0: tatsächlich macht, von ambulanten Pflegedienst, von Angehörigen her, dass dieser Wunsch dieser Menschen auch in Erfüllung geht. Und dazu braucht man eine gute Planung und die muss auch digital aufgesetzt sein. Ich habe vorhin gesagt, dass man auf Knopfdruck sagen muss, was in dieser Region gebraucht wird. Und wir wollen damit insbesondere ältere Menschen und deren Angehörige gut erreichen. Und ich bin ganz begeistert, dass die drei Städte gesagt haben, ja, wir machen mit. Wir stellen uns ja die gleichen Fragen, wie es in der Region vorangehen soll. Und wir tun uns zusammen, weil wir sind die drei kreisfreien Städte. Und wir wollen gucken, ob wir ein Verfahren etablieren, was hinterher anderen Städten auch im Land hilft und wo wir uns gegenseitig vernetzen und unterstützen können.
1: Auch die Stadt Dessau-Roßlau zeigt sich erfreut über die Förderbescheide. Es ist ein wichtiger Schritt, um die Pflegestruktur vor Ort weiter auszubauen.
2: Ich bin sehr dankbar dafür, dass wir 314.000 Euro heute mit diesem Bescheid zugesichert bekommen haben vom Sozialministerium. Und dieses Geld werden wir dafür nutzen, um nochmal Datenmonitoring zu beschreiben, zu betreiben und zu ermitteln, wo gibt es denn Pflegebedarfe. Pflege ist alles. Also viele verbinden ja Pflege mit älteren Menschen, das stimmt natürlich nicht. Auch jüngere Menschen brauchen Pflege und auch erwachsene Menschen, denn wir haben unterschiedliche Beeinträchtigungen und Pflege ist nur tatsächlich nicht nur ambulant oder stationär. Pflege ist ja, passiert ja sehr oft und findet ja sehr oft auch in häuslichen Räumlichkeiten statt. Und das wollen wir alles ermitteln.
1: Mit dem Teilprojekt Lumina möchte die Doppelstadt die Unterstützung für Pflegebedürftige und deren Umfeld verbessern. Ziel ist es, Menschen in ihrem sozialen Lebensraum zu stärken und ihnen den Zugang zu Hilfsangeboten zu erleichtern.
2: Jede Stadt tickt ja anders. Und wir wissen, Dessau-Roßlau hat sehr viele Menschen, sehr viele ältere Menschen. Und dementsprechend ist natürlich Bedarf sehr groß, dass wir wissen, wo geht man einkaufen? Wie sieht es mit der Barrierefreiheit aus? Haben wir gute ärztliche Versorgung, ja oder nein? Mobile Beratung, kriege ich das hin, dass ich telefonisch jemanden erreichen kann und Informationen bekomme zum Thema Pflege? Das alles wollen wir in den nächsten 3 Jahren ausbauen, verbessern und natürlich auch ganz viel Bildungsarbeit betreiben, indem wir darüber sprechen, Pflege betrifft wirklich alle, jeden von uns.
1: Viele Menschen wissen nicht, wo sie Informationen, beispielsweise zum Pflegegrad oder Finanzierung, erhalten können. Genau hier setzt das Projekt an. Mit mehr Aufklärung, Veranstaltungen und gezielter Beratung. Gleichzeitig bestehen weiterhin Herausforderungen. Pflege ist oft schwer finanzierbar. Und der Bedarf an Unterstützung wächst. Ziel ist es daher, bestehende Lücken zu schließen und frühzeitig passende Hilfsangebote aufzuzeigen. Um dem gerecht zu werden, gehen die beteiligten Kommunen unterschiedliche Wege.
0: Die drei Städte haben sich natürlich unterschiedliche Schwerpunkte gesetzt, aber sie werden einheitlich wissenschaftlich begleitet und sie gucken auch, wie sie tatsächlich diese Angebote aus dem Lernen der einen Stadt, dann auch die andere Stadt davon profitiert. Und was mir nochmal ganz wichtig ist, zu sagen, diese 2 Millionen teilen wir uns mit den Pflegekassen, weil die Pflegekassen selber auch ein sehr großes Interesse daran haben, wie tatsächlich die Pflege sich entwickelt. Sie wissen, die Pflegekassen finanzieren ja auch einen großen Teil Pflege. Und wir sind natürlich sehr daran interessiert, nochmal modern zu gucken, wie kann man die Pflegesituation auch hier in unserem Land verbessern.
1: Die drei kreisfreien Städte starten dabei nicht bei Null. Mit der finanziellen Unterstützung sollen bestehende Strukturen gezielt ausgebaut werden, in der Hoffnung, dass erste Verbesserungen bereits im Laufe dieses Jahres spürbar werden.
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0: 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Tag der neuen Arbeit. Unter diesem Titel lud die Stadt Dessau-Roßlau und die Stiftung Bauhaus Dessau am 1. Mai, dem Tag der Arbeit, zu einer performativen Kundgebung am historischen Arbeitsamt ein. Neben einem musikalischen und tänzerischen Opening durch den New Kid e.V. Dessau und des Spielmannzugs Blau-Weiß-Roßlau konnten die Besucher auch künstlerische Installationen der Künstlergruppe Superflex sehen.
1: Ja, also das ist ein Kunstwerk von Superflex und das ist auch eine Architektur. Sie besteht eben auch aus Backstein, aber im Unterschied zum gebrannten, wie eben im Arbeitsamt eingesetzt, sind es ungebrannte Backsteine und die zerfallen dann im Laufe der Zeit. Und was sie auch besonders macht, ist, dass das eine Skulptur ist, die besonders geeignet ist für allerlei Lebewesen, Klein- und Kleinsttiere, die hier siedeln. Und die freuen sich über dieses Ungebrannt, über die Ritzen, über die Nischen. Also das ist sozusagen im Kontrast zu dieser Architektur der Industriemoderne, kommt hier ein Modell, weil als solches kann man es bezeichnen, also sozusagen ein anderes Bauen, ein anderer Umgang mit Rohstoffen, die auch viel freundlicher zu anderen Spezies sind, wo nicht alleine der Mensch im Zentrum steht, sondern wo man auch jetzt sich um andere Lebewesen kümmert, die dann auch Berücksichtigung finden, dass sie eben optimale Lebensbedingungen haben.
0: Im Mittelpunkt der Veranstaltung stand auch das historische Arbeitsamt, welches vom Bauhausgründer Walter Gropius geplant wurde und bis heute architektonisch interessant ist.
1: Das historische Arbeitsamt ist deshalb so besonders, weil es tatsächlich auch eine ungewöhnliche Form hat. Und die Form hat auch mit den Abläufen zu tun, denn zu alleroberst ging es um Arbeitsvermittlung. Also, dass die boomende Industrie auch genügend Arbeitskräfte bekommt und dass sie die richtigen Arbeitskräfte bekommt. Und im Inneren ist das räumlich so organisiert, dass das auch alles zügig und effizient vonstatten geht. Und das ist etwas, was auch für die Moderne so typisch ist, sich auch an der Industrieproduktion zu orientieren. Und in dem Fall hat man das eben auch bei der Arbeitsvermittlung selber gemacht.
0: Das historische Arbeitsamt vermittelt zwischen den städtebaulichen Leitideen der Bauhauszeit, den Umgestaltungen der 1960er Jahre und den heutigen Perspektiven der Stadt im Kontext der Bewerbung.
2: Historischen Friedhof vorbei am Arbeitsamt, und das war Sinn und Zweck der Sache. Ja, es ist ein Teilabschnitt. Ich würde mich freuen, wenn wir weitermachen könnten. Wir haben jetzt auch vor, noch einen nächsten Abschnitt zu machen und die Parkierung ein bisschen anders zu lösen, dass es grüner wird und auch klimatisch bedingt auch ein bisschen schattiger für unsere Bürgerinnen und Bürger. Wir haben einen Förderantrag gestellt, um weitere Platzbereiche zu gestalten. Und das müssen wir dann auch entwickeln. Wenn wir wissen, dass die Fördermittel kommen, dann planen wir und dann nehmen wir auch die Öffentlichkeit mit.
0: Mit dem Tag der neuen Arbeit deutet die Stadt Dessau-Roßlau und die Stiftung Bauhaus Dessau den traditionellen 1. Mai symbolisch neu als Einladung, das historische Arbeitsamt wiederzuentdecken und gemeinsam über Arbeit, Material und Stadt nachzudenken.

Die Stadt Dessau-Roßlau befindet sich finanziell in schwierigen Zeiten. Eine Möglichkeit für eine Entlastung wäre die Zustiftung des Georgiums, also Schloss, Park und Gemäldesammlung, an die Kulturstiftung Dessau-Wörlitz. Oberbürgermeister Dr. Robert Reck wurde vom Stadtrat beauftragt, sich mit der KSDW diesbezüglich auszutauschen. In der Stadtratssitzung vom 22. April wurde über den aktuellen Stand der Gespräche berichtet. Kommissarischer Vorstand und Direktor der KSDW, Professor Dr. Harald Meller, sprach darüber, dass man für die Zustimmung

0: Lüftung nur ein sehr kurzes Zeitfenster habe. Die jetzige Landesregierung stehe der Übertragung offen gegenüber. Nach der Landtagswahl im September wird sich das wahrscheinlich ändern. Meller sieht zahlreiche Vorteile in der Zustiftung.
1: Also zum ersten Mal würde es sich um die Zusammenführung von etwas handeln, das zusammengehört, denn das Weltkulturerbe-Gartenreich Dessau-Wörlitz ist eigentlich aus meiner Sicht unteilbar. Man kann es teilen, aber es ist meines Erachtens nicht sinnvoll. Ein Ansprechpartner bedeutet auch ein Zuwendungsempfänger. Das heißt, es ist wesentlich einfacher, Zuwendungen zu erhalten, auf die wir angewiesen sind. Es bedeutet auch gebündelte Fachkompetenz auf allen Gebieten, denn Fachkompetenz braucht man für so komplexe Aufgaben, wie wir sie hier vor uns haben. Es bedeutet ein ganzheitliches Marketing für das Gartenreich, was aus meiner Sicht wesentlich ist.
0: Laut Meller würde sich durch die Zustiftung nicht viel ändern. Und das Georgium und die Gemäldegalerie würden in ihrer heutigen Form erhalten bleiben. So wurde auch das Schloss Mosigkau schon vor Jahren an die Kulturstiftung übertragen. Ein großer Vorteil wäre dadurch auch, dass sich mehr Mitarbeiter um das gesamte Areal des Georgiums kümmern könnten. In Bezug auf die Gemälde besteht der Wunsch von Seiten der Stadt, dass nur der Teil der Joachim-Ernst-Stiftung ans Land gestiftet wird. Die übrigen Bestandteile würden bei der Stadt verbleiben und treuhänderisch von der Kulturstiftung verwaltet werden. Meller sieht Nachteile in der Teilung der Gemäldesammlung.
1: Durch die Aufspaltung wäre es schwierig. Wir hätten zwei Betreuungsteile. Wir hätten einen Betreuungsteil, der geringere Teil von den Gemälden, die durch die Kulturstiftung betreut werden. Der Rest würde treuhänderisch betreut. Das hat aber Nachteile. Man kann dann nur mit einem Einvernehmen im Eigentümer handeln. Das heißt, jede Restaurierung, jede Ausleihe und so muss gegebenenfalls abgestimmt werden, was dazu führt, dass naturgemäß dieser Sammlungsteil nicht gleichwertig behandelt wird, weil es einfach ein erheblicher Aufwand ist. Wir würden das Kostenrisiko tragen, das kann ich Ihnen an verschiedenen Dingen, kann Ihnen die Problematik schildern. Zum Beispiel ist die Sammlung momentan nicht versichert. Im jetzigen Vertragsentwurf ist aber die Versicherung durch die KSDW vorgesehen, was uns Kosten auferlegen würde, die bis jetzt gar nicht auftreten. Wir sprechen noch gar nicht von Depots und so weiter. Wir sprechen noch nicht von Restaurierung dieser Gemälde, was schwierig ist, weil wir kaum Finanzierung für Gemälde bekommen, die uns nicht gehören und da gar nicht antragsberechtigt sind. Unser normales Geschäft ist, dass wir uns Drittmittel holen. Drittmittel können wir aber nur holen, wenn wir Eigentümer sein. Meine Damen und Herren, ich glaube, dass es für die Stadt und auch fürs Land ein Vorteil wäre, wenn wir ein einheitliches Welterbe haben, wenn wir ein einheitliches Management haben, wenn wir eine einheitliche wissenschaftliche, konservatorische Betreuung hätten. Der Tourist nimmt ohnehin das Gartenreich, so hoffe ich, als Einheit wahr. Sollte auch eine Einheit sein.
0: Was die Gemäldesammlung betrifft, scheinen sich Stadt und Kulturstiftung also nicht ganz einig zu sein, da Oberbürgermeister Dr. Robert Reck am Vorschlag der Aufteilung des Bestands festhält. Später in der Stadtratssitzung vom 22. April, im Teil für sonstige Anfragen und Mitteilungen, meldete sich Hendrik Weber von der Fraktion Freies Bürgerforum diesbezüglich zu Wort.
2: Das, was uns vorgetragen wurde, kann ich nur unterstreichen. Auch ich bin dafür, dass wir das alles dahingeben. Auch wenn dadurch die 17 Millionen Euro für ein neues Depot an Ihnen vorbeigehen, der das mit weggegeben hat. Aber umgekehrt heißt es auch, wenn es schon darum geht, das Dessau-Wörlitzer Gartenreich in dieser Form zu fördern und noch weiter voranzubringen, dann bleibe ich bei meinem Satz, den ich hier immer wieder vorgetragen habe, ganz oder gar nicht. Es wurde von der Joachim-Ernst-Stiftung gesprochen. Es gibt andere Anteile, die hat man sich, nämlich aus unserer Theaterstiftung, über die Joachim-Ernst-Stiftung bereits ins Gartenreich reingeholt. Dann sollen auch die anderen Teile, die allesamt uns, wo uns die Stiftungen zugeordnet sind, dann sollten alle da reingestiftet werden. Darüber soll verhandelt werden und nicht nur der Teil, den wir nämlich entgegen Ihrer bisherigen Aussagen sehr wohl auch veräußern könnten. Das Land Sachsen-Anhalt muss darauf achten, dass diese Gemälde im Lande bleiben. Wir selbst können sie aber auch verkaufen. Das Land könnte sie uns ja auch abkaufen.
0: Wie es mit der Zustiftung des Georgiums an die Kulturstiftung Dessau-Wörlitz weitergeht, werden die nächsten Stadtratssitzungen zeigen, in denen konkret darüber abgestimmt werden soll. Der Konsens besteht aber, viel Zeit bleibt dafür nicht mehr.
3: Auf dem Mosigkauer Sportplatz und in dessen Umgebung drehte sich wieder alles um den Mountainbikesport. Bereits zum 22. Mal hieß es am 25. April rauf aufs Rad oder an die Strecke zum Anfeuern. Was einmal klein angefangen hat, ist inzwischen deutlich gewachsen und aus dem Kalender kaum noch wegzudenken.
4: Mittlerweile ist es so, dass wir im Radsportverband integriert sind und hier ein Rennen einer Challenge sind, also gerade im Nachwuchsbereich, das nennt sich Rookies Cup im Radsportverband Sachsen-Anhalt. Und da ist das Mosigkauer Mountainbike-Rennen ein Teil dieser Challenge. Also die Fahrer sammeln hier im Nachwuchsbereich Punkte für so eine Saisonwertung. Und das hat sich so etabliert. Mittlerweile ist es überregional, also aus ganz Sachsen-Anhalt und auch ich sage mal, aus Mitteldeutschland kommen viele Fahrer, mittlerweile eben auch Erwachsenenfahrer, und es ist eben peu à peu gewachsen.
3: Auf die Strecke gingen ambitionierte Fahrer ganz unterschiedlicher Leistungsstufen. Zur Auswahl standen 25 oder 41 Kilometer, je nach Kondition und Ehrgeiz. Insgesamt rund 115 Teilnehmende waren dabei. Von den kleinsten in der U7 bis hin zu über 50 Jahren.
4: Großteil sind Kinder, ist aber auch das Ansinnen von unserem Rennen eigentlich überhaupt, dass wir es als eine ganze so eine Familiensache machen, dass es wirklich für groß und klein ist. Deshalb auch die Dessauer Schulmeisterschaften, schon das sechste Mal jetzt. Das hat sich so etabliert und es wird auch angenommen. Man sieht das auch ringsherum mit Hüpfeburg. Also es ist jetzt nicht nur, dass man wirklich in eine Pedale tritt, sondern hier auf dem Sportplatz auch ein bisschen Spaß hat und sich vergnügen kann.
3: Die Strecke führte in mehreren Runden vom Mosigkauer Sportplatz aus durch die abwechslungsreiche Umgebung in Richtung Körau. Gefordert wurden die Fahrer auf unterschiedlichsten Untergründen. Von Wald- und Feldwegen über Schotter- und Sandpassagen bis hin zu Abschnitten aus Betonplatten und Asphalt. Für Mosigkau ist das Rennen die größte Einzelsportveranstaltung des Jahres. Entsprechend groß war die Stimmung entlang der Strecke.
4: Ich denke, wenn hier am Stück über den Vormittag oder über den Samstag so 300, 350 Leute auf dem Sportplatz sind, das ist schon für so eine kleine Ortschaft wie Mosigkau allergrößte Hochachtung. Lebt mit den Startern und mit den Teilnehmern und danach natürlich mit denen, die es ehrenamtlich hier bewerkstelligen, die Strecke aufbauen und das ganze Jahr über. Ja. Und dieses Mosigkauer Rennen, wie gesagt, ist eben eine Sache für Jung und Alt und so soll es auch bleiben und so wird es auch gelebt.
3: Organisiert wurde das Event vom PSV 90 Dessau-Anhalt. Auf der 41-Kilometer-Strecke sicherte sich Paul Gessner mit einer Stunde, 33 Minuten und 24 Sekunden den ersten Platz. Bei den Frauen setzte sich Dörte Matiszewski mit einer Zeit von einer Stunde, 51 Minuten und 21 Sekunden durch. Schon jetzt richtet sich der Blick nach vorn. Die Vorfreude auf die nächste Auflage des Mountainbike-Rennen ist bei vielen Beteiligten bereits spürbar.
4: Wir haben das einmal festgelegt, dass wir immer den letzten Samstag, April-Samstag, dieses Rennen stattfinden lassen. Und ich denke, dass das auch wieder so sein wird. Also für alle, die ihre Termine langfristig planen, die können sich den letzten April-Samstag schon einschreiben in ihren Radsportkalender.
3: Der Tag des Mountainbike-Rennens zeigt, der Radsport hat in Mosigkau längst seinen festen Platz.
0: Am 29. April tat sich was am Brunnen im Dessauer Stadtpark. Hier wurde die neue Bronzeplastik der Künstlerin Christine Rammelt-Hadelich aufgestellt. Und einen Tag später war es dann schon soweit und die Figur konnte feierlich enthüllt werden. Die Baronin Julie von Cohn-Oppenheim ist damit nun die vierte prominente Person aus der Bauhausstadt im Stadtgespräch-Ensemble am Brunnen. Christine Rammelt-Hadelich kann nun sehr stolz auf ihre geleistete Arbeit blicken.
5: Das immer so ein schöner Abschluss dann für so eine lange Arbeit, die man ja hat. Es dauert ja immer ein Jahr etwa, bis dann also das, was ich mache, fertig ist und dann natürlich der Bronzeguss. Und insofern ist das dann ein schöner Abschluss. Und gerade wenn dann so viele Leute da sind, um das mit zu begrüßen. Das ist immer sehr schön, wenn man dann die Resonanz hat. Das ist ja, wenn man so einen Beruf hat wie ich, wo man im Prinzip im Atelier alleine arbeitet und dann nachher die Plastik aufgestellt wird und man dann gerade in so einem schönen großen Rahmen dann die Einweihung hat und dann eben doch viel Zustimmung erfährt, das ist dann immer ein sehr schöner Lohn für die Arbeit.
0: Neben Bauhausgründer Walter Gropius, der Fürstin und späteren Herzogin von Anhalt-Dessau, Luise Henriette Wilhelmine, und dem Architekten Friedrich Wilhelm von Erdmannsdorf ist mit Julie von Kohn-Oppenheim eine weitere wichtige Dessauer Persönlichkeit Teil des Stadtgesprächs.
6: Für mich ist eben, nachdem wir jetzt eher so die Fürsten hatten und den Gropius, die kennt man ja so, ne, war das ganz wichtig und ich war dem Stadtrat da auch sehr dankbar, dass er sich dafür entschieden hat, dass es als nächste Figur A eine Frau sein sollte und eben die Julie Kohn-Oppenheim. Also das ist, ich bin auch Kunsthistorikerin und weiß eben, wie wertvoll und wichtig die Frau war für die Stadt Dessau und bin immer noch schwer beeindruckt davon, dass sie damals so viel Geld in die Stadt gegeben hat. Für mich ist auch natürlich so ein Brunnen auch eine Art der Vermittlung. Ich meine, man kann im Museum für Stadtgeschichte ganz viel auch zu Julie Kohn-Oppenheim erleben. Aber hier an diesem Brunnen in der Öffentlichkeit hat sie doch eine ganz andere Wahrnehmung. Ne? Und deswegen bin ich auch froh, dass wir diesmal auch diese Tafel haben, die da auch diese Lebensdaten und das alles ein bisschen genauer erzählt, was dann da, was Julie Kohn-Oppenheim für eine Bedeutung hatte. Und dass sie eben auch mitten in der Stadt wahrnehmbar ist. Und das finde ich, hoffe ich auch, dass dann für andere Generationen, die eben mit diesen alten historischen Persönlichkeiten vielleicht nicht so einfach was anfangen können, dass eine ganz andere Annäherung ist, wenn sie dann hier vorbeilaufen, vielleicht doch mal auf die Tafel gucken und sich fragen, wer war diese Person. Ja, das ist mir sehr wichtig.
0: Die Position, an der die Baronin steht und die Richtung, in welche sie schaut, wurden nicht willkürlich gewählt.
5: Das Palais von der Baronin, das Messelhaus, war ja zerstört und dann abgetragen. Und das Mahnmal für die Opfer des Faschismus besteht aus diesen Trümmerteilen. Das heißt also, im Prinzip schaut sie auch auf die Reste ihres Palais. Und die wurden dann bearbeitet und dann zu diesem Mahnmal wieder zusammengesetzt. Also insofern. Und sie schaut eben auf die Kavalierstraße, wo ja ihr Palais auch stand, auch wenn es nicht genau an dieser Stelle war.
0: Ursprünglich hat Christine Rammelt-Hadelich mehr als 4 Bronzeplastiken für das Stadtgespräch am Stadtpark Brunnen geplant und dafür auch schon ein Konzept erstellt. In absehbarer Zeit wird es aber wahrscheinlich bei den 4 Dessauer Persönlichkeiten bleiben.
6: So sehr ich mir das wünschen würde, ich glaube, es ist jedes Mal und es wird auch immer mehr ein Kraftakt, die Finanzierung für diese Figuren zu bekommen. Und jetzt, so wäre es für mich erstmal rund. Aber ich würde mich nie dem verschließen, wenn wir jetzt einfach nochmal auch Fördergelder bekommen würden und Frau Rammelt-Hadelich auch bereit wäre, da weiter mit uns zu arbeiten, noch eine weitere Figur aufzustellen. Weil genug Persönlichkeiten in der Stadtgeschichte hätten wir auf alle Fälle, um diesen Kreis noch zu erweitern.
0: Wer in letzter Zeit nicht am Brunnen im Dessauer Stadtpark war, sollte nun unbedingt mal vorbeischauen und das neue Mitglied des Stadtgesprächs begrüßen. Julie von Kohn-Oppenheim freut sich sicherlich über interessierte Besucher.

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1: Wolfgangstraße halbseitig gesperrt. Die Bauarbeiten auf dem Gelände des Polizeireviers Dessau-Roßlau gehen in die finale Phase. Im Zuge der Baumaßnahme wird unter anderem eine Photovoltaikanlage installiert und es entsteht die Infrastruktur zum Laden von Elektrodienstfahrzeugen. Darüber hinaus erneuert das Amt für Immobilien und Baumanagement Dessau-Roßlau

0: Roßlau, die Besucherparkplätze sowie die Zufahrt zum Polizeigelände. Aufgrund der Bauarbeiten wird die Wolfgangstraße ab dem 4. Mai halbseitig gesperrt. Gleichzeitig erneuert die Stadt Dessau-Roßlau während der Sperrung den Gehweg und die Regenentwässerung auf dem Abschnitt. Zu Einschränkungen kommt es auch im öffentlichen Nahverkehr, weil die Haltestelle Albrechtsplatz in Fahrtrichtung Hauptbahnhof vorübergehend nicht angefahren wird. Weitere Informationen gibt es auf der Internetseite der DVV. Die Straßensperrung dauert voraussichtlich bis Oktober. Die Baumaßnahmen auf dem Gelände des Polizeireviers Dessau-Roßlau sollen Ende des Jahres beendet sein. Wolfgangstraße halbseitig gesperrt. Die Bauarbeiten auf dem Gelände des Polizeireviers Dessau-Roßlau gehen in die finale Phase. Im Zuge der Baumaßnahme wird unter anderem eine Photovoltaikanlage installiert und es entsteht die Infrastruktur zum Laden von Elektrodienstfahrzeugen. Darüber hinaus erneuert das Amt für Immobilien und Baumanagement Dessau-Roßlau die Besucherparkplätze sowie die Zufahrt zum Polizeigelände. Aufgrund der Bauarbeiten wird die Wolfgangstraße ab dem 4. Mai halbseitig gesperrt. Gleichzeitig erneuert die Stadt Dessau-Roßlau während der Sperrung den Gehweg und die Regenentwässerung auf dem Abschnitt. Zu Einschränkungen kommt es auch im öffentlichen Nahverkehr, weil die Haltestelle Albrechtsplatz in Fahrtrichtung Hauptbahnhof vorübergehend nicht angefahren wird. Weitere Informationen gibt es auf der Internetseite der DVV. Die Straßensperrung dauert voraussichtlich bis Oktober. Die Baumaßnahmen auf dem Gelände des Polizeireviers Dessau-Roßlau sollen Ende des Jahres beendet sein.
1: Pflege betrifft nicht nur ältere Menschen, sondern ist in vielen Lebensbereichen notwendig und wichtig. Mit dem Modellvorhaben Menschen im Vor- und Umfeld von Pflege unterstützen durch integrierte Sozialplanung sollen die Pflegestrukturen unter anderem in Dessau-Roßlau weiterentwickelt werden. Am 17. April übergab Sozialministerin Petra Grimm-Benne Förderbescheide, um dieses Vorhaben auf den Weg zu bringen.
2: Wir haben die Möglichkeit bekommen, zusammen mit den Pflegekassen Modellprojekte zu etablieren. Und wir haben die drei Städte Magdeburg, Halle und Dessau-Roßlau gewinnen können, eine gemeinsame Pflegeplanung im Rahmen der Sozialplanung zu etablieren mit wissenschaftlicher Begleitung und Digitalisierung. Und das ist heute übergeben worden für den Zeitraum bis 2028 insgesamt 2 Millionen Euro.
1: In Sachsen-Anhalt zeigt sich eine deutliche demografische Entwicklung. Es wird damit gerechnet, dass bis 2030 rund 200.000 Menschen pflegebedürftig sein könnten. Ziel ist es, diesen Menschen die bestmögliche Pflege zu bieten.
2: Wir wollen dem Grundsatz folgen, was sich jeder Mensch wünscht, so lange wie möglich zu Hause zu wohnen, zu leben und gesund zu altern. Und um das zu erreichen, braucht man natürlich eine gute Planung, was man an Angeboten vor Ort macht, wie man niederschwellig auch das Ehrenamt mit begleitet und wie man das tatsächlich macht von ambulanten Pflegedienst, von Angehörigen her, dass dieser Wunsch dieser Menschen auch in Erfüllung geht. Und dazu braucht man eine gute Planung und die muss auch digital aufgesetzt sein. Ich habe vorhin gesagt, dass man auf Knopfdruck sagen muss, was in dieser Region gebraucht wird. Und wir wollen damit insbesondere ältere Menschen und deren Angehörige gut erreichen. Und ich bin ganz begeistert, dass die drei Städte gesagt haben, ja, wir machen mit. Wir stellen uns ja die gleichen Fragen, wie es in der Region vorangehen soll. Und wir tun uns zusammen, weil wir sind die drei kreisfreien Städte. Und wir wollen gucken, ob wir ein Verfahren etablieren, was hinterher anderen Städten auch im Land hilft und wo wir uns gegenseitig vernetzen und unterstützen können.
1: Auch die Stadt Dessau-Roßlau zeigt sich erfreut über die Förderbescheide. Es ist ein wichtiger Schritt, um die Pflegestruktur vor Ort weiter auszubauen.
3: Ich bin sehr dankbar dafür, dass wir 314.000 Euro heute mit diesem Bescheid zugesichert bekommen haben vom Sozialministerium. Und dieses Geld werden wir dafür nutzen, um nochmal Datenmonitoring zu beschreiben, zu betreiben und zu ermitteln, wo gibt es denn Pflegebedarfe. Pflege ist alles. Also viele verbinden ja Pflege mit älteren Menschen. Das stimmt natürlich nicht. Auch jüngere Menschen brauchen Pflege und auch erwachsene Menschen, denn wir haben unterschiedliche Beeinträchtigungen. Und Pflege ist nur tatsächlich nicht nur ambulant oder stationär. Pflege ist ja, passiert ja sehr oft und findet ja sehr oft auch in häuslichen Räumlichkeiten statt. Und das wollen wir alles ermitteln.
1: Mit dem Teilprojekt Lumina möchte die Doppelstadt die Unterstützung für Pflegebedürftige und deren Umfeld verbessern. Ziel ist es, Menschen in ihrem sozialen Lebensraum zu stärken und ihnen den Zugang zu Hilfsangeboten zu erleichtern.
3: Jede Stadt tickt ja anders. Und wir wissen, Dessau-Rostock hat sehr viele Menschen, sehr viele ältere Menschen. Und dementsprechend ist natürlich Bedarf sehr groß, dass wir wissen, wo geht man einkaufen? Wie sieht's mit der Barrierefreiheit aus? Haben wir gute ärztliche Versorgung, ja oder nein? Mobile Beratung, kriege ich das hin, dass ich telefonisch jemanden erreichen kann und Informationen bekomme zum Thema Pflege? Das alles wollen wir in den nächsten 3 Jahren ausbauen, verbessern und natürlich auch ganz viel Bildungsarbeit betreiben, indem wir darüber sprechen, Pflege betrifft wirklich alle, jeden von uns.
1: Viele Menschen wissen nicht, wo sie Informationen, beispielsweise zum Pflegegrad oder Finanzierung, erhalten können. Genau hier setzt das Projekt an. Mit mehr Aufklärung, Veranstaltungen und gezielter Beratung. Gleichzeitig bestehen weiterhin Herausforderungen. Pflege ist oft schwer finanzierbar und der Bedarf an Unterstützung wächst. Ziel ist es daher, bestehende Lücken zu schließen und frühzeitig passende Hilfsangebote aufzuzeigen. Um dem gerecht zu werden, gehen die beteiligten Kommunen unterschiedliche Wege.
2: Die 3 Städte haben sich natürlich unterschiedliche Schwerpunkte gesetzt, aber sie werden einheitlich wissenschaftlich begleitet und sie gucken auch, wie sie tatsächlich diese Angebote aus dem Lernen der einen Stadt, dann auch die andere Stadt davon profitiert. Und was mir nochmal ganz wichtig ist, zu sagen, diese 2 Millionen teilen wir uns mit den Pflegekassen, weil die Pflegekassen selber auch ein sehr großes Interesse daran haben, wie tatsächlich die Pflege sich entwickelt. Sie wissen, die Pflegekassen finanzieren ja auch einen großen Teil Pflege. Und wir sind natürlich sehr daran interessiert, nochmal modern zu gucken, wie kann man die Pflegesituation auch hier in unserem Land verbessern.
1: Die 3 kreisfreien Städte starten dabei nicht bei Null. Mit der finanziellen Unterstützung sollen bestehende Strukturen gezielt ausgebaut werden, in der Hoffnung, dass erste Verbesserungen bereits im Laufe dieses Jahres spürbar werden.
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5: 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Tag der neuen Arbeit. Unter diesem Titel lud die Stadt Dessau-Roßlau und die Stiftung Bauhaus Dessau am 1. Mai, dem Tag der Arbeit, zu einer performativen Kundgebung am historischen Arbeitsamt ein. Neben einem musikalischen und tänzerischen Opening durch den New Kid e.V., Dessau und des Spielmannzugs Blau-Weiß-Roßlau konnten die Besucher auch künstlerische Installationen der Künstlergruppe Superflex sehen.
6: Ja, also das ist ein Kunstwerk von Superflex und das ist auch eine Architektur. Sie besteht eben auch aus Backstein, aber im Unterschied zum gebrannten, wie eben im Arbeitsamt eingesetzt, sind es ungebrannte Backsteine und die zerfallen dann im Laufe der Zeit. Und was sie auch besonders macht, ist, dass das eine Skulptur ist, die besonders geeignet ist für allerlei Lebewesen, Klein- und Kleinsttiere, die hier siedeln. Und die freuen sich über dieses Ungebrannt, über die Ritzen, über die Nischen. Also das ist sozusagen im Kontrast zu dieser Architektur der Industriemoderne kommt hier ein Modell, weil als solches kann man es bezeichnen, also sozusagen ein anderes Bauen, ein anderer Umgang mit Rohstoffen, die auch viel freundlicher zu anderen Spezies sind, wo nicht alleine der Mensch im Zentrum steht, sondern wo man auch jetzt sich um andere Lebewesen kümmert, die dann auch Berücksichtigung finden, dass sie eben optimale Lebensbedingungen haben.
5: Im Mittelpunkt der Veranstaltung stand auch das historische Arbeitsamt, welches vom Bauhausgründer Walter Gropius geplant wurde und bis heute architektonisch interessant ist.
6: Das historische Arbeitsamt ist deshalb so besonders, weil es tatsächlich auch eine ungewöhnliche Form hat. Und die Form hat auch mit den Abläufen zu tun, denn zu alleroberst ging es um Arbeitsvermittlung. Also, dass die boomende Industrie auch genügend Arbeitskräfte bekommt und dass sie die richtigen Arbeitskräfte bekommt. Und im Inneren ist das räumlich so organisiert, dass das auch alles zügig und effizient vonstatten geht. Und das ist etwas, was auch für die Moderne so typisch ist, sich auch an der Industrieproduktion zu orientieren. Und in dem Fall hat man das eben auch bei der Arbeitsvermittlung selber gemacht.
5: Das historische Arbeitsamt vermittelt zwischen den städtebaulichen Leitideen der Bauhauszeit, den Umgestaltungen der 1960er Jahre und den heutigen Perspektiven der Stadt im Kontext der Bewerbung um die Buga 2035. Die Stiftung Bauhaus Dessau nähert sich dem Ort im Jubiläumsjahr unter dem Motto an die Substanz, zudem über die Materialität des Gebäudes. Daran angeknüpft richtet sie den Blick auf die Ursprünge und Zukunftspotenziale moderner Baustoffe sowie auf neue Formen des Arbeitens und Zusammenlebens.
6: Nun, im 21. Jahrhundert, und das ist jetzt ein Glücksfall, dass die Arbeitsagentur jetzt hier einzieht. Das heißt, es ist dann wieder mit dem Schwerpunkt Arbeit, aber Arbeit hat sich verändert. So wie wir heute arbeiten, ist es anders als vor 100 Jahren. Und deshalb hat es auch eine andere Funktion. Es wird eine Begegnungsstätte, eine Schulungsstätte. Also es wird schon mit dem Wesen der Arbeit auf allen Ebenen zu tun haben, aber eben im 21. Jahrhundert. Und da spielt Digitalisierung und KI spielen eine besonders große Rolle.
5: Auch die Fläche vor der historischen Anlage hat sich über die Jahre verändert. So wurden vor kurzem erst die Freiflächen vor dem Gebäude neu gestaltet.
7: Ja, wir haben fertiggestellt, wie man vielleicht im Hintergrund sieht, die ehemalige Askanische Straße oder zumindest Teile davon, die den Übergang schafft zum historischen Friedhof, vorbei am Arbeitsamt. Und das war Sinn und Zweck der Sache. Ja, es ist ein Teilabschnitt. Ich würde mich freuen, wenn wir weitermachen könnten. Wir haben jetzt auch vor, noch einen nächsten Abschnitt zu machen und die Parkierung ein bisschen anders zu lösen, dass es grüner wird und auch klimatisch bedingt auch ein bisschen schattiger für unsere Bürgerinnen und Bürger. Wir haben einen Förderantrag gestellt, um weitere Platzbereiche zu gestalten. Und das müssen wir dann auch entwickeln. Wenn wir wissen, dass die Fördermittel kommen, dann planen wir und dann nehmen wir auch die Öffentlichkeit mit.
5: Mit dem Tag der neuen Arbeit deutet die Stadt Dessau-Roßlau und die Stiftung Bauhaus Dessau den Traditionen.

0: Geschäft ist, dass wir uns Drittmittel holen. Drittmittel können wir aber nur holen, wenn wir Eigentümer sind. Meine Damen und Herren, ich glaube, dass es für die Stadt und auch fürs Land ein Vorteil wäre, wenn wir ein einheitliches Welterbe haben, wenn wir ein einheitliches Management haben, wenn wir eine einheitliche wissenschaftliche, konservatorische Betreuung hätten. Der Tourist nimmt ohnehin das Gartenreich, so hoffe ich, als Einheit wahr. Sollte auch eine Einheit sein.
1: Was die Gemäldesammlung betrifft, scheinen sich Stadt- und Kulturstiftung also nicht ganz einig zu sein, da Oberbürgermeister Dr. Robert Reck am Vorschlag der Aufteilung des Bestands festhält. Später in der Stadtratssitzung vom 22. April, im Teil für sonstige Anfragen und Mitteilungen, meldete sich Hendrik Weber von der Fraktion Freies Bürgerforum diesbezüglich zu Wort.
2: Das, was uns vorgetragen wurde, kann ich nur unterstreichen. Auch ich bin dafür, dass wir das alles dahingeben. Auch wenn dadurch die 17 Millionen Euro für ein neues Depot an Ihnen vorbeigehen, der das mit weggegeben hat. Aber umgekehrt heißt es auch, wenn es schon darum geht, das Dessau-Wörlitzer Gartenreich in dieser Form zu fördern und noch weiter voranzubringen, dann bleibe ich bei meinem Satz, den ich hier immer wieder vorgetragen habe. Ganz oder gar nicht. Es wurde von der Joachim-Ernst-Stiftung gesprochen. Es gibt andere Anteile, die hat man sich, nämlich aus unserer Theaterstiftung, über die Joachim-Ernst-Stiftung bereits ins Gartenreich reingeholt. Dann sollen auch die anderen Teile, die allesamt uns, wo uns die Stiftungen zugeordnet sind, dann sollten alle da reingestiftet werden. Darüber soll verhandelt werden und nicht nur der Teil, den wir nämlich entgegen Ihrer bisherigen Aussagen sehr wohl auch veräußern könnten. Das Land Sachsen-Anhalt muss darauf achten, dass diese Gemälde im Lande bleiben. Wir selbst können sie aber auch verkaufen. Das Land könnte sie uns ja auch abkaufen.
1: Wie es mit der Zustiftung des Georgiums an die Kulturstiftung Dessau-Wörlitz weitergeht, werden die nächsten Stadtratssitzungen zeigen, in denen konkret darüber abgestimmt werden soll. Der Konsens besteht aber, viel Zeit bleibt dafür nicht mehr.
3: Auf dem Mosigkauer Sportplatz und in dessen Umgebung drehte sich wieder alles um den Mountainbikesport. Bereits zum 22. Mal hieß es am 25. April rauf aufs Rad oder an die Strecke zum Anfeuern. Was einmal klein angefangen hat, ist inzwischen deutlich gewachsen und aus dem Kalender kaum noch wegzudenken.
4: Mittlerweile ist es so, dass wir im Radsportverband integriert sind und hier ein Rennen einer Challenge sind, also gerade im Nachwuchsbereich, das nennt sich Rookies Cup im Radsportverband Sachsen-Anhalt. Und da ist das Mosigkauer Mountainbike-Rennen ein Teil dieser Challenge. Also die Fahrer sammeln hier im Nachwuchsbereich Punkte für so eine Saisonwertung. Und das hat sich so etabliert. Mittlerweile ist es überregional, also aus ganz Sachsen-Anhalt und auch ich sage mal, aus Mitteldeutschland kommen viele Fahrer, mittlerweile eben auch Erwachsenenfahrer, und es ist eben peu à peu gewachsen.
3: Auf die Strecke gingen ambitionierte Fahrer ganz unterschiedlicher Leistungsstufen. Zur Auswahl standen 25 oder 41 Kilometer, je nach Kondition und Ehrgeiz. Insgesamt rund 115 Teilnehmende waren dabei, von den kleinsten in der U7 bis hin zu über 50 Jahren.
4: Großteil sind Kinder, ist aber auch das Ansinnen von unserem Rennen eigentlich überhaupt, dass wir es als eine ganze so eine Familiensache machen, dass es wirklich für groß und klein ist. Deshalb auch die Dessauer Schulmeisterschaften, schon das sechste Mal jetzt. Das hat sich so etabliert und es wird auch angenommen. Man sieht das auch ringsherum mit Hüpfeburg. Also es ist jetzt nicht nur, dass man wirklich in eine Pedale tritt, sondern hier auf dem Sportplatz auch ein bisschen Spaß hat und sich vergnügen kann.
3: Die Strecke führte in mehreren Runden vom Mosigkauer Sportplatz aus durch die abwechslungsreiche Umgebung in Richtung Körau. Gefordert wurden die Fahrer auf unterschiedlichsten Untergründen. Von Wald- und Feldwegen über Schotter- und Sandpassagen bis hin zu Abschnitten aus Betonplatten und Asphalt. Für Mosigkau ist das Rennen die größte Einzelsportveranstaltung des Jahres. Entsprechend groß war die Stimmung entlang der Strecke.
4: Ich denke, wenn hier am Stück über den Vormittag oder über den Samstag so

0: gerade 350 Leute auf dem Sportplatz sind, das ist schon für so eine kleine Ortschaft wie Mosigau allergrößte Hochachtung. Lebt mit den Startern und mit den Teilnehmern und danach natürlich mit denen, die es ehrenamtlich hier bewerkstelligen, die die Strecke aufbauen und das ganze Jahr über. Ja. Und ja, dieses Mosigauer Rennen, wie gesagt, ist eben eine Sache für Jung und Alt und ja, so soll es auch bleiben und so wird es auch gelebt.
1: Organisiert wurde das Event vom PSV 90 Dessau-Anhalt. Auf der 41-Kilometer-Strecke sicherte sich Paul Gessner mit einer Stunde, 33 Minuten und 24 Sekunden den ersten Platz. Bei den Frauen setzte sich Dörte Matiszewski mit einer Zeit von einer Stunde, 51 Minuten und 21 Sekunden.
2: Historischen Persönlichkeiten vielleicht nicht so einfach was anfangen können, dass eine ganz andere Annäherung ist, wenn sie dann hier vorbeilaufen, vielleicht doch mal auf die Tafel gucken und sich fragen, wer war diese Person. Na, das ist mir sehr wichtig.
3: Die Position, an der die Baronin steht und die Richtung, in welche sie schaut, wurden nicht willkürlich gewählt.
4: Das Palais von der Baronin, das Messelhaus, war ja zerstört und dann abgetragen. Und das Mahnmal für die Opfer des Faschismus besteht aus diesen Trümmerteilen. Das heißt also, im Prinzip schaut sie auch auf die Reste ihres Palais. Und die wurden dann bearbeitet und dann zu diesem Mahnmal wieder zusammengesetzt. Also insofern. Und sie schaut eben auf die Kavalierstraße, wo ja ihr Palais auch stand, auch wenn es nicht genau an dieser Stelle war.
3: Ursprünglich hat Christine Rammel-Tadelich mehr als 4 Bronzeplastiken für das Stadtgespräch am Stadtpark Brunnen geplant und dafür auch schon ein Konzept erstellt. In absehbarer Zeit wird es aber wahrscheinlich bei den 4 Dessauer Persönlichkeiten bleiben.
2: So sehr ich mir das wünschen würde, ich glaube, es ist jedes Mal und es wird auch immer mehr ein Kraftakt, die Finanzierung für diese Figuren zu bekommen. Und jetzt, so wäre es für mich erstmal rund, aber ich würde mich nie dem verschließen, wenn wir jetzt einfach nochmal auch Fördergelder bekommen würden und Frau Rammel-Tadelich auch bereit wäre, da weiter mit uns zu arbeiten, noch eine weitere Figur aufzustellen. Weil genug Persönlichkeiten in der Stadtgeschichte hätten wir auf alle Fälle, um diesen Kreis noch zu erweitern.
3: Wer in letzter Zeit nicht am Brunnen im Dessauer Stadtpark war, sollte nun unbedingt mal vorbeischauen und das neue Mitglied des Stadtgesprächs begrüßen. Julie von Kohn-Oppenheim freut sich sicherlich über interessierte Besucher.

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1: Wolfgangstraße halbseitig gesperrt. Die Bauarbeiten auf dem Gelände des Polizeireviers Dessau-Roßlau gehen in die finale Phase. Im Zuge der Baumaßnahme wird unter anderem eine Photovoltaikanlage installiert und es entsteht die Infrastruktur zum Laden von Elektrodienstfahrzeugen. Darüber hinaus erneuert das Amt für Immobilien und Baumanagement Dessau-Roßlau die Besucherparkplätze sowie die Zufahrt zum Polizeigelände. Aufgrund der Bauarbeiten wird die Wolfgangstraße ab dem 4. Mai halbseitig gesperrt. Gleichzeitig erneuert die Stadt Dessau-Roßlau während der Sperrung den Gehweg und die Regenentwässerung auf dem Abschnitt. Zu Einschränkungen kommt es auch im öffentlichen Nahverkehr, weil die Haltestelle Albrechtsplatz in Fahrtrichtung Hauptbahnhof vorübergehend nicht angefahren wird. Weitere Informationen gibt es auf der Internetseite der DVV. Die Straßensperrung dauert voraussichtlich bis Oktober. Die Baumaßnahmen auf dem Gelände des Polizeireviers Dessau-Roßlau sollen Ende des Jahres beendet sein. Wolfgangstraße halbseitig gesperrt. Die Bauarbeiten auf dem Gelände des Polizeireviers Dessau-Roßlau gehen in die finale Phase. Im Zuge der Baumaßnahme wird unter anderem eine Photovoltaikanlage installiert und es entsteht die Infrastruktur zum Laden von Elektrodienstfahrzeugen. Darüber hinaus erneuert das Amt für Immobilien und Baumanagement Dessau-Roßlau die Besucherparkplätze sowie die Zufahrt zum Polizeigelände. Aufgrund der Bauarbeiten wird die Wolfgangstraße ab dem 4. Mai halbseitig gesperrt. Gleichzeitig erneuert die Stadt Dessau-Roßlau während der Sperrung den Gehweg und die Regenentwässerung auf dem Abschnitt. Zu Einschränkungen kommt es auch im öffentlichen Nahverkehr, weil die Haltestelle Albrechtsplatz in Fahrtrichtung Hauptbahnhof vorübergehend nicht angefahren wird. Weitere Informationen gibt es auf der Internetseite der DVV. Die Straßensperrung dauert voraussichtlich bis Oktober. Die Baumaßnahmen auf dem Gelände des Polizeireviers Dessau-Roßlau sollen Ende des Jahres beendet sein.
2: Pflege betrifft nicht nur ältere Menschen, sondern ist in vielen Lebensbereichen notwendig und wichtig. Mit dem Modellvorhaben Menschen im Vor- und Umfeld von Pflege unterstützen durch integrierte Sozialplanung sollen die Pflegestrukturen unter anderem in Dessau-Roßlau weiterentwickelt werden. Am 17. April übergab Sozialministerin Petra Grimm-Benne Förderbescheide, um dieses Vorhaben auf den Weg zu bringen.
3: Wir haben die Möglichkeit bekommen, zusammen mit den Pflegekassen Modellprojekte zu etablieren. Und wir haben die drei Städte Magdeburg, Halle und Dessau-Roßlau gewinnen können, eine gemeinsame Pflegeplanung im Rahmen der Sozialplanung zu etablieren mit wissenschaftlicher Begleitung und Digitalisierung. Und das ist heute übergeben worden für den Zeitraum bis 2028 insgesamt 2 Millionen Euro.
2: In Sachsen-Anhalt zeigt sich eine deutliche demografische Entwicklung. Es wird damit gerechnet, dass bis 2030 rund 200.000 Menschen pflegebedürftig sein könnten. Ziel ist es, diesen Menschen die bestmögliche Pflege zu bieten.
3: Wir wollen dem Grundsatz folgen, was sich jeder Mensch wünscht, so lange wie möglich zu Hause zu wohnen, zu leben und gesund zu altern. Und um das zu erreichen, braucht man natürlich eine gute Planung, was man an Angeboten vor Ort macht, wie man niederschwellig auch das Ehrenamt mit begleitet und wie man das tatsächlich macht von ambulanten Pflegedienst, von Angehörigen her, dass dieser Wunsch dieser Menschen auch in Erfüllung geht. Und dazu braucht man eine gute Planung und die muss auch digital aufgesetzt sein. Ich habe vorhin gesagt, dass man auf Knopfdruck sagen muss, was in dieser Region gebraucht wird. Und wir wollen damit insbesondere ältere Menschen und deren Angehörige gut erreichen. Und ich bin ganz begeistert, dass die drei Städte gesagt haben, ja, wir machen mit. Wir stellen uns ja die gleichen Fragen, wie es in der Region vorangehen soll. Und wir tun uns zusammen, weil wir sind die drei kreisfreien Städte. Und wir wollen gucken, ob wir ein Verfahren etablieren.

0: bringen, was hinterher anderen Städten auch im Land hilft und wo wir uns gegenseitig vernetzen und unterstützen können.
1: Auch die Stadt Dessau-Roßlau zeigt sich erfreut über die Förderbescheide. Es ist ein wichtiger Schritt, um die Pflegestruktur vor Ort weiter auszubauen.
2: Ich bin sehr dankbar dafür, dass wir 314.000 Euro heute mit diesem Bescheid zugesichert bekommen haben vom Sozialministerium. Und dieses Geld werden wir dafür nutzen, um nochmal Datenmonitoring zu beschreiben, zu betreiben und zu ermitteln, wo gibt es denn Pflegebedarfe. Pflege ist alles. Also viele verbinden ja Pflege mit älteren Menschen. Das stimmt natürlich nicht. Auch jüngere Menschen brauchen Pflege und auch erwachsene Menschen. Denn wir haben unterschiedliche Beeinträchtigungen. Und Pflege ist nur tatsächlich nicht nur ambulant oder stationär. Pflege ist ja, passiert ja sehr oft und findet ja sehr oft auch in häuslichen Räumlichkeiten statt. Und das wollen wir alles ermitteln.
1: Mit dem Teilprojekt Lumina möchte die Doppelstadt die Unterstützung für Pflegebedürftige und deren Umfeld verbessern. Ziel ist es, Menschen in ihrem sozialen Lebensraum zu stärken und ihnen den Zugang zu Hilfsangeboten zu erleichtern.
2: Jede Stadt tickt ja anders. Und wir wissen, Dessau-Roßlau hat sehr viele Menschen, sehr viele ältere Menschen. Und dementsprechend ist natürlich Bedarf sehr groß, dass wir wissen, wo geht man einkaufen? Wie sieht es mit der Barrierefreiheit aus? Haben wir gute ärztliche Versorgung, ja oder nein? Mobile Beratung, kriege ich das hin, dass ich telefonisch jemanden erreichen kann und Informationen bekomme zum Thema Pflege? Das alles wollen wir in den nächsten 3 Jahren ausbauen, verbessern und natürlich auch ganz viel Bildungsarbeit betreiben, indem wir darüber sprechen, Pflege betrifft wirklich alle, jeden von uns.
1: Viele Menschen wissen nicht, wo sie Informationen, beispielsweise zum Pflegegrad oder Finanzierung, erhalten können. Genau hier setzt das Projekt an. Mit mehr Aufklärung, Veranstaltungen und gezielter Beratung. Gleichzeitig bestehen weiterhin Herausforderungen. Pflege ist oft schwer finanzierbar. Und der Bedarf an Unterstützung wächst. Ziel ist es daher, bestehende Lücken zu schließen und frühzeitig passende Hilfsangebote aufzuzeigen. Um dem gerecht zu werden, gehen die beteiligten Kommunen unterschiedliche Wege.
0: Die 3 Städte haben sich natürlich unterschiedliche Schwerpunkte gesetzt, aber sie werden einheitlich wissenschaftlich begleitet und sie gucken auch, wie sie tatsächlich diese Angebote aus dem Lernen der einen Stadt, dann auch die andere Stadt davon profitiert. Und was mir nochmal ganz wichtig ist, zu sagen, diese 2 Millionen teilen wir uns mit den Pflegekassen. Weil die Pflegekassen selber auch ein sehr großes Interesse daran haben, wie tatsächlich die Pflege sich entwickelt. Sie wissen, die Pflegekassen finanzieren ja auch einen großen Teil Pflege. Und wir sind natürlich sehr daran interessiert, nochmal modern zu gucken, wie kann man die Pflegesituation auch hier in unserem Land verbessern.
1: Die 3 kreisfreien Städte starten dabei nicht bei Null. Mit der finanziellen Unterstützung sollen bestehende Strukturen gezielt ausgebaut werden, in der Hoffnung, dass erste Verbesserungen bereits im Laufe dieses Jahres spürbar werden.
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4: 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Tag der neuen Arbeit. Unter diesem Titel lud die Stadt Dessau-Roßlau und die Stiftung Bauhaus Dessau am 1. Mai, dem Tag der Arbeit, zu einer performativen Kundgebung am historischen Arbeitsamt ein. Neben einem musikalischen und tänzerischen Opening durch den New Kid e.V. Dessau und des Spielmannzugs Blau-Weiß-Roßlau konnten die Besucher auch künstlerische Installationen der Künstlergruppe Superflex sehen.
5: Ja, also das ist ein Kunstwerk von Superflex und das ist auch eine Architektur. Sie besteht eben auch aus Backstein, aber im Unterschied zum gebrannten, wie eben im Arbeitsamt eingesetzt, sind es ungebrannte Backsteine und die zerfallen dann im Laufe der Zeit. Und was sie auch besonders macht, ist, dass das eine Skulptur ist, die besonders geeignet ist für allerlei Lebewesen, Klein- und Kleinsttiere, die hier siedeln. Und die freuen sich über dieses Ungebrannt, über die Ritzen, über die Nischen. Also das ist sozusagen im Kontrast zu dieser Architektur der Industriemoderne kommt hier ein Modell, weil als solches kann man es bezeichnen, also sozusagen ein anderes Bauen, ein anderer Umgang mit Rohstoffen, die auch viel freundlicher zu anderen Spezies sind, wo nicht alleine der Mensch im Zentrum steht, sondern wo man auch jetzt sich um andere Lebewesen kümmert, die dann auch Berücksichtigung finden, dass sie eben optimale Lebensbedingungen haben.
4: Im Mittelpunkt der Veranstaltung stand auch das historische Arbeitsamt, welches vom Bauhausgründer Walter Gropius geplant wurde und bis heute architektonisch interessant ist.
5: Das historische Arbeitsamt ist deshalb so besonders, weil es tatsächlich auch eine ungewöhnliche Form hat. Und die Form hat auch mit den Abläufen zu tun, denn zu alleroberst ging es um Arbeitsvermittlung. Also, dass die boomende Industrie auch genügend Arbeitskräfte bekommt und dass sie die richtigen Arbeitskräfte bekommt. Und im Inneren ist das räumlich so organisiert, dass das auch alles zügig und effizient vonstatten geht. Und das ist etwas, was auch für die Moderne so typisch ist, sich auch an der Industrieproduktion zu orientieren. Und in dem Fall hat man das eben auch bei der Arbeitsvermittlung selber gemacht.
4: Das historische Arbeitsamt vermittelt zwischen den städtebaulichen Leitideen der Bauhauszeit, den Umgestaltungen der 1960er Jahre und den heutigen Perspektiven der Stadt im Kontext der Bewerbung um die Buga 2035. Die Stiftung Bauhaus Dessau nähert sich dem Ort im Jubiläumsjahr unter dem Motto an die Substanz, zudem über die Materialität des Gebäudes. Daran angeknüpft richtet sie den Blick auf die Ursprünge und Zukunftspotenziale moderner Baustoffe sowie auf neue Formen des Arbeitens und Zusammenlebens.
5: Nun, im 21. Jahrhundert, und das ist jetzt ein Glücksfall, dass die Arbeitsagentur jetzt hier einzieht. Das heißt, es ist dann wieder mit dem Schwerpunkt Arbeit, aber Arbeit hat sich verändert. So wie wir heute arbeiten, ist es anders als vor 100 Jahren. Und deshalb hat es auch eine andere Funktion. Es wird eine Begegnungsstätte, eine Schulungsstätte. Also es wird schon mit dem Wesen der Arbeit auf allen Ebenen zu tun haben, aber eben im 21. Jahrhundert. Und da spielt Digitalisierung und KI spielen eine besonders große Rolle.
4: Auch die Fläche vor der historischen Anlage hat sich über die Jahre verändert. So wurden vor kurzem erst die Freiflächen vor dem Gebäude neu gestaltet.
6: Ja, wir haben fertiggestellt, wie man vielleicht im Hintergrund sieht, die ehemalige Askanische Straße oder zumindest Teile davon, die den Übergang schafft zum historischen Friedhof, vorbei am Arbeitsamt. Und das war Sinn und Zweck der Sache. Ja, es ist ein Teilabschnitt. Ich würde mich freuen, wenn wir weitermachen könnten. Wir haben jetzt auch vor, noch einen nächsten Abschnitt zu machen und die Parkierung ein bisschen anders zu lösen, dass es grüner wird und auch klimatisch bedingt auch ein bisschen schattiger für unsere Bürgerinnen und Bürger. Wir haben einen Förderantrag gestellt, um weitere Platzbereiche zu gestalten. Und das müssen wir dann auch entwickeln. Wenn wir wissen, dass die Fördermittel kommen, dann planen wir und dann nehmen wir auch die Öffentlichkeit mit.
4: Mit dem Tag der neuen Arbeit deutet die Stadt Dessau-Roßlau und die Stiftung Bauhaus Dessau den traditionellen 1. Mai symbolisch neu als Einladung, das historische Arbeitsamt wiederzuentdecken und gemeinsam über Arbeit, Material und Stadt nachzudenken.

0: Die Stadt Dessau-Roßlau befindet sich finanziell in schwierigen Zeiten. Eine Möglichkeit für eine Entlastung wäre die Zustiftung des Georgiums, also Schloss, Park und Gemäldesammlung, an die Kulturstiftung Dessau-Wörlitz. Oberbürgermeister Dr. Robert Reck wurde vom Stadtrat beauftragt, sich mit der KSDW diesbezüglich auszutauschen. In der Stadtratssitzung vom 22. April wurde über den aktuellen Stand der Gespräche berichtet. Kommissarischer Vorstand und Direktor.
1: Ist die Sammlung momentan nicht versichert. Im jetzigen Vertragsentwurf ist aber die Versicherung durch die KSDW vorgesehen, was uns Kosten auferlegen würde, die bis jetzt gar nicht auftreten. Wir sprechen noch gar nicht von Depots und so weiter. Wir sprechen noch nicht von Restaurierung dieser Gemälde, was schwierig ist, weil wir kaum Finanzierung für Gemälde bekommen, die uns nicht gehören und da gar nicht antragsberechtigt sind. Unser normales Geschäft ist, dass wir uns Drittmittel holen. Drittmittel können wir aber nur holen, wenn wir Eigentümer sein. Meine Damen und Herren, ich glaube, dass es für die Stadt und auch fürs Land ein Vorteil wäre, wenn wir ein einheitliches Welterbe haben, wenn wir ein einheitliches Management haben, wenn wir eine einheitliche wissenschaftliche, konservatorische Betreuung hätten. Der Tourist nimmt ohnehin das Gartenreich, so hoffe ich, als Einheit wahr. Sollte auch eine Einheit sein.
0: Was die Gemäldesammlung betrifft, scheinen sich Stadt- und Kulturstiftung also nicht ganz einig zu sein, da Oberbürgermeister Dr. Robert Reck am Vorschlag der Aufteilung des Bestands festhält. Später in der Stadtratssitzung vom 22. April, im Teil für sonstige Anfragen und Mitteilungen, meldete sich Hendrik Weber von der Fraktion Freies Bürgerforum diesbezüglich zu Wort.
2: Das, was uns vorgetragen wurde, kann ich nur unterstreichen. Auch ich bin dafür, dass wir das alles dahingeben. Auch wenn dadurch die 17 Millionen Euro für ein neues Depot an Ihnen vorbeigehen, der das mit weggegeben hat. Aber umgekehrt heißt es auch, wenn es schon darum geht, das Dessau-Wörlitzer Gartenreich in dieser Form zu fördern und noch weiter voranzubringen, dann bleibe ich bei meinem Satz, den ich hier immer wieder vorgetragen habe. Ganz oder gar nicht. Es wurde von der Joachim-Ernst-Stiftung gesprochen. Es gibt andere Anteile, die hat man sich, nämlich aus unserer Theaterstiftung, über die Joachim-Ernst-Stiftung bereits ins Gartenreich reingeholt. Dann sollen auch die anderen Teile, die allesamt uns, wo uns die Stiftungen zugeordnet sind, dann sollten alle da rein gestiftet werden. Darüber soll verhandelt werden und nicht nur der Teil, den wir nämlich entgegen Ihrer bisherigen Aussagen sehr wohl auch veräußern könnten. Das Land Sachsen-Anhalt muss darauf achten, dass diese Gemälde im Lande bleiben. Wir selbst können sie aber auch verkaufen. Das Land könnte sie uns ja auch abkaufen.
0: Wie es mit der Zustiftung des Georgiums an die Kulturstiftung Dessau-Wörlitz weitergeht, werden die nächsten Stadtratssitzungen zeigen, in denen konkret darüber abgestimmt werden soll. Der Konsens besteht aber, viel Zeit bleibt dafür nicht mehr.
3: Auf dem Mosigkauer Sportplatz und in dessen Umgebung drehte sich wieder alles um den Mountainbikesport. Bereits zum 22. Mal hieß es am 25. April rauf aufs Rad oder an die Strecke zum Anfeuern. Was einmal klein angefangen hat, ist inzwischen deutlich gewachsen und aus dem Kalender kaum noch wegzudenken.
4: Mittlerweile ist es so, dass wir im Radsportverband integriert sind und hier ein Rennen einer Challenge sind, also gerade im Nachwuchsbereich, das nennt sich Rookies Cup im Radsportverband Sachsen-Anhalt. Und da ist das Mosigkauer Mountainbike-Rennen ein Teil dieser Challenge. Also die Fahrer sammeln hier im Nachwuchsbereich Punkte für so eine Saisonwertung. Und das hat sich so etabliert. Mittlerweile ist es überregional, also aus ganz Sachsen-Anhalt und auch ich sage mal, aus Mitteldeutschland kommen viele Fahrer, mittlerweile eben auch Erwachsenenfahrer, und es ist eben peu à peu gewachsen.
3: Auf die Strecke gingen ambitionierte Fahrer ganz unterschiedlicher Leistungsstufen. Zur Auswahl standen 25 oder 41 Kilometer, je nach Kondition und Ehrgeiz. Insgesamt rund 115 Teilnehmende waren dabei, von den kleinsten in der U7 bis hin zu über 50 Jahren.
4: Großteil sind Kinder, ist aber auch das Ansinnen von

0: unserem Rennen eigentlich überhaupt, dass wir es als eine ganze so eine Familiensache machen, dass es wirklich für groß und klein ist. Deshalb auch die Dessauer Schulmeisterschaften, schon das sechste Mal jetzt. Das hat sich so etabliert und es wird auch angenommen. Man sieht das auch ringsrum mit Hüpfeburg. Also es ist jetzt nicht nur, dass man wirklich in eine Pedale tritt, sondern hier auf dem Sportplatz auch ein bisschen Spaß hat und sich vergnügen kann.
1: Die Strecke führte in mehreren Runden vom Mosigkauer Sportplatz aus durch die abwechslungsreiche Umgebung in Richtung Körau. Gefordert wurden die Fahrer auf unterschiedlichsten Untergründen. Von Wald- und Feldwegen über Schotter- und Sandpassagen bis hin zu Abschnitten aus Betonplatten und Asphalt. Für Mosigkau ist das Rennen die größte Einzelsportveranstaltung des Jahres. Entsprechend groß war die Stimmung entlang der Strecke.
0: Ich denke, wenn hier am Stück über den Vormittag oder über den Samstag so 300, 350 Leute auf dem Sportplatz sind, das ist schon für so eine kleine Ortschaft wie Mosigkau allergrößte Hochachtung. Lebt mit den Startern und mit den Teilnehmern und danach natürlich mit denen, die es ehrenamtlich hier bewerkstelligen, die Strecke aufbauen und das ganze Jahr über. Ja. Und dieses Mosigkauer Rennen, wie gesagt, ist eben eine Sache für Jung und Alt und so soll es auch bleiben und so wird es auch gelebt.
1: Organisiert wurde das Event vom PSV 90 Dessau-Anhalt. Auf der 41-Kilometer-Strecke sicherte sich Paul Gessner mit einer Stunde, 33 Minuten und 24 Sekunden den ersten Platz. Bei den Frauen setzte sich Dörte Matiszewski mit einer Zeit von einer Stunde, 51 Minuten und 21 Sekunden durch. Schon jetzt richtet sich der Blick nach vorn. Die Vorfreude auf die nächste Auflage des Mountainbike-Rennen ist bei vielen Beteiligten bereits spürbar.
0: Wir haben das einmal festgelegt, dass wir immer den letzten Samstag, April-Samstag, dieses Rennen stattfinden lassen. Und ich denke, dass das auch wieder so sein wird. Also für alle, die ihre Termine langfristig planen, die können sich den letzten April-Samstag schon einschreiben in ihren Radsportkalender.
1: Der Tag des Mountainbike-Rennens zeigt, der Radsport hat in Mosigkau längst seinen festen Platz.
2: Am 29. April tat sich was am Brunnen im Dessauer Stadtpark. Hier wurde die neue Bronzeplastik der Künstlerin Christine Rammelt-Hadelich aufgestellt. Und einen Tag später war es dann schon soweit und die Figur konnte feierlich enthüllt werden. Die Baronin Julie von Cohn-Oppenheim ist damit nun die vierte prominente Person aus der Bauhausstadt im Stadtgespräch-Ensemble.
3: Die Finanzierung für diese Figuren zu bekommen und jetzt so wäre es für mich erstmal rund. Aber ich würde mich nie dem verschließen, wenn wir jetzt einfach nochmal auch Fördergelder bekommen würden und Frau Rammelt-Hadelich auch bereit wäre, da weiter mit uns zu arbeiten, noch eine weitere Figur aufzustellen. Weil genug Persönlichkeiten in der Stadtgeschichte hätten wir auf alle Fälle, um diesen Kreis noch zu erweitern.
2: Wer in letzter Zeit nicht am Brunnen im Dessauer Stadtpark war, sollte nun unbedingt mal vorbeischauen und das neue Mitglied des Stadtgesprächs begrüßen. Julie von Cohn-Oppenheim freut sich sicherlich über interessierte Besucher.

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1: Wolfgangstraße halbseitig gesperrt. Die Bauarbeiten auf dem Gelände des Polizeireviers Dessau-Roßlau gehen in die finale Phase. Im Zuge der Baumaßnahme wird unter anderem eine Fotowolke

0: Photovoltaikanlage installiert und es entsteht die Infrastruktur zum Laden von Elektrodienstfahrzeugen. Darüber hinaus erneuert das Amt für Immobilien und Baumanagement Dessau-Roßlau die Besucherparkplätze sowie die Zufahrt zum Polizeigelände. Aufgrund der Bauarbeiten wird die Wolfgangstraße ab dem 4. Mai halbseitig gesperrt. Gleichzeitig erneuert die Stadt Dessau-Roßlau während der Sperrung den Gehweg und die Regenentwässerung auf dem Abschnitt. Zu Einschränkungen kommt es auch im öffentlichen Nahverkehr, weil die Haltestelle Albrechtsplatz in Fahrtrichtung Hauptbahnhof vorübergehend nicht angefahren wird. Weitere Informationen gibt es auf der Internetseite der DVV. Die Straßensperrung dauert voraussichtlich bis Oktober. Die Baumaßnahmen auf dem Gelände des Polizeireviers Dessau-Roßlau sollen Ende des Jahres beendet sein. Wolfgangstraße halbseitig gesperrt. Die Bauarbeiten auf dem Gelände des Polizeireviers Dessau-Roßlau gehen in die finale Phase. Im Zuge der Baumaßnahme wird unter anderem eine Photovoltaikanlage installiert und es entsteht die Infrastruktur zum Laden von Elektrodienstfahrzeugen. Darüber hinaus erneuert das Amt für Immobilien und Baumanagement Dessau-Roßlau die Besucherparkplätze sowie die Zufahrt zum Polizeigelände. Aufgrund der Bauarbeiten wird die Wolfgangstraße ab dem 4. Mai halbseitig gesperrt. Gleichzeitig erneuert die Stadt Dessau-Roßlau während der Sperrung den Gehweg und die Regenentwässerung auf dem Abschnitt. Zu Einschränkungen kommt es auch im öffentlichen Nahverkehr, weil die Haltestelle Albrechtsplatz in Fahrtrichtung Hauptbahnhof vorübergehend nicht angefahren wird. Weitere Informationen gibt es auf der Internetseite der DVV. Die Straßensperrung dauert voraussichtlich bis Oktober. Die Baumaßnahmen auf dem Gelände des Polizeireviers Dessau-Roßlau sollen Ende des Jahres beendet sein.
1: Pflege betrifft nicht nur ältere Menschen, sondern ist in vielen Lebensbereichen notwendig und wichtig. Mit dem Modellvorhaben Menschen im Vor- und Umfeld von Pflege unterstützen durch integrierte Sozialplanung sollen die Pflegestrukturen unter anderem in Dessau-Roßlau weiterentwickelt werden. Am 17. April übergab Sozialministerin Petra Grimm-Benne Förderbescheide, um dieses Vorhaben auf den Weg zu bringen.
2: Wir haben die Möglichkeit bekommen, zusammen mit den Pflegekassen Modellprojekte zu etablieren. Und wir haben die drei Städte Magdeburg, Halle und Dessau-Roßlau gewinnen können, eine gemeinsame Pflegeplanung im Rahmen der Sozialplanung zu etablieren mit wissenschaftlicher Begleitung und Digitalisierung. Und das ist heute übergeben worden für den Zeitraum bis 2028. Insgesamt 2 Millionen Euro.
1: In Sachsen-Anhalt zeigt sich eine deutliche demografische Entwicklung. Es wird damit gerechnet, dass bis 2030 rund 200.000 Menschen pflegebedürftig sein könnten. Ziel ist es, diesen Menschen die bestmögliche Pflege zu bieten.
2: Wir wollen dem Grundsatz folgen, was sich jeder Mensch wünscht, so lange wie möglich zu Hause zu wohnen, zu leben und gesund zu altern. Und um das zu erreichen, braucht man natürlich eine gute Planung, was man an Angeboten vor Ort macht, wie man niederschwellig auch das Ehrenamt mit begleitet und wie man das tatsächlich macht von ambulanten Pflegedienst, von Angehörigen her, dass dieser Wunsch dieser Menschen auch in Erfüllung geht. Und dazu braucht man eine gute Planung und die muss auch digital aufgesetzt sein. Ich habe vorhin gesagt, dass man auf Knopfdruck sagen muss, was in dieser Region gebraucht wird. Und wir wollen damit insbesondere ältere Menschen und deren Angehörige gut erreichen. Und ich bin ganz begeistert, dass die drei Städte gesagt haben, ja, wir machen mit. Wir stellen uns ja die gleichen Fragen, wie es in der Region vorangehen soll. Und wir tun uns zusammen, weil wir sind die drei kreisfreien Städte. Und wir wollen gucken, ob wir ein Verfahren etablieren, was hinterher anderen Städten auch im Land hilft und wo wir uns gegenseitig vernetzen und unterstützen können.
1: Auch die Stadt Dessau-Roßlau zeigt sich erfreut über die Förderbescheide. Es ist ein wichtiger Schritt, um die Pflegestruktur vor Ort weiter auszubauen.
3: Ich bin sehr dankbar, dafür, dass wir 314.000 Euro heute mit diesem Bescheid zugesichert bekommen haben vom Sozialministerium. Und dieses Geld werden wir dafür nutzen, um nochmal Datenmonitoring zu beschreiben, zu betreiben und zu ermitteln, wo gibt es denn Pflegebedarfe. Pflege ist alles. Also viele verbinden ja Pflege mit älteren Menschen, das stimmt natürlich nicht. Auch jüngere Menschen brauchen Pflege und auch erwachsene Menschen, denn wir haben unterschiedliche Beeinträchtigungen und Pflege ist nur tatsächlich nicht nur ambulant oder stationär. Pflege ist ja, passiert ja sehr oft und findet ja sehr oft auch in häuslichen Räumlichkeiten statt. Und das wollen wir alles ermitteln.
1: Mit dem Teilprojekt Lumina möchte die Doppelstadt die Unterstützung für Pflegebedürftige und deren Umfeld verbessern. Ziel ist es, Menschen in ihrem sozialen Lebensraum zu stärken und ihnen den Zugang zu Hilfsangeboten zu erleichtern.
3: Jede Stadt tickt ja anders. Und wir wissen, Dessau-Rostow hat sehr viele Menschen, sehr viele ältere Menschen. Und dementsprechend ist natürlich Bedarf sehr groß, dass wir wissen, wo geht man einkaufen? Wie sieht's mit der Barrierefreiheit aus? Haben wir gute ärztliche Versorgung, ja oder nein? Mobile Beratung, kriege ich das hin, dass ich telefonisch jemanden erreichen kann und Informationen bekomme zum Thema Pflege? Das alles wollen wir in den nächsten 3 Jahren ausbauen, verbessern und natürlich auch ganz viel Bildungsarbeit betreiben, indem wir darüber sprechen, Pflege betrifft wirklich alle, jeden von uns.
1: Viele Menschen wissen nicht, wo sie Informationen, beispielsweise zum Pflegegrad oder Finanzierung, erhalten können. Genau hier setzt das Projekt an. Mit mehr Aufklärung, Veranstaltungen und gezielter Beratung. Gleichzeitig bestehen weiterhin Herausforderungen. Pflege ist oft schwer finanzierbar und der Bedarf an Unterstützung wächst. Ziel ist es daher, bestehende Lücken zu schließen und frühzeitig passende Hilfsangebote aufzuzeigen. Um dem gerecht zu werden, gehen die beteiligten Kommunen unterschiedliche Wege.
2: Die 3 Städte haben sich natürlich unterschiedliche Schwerpunkte gesetzt, aber sie werden einheitlich wissenschaftlich begleitet und sie gucken auch, wie sie tatsächlich diese Angebote aus dem Lernen der einen Stadt, dann auch die andere Stadt davon profitiert. Und was mir nochmal ganz wichtig ist, zu sagen, diese 2 Millionen teilen wir uns mit den Pflegekassen, weil die Pflegekassen selber auch ein sehr großes Interesse daran haben, wie tatsächlich die Pflege sich entwickelt. Sie wissen, die Pflegekassen finanzieren ja auch einen großen Teil Pflege. Und wir sind natürlich sehr daran interessiert, nochmal modern zu gucken, wie kann man die Pflegesituation auch hier in unserem Land verbessern.
1: Die 3 kreisfreien Städte starten dabei nicht bei Null. Mit der finanziellen Unterstützung sollen bestehende Strukturen gezielt ausgebaut werden, in der Hoffnung, dass erste Verbesserungen bereits im Laufe dieses Jahres spürbar werden.
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5: 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Tag der neuen Arbeit. Unter diesem Titel lud die Stadt Dessau-Roßlau und die Stiftung Bauhaus Dessau am 1. Mai, dem Tag der Arbeit, zu einer performativen Kundgebung am historischen Arbeitsamt ein. Neben einem musikalischen und tänzerischen Opening durch den New Kid e.V. Dessau und des Spielmannzugs Blau-Weiß-Roßlau konnten die Besucher auch künstlerische Installationen der Künstlergruppe Superflex sehen.
6: Ja, also das ist ein Kunstwerk von Superflex und das ist auch eine Architektur. Sie besteht eben auch aus Backstein, aber im Unterschied zum Gebrannten, wie eben im Arbeitsamt eingesetzt, sind es ungebrannte Backsteine und die zerfallen dann im Laufe der Zeit. Und was sie auch besonders macht, ist, dass das eine Skulptur ist, die besonders geeignet ist für allerlei Lebewesen, Klein- und Kleinsttiere, die hier siedeln. Und die freuen sich über dieses Ungebrannte, über die Ritzen, über die Nischen. Also das ist sozusagen im Kontrast zu dieser Architektur der Industriemoderne kommt hier ein Modell, weil als solches kann man es bezeichnen, also sozusagen ein anderes Bauen, ein anderer Umgang mit Rohstoffen, die auch viel freundlicher zu anderen Spezies sind, wo nicht alleine der Mensch im Zentrum steht, sondern wo man auch jetzt sich um andere Lebewesen kümmert, die dann auch Berücksichtigung finden, dass sie eben optimale Lebensbedingungen haben.
5: Im Mittelpunkt der Veranstaltung stand auch das historische Arbeitsamt, welches vom Bauhausgründer Walter Gropius geplant wurde und bis heute architektonisch interessant ist.
6: Das historische Arbeitsamt ist deshalb so besonders, weil es tatsächlich auch eine ungewöhnliche Form hat. Und die Form hat auch mit den Abläufen zu tun, denn zu alleroberst ging es um Arbeitsvermittlung. Also, dass die boomende Industrie auch genügend Arbeitskräfte bekommt und dass sie die richtigen Arbeitskräfte bekommt. Und im Inneren ist das räumlich so organisiert, dass das auch alles zügig und effizient vonstatten geht. Und das ist etwas, was auch für die Moderne so typisch ist, sich auch an der Industrieproduktion zu orientieren. Und in dem Fall hat man das eben auch bei der Arbeitsvermittlung selber gemacht.
5: Das historische Arbeitsamt vermittelt zwischen den städtebaulichen Leitideen der Bauhauszeit, den Umgestaltungen der 1960er Jahre und den heutigen Perspektiven der Stadt im Kontext der Bewerbung um die Buga 2035. Die Stiftung Bauhaus Dessau nähert sich dem Ort im Jubiläumsjahr unter dem Motto an die Substanz, zudem über die Materialität des Gebäudes. Daran angeknüpft richtet sie den Blick auf die Ursprünge und Zukunftspotenziale moderner Baustoffe sowie auf neue Formen des Arbeitens und Zusammenlebens.
6: Nun, im 21. Jahrhundert, und das ist jetzt ein Glücksfall, dass die Arbeitsagentur jetzt hier einzieht. Das heißt, es ist dann wieder mit dem Schwerpunkt Arbeit, aber Arbeit hat sich verändert. So wie wir heute arbeiten, ist es anders als vor 100 Jahren. Und deshalb hat es auch eine andere Funktion. Es wird eine Begegnungsstätte, eine Schulungsstätte. Also es wird schon mit dem Wesen der Arbeit auf allen Ebenen zu tun haben, aber eben im 21. Jahrhundert. Und da spielt Digitalisierung und KI spielen eine besonders große Rolle.
5: Auch die Fläche vor der historischen Anlage hat sich über die Jahre verändert. So wurden vor kurzem erst die Freiflächen vor dem Gebäude neu gestaltet.
7: Ja, wir haben fertiggestellt, wie man vielleicht im Hintergrund sieht, die ehemalige Askanische Straße oder zumindest Teile davon, die den Übergang schafft zum historischen Friedhof, vorbei am Arbeitsamt. Und das war Sinn und Zweck der Sache. Ja, es ist ein Teilabschnitt. Ich würde mich freuen, wenn wir weitermachen könnten. Wir haben jetzt auch vor, noch einen nächsten Abschnitt zu machen und die Parkierung ein bisschen anders zu lösen, dass es grüner wird und auch klimatisch bedingt auch ein bisschen schattiger für unsere Bürgerinnen und Bürger. Wir haben einen Förderantrag gestellt, um weitere Platzbereiche zu gestalten. Und das müssen wir dann auch entwickeln. Wenn wir wissen, dass die Fördermittel kommen, dann planen wir und dann nehmen wir auch die Öffentlichkeit mit.
5: Mit dem Tag der neuen Arbeit deutet die Stadt Dessau-Roßlau und die Stiftung Bauhaus Dessau den traditionellen 1. Mai symbolisch neu als Einladung, das historische Arbeitsamt wiederzuentdecken und gemeinsam über Arbeit, Material und Stadt nachzudenken.

Die Stadt Dessau-Roßlau befindet sich finanziell in schwierigen Zeiten. Eine Möglichkeit für eine Entlastung wäre die Zustiftung des Georgiums, also Schloss, Park und Gemäldesammlung, an die Kulturstiftung Dessau-Wörlitz. Oberbürgermeister Dr. Robert Reck wurde vom Stadtrat beauftragt, sich mit der KSDW diesbezüglich auszutauschen. In der Stadtratssitzung vom 22.

0: April wurde über den aktuellen Stand der Gespräche berichtet. Kommissarischer Vorstand und Direktor der KSDW, Professor Dr. Harald Meller, sprach darüber, dass man für die Zustiftung nur ein sehr kurzes Zeitfenster habe. Die jetzige Landesregierung stehe der Übertragung offen gegenüber. Nach der Landtagswahl im September wird sich das wahrscheinlich ändern. Meller sieht zahlreiche Vorteile in der Zustiftung.
1: Also zum ersten Mal würde es sich um die Zusammenführung von etwas handeln, das zusammengehört, denn das Weltkulturerbe Gartenreich Dessau-Wörlitz ist eigentlich aus meiner Sicht unteilbar. Man kann es teilen, aber es ist meines Erachtens nicht sinnvoll. Ein Ansprechpartner bedeutet auch ein Zuwendungsempfänger. Das heißt, es ist wesentlich einfacher, Zuwendungen zu erhalten, auf die wir angewiesen sind. Es bedeutet auch gebündelte Fachkompetenz auf allen Gebieten, denn Fachkompetenz braucht man für so komplexe Aufgaben, wie wir sie hier vor uns haben. Es bedeutet ein ganzheitliches Marketing fürs Gartenreich, was aus meiner Sicht wesentlich ist.
0: Laut Meller würde sich durch die Zustiftung nicht viel ändern und das Georgium und die Gemäldegalerie würden in ihrer heutigen Form erhalten bleiben. So wurde auch das Schloss Mosigkau schon vor Jahren an die Kulturstiftung übertragen. Ein großer Vorteil wäre dadurch auch, dass sich mehr Mitarbeiter um das gesamte Areal des Georgiums kümmern könnten. In Bezug auf die Gemälde besteht der Wunsch von Seiten der Stadt, dass nur der Teil der Joachim-Ernst-Stiftung ans Land gestiftet wird. Die übrigen Bestandteile würden bei der Stadt verbleiben und treuhänderisch von der Kulturstiftung verwaltet werden. Meller sieht Nachteile in der Teilung der Gemäldesammlung.
1: Durch die Aufspaltung wäre es schwierig. Wir hätten zwei Betreuungsteile. Wir hätten einen Betreuungsteil, der geringere Teil von den Gemälden, die durch die Kulturstiftung betreut werden. Der Rest würde treuhänderisch betreut. Das hat aber Nachteile. Man kann dann nur mit einem Einvernehmen im Eigentümer handeln. Das heißt, jede Restaurierung, jede Ausleihe und so muss gegebenenfalls abgestimmt werden, was dazu führt, dass naturgemäß dieser Sammlungsteil nicht gleichwertig behandelt wird, weil es einfach ein erheblicher Aufwand ist. Wir würden das Kostenrisiko tragen, das kann ich Ihnen an verschiedenen Dingen, kann Ihnen die Problematik schildern. Zum Beispiel ist die Sammlung momentan nicht versichert. Im jetzigen Vertragsentwurf ist aber die Versicherung durch die KSDW vorgesehen, was uns Kosten auferlegen würde, die bis jetzt gar nicht auftreten. Wir sprechen noch gar nicht von Depots und so weiter. Wir sprechen noch nicht von Restaurierung dieser Gemälde, was schwierig ist, weil wir kaum Finanzierung für Gemälde bekommen, die uns nicht gehören und da gar nicht antragsberechtigt sind. Unser normales Geschäft ist, dass wir uns Drittmittel holen. Drittmittel können wir aber nur holen, wenn wir Eigentümer sein. Meine Damen und Herren, ich glaube, dass es für die Stadt und auch fürs Land ein Vorteil wäre, wenn wir ein einheitliches Welterbe haben, wenn wir ein einheitliches Management haben, wenn wir eine einheitliche wissenschaftliche, konservatorische Betreuung hätten. Der Tourist nimmt ohnehin das Gartenreich, so hoffe ich, als Einheit wahr. Sollte auch eine Einheit sein.
0: Was die Gemäldesammlung betrifft, scheinen sich Stadt- und Kulturstiftung also nicht ganz einig zu sein, da Oberbürgermeister Dr. Robert Reck am Vorschlag der Aufteilung des Bestands festhält. Später in der Stadtratssitzung vom 22. April, im Teil für sonstige Anfragen und Mitteilungen, meldete sich Hendrik Weber von der Fraktion Freies Bürgerforum diesbezüglich zu Wort.
2: Das, was uns vorgetragen wurde, kann ich nur unterstreichen. Auch ich bin dafür, dass wir das alles dahingeben. Auch wenn dadurch die 17 Millionen Euro für ein neues Depot an Ihnen vorbeigehen, der das mit weggegeben hat. Aber umgekehrt heißt es auch, wenn es schon darum geht, das Dessau-Wörlitzer Gartenreich in dieser Form zu fördern und noch weiter voranzubringen, dann bleibe ich bei meinem Satz, den ich hier immer wieder vorgetragen habe, ganz oder gar nicht. Es wurde von der Joachim-Ernst-Stiftung gesprochen, es gibt andere Anteile, die hat man sich, nämlich aus unserer Theaterstiftung, über die Joachim-Ernst-Stiftung bereits ins Gartenreich reingeholt. Dann sollen auch die anderen Teile, die allesamt uns, wo uns die Stiftungen zugeordnet sind, dann sollten alle da reingestiftet werden. Darüber soll verhandelt werden und nicht nur der Teil, den wir nämlich entgegen Ihrer bisherigen Aussagen sehr wohl auch veräußern könnten. Das Land Sachsen-Anhalt muss darauf achten, dass diese Gemälde im Lande bleiben. Wir selbst können sie aber auch verkaufen. Das Land könnte sie uns ja auch abkaufen.
0: Wie es mit der Zustiftung des Georgiums an die Kulturstiftung Dessau-Wörlitz

0: weitergeht, werden die nächsten Stadtratssitzungen zeigen, in denen konkret darüber abgestimmt werden soll. Der Konsens besteht aber, viel Zeit bleibt dafür nicht mehr.
1: Auf dem Mosigkauer Sportplatz und in dessen Umgebung drehte sich wieder alles um den Mountainbikesport. Bereits zum 22. Mal hieß es am 25. April rauf aufs Rad oder an die Strecke zum Anfeuern. Was einmal klein angefangen hat, ist inzwischen deutlich gewachsen und aus dem Kalender kaum noch wegzudenken.
2: Mittlerweile ist es so, dass wir im Radsportverband integriert sind und hier ein Rennen einer Challenge sind, also gerade im Nachwuchsbereich, das nennt sich Rookies Cup im Radsportverband Sachsen-Anhalt. Und da ist das Mosigkauer Mountainbike-Rennen ein Teil dieser Challenge. Also die Fahrer sammeln hier im Nachwuchsbereich Punkte für so eine Saisonwertung. Und das ist, hat sich so etabliert. Mittlerweile ist es überregional, also aus ganz Sachsen-Anhalt und auch ich sage mal, aus Mitteldeutschland kommen viele Fahrer, mittlerweile eben auch Erwachsenenfahrer, und es ist eben peu à peu gewachsen.
1: Auf die Strecke gingen ambitionierte Fahrer ganz unterschiedlicher Leistungsstufen. Zur Auswahl standen 25 oder 41 Kilometer, je nach Kondition und Ehrgeiz. Insgesamt rund 115 Teilnehmende waren dabei, von den kleinsten in der U7 bis hin zu über 50 Jahren.
2: Großteil sind Kinder, ist aber auch das Ansinnen von unserem Rennen eigentlich überhaupt, dass wir es als eine ganze so eine Familiensache machen, dass es wirklich für groß und klein ist. Deshalb auch die Dessauer Schulmeisterschaften, schon das sechste Mal jetzt. Das hat sich so etabliert und es wird auch angenommen. Man sieht das auch ringsherum mit Hüpfeburg. Also es ist jetzt nicht nur, dass man wirklich in eine Pedale tritt, sondern hier auf dem Sportplatz auch ein bisschen Spaß hat und sich vergnügen kann.
1: Die Strecke führte in mehreren Runden vom Mosigkauer Sportplatz aus durch die abwechslungsreiche Umgebung in Richtung Körau. Gefordert wurden die Fahrer auf unterschiedlichsten Untergründen. Von Wald- und Feldwegen über Schotter- und Sandpassagen bis hin zu Abschnitten aus Betonplatten und Asphalt. Für Mosigkau ist das Rennen die größte Einzelsportveranstaltung des Jahres. Entsprechend groß war die Stimmung entlang der Strecke.
2: Ich denke, wenn hier am Stück über den Vormittag oder über den Samstag so 300, 350 Leute auf dem Sportplatz sind, das ist schon für so eine kleine Ortschaft wie Mosigkau allergrößte Hochachtung. Lebt mit den Startern und mit den Teilnehmern und danach natürlich mit denen, die es ehrenamtlich hier bewerkstelligen, die Strecke aufbauen und das ganze Jahr über. Ja. Und dieses Mosigkauer Rennen, wie gesagt, ist eben eine Sache für Jung und Alt und so soll es auch bleiben und so wird es auch gelebt.
1: Organisiert wurde das Event vom PSV 90 Dessau-Anhalt. Auf der 41-Kilometer-Strecke sicherte sich Paul Gessner mit einer Stunde 33 Minuten und 24 Sekunden den ersten Platz. Bei den Frauen setzte sich Dörte Matiszewski mit einer Zeit von einer Stunde 51 Minuten und 21 Sekunden durch. Schon jetzt richtet sich der Blick nach vorn. Die Vorfreude auf die nächste Auflage des Mountainbike-Rennen ist bei vielen Beteiligten bereits spürbar.
2: Wir haben das einmal festgelegt, dass wir immer den letzten Samstag, April-Samstag, dieses Rennen stattfinden lassen. Und ich denke, dass das auch wieder so sein wird. Also für alle, die ihre Termine langfristig planen, die können sich den letzten April-Samstag schon einschreiben in ihren Radsportkalender.
1: Der Tag des Mountainbike-Rennen zeigt, der Radsport hat in Mosigkau längst seinen festen Platz.
0: Am 29. April tat sich was am Brunnen im Dessauer Stadtpark. Hier wurde die neue Bronzeplastik der Künstlerin Christine Rammelt-Hadelich aufgestellt. Und einen Tag später war es dann schon soweit und die Figur konnte feierlich enthüllt werden. Die Baronin Julie von Cohn Oppenheim ist damit nun die vierte prominente Person aus der Bauhausstadt im Stadtgespräch Ensemble am Brunnen. Christine Rammelt-Hadelich kann nun sehr stolz auf ihre geleistete Arbeit blicken.
3: Das ist immer so ein schöner Abschluss dann für so eine lange Arbeit, die man ja hat. Es dauert ja immer ein Jahr etwa, bis dann also das, was ich mache, fertig ist und dann natürlich der Bronzeguss. Und insofern ist das dann ein schöner Abschluss. Und gerade wenn dann so viele Leute da sind, um das mit zu begrüßen. Das ist immer sehr schön, wenn man dann die Resonanz hat. Das ist ja, wenn man so einen Beruf hat wie ich, wo man im Prinzip im Atelier alleine arbeitet und dann nachher die Plastik aufgestellt wird und man dann gerade in so einem schönen großen Rahmen dann die Einweihung hat und dann eben doch viel Zustimmung erfährt, das ist dann immer ein sehr schöner Lohn für die Arbeit.
0: Neben Bauhausgründer Walter Gropius, der Fürstin und späteren Herzogin von Anhalt-Dessau, Luise Henriette Wilhelmine, und dem Architekten Friedrich Wilhelm von Erdmannsdorff ist mit Julie von Cohn-Oppenheim eine weitere wichtige Dessauer Persönlichkeit Teil des Stadtgesprächs.
4: Für mich ist eben, nachdem wir jetzt eher so die Fürsten hatten und den Gropius, die kennt man ja so, ne, war das ganz wichtig und ich war dem Stadtrat da auch sehr dankbar, dass er sich dafür entschieden hat, dass es als nächste Figur A eine Frau sein sollte und eben die Julie Cohn-Oppenheim. Also das ist, ich bin auch Kunsthistorikerin und weiß eben, wie wertvoll und wichtig die Frau war für die Stadt Dessau und bin immer noch schwer beeindruckt davon, dass sie damals so viel Geld in die Stadt gegeben hat. Für mich ist auch natürlich so ein Brunnen auch eine Art der Vermittlung. Ich meine, man kann im Museum für Stadtgeschichte ganz viel auch zu Julie Cohn-Oppenheim erleben. Aber hier an diesem Brunnen in der Öffentlichkeit hat sie doch eine ganz andere Wahrnehmung. Ne? Und deswegen bin ich auch froh, dass wir diesmal auch diese Tafel haben, die da auch diese Lebensdaten und das alles ein bisschen genauer erzählt, was dann da, was Julie Cohn-Oppenheim für eine Bedeutung hatte. Und dass sie eben auch mitten in der Stadt wahrnehmbar ist. Und das finde ich, hoffe ich auch, dass dann für andere Generationen, die eben mit diesen alten historischen Persönlichkeiten vielleicht nicht so einfach was anfangen können, dass eine ganz andere Annäherung ist, wenn sie dann hier vorbeilaufen, vielleicht doch mal auf die Tafel gucken und sich fragen, wer war diese Person. Ja, das ist mir sehr wichtig.
0: Die Position, an der die Baronin steht und die Richtung, in welche sie schaut, wurden nicht willkürlich gewählt.
3: Das Palais von der Baronin, das Messelhaus, war ja zerstört und dann abgetragen. Und das Mahnmal für die Opfer des Faschismus besteht aus diesen Trümmerteilen. Das heißt also, im Prinzip schaut sie auch auf die Reste ihres Palais. Und die wurden dann bearbeitet und dann zu diesem Mahnmal wieder zusammengesetzt. Also insofern. Und sie schaut eben auf die Kavalierstraße, wo ja ihr Palais auch stand, auch wenn es nicht genau an dieser Stelle war.
0: Ursprünglich hat Christine Rammelt-Hadelich mehr als 4 Bronzeplastiken für das Stadtgespräch am Stadtpark Brunnen geplant und dafür auch schon ein Konzept erstellt. In absehbarer Zeit wird es aber wahrscheinlich bei den 4 Dessauer Persönlichkeiten bleiben.
4: So sehr ich mir das wünschen würde, ich glaube, es ist jedes Mal und es wird auch immer mehr ein Kraftakt, die Finanzierung für diese Figuren zu bekommen. Und jetzt, so wäre es für mich erstmal rund. Aber ich würde mich nie dem verschließen, wenn wir jetzt einfach nochmal auch Fördergelder bekommen würden und Frau Rammelt-Hadelich auch bereit wäre, da weiter mit uns zu arbeiten, noch eine weitere Figur aufzustellen. Weil genug Persönlichkeiten in der Stadtgeschichte hätten wir auf alle Fälle, um diesen Kreis noch zu erweitern.
0: Wer in letzter Zeit nicht am Brunnen im Dessauer Stadtpark war, sollte nun unbedingt mal vorbeischauen und das neue Mitglied des Stadtgesprächs begrüßen. Julie von Cohn-Oppenheim freut sich sicherlich über interessierte Besucher.

0: Darüber hinaus erneuert das Amt für Immobilien und Baumanagement Dessau-Roßlau die Besucherparkplätze sowie die Zufahrt zum Polizeigelände. Aufgrund der Bauarbeiten wird die Wolfgangstraße ab dem 4. Mai halbseitig gesperrt. Gleichzeitig erneuert die Stadt Dessau-Roßlau während der Sperrung den Gehweg und die Regenentwässerung auf dem Abschnitt. Zu Einschränkungen kommt es auch im öffentlichen Nahverkehr, weil die Haltestelle Albrechtsplatz in Fahrtrichtung Hauptbahnhof vorübergehend nicht angefahren wird. Weitere Informationen gibt es auf der Internetseite der DVV. Die Straßensperrung dauert voraussichtlich bis Oktober. Die Baumaßnahmen auf dem Gelände des Polizeireviers Dessau-Roßlau sollen Ende des Jahres beendet sein. Wolfgangstraße halbseitig gesperrt. Die Bauarbeiten auf dem Gelände des Polizeireviers Dessau-Roßlau gehen in die finale Phase. Im Zuge der Baumaßnahme wird unter anderem eine Photovoltaikanlage installiert und es entsteht die Infrastruktur zum Laden von Elektrodienstfahrzeugen. Darüber hinaus erneuert das Amt für Immobilien und Baumanagement Dessau-Roßlau die Besucherparkplätze sowie die Zufahrt zum Polizeigelände. Aufgrund der Bauarbeiten wird die Wolfgangstraße ab dem 4. Mai halbseitig gesperrt. Gleichzeitig erneuert die Stadt Dessau-Roßlau während der Sperrung den Gehweg und die Regenentwässerung auf dem Abschnitt. Zu Einschränkungen kommt es auch im öffentlichen Nahverkehr, weil die Haltestelle Albrechtsplatz in Fahrtrichtung Hauptbahnhof vorübergehend nicht angefahren wird. Weitere Informationen gibt es auf der Internetseite der DVV. Die Straßensperrung dauert voraussichtlich bis Oktober. Die Baumaßnahmen auf dem Gelände des Polizeireviers Dessau-Roßlau sollen Ende des Jahres beendet sein.
1: Pflege betrifft nicht nur ältere Menschen, sondern ist in vielen Lebensbereichen notwendig und wichtig. Mit dem Modellvorhaben Menschen im Vor- und Umfeld von Pflege unterstützen durch integrierte Sozialplanung sollen die Pflegestrukturen unter anderem in Dessau-Roßlau weiterentwickelt werden. Am 17. April übergab Sozialministerin Petra Grimm-Benne Förderbescheide, um dieses Vorhaben auf den Weg zu bringen.
2: Wir haben die Möglichkeit bekommen, zusammen mit den Pflegekassen Modellprojekte zu etablieren. Und wir haben die drei Städte Magdeburg, Halle und Dessau-Roßlau gewinnen können, eine gemeinsame Pflegeplanung im Rahmen der Sozialplanung zu etablieren mit wissenschaftlicher Begleitung und Digitalisierung. Und das ist heute übergeben worden für den Zeitraum bis 2028 insgesamt 2 Millionen Euro.
1: In Sachsen-Anhalt zeigt sich eine deutliche demografische Entwicklung. Es wird damit gerechnet, dass bis 2030 rund 200.000 Menschen pflegebedürftig sein könnten. Ziel ist es, diesen Menschen die bestmögliche Pflege zu bieten.
2: Wir wollen dem Grundsatz folgen, was sich jeder Mensch wünscht, so lange wie möglich zu Hause zu wohnen, zu leben und gesund zu altern. Und um das zu erreichen, braucht man natürlich eine gute Planung, was man an Angeboten vor Ort macht, wie man niederschwellig auch das Ehrenamt mit begleitet und wie man das tatsächlich macht von ambulanten Pflegedienst, von Angehörigen her, dass dieser Wunsch dieser Menschen auch in Erfüllung geht. Und dazu braucht man eine gute Planung und die muss auch digital aufgesetzt sein. Ich habe vorhin gesagt, dass man auf Knopfdruck sagen muss, was in dieser Region gebraucht wird. Und wir wollen damit insbesondere ältere Menschen und deren Angehörige gut erreichen. Und ich bin ganz begeistert, dass die drei Städte gesagt haben, ja, wir machen mit. Wir stellen uns ja die gleichen Fragen, wie es in der Region vorangehen soll. Und wir tun uns zusammen, weil wir sind die drei kreisfreien Städte. Und wir wollen gucken, ob wir ein Verfahren etablieren, was hinterher anderen Städten auch im Land hilft und wo wir uns gegenseitig vernetzen und unterstützen können.
1: Auch die Stadt Dessau-Roßlau zeigt sich erfreut über die Förderbescheide. Es ist ein wichtiger Schritt, um die Pflegestruktur vor Ort weiter auszubauen.
3: Ich bin sehr dankbar dafür, dass wir 314.000 Euro heute mit diesem Bescheid zugesichert bekommen haben vom Sozialministerium. Und dieses Geld werden wir dafür nutzen, um nochmal Datenmonitoring zu beschreiben, zu betreiben und zu ermitteln, wo gibt es denn Pflegebedarfe. Pflege ist alles. Also viele verbinden ja Pflege.

0: Pflege mit älteren Menschen, das stimmt natürlich nicht. Auch jüngere Menschen brauchen Pflege und auch erwachsene Menschen, denn wir haben unterschiedliche Beeinträchtigungen und Pflege ist nur tatsächlich nicht nur ambulant oder stationär. Pflege ist ja, passiert ja sehr oft und findet ja sehr oft auch in häuslichen Räumlichkeiten statt. Und das wollen wir alles ermitteln.
1: Mit dem Teilprojekt Lumina möchte die Doppelstadt die Unterstützung für Pflegebedürftige und deren Umfeld verbessern. Ziel ist es, Menschen in ihrem sozialen Lebensraum zu stärken und ihnen den Zugang zu Hilfsangeboten zu erleichtern.
0: Jede Stadt tickt ja anders. Und wir wissen, Dessau-Rostock hat sehr viele Menschen, sehr viele ältere Menschen. Und dementsprechend ist natürlich Bedarf sehr groß, dass wir wissen, wo geht man einkaufen? Wie sieht's mit der Barrierefreiheit aus? Haben wir gute ärztliche Versorgung, ja oder nein? Mobile Beratung, kriege ich das hin, dass ich telefonisch jemanden erreichen kann und Informationen bekomme zum Thema Pflege? Das alles wollen wir in den nächsten 3 Jahren ausbauen, verbessern und natürlich auch ganz viel Bildungsarbeit betreiben, indem wir darüber sprechen, Pflege betrifft wirklich alle, jeden von uns.
1: Viele Menschen wissen nicht, wo sie Informationen, beispielsweise zum Pflegegrad oder Finanzierung, erhalten können. Genau hier setzt das Projekt an. Mit mehr Aufklärung, Veranstaltungen und gezielter Beratung. Gleichzeitig bestehen weiterhin Herausforderungen. Pflege ist oft schwer finanzierbar und der Bedarf an Unterstützung wächst. Ziel ist es daher, bestehende Lücken zu schließen und frühzeitig passende Hilfsangebote aufzuzeigen. Um dem gerecht zu werden, gehen die beteiligten Kommunen unterschiedliche Wege.
2: Die 3 Städte haben sich natürlich unterschiedliche Schwerpunkte gesetzt, aber sie werden einheitlich wissenschaftlich begleitet und sie gucken auch, wie sie tatsächlich diese Angebote aus dem Lernen der einen Stadt, dann auch die andere Stadt davon profitiert. Und was mir nochmal ganz wichtig ist, zu sagen, diese 2 Millionen teilen wir uns mit den Pflegekassen, weil die Pflegekassen selber auch ein sehr großes Interesse daran haben, wie tatsächlich die Pflege sich entwickelt. Sie wissen, die Pflegekassen finanzieren ja auch einen großen Teil Pflege. Und wir sind natürlich sehr daran interessiert, nochmal modern zu gucken, wie kann man die Pflegesituation auch hier in unserem Land verbessern.
1: Die 3 kreisfreien Städte starten dabei nicht bei Null. Mit der finanziellen Unterstützung sollen bestehende Strukturen gezielt ausgebaut werden, in der Hoffnung, dass erste Verbesserungen bereits im Laufe dieses Jahres spürbar werden.
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4: 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Tag der neuen Arbeit. Unter diesem Titel lud die Stadt Dessau-Roßlau und die Stiftung Bauhaus Dessau am 1. Mai, dem Tag der Arbeit, zu einer performativen Kundgebung am historischen Arbeitsamt ein. Neben einem musikalischen und tänzerischen Opening durch den New Kid e.V. Dessau und des Spielmannzugs Blau-Weiß-Roßlau konnten die Besucher auch künstlerische Installationen der Künstlergruppe Superflex sehen.
5: Ja, also das ist ein Kunstwerk von Superflex und das ist auch eine Architektur. Sie besteht eben auch aus Backstein, aber im Unterschied zum gebrannten, wie eben im Arbeitsamt eingesetzt, sind es ungebrannte Backsteine und die zerfallen dann im Laufe der Zeit. Und was sie auch besonders macht, ist, dass das eine Skulptur ist, die besonders geeignet ist für allerlei Lebewesen, Klein- und Kleinsttiere, die hier siedeln. Und die freuen sich über dieses Ungebrannt, über die Ritzen, über die Nischen. Also das ist sozusagen im Kontrast zu dieser Architektur der Industriemoderne kommt hier ein Modell, weil als solches kann man es bezeichnen, also sozusagen ein anderes Bauen, ein anderer Umgang mit Rohstoffen, die auch viel freundlicher zu anderen Spezies sind, wo nicht alleine der Mensch im Zentrum steht, sondern wo man auch jetzt sich um andere Lebewesen kümmert, die dann auch Berücksichtigung finden, dass sie eben optimale Lebensbedingungen haben.
4: Im Mittelpunkt der Veranstaltung stand auch das historische Arbeitsamt, welches vom Bauhausgründer Walter Gropius geplant wurde und bis heute architektonisch interessant ist.
5: Das historische Arbeitsamt ist deshalb so besonders, weil es tatsächlich auch eine ungewöhnliche Form hat. Und die Form hat auch mit den Abläufen zu tun, denn zu alleroberst ging es um Arbeitsvermittlung. Also, dass die boomende Industrie auch genügend Arbeitskräfte bekommt und dass sie die richtigen Arbeitskräfte bekommt. Und im Inneren ist das räumlich so organisiert, dass das auch alles zügig und effizient vonstatten geht. Und das ist etwas, was auch für die Moderne so typisch ist, sich auch an der Industrieproduktion zu orientieren. Und in dem Fall hat man das eben auch bei der Arbeitsvermittlung selber gemacht.
4: Das historische Arbeitsamt vermittelt zwischen den städtebaulichen Leitideen der Bauhauszeit, den Umgestaltungen der 1960er Jahre und den heutigen Perspektiven der Stadt im Kontext der Bewerbung um die Buga 2035. Die Stiftung Bauhaus Dessau nähert sich dem Ort im Jubiläumsjahr unter dem Motto an die Substanz, zudem über die Materialität des Gebäudes. Daran angeknüpft richtet sie den Blick auf die Ursprünge und Zukunftspotenziale moderner Baustoffe sowie auf neue Formen des Arbeitens und Zusammenlebens.
5: Nun, im 21. Jahrhundert, und das ist jetzt ein Glücksfall, dass die Arbeitsagentur jetzt hier einzieht. Das heißt, es ist dann wieder mit dem Schwerpunkt Arbeit, aber Arbeit hat sich verändert. So wie wir heute arbeiten, ist es anders als vor 100 Jahren. Und deshalb hat es auch eine andere Funktion. Es wird eine Begegnungsstätte, eine Schulungsstätte. Also es wird schon mit dem Wesen der Arbeit auf allen Ebenen zu tun haben, aber eben im 21. Jahrhundert. Und da spielt Digitalisierung und KI spielen eine besonders große Rolle.
4: Auch die Fläche vor der historischen Anlage hat sich über die Jahre verändert. So wurden vor kurzem erst die Freiflächen vor dem Gebäude neu gestaltet.
6: Ja, wir haben fertiggestellt, wie man vielleicht im Hintergrund sieht, die ehemalige Askanische Straße oder zumindest Teile davon, die den Übergang schafft zum historischen Friedhof, vorbei am Arbeitsamt. Und das war Sinn und Zweck der Sache. Ja, es ist ein Teilabschnitt. Ich würde mich freuen, wenn wir weitermachen könnten. Wir haben jetzt auch vor, noch einen nächsten Abschnitt zu machen und die Parkierung ein bisschen anders zu lösen, dass es grüner wird und auch klimatisch bedingt auch ein bisschen schattiger für unsere Bürgerinnen und Bürger. Wir haben einen Förderantrag gestellt, um weitere Platzbereiche zu gestalten. Und das müssen wir dann auch entwickeln. Wenn wir wissen, dass die Fördermittel kommen, dann planen wir und dann nehmen wir auch die Öffentlichkeit mit.
4: Mit dem Tag der neuen Arbeit deutet die Stadt Dessau-Roßlau und die Stiftung Bauhaus Dessau den traditionellen 1. Mai symbolisch neu als Einladung, das historische Arbeitsamt wiederzuentdecken und gemeinsam über Arbeit, Material und Stadt nachzudenken.

Die Stadt Dessau-Roßlau befindet sich finanziell in schwierigen Zeiten. Eine Möglichkeit für eine Entlastung wäre die Zustiftung des Georgiums, also Schloss, Park und Gemäldesammlung, an die Kulturstiftung Dessau-Wörlitz. Oberbürgermeister Dr. Robert Reck wurde vom Stadtrat beauftragt, sich mit der KSDW diesbezüglich auszutauschen. In der Stadtratssitzung vom 22. April wurde über den aktuellen Stand der Gespräche berichtet. Kommissarischer Vorstand und Direktor

0: der KSDW, Professor Dr. Harald Meller, sprach darüber, dass man für die Zustiftung nur ein sehr kurzes Zeitfenster habe. Die jetzige Landesregierung stehe der Übertragung offen gegenüber. Nach der Landtagswahl im September wird sich das wahrscheinlich ändern. Meller sieht zahlreiche Vorteile in der Zustiftung.
1: Also zum ersten Mal würde es sich um die Zusammenführung von etwas handeln, das zusammengehört, denn das Weltkulturerbe Gartenreich Dessau-Wörlitz ist eigentlich aus meiner Sicht unteilbar. Man kann es teilen, aber es ist meines Erachtens nicht sinnvoll. Ein Ansprechpartner bedeutet auch ein Zuwendungsempfänger. Das heißt, es ist wesentlich einfacher, Zuwendungen zu erhalten, auf die wir angewiesen sind. Es bedeutet auch gebündelte Fachkompetenz auf allen Gebieten, denn Fachkompetenz braucht man für so komplexe Aufgaben, wie wir sie hier vor uns haben. Es bedeutet ein ganzheitliches Marketing fürs Gartenreich, was aus meiner Sicht wesentlich ist.
0: Laut Meller würde sich durch die Zustiftung nicht viel ändern. Und das Georgium und die Gemäldegalerie würden in ihrer heutigen Form erhalten bleiben. So wurde auch das Schloss Mosigkau schon vor Jahren an die Kulturstiftung übertragen. Ein großer Vorteil wäre dadurch auch, dass sich mehr Mitarbeiter um das gesamte Areal des Georgiums kümmern könnten. In Bezug auf die Gemälde besteht der Wunsch von Seiten der Stadt, dass nur der Teil der Joachim-Ernst-Stiftung ans Land gestiftet wird. Die übrigen Bestandteile würden bei der Stadt verbleiben und treuhänderisch von der Kulturstiftung verwaltet werden. Meller sieht Nachteile in der Teilung der Gemäldesammlung.
1: Durch die Aufspaltung wäre es schwierig. Wir hätten zwei Betreuungsteile. Wir hätten einen Betreuungsteil, der geringere Teil von den Gemälden, die durch die Kulturstiftung betreut werden. Der Rest würde treuhänderisch betreut. Das hat aber Nachteile. Man kann dann nur mit einem Einvernehmen im Eigentümer handeln. Das heißt, jede Restaurierung, jede Ausleihe und so muss gegebenenfalls abgestimmt werden, was dazu führt, dass naturgemäß dieser Sammlungsteil nicht gleichwertig behandelt wird, weil es einfach ein erheblicher Aufwand ist. Wir würden das Kostenrisiko tragen, das kann ich Ihnen an verschiedenen Dingen, kann Ihnen die Problematik schildern. Zum Beispiel ist die Sammlung momentan nicht versichert. Im jetzigen Vertragsentwurf ist aber die Versicherung durch die KSDW vorgesehen, was uns Kosten auferlegen würde, die bis jetzt gar nicht auftreten. Wir sprechen noch gar nicht von Depots und so weiter. Wir sprechen noch nicht von Restaurierung dieser Gemälde, was schwierig ist, weil wir kaum Finanzierung für Gemälde bekommen, die uns nicht gehören und da gar nicht antragsberechtigt sind. Unser normales Geschäft ist, dass wir uns Drittmittel holen. Drittmittel können wir aber nur holen, wenn wir Eigentümer sein. Meine Damen und Herren, ich glaube, dass es für die Stadt und auch fürs Land ein Vorteil wäre, wenn wir ein einheitliches Welterbe haben, wenn wir ein einheitliches Management haben, wenn wir eine einheitliche wissenschaftliche, konservatorische Betreuung hätten. Der Tourist nimmt ohnehin das Gartenreich, so hoffe ich, als Einheit wahr. Sollte auch eine Einheit sein.
0: Was die Gemäldesammlung betrifft, scheinen sich Stadt und Kulturstiftung also nicht ganz einig zu sein, da Oberbürgermeister Dr. Robert Reck am Vorschlag der Aufteilung des Bestands festhält. Später in der Stadtratssitzung vom 22. April, im Teil für sonstige Anfragen und Mitteilungen, meldete sich Hendrik Weber von der Fraktion Freies Bürgerforum diesbezüglich zu Wort.
2: Das, was uns vorgetragen wurde, kann ich nur unterstreichen. Auch ich bin dafür, dass wir das alles dahingeben. Auch wenn dadurch die 17 Millionen Euro für ein neues Depot an Ihnen vorbeigehen, der das mit weggegeben hat. Aber umgekehrt heißt es auch, wenn es schon darum geht, das Dessau-Wörlitzer Gartenreich in dieser Form zu fördern und noch weiter voranzubringen, dann bleibe ich bei meinem Satz, den ich hier immer wieder vorgetragen habe. Ganz oder gar nicht. Es wurde von der Joachim-Ernst-Stiftung gesprochen. Es gibt andere Anteile, die hat man sich, nämlich aus unserer Theaterstiftung, über die Joachim-Ernst-Stiftung bereits ins Gartenreich reingeholt. Dann sollen auch die anderen Teile, die allesamt uns, wo uns die Stiftungen zugeordnet sind, dann sollten alle da reingestiftet werden. Darüber soll verhandelt werden und nicht nur der Teil, den wir nämlich entgegen Ihrer bisherigen Aussagen sehr wohl auch veräußern könnten. Das Land Sachsen-Anhalt muss darauf achten, dass diese Gemälde im Lande bleiben. Wir selbst können sie aber auch verkaufen. Das Land könnte sie uns ja auch abkaufen.
0: Wie es mit der Zustiftung des Georgiums an die Kulturstiftung Dessau-Wörlitz weitergeht, werden die nächsten Stadtratssitzungen zeigen, in denen konkret darüber abgestimmt werden soll. Der Konsens besteht aber, viel Zeit bleibt dafür nicht mehr.
3: Auf dem Mosigkauer Sportplatz und in dessen Umgebung drehte sich wieder alles um den Mountainbikesport. Bereits zum 22. Mal hieß es am 25. April rauf aufs Rad oder an die Strecke zum Anfeuern. Was einmal klein angefangen hat, ist inzwischen deutlich gewachsen und aus dem Kalender kaum noch wegzudenken.
4: Mittlerweile ist es so, dass wir im Radsportverband integriert sind und hier ein Rennen einer Challenge sind, also gerade im Nachwuchsbereich, das nennt sich Rookies Cup im Radsportverband Sachsen-Anhalt. Und da ist das Mosigkauer Mountainbike-Rennen ein Teil dieser Challenge. Also die Fahrer sammeln hier im Nachwuchsbereich Punkte für so eine Saisonwertung. Und das hat sich so etabliert. Mittlerweile ist es überregional, also aus ganz Sachsen-Anhalt und auch ich sage mal, aus Mitteldeutschland kommen viele Fahrer, mittlerweile eben auch Erwachsenenfahrer, und es ist eben peu à peu gewachsen.
3: Auf die Strecke gingen ambitionierte Fahrer ganz unterschiedlicher Leistungsstufen. Zur Auswahl standen 25 oder 41 Kilometer, je nach Kondition und Ehrgeiz. Insgesamt rund 115 Teilnehmende waren dabei, von den kleinsten in der U7 bis hin zu über 50 Jahren.
4: Großteil sind Kinder, ist aber auch das Ansinnen von unserem Rennen eigentlich überhaupt, dass wir es als eine ganze so eine Familiensache machen, dass es wirklich für groß und klein ist. Deshalb auch die Dessauer Schulmeisterschaften, schon das sechste Mal jetzt. Das hat sich so etabliert und es wird auch angenommen. Man sieht das auch ringsherum mit Hüpfeburg. Also es ist jetzt nicht nur, dass man wirklich in eine Pedale tritt, sondern hier auf dem Sportplatz auch ein bisschen Spaß hat und sich vergnügen kann.
3: Die Strecke führte in mehreren Runden vom Mosigkauer Sportplatz aus durch die abwechslungsreiche Umgebung in Richtung Körau. Gefordert wurden die Fahrer auf unterschiedlichsten Untergründen. Von Wald- und Feldwegen über Schotter- und Sandpassagen bis hin zu Abschnitten aus Betonplatten und Asphalt. Für Mosigkau ist das Rennen die größte Einzelsportveranstaltung des Jahres. Entsprechend groß war die Stimmung entlang der Strecke.
4: Ich denke, wenn hier am Stück über den Vormittag oder über den Samstag so 300, 350 Leute auf dem Sportplatz sind, das ist schon für so eine kleine Ortschaft wie Mosigkau allergrößte Hochachtung. Lebt mit den Startern und mit den Teilnehmern und danach natürlich mit denen, die es ehrenamtlich hier bewerkstelligen, die Strecke aufbauen und das ganze Jahr über. Ja. Und dieses Mosigkauer Rennen, wie gesagt, ist eben eine Sache für Jung und Alt und so soll es auch bleiben und so wird es auch gelebt.
3: Organisiert wurde das Event vom PSV 90 Dessau-Anhalt. Auf der 41-Kilometer-Strecke sicherte sich Paul Gessner mit einer Stunde, 33 Minuten und 24 Sekunden den ersten Platz. Bei den Frauen setzte sich Dörte Matiszewski mit einer Zeit von einer Stunde, 51 Minuten und 21 Sekunden durch. Schon jetzt richtet sich der Blick nach vorn. Die Vorfreude auf die nächste Auflage des Mountainbike-Rennen ist bei vielen Beteiligten bereits spürbar.
4: Wir haben das einmal festgelegt, dass wir immer den letzten Samstag, April-Samstag, dieses Rennen stattfinden lassen. Und ich denke, dass das auch wieder so sein wird. Also für alle, die ihre Termine langfristig planen, die können sich den letzten April-Samstag schon einschreiben in ihren Radsportkalender.
3: Der Tag des Mountainbike-Rennens zeigt, der Radsport hat in Mosigkau längst seinen festen Platz.
0: Am 29. April tat sich was am Brunnen im Dessauer Stadtpark. Hier wurde die neue Bronzeplastik der Künstlerin Christine Rammelt-Hadelig aufgestellt. Und einen Tag später war es dann schon soweit und die Figur konnte feierlich enthüllt werden. Die Baronin Julie von Cohn-Oppenheim ist damit nun die vierte prominente Person aus der Bauhausstadt im Stadtgespräch-Ensemble am Brunnen.

0: Christine Rammel-Tadelich kann nun sehr stolz auf ihre geleistete Arbeit blicken.
1: Das ist immer so ein schöner Abschluss dann für so eine lange Arbeit, die man ja hat. Es dauert ja immer ein Jahr etwa, bis dann also das, was ich mache, fertig ist und dann natürlich der Bronzeguss. Und insofern ist das dann ein schöner Abschluss. Und gerade wenn dann so viele Leute da sind, um das mit zu begrüßen. Das ist immer sehr schön, wenn man dann die Resonanz hat. Das ist ja, wenn man so einen Beruf hat wie ich, wo man im Prinzip im Atelier alleine arbeitet und dann nachher die Plastik aufgestellt wird und man dann gerade in so einem schönen großen Rahmen dann die Einweihung hat und dann eben doch viel Zustimmung erfährt, das ist dann immer sehr schöner Lohn für die Arbeit.
0: Neben Bauhausgründer Walter Gropius, der Fürstin und späteren Herzogin von Anhalt-Dessau, Luise Henriette Wilhelmine, und dem Architekten Friedrich Wilhelm von Erdmannsdorff ist mit Julie von Cohn-Oppenheim eine weitere wichtige Dessauer Persönlichkeit Teil des Stadtgesprächs.
2: Für mich ist eben, nachdem wir jetzt eher so die Fürsten hatten und den Gropius, die kennt man ja so, ne, war das ganz wichtig und ich war dem Stadtrat da auch sehr dankbar, dass er sich dafür entschieden hat, dass es als nächste Figur A eine Frau sein sollte und eben die Julie Cohn-Oppenheim. Also das ist, ich bin auch Kunsthistorikerin und weiß eben, wie wertvoll und wichtig die Frau war für die Stadt Dessau und bin immer noch schwer beeindruckt davon, dass sie damals so viel Geld in die Stadt gegeben hat. Für mich ist auch natürlich so ein Brunnen auch eine Art der Vermittlung. Ich meine, man kann im Museum für Stadtgeschichte ganz viel auch zu Julie Cohn-Oppenheim erleben, aber hier an diesem Brunnen in der Öffentlichkeit hat sie doch eine ganz andere Wahrnehmung, ne? Und deswegen bin ich auch froh, dass wir diesmal auch diese Tafel haben, die da auch diese Lebensdaten und das alles ein bisschen genauer erzählt, was Julie Cohn-Oppenheim für eine Bedeutung hatte und dass sie eben auch mitten in der Stadt wahrnehmbar ist. Und das finde ich, hoffe ich auch, dass dann für andere Generationen, die eben mit diesen alten historischen Persönlichkeiten vielleicht nicht so einfach was anfangen können, dass eine ganz andere Annäherung ist, wenn sie dann hier vorbeilaufen, vielleicht doch mal auf die Tafel gucken und sich fragen, wer war diese Person, ne? Das ist mir sehr wichtig.
0: Die Position, an der die Baronin steht und die Richtung, in welche sie schaut, wurden nicht willkürlich gewählt.
1: Das Palais von der Baronin, das Messelhaus, war ja zerstört und dann abgetragen. Und das Mahnmal für die Opfer des Faschismus besteht aus diesen Trümmerteilen. Das heißt also, im Prinzip schaut sie auch auf die Reste ihres Palais. Und die wurden dann bearbeitet und dann zu diesem Mahnmal wieder zusammengesetzt. Also insofern. Und sie schaut eben auf die Kavalierstraße, wo ja ihr Palais auch stand, auch wenn es nicht genau an dieser Stelle war.
0: Ursprünglich hat Christine Rammel-Tadelich mehr als 4 Bronzeplastiken für das Stadtgespräch am Stadtpark Brunnen geplant und dafür auch schon ein Konzept erstellt. In absehbarer Zeit wird es aber wahrscheinlich bei den 4 Dessauer Persönlichkeiten bleiben.
2: So sehr ich mir das wünschen würde, ich glaube, es ist jedes Mal und es wird auch immer mehr ein Kraftakt, die Finanzierung für diese Figuren zu bekommen. Und jetzt, so wäre es für mich erstmal rund, aber ich würde mich nie dem verschließen, wenn wir jetzt einfach nochmal auch Fördergelder bekommen würden und Frau Rammel-Tadelich auch bereit wäre, da weiter mit uns zu arbeiten, noch eine weitere Figur aufzustellen. Weil genug Persönlichkeiten in der Stadtgeschichte hätten wir auf alle Fälle, um diesen Kreis noch zu erweitern.
0: Wer in letzter Zeit nicht am Brunnen im Dessauer Stadtpark war, sollte nun unbedingt mal vorbeischauen und das neue Mitglied des Stadtgesprächs begrüßen. Julie von Cohn-Oppenheim freut sich sicherlich über interessierte Besucher.

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1: Wolfgangstraße halbseitig gesperrt. Die Bauarbeiten auf dem Gelände des Polizeireviers Dessau-Roßlau gehen in die finale Phase. Im Zuge der Baumaßnahme wird unter anderem eine Photovoltaikanlage installiert und es entsteht die Infrastruktur zum Laden von Elektrodienstfahrzeugen.

0: Darüber hinaus erneuert das Amt für Immobilien und Baumanagement Dessau-Roßlau die Besucherparkplätze sowie die Zufahrt zum Polizeigelände. Aufgrund der Bauarbeiten wird die Wolfgangstraße ab dem 4. Mai halbseitig gesperrt. Gleichzeitig erneuert die Stadt Dessau-Roßlau während der Sperrung den Gehweg und die Regenentwässerung auf dem Abschnitt. Zu Einschränkungen kommt es auch im öffentlichen Nahverkehr, weil die Haltestelle Albrechtsplatz in Fahrtrichtung Hauptbahnhof vorübergehend nicht angefahren wird. Weitere Informationen gibt es auf der Internetseite der DVV. Die Straßensperrung dauert voraussichtlich bis Oktober. Die Baumaßnahmen auf dem Gelände des Polizeireviers Dessau-Roßlau sollen Ende des Jahres beendet sein. Wolfgangstraße halbseitig gesperrt. Die Bauarbeiten auf dem
1: Gelände. Die bestmögliche Pflege zu bieten.
2: Wir wollen dem Grundsatz folgen, was sich jeder Mensch wünscht, so lange wie möglich zu Hause zu wohnen, zu leben und gesund zu altern. Und um das zu erreichen, braucht man natürlich eine gute Planung, was man an Angeboten vor Ort macht, wie man niederschwellig auch das Ehrenamt mit begleitet und wie man das tatsächlich macht von ambulanten Pflegedienst, von Angehörigen her, dass dieser Wunsch dieser Menschen auch in Erfüllung geht. Und dazu braucht man eine gute Planung und die muss auch digital aufgesetzt sein. Ich habe vorhin gesagt, dass man auf Knopfdruck sagen muss, was in dieser Region gebraucht wird. Und wir wollen damit insbesondere ältere Menschen und deren Angehörige gut erreichen. Und ich bin ganz begeistert, dass die drei Städte gesagt haben, ja, wir machen mit. Wir stellen uns ja die gleichen Fragen, wie es in der Region vorangehen soll. Und wir tun uns zusammen, weil wir sind die drei kreisfreien Städte. Und wir wollen gucken, ob wir ein Verfahren etablieren, was hinterher anderen Städten auch im Land hilft und wo wir uns gegenseitig vernetzen und unterstützen können.
1: Auch die Stadt Dessau-Roßlau zeigt sich erfreut über die Förderbescheide. Es ist ein wichtiger Schritt, um die Pflegestruktur vor Ort weiter auszubauen.
3: Ich bin sehr dankbar dafür, dass wir 314.000 Euro heute mit diesem Bescheid zugesichert bekommen haben vom Sozialministerium. Und dieses Geld werden wir dafür nutzen, um nochmal Datenmonitoring zu beschreiben, zu betreiben und zu ermitteln, wo gibt es denn Pflegebedarfe. Pflege ist alles. Also viele verbinden ja Pflege mit älteren Menschen. Das stimmt natürlich nicht. Auch jüngere Menschen brauchen Pflege und auch erwachsene Menschen, denn wir haben unterschiedliche Beeinträchtigungen. Und Pflege ist nur tatsächlich nicht nur ambulant oder stationär. Pflege ist ja, passiert ja sehr oft und findet ja sehr oft auch in häuslichen Räumlichkeiten statt. Und das wollen wir alles ermitteln.
1: Mit dem Teilprojekt Lumina möchte die Doppelstadt die Unterstützung für Pflegebedürftige und deren Umfeld verbessern. Ziel ist es, Menschen in ihrem sozialen Lebensraum zu stärken und ihnen den Zugang zu Hilfsangeboten zu erleichtern.
3: Jede Stadt tickt ja anders. Und wir wissen, Dessau-Roßlau hat sehr viele Menschen, sehr viele ältere Menschen. Und dementsprechend ist natürlich Bedarf sehr groß, dass wir wissen, wo geht man einkaufen? Wie sieht's mit der Barrierefreiheit aus? Haben wir gute ärztliche Versorgung, ja oder nein? Mobile Beratung, kriege ich das hin, dass ich telefonisch jemanden erreichen kann und Informationen bekomme zum Thema Pflege? Das alles wollen wir in den nächsten 3 Jahren ausbauen, verbessern und natürlich auch ganz viel Bildungsarbeit betreiben, indem wir darüber sprechen, Pflege betrifft wirklich alle, jeden von uns.
1: Viele Menschen wissen nicht, wo sie Informationen, beispielsweise zum Pflegegrad oder Finanzierung, erhalten können. Genau hier setzt das Projekt an. Mit mehr Aufklärung, Veranstaltungen und gezielter Beratung. Gleichzeitig bestehen weiterhin Herausforderungen. Pflege ist oft schwer finanzierbar und der Bedarf an Unterstützung wächst. Ziel ist es daher, bestehende Lücken zu schließen und frühzeitig passende Hilfsangebote aufzuzeigen. Um dem gerecht zu werden, gehen die beteiligten Kommunen unterschiedliche Wege.
2: Die drei Städte haben sich natürlich unterschiedliche Schwerpunkte gesetzt, aber sie werden einheitlich wissenschaftlich begleitet und sie gucken auch, wie sie tatsächlich diese Angebote aus dem Lernen der einen Stadt, dann auch die andere Stadt davon profitiert. Und was mir nochmal ganz wichtig ist, zu sagen, diese 2 Millionen teilen wir uns mit den Pflegekassen, weil die Pflegekassen selber auch ein sehr großes Interesse daran haben, wie tatsächlich die Pflege sich entwickelt. Sie wissen, die Pflegekassen finanzieren ja auch einen großen Teil Pflege und wir sind natürlich sehr daran interessiert.

0: interessiert, nochmal modern zu gucken, wie kann man die Pflegesituation auch hier in unserem Land verbessern.
1: Die drei kreisfreien Städte starten dabei nicht bei Null. Mit der finanziellen Unterstützung sollen bestehende Strukturen gezielt ausgebaut werden, in der Hoffnung, dass erste Verbesserungen bereits im Laufe dieses Jahres spürbar werden.
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3: 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Tag der neuen Arbeit. Unter diesem Titel lud die Stadt Dessau-Roßlau und die Stiftung Bauhaus Dessau am 1. Mai, dem Tag der Arbeit, zu einer performativen Kundgebung am historischen Arbeitsamt ein. Neben einem musikalischen und tänzerischen Opening durch den New Kid e.V. Dessau und des Spielmannzugs Blau-Weiß-Roßlau konnten die Besucher auch künstlerische Installationen der Künstlergruppe Superflex sehen.
4: Ja, also das ist ein Kunstwerk von Superflex und das ist auch eine Architektur. Sie besteht eben auch aus Backstein, aber im Unterschied zum Gebrannten, wie eben im Arbeitsamt eingesetzt, sind es ungebrannte Backsteine und die zerfallen dann im Laufe der Zeit. Und was sie auch besonders macht, ist, dass das eine Skulptur ist, die besonders geeignet ist für allerlei Lebewesen, Klein- und Kleinsttiere, die hier siedeln. Und die freuen sich über dieses Ungebrannte, über die Ritzen, über die Nischen. Also das ist sozusagen im Kontrast zu dieser Architektur der Industriemoderne kommt hier ein Modell, weil als solches kann man es bezeichnen, also sozusagen ein anderes Bauen, ein anderer Umgang mit Rohstoffen, die auch viel freundlicher zu anderen Spezies sind, wo nicht alleine der Mensch im Zentrum steht, sondern wo man auch jetzt sich um andere Lebewesen kümmert, die dann auch Berücksichtigung finden, dass sie eben optimale Lebensbedingungen haben.
3: Im Mittelpunkt der Veranstaltung stand auch das historische Arbeitsamt, welches vom Bauhausgründer Walter Gropius geplant wurde und bis heute architektonisch interessant ist.
4: Das historische Arbeitsamt ist deshalb so besonders, weil es tatsächlich auch eine ungewöhnliche Form hat. Und die Form hat auch mit den Abläufen zu tun, denn zu alleroberst ging es um Arbeitsvermittlung. Also, dass die boomende Industrie auch genügend Arbeitskräfte bekommt und dass sie die richtigen Arbeitskräfte bekommt. Und im Inneren ist das räumlich so organisiert, dass das auch alles zügig und effizient vonstatten geht. Und das ist etwas, was auch für die Moderne so typisch ist, sich auch an der Industrieproduktion zu orientieren. Und in dem Fall hat man das eben auch bei der Arbeitsvermittlung selber gemacht.
3: Das historische Arbeitsamt vermittelt zwischen den städtebaulichen Leitideen der Bauhauszeit, den Umgestaltungen der 1960er Jahre und den heutigen Perspektiven der Stadt im Kontext der Bewerbung um die Buga 2035. Die Stiftung Bauhaus Dessau nähert sich dem Ort im Jubiläumsjahr unter dem Motto an die Substanz, zudem über die Materialität des Gebäudes. Daran angeknüpft richtet sie den Blick auf die Ursprünge und Zukunftspotenziale moderner Baustoffe sowie auf neue Formen des Arbeitens und Zusammenlebens.
4: Nun, im 21. Jahrhundert, und das ist jetzt ein Glücksfall, dass die Arbeitsagentur jetzt hier einzieht. Das heißt, es ist dann wieder mit dem Schwerpunkt Arbeit, aber Arbeit hat sich verändert. So wie wir heute arbeiten, ist es anders als vor 100 Jahren. Und deshalb hat es auch eine andere Funktion. Es wird eine Begegnungsstätte, eine Schulungsstätte. Also es wird schon mit dem Wesen der Arbeit auf allen Ebenen zu tun haben, aber eben im 21. Jahrhundert, und da spielt Digitalisierung und KI spielen eine besonders große Rolle.
3: Auch die Fläche vor der historischen Anlage hat sich über die Jahre verändert. So wurden vor kurzem erst die Freiflächen vor dem Gebäude neu gestaltet.
5: Ja, wir haben fertiggestellt, wie man vielleicht im Hintergrund sieht, die ehemalige Askanische Straße oder zumindest Teile davon, die den Übergang schafft zum historischen Friedhof, vorbei am Arbeitsamt. Und das war Sinn und Zweck der Sache. Ja, es ist ein Teilabschnitt. Ich würde mich freuen, wenn wir weitermachen könnten. Wir haben jetzt auch vor, noch einen nächsten Abschnitt zu machen und die Parkierung ein bisschen anders zu lösen, dass es grüner wird und auch klimatisch bedingt auch ein bisschen schattiger für unsere Bürgerinnen und Bürger. Wir haben einen Förderantrag gestellt, um weitere Platzbereiche zu gestalten, und das müssen wir dann auch entwickeln. Wenn wir wissen, dass die Fördermittel kommen, dann planen wir und dann nehmen wir auch die Öffentlichkeit mit.
3: Mit dem Tag der neuen Arbeit deutet die Stadt Dessau-Roßlau und die Stiftung Bauhaus Dessau den traditionellen 1. Mai symbolisch neu als Einladung, das historische Arbeitsamt wiederzuentdecken und gemeinsam über Arbeit, Material und Stadt nachzudenken.

0: Die Stadt Dessau-Roßlau befindet sich finanziell in schwierigen Zeiten. Eine Möglichkeit für eine Entlastung wäre die Zustiftung des Georgiums, also Schloss, Park und Gemäldesammlung, an die Kulturstiftung Dessau-Wörlitz. Oberbürgermeister Dr. Robert Reck wurde vom Stadtrat beauftragt, sich mit der KSDW diesbezüglich auszutauschen. In der Stadtratssitzung vom 22. April wurde über den aktuellen Stand der Gespräche berichtet. Kommissarischer Vorstand und Direktor der KSDW, Professor Dr. Harald Meller, sprach darüber, dass man für die Zustiftung nur ein sehr kurzes Zeitfenster habe. Die jetzige Landesregierung stehe der Übertragung offen gegenüber. Nach der Landtagswahl im September wird sich das wahrscheinlich ändern. Meller sieht zahlreiche Vorteile in der Zustiftung.
1: Also zum ersten Mal würde es sich um die Zusammenführung von etwas handeln, das zusammengehört, denn das Weltkulturerbe Gartenreich Dessau-Wörlitz ist eigentlich aus meiner Sicht unteilbar. Man kann es teilen, aber es ist meines Erachtens nicht sinnvoll. Ein Ansprechpartner bedeutet auch ein Zuwendungsempfänger. Das heißt, es ist wesentlich einfacher, Zuwendungen zu erhalten, auf die wir angewiesen sind. Es bedeutet auch gebündelte Fachkompetenz auf allen Gebieten, denn Fachkompetenz braucht man für so komplexe Aufgaben, wie wir sie hier vor uns haben. Es bedeutet ein ganzheitliches Marketing fürs Gartenreich, was aus meiner Sicht wesentlich ist.
0: Laut Meller würde sich durch die Zustiftung nicht viel ändern und das Georgium und die Gemäldegalerie würden in ihrer heutigen Form erhalten bleiben. So wurde auch das Schloss Mosigkau schon vor Jahren an die Kulturstiftung übertragen. Ein großer Vorteil wäre dadurch auch, dass sich mehr Mitarbeiter um das gesamte Areal des Georgiums kümmern könnten. In Bezug auf die Gemälde besteht der Wunsch von Seiten der Stadt, dass nur der Teil der Joachim-Ernst-Stiftung ans Land gestiftet wird. Die übrigen Bestandteile würden bei der Stadt verbleiben und treuhänderisch von der Kulturstiftung verwaltet werden. Meller sieht Nachteile in der Teilung der Gemäldesammlung.
1: Durch die Aufspaltung wäre es schwierig. Wir hätten zwei Betreuungsteile. Wir hätten einen Betreuungsteil, der geringere Teil von den Gemälden, die durch die Kulturstiftung betreut werden. Der Rest würde treuhänderisch betreut. Das hat aber Nachteile. Man kann dann nur mit einem Einvernehmen im Eigentümer handeln. Das heißt, jede Restaurierung, jede Ausleihe und so muss gegebenenfalls abgestimmt werden, was dazu führt, dass naturgemäß dieser Sammlungsteil nicht gleichwertig behandelt wird, weil es einfach ein erheblicher Aufwand ist. Wir würden das Kostenrisiko tragen, das kann ich Ihnen an verschiedenen Dingen, kann Ihnen die Problematik schildern. Zum Beispiel ist die Sammlung momentan nicht versichert. Im jetzigen Vertragsentwurf ist

0: aber die Versicherung durch die KSDW vorgesehen, was uns Kosten auferlegen würde, die bis jetzt gar nicht auftreten. Wir sprechen noch gar nicht von Depots und so weiter. Wir sprechen noch nicht von Restaurierung dieser Gemälde, was schwierig ist, weil wir kaum Finanzierung für Gemälde bekommen, die uns nicht gehören und da gar nicht antragsberechtigt sind. Unser normales Geschäft ist, dass wir uns Drittmittel holen. Drittmittel können wir aber nur holen, wenn wir Eigentümer sein. Meine Damen und Herren, ich glaube, dass es für die Stadt und auch fürs Land ein Vorteil wäre, wenn wir ein einheitliches Welterbe haben, wenn wir ein einheitliches Management haben, wenn wir eine einheitliche wissenschaftliche, konservatorische Betreuung hätten. Der Tourist nimmt ohnehin das Gartenreich, so hoffe ich, als Einheit wahr. Sollte auch eine Einheit sein.
1: Was die Gemäldesammlung betrifft, scheinen sich Stadt- und Kulturstiftung also nicht ganz einig zu sein, da Oberbürgermeister Dr. Robert Reck am Vorschlag der Aufteilung des Bestands festhält. Später in der Stadtratssitzung vom 22. April, im Teil für sonstige Anfragen und Mitteilungen, meldete sich Hendrik Weber von der Fraktion Freies Bürgerforum diesbezüglich zu Wort.
2: Das, was uns vorgetragen wurde, kann ich nur unterstreichen. Auch ich bin dafür, dass wir das alles dahingeben. Auch wenn dadurch die 17 Millionen Euro für ein neues Depot an Ihnen vorbeigehen, der das mit weggegeben hat. Aber umgekehrt heißt es auch, wenn es schon darum geht, das Dessau-Wörlitzer Gartenreich in dieser Form zu fördern und noch weiter voranzubringen, dann bleibe ich bei meinem Satz, den ich hier immer wieder vorgetragen habe, ganz oder gar nicht. Es wurde von der Joachim-Ernst-Stiftung gesprochen, es gibt andere Anteile, die hat man sich, nämlich aus unserer Theaterstiftung, über die Joachim-Ernst-Stiftung bereits ins Gartenreich reingeholt. Dann sollen auch die anderen Teile, die allesamt uns, wo uns die Stiftungen zugeordnet sind, dann sollten alle da reingestiftet werden. Darüber soll verhandelt werden und nicht nur der Teil, den wir nämlich entgegen Ihrer bisherigen Aussagen sehr wohl auch veräußern könnten. Das Land Sachsen-Anhalt muss darauf achten, dass diese Gemälde im Lande bleiben. Wir selbst können sie aber auch verkaufen. Das Land könnte sie uns ja auch abkaufen.
1: Wie es mit der Zustiftung des Georgiums an die Kulturstiftung Dessau-Wörlitz weitergeht, werden die nächsten Stadtratssitzungen zeigen, in denen konkret darüber abgestimmt werden soll. Der Konsens besteht aber, viel Zeit bleibt dafür nicht mehr.
3: Auf dem Mosigkauer Sportplatz und in dessen Umgebung drehte sich wieder alles um den Mountainbikesport. Bereits zum 22. Mal hieß es am 25. April rauf aufs Rad oder an die Strecke zum Anfeuern. Was einmal klein angefangen hat, ist inzwischen deutlich gewachsen und aus dem Kalender kaum noch wegzudenken.
4: Mittlerweile ist es so, dass wir im Radsportverband integriert sind und hier ein Rennen einer Challenge sind, also gerade im Nachwuchsbereich, das nennt sich Rookies Cup im Radsportverband Sachsen-Anhalt. Und da ist das Mosigkauer Mountainbike-Rennen ein Teil dieser Challenge. Also die Fahrer sammeln hier im Nachwuchsbereich Punkte für so eine Saisonwertung. Und das hat sich so etabliert. Mittlerweile ist es überregional, also aus ganz Sachsen-Anhalt und auch ich sage mal, aus Mitteldeutschland kommen viele Fahrer, mittlerweile eben auch Erwachsenenfahrer, und es ist eben peu à peu gewachsen.
3: Auf die Strecke gingen ambitionierte Fahrer ganz unterschiedlicher Leistungsstufen. Zur Auswahl standen 25 oder 41 Kilometer, je nach Kondition und Ehrgeiz. Insgesamt rund 115 Teilnehmende waren dabei, von den kleinsten in der U7 bis hin zu über 50 Jahren.
4: Großteil sind Kinder, ist aber auch das Ansinnen von unserem Rennen eigentlich überhaupt, dass wir es als eine ganze so eine Familiensache machen, dass es wirklich für groß und klein ist. Deshalb auch die Dessauer Schulmeisterschaften, schon das sechste Mal jetzt. Das hat sich so etabliert und es wird auch angenommen. Man sieht das auch ringsherum mit Hüpfeburg. Also es ist jetzt nicht nur, dass man wirklich in eine Pedale tritt, sondern hier auf dem Sportplatz auch ein bisschen Spaß hat und sich vergnügen kann.
3: Die Strecke führte in mehreren Runden vom Mosigkauer Sportplatz aus durch die abwechslungsreiche Umgebung in Richtung Körau. Gefordert wurden die Fahrer auf unterschiedlichsten Untergründen.

0: Von Wald- und Feldwegen über Schotter- und Sandpassagen bis hin zu Abschnitten aus Betonplatten und Asphalt. Für Mosigkau ist das Rennen die größte Einzelsportveranstaltung des Jahres. Entsprechend groß war die Stimmung entlang der Strecke.
1: Ich denke, wenn hier am Stück über den Vormittag oder über den Samstag so 300, 350 Leute auf dem Sportplatz sind, das ist schon für so eine kleine Ortschaft wie Mosigkau allergrößte Hochachtung. Lebt mit den Startern und mit den Teilnehmern und danach natürlich mit denen, die es ehrenamtlich hier bewerkstelligen, die Strecke aufbauen und das ganze Jahr über. Ja. Und dieses Mosigkauer Rennen, wie gesagt, ist eben eine Sache für Jung und Alt und ja, so soll es auch bleiben und so wird es auch gelebt.
0: Organisiert wurde das Event vom PSV 90 Dessau-Anhalt. Auf der 41-Kilometer-Strecke sicherte sich Paul Gessner mit einer Stunde 33 Minuten und 24 Sekunden den ersten Platz. Bei den Frauen setzte sich Dörte Matiszewski mit einer Zeit von einer Stunde 51 Minuten und 21 Sekunden durch. Schon jetzt richtet sich der Blick nach vorn. Die Vorfreude auf die nächste Auflage des Mountainbike-Rennen ist bei vielen Beteiligten bereits spürbar.
1: Wir haben das einmal festgelegt, dass wir immer den letzten Samstag, April-Samstag, dieses Rennen stattfinden lassen. Und ich denke, dass das auch wieder so sein wird. Also für alle, die ihre Termine langfristig planen, die können sich den letzten April-Samstag schon einschreiben in ihren Radsportkalender.
0: Der Tag des Mountainbike-Rennens zeigt, der Radsport hat in Mosigkau längst seinen festen Platz.
2: Am 29. April tat sich was am Brunnen im Dessauer Stadtpark. Hier wurde die neue Bronzeplastik der Künstlerin Christine Rammelt-Hadelich aufgestellt. Und einen Tag später war es dann schon soweit und die Figur konnte feierlich enthüllt werden. Die Baronin Julie von Cohn-Oppenheim ist damit nun die vierte prominente Person aus der Bauhausstadt im Stadtgespräch-Ensemble am Brunnen. Christine Rammelt-Hadelich kann nun sehr stolz auf ihre geleistete Arbeit blicken.
3: Das ist immer so ein schöner Abschluss dann für so eine lange Arbeit, die man ja hat. Es dauert ja immer ein Jahr etwa, bis dann also das, was ich mache, fertig ist und dann natürlich der Bronzeguss. Und insofern ist das dann ein schöner Abschluss. Und gerade wenn dann so viele Leute da sind, um das mit zu begrüßen. Das ist immer sehr schön, wenn man dann die Resonanz hat. Ist ja, wenn man so einen Beruf hat wie ich, wo man im Prinzip im Atelier alleine arbeitet und dann nachher die Plastik aufgestellt wird und man dann gerade in so einem schönen großen Rahmen dann die Einweihung hat und dann eben doch viel Zustimmung erfährt, das ist dann immer ein sehr schöner Lohn für die Arbeit.
2: Neben Bauhausgründer Walter Gropius, der Fürstin und späteren Herzogin von Anhalt-Dessau, Luise Henriette Wilhelmine und dem Architekten Friedrich Wilhelm von Erdmannsdorf ist mit Julie von Cohn-Oppenheim eine weitere wichtige Dessauer Persönlichkeit Teil des Stadtgesprächs.
4: Für mich ist eben, nachdem wir jetzt eher so die Fürsten hatten und den Gropius, die kennt man ja so, ne? War das ganz wichtig und ich war dem Stadtrat da auch sehr dankbar, dass er sich dafür entschieden hat, dass es als nächste Figur A eine Frau sein sollte und eben die Julie Cohn-Oppenheim. Also das ist, ich bin auch Kunsthistorikerin und weiß eben, wie wertvoll und wichtig die Frau war für die Stadt Dessau und bin immer noch schwer beeindruckt davon, dass sie damals so viel Geld in die Stadt gegeben hat. Für mich ist auch natürlich so ein Brunnen auch eine Art der Vermittlung. Ich meine, man kann im Museum für Stadtgeschichte ganz viel auch zu Julie Cohn-Oppenheim erleben. Aber hier an diesem Brunnen in der Öffentlichkeit hat sie doch eine ganz andere Wahrnehmung. Ne? Und deswegen bin ich auch froh, dass wir diesmal auch diese Tafel haben, die da auch diese Lebensdaten und das alles ein bisschen genauer erzählt, was Julie Cohn-Oppenheim für eine Bedeutung hatte. Und dass sie eben auch mitten in der Stadt wahrnehmbar ist. Und das finde ich, hoffe ich auch, dass dann für andere Generationen, die eben mit diesen alten historischen Persönlichkeiten vielleicht nicht so einfach was anfangen können, dass eine ganz andere Annäherung ist, wenn sie dann hier vorbeilaufen, vielleicht doch mal auf die Tafel gucken und sich fragen, wer war diese Person. Na, das ist mir sehr wichtig.
2: Die Position, an der die Baronin steht und die Richtung, in welche sie schaut, wurden nicht willkürlich gewählt.
3: Das Palais von der Baronin, das Messelhaus, war ja zerstört.

0: dann abgetragen. Und das Mahnmal für die Opfer des Faschismus besteht aus diesen Trümmerteilen. Das heißt also, im Prinzip schaut sie auch auf die Reste ihres Palais. Und die wurden dann bearbeitet und dann zu diesem Mahnmal wieder zusammengesetzt. Also insofern. Und sie schaut eben auf die Kavalierstraße, wo ja ihr Palais auch stand, auch wenn es nicht genau an dieser Stelle war.
1: Ursprünglich hat Christine Rammel-Tadelig mehr als 4 Bronzeplastiken für das Stadtgespräch am Stadtpark Brunnen geplant und dafür auch schon ein Konzept erstellt. In absehbarer Zeit wird es aber wahrscheinlich bei den 4 Dessauer Persönlichkeiten bleiben.
2: So sehr ich mir das wünschen würde, ich glaube, es ist jedes Mal und es wird auch immer mehr ein Kraftakt, die Finanzierung für diese Figuren zu bekommen. Und jetzt, so wäre es für mich erstmal rund. Aber ich würde mich nie dem verschließen, wenn wir jetzt einfach nochmal auch Fördergelder bekommen würden und Frau Rammel-Tadelig auch bereit wäre, da weiter mit uns zu arbeiten, noch eine weitere Figur aufzustellen. Weil genug Persönlichkeiten in der Stadtgeschichte hätten wir auf alle Fälle, um diesen Kreis noch zu erweitern.
1: Wer in letzter Zeit nicht am Brunnen im Dessauer Stadtpark war, sollte nun unbedingt mal vorbeischauen und das neue Mitglied des Stadtgesprächs begrüßen. Julie von Kohn-Oppenheim freut sich sicherlich über interessierte Besucher.

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1: Wolfgangstraße halbseitig gesperrt. Die Bauarbeiten auf dem Gelände des Polizeireviers Dessau-Roßlau gehen in die finale Phase. Im Zuge der Baumaßnahme wird unter anderem eine Photovoltaikanlage installiert und es entsteht die Infrastruktur zum Laden von Elektrodienstfahrzeugen. Darüber hinaus erneuert das Amt für Immobilien und Baumanagement Dessau-Roßlau die Besucherparkplätze

0: Im Zuge der Baumaßnahme wird unter anderem eine Photovoltaikanlage installiert und es entsteht die Infrastruktur zum Laden von Elektrodienstfahrzeugen. Darüber hinaus erneuert das Amt für Immobilien und Baumanagement Dessau-Roßlau die Besucherparkplätze sowie die Zufahrt zum Polizeigelände. Aufgrund der Bauarbeiten wird die Wolfgangstraße ab dem 4. Mai halbseitig gesperrt. Gleichzeitig erneuert die Stadt Dessau-Roßlau während der Sperrung den Gehweg und die Regenentwässerung auf dem Abschnitt. Zu Einschränkungen kommt es auch im öffentlichen Nahverkehr, weil die Haltestelle Albrechtsplatz in Fahrtrichtung Hauptbahnhof vorübergehend nicht angefahren wird. Weitere Informationen gibt es auf der Internetseite der DVV. Die Straßensperrung dauert voraussichtlich bis Oktober. Die Baumaßnahmen auf dem Gelände des Polizeireviers Dessau-Roßlau sollen Ende des Jahres beendet sein.
1: Pflege betrifft nicht nur ältere Menschen, sondern ist in vielen Lebensbereichen notwendig und wichtig. Mit dem Modellvorhaben Menschen im Vor- und Umfeld von Pflege unterstützen durch integrierte Sozialplanung sollen die Pflegestrukturen unter anderem in Dessau-Roßlau weiterentwickelt werden. Am 17. April übergab Sozialministerin Petra Grimm-Benne Förderbescheide, um dieses Vorhaben auf den Weg zu bringen.
2: Wir haben die Möglichkeit bekommen, zusammen mit den Pflegekassen Modellprojekte zu etablieren. Und wir haben die drei Städte Magdeburg, Halle und Dessau-Roßlau gewinnen können, eine gemeinsame Pflegeplanung im Rahmen der Sozialplanung zu etablieren mit wissenschaftlicher Begleitung und Digitalisierung. Und das ist heute übergeben worden für den Zeitraum bis 2028, insgesamt 2 Millionen Euro.
1: In Sachsen-Anhalt zeigt sich eine deutliche demografische Entwicklung. Es wird damit gerechnet, dass bis 2030 rund 200.000 Menschen pflegebedürftig sein könnten. Ziel ist es, diesen Menschen die bestmögliche Pflege zu bieten.
2: Wir wollen dem Grundsatz folgen, was sich jeder Mensch wünscht, so lange wie möglich zu Hause zu wohnen, zu leben und gesund zu altern. Und um das zu erreichen, braucht man natürlich eine gute Planung, was man an Angeboten vor Ort macht, wie man niederschwellig auch das Ehrenamt mit begleitet und wie man das tatsächlich macht von ambulanten Pflegedienst, von Angehörigen her, dass dieser Wunsch dieser Menschen auch in Erfüllung geht. Und dazu braucht man eine gute Planung und die muss auch digital aufgesetzt sein. Ich habe vorhin gesagt, dass man auf Knopfdruck sagen muss, was in dieser Region gebraucht wird. Und wir wollen damit insbesondere ältere Menschen und deren Angehörige gut erreichen. Und ich bin ganz begeistert, dass die drei Städte gesagt haben, ja, wir machen mit. Wir stellen uns ja die gleichen Fragen, wie es in der Region vorangehen soll. Und wir tun uns zusammen, weil wir sind die drei kreisfreien Städte. Und wir wollen gucken, ob wir ein Verfahren etablieren, was hinterher anderen Städten auch im Land hilft und wo wir uns gegenseitig vernetzen und unterstützen können.
1: Auch die Stadt Dessau-Roßlau zeigt sich erfreut über die Förderbescheide. Es ist ein wichtiger Schritt, um die Pflegestruktur vor Ort weiter auszubauen.
3: Ich bin sehr dankbar dafür, dass wir 314.000 Euro heute mit diesem Bescheid zugesichert bekommen haben vom Sozialministerium. Und dieses Geld werden wir dafür nutzen, um nochmal Datenmonitoring zu beschreiben, zu betreiben und zu ermitteln, wo gibt es denn Pflegebedarfe. Pflege ist alles. Also viele verbinden ja Pflege mit älteren Menschen, das stimmt natürlich nicht. Auch jüngere Menschen brauchen Pflege und auch erwachsene Menschen, denn wir haben unterschiedliche Beeinträchtigungen und Pflege ist nur tatsächlich nicht nur ambulant oder stationär. Pflege ist ja, passiert ja sehr oft und findet ja sehr oft auch in häuslichen Räumlichkeiten statt. Und das wollen wir alles ermitteln.
1: Mit dem Teilprojekt Lumina möchte die Doppelstadt die Unterstützung für Pflegebedürftige und deren Umfeld verbessern. Ziel ist es, Menschen in ihrem sozialen Lebensraum zu stärken und ihnen den Zugang zu Hilfsangeboten zu erleichtern.
3: Jede Stadt tickt ja anders. Und wir wissen, Dessau-Roßlau hat sehr viele Menschen, sehr viele ältere Menschen. Und dementsprechend ist natürlich Bedarf sehr groß, dass wir wissen, wo geht man einkaufen? Wie sieht es mit der Barrierefreiheit aus? Haben wir gute ärztliche Versorgung, ja oder nein? Mobile Beratung, kriege ich das hin, dass ich telefonisch jemanden erreichen kann und Informationen bekomme zum Thema Pflege? Das alles wollen wir in den nächsten 3 Jahren ausbauen, verbessern und natürlich auch ganz viel

0: Bildungsarbeit betreiben, indem wir darüber sprechen. Pflege betrifft wirklich alle, jeden von uns.
1: Viele Menschen wissen nicht, wo sie Informationen, beispielsweise zum Pflegegrad oder Finanzierung, erhalten können. Genau hier setzt das Projekt an. Mit mehr Aufklärung, Veranstaltungen und gezielter Beratung. Gleichzeitig bestehen weiterhin Herausforderungen. Pflege ist oft schwer finanzierbar und der Bedarf an Unterstützung wächst. Ziel ist es daher, bestehende Lücken zu schließen und frühzeitig passende Hilfsangebote aufzuzeigen. Um dem gerecht zu werden, gehen die beteiligten Kommunen unterschiedliche Wege.
2: Die drei Städte haben sich natürlich unterschiedliche Schwerpunkte gesetzt, aber sie werden einheitlich wissenschaftlich begleitet und sie gucken auch, wie sie tatsächlich diese Angebote aus dem Lernen der einen Stadt, dann auch die andere Stadt davon profitiert. Und was mir nochmal ganz wichtig ist, zu sagen, diese 2 Millionen teilen wir uns mit den Pflegekassen, weil die Pflegekassen selber auch ein sehr großes Interesse daran haben, wie tatsächlich die Pflege sich entwickelt. Sie wissen, die Pflegekassen finanzieren ja auch einen großen Teil Pflege. Und wir sind natürlich sehr daran interessiert, nochmal modern zu gucken, wie kann man die Pflegesituation auch hier in unserem Land verbessern.
1: Die drei kreisfreien Städte starten dabei nicht bei Null. Mit der finanziellen Unterstützung sollen bestehende Strukturen gezielt ausgebaut werden, in der Hoffnung, dass erste Verbesserungen bereits im Laufe dieses Jahres spürbar werden.
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4: 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Tag der neuen Arbeit. Unter diesem Titel lud die Stadt Dessau-Roßlau und die Stiftung Bauhaus Dessau am 1. Mai, dem Tag der Arbeit, zu einer performativen Kundgebung am historischen Arbeitsamt ein. Neben einem musikalischen und tänzerischen Opening durch den New Kid e.V. Dessau und des Spielmannzugs Blau-Weiß-Roßlau konnten die Besucher auch künstlerische Installationen der Künstlergruppe Superflex sehen.
5: Ja, also das ist ein Kunstwerk von Superflex und das ist auch eine Architektur. Sie besteht eben auch aus Backstein, aber im Unterschied zum gebrannten, wie eben im Arbeitsamt eingesetzt, sind es ungebrannte Backsteine und die zerfallen dann im Laufe der Zeit. Und was sie auch besonders macht, ist, dass das eine Skulptur ist, die besonders geeignet ist für allerlei Lebewesen, Klein- und Kleinsttiere, die hier siedeln. Und die freuen sich über dieses Ungebrannt, über die Ritzen, über die Nischen. Also das ist sozusagen im Kontrast zu dieser Architektur der Industriemoderne, kommt hier ein Modell, weil als solches kann man es bezeichnen, also sozusagen ein anderes Bauen, ein anderer Umgang mit Rohstoffen, die auch viel freundlicher zu anderen Spezies sind, wo nicht alleine der Mensch im Zentrum steht, sondern wo man auch jetzt sich um andere Lebewesen kümmert, die dann auch Berücksichtigung finden, dass sie eben optimale Lebensbedingungen haben.
4: Im Mittelpunkt der Veranstaltung stand auch das historische Arbeitsamt, welches vom Bauhausgründer Walter Gropius geplant wurde und bis heute architektonisch interessant ist.
5: Das historische Arbeitsamt ist deshalb so besonders, weil es tatsächlich auch eine ungewöhnliche Form hat. Und die Form hat auch mit den Abläufen zu tun, denn zuallererst ging es um Arbeitsvermittlung. Also, dass die boomende Industrie auch genügend Arbeitskräfte bekommt und dass sie die richtigen Arbeitskräfte bekommt. Und im Inneren ist das räumlich so organisiert, dass das auch alles zügig und effizient vonstatten geht. Und das ist etwas, was auch für die Moderne so typisch ist, sich auch an der Industrieproduktion zu orientieren. Und in dem Fall hat man das eben auch bei der Arbeitsvermittlung selber gemacht.
4: Das historische Arbeitsamt vermittelt zwischen den städtebaulichen Leitideen der Bauhauszeit, den Umgestaltungen der 1960er Jahre und den heutigen Perspektiven der Stadt im Kontext der Bewerbung um die BUGA 2035. Die Stiftung Bauhaus Dessau nähert sich dem Ort im Jubiläumsjahr unter dem Motto an die Substanz, zudem über die Materialität des Gebäudes. Daran angeknüpft richtet sie den Blick auf die Ursprünge und Zukunftspotenziale moderner Baustoffe sowie auf neue Formen des Arbeitens und Zusammenlebens.
5: Nun, im 21. Jahrhundert, und das ist jetzt ein Glücksfall, dass die Arbeitsagentur jetzt hier einzieht. Das heißt, es ist dann wieder mit dem Schwerpunkt Arbeit, aber Arbeit hat sich verändert. So wie wir heute arbeiten, ist es anders als vor 100 Jahren. Und deshalb hat es auch eine andere Funktion. Es wird eine Begegnungsstätte, eine Schulungsstätte. Also es wird schon mit dem Wesen der Arbeit auf allen Ebenen zu tun haben, aber eben im 21. Jahrhundert. Und da spielt Digitalisierung und KI spielen eine besonders große Rolle.
4: Auch die Fläche vor der historischen Anlage hat sich über die Jahre verändert. So wurden vor kurzem erst die Freiflächen vor dem Gebäude neu gestaltet.
6: Ja, wir haben fertiggestellt, wie man vielleicht im Hintergrund sieht, die ehemalige Askanische Straße oder zumindest Teile davon, die den Übergang schafft zum historischen Friedhof, vorbei am Arbeitsamt. Und das war Sinn und Zweck.
7: Berlitz. Oberbürgermeister Dr. Robert Reck wurde vom Stadtrat beauftragt, sich mit der KSDW diesbezüglich auszutauschen. In der Stadtratssitzung vom 22. April wurde über den aktuellen Stand der Gespräche berichtet. Kommissarischer Vorstand und Direktor der KSDW, Professor Dr. Harald Meller, sprach darüber, dass man für die Zustiftung nur ein sehr kurzes Zeitfenster habe. Die jetzige Landesregierung stehe der Übertragung offen gegenüber. Nach der Landtagswahl im September wird sich das wahrscheinlich ändern. Meller sieht zahlreiche Vorteile in der Zustiftung.
8: Also zum ersten Mal würde es sich um die Zusammenführung von etwas handeln, das zusammengehört, denn das Weltkulturerbe Gartenreich Dessau-Wörlitz ist eigentlich aus meiner Sicht unteilbar. Man kann es teilen, aber es ist meines Erachtens nicht sinnvoll. Ein Ansprechpartner bedeutet auch ein Zuwendungsempfänger. Das heißt, es ist wesentlich einfacher, Zuwendungen zu erhalten, auf die wir angewiesen sind. Es bedeutet auch gebündelte Fachkompetenz auf allen Gebieten, denn Fachkompetenz braucht man für so komplexe Aufgaben, wie wir sie hier vor uns haben. Es bedeutet ein ganzheitliches Marketing fürs Gartenreich, was aus meiner Sicht wesentlich ist.
7: Laut Meller würde sich durch die Zustiftung nicht viel ändern und das Georgium und die Gemäldegalerie würden in ihrer heutigen Form erhalten bleiben. So wurde auch das Schloss Mosigkau schon vor Jahren an die Kulturstiftung übertragen. Ein großer Vorteil wäre dadurch auch, dass sich mehr Mitarbeiter um das gesamte Areal des Georgiums kümmern könnten. In Bezug auf die Gemälde besteht der Wunsch von Seiten der Stadt, dass nur der Teil der Joachim-Ernst-Stiftung ans Land gestiftet wird. Die übrigen Bestandteile würden bei der Stadt verbleiben und treuhänderisch von der Kulturstiftung verwaltet werden. Meller sieht Nachteile in der Teilung der Gemäldesammlung.
8: Durch die Aufspaltung wäre es schwierig. Wir hätten zwei Betreuungsteile. Wir hätten einen Betreuungsteil, der geringere Teil von den Gemälden, die durch die Kulturstiftung betreut werden. Der Rest würde treuhänderisch betreut. Das hat aber Nachteile. Man kann dann nur mit einem Einvernehmen Eigentümer handeln. Das heißt, jede Restaurierung, jede Ausleihe und so muss gegebenenfalls abgestimmt werden, was dazu führt, dass naturgemäß dieser Sammlungsteil nicht gleichwertig behandelt wird, weil es einfach ein erheblicher Aufwand ist. Wir würden das Kostenrisiko tragen, das kann ich Ihnen an verschiedenen Dingen, kann Ihnen die Problematik schildern. Zum Beispiel ist die Sammlung momentan nicht

0: versichert. Im jetzigen Vertragsentwurf ist aber die Versicherung durch die KSDW vorgesehen, was uns Kosten auferlegen würde, die bis jetzt gar nicht auftreten. Wir sprechen noch gar nicht von Depots und so weiter. Wir sprechen noch nicht von Restaurierung dieser Gemälde, was schwierig ist, weil wir kaum Finanzierung für Gemälde bekommen, die uns nicht gehören und da gar nicht antragsberechtigt sind. Unser normales Geschäft ist, dass wir uns Drittmittel holen. Drittmittel können wir aber nur holen, wenn wir Eigentümer sein. Meine Damen und Herren, ich glaube, dass es für die Stadt und auch fürs Land ein Vorteil wäre, wenn wir ein einheitliches Welterbe haben, wenn wir ein einheitliches Management haben, wenn wir eine einheitliche wissenschaftliche, konservatorische Betreuung hätten. Der Tourist nimmt ohnehin das Gartenreich, so hoffe ich, als Einheit wahr. Sollte auch eine Einheit sein.
1: Was die Gemäldesammlung betrifft, scheinen sich Stadt- und Kulturstiftung also nicht ganz einig zu sein, da Oberbürgermeister Dr. Robert Reck am Vorschlag der Aufteilung des Bestands festhält. Später in der Stadtratssitzung vom 22. April, im Teil für sonstige Anfragen und Mitteilungen, meldete sich Hendrik Weber von der Fraktion Freies Bürgerforum diesbezüglich zu Wort.
2: Das, was uns vorgetragen wurde, kann ich nur unterstreichen. Auch ich bin dafür, dass wir das alles dahingeben. Auch wenn dadurch die 17 Millionen Euro für ein neues Depot an Ihnen vorbeigehen, der das mit weggegeben hat. Aber umgekehrt heißt es auch, wenn es schon darum geht, das Dessau-Wörlitzer Gartenreich in dieser Form zu fördern und noch weiter voranzubringen, dann bleibe ich bei meinem Satz, den ich hier immer wieder vorgetragen habe, ganz oder gar nicht. Es wurde von der Joachim-Ernst-Stiftung gesprochen, es gibt andere Anteile, die hat man sich, nämlich aus unserer Theaterstiftung, über die Joachim-Ernst-Stiftung bereits ins Gartenreich reingeholt. Dann sollen auch die anderen Teile, die allesamt uns, wo uns die Stiftungen zugeordnet sind, dann sollten alle da reingestiftet werden. Darüber soll verhandelt werden und nicht nur der Teil, den wir nämlich entgegen Ihrer bisherigen Aussagen sehr wohl auch veräußern könnten. Das Land Sachsen-Anhalt muss darauf achten, dass diese Gemälde im Lande bleiben. Wir selbst können sie aber auch verkaufen. Das Land könnte sie uns ja auch abkaufen.
1: Wie es mit der Zustiftung des Georgiums an die Kulturstiftung Dessau-Wörlitz weitergeht, werden die nächsten Stadtratssitzungen zeigen, in denen konkret darüber abgestimmt werden soll. Der Konsens besteht aber, viel Zeit bleibt dafür nicht mehr.
3: Auf dem Mosigkauer Sportplatz und in dessen Umgebung drehte sich wieder alles um den Mountainbikesport. Bereits zum 22. Mal hieß es am 25. April rauf aufs Rad oder an die Strecke zum Anfeuern. Was einmal klein angefangen hat, ist inzwischen deutlich gewachsen und aus dem Kalender kaum noch wegzudenken.
4: Mittlerweile ist es so, dass wir im Radsportverband integriert sind und hier ein Rennen einer Challenge sind, also gerade im Nachwuchsbereich, das nennt sich Rookies Cup im Radsportverband Sachsen-Anhalt. Und da ist das Mosigkauer Mountainbike-Rennen ein Teil dieser Challenge. Also die Fahrer sammeln hier im Nachwuchsbereich Punkte für so eine Saisonwertung. Und das hat sich so etabliert. Mittlerweile ist es überregional, also aus ganz Sachsen-Anhalt und auch ich sage mal, aus Mitteldeutschland kommen viele Fahrer, mittlerweile eben auch Erwachsenenfahrer und es ist eben peu à peu gewachsen.
3: Auf die Strecke gingen ambitionierte Fahrer ganz unterschiedlicher Leistungsstufen. Zur Auswahl standen 25 oder 41 Kilometer, je nach Kondition und Ehrgeiz. Insgesamt rund 115 Teilnehmende waren dabei, von den kleinsten in der U7 bis hin zu über 50 Jahren.
4: Großteil sind Kinder, ist aber auch das Ansinnen von unserem Rennen eigentlich überhaupt, dass wir es als eine ganze so eine Familiensache machen, dass es wirklich für groß und klein ist. Deshalb auch die Dessauer Schulmeisterschaften, schon das sechste Mal jetzt. Das hat sich so etabliert und es wird auch angenommen. Man sieht das auch ringsrum mit Hüpfeburg. Also es ist jetzt nicht nur, dass man wirklich in eine Pedale tritt, sondern hier auf dem Sportplatz auch ein bisschen Spaß hat und sich vergnügen kann.
3: Die Strecke führte in mehreren Runden vom Mosigkauer Sportplatz aus durch die abwechslungsreiche Umgebung in Richtung Körau.

0: Gefordert wurden die Fahrer auf unterschiedlichsten Untergründen. Von Wald- und Feldwegen über Schotter- und Sandpassagen bis hin zu Abschnitten aus Betonplatten und Asphalt. Für Mosigkau ist das Rennen die größte Einzelsportveranstaltung des Jahres. Entsprechend groß war die Stimmung entlang der Strecke.
1: Ich denke, wenn hier am Stück über den Vormittag oder über den Samstag so 300, 350 Leute auf dem Sportplatz sind, das ist schon für so eine kleine Ortschaft wie Mosigkau allergrößte Hochachtung. Lebt mit den Startern und mit den Teilnehmern und danach natürlich mit denen, die es ehrenamtlich hier bewerkstelligen, die die Strecke aufbauen und das ganze Jahr über. Ja. Und dieses Mosigkauer Rennen, wie gesagt, ist eben eine Sache für Jung und Alt und ja, so soll es auch bleiben und so wird es auch gelebt.
0: Organisiert wurde das Event vom PSV 90 Dessau-Anhalt. Auf der 41-Kilometer-Strecke sicherte sich Paul Gessner mit einer Stunde, 33 Minuten und 24 Sekunden den ersten Platz. Bei den Frauen setzte sich Dörte Matiszewski mit einer Zeit von einer Stunde, 51 Minuten und 21 Sekunden durch. Schon jetzt richtet sich der Blick nach vorn. Die Vorfreude auf die nächste Auflage des Mountainbike-Rennen ist bei vielen Beteiligten bereits spürbar.
1: Wir haben das einmal festgelegt, dass wir immer den letzten Samstag, April-Samstag, dieses Rennen stattfinden lassen. Und ich denke, dass das auch wieder so sein wird. Also für alle, die ihre Termine langfristig planen, die können sich den letzten April-Samstag schon einschreiben in ihren Radsportkalender.
0: Der Tag des Mountainbike-Rennens zeigt, der Radsport hat in Mosigkau längst seinen festen Platz.
2: Am 29. April tat sich was am Brunnen im Dessauer Stadtpark. Hier wurde die neue Bronzeplastik der Künstlerin Christine Rammelt-Hadelig aufgestellt. Und einen Tag später war es dann schon soweit und die Figur konnte feierlich enthüllt werden. Die Baronin Julie von Cohn-Oppenheim ist damit nun die vierte prominente Person aus der Bauhausstadt im Stadtgespräch-Ensemble am Brunnen. Christine Rammelt-Hadelig kann nun sehr stolz auf ihre geleistete Arbeit blicken.
3: Das ist immer so ein schöner Abschluss dann für so eine lange Arbeit, die man ja hat. Es dauert ja immer ein Jahr etwa, bis dann also das, was ich mache, fertig ist und dann natürlich der Bronzeguss. Und insofern ist das dann ein schöner Abschluss. Und gerade wenn dann so viele Leute da sind, um das mit zu begrüßen. Das ist immer sehr schön, wenn man dann die Resonanz hat. Das ist ja, wenn man so einen Beruf hat wie ich, wo man im Prinzip im Atelier alleine arbeitet und dann nachher die Plastik aufgestellt wird und man dann gerade in so einem schönen großen Rahmen dann die Einweihung hat und dann eben doch viel Zustimmung erfährt, das ist dann immer ein sehr schöner Lohn für die Arbeit.
2: Neben Bauhausgründer Walter Gropius, der Fürstin und späteren Herzogin von Anhalt-Dessau, Luise Henriette Wilhelmine, und dem Architekten Friedrich Wilhelm von Erdmannsdorf ist mit Julie von Cohn-Oppenheim eine weitere wichtige Dessauer Persönlichkeit Teil des Stadtgesprächs.
4: Für mich ist eben, nachdem wir jetzt eher so die Fürsten hatten und den Gropius, die kennt man ja so, ne, war das ganz wichtig und ich war dem Stadtrat da auch sehr dankbar, dass er sich dafür entschieden hat, dass es als nächste Figur A eine Frau sein sollte und eben die Julie Cohn-Oppenheim. Also ich bin auch Kunsthistorikerin und weiß eben, wie wertvoll und wichtig die Frau war für die Stadt Dessau und bin immer noch schwer beeindruckt davon, dass sie damals so viel Geld in die Stadt gegeben hat. Für mich ist auch natürlich so ein Brunnen auch eine Art der Vermittlung. Ich meine, man kann im Museum für Stadtgeschichte ganz viel auch zu Julie Cohn-Oppenheim erleben. Aber hier an diesem Brunnen in der Öffentlichkeit hat sie doch eine ganz andere Wahrnehmung. Ne? Und deswegen bin ich auch froh, dass wir diesmal auch diese Tafel haben, die da auch diese Lebensdaten und das alles ein bisschen genauer erzählt, was Julie Cohn-Oppenheim für eine Bedeutung hatte. Und dass sie eben auch mitten in der Stadt wahrnehmbar ist. Und das finde ich, hoffe ich auch, dass dann für andere Generationen, die eben mit diesen alten historischen Persönlichkeiten vielleicht nicht so einfach was anfangen können, dass eine ganz andere Annäherung ist, wenn sie dann hier vorbeilaufen, vielleicht doch mal auf die Tafel gucken und sich fragen, wer war diese Person. Ja, das ist mir sehr wichtig.
2: Die Position, an der die Baronin steht und die Richtung, in welche sie schaut, wurden nicht willkürlich gewählt.
3: Das Palais von der Barone, das Messelhaus, war ja zerstört und dann abgetragen. Und das Mahnmal für die Opfer des Faschismus besteht aus diesen Trümmerteilen. Das heißt also, im Prinzip schaut sie auch auf die Reste ihres Palais. Und die wurden dann bearbeitet und dann zu diesem Mahnmal wieder zusammengesetzt. Also insofern. Und sie schaut eben auf die Kavalierstraße, wo ja ihr Palais auch stand, auch wenn es nicht genau an dieser Stelle war.
2: Ursprünglich hat Christine Rammel-Tadelich mehr als 4 Bronzeplastiken für das Stadtgespräch am Stadtpark Brunnen geplant und dafür auch schon ein Konzept erstellt. In absehbarer Zeit wird es aber wahrscheinlich bei den 4 Dessauer Persönlichkeiten bleiben.
4: So sehr ich mir das wünschen würde, ich glaube, es ist jedes Mal und es wird auch immer mehr ein Kraftakt, die Finanzierung für diese Figuren zu bekommen. Und jetzt, so wäre es für mich erstmal rund. Aber ich würde mich nie dem verschließen, wenn wir jetzt einfach nochmal auch Fördergelder bekommen würden und Frau Rammel-Tadelich auch bereit wäre, da weiter mit uns zu arbeiten, noch eine weitere Figur aufzustellen. Weil genug Persönlichkeiten in der Stadtgeschichte hätten wir auf alle Fälle, um diesen Kreis noch zu erweitern.
2: Wer in letzter Zeit nicht am Brunnen im Dessauer Stadtpark war, sollte nun unbedingt mal vorbeischauen und das neue Mitglied des Stadtgesprächs begrüßen. Julie von Kohn-Oppenheim freut sich sicherlich über interessierte Besucher.

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1: Wolfgangstraße halbseitig gesperrt. Die Bauarbeiten auf dem Gelände des Polizeireviers Dessau-Roßlau gehen in die finale Phase. Im Zuge der Baumaßnahme wird unter anderem eine Photovoltaikanlage installiert und es entsteht die Infrastruktur zum Laden von Elektrodienstfahrzeugen. Darüber hinaus erneuert das Amt für Immobilien und Baumanagement Dessau-Roßlau die Besucherparkplätze sowie die Zufahrt zum Polizeigelände. Aufgrund der Bauarbeiten wird die Wolfgangstraße ab dem 4. Mai halbseitig gesperrt. Gleichzeitig erneuert die Stadt Dessau-Roßlau während der Sperrung den Gehweg und die Regenentwässerung auf dem Abschnitt. Zu Einschränkungen kommt es auch im öffentlichen Nahverkehr, weil die Haltestelle Albrechtsplatz in Fahrtrichtung Hauptbahnhof vorübergehend nicht angefahren wird. Weitere Informationen gibt es auf der Internetseite der DVV. Die Straßensperrung dauert voraussichtlich bis Oktober. Die Baumaßnahmen auf dem Gelände des Polizeireviers Dessau-Roßlau sollen Ende des Jahres beendet sein. Wolfgangstraße halbseitig gesperrt. Die Bauarbeiten auf dem Gelände des Polizeireviers Dessau-Roßlau gehen in die finale Phase. Im Zuge der Baumaßnahme wird unter anderem eine Photovoltaikanlage installiert und es entsteht die Infrastruktur zum Laden von Elektrodienstfahrzeugen. Darüber hinaus erneuert das Amt für Immobilien und Baumanagement Dessau-Roßlau die Besucherparkplätze sowie die Zufahrt zum Polizeigelände. Aufgrund der Bauarbeiten wird die Wolfgangstraße ab dem 4. Mai halbseitig gesperrt. Gleichzeitig erneuert die Stadt Dessau-Roßlau während der Sperrung den Gehweg und die Regenentwässerung auf dem Abschnitt. Zu Einschränkungen kommt es auch im öffentlichen Nahverkehr, weil die Haltestelle Albrechtsplatz in Fahrtrichtung Hauptbahnhof vorübergehend nicht angefahren wird. Weitere Informationen gibt es auf der Internetseite der DVV. Die Straßensperrung dauert voraussichtlich bis Oktober. Die Baumaßnahmen auf dem Gelände des Polizeireviers Dessau-Roßlau sollen Ende des Jahres beendet sein.
2: Pflege betrifft nicht nur ältere Menschen, sondern ist in vielen Lebensbereichen notwendig und wichtig. Mit dem Modellvorhaben Menschen im Vor- und Umfeld von Pflege unterstützen durch integrierte Sozialplanung sollen die Pflegestrukturen unter anderem in Dessau-Roßlau weiterentwickelt werden. Am 17. April übergab Sozialministerin Petra Grimm-Benne Förderbescheide, um dieses Vorhaben auf den Weg zu bringen.
3: Wir haben die Möglichkeit bekommen, zusammen mit den Pflegekassen Modellprojekte zu etablieren. Und wir haben die drei Städte Magdeburg, Halle und Dessau-Roßlau gewinnen können, eine gemeinsame Pflegeplanung im Rahmen der Sozialplanung zu etablieren mit wissenschaftlicher Begleitung und Digitalisierung. Und das ist heute übergeben worden für den Zeitraum bis 2028 insgesamt 2 Millionen Euro.
2: In Sachsen-Anhalt zeigt sich eine deutliche demografische Entwicklung. Es wird damit gerechnet, dass bis 2030 rund 200.000 Menschen pflegebedürftig sein könnten. Ziel ist es, diesen Menschen die bestmögliche Pflege zu bieten.
3: Wir wollen dem Grundsatz folgen, was sich jeder Mensch wünscht, so lange wie möglich zu Hause zu wohnen, zu leben und gesund zu altern. Und um das zu erreichen, braucht man natürlich eine gute Planung, was man an Angeboten vor Ort macht, wie man niederschwellig auch das Ehrenamt mit begleitet und wie man das tatsächlich macht von ambulanten Pflegedienst, von Angehörigen her, dass dieser Wunsch dieser Menschen auch in Erfüllung geht. Und dazu braucht man eine gute Planung und die muss auch digital aufgesetzt sein. Ich habe vorhin gesagt, dass man auf Knopfdruck sagen muss, was in dieser Region gebraucht wird. Und wir wollen damit insbesondere ältere Menschen und deren Angehörige gut erreichen. Und ich bin ganz begeistert, dass die drei Städte gesagt haben, ja, wir machen mit. Wir stellen uns ja die gleichen Fragen, wie es in der Region vorangehen soll. Und wir tun uns zusammen, weil wir sind die drei kreisfreien Städte. Und wir wollen gucken, ob wir ein Verfahren etablieren, was hinterher anderen Städten auch im Land hilft und wo wir uns gegenseitig vernetzen und unterstützen können.
2: Auch die Stadt Dessau-Roßlau zeigt sich erfreut über die Förderbescheide. Es ist ein wichtiger Schritt, um die Pflegestruktur vor Ort weiter auszubauen.
0: Ich bin sehr dankbar dafür, dass wir 314.000 Euro heute mit diesem Bescheid zugesichert bekommen haben vom Sozialministerium. Und dieses Geld werden wir dafür nutzen, um nochmal Datenmonitoring zu beschreiben, zu betreiben und zu ermitteln, wo gibt es denn Pflegebedarfe. Pflege ist alles. Also viele verbinden ja Pflege mit älteren Menschen, das stimmt natürlich nicht. Auch jüngere Menschen brauchen Pflege und auch erwachsene Menschen, denn wir haben unterschiedliche Beeinträchtigungen und Pflege ist nur tatsächlich nicht nur ambulant oder stationär. Pflege ist ja, passiert ja sehr oft und findet ja sehr oft auch in häuslichen Räumlichkeiten statt. Und das wollen wir alles ermitteln.
2: Mit dem Teilprojekt Lumina möchte die Doppelstadt die Unterstützung für Pflegebedürftige und deren Umfeld verbessern. Ziel ist es, Menschen in ihrem sozialen Lebensraum zu stärken und ihnen den Zugang zu Hilfsangeboten zu erleichtern.
0: Jede Stadt tickt ja anders. Und wir wissen, Dessau-Roßlau hat sehr viele Menschen, sehr viele ältere Menschen. Und dementsprechend ist natürlich Bedarf sehr groß, dass wir wissen, wo geht man einkaufen? Wie sieht es mit der Barrierefreiheit aus? Haben wir gute ärztliche Versorgung, ja oder nein? Mobile Beratung, kriege ich das hin, dass ich telefonisch jemanden erreichen kann und Informationen bekomme zum Thema Pflege? Das alles wollen wir in den nächsten 3 Jahren ausbauen, verbessern und natürlich auch ganz viel Bildungsarbeit betreiben, indem wir darüber sprechen, Pflege betrifft wirklich alle, jeden von uns.
2: Viele Menschen wissen nicht, wo sie Informationen, beispielsweise zum Pflegegrad oder Finanzierung, erhalten können. Genau hier setzt das Projekt an. Mit mehr Aufklärung, Veranstaltungen und gezielter Beratung. Gleichzeitig bestehen weiterhin Herausforderungen. Pflege ist oft schwer finanzierbar. Und der Bedarf an Unterstützung weg.
4: Werbung. 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
5: tatsächlich auch eine ungewöhnliche Form hat. Und die Form hat auch mit den Abläufen zu tun. Denn zu alleroberst ging es um Arbeitsvermittlung. Also, dass die boomende Industrie auch genügend Arbeitskräfte bekommt und dass sie die richtigen Arbeitskräfte bekommt. Und im Inneren ist das räumlich so organisiert, dass das auch alles zügig und effizient vonstatten geht. Und das ist etwas, was auch für die Moderne so typisch ist, sich auch an der Industrieproduktion zu orientieren. Und in dem Fall hat man das eben auch bei der Arbeitsvermittlung selber gemacht.
4: Das historische Arbeitsamt vermittelt zwischen den städtebaulichen Leitideen der Bauhauszeit, den Umgestaltungen der 1960er Jahre und den heutigen Perspektiven.

0: Perspektiven der Stadt im Kontext der Bewerbung um die Buga 2035. Die Stiftung Bauhaus Dessau nähert sich dem Ort im Jubiläumsjahr unter dem Motto An die Substanz, zudem über die Materialität des Gebäudes. Daran angeknüpft richtet sie den Blick auf die Ursprünge und Zukunftspotenziale moderner Baustoffe sowie auf neue Formen des Arbeitens und Zusammenlebens.
1: Nun, im 21. Jahrhundert, und das ist jetzt ein Glücksfall, dass die Arbeitsagentur jetzt hier einzieht. Das heißt, es ist dann wieder mit dem Schwerpunkt Arbeit, aber Arbeit hat sich verändert. So wie wir heute arbeiten, ist es anders als vor 100 Jahren. Und deshalb hat es auch eine andere Funktion. Es wird eine Begegnungsstätte, eine Schulungsstätte. Also es wird schon mit dem Wesen der Arbeit auf allen Ebenen zu tun haben, aber eben im 21. Jahrhundert. Und da spielt Digitalisierung und KI spielen eine besonders große Rolle.
0: Auch die Fläche vor der historischen Anlage hat sich über die Jahre verändert. So wurden vor kurzem erst die Freiflächen vor dem Gebäude neu gestaltet.
2: Ja, wir haben fertiggestellt, wie man vielleicht im Hintergrund sieht, die ehemalige Askanische Straße oder zumindest Teile davon, die den Übergang schafft zum historischen Friedhof, vorbei am Arbeitsamt. Und das war Sinn und Zweck der Sache. Ja, es ist ein Teilabschnitt. Ich würde mich freuen, wenn wir weitermachen könnten. Wir haben jetzt auch vor, noch einen nächsten Abschnitt zu machen und die Parkierung ein bisschen anders zu lösen, dass es grüner wird und auch klimatisch bedingt auch ein bisschen schattiger für unsere Bürgerinnen und Bürger. Wir haben einen Förderantrag gestellt, um weitere Platzbereiche zu gestalten. Und das müssen wir dann auch entwickeln. Wenn wir wissen, dass die Fördermittel kommen, dann planen wir und dann nehmen wir auch die Öffentlichkeit mit.
0: Mit dem Tag der neuen Arbeit deutet die Stadt Dessau-Roßlau und die Stiftung Bauhaus Dessau den traditionellen 1. Mai symbolisch neu als Einladung, das historische Arbeitsamt wiederzuentdecken und gemeinsam über Arbeit, Material und Stadt nachzudenken.

0: Die Stadt Dessau-Roßlau befindet sich finanziell in schwierigen Zeiten. Eine Möglichkeit für eine Entlastung wäre die Zustiftung des Georgiums, also Schloss, Park und Gemäldesammlung, an die Kulturstiftung Dessau-Wörlitz. Oberbürgermeister Dr. Robert Reck wurde vom Stadtrat beauftragt, sich mit der KSDW diesbezüglich auszutauschen. In der Stadtratssitzung vom 22. April wurde über den aktuellen Stand der Gespräche berichtet. Kommissarischer Vorstand und Direktor der KSDW, Professor Dr. Harald Meller, sprach darüber, dass man für die Zustiftung nur ein sehr kurzes Zeitfenster habe. Die jetzige Landesregierung stehe der Übertragung offen gegenüber. Nach der Landtagswahl im September wird sich das wahrscheinlich ändern. Meller sieht zahlreiche Vorteile in der Zustiftung.
1: Also zum ersten Mal würde es sich um die Zusammenführung von etwas handeln, das zusammengehört. Denn das Weltkulturerbe-Gartenreich Dessau-Wörlitz ist eigentlich aus meiner Sicht unteilbar. Man kann es teilen, aber es ist meines Erachtens nicht sinnvoll. Ein Ansprechpartner bedeutet auch ein Zuwendungsempfänger. Das heißt, es ist wesentlich einfacher, Zuwendungen zu erhalten, auf die wir angewiesen sind. Es bedeutet auch gebündelte Fachkompetenz auf allen Gebieten, denn Fachkompetenz braucht man für so komplexe Aufgaben, wie wir sie hier vor uns haben. Es bedeutet ein ganzheitliches Marketing für das Gartenreich, was aus meiner Sicht wesentlich ist.
0: Laut Meller würde sich durch die Zustiftung nicht viel ändern und das Georgium und die Gemäldegalerie würden in ihrer heutigen Form erhalten bleiben. So wurde auch das Schloss Mosigkau schon vor Jahren an die Kulturstiftung übertragen. Ein großer Vorteil wäre dadurch auch, dass sich mehr Mitarbeiter um das gesamte Areal des Georgiums kümmern könnten. In Bezug auf die Gemälde besteht der Wunsch von Seiten der Stadt, dass nur der Teil der Joachim-Ernst-Stiftung ans Land gestiftet wird. Die übrigen Bestandteile würden bei der Stadt verbleiben und treuhänderisch von der Kulturstiftung verwaltet werden. Meller sieht Nachteile in der Teilung der Gemäldesammlung.
1: Durch die Aufspaltung wäre es schwierig. Wir hätten zwei Betreuungsteile. Wir hätten einen Betreuungsteil, der geringere Teil von den Gemälden, die durch die Kulturstiftung betreut werden. Der Rest würde treuhänderisch betreut. Das hat aber Nachteile. Man kann dann nur mit einem Einvernehmen Eigentümer handeln. Das heißt, jede Restaurierung, jede Ausleihe und so muss gegebenenfalls abgestimmt werden, was dazu führt, dass naturgemäß dieser Sammlungsteil nicht gleichwertig behandelt wird, weil es einfach ein erheblicher Aufwand ist. Wir würden das Kostenrisiko tragen, das kann ich Ihnen an verschiedenen Dingen, kann Ihnen die Problematik schildern. Zum Beispiel ist die Sammlung momentan nicht versichert. Im jetzigen Vertragsentwurf ist aber die Versicherung durch die KSDW vorgesehen, was uns Kosten auferlegen würde, die bis jetzt gar nicht auftreten. Wir sprechen noch gar nicht von Depots und so weiter. Wir sprechen noch nicht von Restaurierung dieser Gemälde, was schwierig ist, weil wir kaum Finanzierung für Gemälde bekommen, die uns nicht gehören und da gar nicht antragsberechtigt sind. Unser normales Geschäft ist, dass wir uns Drittmittel holen. Drittmittel können wir aber nur holen, wenn wir Eigentümer sein. Meine Damen und Herren, ich glaube, dass es für die Stadt und auch fürs Land ein Vorteil wäre, wenn wir ein einheitliches Welterbe haben, wenn wir ein einheitliches Management haben, wenn wir eine einheitliche wissenschaftliche, konservatorische Betreuung hätten. Der Tourist nimmt ohnehin das Gartenreich, so hoffe ich, als Einheit wahr. Sollte auch eine Einheit sein.
0: Was die Gemäldesammlung betrifft, scheinen sich Stadt und Kulturstiftung also nicht ganz einig zu sein, da Oberbürgermeister Dr. Robert Reck am Vorschlag der Aufteilung des Bestands festhält. Später in der Stadtratssitzung vom 22. April, im Teil für sonstige Anfragen und Mitteilungen, meldete sich Hendrik Weber von der Fraktion Freies Bürgerforum diesbezüglich zu Wort.
2: Das, was uns vorgetragen wurde, kann ich nur unterstreichen. Auch ich bin dafür, dass wir das alles dahingeben. Auch wenn dadurch die 17 Millionen Euro für ein neues Depot an Ihnen vorbeigehen, der das mit weggegeben hat. Aber umgekehrt heißt es auch, wenn es schon darum geht, das Dessau-Wörlitzer Gartenreich in dieser Form zu fördern und noch weiter voranzubringen, dann bleibe ich bei meinem Satz, den ich hier immer wieder vorgetragen habe. Ganz oder gar nicht. Es wurde von der Joachim-Ernst-Stiftung gesprochen. Es gibt andere Anteile, die hat man sich, nämlich aus unserer Theaterstiftung, über die Joachim-Ernst-Stiftung bereits ins Gartenreich reingeholt. Dann sollen auch die anderen Teile, die allesamt uns wo uns die Stiftungen zugeordnet sind, dann sollten alle da rein gestiftet werden. Darüber soll verhandelt werden und nicht nur der Teil, den wir nämlich entgegen Ihrer bisherigen Aussagen sehr wohl auch veräußern könnten. Das Land Sachsen-Anhalt muss darauf achten, dass diese Gemälde im Lande bleiben. Wir selbst können sie aber auch verkaufen. Das Land könnte sie uns ja auch abkaufen.
0: Wie es mit der Zustiftung des Georgiums an die Kulturstiftung Dessau-Wörlitz weitergeht, werden die nächsten Stadtratssitzungen zeigen, in denen konkret darüber abgestimmt werden soll. Der Konsens besteht aber, viel Zeit bleibt dafür nicht mehr.
3: Auf dem Mosigkauer Sportplatz und in dessen Umgebung drehte sich wieder alles um den Mountainbikesport. Bereits zum 22. Mal hieß es am 25. April rauf aufs Rad oder an die Strecke zum Anfeuern. Was einmal klein angefangen hat, ist inzwischen deutlich gewachsen und aus dem Kalender kaum noch wegzudenken.
4: Mittlerweile ist es so, dass wir im Radsportverband integriert sind und hier ein Rennen einer Challenge sind, also gerade im Nachwuchsbereich, das nennt sich Rookies Cup im Radsportverband Sachsen-Anhalt. Und da ist das Mosigkauer Mountainbike-Rennen ein Teil dieser Challenge. Also die Fahrer sammeln hier im Nachwuchsbereich Punkte für so eine Saisonwertung. Und das hat sich so etabliert. Mittlerweile ist es überregional, also aus ganz Sachsen-Anhalt und auch ich sage mal, aus Mitteldeutschland kommen viele Fahrer, mittlerweile eben auch Erwachsenenfahrer, und es ist eben peu à peu gewachsen.
3: Auf die Strecke gingen ambitionierte Fahrer ganz unterschiedlicher Leistungsstufen. Zur Auswahl standen 25 oder 41 Kilometer, je nach Kondition und Ehrgeiz. Insgesamt rund 115 Teilnehmende waren dabei, von den kleinsten in der U7 bis hin zu über 50 Jahren.
4: Großteil sind Kinder, ist aber auch das Ansinnen von unserem Rennen eigentlich überhaupt, dass wir es als eine ganze so eine Familiensache machen, dass es wirklich für groß und klein ist. Deshalb auch die Dessauer Schulmeisterschaften, schon das sechste Mal jetzt. Das hat sich so etabliert und es wird auch angenommen. Man sieht das auch ringsherum mit Hüpfeburg. Also es ist jetzt nicht nur, dass man wirklich in eine Pedale tritt, sondern hier auf dem Sportplatz auch ein bisschen Spaß hat und sich vergnügen kann.
3: Die Strecke führte in mehreren Runden vom Mosigkauer Sportplatz aus durch die abwechslungsreiche Umgebung in Richtung Körau. Gefordert wurden die Fahrer auf unterschiedlichsten Untergründen. Von Wald- und Feldwegen über Schotter- und Sandpassagen bis hin zu Abschnitten aus Betonplatten und Asphalt. Für Mosigkau ist das Rennen die größte Einzelsportveranstaltung des Jahres. Entsprechend groß war die Stimmung entlang der Strecke.
4: Ich denke, wenn hier am Stück über den Vormittag oder über den Samstag so 300, 350 Leute auf dem Sportplatz sind, das ist schon für so eine kleine Ortschaft wie Mosigkau allergrößte Hochachtung. Lebt mit den Startern und mit den Teilnehmern und danach natürlich mit denen, die es ehrenamtlich hier bewerkstelligen, die Strecke aufbauen und das ganze Jahr über. Ja. Und dieses Mosigkauer Rennen, wie gesagt, ist eben eine Sache für Jung und Alt und so soll es auch bleiben und so wird es auch gelebt.
3: Organisiert wurde das Event vom PSV 90 Dessau-Anhalt. Auf der 41-Kilometer-Strecke sicherte sich Paul Gessner mit einer Stunde, 33 Minuten und 24 Sekunden den ersten Platz. Bei den Frauen setzte sich Dörte Matiszewski mit einer Zeit von einer Stunde, 51 Minuten und 21 Sekunden durch. Schon jetzt richtet sich der Blick nach vorn. Die Vorfreude auf die nächste Auflage des Mountainbike-Rennen ist bei vielen Beteiligten bereits spürbar.
4: Wir haben das einmal festgelegt, dass wir immer den letzten Samstag, April-Samstag, dieses Rennen stattfinden lassen. Und ich denke, dass das auch wieder so sein wird. Also für alle, die ihre Termine langfristig planen, die können sich den letzten April-Samstag schon einschreiben in ihren Radsportkalender.
3: Der Tag des Mountainbike-Rennens zeigt, der Radsport hat in Mosigkau längst seinen festen Platz.
0: Am 29. April tat sich was am Brunnen im Dessauer Stadtpark. Hier wurde die neue Bronzeplastik der Künstlerin Christine Rammelt-Hadelich aufgestellt. Und einen Tag später war es dann schon soweit und die Figur konnte feierlich enthüllt werden. Die Baronin Julie von Cohn-Oppenheim ist damit nun die vierte prominente Person aus der Bauhausstadt im Stadtgespräch-Ensemble am Brunnen. Christine Rammelt-Hadelich kann nun sehr stolz auf ihre geleistete Arbeit blicken.
5: Das ist immer so ein schöner Abschluss dann für so eine lange Arbeit, die man ja hat. Es dauert ja immer ein Jahr etwa, bis dann also das, was ich mache, fertig ist und dann natürlich der Bronzeguss. Und insofern ist das dann ein schöner Abschluss. Und gerade wenn dann so viele Leute da sind, um das mit zu begrüßen. Das ist immer sehr schön, wenn man dann die Resonanz hat. Das ist ja, wenn man so einen Beruf hat wie ich, wo man im Prinzip im Atelier alleine arbeitet und dann nachher die Plastik aufgestellt wird und man dann gerade in so einem schönen großen Rahmen dann die Einweihung hat und dann eben doch viel Zustimmung erfährt, das ist dann immer ein sehr schöner Lohn für die Arbeit.
0: Neben Bauhausgründer Walter Gropius, der Fürstin und späteren Herzogin von Anhalt-Dessau, Luise Henriette Wilhelmine, und dem Architekten Friedrich Wilhelm von Erdmannsdorf ist mit Julie von Cohn-Oppenheim eine weitere wichtige Dessauer Persönlichkeit Teil des Stadtgesprächs.
6: Für mich ist eben, nachdem wir jetzt eher so die Fürsten hatten und den Gropius, die kennt man ja so, ne, war das ganz wichtig und ich war dem Stadtrat da auch sehr dankbar, dass er sich dafür entschieden hat, dass es als nächste Figur A eine Frau sein sollte und eben die Julie Cohn-Oppenheim. Also das ist, ich bin auch Kunsthistorikerin und weiß eben, wie wertvoll und wichtig die Frau war für die Stadt Dessau und bin immer noch schwer beeindruckt davon, dass sie damals so viel Geld in die Stadt gegeben hat. Für mich ist auch natürlich so ein Brunnen auch eine Art der Vermittlung. Ich meine, man kann im Museum für Stadtgeschichte ganz viel auch zu Julie Cohn-Oppenheim erleben. Aber hier an diesem Brunnen in der Öffentlichkeit hat sie doch eine ganz andere Wahrnehmung. Ne? Und deswegen bin ich auch froh, dass wir diesmal auch diese Tafel haben, die da auch diese Lebensdaten und das alles ein bisschen genauer erzählt, was dann da, was Julie Cohn-Oppenheim für eine Bedeutung hatte. Und dass sie eben auch mitten in der Stadt wahrnehmbar ist. Und das finde ich, hoffe ich auch, dass dann für andere Generationen, die eben mit diesen alten historischen Persönlichkeiten vielleicht nicht so einfach was anfangen können, dass eine ganz andere Annäherung ist, wenn sie dann hier vorbeilaufen, vielleicht doch mal auf die Tafel gucken und sich fragen, wer war diese Person. Ja, das ist mir sehr wichtig.
0: Die Position, an der die Baronin steht und die Richtung, in welche sie schaut, wurden nicht willkürlich gewählt.
5: Das Palais von der Baronin, das Messelhaus, war ja zerstört und dann abgetragen. Und das Mahnmal für die Opfer des Faschismus besteht aus diesen Trümmerteilen. Das heißt also, im Prinzip schaut sie auch auf die Reste ihres Palais. Und die wurden dann bearbeitet und dann zu diesem Mahnmal wieder zusammengesetzt. Also insofern. Und sie schaut eben auf die Kavalierstraße, wo ja ihr Palais auch stand, auch wenn es nicht genau an dieser Stelle war.
0: Ursprünglich hat Christine Rammelt-Hadelich mehr als 4 Bronzeplastiken für das Stadtgespräch am Stadtpark Brunnen geplant und dafür auch schon ein Konzept erstellt. In absehbarer Zeit wird es aber wahrscheinlich bei den 4 Dessauer Persönlichkeiten bleiben.
6: So sehr ich mir das wünschen würde, ich glaube, es ist jedes Mal und es wird auch immer mehr ein Kraftakt, die Finanzierung für diese Figuren zu bekommen. Und jetzt, so wäre es für mich erstmal rund. Aber ich würde mich nie dem verschließen, wenn wir jetzt einfach nochmal auch Fördergelder bekommen würden und Frau Rammelt-Hadelich auch bereit wäre, da weiter mit uns zu arbeiten, noch eine weitere Figur aufzustellen. Weil genug Persönlichkeiten in der Stadtgeschichte hätten wir auf alle Fälle, um diesen Kreis noch zu erweitern.
0: Wer in letzter Zeit nicht am Brunnen im Dessauer Stadtpark war, sollte nun unbedingt mal vorbeischauen und das neue Mitglied des Stadtgesprächs begrüßen. Julie von Cohn-Oppenheim freut sich sicherlich über interessierte Besucher.

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1: Wolfgangstraße halbseitig gesperrt. Die Bauarbeiten auf dem Gelände des Polizeireviers Dessau-Roßlau gehen in die finale Phase. Im Zuge der Baumaßnahme wird unter anderem eine Photovoltaikanlage installiert und es entsteht die Infrastruktur zum Laden von Elektrodienstfahrzeugen. Darüber hinaus erneuert das Amt für Immobilien und Baumanagement Dessau-Roßlau die Besucherparkplätze sowie die Zufahrt zum Polizeigelände. Aufgrund der Bauarbeiten wird die Wolfgangstraße ab dem 4. Mai halbseitig gesperrt. Gleichzeitig erneuert die Stadt Dessau-Roßlau während der Sperrung den Gehweg und die Regenentwässerung auf dem Abschnitt. Zu Einschränkungen kommt es auch im öffentlichen Nahverkehr, weil die Haltestelle Albrechtsplatz in Fahrtrichtung Hauptbahnhof vorübergehend nicht angefahren wird. Weitere Informationen gibt es auf der Internetseite der DVV. Die Straßensperrung dauert voraussichtlich bis Oktober. Die Baumaßnahmen auf dem Gelände des Polizeireviers Dessau-Roßlau sollen Ende des Jahres beendet sein.

0: Auf dem Abschnitt. Zu Einschränkungen kommt es auch im öffentlichen Nahverkehr, weil die Haltestelle Albrechtsplatz in Fahrtrichtung Hauptbahnhof vorübergehend nicht angefahren wird. Weitere Informationen gibt es auf der Internetseite der DVV. Die Straßensperrung dauert voraussichtlich bis Oktober. Die Baumaßnahmen auf dem Gelände des Polizeireviers Dessau-Roßlau sollen Ende des Jahres beendet sein.
1: Pflege betrifft nicht nur ältere Menschen, sondern ist in vielen Lebensbereichen notwendig und wichtig. Mit dem Modellvorhaben Menschen im Vor- und Umfeld von Pflege unterstützen durch integrierte Sozialplanung sollen die Pflegestrukturen unter anderem in Dessau-Roßlau weiterentwickelt werden. Am 17. April übergab Sozialministerin Petra Grimm-Benne Förderbescheide, um dieses Vorhaben auf den Weg zu bringen.
2: Wir haben die Möglichkeit bekommen, zusammen mit den Pflegekassen Modellprojekte zu etablieren. Und wir haben die drei Städte Magdeburg, Halle und Dessau-Roßlau gewinnen können, eine gemeinsame Pflegeplanung im Rahmen der Sozialplanung zu etablieren mit wissenschaftlicher Begleitung und Digitalisierung. Und das ist heute übergeben worden für den Zeitraum bis 2028. Insgesamt 2 Millionen Euro.
1: In Sachsen-Anhalt zeigt sich eine deutliche demografische Entwicklung. Es wird damit gerechnet, dass bis 2030 rund 200.000 Menschen pflegebedürftig sein könnten. Ziel ist es, diesen Menschen die bestmögliche Pflege zu bieten.
2: Wir wollen dem Grundsatz folgen, was sich jeder Mensch wünscht, so lange wie möglich zu Hause zu wohnen, zu leben und gesund zu altern. Und um das zu erreichen, braucht man natürlich eine gute Planung, was man an Angeboten vor Ort macht, wie man niederschwellig auch das Ehrenamt mit begleitet und wie man das tatsächlich macht von ambulanten Pflegedienst, von Angehörigen her, dass dieser Wunsch dieser Menschen auch in Erfüllung geht. Und dazu braucht man eine gute Planung und die muss auch digital aufgesetzt sein. Ich habe vorhin gesagt, dass man auf Knopfdruck sagen muss, was in dieser Region gebraucht wird. Und wir wollen damit insbesondere ältere Menschen und deren Angehörige gut erreichen. Und ich bin ganz begeistert, dass die drei Städte gesagt haben, ja, wir machen mit. Wir stellen uns ja die gleichen Fragen, wie es in der Region vorangehen soll. Und wir tun uns zusammen, weil wir sind die drei kreisfreien Städte. Und wir wollen gucken, ob wir ein Verfahren etablieren, was hinterher anderen Städten auch im Land hilft und wo wir uns gegenseitig vernetzen und unterstützen können.
1: Auch die Stadt Dessau-Roßlau zeigt sich erfreut über die Förderbescheide. Es ist ein wichtiger Schritt, um die Pflegestruktur vor Ort weiter auszubauen.
3: Ich bin sehr dankbar dafür, dass wir 314.000 Euro heute mit diesem Bescheid zugesichert bekommen haben vom Sozialministerium. Und dieses Geld werden wir dafür nutzen, um nochmal Datenmonitoring zu beschreiben, zu betreiben und zu ermitteln, wo gibt es denn Pflegebedarfe. Pflege ist alles. Also viele verbinden ja Pflege mit älteren Menschen. Das stimmt natürlich nicht. Auch jüngere Menschen brauchen Pflege und auch erwachsene Menschen. Denn wir haben unterschiedliche Beeinträchtigungen. Und Pflege ist nur tatsächlich nicht nur ambulant oder stationär. Pflege ist ja, passiert ja sehr oft und findet ja sehr oft auch in häuslichen Räumlichkeiten statt. Und das wollen wir alles ermitteln.
1: Mit dem Teilprojekt Lumina möchte die Doppelstadt die Unterstützung für Pflegebedürftige und deren Umfeld verbessern. Ziel ist es, Menschen in ihrem sozialen Lebensraum zu stärken und ihnen den Zugang zu Hilfsangeboten zu erleichtern.
3: Jede Stadt tickt ja anders. Und wir wissen, Dessau-Roßlau hat sehr viele Menschen, sehr viele ältere Menschen. Und dementsprechend ist natürlich Bedarf sehr groß, dass wir wissen, wo geht man einkaufen? Wie sieht es mit der Barrierefreiheit aus? Haben wir gute ärztliche Versorgung, ja oder nein? Mobile Beratung, kriege ich das hin, dass ich telefonisch jemanden erreichen kann und Informationen bekomme zum Thema Pflege? Das alles wollen wir in den nächsten 3 Jahren ausbauen, verbessern und natürlich auch ganz viel Bildungsarbeit betreiben, indem wir darüber sprechen, Pflege betrifft wirklich alle, jeden von uns.
1: Viele Menschen wissen nicht, wo sie Informationen, beispielsweise zum Pflegegrad oder Finanzierung, erhalten können. Genau hier setzt das Projekt an. Mit mehr Aufklärung, Veranstaltungen und gezielter Beratung. Gleichzeitig bestehen weiterhin Herausforderungen. Pflege ist oft schwer finanzierbar und der Bedarf an Unterstützung wächst. Ziel ist es,

0: daher, bestehende Lücken zu schließen und frühzeitig passende Hilfsangebote aufzuzeigen. Um dem gerecht zu werden, gehen die beteiligten Kommunen unterschiedliche Wege.
1: Die drei Städte haben sich natürlich unterschiedliche Schwerpunkte gesetzt, aber sie werden einheitlich wissenschaftlich begleitet und sie gucken auch, wie sie da tatsächlich diese Angebote aus dem Lernen der einen Stadt dann auch die andere Stadt davon profitiert. Und was mir nochmal ganz wichtig ist, zu sagen, diese 2 Millionen teilen wir uns mit den Pflegekassen, weil die Pflegekassen selber auch ein sehr großes Interesse daran haben, wie tatsächlich die Pflege sich entwickelt. Sie wissen, die Pflegekassen finanzieren ja auch einen großen Teil Pflege. Und wir sind natürlich sehr daran interessiert, nochmal modern zu gucken, wie kann man die Pflegesituation auch hier in unserem Land verbessern.
0: Die drei kreisfreien Städte starten dabei nicht bei Null. Mit der finanziellen Unterstützung sollen bestehende Strukturen gezielt ausgebaut werden, in der Hoffnung, dass erste Verbesserungen bereits im Laufe dieses Jahres spürbar werden.
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3: 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Tag der neuen Arbeit. Unter diesem Titel lud die Stadt Dessau-Roßlau und die Stiftung Bauhaus Dessau am 1. Mai, dem Tag der Arbeit, zu einer performativen Kundgebung am historischen Arbeitsamt ein. Neben einem musikalischen und tänzerischen Opening durch den New Kid e.V. Dessau und des Spielmannszugs Blau-Weiß-Roßlau konnten die Besucher auch künstlerische Installationen der Künstlergruppe Superflex sehen.
4: Ja, also das ist ein Kunstwerk von Superflex und das ist auch eine Architektur. Sie besteht eben auch aus Backstein, aber im Unterschied zum gebrannten, wie eben im Arbeitsamt eingesetzt, sind es ungebrannte Backsteine und die zerfallen dann im Laufe der Zeit. Und was sie auch besonders macht, ist, dass das eine Skulptur ist, die besonders geeignet ist für allerlei Lebewesen, Klein- und Kleinsttiere, die hier siedeln. Und die freuen sich über dieses Ungebrannte, über die Ritzen, über die Nischen. Also das ist sozusagen im Kontrast zu dieser Architektur der Industriemoderne kommt hier ein Modell, weil als solches kann man es bezeichnen, also sozusagen ein anderes Bauen, ein anderer Umgang mit Rohstoffen, die auch viel freundlicher zu anderen Spezies sind, wo nicht alleine der Mensch im Zentrum steht, sondern wo man auch jetzt sich um andere Lebewesen kümmert, die dann auch Berücksichtigung finden, dass sie eben optimale Lebensbedingungen haben.
3: Im Mittelpunkt der Veranstaltung stand auch das historische Arbeitsamt, welches vom Bauhausgründer Walter Gropius geplant wurde und bis heute architektonisch interessant ist.
4: Das historische Arbeitsamt ist deshalb so besonders, weil es tatsächlich auch eine ungewöhnliche Form hat. Und die Form hat auch mit den Abläufen zu tun, denn zu alleroberst ging es um Arbeitsvermittlung. Also, dass die boomende Industrie auch genügend Arbeitskräfte bekommt und dass sie die richtigen Arbeitskräfte bekommt. Und im Inneren ist das räumlich so organisiert, dass das auch alles zügig und effizient vonstatten geht. Und das ist etwas, was auch für die Moderne so typisch ist, sich auch an der Industrieproduktion zu orientieren. Und in dem Fall hat man das eben auch bei der Arbeitsvermittlung selber gemacht.
3: Das Historische Arbeitsamt vermittelt zwischen den städtebaulichen Leitideen der Bauhauszeit, den Umgestaltungen der 1960er Jahre und den heutigen Perspektiven der Stadt im Kontext der Bewerbung um die Buga 2035. Die Stiftung Bauhaus Dessau nähert sich dem Ort im Jubiläumsjahr unter dem Motto »An die Substanz«, zudem über die Materialität des Gebäudes. Daran angeknüpft richtet sie den Blick auf die Ursprünge und Zukunftspotenziale moderner Baustoffe sowie auf neue Formen des Arbeitens und Zusammenlebens.
4: Nun, im 21. Jahrhundert, und das ist jetzt ein Glücksfall, dass die Arbeitsagentur jetzt hier einzieht. Das heißt, es ist dann wieder mit dem Schwerpunkt Arbeit, aber Arbeit hat sich verändert. So wie wir heute arbeiten, ist es anders als vor 100 Jahren. Und deshalb hat es auch eine andere Funktion. Es wird eine Begegnungsstätte, eine Schulungsstätte. Also es wird schon mit dem Wesen der Arbeit auf allen Ebenen zu tun haben, aber eben im 21. Jahrhundert. Und da spielt Digitalisierung und KI spielen eine besonders große Rolle.
3: Auch die Fläche vor der historischen Anlage hat sich über die Jahre verändert. So wurden vor kurzem erst die Freiflächen vor dem Gebäude neu gestaltet.
5: Ja, wir haben fertiggestellt, wie man vielleicht im Hintergrund sieht, die ehemalige Askanische Straße oder zumindest Teile davon, die den Übergang schafft zum historischen Friedhof, vorbei am Arbeitsamt. Und das war Sinn und Zweck der Sache. Ja, es ist ein Teilabschnitt. Ich würde mich freuen, wenn wir weitermachen könnten. Wir haben jetzt auch vor, noch einen nächsten Abschnitt zu machen und die Parkierung ein bisschen anders zu lösen, dass es grüner wird und auch klimatisch bedingt auch ein bisschen schattiger für unsere Bürgerinnen und Bürger. Wir haben einen Förderantrag gestellt, um weitere Platzbereiche zu gestalten. Und das müssen wir dann auch entwickeln. Wenn wir wissen, dass die Fördermittel kommen, dann planen wir und dann nehmen wir auch die Öffentlichkeit mit.
3: Mit dem Tag der neuen Arbeit deutet die Stadt Dessau-Roßlau und die Stiftung Bauhaus Dessau den traditionellen 1. Mai symbolisch neu als Einladung, das historische Arbeitsamt wiederzuentdecken und gemeinsam über Arbeit, Material und Stadt nachzudenken.

0: Die Stadt Dessau-Roßlau befindet sich finanziell in schwierigen Zeiten. Eine Möglichkeit für eine Entlastung wäre die Zustiftung des Georgiums, also Schloss, Park und Gemäldesammlung, an die Kulturstiftung Dessau-Wörlitz. Oberbürgermeister Dr. Robert Reck wurde vom Stadtrat beauftragt, sich mit der KSDW diesbezüglich auszutauschen. In der Stadtratssitzung vom 22. April wurde über den aktuellen Stand der Gespräche berichtet. Kommissarischer Vorstand und Direktor der KSDW, Professor Dr. Harald Meller, sprach darüber, dass man für die Zustiftung nur ein sehr kurzes Zeitfenster habe. Die jetzige Landesregierung stehe der Übertragung offen gegenüber. Nach der Landtagswahl im September wird sich das wahrscheinlich ändern. Meller sieht zahlreiche Vorteile in der Zustiftung.
1: Also zum ersten Mal würde es sich um die Zusammenführung von etwas handeln, das zusammengehört. Denn das Weltkulturerbe-Gartenreich Dessau-Wörlitz ist eigentlich aus meiner Sicht unteilbar. Man kann es teilen, aber es ist meines Erachtens nicht sinnvoll. Ein Ansprechpartner bedeutet auch ein Zuwendungsempfänger. Das heißt, es ist wesentlich einfacher, Zuwendungen zu erhalten, auf die wir angewiesen sind. Es bedeutet auch gebündelte Fachkompetenz auf allen Gebieten, denn Fachkompetenz braucht man für so komplexe Aufgaben, wie wir sie hier vor uns haben. Es bedeutet ein ganzheitliches Marketing für das Gartenreich, was aus meiner Sicht wesentlich ist.
0: Laut Meller würde sich durch die Zustiftung nicht viel ändern und das Georgium und die Gemäldegalerie würden in ihrer heutigen Form erhalten bleiben. So wurde auch das Schloss Mosigkau schon vor Jahren an die Kulturstiftung übertragen. Ein großer Vorteil wäre dadurch auch, dass sich mehr Mitarbeiter um das gesamte Areal des Georgiums kümmern könnten. In Bezug auf die Gemälde besteht der Wunsch von Seiten der Stadt, dass nur der Teil der Joachim-Ernst-Stiftung ans Land gestiftet wird. Die übrigen Bestandteile würden bei der Stadt verbleiben und treuhänderisch von der Kulturstiftung verwaltet werden. Meller sieht Nachteile in der Teilung der Gemäldesammlung.
1: Durch die Aufspaltung wäre es schwierig. Wir hätten zwei Betreuungsteile. Wir hätten einen Betreuungsteil, der geringere Teil von den Gemälden, die durch die Kulturstiftung betreut werden. Der Rest würde treuhänderisch betreut. Das hat aber Nachteile. Man kann dann nur mit einem Einvernehmen im Eigentümer handeln. Das heißt, jede Restaurierung, jede Ausleihe und so muss gegebenenfalls abgestimmt werden, was dazu führt, dass naturgemäß dieser Sammlungsteil nicht gleichwertig behandelt wird, weil es einfach ein erheblicher Aufwand ist. Wir würden das Kostenrisiko tragen, das kann ich Ihnen an verschiedenen Dingen, kann Ihnen die Problematik schildern. Zum Beispiel ist die Sammlung momentan nicht versichert. Im jetzigen Vertragsentwurf ist aber die Versicherung durch die KSDW vorgesehen, was uns Kosten auferlegen würde, die bis jetzt gar nicht auf.
2: Meisterschaften, schon das sechste Mal jetzt. Das hat sich so etabliert und es wird auch angenommen. Man sieht das auch ringsherum mit Hüpfeburg. Also es ist jetzt nicht nur, dass man wirklich in eine Pedale tritt, sondern hier auf dem Sportplatz auch ein bisschen Spaß hat und sich vergnügen kann.
3: Die Strecke führte in mehreren Runden vom Mosigkauer Sportplatz aus durch die abwechslungsreiche Umgebung in Richtung Körau. Gefordert wurden die Fahrer auf unterschiedlichsten Untergründen. Von Wald- und Feldwegen über Schotter- und Sandpassagen bis hin zu Abschnitten aus Betonplatten und Asphalt. Für Mosigkau ist das Rennen die größte Einzelsportveranstaltung des Jahres. Entsprechend groß war die Stimmung entlang der Strecke.
2: Ich denke, wenn hier am Stück über den Vormittag oder über den Samstag so 300, 350 Leute auf dem Sportplatz sind, das ist schon für so eine kleine Ortschaft wie Mosigkau allergrößte Hochachtung. Lebt mit den Startern und mit den Teilnehmern und danach natürlich mit denen, die es ehrenamtlich hier bewerkstelligen, die Strecke aufbauen und das ganze Jahr über. Ja. Und dieses Mosigkauer Rennen, wie gesagt, ist eben eine Sache für Jung und Alt und so soll es auch bleiben und so wird es auch gelebt.
3: Organisiert wurde das Event vom PSV 90 Dessau-Anhalt. Auf der 41 Kilometer Strecke sicherte sich Paul Gessner mit einer Stunde, 33 Minuten und 24 Sekunden den ersten Platz. Bei den Frauen setzte sich Dörte Matischewski mit einer Zeit von einer Stunde, 51 Minuten und 21 Sekunden durch. Schon jetzt richtet sich der Blick nach vorn. Die Vorfreude auf die nächste Auflage des Mountainbike-Rennen ist bei vielen Beteiligten bereits spürbar.
2: Wir haben das einmal festgelegt, dass wir immer den letzten Samstag, April-Samstag, dieses Rennen stattfinden lassen. Und ich denke, dass das auch wieder so sein wird. Also für alle, die ihre Termine langfristig planen, die können sich den letzten April-Samstag schon einschreiben in ihren Radsportkalender.
3: Der Tag des Mountainbike-Rennens zeigt, der Radsport hat in Mosigkau längst seinen festen Platz.
0: Am 29. April tat sich was am Brunnen im Dessauer Stadtpark. Hier wurde die neue Bronzeplastik der Künstlerin Christine Rammelt-Hadelich aufgestellt. Und einen Tag später war es dann schon soweit und die Figur konnte feierlich enthüllt werden. Die Baronin Julie von Cohn-Oppenheim ist damit nun die vierte prominente Person aus der Bauhausstadt im Stadtgespräch-Ensemble am Brunnen. Christine Rammelt-Hadelich kann nun sehr stolz auf ihre geleistete Arbeit blicken.
4: Das ist immer so ein schöner Abschluss dann für so eine lange Arbeit, die man ja hat. Es dauert ja immer ein Jahr etwa, bis dann also das, was ich mache, fertig ist und dann natürlich der Bronzeguss. Und insofern ist das dann ein schöner Abschluss. Und gerade wenn dann so viele Leute da sind, um das mit zu begrüßen. Das ist immer sehr schön, wenn man dann die Resonanz hat. Ist ja, wenn man so einen Beruf hat wie ich, wo man im Prinzip im Atelier alleine arbeitet und dann nachher die Plastik aufgestellt wird und man dann gerade in so einem schönen großen Rahmen dann die Einweihung hat und dann eben doch viel Zustimmung erfährt, das ist dann immer ein sehr schöner Lohn für die Arbeit.
0: Neben Bauhausgründer Walter Gropius, der Fürstin und späteren Herzogin von Anhalt-Dessau, Luise Henriette Wilhelmine und dem Architekten Friedrich Wilhelm von Erdmannsdorf ist mit Julie von

0: Cohn Oppenheim, eine weitere wichtige Dessauer Persönlichkeit, Teil des Stadtgesprächs.
1: Für mich ist eben, nachdem wir jetzt eher so die Fürsten hatten und den Grobüste, die kennt man ja so, ne, war das ganz wichtig und ich war dem Stadtrat da auch sehr dankbar, dass er sich dafür entschieden hat, dass es als nächste Figur A eine Frau sein sollte und eben die Juli Cohn Oppenheim. Also das ist, ich bin auch Kunsthistorikerin und weiß eben, wie wertvoll und wichtig die Frau war für die Stadt Dessau und bin immer noch schwer beeindruckt davon, dass sie damals so viel Geld in die Stadt gegeben hat. Für mich ist auch natürlich so ein Brunnen auch eine Art der Vermittlung. Ich meine, man kann im Museum für Stadtgeschichte ganz viel auch zu Juli Cohn Oppenheim erleben. Aber hier an diesem Brunnen in der Öffentlichkeit hat sie doch eine ganz andere Wahrnehmung. Ne? Und deswegen bin ich auch froh, dass wir diesmal auch diese Tafel haben, die da auch diese Lebensdaten und das alles ein bisschen genauer erzählt, was dann da, was Juli Cohn Oppenheim für eine Bedeutung hatte. Und dass sie eben auch mitten in der Stadt wahrnehmbar ist. Und das finde ich, hoffe ich auch, dass dann für andere Generationen, die eben mit diesen alten historischen Persönlichkeiten vielleicht nicht so einfach was anfangen können, dass eine ganz andere Annäherung ist, wenn sie dann hier vorbeilaufen, vielleicht doch mal auf die Tafel gucken und sich fragen, wer war diese Person. Ja, das ist mir sehr wichtig.
0: Die Position, an der die Baronin steht und die Richtung, in welche sie schaut, wurden nicht willkürlich gewählt.
2: Das Palais von der Baronin, das Messelhaus, war ja zerstört und dann abgetragen. Und das Mahnmal für die Opfer des Faschismus besteht aus diesen Trümmerteilen. Das heißt also, im Prinzip schaut sie auch auf die Reste ihres Palais. Und die wurden dann bearbeitet und dann zu diesem Mahnmal wieder zusammengesetzt. Also insofern. Und sie schaut eben auf die Kavalierstraße, wo ja ihr Palais auch stand, auch wenn es nicht genau an dieser Stelle war.
0: Ursprünglich hat Christine Rammelt-Hadelich mehr als 4 Bronzeplastiken für das Stadtgespräch am Stadtpark Brunnen geplant und dafür auch schon ein Konzept erstellt. In absehbarer Zeit wird es aber wahrscheinlich bei den 4 Dessauer Persönlichkeiten bleiben.
1: So sehr ich mir das wünschen würde, ich glaube, es ist jedes Mal und es wird auch immer mehr ein Kraftakt, die Finanzierung für diese Figuren zu bekommen. Und jetzt, so wäre es für mich erstmal rund. Aber ich würde mich nie dem verschließen, wenn wir jetzt einfach nochmal auch Fördergelder bekommen würden und Frau Rammelt-Hadelich auch bereit wäre, da weiter mit uns zu arbeiten, noch eine weitere Figur aufzustellen. Weil genug Persönlichkeiten in der Stadtgeschichte hätten wir auf alle Fälle, um diesen Kreis noch zu erweitern.
0: Wer in letzter Zeit nicht am Brunnen im Dessauer Stadtpark war, sollte nun unbedingt mal vorbeischauen und das neue Mitglied des Stadtgesprächs begrüßen. Julie von Cohn Oppenheim freut sich sicherlich über interessierte Besucher.

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1: Wolfgangstraße halbseitig gesperrt. Die Bauarbeiten auf dem Gelände des Polizeireviers Dessau-Roßlau gehen in die finale Phase. Im Zuge der Baumaßnahme wird unter anderem eine Photovoltaikanlage installiert und es entsteht die Infrastruktur zum Laden von Elektrodienstfahrzeugen. Darüber hinaus erneuert das Amt für Immobilien und Baumanagement Dessau-Roßlau die Besucherparkplätze sowie die Zufahrt zum Polizeigelände. Aufgrund der Bauarbeiten wird die Wolfgangstraße ab dem 4. Mai halbseitig gesperrt. Gleichzeitig erneuert die Stadt Dessau-Roßlau während der Sperrung den Gehweg und die Regenentwässerung auf dem Abschnitt. Zu Einschränkungen kommt es auch im öffentlichen Nahverkehr, weil die Haltestelle Albrechtsplatz in Fahrtrichtung Hauptbahnhof vorübergehend nicht angefahren wird. Weitere Informationen gibt es auf der Internetseite der DVV. Die Straßensperrung dauert voraussichtlich bis Oktober. Die Baumaßnahmen auf dem Gelände des Polizeireviers Dessau-Roßlau sollen Ende des Jahres beendet sein. Wolfgangstraße.

0: halbseitig gesperrt. Die Bauarbeiten auf dem Gelände des Polizeireviers Dessau-Roßlau gehen in die finale Phase. Im Zuge der Baumaßnahme wird unter anderem eine Photovoltaikanlage installiert und es entsteht die Infrastruktur zum Laden von Elektrodienstfahrzeugen. Darüber hinaus erneuert das Amt für Immobilien und Baumanagement Dessau-Roßlau die Besucherparkplätze sowie die Zufahrt zum Polizeigelände. Aufgrund der Bauarbeiten wird die Wolfgangstraße ab dem 4. Mai halbseitig gesperrt. Gleichzeitig erneuert die Stadt Dessau-Roßlau während der Sperrung den Gehweg und die Regenentwässerung auf dem Abschnitt. Zu Einschränkungen kommt es auch im öffentlichen Nahverkehr, weil die Haltestelle Albrechtsplatz in Fahrtrichtung Hauptbahnhof vorübergehend nicht angefahren wird. Weitere Informationen gibt es auf der Internetseite der DVV. Die Straßensperrung dauert voraussichtlich bis Oktober. Die Baumaßnahmen auf dem Gelände des Polizeireviers Dessau-Roßlau sollen Ende des Jahres beendet sein.
1: Pflege betrifft nicht nur ältere Menschen, sondern ist in vielen Lebensbereichen notwendig und wichtig. Mit dem Modellvorhaben Menschen im Vor- und Umfeld von Pflege unterstützen durch integrierte Sozialplanung sollen die Pflegestrukturen unter anderem in Dessau-Roßlau weiterentwickelt werden. Am 17. April übergab Sozialministerin Petra Grimm-Benne Förderbescheide, um dieses Vorhaben auf den Weg zu bringen.
2: Wir haben die Möglichkeit bekommen, zusammen mit den Pflegekassen Modellprojekte zu etablieren. Und wir haben die drei Städte Magdeburg, Halle und Dessau-Roßlau gewinnen können, eine gemeinsame Pflegeplanung im Rahmen der Sozialplanung zu etablieren mit wissenschaftlicher Begleitung und Digitalisierung. Und das ist heute übergeben worden für den Zeitraum bis 2028, insgesamt 2 Millionen Euro.
1: In Sachsen-Anhalt zeigt sich eine deutliche demografische Entwicklung. Es wird damit gerechnet, dass bis 2030 rund 200.000 Menschen pflegebedürftig sein könnten. Ziel ist es, diesen Menschen die bestmögliche Pflege zu bieten.
2: Wir wollen dem Grundsatz folgen, was sich jeder Mensch wünscht, so lange wie möglich zu Hause zu wohnen, zu leben und gesund zu altern. Und um das zu erreichen, braucht man natürlich eine gute Planung, was man an Angeboten vor Ort macht, wie man niederschwellig auch das Ehrenamt mit begleitet und wie man das tatsächlich macht von ambulanten Pflegedienst, von Angehörigen her, dass dieser Wunsch dieser Menschen auch in Erfüllung geht. Und dazu braucht man eine gute Planung und die muss auch digital aufgesetzt sein. Ich habe vorhin gesagt, dass man auf Knopfdruck sagen muss, was in dieser Region gebraucht wird. Und wir wollen damit insbesondere ältere Menschen und deren Angehörige gut erreichen. Und ich bin ganz begeistert, dass die drei Städte gesagt haben, ja, wir machen mit. Wir stellen uns ja die gleichen Fragen, wie es in der Region vorangehen soll. Und wir tun uns zusammen, weil wir sind die drei kreisfreien Städte. Und wir wollen gucken, ob wir ein Verfahren etablieren, was hinterher anderen Städten auch im Land hilft und wo wir uns gegenseitig vernetzen und unterstützen können.
1: Auch die Stadt Dessau-Roßlau zeigt sich erfreut über die Förderbescheide. Es ist ein wichtiger Schritt, um die Pflegestruktur vor Ort weiter auszubauen.
3: Ich bin sehr dankbar dafür, dass wir 314.000 Euro heute mit diesem Bescheid zugesichert bekommen haben vom Sozialministerium. Und dieses Geld werden wir dafür nutzen, um nochmal Datenmonitoring zu beschreiben, zu betreiben und zu ermitteln, wo gibt es denn Pflegebedarfe. Pflege ist alles. Also viele verbinden ja Pflege mit älteren Menschen, das stimmt natürlich nicht. Auch jüngere Menschen brauchen Pflege und auch erwachsene Menschen, denn wir haben unterschiedliche Beeinträchtigungen und Pflege ist nur tatsächlich nicht nur ambulant oder stationär. Pflege ist ja, passiert ja sehr oft und findet ja sehr oft auch in häuslichen Räumlichkeiten statt. Und das wollen wir alles ermitteln.
1: Mit dem Teilprojekt Lumina möchte die Doppelstadt die Unterstützung für Pflegebedürftige und deren Umfeld verbessern. Ziel ist es, Menschen in ihrem sozialen Lebensraum zu stärken und ihnen den Zugang zu Hilfsangeboten zu erleichtern.
3: Jede Stadt tickt ja anders. Und wir wissen, Dessau-Rostock hat sehr viele Menschen, sehr viele ältere Menschen. Und dementsprechend ist natürlich Bedarf sehr groß, dass wir wissen, wo geht man einkaufen? Wie sieht es mit der Barrierefreiheit aus? Haben wir gute ärztliche Versorgung, ja oder nein? Mobile Beratung, kriege ich das hin, dass ich telefonisch jemanden erreichen kann und Informationen bekomme zum Thema Pflege? Das alles wollen wir in den nächsten 3 Jahren ausbauen, verbessern und natürlich auch ganz viel Bildungsarbeit betreiben, indem wir darüber sprechen, Pflege betrifft wirklich alle, jeden von uns.
1: Viele Menschen wissen nicht, wo sie Informationen, beispielsweise zum Pflegegrad oder Finanzierung, erhalten können. Genau hier setzt das Projekt an. Mit mehr Aufklärung, Veranstaltungen und gezielter Beratung. Gleichzeitig bestehen weiterhin Herausforderungen. Pflege ist oft schwer finanzierbar und der Bedarf an Unterstützung wächst. Ziel ist es daher, bestehende Lücken zu schließen und frühzeitig passende Hilfsangebote aufzuzeigen. Um dem gerecht zu werden, gehen die beteiligten Kommunen unterschiedliche Wege.
2: Die 3 Städte haben sich natürlich unterschiedliche Schwerpunkte gesetzt, aber sie werden einheitlich wissenschaftlich begleitet und sie gucken auch, wie sie tatsächlich diese Angebote aus dem Lernen der einen Stadt, dann auch die andere Stadt davon profitiert. Und was mir nochmal ganz wichtig ist, zu sagen, diese 2 Millionen teilen wir uns mit den Pflegekassen, weil die Pflegekassen selber auch ein sehr großes Interesse daran haben, wie tatsächlich die Pflege sich entwickelt. Sie wissen, die Pflegekassen finanzieren ja auch einen großen Teil Pflege. Und wir sind natürlich sehr daran interessiert, nochmal modern zu gucken, wie kann man die Pflegesituation auch hier in unserem Land verbessern.
1: Die 3 kreisfreien Städte starten dabei nicht bei Null. Mit der finanziellen Unterstützung sollen bestehende Strukturen gezielt ausgebaut werden, in der Hoffnung, dass erste Verbesserungen bereits im Laufe dieses Jahres spürbar werden.
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5: 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Tag der neuen Arbeit. Unter diesem Titel lud die Stadt Dessau-Roßlau und die Stiftung Bauhaus Dessau am 1. Mai, dem Tag der Arbeit, zu einer performativen Kundgebung am historischen Arbeitsamt ein. Neben einem musikalischen und tänzerischen Opening durch den New Kid e.V. Dessau und des Spielmannzugs Blau-Weiß-Roßlau konnten die Besucher auch künstlerische Installationen der Künstlergruppe Superflex sehen.
6: Ja, also das ist ein Kunstwerk von Superflex und das ist auch eine Architektur. Sie besteht eben auch aus Backstein, aber im Unterschied zum gebrannten, wie eben im Arbeitsamt eingesetzt, sind es ungebrannte Backsteine und die zerfallen dann im Laufe der Zeit. Und was sie auch besonders macht, ist, dass das eine Skulptur ist, die besonders geeignet ist für allerlei Lebewesen, Klein- und Kleinsttiere, die hier siedeln. Und die freuen sich über dieses Ungebrannte, über die Ritzen, über die Nischen. Also das ist sozusagen im Kontrast zu dieser Architektur der Industriemoderne kommt hier ein Modell, weil als solches kann man es bezeichnen, also sozusagen ein anderes Bauen, ein anderer Umgang mit Rohstoffen, die auch viel freundlicher zu anderen Spezies sind, wo nicht alleine der Mensch im Zentrum steht.

0: sondern wo man auch jetzt sich um andere Lebewesen kümmert, die dann auch Berücksichtigung finden, dass sie eben optimale Lebensbedingungen haben.
1: Im Mittelpunkt der Veranstaltung stand auch das historische Arbeitsamt, welches vom Bauhausgründer Walter Gropius geplant wurde und bis heute architektonisch interessant ist.
0: Das historische Arbeitsamt ist deshalb so besonders, weil es tatsächlich auch eine ungewöhnliche Form hat. Und die Form hat auch mit den Abläufen zu tun, denn zuallererst ging es um Arbeitsvermittlung. Also, dass die boomende Industrie auch genügend Arbeitskräfte bekommt und dass sie die richtigen Arbeitskräfte bekommt. Und im Inneren ist das räumlich so organisiert, dass das auch alles zügig und effizient vonstatten geht. Und das ist etwas, was auch für die Moderne so typisch ist, sich auch an der Industrieproduktion zu orientieren. Und in dem Fall hat man das eben auch bei der Arbeitsvermittlung selber gemacht.
1: Das historische Arbeitsamt vermittelt zwischen den städtebaulichen Leitideen der Bauhauszeit, den Umgestaltungen der 1960er Jahre und den heutigen Perspektiven der Stadt im Kontext der Bewerbung um die BUGA 2035. Die Stiftung Bauhaus Dessau nähert sich dem Ort im Jubiläumsjahr unter dem Motto an die Substanz, zudem über die Materialität des Gebäudes. Daran angeknüpft richtet sie den Blick auf die Ursprünge und Zukunftspotenziale moderner Baustoffe sowie auf neue Formen des Arbeitens und Zusammenlebens.
0: Nun, im 21. Jahrhundert, und das ist jetzt ein Glücksfall, dass die Arbeitsagentur jetzt hier einzieht. Das heißt, es ist dann wieder mit dem Schwerpunkt Arbeit, aber Arbeit hat sich verändert. So wie wir heute arbeiten, ist es anders als vor 100 Jahren. Und deshalb hat es auch eine andere Funktion. Es wird eine Begegnungsstätte, eine Schulungsstätte. Also es wird schon mit dem Wesen der Arbeit auf allen Ebenen zu tun haben, aber eben im 21. Jahrhundert. Und da spielt Digitalisierung und KI spielen eine besonders große Rolle.
1: Auch die Fläche vor der historischen Anlage hat sich über die Jahre verändert. So wurden vor kurzem erst die Freiflächen vor dem Gebäude neu gestaltet.
2: Ja, wir haben fertiggestellt, wie man vielleicht im Hintergrund sieht, die ehemalige Askanische Straße oder zumindest Teile davon, die den Übergang schafft zum historischen Friedhof, vorbei am Arbeitsamt. Und das war Sinn und Zweck der Sache. Ja, es ist ein Teilabschnitt. Ich würde mich freuen, wenn wir weitermachen könnten. Wir haben jetzt auch vor, noch einen nächsten Abschnitt zu machen und die Parkierung ein bisschen anders zu lösen, dass es grüner wird und auch klimatisch bedingt auch ein bisschen schattiger für unsere Bürgerinnen und Bürger. Wir haben einen Förderantrag gestellt, um weitere Platzbereiche zu gestalten. Und das müssen wir dann auch entwickeln. Wenn wir wissen, dass die Fördermittel kommen, dann planen wir und dann nehmen wir auch die Öffentlichkeit mit.
1: Mit dem Tag der neuen Arbeit deutet die Stadt Dessau-Roßlau und die Stiftung Bauhaus Dessau den traditionellen 1. Mai symbolisch neu als Einladung, das historische Arbeitsamt wiederzuentdecken und gemeinsam über Arbeit, Material und Stadt nachzudenken.

0: Die Stadt Dessau-Roßlau befindet sich finanziell in schwierigen Zeiten. Eine Möglichkeit für eine Entlastung wäre die Zustiftung des Georgiums, also Schloss, Park und Gemäldesammlung, an die Kulturstiftung Dessau-Wörlitz. Oberbürgermeister Dr. Robert Reck wurde vom Stadtrat beauftragt, sich mit der KSDW diesbezüglich auszutauschen. In der Stadtratssitzung vom 22. April wurde über den aktuellen Stand der Gespräche berichtet. Kommissarischer Vorstand und Direktor der KSDW, Professor Dr. Harald Meller, sprach darüber, dass man für die Zustiftung nur ein sehr kurzes Zeitfenster habe. Die jetzige Landesregierung stehe der Übertragung offen gegenüber. Nach der Landtagswahl im September wird sich das wahrscheinlich ändern. Meller sieht zahlreiche Vorteile in der Zustiftung.
1: Also zum ersten Mal würde es sich um die Zusammenführung von etwas handeln, das zusammengehört. Denn das Weltkulturerbe Gartenreich Dessau-Wörlitz ist eigentlich aus meiner Sicht unteilbar. Man kann es teilen, aber es ist meines Erachtens nicht sinnvoll. Ein Ansprechpartner bedeutet auch ein Zuwendungsempfänger. Das heißt, es ist wesentlich einfacher, Zuwendungen zu erhalten, auf die wir angewiesen sind. Es bedeutet auch gebündelte Fachkompetenz auf allen Gebieten, denn Fachkompetenz braucht man für so komplexe Aufgaben, wie wir sie hier vor uns haben. Es bedeutet ein ganzheitliches

0: Das Marketing fürs Gartenreich, was aus meiner Sicht wesentlich ist.
1: Laut Meller würde sich durch die Zustiftung nicht viel ändern. Und das Georgium und die Gemäldegalerie würden in ihrer heutigen Form erhalten bleiben. So wurde auch das Schloss Mosigkau schon vor Jahren an die Kulturstiftung übertragen. Ein großer Vorteil wäre dadurch auch, dass sich mehr Mitarbeiter um das gesamte Areal des Georgiums kümmern könnten. In Bezug auf die Gemälde besteht der Wunsch von Seiten der Stadt, dass nur der Teil der Joachim-Ernst-Stiftung ans Land gestiftet wird. Die übrigen Bestandteile würden bei der Stadt verbleiben und treuhänderisch von der Kulturstiftung verwaltet werden. Meller sieht Nachteile in der Teilung der Gemäldesammlung.
0: Durch die Aufspaltung wäre es schwierig. Wir hätten zwei Betreuungsteile. Wir hätten einen Betreuungsteil, der geringere Teil von den Gemälden, die durch die Kulturstiftung betreut werden. Der Rest würde treuhänderisch betreut. Das hat aber Nachteile. Man kann dann nur mit einem Einvernehmen im Eigentümer handeln. Das heißt, jede Restaurierung, jede Ausleihe und so muss gegebenenfalls abgestimmt werden, was dazu führt, dass naturgemäß dieser Sammlungsteil nicht gleichwertig behandelt wird, weil es einfach ein erheblicher Aufwand ist. Wir würden das Kostenrisiko tragen, das kann ich Ihnen an verschiedenen Dingen, kann Ihnen die Problematik schildern. Zum Beispiel ist die Sammlung momentan nicht versichert. Im jetzigen Vertragsentwurf ist aber die Versicherung durch die KSDW vorgesehen, was uns Kosten auferlegen würde, die bis jetzt gar nicht auftreten. Wir sprechen noch gar nicht von Depots und so weiter. Wir sprechen noch nicht von Restaurierung dieser Gemälde, was schwierig ist, weil wir kaum Finanzierung für Gemälde bekommen, die uns nicht gehören und da gar nicht antragsberechtigt sind. Unser normales Geschäft ist, dass wir uns Drittmittel holen. Drittmittel können wir aber nur holen, wenn wir Eigentümer sein. Meine Damen und Herren, ich glaube, dass es für die Stadt und auch fürs Land ein Vorteil wäre, wenn wir ein einheitliches Welterbe haben, wenn wir ein einheitliches Management haben, wenn wir eine einheitliche wissenschaftliche, konservatorische Betreuung hätten. Der Tourist nimmt ohnehin das Gartenreich, so hoffe ich, als Einheit wahr. Sollte auch eine Einheit sein.
1: Was die Gemäldesammlung betrifft, scheinen sich Stadt und Kulturstiftung also nicht ganz einig zu sein, da Oberbürgermeister Dr. Robert Reck am Vorschlag der Aufteilung des Bestands festhält. Später in der Stadtratssitzung vom 22. April, im Teil für sonstige Anfragen und Mitteilungen, meldete sich Hendrik Weber von der Fraktion Freies Bürgerforum diesbezüglich zu Wort.
2: Das, was uns vorgetragen wurde, kann ich nur unterstreichen. Auch ich bin dafür, dass wir das alles dahingeben. Auch wenn dadurch die 17 Millionen Euro für ein neues Depot an Ihnen vorbeigehen, der das mit weggegeben hat. Aber umgekehrt heißt es auch, wenn es schon darum geht, das Dessau-Wörlitzer Gartenreich in dieser Form zu fördern und noch weiter voranzubringen, dann bleibe ich bei meinem Satz, den ich hier immer wieder vorgetragen habe, ganz oder gar nicht. Es wurde von der Joachim-Ernst-Stiftung gesprochen. Es gibt andere Anteile, die hat man sich, nämlich aus unserer Theaterstiftung, über die Joachim-Ernst-Stiftung bereits ins Gartenreich reingeholt. Dann sollen auch die anderen Teile, die allesamt uns, wo uns die Stiftungen zugeordnet sind, dann sollten alle da reingestiftet werden. Darüber soll verhandelt werden und nicht nur der Teil, den wir nämlich entgegen Ihrer bisherigen Aussagen sehr wohl auch veräußern könnten. Das Land Sachsen-Anhalt muss darauf achten, dass diese Gemälde im Lande bleiben. Wir selbst können sie aber auch verkaufen. Das Land könnte sie uns ja auch abkaufen.
1: Wie es mit der Zustiftung des Georgiums an die Kulturstiftung Dessau-Wörlitz weitergeht, werden die nächsten Stadtratssitzungen zeigen, in denen konkret darüber abgestimmt werden soll. Der Konsens besteht aber, viel Zeit bleibt dafür nicht mehr.
3: Auf dem Mosigkauer Sportplatz und in dessen Umgebung drehte sich wieder alles um den Mountainbikesport. Bereits zum 22. Mal hieß es am 25. April rauf aufs Rad oder an die Strecke zum Anfeuern. Was einmal klein angefangen hat, ist inzwischen deutlich gewachsen und aus dem Kalender kaum noch wegzudenken.
4: Mittlerweile ist es so, dass wir im Radsportverband integriert sind und hier ein Rennen einer Challenge sind, also gerade im Nachwuchsbereich, das nennt sich Rookies Cup im Radsportverband Sachsen-Anhalt. Und da ist das Mosigauer Mountainbike-Rennen ein Teil dieser Challenge. Also die Fahrer sammeln hier

0: im Nachwuchsbereich Punkte für so eine Saisonwertung. Und das ist, hat sich so etabliert. Mittlerweile ist es überregional, also aus ganz Sachsen-Anhalt und auch ich sag mal, aus Mitteldeutschland kommen viele Fahrer, mittlerweile eben auch Erwachsenenfahrer, und es ist eben peu à peu gewachsen.
1: Auf die Strecke gingen ambitionierte Fahrer ganz unterschiedlicher Leistungsstufen. Zur Auswahl standen 25 oder 41 Kilometer, je nach Kondition und Ehrgeiz. Insgesamt rund 115 Teilnehmende waren dabei, von den kleinsten in der U7 bis hin zu über 50 Jahren.
0: Großteil sind Kinder, ist aber auch das Ansinnen von unserem Rennen eigentlich überhaupt, dass wir es als eine ganze so eine Familiensache machen, dass es wirklich für groß und klein ist. Deshalb auch die Dessauer Schulmeisterschaften, schon das sechste Mal jetzt. Das hat sich so etabliert und es wird auch angenommen. Man sieht das auch ringsherum mit Hüpfeburg. Also es ist jetzt nicht nur, dass man wirklich in eine Pedale tritt, sondern hier auf dem Sportplatz auch ein bisschen Spaß hat und sich vergnügen kann.
1: Die Strecke führte in mehreren Runden vom Mosigkauer Sportplatz aus durch die abwechslungsreiche Umgebung in Richtung Körau. Gefordert wurden die Fahrer auf unterschiedlichsten Untergründen. Von Wald- und Feldwegen über Schotter- und Sandpassagen bis hin zu Abschnitten aus Betonplatten und Asphalt. Für Mosigkau ist das Rennen die größte Einzelsportveranstaltung des Jahres. Entsprechend groß war die Stimmung entlang der Strecke.
0: Ich denke, wenn hier am Stück über den Vormittag oder über den Samstag so 300, 350 Leute auf dem Sportplatz sind, das ist schon für so eine kleine Ortschaft wie Mosigkau allergrößte Hochachtung. Lebt mit den Startern und mit den Teilnehmern und danach natürlich mit denen, die es ehrenamtlich hier bewerkstelligen, die Strecke aufbauen und das ganze Jahr über. Ja. Und dieses Mosigkauer Rennen, wie gesagt, ist eben eine Sache für Jung und Alt und so soll es auch bleiben und so wird es auch gelebt.
1: Organisiert wurde das Event vom PSV 90 Dessau-Anhalt. Auf der 41-Kilometer-Strecke sicherte sich Paul Gessner mit einer Stunde, 33 Minuten und 24 Sekunden den ersten Platz. Bei den Frauen setzte sich Dörte Matiszewski mit einer Zeit von einer Stunde, 51 Minuten und 21 Sekunden durch. Schon jetzt richtet sich der Blick nach vorn. Die Vorfreude auf die nächste Auflage des Mountainbike-Rennen ist bei vielen Beteiligten bereits spürbar.
0: Wir haben das einmal festgelegt, dass wir immer den letzten Samstag, April-Samstag, dieses Rennen stattfinden lassen. Und ich denke, dass das auch wieder so sein wird. Also für alle, die ihre Termine langfristig planen, die können sich den letzten April-Samstag schon einschreiben in ihren Radsportkalender.
1: Der Tag des Mountainbike-Rennens zeigt, der Radsport hat in Mosigkau längst seinen festen Platz.
2: Am 29. April tat sich was am Brunnen im Dessauer Stadtpark. Hier wurde die neue Bronzeplastik der Künstlerin Christine Rammelt-Hadelich aufgestellt. Und einen Tag später war es dann schon soweit und die Figur konnte feierlich enthüllt werden. Die Baronin Julie von Cohn-Oppenheim ist damit nun die vierte prominente Person aus der Bauhausstadt im Stadtgespräch-Ensemble am Brunnen. Christine Rammelt-Hadelich kann nun sehr stolz auf ihre geleistete Arbeit blicken.
3: Das ist immer so ein schöner Abschluss dann für so eine lange Arbeit, die man ja hat. Es dauert ja immer ein Jahr etwa, bis dann also das, was ich mache, fertig ist und dann natürlich der Bronzeguss. Und insofern ist das dann ein schöner Abschluss. Und gerade wenn dann so viele Leute da sind, um das mit zu begrüßen. Das ist immer sehr schön, wenn man dann die Resonanz hat. Ist ja, wenn man so einen Beruf hat wie ich, wo man im Prinzip im Atelier alleine arbeitet und dann nachher die Plastik aufgestellt wird und man dann gerade in so einem schönen großen Rahmen dann die Einweihung hat und dann eben doch viel Zustimmung erfährt, das ist dann immer ein sehr schöner Lohn für die Arbeit.
2: Neben Bauhausgründer Walter Gropius der Fürstin und späteren Herzogin von Anhalt-Dessau, Luise Henriette Wilhelmine, und dem Architekten Friedrich Wilhelm von Erdmannsdorff ist mit Julie von Cohn-Oppenheim eine weitere wichtige Dessauer Persönlichkeit Teil des Stadtgesprächs.
4: Für mich ist eben, nachdem wir jetzt eher so die Fürsten hatten und den Grobüste, die kennt man ja so, ne, war das ganz wichtig, und ich war dem Stadtrat da auch sehr dankbar, dass er sich dafür entschieden hat, dass es als nächste Figur A eine Frau sein sollte und eben die Julie Cohn-Oppenheim. Also das ist, ich bin auch Kunsthistorikerin und weiß eben, wie wertvoll und wichtig die Frau war für die Stadt Dessau, und bin immer noch schwer beeindruckt davon, dass sie damals so viel Geld in die Stadt gegeben hat. Für mich ist auch natürlich so ein Brunnen auch eine Art der Vermittlung. Ich meine, man kann im Museum für Stadtgeschichte ganz viel auch zu Julie Cohn-Oppenheim erleben. Aber hier an diesem Brunnen in der Öffentlichkeit hat sie doch eine ganz andere Wahrnehmung, ne? Und deswegen bin ich auch froh, dass wir diesmal auch diese Tafel haben, die da auch diese Lebensdaten und das alles ein bisschen genauer erzählt, was dann da, was Julie Cohn-Oppenheim für eine Bedeutung hatte. Und dass sie eben auch mitten in der Stadt wahrnehmbar ist. Und das finde ich, hoffe ich auch, dass dann für andere Generationen, die eben mit diesen alten historischen Persönlichkeiten vielleicht nicht so einfach was anfangen können, dass eine ganz andere Annäherung ist, wenn sie dann hier vorbeilaufen, vielleicht doch mal auf die Tafel gucken und sich fragen, wer war diese Person. Na, das ist mir sehr wichtig.
2: Die Position, an der die Baronin steht, und die Richtung, in welche sie schaut, wurden nicht willkürlich gewählt.
3: Das Palais von der Baronin, das Messelhaus, war ja zerstört und dann abgetragen. Und das Mahnmal für die Opfer des Faschismus besteht aus diesen Trümmerteilen. Das heißt also, im Prinzip schaut sie auch auf die Reste ihres Palais. Und die wurden dann bearbeitet und dann zu diesem Mahnmal wieder zusammengesetzt. Also insofern. Und sie schaut eben auf die Kavalierstraße, wo ja ihr Palais auch stand, auch wenn es nicht genau an dieser Stelle war.
2: Ursprünglich hat Christine Rammelt-Hadelich mehr als 4 Bronzeplastiken für das Stadtgespräch am Stadtpark Brunnen geplant und dafür auch schon ein Konzept erstellt. In absehbarer Zeit wird es aber wahrscheinlich bei den 4 Dessauer Persönlichkeiten bleiben.
4: So sehr ich mir das wünschen würde, ich glaube, es ist jedes Mal und es wird auch immer mehr ein Kraftakt, die Finanzierung für diese Figuren zu bekommen. Und jetzt, so wäre es für mich erstmal rund. Aber ich würde mich nie dem verschließen, wenn wir jetzt einfach nochmal auch Fördergelder bekommen würden und Frau Rammelt-Hadelich auch bereit wäre, da weiter mit uns zu arbeiten, noch eine weitere Figur aufzustellen. Weil genug Persönlichkeiten in der Stadtgeschichte hätten wir auf alle Fälle, um diesen Kreis noch zu erweitern.
2: Wer in letzter Zeit nicht am Brunnen im Dessauer Stadtpark war, sollte nun unbedingt mal vorbeischauen und das neue Mitglied des Stadtgesprächs begrüßen. Julie von Cohn-Oppenheim freut sich sicherlich über interessierte Besucher.

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1: Wolfgangstraße halbseitig gesperrt. Die Bauarbeiten auf dem Gelände des Polizeireviers Dessau-Roßlau gehen in die finale Phase. Im Zuge der Baumaßnahme wird unter anderem eine Photovoltaikanlage installiert und es entsteht die Infrastruktur zum Laden von Elektrodienstfahrzeugen. Darüber hinaus erneuert das Amt für Immobilien und Baumanagement Dessau-Roßlau die Besucherparkplätze sowie die Zufahrt zum Polizeigelände. Aufgrund der Bauarbeiten wird die Wolfgangstraße ab dem 4. Mai halbseitig gesperrt. Gleichzeitig erneuert die Stadt Dessau-Roßlau während der Sperrung den Gehweg und die Regenentwässerung auf dem Abschnitt. Zu Einschränkungen kommt es auch im öffentlichen Nahverkehr, weil die Haltestelle Albrechtsplatz in Fahrtrichtung Hauptbahnhof vorübergehend nicht angefahren wird. Weitere Informationen gibt es auf der Internetseite der DVV. Die Straßensperrung dauert voraussichtlich bis Oktober. Die Baumaßnahmen auf dem Gelände des Polizeireviers Dessau-Roßlau sollen Ende des Jahres beendet sein. Wolfgangstraße

halbseitig gesperrt. Die Bauarbeiten auf dem Gelände des Polizeireviers Dessau-Roßlau gehen in die finale Phase. Im Zuge der Baumaßnahme wird unter anderem eine Photovoltaikanlage installiert und es entsteht die Infrastruktur zum Laden von Elektrodienstfahrzeugen. Darüber hinaus erneuert das Amt für Immobilien und Baumanagement Dessau-Roßlau die Besucherparkplätze sowie die Zufahrt zum Polizeigelände. Aufgrund der Bauarbeiten wird die Wolfgangstraße ab dem 4. Mai halbseitig

0: sondern ist in vielen Lebensbereichen notwendig und wichtig. Mit dem Modellvorhaben, Menschen im Vor- und Umfeld von Pflege unterstützen durch integrierte Sozialplanung, sollen die Pflegestrukturen unter anderem in Dessau-Roßlau weiterentwickelt werden. Am 17. April übergab Sozialministerin Petra Grimm-Benne Förderbescheide, um dieses Vorhaben auf den Weg zu bringen.
1: Wir haben die Möglichkeit bekommen, zusammen mit den Pflegekassen Modellprojekte zu etablieren. Und wir haben die drei Städte Magdeburg, Halle und Dessau-Roßlau gewinnen können, eine gemeinsame Pflegeplanung im Rahmen der Sozialplanung zu etablieren, mit wissenschaftlicher Begleitung und Digitalisierung. Und das ist heute übergeben worden für den Zeitraum bis 2028, insgesamt 2 Millionen Euro.
0: In Sachsen-Anhalt zeigt sich eine deutliche demografische Entwicklung. Es wird damit gerechnet, dass bis 2030 rund 200.000 Menschen pflegebedürftig sein könnten. Ziel ist es, diesen Menschen die bestmögliche Pflege zu bieten.
1: Wir wollen dem Grundsatz folgen, was sich jeder Mensch wünscht, so lange wie möglich zu Hause zu wohnen, zu leben und gesund zu altern. Und um das zu erreichen, braucht man natürlich eine gute Planung, was man an Angeboten vor Ort macht, wie man niederschwellig auch das Ehrenamt mit begleitet und wie man das tatsächlich macht von ambulanten Pflegedienst, von Angehörigen her, dass dieser Wunsch dieser Menschen auch in Erfüllung geht. Und dazu braucht man eine gute Planung und die muss auch digital aufgesetzt sein. Ich habe vorhin gesagt, dass man auf Knopfdruck sagen muss, was in dieser Region gebraucht wird. Und wir wollen damit insbesondere ältere Menschen und deren Angehörige gut erreichen. Und ich bin ganz begeistert, dass die drei Städte gesagt haben, ja, wir machen mit. Wir stellen uns ja die gleichen Fragen, wie es in der Region vorangehen soll. Und wir tun uns zusammen, weil wir sind die drei kreisfreien Städte. Und wir wollen gucken, ob wir ein Verfahren etablieren, was hinterher anderen Städten auch im Land hilft und wo wir uns gegenseitig vernetzen und unterstützen können.
0: Auch die Stadt Dessau-Roßlau zeigt sich erfreut über die Förderbescheide. Es ist ein wichtiger Schritt, um die Pflegestruktur vor Ort weiter auszubauen.
2: Ich bin sehr dankbar dafür, dass wir 314.000 Euro heute mit diesem Bescheid zugesichert bekommen haben vom Sozialministerium. Und dieses Geld werden wir dafür nutzen, um nochmal Datenmonitoring zu beschreiben, zu betreiben und zu ermitteln, wo gibt es denn Pflegebedarfe. Pflege ist alles. Also viele verbinden ja Pflege mit älteren Menschen. Das stimmt natürlich nicht. Auch jüngere Menschen brauchen Pflege und auch erwachsene Menschen. Denn wir haben unterschiedliche Beeinträchtigungen. Und Pflege ist nur tatsächlich nicht nur ambulant oder stationär. Pflege ist ja, passiert ja sehr oft und findet ja sehr oft auch in häuslichen Räumlichkeiten statt. Und das wollen wir alles ermitteln.
0: Mit dem Teilprojekt Lumina möchte die Doppelstadt die Unterstützung für Pflegebedürftige und deren Umfeld verbessern. Ziel ist es, Menschen in ihrem sozialen Lebensraum zu stärken und ihnen den Zugang zu Hilfsangeboten zu erleichtern.
2: Jede Stadt tickt ja anders. Und wir wissen, Dessau-Roßlau hat sehr viele Menschen, sehr viele ältere Menschen. Und dementsprechend ist natürlich Bedarf sehr groß, dass wir wissen, wo geht man einkaufen? Wie sieht es mit der Barrierefreiheit aus? Haben wir gute ärztliche Versorgung, ja oder nein? Mobile Beratung, kriege ich das hin, dass ich telefonisch jemanden erreichen kann und Informationen bekomme zum Thema Pflege? Das alles wollen wir in den nächsten 3 Jahren ausbauen, verbessern und natürlich auch ganz viel Bildungsarbeit betreiben, indem wir darüber sprechen. Pflege betrifft wirklich alle, jeden von uns.
0: Viele Menschen wissen nicht, wo sie Informationen, beispielsweise zum Pflegegrad oder Finanzierung, erhalten können. Genau hier setzt das Projekt an. Mit mehr Aufklärung, Veranstaltungen und gezielter Beratung. Gleichzeitig bestehen weiterhin Herausforderungen. Pflege ist oft schwer finanzierbar und der Bedarf an Unterstützung wächst. Ziel ist es daher, bestehende Lücken zu schließen und frühzeitig passende Hilfsangebote aufzuzeigen. Um dem gerecht zu werden, gehen die beteiligten Kommunen unterschiedliche Wege.
1: Die drei Städte haben sich natürlich unterschiedliche Schwerpunkte gesetzt, aber sie werden einheitlich wissenschaftlich begleitet und sie gucken auch, wie sie tatsächlich diese Angebote aus dem Lernen der einen Stadt, dann auch die andere Stadt davon profitiert. Und was mir nochmal ganz wichtig ist, zu sagen, diese 2 Millionen teilen wir uns mit den Pflegekassen, weil die Pflegekassen

0: selber auch ein sehr großes Interesse daran haben, wie tatsächlich die Pflege sich entwickelt. Sie wissen, die Pflegekassen finanzieren ja auch einen großen Teil Pflege. Und wir sind natürlich sehr daran interessiert, nochmal modern zu gucken, wie kann man die Pflegesituation auch hier in unserem Land verbessern.
1: Die drei kreisfreien Städte starten dabei nicht bei Null. Mit der finanziellen Unterstützung sollen bestehende Strukturen gezielt ausgebaut werden, in der Hoffnung, dass erste Verbesserungen bereits im Laufe dieses Jahres spürbar werden.
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3: 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Tag der neuen Arbeit. Unter diesem Titel lud die Stadt Dessau-Roßlau und die Stiftung Bauhaus Dessau am 1. Mai, dem Tag der Arbeit, zu einer performativen Kundgebung am historischen Arbeitsamt ein. Neben einem musikalischen und tänzerischen Opening durch den New Kid e.V. Dessau und des Spielmannzugs Blau-Weiß-Roßlau konnten die Besucher auch künstlerische Installationen der Künstlergruppe Superflex sehen.
4: Ja, also das ist ein Kunstwerk von Superflex und das ist auch eine Architektur. Sie besteht eben auch aus Backstein, aber im Unterschied zum gebrannten, wie eben im Arbeitsamt eingesetzt, sind es ungebrannte Backsteine und die zerfallen dann im Laufe der Zeit. Und was sie auch besonders macht, ist, dass das eine Skulptur ist, die besonders geeignet ist für allerlei Lebewesen, Klein- und Kleinsttiere, die hier siedeln. Und die freuen sich über dieses Ungebrannte, über die Ritzen, über die Nischen. Also das ist sozusagen im Kontrast zu dieser Architektur der Industriemoderne, kommt hier ein Modell, weil als solches kann man es bezeichnen, also sozusagen ein anderes Bauen, ein anderer Umgang mit Rohstoffen, die auch viel freundlicher zu anderen Spezies sind, wo nicht alleine der Mensch im Zentrum steht, sondern wo man auch jetzt sich um andere Lebewesen kümmert, die dann auch Berücksichtigung finden, dass sie eben optimale Lebensbedingungen haben.
3: Im Mittelpunkt der Veranstaltung stand auch das historische Arbeitsamt, welches vom Bauhausgründer Walter Gropius geplant wurde und bis heute architektonisch interessant ist.
4: Das historische Arbeitsamt ist deshalb so besonders, weil es tatsächlich auch eine ungewöhnliche Form hat. Und die Form hat auch mit den Abläufen zu tun, denn zu alleroberst ging es um Arbeitsvermittlung. Also, dass die boomende Industrie auch genügend Arbeitskräfte bekommt und dass sie die richtigen Arbeitskräfte bekommt. Und im Inneren ist das räumlich so organisiert, dass das auch alles zügig und effizient vonstatten geht. Und das ist etwas, was auch für die Moderne so typisch ist, sich auch an der Industrieproduktion zu orientieren. Und in dem Fall hat man das eben auch bei der Arbeitsvermittlung selber gemacht.
3: Das historische Arbeitsamt vermittelt zwischen den städtebaulichen Leitideen der Bauhauszeit, den Umgestaltungen der 1960er Jahre und den heutigen Perspektiven der Stadt im Kontext der Bewerbung um die Buga 2035. Die Stiftung Bauhaus Dessau nähert sich dem Ort im Jubiläumsjahr unter dem Motto An die Substanz, zudem über die Materialität des Gebäudes. Daran angeknüpft richtet sie den Blick auf die Ursprünge und Zukunftspotenziale moderner Baustoffe sowie auf neue Formen des Arbeitens und Zusammenlebens.
4: Nun, im 21. Jahrhundert, und das ist jetzt ein Glücksfall, dass die Arbeitsagentur jetzt hier einzieht. Das heißt, es ist dann wieder mit dem Schwerpunkt Arbeit, aber Arbeit hat sich verändert. So wie wir heute arbeiten, ist es anders als vor 100 Jahren. Und deshalb hat es auch eine andere Funktion. Es wird eine Begegnungsstätte, eine Schulungsstätte. Also es wird schon mit dem Wesen der Arbeit auf allen Ebenen zu tun haben, aber eben im 21. Jahrhundert. Und da spielt Digitalisierung und KI spielen eine besonders große Rolle.
3: Auch die Fläche vor der historischen Anlage hat sich über die Jahre verändert. So wurden vor kurzem erst die Freiflächen vor dem Gebäude neu gestaltet.
5: Ja, wir haben fertiggestellt, wie man vielleicht im Hintergrund sieht, die ehemalige Askanische Straße oder zumindest Teile davon, die den Übergang schafft zum historischen Friedhof, vorbei am Arbeitsamt. Und das war Sinn und Zweck der Sache. Ja, es ist ein Teilabschnitt. Ich würde mich freuen, wenn wir weitermachen könnten. Wir haben jetzt auch vor, noch einen nächsten Abschnitt zu machen und die Parkierung ein bisschen anders zu lösen, dass es grüner wird und auch klimatisch bedingt auch ein bisschen schattiger für unsere Bürgerinnen und Bürger. Wir haben einen Förderantrag gestellt, um weitere Platzbereiche zu gestalten. Und das müssen wir dann auch entwickeln. Wenn wir wissen, dass die Fördermittel kommen, dann planen wir und dann nehmen wir auch die Öffentlichkeit mit.
3: Mit dem Tag der neuen Arbeit deutet die Stadt Dessau-Roßlau und die Stiftung Bauhaus Dessau den traditionellen 1. Mai symbolisch neu als Einladung, das historische Arbeitsamt wiederzuentdecken und gemeinsam über Arbeit, Material und Stadt nachzudenken.

0: Die Stadt Dessau-Roßlau befindet sich finanziell in schwierigen Zeiten. Eine Möglichkeit für eine Entlastung wäre die Zustiftung des Georgiums, also Schloss, Park und Gemäldesammlung, an die Kulturstiftung Dessau-Wörlitz. Oberbürgermeister Dr. Robert Reck wurde vom Stadtrat beauftragt, sich mit der KSDW diesbezüglich auszutauschen. In der Stadtratssitzung vom 22. April wurde über den aktuellen Stand der Gespräche berichtet. Kommissarischer Vorstand und Direktor der KSDW, Professor Dr. Harald Meller, sprach darüber, dass man für die Zustiftung nur ein sehr kurzes Zeitfenster habe. Die jetzige Landesregierung stehe der Übertragung offen gegenüber. Nach der Landtagswahl im September wird sich das wahrscheinlich ändern. Meller sieht zahlreiche Vorteile in der Zustiftung.
1: Also zum ersten Mal würde es sich um die Zusammenführung von etwas handeln, das zusammengehört, denn das Weltkulturerbe-Gartenreich Dessau-Wörlitz ist eigentlich aus meiner Sicht unteilbar. Man kann es teilen, aber es ist meines Erachtens nicht sinnvoll. Ein Ansprechpartner bedeutet auch ein Zuwendungsempfänger. Das heißt, es ist wesentlich einfacher, Zuwendungen zu erhalten, auf die wir angewiesen sind. Es bedeutet auch gebündelte Fachkompetenz auf allen Gebieten, denn Fachkompetenz braucht man für so komplexe Aufgaben, wie wir sie hier vor uns haben. Es bedeutet ein ganzheitliches Marketing für das Gartenreich, was aus meiner Sicht wesentlich ist.
0: Laut Meller würde sich durch die Zustiftung nicht viel ändern und das Georgium und die Gemäldegalerie würden in ihrer heutigen Form erhalten bleiben. So wurde auch das Schloss Mosigkau schon vor Jahren an die Kulturstiftung übertragen. Ein großer Vorteil wäre dadurch auch, dass sich mehr Mitarbeiter um das gesamte Areal des Georgiums kümmern könnten. In Bezug auf die Gemälde besteht der Wunsch von Seiten der Stadt, dass nur der Teil der Joachim-Ernst-Stiftung ans Land gestiftet wird. Die übrigen Bestandteile würden bei der Stadt verbleiben und treuhänderisch von der Kulturstiftung verwaltet werden. Meller sieht Nachteile in der Teilung der Gemäldesammlung.
1: Durch die Aufspaltung wäre es schwierig. Wir hätten zwei Betreuungsteile. Wir hätten einen Betreuungsteil, der geringere Teil von den Gemälden, die durch die Kulturstiftung betreut werden. Der Rest würde treuhänderisch betreut. Das hat aber Nachteile. Man kann dann nur mit einem Einvernehmen im Eigentümer handeln. Das heißt, jede Restaurierung, jede Ausleihe und so muss gegebenenfalls abgestimmt werden, was dazu führt, dass naturgemäß dieser Sammlungsteil nicht gleichwertig behandelt wird, weil es einfach ein erheblicher Aufwand ist.

0: Wir würden das Kostenrisiko tragen, das kann ich Ihnen an verschiedenen Dingen, kann Ihnen die Problematik schildern. Zum Beispiel ist die Sammlung momentan nicht versichert. Im jetzigen Vertragsentwurf ist aber die Versicherung durch die KSDW vorgesehen, was uns Kosten auferlegen würde, die bis jetzt gar nicht auftreten. Wir sprechen noch gar nicht von Depots und so weiter. Wir sprechen noch nicht von Restaurierung dieser Gemälde, was schwierig ist, weil wir kaum Finanzierung für Gemälde bekommen, die uns nicht gehören und da gar nicht antragsberechtigt sind. Unser normales Geschäft ist, dass wir uns Drittmittel holen. Drittmittel können wir aber nur holen, wenn wir Eigentümer sein. Meine Damen und Herren, ich glaube, dass es für die Stadt und auch fürs Land ein Vorteil wäre, wenn wir ein einheitliches Welterbe haben, wenn wir ein einheitliches Management haben, wenn wir eine einheitliche wissenschaftliche, konservatorische Betreuung hätten. Der Tourist nimmt ohnehin das Gartenreich, so hoffe ich, als Einheit wahr. Sollte auch eine Einheit sein.
1: Was die Gemäldesammlung betrifft, scheinen sich Stadt- und Kulturstiftung also nicht ganz einig zu sein, da Oberbürgermeister Dr. Robert Reck am Vorschlag der Aufteilung des Bestands festhält. Später in der Stadtratssitzung vom 22. April, im Teil für sonstige Anfragen und Mitteilungen, meldete sich Hendrik Weber von der Fraktion Freies Bürgerforum diesbezüglich zu Wort.
2: Das, was uns vorgetragen wurde, kann ich nur unterstreichen. Auch ich bin dafür, dass wir das alles dahingeben. Auch wenn dadurch die 17 Millionen Euro für ein neues Depot an Ihnen vorbeigehen, der das mit weggegeben hat. Aber umgekehrt heißt es auch, wenn es schon darum geht, das Dessau-Wörlitzer Gartenreich in dieser Form zu fördern und noch weiter voranzubringen, dann bleibe ich bei meinem Satz, den ich hier immer wieder vorgetragen habe, ganz oder gar nicht. Es wurde von der Joachim-Ernst-Stiftung gesprochen. Es gibt andere Anteile, die hat man sich, nämlich aus unserer Theaterstiftung, über die Joachim-Ernst-Stiftung bereits ins Gartenreich reingeholt. Dann sollen auch die anderen Teile, die allesamt uns, wo uns die Stiftungen zugeordnet sind, dann sollten alle da reingestiftet werden. Darüber soll verhandelt werden und nicht nur der Teil, den wir nämlich entgegen Ihrer bisherigen Aussagen sehr wohl auch veräußern könnten. Das Land Sachsen-Anhalt muss darauf achten, dass diese Gemälde im Lande bleiben. Wir selbst können sie aber auch verkaufen. Das Land könnte sie uns ja auch abkaufen.
1: Wie es mit der Zustiftung des Georgiums an die Kulturstiftung Dessau-Wörlitz weitergeht, werden die nächsten Stadtratssitzungen zeigen, in denen konkret darüber abgestimmt werden soll. Der Konsens besteht aber, viel Zeit bleibt dafür nicht mehr.
3: Auf dem Mosigkauer Sportplatz und in dessen Umgebung drehte sich wieder alles um den Mountainbikesport. Bereits zum 22. Mal hieß es am 25. April rauf aufs Rad oder an die Strecke zum Anfeuern. Was einmal klein angefangen hat, ist inzwischen deutlich gewachsen und aus dem Kalender kaum noch wegzudenken.
4: Mittlerweile ist es so, dass wir im Radsportverband integriert sind und hier ein Rennen einer Challenge sind, also gerade im Nachwuchsbereich, das nennt sich Rookies Cup im Radsportverband Sachsen-Anhalt. Und da ist das Mosigkauer Mountainbike-Rennen ein Teil dieser Challenge. Also die Fahrer sammeln hier im Nachwuchsbereich Punkte für so eine Saisonwertung. Und das hat sich so etabliert. Mittlerweile ist es überregional, also aus ganz Sachsen-Anhalt und auch ich sage mal, aus Mitteldeutschland kommen viele Fahrer, mittlerweile eben auch Erwachsenenfahrer, und es ist eben peu à peu gewachsen.
3: Auf die Strecke gingen ambitionierte Fahrer ganz unterschiedlicher Leistungsstufen. Zur Auswahl standen 25 oder 41 Kilometer, je nach Kondition und Ehrgeiz. Insgesamt rund 115 Teilnehmende waren dabei, von den kleinsten in der U7 bis hin zu über 50 Jahren.
4: Großteil sind Kinder, ist aber auch das Ansinnen von unserem Rennen eigentlich überhaupt, dass wir es als eine ganze so eine Familiensache machen, dass es wirklich für groß und klein ist. Deshalb auch die Dessauer Schulmeisterschaften, schon das sechste Mal jetzt. Das hat sich so etabliert und es wird auch angenommen. Man sieht das auch ringsherum mit Hüpfeburg. Also es ist jetzt nicht nur, dass man wirklich in eine Pedale tritt, sondern hier auf dem Sportplatz auch ein bisschen Spaß hat und sich vergnügen kann.
3: Die Strecke führte in

0: mehreren Runden vom Mosigkauer Sportplatz aus durch die abwechslungsreiche Umgebung in Richtung Körau. Gefordert wurden die Fahrer auf unterschiedlichsten Untergründen, von Wald- und Feldwegen über Schotter- und Sandpassagen bis hin zu Abschnitten aus Betonplatten und Asphalt. Für Mosigkau ist das Rennen die größte Einzelsportveranstaltung des Jahres. Entsprechend groß war die Stimmung entlang der Strecke.
1: Ich denke, wenn hier am Stück über den Vormittag oder über den Samstag so 300, 350 Leute auf dem Sportplatz sind, das ist schon für so eine kleine Ortschaft wie Mosigkau allergrößte Hochachtung. Lebt mit den Startern und mit den Teilnehmern und danach natürlich mit denen, die es ehrenamtlich hier bewerkstelligen, die die Strecke aufbauen und das ganze Jahr über. Ja. Und ja, dieses Mosigkauer Rennen, wie gesagt, ist eben eine Sache für Jung und Alt und ja, so soll es auch bleiben und so wird es auch gelebt.
0: Organisiert wurde das Event vom PSV 90 Dessau-Anhalt. Auf der 41-Kilometer-Strecke sicherte sich Paul Gessner mit 1 Stunde, 33 Minuten und 24 Sekunden den ersten Platz. Bei den Frauen setzte sich Dörte Matiszewski mit einer Zeit von 1 Stunde, 51 Minuten und 21 Sekunden durch. Schon jetzt richtet sich der Blick nach vorn. Die Vorfreude auf die nächste Auflage des Mountainbike-Rennen ist bei vielen Beteiligten bereits spürbar.
1: Wir haben das einmal festgelegt, dass wir immer den letzten Samstag, April-Samstag, dieses Rennen stattfinden lassen. Und ich denke, dass das auch wieder so sein wird. Also für alle, die ihre Termine langfristig planen, die können sich den letzten April-Samstag schon einschreiben in ihren Radsportkalender.
0: Der Tag des Mountainbike-Rennens zeigt, der Radsport hat in Mosigkau längst seinen festen Platz.
2: Am 29. April tat sich was am Brunnen im Dessauer Stadtpark. Hier wurde die neue Bronzeplastik der Künstlerin Christine Rammelt-Hadelich aufgestellt. Und einen Tag später war es dann schon soweit und die Figur konnte feierlich enthüllt werden. Die Baronin Julie von Cohn-Oppenheim ist damit nun die vierte prominente Person aus der Bauhausstadt im Stadtgespräch-Ensemble am Brunnen. Christine Rammelt-Hadelich kann nun sehr stolz auf ihre geleistete Arbeit blicken.
3: Das ist immer so ein schöner Abschluss dann für so eine lange Arbeit, die man ja hat. Es dauert ja immer ein Jahr etwa, bis dann also das, was ich mache, fertig ist und dann natürlich der Bronzeguss und insofern ist das dann ein schöner Abschluss. Und gerade wenn dann so viele Leute da sind, um das mit zu begrüßen. Das ist immer sehr schön, wenn man dann die Resonanz hat. Ist ja, wenn man so einen Beruf hat wie ich, wo man im Prinzip im Atelier alleine arbeitet und dann nachher die Plastik aufgestellt wird und man dann gerade in so einem schönen großen Rahmen dann die Einweihung hat und dann eben doch viel Zustimmung erfährt, das ist dann immer ein sehr schöner Lohn für die Arbeit.
2: Neben Bauhausgründer Walter Gropius, der Fürstin und späteren Herzogin von Anhalt-Dessau, Luise Henriette Wilhelmine, und dem Architekten Friedrich Wilhelm von Erdmannsdorff ist mit Julie von Cohn-Oppenheim eine weitere wichtige Dessauer Persönlichkeit Teil des Stadtgesprächs.
4: Für mich ist eben, nachdem wir jetzt eher so die Fürsten hatten und den Gropius, die kennt man ja so, ne? War das ganz wichtig und ich war dem Stadtrat da auch sehr dankbar, dass er sich dafür entschieden hat, dass es als nächste Figur A eine Frau sein sollte und eben die Julie Cohn-Oppenheim. Also das ist, ich bin auch Kunsthistorikerin und weiß eben, wie wertvoll und wichtig die Frau war für die Stadt Dessau und bin immer noch schwer beeindruckt davon, dass sie damals so viel Geld in die Stadt gegeben hat. Für mich ist auch natürlich so ein Brunnen auch eine Art der Vermittlung. Ich meine, man kann im Museum für Stadtgeschichte ganz viel auch zu Julie Cohn-Oppenheim erleben, aber hier an diesem Brunnen in der Öffentlichkeit hat sie doch eine ganz andere Wahrnehmung, ne? Und deswegen bin ich auch froh, dass wir diesmal auch diese Tafel haben, die da auch diese Lebensdaten und das alles ein bisschen genauer erzählt, was Julie Cohn-Oppenheim für eine Bedeutung hatte und dass sie eben auch mitten in der Stadt wahrnehmbar ist. Und das finde ich, hoffe ich auch, dass dann für andere Generationen, die eben mit diesen alten historischen Persönlichkeiten vielleicht nicht so einfach was anfangen können, dass eine ganz andere Annäherung ist, wenn sie dann hier vorbeilaufen, vielleicht doch mal auf die Tafel gucken und sich fragen, wer war diese Person, ne? Das ist mir sehr wichtig.
2: Die Position, an der die Baronin steht und die Richtung, in welche sie schaut, wurden nicht willkürlich gewählt.
3: Das Palais von der Baronin, das Messelhaus, war ja zerstört und dann abgetragen. Und das Mahnmal für die Opfer des Faschismus besteht aus diesen Trümmerteilen. Das heißt also, im Prinzip schaut sie auch auf die Reste ihres Palais. Und die wurden dann bearbeitet und dann zu diesem Mahnmal wieder zusammengesetzt. Also insofern. Und sie schaut eben auf die Kavalierstraße, wo ja ihr Palais auch stand, auch wenn es nicht genau an dieser Stelle war.
2: Ursprünglich hat Christine Rammel-Tadelich mehr als 4 Bronzeplastiken für das Stadtgespräch am Stadtpark Brunnen geplant und dafür auch schon ein Konzept erstellt. In absehbarer Zeit wird es aber wahrscheinlich bei den 4 Dessauer Persönlichkeiten bleiben.
4: So sehr ich mir das wünschen würde, ich glaube, es ist jedes Mal und es wird auch immer mehr ein Kraftakt, die Finanzierung für diese Figuren zu bekommen. Und jetzt, so wäre es für mich erstmal rund. Aber ich würde mich nie dem verschließen, wenn wir jetzt einfach nochmal auch Fördergelder bekommen würden und Frau Rammel-Tadelich auch bereit wäre, da weiter mit uns zu arbeiten, noch eine weitere Figur aufzustellen. Weil genug Persönlichkeiten in der Stadtgeschichte hätten wir auf alle Fälle, um diesen Kreis noch zu erweitern.
2: Wer in letzter Zeit nicht am Brunnen im Dessauer Stadtpark war, sollte nun unbedingt mal vorbeischauen und das neue Mitglied des Stadtgesprächs begrüßen. Julie von Kohn-Oppenheim freut sich sicherlich über interessierte Besucher.

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1: Wolfgangstraße halbseitig gesperrt. Die Bauarbeiten auf dem Gelände des Polizeireviers Dessau-Roßlau gehen in die finale Phase. Im Zuge der Baumaßnahme wird unter anderem eine Photovoltaikanlage installiert und es entsteht die Infrastruktur zum Laden von Elektrodienstfahrzeugen. Darüber hinaus erneuert das Amt für Immobilien und Baumanagement Dessau-Roßlau die Besucherparkplätze sowie die Zufahrt zum Polizeigelände. Aufgrund der Bauarbeiten wird die Wolfgangstraße ab dem 4. Mai halbseitig gesperrt. Gleichzeitig erneuert die Stadt Dessau-Roßlau während der Sperrung den Gehweg und die Regenentwässerung auf dem Abschnitt. Zu Einschränkungen kommt es auch im öffentlichen Nahverkehr, weil die Haltestelle Albrechtsplatz in Fahrtrichtung Hauptbahnhof vorübergehend nicht angefahren wird. Weitere Informationen gibt es auf der Internetseite der DVV. Die Straßensperrung dauert voraussichtlich bis Oktober. Die Baumaßnahmen auf dem Gelände des Polizeireviers Dessau-Roßlau sollen Ende des Jahres beendet sein. Wolfgangstraße halbseitig gesperrt. Die Bauarbeiten auf dem Gelände des Polizeireviers Dessau-Roßlau gehen in die finale Phase. Im Zuge der Baumaßnahme wird unter anderem eine Photovoltaikanlage installiert und es entsteht die Infrastruktur zum Laden von Elektrodienstfahrzeugen. Darüber hinaus erneuert das Amt für Immobilien und Baumanagement Dessau-Roßlau die Besucherparkplätze sowie die Zufahrt zum Polizeigelände. Aufgrund der Bauarbeiten wird die Wolfgangstraße ab dem 4. Mai halbseitig gesperrt. Gleichzeitig erneuert die Stadt Dessau-Roßlau während der Sperrung den Gehweg und die Regenentwässerung auf dem Abschnitt. Zu Einschränkungen kommt es auch im öffentlichen Nahverkehr, weil die Haltestelle Albrechtsplatz in Fahrtrichtung Hauptbahnhof vorübergehend nicht angefahren wird. Weitere Informationen gibt es auf der Internetseite der DVV. Die Straßensperrung dauert voraussichtlich bis Oktober. Die Baumaßnahmen auf dem Gelände des Polizeireviers Dessau-Roßlau sollen Ende des Jahres beendet sein.
2: Pflege betrifft nicht nur ältere Menschen, sondern ist in vielen Lebensbereichen notwendig und wichtig. Mit dem Modellvorhaben Menschen im Vor- und Umfeld von Pflege unterstützen durch integrierte Sozialplanung sollen die Pflegestrukturen unter anderem in Dessau-Roßlau weiterentwickelt werden. Am 17. April übergab Sozialministerin Petra Grimm-Benne Förderbescheide, um dieses Vorhaben auf den Weg zu bringen.
3: Wir haben die Möglichkeit bekommen, zusammen mit den Pflegekassen Modellprojekte zu etablieren. Und wir haben die drei Städte Magdeburg, Halle und Dessau-Roßlau gewinnen können, eine gemeinsame Pflegeplanung im Rahmen der Sozialplanung zu etablieren mit wissenschaftlicher Begleitung und Digitalisierung. Und das ist heute übergeben worden für den Zeitraum bis 2028 insgesamt 2 Millionen Euro.
2: In Sachsen-Anhalt zeigt sich eine deutliche demografische Entwicklung. Es wird damit gerechnet, dass bis 2030 rund 200.000 Menschen pflegebedürftig sein könnten. Ziel ist es, diesen Menschen die bestmögliche Pflege zu bieten.
3: Wir wollen dem Grundsatz folgen, was sich jeder Mensch wünscht, so lange wie möglich zu Hause zu wohnen, zu leben und gesund zu altern. Und um das zu erreichen, braucht man natürlich eine gute Planung, was man an Angeboten vor Ort macht, wie man niederschwellig auch das Ehrenamt mit begleitet und wie man das tatsächlich macht von ambulanten Pflegedienst, von Angehörigen her, dass dieser Wunsch dieser Menschen auch in Erfüllung geht. Und dazu braucht man eine gute Planung und die muss auch digital aufgesetzt sein. Ich habe vorhin gesagt, dass man auf Knopfdruck sagen muss, was in dieser Region gebraucht wird. Und wir wollen damit insbesondere ältere Menschen und deren Angehörige gut erreichen. Und ich bin ganz begeistert, dass die drei Städte gesagt haben, ja, wir machen mit. Wir stellen uns ja die gleichen Fragen, wie es in der Region vorangehen soll. Und wir tun uns zusammen, weil wir sind die drei kreisfreien Städte. Und wir wollen gucken, ob wir ein Verfahren etablieren, was hinterher anderen Städten auch im Land hilft und wo wir uns gegenseitig vernetzen und unterstützen können.
2: Auch die Stadt Dessau-Roßlau zeigt sich erfreut über die Förderbescheide. Es ist ein wichtiger Schritt, um die Pflegestruktur vor Ort weiter auszubauen.
0: Ich bin sehr dankbar dafür, dass wir 314.000 Euro heute mit diesem Bescheid zugesichert bekommen haben vom Sozialministerium. Und dieses Geld werden wir dafür nutzen, um nochmal Datenmonitoring zu beschreiben, zu betreiben und zu ermitteln, wo gibt es denn Pflegebedarfe. Pflege ist alles. Also viele verbinden ja Pflege mit älteren Menschen, das stimmt natürlich nicht. Auch jüngere Menschen brauchen Pflege und auch erwachsene Menschen, denn wir haben unterschiedliche Beeinträchtigungen und Pflege ist nur tatsächlich nicht nur ambulant oder stationär. Pflege ist ja, passiert ja sehr oft und findet ja sehr oft auch in häuslichen Räumlichkeiten statt. Und das wollen wir alles ermitteln.
2: Mit dem Teilprojekt Lumina möchte die Doppelstadt die Unterstützung für Pflegebedürftige und deren Umfeld verbessern. Ziel ist es, Menschen in ihrem sozialen Lebensraum zu stärken und ihnen den Zugang zu Hilfsangeboten zu erleichtern.
0: Jede Stadt tickt ja anders. Und wir wissen, Dessau-Roßlau hat sehr viele Menschen, sehr viele ältere Menschen. Und dementsprechend ist natürlich Bedarf sehr groß, dass wir wissen, wo geht man einkaufen? Wie sieht's mit der Barrierefreiheit aus? Haben wir gute ärztliche Versorgung, ja oder nein? Mobile Beratung, kriege ich das hin, dass ich telefonisch jemanden erreichen kann und Informationen bekomme zum Thema Pflege? Das alles wollen wir in den nächsten 3 Jahren ausbauen, verbessern und natürlich auch ganz viel Bildungsarbeit betreiben, indem wir darüber sprechen, Pflege betrifft wirklich alle, jeden von uns.
2: Viele Menschen wissen nicht, wo sie Informationen, beispielsweise zum Pflegegrad oder Finanzierung, erhalten können. Genau hier setzt das Projekt an. Mit mehr Aufklärung, Veranstaltungen und gezielter Beratung. Gleichzeitig bestehen weiterhin Herausforderungen. Pflege ist oft schwer finanzierbar. Und der Bedarf an Unterstützung wächst. Ziel ist es daher, bestehende Lücken zu schließen und frühzeitig passende Hilfsangebote aufzuzeigen. Um dem gerecht zu werden, gehen die beteiligten Kommunen unterschiedliche Wege.
3: Die 3 Städte haben sich natürlich unterschiedliche Schwerpunkte gesetzt, aber sie werden einheitlich wissenschaftlich begleitet und sie gucken auch, wie sie tatsächlich diese Angebote aus dem Lernen der einen Stadt, dann auch die andere Stadt davon profitiert. Und was mir nochmal ganz wichtig ist, zu sagen, diese 2 Millionen teilen wir uns mit den Pflegekassen. Weil die Pflegekassen selber auch ein sehr großes Interesse daran haben, wie tatsächlich die Pflege sich entwickelt. Sie wissen, die Pflegekassen finanzieren ja auch einen großen Teil Pflege. Und wir sind natürlich sehr daran interessiert, nochmal modern zu gucken, wie kann man die Pflegesituation auch hier in unserem Land verbessern.
2: Die 3 kreisfreien Städte starten dabei nicht bei Null. Mit der finanziellen Unterstützung sollen bestehende Strukturen gezielt ausgebaut werden, in der Hoffnung, dass erste Verbesserungen bereits im Laufe dieses Jahres spürbar werden.
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5: 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Tag der neuen Arbeit. Unter diesem Titel lud die Stadt Dessau-Roßlau und die Stiftung Bauhaus Dessau am 1. Mai, dem Tag der Arbeit, zu einer performativen Kundgebung am historischen Arbeitsamt ein. Neben einem musikalischen und tänzerischen Opening durch den New Kid e.V. Dessau und des Spielmannzugs Blau-Weiß-Roßlau konnten die Besucher auch künstlerische Installationen der Künstlergruppe Superflex sehen.
6: Ja, also das ist ein Kunstwerk von Superflex und das ist auch eine Architektur. Sie besteht eben auch aus Backstein, aber im Unterschied zum Gebrannten, wie eben im Arbeitsamt eingesetzt, sind es ungebrannte Backsteine und die zerfallen dann im Laufe der Zeit. Und was sie auch besonders macht, ist, dass das eine Skulptur ist, die besonders geeignet ist für allerlei Lebewesen, Klein- und Kleinsttiere, die hier siedeln. Und die freuen sich über dieses Ungebrannte, über die Ritzen, über die Nischen. Also das ist sozusagen im Kontrast zu dieser Architektur der Industriemoderne kommt hier ein Modell, weil als solches kann man es bezeichnen, also sozusagen ein anderes Bauen, ein anderer Umgang mit Rohstoffen, die auch viel freundlicher zu anderen Spezies sind, wo nicht alleine der Mensch im Zentrum steht, sondern wo man auch jetzt sich um andere Lebewesen kümmert, die dann auch Berücksichtigung finden, dass sie eben optimale Lebensbedingungen haben.
5: Im Mittelpunkt der Veranstaltung stand auch das historische Arbeitsamt, welches vom Bauhausgründer Walter Gropius geplant wurde und bis heute architektonisch interessant ist.
6: Das historische Arbeitsamt ist deshalb so besonders, weil es tatsächlich auch eine ungewöhnliche Form hat. Und die Form hat auch mit den Abläufen zu tun, denn zu alleroberst ging es um Arbeitsvermittlung. Also, dass die boomende Industrie auch genügend Arbeitskräfte bekommt und dass sie die richtigen Arbeitskräfte bekommt. Und im Inneren ist das räumlich so organisiert, dass das auch alles zügig und effizient vonstatten geht. Und das ist etwas, was auch für die Moderne so typisch ist, sich auch an der Industrieproduktion zu orientieren. Und in dem Fall hat man das eben auch bei der Arbeitsvermittlung selber gemacht.
5: Das historische Arbeitsamt vermittelt zwischen den städtebaulichen Leitideen der Bauhauszeit, den Umgestaltungen der 1960er Jahre und den heutigen Perspektiven der Stadt im Kontext der Bewerbung um die Buga 2035. Die Stiftung Bauhaus Dessau nähert sich dem Ort im Jubiläumsjahr unter dem Motto an die Substanz, zudem über die Materialität des Gebäudes. Daran angeknüpft richtet sie den Blick auf die Ursprünge und Zukunftspotenziale moderner Baustoffe sowie auf neue Formen des Arbeitens und Zusammenlebens.
6: Nun, im 21. Jahrhundert, und das ist jetzt ein Glücksfall, dass die Arbeitsagentur jetzt hier einzieht. Das heißt, es ist dann wieder mit dem Schwerpunkt Arbeit, aber Arbeit hat sich verändert. So wie wir heute arbeiten, ist es anders als vor 100 Jahren. Und deshalb hat es auch eine andere Funktion. Es wird eine Begegnungsstätte, eine Schulungsstätte. Also es wird schon mit dem Wesen der Arbeit auf allen Ebenen zu tun haben, aber eben im 21. Jahrhundert. Und da spielt Digitalisierung und KI spielen eine besonders große Rolle.
5: Auch die Fläche vor der historischen Anlage hat sich über die Jahre verändert. So wurden vor kurzem erst die Freiflächen vor dem Gebäude neu gestaltet.
7: Ja, wir haben fertiggestellt, wie man vielleicht im Hintergrund sieht, die ehemalige Askanische Straße oder zumindest Teile davon, die den Übergang schafft zum historischen Friedhof, vorbei am Arbeitsamt. Und das war Sinn und Zweck der Sache. Ja, es ist ein Teilabschnitt. Ich würde mich freuen, wenn wir weitermachen könnten. Wir haben jetzt auch vor, noch einen nächsten Abschnitt zu machen und die Parkierung ein bisschen anders zu lösen, dass es grüner wird und auch klimatisch bedingt auch ein bisschen schattiger für unsere Bürgerinnen und Bürger. Wir haben einen Förderantrag gestellt, um weitere Platzbereiche zu gestalten. Und das müssen wir dann auch entwickeln. Wenn wir wissen, dass die Fördermittel kommen, dann planen wir und dann nehmen wir auch die Öffentlichkeit mit.
5: Mit dem Tag der neuen Arbeit deutet die Stadt Dessau-Roßlau und die Stiftung Bauhaus Dessau den traditionellen 1. Mai symbolisch neu als Einladung, das historische Arbeitsamt wiederzuentdecken und gemeinsam über Arbeit, Material und Stadt nachzudenken.

0: Die Stadt Dessau-Roßlau befindet sich finanziell in schwierigen Zeiten. Eine Möglichkeit für eine Entlastung wäre die Zustiftung des Georgiums, also Schloss, Park und Gemäldesammlung, an die Kulturstiftung Dessau-Wörlitz. Oberbürgermeister Dr. Robert Reck wurde vom Stadtrat beauftragt, sich mit der KSDW diesbezüglich auszutauschen. In der Stadtratssitzung vom 22. April wurde über den aktuellen Stand der Gespräche berichtet. Kommissarischer Vorstand und Direktor der KSDW, Professor Dr. Harald Meller, sprach darüber, dass man für die Zustiftung nur ein sehr kurzes Zeitfenster habe. Die jetzige Landesregierung stehe der Übertragung offen gegenüber. Nach der Landtagswahl im September wird sich das wahrscheinlich ändern. Meller sieht zahlreiche Vorteile in der Zustiftung.
1: Also zum ersten Mal würde es sich um die Zusammenführung von etwas handeln, das zusammengehört. Denn das Weltkulturerbe-Gartenreich Dessau-Wörlitz ist eigentlich aus meiner Sicht unteilbar. Man kann es teilen, aber es ist meines Erachtens nicht sinnvoll. Ein Ansprechpartner bedeutet auch ein Zuwendungsempfänger. Das heißt, es ist wesentlich einfacher, Zuwendungen zu erhalten, auf die wir angewiesen sind. Es bedeutet auch gebündelte Fachkompetenz auf allen Gebieten, denn Fachkompetenz braucht man für so komplexe Aufgaben, wie wir sie hier vor uns haben. Es bedeutet ein ganzheitliches Marketing für das Gartenreich, was aus meiner Sicht wesentlich ist.
0: Laut Meller würde sich durch die Zustiftung nicht viel ändern und das Georgium und die Gemäldegalerie würden in ihrer heutigen Form erhalten bleiben. So wurde auch das Schloss Mosigkau schon vor Jahren an die Kulturstiftung übertragen. Ein großer Vorteil wäre dadurch auch, dass sich mehr Mitarbeiter um das gesamte Areal des Georgiums kümmern könnten. In Bezug auf die Gemälde besteht der Wunsch von Seiten der Stadt, dass nur der Teil der Joachim-Ernst-Stiftung ans Land gestiftet wird. Die übrigen Bestandteile würden bei der Stadt verbleiben und treuhänderisch von der Kulturstiftung verwaltet werden. Meller sieht Nachteile in der Teilung der Gemäldesammlung.
1: Durch die Aufspaltung wäre es schwierig. Wir hätten zwei Betreuungsteile. Wir hätten einen Betreuungsteil, der geringere Teil von den Gemälden, die durch die Kulturstiftung betreut werden. Der Rest würde treuhänderisch betreut. Das hat aber Nachteile. Man kann dann nur mit einem Einvernehmen im Eigentümer handeln. Das heißt, jede Restaurierung, jede Ausleihe und so muss gegebenenfalls abgestimmt werden, was dazu führt, dass naturgemäß dieser Sammlungsteil nicht gleichwertig behandelt wird, weil es einfach ein erheblicher Aufwand ist. Wir würden das Kostenrisiko tragen, das kann ich Ihnen an verschiedenen Dingen, kann Ihnen die Problematik schildern. Zum Beispiel ist die Sammlung momentan nicht versichert. Im jetzigen Vertragsentwurf ist aber die Versicherung durch die KSDW vorgesehen, was uns Kosten auferlegen würde, die bis jetzt gar nicht auftreten. Wir sprechen noch gar nicht von Depots und so weiter. Wir sprechen noch nicht von Restaurierung dieser Gemälde, was schwierig ist, weil wir kaum Finanzierung für Gemälde bekommen, die uns nicht gehören und da gar nicht antragsberechtigt sind. Unser normales Geschäft ist, dass wir uns Drittmittel holen. Drittmittel können wir aber nur holen, wenn wir Eigentümer sein. Meine Damen und Herren, ich glaube, dass es für die Stadt und auch fürs Land ein Vorteil wäre, wenn wir ein einheitliches Welterbe haben, wenn wir ein einheitliches Management haben, wenn wir eine einheitliche wissenschaftliche, konservatorische Betreuung hätten. Der Tourist nimmt ohnehin das Gartenreich, so hoffe ich, als Einheit wahr. Sollte auch eine Einheit sein.
0: Was die Gemäldesammlung betrifft, scheinen sich Stadt- und Kulturstiftung also nicht ganz einig zu sein, da Oberbürgermeister Dr. Robert Reck am Vorschlag der Aufteilung des Bestands festhält. Später in der Stadtratssitzung vom 22. April, im Teil für sonstige Anfragen und Mitteilungen, meldete sich Hendrik Weber von der Fraktion Freies Bürgerforum diesbezüglich zu Wort.
2: Das, was uns vorgetragen wurde, kann ich nur unterstreichen. Auch ich bin dafür, dass wir das alles dahingeben. Auch wenn dadurch die 17 Millionen Euro für ein neues Depot an Ihnen vorbeigehen, der das mit weggegeben hat. Aber umgekehrt heißt es auch, wenn es schon darum geht, das Dessau-Wörlitzer Gartenreich in dieser Form zu fördern und noch weiter voranzubringen, dann bleibe ich bei meinem Satz, den ich hier immer wieder vorgetragen habe. Ganz oder gar nicht. Es wurde von der Joachim-Ernst-Stiftung gesprochen. Es gibt andere Anteile, die hat man sich, nämlich aus unserer Theaterstiftung, über die Joachim-Ernst-Stiftung bereits ins Gartenreich reingeholt. Dann sollen auch die anderen Teile, die allesamt uns wo uns die Stiftungen zugeordnet sind, dann sollten alle da reingestiftet werden. Darüber soll verhandelt werden und nicht nur der Teil, den wir nämlich entgegen Ihrer bisherigen Aussagen sehr wohl auch veräußern könnten. Das Land Sachsen-Anhalt muss darauf achten, dass diese Gemälde im Lande bleiben. Wir selbst können sie aber auch verkaufen. Das Land könnte sie uns ja auch abkaufen.
0: Wie es mit der Zustiftung des Georgiums an die Kulturstiftung Dessau-Wörlitz weitergeht, werden die nächsten Stadtratssitzungen zeigen, in denen konkret darüber abgestimmt werden soll. Der Konsens besteht aber, viel Zeit bleibt dafür nicht mehr.
3: Auf dem Mosigkauer Sportplatz und in dessen Umgebung drehte sich wieder alles um den Mountainbikesport. Bereits zum 22. Mal hieß es am 25. April rauf aufs Rad oder an die Strecke zum Anfeuern. Was einmal klein angefangen hat, ist inzwischen deutlich gewachsen und aus dem Kalender kaum noch wegzudenken.
4: Mittlerweile ist es so, dass wir im Radsportverband integriert sind und hier ein Rennen einer Challenge sind, also gerade im Nachwuchsbereich, das nennt sich Rookies Cup im Radsportverband Sachsen-Anhalt. Und da ist das Mosigkauer Mountainbike-Rennen ein Teil dieser Challenge. Also die Fahrer sammeln hier im Nachwuchsbereich Punkte für so eine Saisonwertung. Und das hat sich so etabliert. Mittlerweile ist es überregional, also aus ganz Sachsen-Anhalt und auch ich sage mal, aus Mitteldeutschland kommen viele Fahrer, mittlerweile eben auch Erwachsenenfahrer, und es ist eben peu à peu gewachsen.
3: Auf die Strecke gingen ambitionierte Fahrer ganz unterschiedlicher Leistungsstufen. Zur Auswahl standen 25 oder 41 Kilometer, je nach Kondition und Ehrgeiz. Insgesamt rund 115 Teilnehmende waren dabei, von den kleinsten in der U7 bis hin zu über 50 Jahren.
4: Großteil sind Kinder, ist aber auch das Ansinnen von unserem Rennen eigentlich überhaupt, dass wir es als eine Familiensache machen, dass es wirklich für groß und klein ist. Deshalb auch die Dessauer Schulmeisterschaften, schon das sechste Mal jetzt. Das hat sich so etabliert und es wird auch angenommen. Man sieht das auch ringsherum mit Hüpfeburg. Also es ist jetzt nicht nur, dass man wirklich in eine Pedale tritt, sondern hier auf dem Sportplatz auch ein bisschen Spaß hat und sich vergnügen kann.
3: Die Strecke führte in

0: mehreren Runden vom Mosigkauer Sportplatz aus durch die abwechslungsreiche Umgebung in Richtung Körau. Gefordert wurden die Fahrer auf unterschiedlichsten Untergründen. Von Wald- und Feldwegen über Schotter- und Sandpassagen bis hin zu Abschnitten aus Betonplatten und Asphalt. Für Mosigkau ist das Rennen die größte Einzelsportveranstaltung des Jahres. Entsprechend groß war die Stimmung entlang der Strecke.
1: Ich denke, wenn ihr am Stück über den Vormittag oder über den Samstag so 300, 350 Leute auf dem Sportplatz sind, das ist schon für so eine kleine Ortschaft wie Mosigkau allergrößte Hochachtung. Lebt mit den Startern und mit den Teilnehmern und danach natürlich mit denen, die es ehrenamtlich hier bewerkstelligen, die Strecke aufbauen und das ganze Jahr über. Ja. Und dieses Mosigkauer Rennen, wie gesagt, ist eben eine Sache für Jung und Alt und ja, so soll es auch bleiben und so wird es auch gelebt.
0: Organisiert wurde das Event vom PSV 90 Dessau-Anhalt. Auf der 41-Kilometer-Strecke sicherte sich Paul Gessner mit einer Stunde, 33 Minuten und 24 Sekunden den ersten Platz. Bei den Frauen setzte sich Dörte Matiszewski mit einer Zeit von einer Stunde, 51 Minuten und 21 Sekunden durch. Schon jetzt richtet sich der Blick nach vorn. Die Vorfreude auf die nächste Auflage des Mountainbike-Rennen ist bei vielen Beteiligten bereits spürbar.
1: Wir haben das einmal festgelegt, dass wir immer den letzten Samstag, April-Samstag, dieses Rennen stattfinden lassen. Und ich denke, dass das auch wieder so sein wird. Also für alle, die ihre Termine langfristig planen, die können sich den letzten April-Samstag schon einschreiben in ihren Radsportkalender.
0: Der Tag des Mountainbike-Rennens zeigt, der Radsport hat in Mosigkau längst seinen festen Platz.
2: Am 29. April tat sich was am Brunnen im Dessauer Stadtpark. Hier wurde die neue Bronzeplastik der Künstlerin Christine Rammelt-Hadelich aufgestellt. Und einen Tag später war es dann schon soweit und die Figur konnte feierlich enthüllt werden. Die Baronin Julie von Cohn-Oppenheim ist damit nun die vierte prominente Person aus der Bauhausstadt im Stadtgespräch-Ensemble am Brunnen. Christine Rammelt-Hadelich kann nun sehr stolz auf ihre geleistete Arbeit blicken.
3: Das ist immer so ein schöner Abschluss dann für so eine lange Arbeit, die man ja hat. Es dauert ja immer ein Jahr etwa, bis dann also das, was ich mache, fertig ist und dann natürlich der Bronzeguss. Und insofern ist das dann ein schöner Abschluss. Und gerade wenn dann so viele Leute da sind, um das mit zu begrüßen. Das ist immer sehr schön, wenn man dann die Resonanz hat. Ist ja, wenn man so einen Beruf hat wie ich, wo man im Prinzip im Atelier alleine arbeitet und dann nachher die Plastik aufgestellt wird und man dann gerade in so einem schönen großen Rahmen dann die Einweihung hat und dann eben doch viel Zustimmung erfährt, das ist dann immer ein sehr schöner Lohn für die Arbeit.
2: Neben Bauhausgründer Walter Gropius, der Fürstin und späteren Herzogin von Anhalt-Dessau, Luise Henriette Wilhelmine, und dem Architekten Friedrich Wilhelm von Erdmannsdorf ist mit Julie von Cohn-Oppenheim eine weitere wichtige Dessauer Persönlichkeit Teil des Stadtgesprächs.
4: Für mich ist eben, nachdem wir jetzt eher so die Fürsten hatten und den Gropius, die kennt man ja so, ne, war das ganz wichtig und ich war dem Stadtrat da auch sehr dankbar, dass er sich dafür entschieden hat, dass es als nächste Figur A eine Frau sein sollte und eben die Julie Cohn-Oppenheim. Also ich bin auch Kunsthistorikerin und weiß eben, wie wertvoll und wichtig die Frau war für die Stadt Dessau und bin immer noch schwer beeindruckt davon, dass sie damals so viel Geld in die Stadt gegeben hat. Für mich ist auch natürlich so ein Brunnen auch eine Art der Vermittlung. Ich meine, man kann im Museum für Stadtgeschichte ganz viel auch zu Julie Cohn-Oppenheim erleben. Aber hier an diesem Brunnen in der Öffentlichkeit hat sie doch eine ganz andere Wahrnehmung. Ne? Und deswegen bin ich auch froh, dass wir diesmal auch diese Tafel haben, die da auch diese Lebensdaten und das alles ein bisschen genauer erzählt, was Julie Cohn-Oppenheim für eine Bedeutung hatte. Und dass sie eben auch mitten in der Stadt wahrnehmbar ist. Und das finde ich, hoffe ich auch, dass dann für andere Generationen, die eben mit diesen alten historischen Persönlichkeiten vielleicht nicht so einfach was anfangen können, dass eine ganz andere Annäherung ist, wenn sie dann hier vorbeilaufen, vielleicht doch mal auf die Tafel gucken und sich fragen, wer war diese Person. Na, das ist mir sehr wichtig.
2: Die Position

0: Die Position, an der die Baronin steht, und die Richtung, in welche sie schaut, wurden nicht willkürlich gewählt.
1: Das Palais von der Baronin, das Messelhaus, war ja zerstört und dann abgetragen. Und das Mahnmal für die Opfer des Faschismus besteht aus diesen Trümmerteilen. Das heißt also, im Prinzip schaut sie auch auf die Reste ihres Palais. Und die wurden dann bearbeitet und dann zu diesem Mahnmal wieder zusammengesetzt. Also insofern. Und sie schaut eben auf die Kavalierstraße, wo ja ihr Palais auch stand, auch wenn es nicht genau an dieser Stelle war.
0: Ursprünglich hat Christine Rammel-Tadelig mehr als 4 Bronzeplastiken für das Stadtgespräch am Stadtpark Brunnen geplant und dafür auch schon ein Konzept erstellt. In absehbarer Zeit wird es aber wahrscheinlich bei den 4 Dessauer Persönlichkeiten bleiben.
2: So sehr ich mir das wünschen würde, ich glaube, es ist jedes Mal und es wird auch immer mehr ein Kraftakt, die Finanzierung für diese Figuren zu bekommen. Und jetzt, so wäre es für mich erstmal rund. Aber ich würde mich nie dem verschließen, wenn wir jetzt einfach nochmal auch Fördergelder bekommen würden und Frau Rammel-Tadelig auch bereit wäre, da weiter mit uns zu arbeiten, noch eine weitere Figur aufzustellen. Weil genug Persönlichkeiten in der Stadtgeschichte hätten wir auf alle Fälle, um diesen Kreis noch zu erweitern.
0: Wer in letzter Zeit nicht am Brunnen im Dessauer Stadtpark war, sollte nun unbedingt mal vorbeischauen und das neue Mitglied des Stadtgesprächs begrüßen. Julie von Kohn-Oppenheim freut sich sicherlich über interessierte Besucher.

0: Burghalle und Dessau-Roßlau gewinnen können, eine gemeinsame Pflegeplanung im Rahmen der Sozialplanung zu etablieren mit wissenschaftlicher Begleitung und Digitalisierung. Und das ist heute übergeben worden für den Zeitraum bis 2028 insgesamt 2 Millionen Euro.
1: In Sachsen-Anhalt zeigt sich eine deutliche demografische Entwicklung. Es wird damit gerechnet, dass bis 2030 rund 200.000 Menschen pflegebedürftig sein könnten. Ziel ist es, diesen Menschen die bestmögliche Pflege zu bieten.
0: Wir wollen dem Grundsatz folgen, was sich jeder Mensch wünscht, so lange wie möglich zu Hause zu wohnen, zu leben und gesund zu altern. Und um das zu erreichen, braucht man natürlich eine gute Planung, was man an Angeboten vor Ort macht, wie man niederschwellig auch das Ehrenamt mit begleitet und wie man das tatsächlich macht von ambulanten Pflegedienst, von Angehörigen her, dass dieser Wunsch dieser Menschen auch in Erfüllung geht. Und dazu braucht man eine gute Planung und die muss auch digital aufgesetzt sein. Ich habe vorhin gesagt, dass man auf Knopfdruck sagen muss, was in dieser Region gebraucht wird. Und wir wollen damit insbesondere ältere Menschen und deren Angehörige gut erreichen. Und ich bin ganz begeistert, dass die drei Städte gesagt haben, ja, wir machen mit. Wir stellen uns ja die gleichen Fragen, wie es in der Region vorangehen soll. Und wir tun uns zusammen, weil wir sind die drei kreisfreien Städte. Und wir wollen gucken, ob wir ein Verfahren etablieren, was hinterher anderen Städten auch im Land hilft und wo wir uns gegenseitig vernetzen und unterstützen können.
1: Auch die Stadt Dessau-Roßlau zeigt sich erfreut über die Förderbescheide. Es ist ein wichtiger Schritt, um die Pflegestruktur vor Ort weiter auszubauen.
2: Ich bin sehr dankbar dafür, dass wir 314.000 Euro heute mit diesem Bescheid zugesichert bekommen haben vom Sozialministerium. Und dieses Geld werden wir dafür nutzen, um nochmal Datenmonitoring zu beschreiben, zu betreiben und zu ermitteln, wo gibt es denn Pflegebedarfe. Pflege ist alles. Also viele verbinden ja Pflege mit älteren Menschen, das stimmt natürlich nicht. Auch jüngere Menschen brauchen Pflege und auch erwachsene Menschen, denn wir haben unterschiedliche Beeinträchtigungen und Pflege ist nur tatsächlich nicht nur ambulant oder stationär. Pflege ist ja, passiert ja sehr oft und findet ja sehr oft auch in häuslichen Räumlichkeiten statt. Und das wollen wir alles ermitteln.
1: Mit dem Teilprojekt Lumina möchte die Doppelstadt die Unterstützung für Pflegebedürftige und deren Umfeld verbessern. Ziel ist es, Menschen in ihrem sozialen Lebensraum zu stärken und ihnen den Zugang zu Hilfsangeboten zu erleichtern.
2: Jede Stadt tickt ja anders. Und wir wissen, Dessau-Roßlau hat sehr viele Menschen, sehr viele ältere Menschen. Und dementsprechend ist natürlich Bedarf sehr groß, dass wir wissen, wo geht man einkaufen? Wie sieht's mit der Barrierefreiheit aus? Haben wir gute ärztliche Versorgung, ja oder nein? Mobile Beratung. Kriege ich das hin, dass ich telefonisch jemanden erreichen kann und Informationen bekomme zum Thema Pflege? Das alles wollen wir in den nächsten 3 Jahren ausbauen, verbessern und natürlich auch ganz viel Bildungsarbeit betreiben, indem wir darüber sprechen, Pflege betrifft wirklich alle, jeden von uns.
1: Viele Menschen wissen nicht, wo sie Informationen, beispielsweise zum Pflegegrad oder Finanzierung, erhalten können. Genau hier setzt das Projekt an. Mit mehr Aufklärung, Veranstaltungen und gezielter Beratung. Gleichzeitig bestehen weiterhin Herausforderungen. Pflege ist oft schwer finanzierbar und der Bedarf an Unterstützung wächst. Ziel ist es daher, bestehende Lücken zu schließen und frühzeitig passende Hilfsangebote aufzuzeigen. Um dem gerecht zu werden, gehen die beteiligten Kommunen unterschiedliche Wege.
0: Die drei Städte haben sich natürlich unterschiedliche Schwerpunkte gesetzt, aber sie werden einheitlich wissenschaftlich begleitet und sie gucken auch, wie sie tatsächlich diese Angebote aus dem Lernen der einen Stadt, dann auch die andere Stadt davon profitiert. Und was mir nochmal ganz wichtig ist, zu sagen, diese 2 Millionen teilen wir uns mit den Pflegekassen, weil die Pflegekassen selber auch ein sehr großes Interesse daran haben, wie tatsächlich die Pflege sich entwickelt. Sie wissen, die Pflegekassen finanzieren ja auch einen großen Teil Pflege. Und wir sind natürlich sehr daran interessiert, nochmal modern zu gucken, wie kann man die Pflegesituation auch hier in unserem Land verbessern.
1: Die drei kreisfreien Städte starten dabei nicht bei Null. Mit der finanziellen Unterstützung sollen bestehende Strukturen gezielt ausgebaut werden, in der Hoffnung, dass erste Verbesserungen bereits im Laufe dieses Jahres spürbar werden.

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1: 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Tag der neuen Arbeit. Unter diesem Titel lud die Stadt Dessau-Roßlau und die Stiftung Bauhaus Dessau am 1. Mai, dem Tag der Arbeit, zu einer performativen Kundgebung am historischen Arbeitsamt ein. Neben einem musikalischen und tänzerischen Opening durch den New Kid e.V. Dessau und des Spielmannzugs Blau-Weiß-Roßlau konnten die Besucher auch künstlerische Installationen der Künstlergruppe Superflex sehen.
2: Ja, also das ist ein Kunstwerk von Superflex und das ist auch eine Architektur. Sie besteht eben auch aus Backstein, aber im Unterschied zum gebrannten, wie eben im Arbeitsamt eingesetzt, sind es ungebrannte Backsteine und die zerfallen dann im Laufe der Zeit. Und was sie auch besonders macht, ist, dass das eine Skulptur ist, die besonders geeignet ist für allerlei Lebewesen, Klein- und Kleinsttiere, die hier siedeln. Und die freuen sich über dieses Ungebrannt, über die Ritzen, über die Nischen. Also das ist sozusagen im Kontrast zu dieser Architektur der Industriemoderne kommt hier ein Modell, weil als solches kann man es bezeichnen, also sozusagen ein anderes Bauen, ein anderer Umgang mit Rohstoffen, die auch viel freundlicher zu anderen Spezies sind, wo nicht alleine der Mensch im Zentrum steht, sondern wo man auch jetzt sich um andere Lebewesen kümmert, die dann auch Berücksichtigung finden, dass sie eben optimale Lebensbedingungen haben.
1: Im Mittelpunkt der Veranstaltung stand auch das historische Arbeitsamt, welches vom Bauhausgründer Walter Gropius geplant wurde und bis heute architektonisch interessant ist.
2: Das historische Arbeitsamt ist deshalb so besonders, weil es tatsächlich auch eine ungewöhnliche Form hat. Und die Form hat auch mit den Abläufen zu tun, denn zu alleroberst ging es um Arbeitsvermittlung. Also, dass die boomende Industrie auch genügend Arbeitskräfte bekommt und dass sie die richtigen Arbeitskräfte bekommt. Und im Inneren ist das räumlich so organisiert, dass das auch alles zügig und effizient vonstatten geht. Und das ist etwas, was auch für die Moderne so typisch ist, sich auch an der Industrieproduktion zu orientieren. Und in dem Fall hat man das eben auch bei der Arbeitsvermittlung selber gemacht.
1: Das historische Arbeitsamt vermittelt zwischen den städtebaulichen Leitideen der Bauhauszeit, den Umgestaltungen der 1960er Jahre und den heutigen Perspektiven der Stadt im Kontext der Bewerbung um die Buga 2035. Die Stiftung Bauhaus Dessau nähert sich dem Ort im Jubiläumsjahr unter dem Motto an die Substanz, zudem über die Materialität des Gebäudes. Daran angeknüpft richtet sie den Blick auf die Ursprünge und Zukunftspotenziale moderner Baustoffe sowie auf neue Formen des Arbeitens und Zusammenlebens.
2: Nun, im 21. Jahrhundert, und das ist jetzt ein Glücksfall, dass die Arbeitsagentur jetzt hier einzieht. Das heißt, es ist dann wieder mit dem Schwerpunkt Arbeit, aber Arbeit hat sich verändert. So wie wir heute arbeiten, ist es anders als vor 100 Jahren. Und deshalb hat es auch eine andere Funktion. Es wird eine Begegnungsstätte, eine Schulungsstätte. Also es wird schon mit dem Wesen der Arbeit auf allen Ebenen zu tun haben, aber eben im 21. Jahrhundert, und da spielt Digitalisierung und KI spielen eine besonders große Rolle.
1: Auch die Fläche vor der historischen Anlage hat sich über die Jahre verändert. So wurden vor kurzem erst die Freiflächen vor dem Gebäude neu gestaltet.
3: Ja, wir haben fertiggestellt, wie man vielleicht im Hintergrund sieht, die ehemalige Askanische Straße oder zumindest Teile davon, die den Übergang schafft zum historischen Friedhof, vorbei am Arbeitsamt. Und das war Sinn und Zweck der Sache. Ja, es ist ein Teilabschnitt. Ich würde mich freuen, wenn wir weitermachen könnten. Wir haben jetzt auch vor, noch einen nächsten Abschnitt zu machen und die Parkierung ein bisschen anders zu lösen, dass es grüner wird und auch klimatisch bedingt auch ein bisschen schattiger für unsere Bürgerinnen und Bürger. Wir haben einen Förderantrag gestellt, um weitere Platzbereiche zu gestalten. Und das müssen wir dann auch entwickeln. Wenn wir wissen, dass die Fördermittel kommen, dann planen wir und dann nehmen wir auch die Öffentlichkeit mit.
1: Mit dem Tag der neuen Arbeit deutet die Stadt Dessau-Roßlau und die Stiftung Bauhaus Dessau den traditionellen 1. Mai symbolisch neu als Einladung, das historische Arbeitsamt wiederzuentdecken und gemeinsam über Arbeit, Material und Stadt nachzudenken.

0: Die Stadt Dessau-Roßlau befindet sich finanziell in schwierigen Zeiten. Eine Möglichkeit für eine Entlastung wäre die Zustiftung des Georgiums, also Schloss, Park und Gemäldesammlung, an die Kulturstiftung Dessau-Wörlitz. Oberbürgermeister Dr. Robert Reck wurde vom Stadtrat beauftragt, sich mit der KSDW diesbezüglich auszutauschen. In der Stadtratssitzung vom 22. April wurde über den aktuellen Stand der Gespräche berichtet. Kommissarischer Vorstand und Direktor der KSDW, Professor Dr. Harald Meller, sprach darüber, dass man für die Zustiftung nur ein sehr kurzes Zeitfenster habe. Die jetzige Landesregierung stehe der Übertragung offen gegenüber. Nach der Landtagswahl im September wird sich das wahrscheinlich ändern. Meller sieht zahlreiche Vorteile in der Zustiftung.
1: Also zum ersten Mal würde es sich um die Zusammenführung von etwas handeln, das zusammengehört, denn das Weltkulturerbe-Gartenreich Dessau-Wörlitz ist eigentlich aus meiner Sicht unteilbar. Man kann es teilen, aber es ist meines Erachtens nicht sinnvoll. Ein Ansprechpartner bedeutet auch ein Zuwendungsempfänger. Das heißt, es ist wesentlich einfacher, Zuwendungen zu erhalten, auf die wir angewiesen sind. Es bedeutet auch gebündelte Fachkompetenz auf allen Gebieten, denn Fachkompetenz braucht man für so komplexe Aufgaben, wie wir sie hier vor uns haben. Es bedeutet ein ganzheitliches Marketing fürs Gartenreich, was aus meiner Sicht wesentlich ist.
0: Laut Meller würde sich durch die Zustiftung nicht viel ändern und das Georgium und die Gemäldegalerie würden in ihrer heutigen Form erhalten bleiben. So wurde auch das Schloss Mosigkau schon vor Jahren an die Kulturstiftung übertragen. Ein großer Vorteil wäre dadurch auch, dass sich mehr Mitarbeiter um das gesamte Areal des Georgiums kümmern könnten. In Bezug auf die Gemälde besteht der Wunsch von Seiten der Stadt, dass nur der Teil der Joachim-Ernst-Stiftung ans Land gestiftet wird. Die übrigen Bestandteile würden bei der Stadt verbleiben und treuhänderisch von der Kulturstiftung verwaltet werden. Meller sieht Nachteile in der Teilung der Gemäldesammlung.
1: Durch die Aufspaltung wäre es schwierig, wir hätten zwei Betreuungsteile. Wir hätten einen Betreuungsteil, der geringere Teil von den Gemälden, die durch die Kulturstiftung betreut werden. Der Rest würde treuhänderisch betreut. Das hat aber Nachteile. Man kann dann nur mit einem Einvernehmen im Eigentümer handeln. Das heißt, jede Restaurierung, jede Ausleihe und so muss gegebenenfalls abgestimmt werden, was dazu führt, dass naturgemäß dieser Sammlungsteil nicht gleichwertig behandelt wird, weil es einfach ein erheblicher Aufwand ist. Wir würden das Kostenrisiko tragen, das kann ich Ihnen an verschiedenen Dingen, kann Ihnen die Problematik schildern. Zum Beispiel ist die Sammlung momentan nicht versichert. Im jetzigen Vertragsentwurf ist aber die Versicherung durch die KSDW vorgesehen, was uns Kosten auferlegen würde, die bis jetzt gar nicht auftreten. Wir sprechen noch gar nicht von Depots und so weiter. Wir sprechen noch nicht von Restaurierung dieser Gemälde, was schwierig ist, weil wir kaum Finanzierung für Gemälde bekommen, die uns nicht gehören und da gar nicht antragsberechtigt sind. Unser

0: normales Geschäft ist, dass wir uns Drittmittel holen. Drittmittel können wir aber nur holen, wenn wir Eigentümer sein. Meine Damen und Herren, ich glaube, dass es für die Stadt und auch fürs Land ein Vorteil wäre, wenn wir ein einheitliches Welterbe haben, wenn wir ein einheitliches Management haben, wenn wir eine einheitliche wissenschaftliche, konservatorische Betreuung hätten. Der Tourist nimmt ohnehin das Gartenreich, so hoffe ich, als Einheit wahr. Sollte auch eine Einheit sein.
1: Was die Gemäldesammlung betrifft, scheinen sich Stadt- und Kulturstiftung also nicht ganz einig zu sein, da Oberbürgermeister Dr. Robert Reck am Vorschlag der Aufteilung des Bestands festhält. Später in der Stadtratssitzung vom 22. April, im Teil für sonstige Anfragen und Mitteilungen, meldete sich Hendrik Weber von der Fraktion Freies Bürgerforum diesbezüglich zu Wort.
2: Das, was uns vorgetragen wurde, kann ich nur unterstreichen. Auch ich bin dafür, dass wir das alles dahingeben. Auch wenn dadurch die 17 Millionen Euro für ein neues Depot an Ihnen vorbeigehen, der das mit weggegeben hat. Aber umgekehrt heißt es auch, wenn es schon darum geht, das Dessau-Wörlitzer Gartenreich in dieser Form zu fördern und noch weiter voranzubringen, dann bleibe ich bei meinem Satz, den ich hier immer wieder vorgetragen habe, ganz oder gar nicht. Es wurde von der Joachim-Ernst-Stiftung gesprochen, es gibt andere Anteile, die hat man sich, nämlich aus unserer Theaterstiftung, über die Joachim-Ernst-Stiftung bereits ins Gartenreich reingeholt. Dann sollen auch die anderen Teile, die allesamt uns, wo uns die Stiftungen zugeordnet sind, dann sollten alle da reingestiftet werden. Darüber soll verhandelt werden und nicht nur der Teil, den wir nämlich entgegen Ihrer bisherigen Aussagen sehr wohl auch veräußern könnten. Das Land Sachsen-Anhalt muss darauf achten, dass diese Gemälde im Lande bleiben. Wir selbst können sie aber auch verkaufen. Das Land könnte sie uns ja auch abkaufen.
1: Wie es mit der Zustiftung des Georgiums an die Kulturstiftung Dessau-Wörlitz weitergeht, werden die nächsten Stadtratssitzungen zeigen, in denen konkret darüber abgestimmt werden soll. Der Konsens besteht aber, viel Zeit bleibt dafür nicht mehr.
3: Auf dem Mosigkauer Sportplatz und in dessen Umgebung drehte sich wieder alles um den Mountainbikesport. Bereits zum 22. Mal hieß es am 25. April rauf aufs Rad oder an die Strecke zum Anfeuern. Was einmal klein angefangen hat, ist inzwischen deutlich gewachsen und aus dem Kalender kaum noch wegzudenken.
4: Mittlerweile ist es so, dass wir im Radsportverband integriert sind und hier ein Rennen einer Challenge sind, also gerade im Nachwuchsbereich, das nennt sich Rookies Cup im Radsportverband Sachsen-Anhalt. Und da ist das Mosigkauer Mountainbike-Rennen ein Teil dieser Challenge. Also die Fahrer sammeln hier im Nachwuchsbereich Punkte für so eine Saisonwertung. Und das hat sich so etabliert. Mittlerweile ist es überregional, also aus ganz Sachsen-Anhalt und auch ich sage mal, aus Mitteldeutschland kommen viele Fahrer, mittlerweile eben auch Erwachsenenfahrer, und es ist eben peu à peu gewachsen.
3: Auf die Strecke gingen ambitionierte Fahrer ganz unterschiedlicher Leistungsstufen. Zur Auswahl standen 25 oder 41 Kilometer, je nach Kondition und Ehrgeiz. Insgesamt rund 115 Teilnehmende waren dabei, von den kleinsten in der U7 bis hin zu über 50 Jahren.
4: Großteil sind Kinder, ist aber auch das Ansinnen von unserem Rennen eigentlich überhaupt, dass wir es als eine ganze so eine Familiensache machen, dass es wirklich für groß und klein ist. Deshalb auch die Dessauer Schulmeisterschaften, schon das sechste Mal jetzt. Das hat sich so etabliert und es wird auch angenommen. Man sieht das auch ringsherum mit Hüpfeburg. Also es ist jetzt nicht nur, dass man wirklich in eine Pedale tritt, sondern hier auf dem Sportplatz auch ein bisschen Spaß hat und sich vergnügen kann.
3: Die Strecke führte in mehreren Runden vom Mosigkauer Sportplatz aus durch die abwechslungsreiche Umgebung in Richtung Körau. Gefordert wurden die Fahrer auf unterschiedlichsten Untergründen. Von Wald- und Feldwegen über Schotter- und Sandpassagen bis hin zu Abschnitten aus Betonplatten und Asphalt. Für Mosigkau ist das Rennen die größte Einzelsportveranstaltung des Jahres. Entsprechend groß war die Stimmung entlang der Strecke.
4: Ich denke, wenn ihr am Stück über den Vormittag oder über den Samstag so

0: 300, 350 Leute auf dem Sportplatz sind, das ist schon für so eine kleine Ortschaft wie Mosigau allergrößte Hochachtung. Lebt mit den Startern und mit den Teilnehmern und danach natürlich mit denen, die es ehrenamtlich hier bewerkstelligen, die die Strecke aufbauen und das ganze Jahr über. Ja. Und ja, dieses Mosigauer Rennen, wie gesagt, ist eben eine Sache für Jung und Alt und ja, so soll es auch bleiben und so wird es auch gelebt.
1: Organisiert wurde das Event vom PSV 90 Dessau-Anhalt. Auf der 41 Kilometer Strecke sicherte sich Paul Gessner mit einer Stunde, 33 Minuten und 24 Sekunden den ersten Platz. Bei den Frauen setzte sich Dörte Matiszewski mit einer Zeit von einer Stunde, 51 Minuten und 21 Sekunden durch. Schon jetzt richtet sich der Blick nach vorn. Die Vorfreude auf die nächste Auflage des Mountainbike-Rennen ist bei vielen Beteiligten bereits spürbar.
0: Wir haben das einmal festgelegt, dass wir immer den letzten Samstag, April-Samstag, dieses Rennen stattfinden lassen. Und ich denke, dass das auch wieder so sein wird. Also für alle, die ihre Termine langfristig planen, die können sich den letzten April-Samstag schon einschreiben in ihren Radsportkalender.
1: Der Tag des Mountainbike-Rennens zeigt, der Radsport hat in Mosigau längst seinen festen Platz.
2: Am 29. April tat sich was am Brunnen im Dessauer Stadtpark. Hier wurde die neue Bronzeplastik der Künstlerin Christine Rammelt-Hadelich aufgestellt. Und einen Tag später war es dann schon soweit und die Figur konnte feierlich enthüllt werden. Die Baronin Julie von Cohn-Oppenheim ist damit nun die vierte prominente Person aus der Bauhausstadt im Stadtgespräch-Ensemble am Brunnen. Christine Rammelt-Hadelich kann nun sehr stolz auf ihre geleistete Arbeit blicken.
3: Das ist immer so ein schöner Abschluss dann für so eine lange Arbeit, die man ja hat. Es dauert ja immer ein Jahr etwa, bis dann also das, was ich mache, fertig ist und dann natürlich der Bronzeguss. Und insofern ist das dann ein schöner Abschluss. Und gerade wenn dann so viele Leute da sind, um das mit zu begrüßen. Das ist immer sehr schön, wenn man dann die Resonanz hat. Das ist ja, wenn man so einen Beruf hat wie ich, wo man im Prinzip im Atelier alleine arbeitet und dann nachher die Plastik aufgestellt wird und man dann gerade in so einem schönen großen Rahmen dann die Einweihung hat und dann eben doch viel Zustimmung erfährt, das ist dann immer ein sehr schöner Lohn für die Arbeit.
2: Neben Bauhausgründer Walter Gropius, der Fürstin und späteren Herzogin von Anhalt-Dessau, Luise Henriette Wilhelmine und dem Architekten Friedrich Wilhelm von Erdmannsdorf ist mit Julie von Cohn-Oppenheim eine weitere wichtige Dessauer Persönlichkeit Teil des Stadtgesprächs.
4: Für mich ist eben, nachdem wir jetzt eher so die Fürsten hatten und den Gropius, die kennt man ja so, ne, war das ganz wichtig und ich war dem Stadtrat da auch sehr dankbar, dass er sich dafür entschieden hat, dass es als nächste Figur A eine Frau sein sollte und eben die Julie Cohn-Oppenheim. Also ich bin auch Kunsthistorikerin und weiß eben, wie wertvoll und wichtig die Frau war für die Stadt Dessau und bin immer noch schwer beeindruckt davon, dass sie damals so viel Geld in die Stadt gegeben hat. Für mich ist auch natürlich so ein Brunnen auch eine Art der Vermittlung. Ich meine, man kann im Museum für Stadtgeschichte ganz viel auch zu Julie Cohn-Oppenheim erleben. Aber hier an diesem Brunnen in der Öffentlichkeit hat sie doch eine ganz andere Wahrnehmung. Ne? Und deswegen bin ich auch froh, dass wir diesmal auch diese Tafel haben, die da auch diese Lebensdaten und das alles ein bisschen genauer erzählt, was Julie Cohn-Oppenheim für eine Bedeutung hatte. Und dass sie eben auch mitten in der Stadt wahrnehmbar ist. Und das finde ich, hoffe ich auch, dass dann für andere Generationen, die eben mit diesen alten historischen Persönlichkeiten vielleicht nicht so einfach was anfangen können, dass eine ganz andere Annäherung ist, wenn sie dann hier vorbeilaufen, vielleicht doch mal auf die Tafel gucken und sich fragen, wer war diese Person. Ja, das ist mir sehr wichtig.
2: Die Position, an der die Baronin steht und die Richtung, in welche sie schaut, wurden nicht willkürlich gewählt.
3: Das Palais von der Baronin, das Messelhaus, war ja zerstört und dann abgetragen. Und das Mahnmal für die Opfer des Faschismus besteht aus diesen Trümmerteilen. Das heißt also, im Prinzip schaut sie auch auf die Reste ihres Palais. Und die wurden dann bearbeitet und dann zu diesem Mahnmal wieder zusammengesetzt. Also insofern. Und sie schaut eben auf die Kavalierstraße. wo ja ihr Palais auch stand, auch wenn es nicht genau an dieser Stelle war.
2: Ursprünglich hat Christine Rammelt-Hadelich mehr als 4 Bronzeplastiken für das Stadtgespräch am Stadtpark Brunnen geplant und dafür auch schon ein Konzept erstellt. In absehbarer Zeit wird es aber wahrscheinlich bei den 4 Dessauer Persönlichkeiten bleiben.
4: So sehr ich mir das wünschen würde, ich glaube, es ist jedes Mal und es wird auch immer mehr ein Kraftakt, die Finanzierung für diese Figuren zu bekommen. Und jetzt, so wäre es für mich erstmal rund. Aber ich würde mich nie dem verschließen, wenn wir jetzt einfach nochmal auch Fördergelder bekommen würden und Frau Rammelt-Hadelich auch bereit wäre, da weiter mit uns zu arbeiten, noch eine weitere Figur aufzustellen. Weil genug Persönlichkeiten in der Stadtgeschichte hätten wir auf alle Fälle, um diesen Kreis noch zu erweitern.
2: Wer in letzter Zeit nicht am Brunnen im Dessauer Stadtpark war, sollte nun unbedingt mal vorbeischauen und das neue Mitglied des Stadtgesprächs begrüßen. Julie von Kohn-Oppenheim freut sich sicherlich über interessierte Besucher.

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1: Wolfgangstraße halbseitig gesperrt. Die Bauarbeiten auf dem Gelände des Polizeireviers Dessau-Roßlau gehen in die finale Phase. Im Zuge der Baumaßnahme wird unter anderem eine Photovoltaikanlage installiert und es entsteht die Infrastruktur zum Laden von Elektrodienstfahrzeugen. Darüber hinaus erneuert das Amt für Immobilien und Baumanagement Dessau-Roßlau die Besucherparkplätze sowie die Zufahrt zum Polizeigelände. Aufgrund der Bauarbeiten wird die Wolfgangstraße ab dem 4. Mai halbseitig gesperrt. Gleichzeitig erneuert die Stadt Dessau-Roßlau während der Sperrung den Gehweg und die Regenentwässerung auf dem Abschnitt. Zu Einschränkungen kommt es auch im öffentlichen Nahverkehr, weil die Haltestelle Albrechtsplatz in Fahrtrichtung Hauptbahnhof vorübergehend nicht angefahren wird. Weitere Informationen gibt es auf der Internetseite der DVV. Die Straßensperrung dauert voraussichtlich bis Oktober. Die Baumaßnahmen auf dem Gelände des Polizeireviers Dessau-Roßlau sollen Ende des Jahres beendet sein. Wolfgangstraße halbseitig gesperrt. Die Bauarbeiten auf dem Gelände des Polizeireviers Dessau-Roßlau gehen in die finale Phase. Im Zuge der Baumaßnahme wird unter anderem eine Photovoltaikanlage installiert und es entsteht die Infrastruktur zum Laden von Elektrodienstfahrzeugen. Darüber hinaus erneuert das Amt für Immobilien und Baumanagement Dessau-Roßlau die Besucherparkplätze sowie die Zufahrt zum Polizeigelände. Aufgrund der Bauarbeiten wird die Wolfgangstraße ab dem 4. Mai halbseitig gesperrt. Gleichzeitig erneuert die Stadt Dessau-Roßlau während der Sperrung den Gehweg und die Regenentwässerung auf dem Abschnitt. Zu Einschränkungen kommt es auch im öffentlichen Nahverkehr, weil die Haltestelle Albrechtsplatz in Fahrtrichtung Hauptbahnhof vorübergehend nicht angefahren wird. Weitere Informationen gibt es auf der Internetseite der DVV. Die Straßensperrung dauert voraussichtlich bis Oktober. Die Baumaßnahmen auf dem Gelände des Polizeireviers Dessau-Roßlau sollen Ende des Jahres beendet sein.
2: Pflege betrifft nicht nur ältere Menschen, sondern ist in vielen Lebensbereichen notwendig und wichtig. Mit dem Modellvorhaben Menschen im Vor- und Umfeld von Pflege unterstützen durch integrierte Sozialplanung sollen die Pflegestrukturen unter anderem in Dessau-Roßlau weiterentwickelt werden. Am 17. April übergab Sozialministerin Petra Grimm-Benne Förderbescheide, um dieses Vorhaben auf den Weg zu bringen.
3: Wir haben die Möglichkeit bekommen, zusammen mit den Pflegekassen Modellprojekte zu etablieren. Und wir haben die drei Städte Magdeburg,

0: Hamburg, Halle und Dessau-Roßlau gewinnen können, eine gemeinsame Pflegeplanung im Rahmen der Sozialplanung zu etablieren mit wissenschaftlicher Begleitung und Digitalisierung. Und das ist heute übergeben worden für den Zeitraum bis 2028 insgesamt 2 Millionen Euro.
1: In Sachsen-Anhalt zeigt sich eine deutliche demografische Entwicklung. Es wird damit gerechnet, dass bis 2030 rund 200.000 Menschen pflegebedürftig sein könnten. Ziel ist es, diesen Menschen die bestmögliche Pflege zu bieten.
0: Wir wollen dem Grundsatz folgen, was sich jeder Mensch wünscht, so lange wie möglich zu Hause zu wohnen, zu leben und gesund zu altern. Und um das zu erreichen, braucht man natürlich eine gute Planung, was man an Angeboten vor Ort macht, wie man niederschwellig auch das Ehrenamt mit begleitet und wie man das tatsächlich macht von ambulanten Pflegedienst, von Angehörigen her, dass dieser Wunsch dieser Menschen auch in Erfüllung geht. Und dazu braucht man eine gute Planung und die muss auch digital aufgesetzt sein. Ich habe vorhin gesagt, dass man auf Knopfdruck sagen muss, was in dieser Region gebraucht wird. Und wir wollen damit insbesondere ältere Menschen und deren Angehörige gut erreichen. Und ich bin ganz begeistert, dass die drei Städte gesagt haben, ja, wir machen mit. Wir stellen uns ja die gleichen Fragen, wie es in der Region vorangehen soll. Und wir tun uns zusammen, weil wir sind die drei kreisfreien Städte. Und wir wollen gucken, ob wir ein Verfahren etablieren, was hinterher anderen Städten auch im Land hilft und wo wir uns gegenseitig vernetzen und unterstützen können.
1: Auch die Stadt Dessau-Roßlau zeigt sich erfreut über die Förderbescheide. Es ist ein wichtiger Schritt, um die Pflegestruktur vor Ort weiter auszubauen.
2: Ich bin sehr dankbar dafür, dass wir 314.000 Euro heute mit diesem Bescheid zugesichert bekommen haben vom Sozialministerium. Und dieses Geld werden wir dafür nutzen, um nochmal Datenmonitoring zu beschreiben, zu betreiben und zu ermitteln, wo gibt es denn Pflegebedarfe. Pflege ist alles. Also viele verbinden ja Pflege mit älteren Menschen, das stimmt natürlich nicht. Auch jüngere Menschen brauchen Pflege und auch erwachsene Menschen, denn wir haben unterschiedliche Beeinträchtigungen und Pflege ist nur tatsächlich nicht nur ambulant oder stationär. Pflege ist ja, passiert ja sehr oft und findet ja sehr oft auch in häuslichen Räumlichkeiten statt. Und das wollen wir alles ermitteln.
1: Mit dem Teilprojekt Lumina möchte die Doppelstadt die Unterstützung für Pflegebedürftige und deren Umfeld verbessern. Ziel ist es, Menschen in ihrem sozialen Lebensraum zu stärken und ihnen den Zugang zu Hilfsangeboten zu erleichtern.
2: Jede Stadt tickt ja anders. Und wir wissen, Dessau-Roßlau hat sehr viele Menschen, sehr viele ältere Menschen. Und dementsprechend ist natürlich Bedarf sehr groß, dass wir wissen, wo geht man einkaufen? Wie sieht es mit der Barrierefreiheit aus? Haben wir gute ärztliche Versorgung, ja oder nein? Mobile Beratung, kriege ich das hin, dass ich telefonisch jemanden erreichen kann und Informationen bekomme zum Thema Pflege? Das alles wollen wir in den nächsten 3 Jahren ausbauen, verbessern und natürlich auch ganz viel Bildungsarbeit betreiben, indem wir darüber sprechen, Pflege betrifft wirklich alle, jeden von uns.
1: Viele Menschen wissen nicht, wo sie Informationen, beispielsweise zum Pflegegrad oder Finanzierung, erhalten können. Genau hier setzt das Projekt an. Mit mehr Aufklärung, Veranstaltungen und gezielter Beratung. Gleichzeitig bestehen weiterhin Herausforderungen. Pflege ist oft schwer finanzierbar und der Bedarf an Unterstützung wächst. Ziel ist es daher, bestehende Lücken zu schließen und frühzeitig passende Hilfsangebote aufzuzeigen. Um dem gerecht zu werden, gehen die beteiligten Kommunen unterschiedliche Wege.
0: Die drei Städte haben sich natürlich unterschiedliche Schwerpunkte gesetzt, aber sie werden einheitlich wissenschaftlich begleitet und sie gucken auch, wie sie tatsächlich diese Angebote aus dem Lernen der einen Stadt, dann auch die andere Stadt davon profitiert. Und was mir nochmal ganz wichtig ist, zu sagen, diese 2 Millionen teilen wir uns mit den Pflegekassen, weil die Pflegekassen selber auch ein sehr großes Interesse daran haben, wie tatsächlich die Pflege sich entwickelt. Sie wissen, die Pflegekassen finanzieren ja auch einen großen Teil Pflege. Und wir sind natürlich sehr daran interessiert, nochmal modern zu gucken, wie kann man die Pflegesituation auch hier in unserem Land verbessern.
1: Die drei kreisfreien Städte starten dabei nicht bei Null. Mit der finanziellen Unterstützung sollen bestehende Strukturen gezielt ausgebaut werden, in der Hoffnung, dass erste Verbesserungen bereits im Laufe dieses Jahres spürbar werden.

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1: 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Tag der neuen Arbeit. Unter diesem Titel lud die Stadt Dessau-Roßlau und die Stiftung Bauhaus Dessau-Zeit den Umgestaltungen der 1900...
2: Der Grund sieht, die ehemalige Askanische Straße oder zumindest Teile davon, die den Übergang schafft zum historischen Friedhof, vorbei am Arbeitsamt, und das war Sinn und Zweck der Sache. Ja, es ist ein Teilabschnitt. Ich würde mich freuen, wenn wir weitermachen könnten. Wir haben jetzt auch vor, noch einen nächsten Abschnitt zu machen und die Parkierung ein bisschen anders zu lösen, dass es grüner wird und auch klimatisch bedingt auch ein bisschen schattiger für unsere Bürgerinnen und Bürger. Wir haben einen Förderantrag gestellt, um weitere Platzbereiche zu gestalten, und das müssen wir dann auch entwickeln. Wenn wir wissen, dass die Fördermittel kommen, dann planen wir und dann nehmen wir auch die Öffentlichkeit mit.
1: Mit dem Tag der neuen Arbeit deutet die Stadt Dessau-Roßlau und die Stiftung Bauhaus Dessau den traditionellen 1. Mai symbolisch neu als Einladung, das historische Arbeitsamt wiederzuentdecken und gemeinsam über Arbeit, Material und Stadt nachzudenken.

0: Die Stadt Dessau-Roßlau befindet sich finanziell in schwierigen Zeiten. Eine Möglichkeit für eine Entlastung wäre die Zustiftung des Georgiums, also Schloss, Park und Gemäldesammlung, an die Kulturstiftung Dessau-Wörlitz. Oberbürgermeister Dr. Robert Reck wurde vom Stadtrat beauftragt, sich mit der KSDW diesbezüglich auszutauschen. In der Stadtratssitzung vom 22. April wurde über den aktuellen Stand der Gespräche berichtet. Kommissarischer Vorstand und Direktor der KSDW, Professor Dr. Harald Meller, sprach darüber, dass man für die Zustiftung nur ein sehr kurzes Zeitfenster habe. Die jetzige Landesregierung stehe der Übertragung offen gegenüber. Nach der Landtagswahl im September wird sich das wahrscheinlich ändern. Meller sieht zahlreiche Vorteile in der Zustiftung.
1: Also zum ersten Mal würde es sich um die Zusammenführung von etwas handeln, das zusammengehört. Denn das Weltkulturerbe-Gartenreich Dessau-Wörlitz ist eigentlich aus meiner Sicht unteilbar. Man kann es teilen, aber es ist meines Erachtens nicht sinnvoll. Ein Ansprechpartner bedeutet auch ein Zuwendungsempfänger. Das heißt, es ist wesentlich einfacher, Zuwendungen zu erhalten, auf die wir angewiesen sind. Es bedeutet auch gebündelte Fachkompetenz auf allen Gebieten, denn Fachkompetenz braucht man für so komplexe Aufgaben, wie wir sie hier vor uns haben. Es bedeutet ein ganzheitliches Marketing für das Gartenreich, was aus meiner Sicht wesentlich ist.
0: Laut Meller würde sich durch die Zustiftung nicht viel ändern und das Georgium und die Gemäldegalerie würden in ihrer heutigen Form erhalten bleiben. So wurde auch das Schloss Mosigkau schon vor Jahren an die Kulturstiftung übertragen. Ein großer Vorteil wäre dadurch auch, dass sich mehr Mitarbeiter um das gesamte Areal des Georgiums kümmern könnten. In Bezug auf

0: die Gemälde besteht der Wunsch von Seiten der Stadt, dass nur der Teil der Joachim-Ernst-Stiftung ans Land gestiftet wird. Die übrigen Bestandteile würden bei der Stadt verbleiben und treuhänderisch von der Kulturstiftung verwaltet werden. Meller sieht Nachteile in der Teilung der Gemäldesammlung.
1: Durch die Aufspaltung wäre es schwierig. Wir hätten zwei Betreuungsteile. Wir hätten einen Betreuungsteil, der geringere Teil von den Gemälden, die durch die Kulturstiftung betreut werden. Der Rest würde treuhänderisch betreut. Das hat aber Nachteile. Man kann dann nur mit einem Einvernehmen im Eigentümer handeln. Das heißt, jede Restaurierung, jede Ausleihe und so muss gegebenenfalls abgestimmt werden, was dazu führt, dass naturgemäß dieser Sammlungsteil nicht gleichwertig behandelt wird, weil es einfach ein erheblicher Aufwand ist. Wir würden das Kostenrisiko tragen, das kann ich Ihnen an verschiedenen Dingen, kann Ihnen die Problematik schildern. Zum Beispiel ist die Sammlung momentan nicht versichert. Im jetzigen Vertragsentwurf ist aber die Versicherung durch die KSDW vorgesehen, was uns Kosten auferlegen würde, die bis jetzt gar nicht auftreten. Wir sprechen noch gar nicht von Depots und so weiter. Wir sprechen noch nicht von Restaurierung dieser Gemälde, was schwierig ist, weil wir kaum Finanzierung für Gemälde bekommen, die uns nicht gehören und da gar nicht antragsberechtigt sind. Unser normales Geschäft ist, dass wir uns Drittmittel holen. Drittmittel können wir aber nur holen, wenn wir Eigentümer sein. Meine Damen und Herren, ich glaube, dass es für die Stadt und auch fürs Land ein Vorteil wäre, wenn wir ein einheitliches Welterbe haben, wenn wir ein einheitliches Management haben, wenn wir eine einheitliche wissenschaftliche, konservatorische Betreuung hätten. Der Tourist nimmt ohnehin das Gartenreich, so hoffe ich, als Einheit wahr. Sollte auch eine Einheit sein.
0: Was die Gemäldesammlung betrifft, scheinen sich Stadt- und Kulturstiftung also nicht ganz einig zu sein, da Oberbürgermeister Dr. Robert Reck am Vorschlag der Aufteilung des Bestands festhält. Später in der Stadtratssitzung vom 22. April, im Teil für sonstige Anfragen und Mitteilungen, meldete sich Hendrik Weber von der Fraktion Freies Bürgerforum diesbezüglich zu Wort.
2: Das, was uns vorgetragen wurde, kann ich nur unterstreichen. Auch ich bin dafür, dass wir das alles dahingeben. Auch wenn dadurch die 17 Millionen Euro für ein neues Depot an Ihnen vorbeigehen, der das mit weggegeben hat. Aber umgekehrt heißt es auch, wenn es schon darum geht, das Dessau-Wörlitzer Gartenreich in dieser Form zu fördern und noch weiter voranzubringen, dann bleibe ich bei meinem Satz, den ich hier immer wieder vorgetragen habe, ganz oder gar nicht. Es wurde von der Joachim-Ernst-Stiftung gesprochen. Es gibt andere Anteile, die hat man sich, nämlich aus unserer Theaterstiftung, über die Joachim-Ernst-Stiftung bereits ins Gartenreich reingeholt. Dann sollen auch die anderen Teile, die allesamt uns, wo uns die Stiftungen zugeordnet sind, dann sollten alle da reingestiftet werden. Darüber soll verhandelt werden und nicht nur der Teil, den wir nämlich entgegen Ihrer bisherigen Aussagen sehr wohl auch veräußern könnten. Das Land Sachsen-Anhalt muss darauf achten, dass diese Gemälde im Lande bleiben. Wir selbst können sie aber auch verkaufen. Das Land könnte sie uns ja auch abkaufen.
0: Wie es mit der Zustiftung des Georgiums an die Kulturstiftung Dessau-Wörlitz weitergeht, werden die nächsten Stadtratssitzungen zeigen, in denen konkret darüber abgestimmt werden soll. Der Konsens besteht aber, viel Zeit bleibt dafür nicht mehr.
3: Auf dem Mosigkauer Sportplatz und in dessen Umgebung drehte sich wieder alles um den Mountainbikesport. Bereits zum 22. Mal hieß es am 25. April rauf aufs Rad oder an die Strecke zum Anfeuern. Was einmal klein angefangen hat, ist inzwischen deutlich gewachsen und aus dem Kalender kaum noch wegzudenken.
4: Mittlerweile ist es so, dass wir im Radsportverband integriert sind und hier ein Rennen einer Challenge sind, also gerade im Nachwuchsbereich, das nennt sich Rookies Cup im Radsportverband Sachsen-Anhalt. Und da ist das Mosigkauer Mountainbike-Rennen ein Teil dieser Challenge. Also die Fahrer sammeln hier im Nachwuchsbereich Punkte für so eine Saisonwertung. Und das hat sich so etabliert. Mittlerweile ist es überregional, also aus ganz Sachsen-Anhalt und auch ich sage mal, aus Mitteldeutschland kommen viele Fahrer, mittlerweile eben auch Erwachsenenfahrer, und es ist eben peu à peu gewachsen.
3: Auf die Strecke gingen ambitionierte Fahrer ganz unterschiedlicher Leistungsstufen. Zur Auswahl standen 25 oder 41 Kilometer, je nach Kondition und Ehrgeiz. Insgesamt rund 115 Teilnehmende waren dabei, von den kleinsten in der U7 bis hin zu über 50 Jahren.
4: Großteil sind Kinder, ist aber auch das Ansinnen von unserem Rennen eigentlich überhaupt, dass wir es als eine ganze so eine Familiensache machen, dass es wirklich für groß und klein ist. Deshalb auch die Dessauer Schulmeisterschaften, schon das sechste Mal jetzt. Das hat sich so etabliert und es wird auch angenommen. Man sieht das auch ringsherum mit Hüpfeburg. Also es ist jetzt nicht nur, dass man wirklich in eine Pedale tritt, sondern hier auf dem Sportplatz auch ein bisschen Spaß hat und sich vergnügen kann.
3: Die Strecke führte in mehreren Runden vom Mosigkauer Sportplatz aus durch die abwechslungsreiche Umgebung in Richtung Körau. Gefordert wurden die Fahrer auf unterschiedlichsten Untergründen. Von Wald- und Feldwegen über Schotter- und Sandpassagen bis hin zu Abschnitten aus Betonplatten und Asphalt. Für Mosigkau ist das Rennen die größte Einzelsportveranstaltung des Jahres. Entsprechend groß war die Stimmung entlang der Strecke.
4: Ich denke, wenn hier am Stück über den Vormittag oder über den Samstag so 300, 350 Leute auf dem Sportplatz sind, das ist schon für so eine kleine Ortschaft wie Mosigkau allergrößte Hochachtung. Lebt mit den Startern und mit den Teilnehmern und danach natürlich mit denen, die es ehrenamtlich hier bewerkstelligen, die Strecke aufbauen und das ganze Jahr über. Ja. Und dieses Mosigkauer Rennen, wie gesagt, ist eben eine Sache für Jung und Alt und so soll es auch bleiben und so wird es auch gelebt.
3: Organisiert wurde das Event vom PSV 90 Dessau-Anhalt. Auf der 41-Kilometer-Strecke sicherte sich Paul Gessner mit einer Stunde, 33 Minuten und 24 Sekunden den ersten Platz. Bei den Frauen setzte sich Dörte Matiszewski mit einer Zeit von einer Stunde, 51 Minuten und 21 Sekunden durch. Schon jetzt richtet sich der Blick nach vorn. Die Vorfreude auf die nächste Auflage des Mountainbike-Rennen ist bei vielen Beteiligten bereits spürbar.
4: Wir haben das einmal festgelegt, dass wir immer den letzten Samstag, April-Samstag, dieses Rennen stattfinden lassen. Und ich denke, dass das auch wieder so sein wird. Also für alle, die ihre Termine langfristig planen, die können sich den letzten April-Samstag schon einschreiben in ihren Radsportkalender.
3: Der Tag des Mountainbike-Rennens zeigt, der Radsport hat in Mosigkau längst seinen festen Platz.
0: Am 29. April tat sich was am Brunnen im Dessauer Stadtpark. Hier wurde die neue Bronzeplastik der Künstlerin Christine Rammelt-Hadelich aufgestellt. Und einen Tag später war es dann schon soweit und die Figur konnte feierlich enthüllt werden. Die Baronin Julie von Cohn-Oppenheim ist damit nun die vierte prominente Person aus der Bauhausstadt im Stadtgespräch-Ensemble am Brunnen. Christine Rammelt-Hadelich kann nun sehr stolz auf ihre geleistete Arbeit blicken.
5: Das ist immer so ein schöner Abschluss dann für so eine lange Arbeit, die man ja hat. Es dauert ja immer ein Jahr etwa, bis dann also das, was ich mache, fertig ist und dann natürlich der Bronzeguss. Und insofern ist das dann ein schöner Abschluss. Und gerade wenn dann so viele Leute da sind, um das mit zu begrüßen. Das ist immer sehr schön, wenn man dann die Resonanz hat. Ist ja, wenn man so einen Beruf hat wie ich, wo man im Prinzip im Atelier alleine arbeitet und dann nachher die Plastik aufgestellt wird und man dann gerade in so einem schönen großen Rahmen dann die Einweihung hat und dann eben doch viel Zustimmung erfährt, das ist dann immer sehr schöner Lohn für die Arbeit.
0: Neben Bauhausgründer Walter Gropius, der Fürstin und späteren Herzogin von Anhalt-Dessau, Luise Henriette Wilhelmine, und dem Architekten Friedrich Wilhelm von Erdmannsdorf ist mit Julie von Cohn-Oppenheim eine weitere wichtige Dessauer Persönlichkeit Teil des Stadtgesprächs.
6: Für mich ist eben, nachdem wir jetzt eher so die Fürsten hatten und den Gropius, die kennt man ja so, ne, war das ganz wichtig und ich war dem Stadtrat da auch sehr dankbar, dass er sich dafür entschieden hat, dass es als nächste Figur A eine Frau sein sollte und eben die Julie Kohn-Oppenheim. Also das ist, ich bin auch Kunsthistorikerin und weiß eben, wie wertvoll und wichtig

0: die Frau war für die Stadt Dessau und bin immer noch schwer beeindruckt davon, dass sie damals so viel Geld in die Stadt gegeben hat. Für mich ist auch natürlich so ein Brunnen auch eine Art der Vermittlung. Ich meine, man kann im Museum für Stadtgeschichte ganz viel auch zu Julikon Oppenheim erleben, aber hier an diesem Brunnen in der Öffentlichkeit hat sie doch eine ganz andere Wahrnehmung, ne? Und deswegen bin ich auch froh, dass wir diesmal auch diese Tafel haben, die da auch diese Lebensdaten und das alles ein bisschen genauer erzählt, was dann da, was Julikon Oppenheim für eine Bedeutung hatte und dass sie eben auch mitten in der Stadt wahrnehmbar ist. Und das finde ich, hoffe ich auch, dass dann für andere Generationen, die eben mit diesen alten historischen Persönlichkeiten vielleicht nicht so einfach was anfangen können, dass eine ganz andere Annäherung ist, wenn sie dann hier vorbeilaufen, vielleicht doch mal auf die Tafel gucken und sich fragen, wer war diese Person, ne? Das ist mir sehr wichtig.
1: Die Position, an der die Baronin steht und die Richtung, in welche sie schaut, wurden nicht willkürlich gewählt.
2: Das Palais von der Baronin, das Messelhaus, war ja zerstört und dann abgetragen. Und das Mahnmal für die Opfer des Faschismus besteht aus diesen Trümmerteilen. Das heißt also, im Prinzip schaut sie auch auf die Reste ihres Palais. Und die wurden dann bearbeitet und dann zu diesem Mahnmal wieder zusammengesetzt. Also insofern. Und sie schaut eben auf die Kavalierstraße, wo ja ihr Palais auch stand, auch wenn es nicht genau an dieser Stelle war.
1: Ursprünglich hat Christine Rammel-Tadelig mehr als 4 Bronzeplastiken für das Stadtgespräch am Stadtpark Brunnen geplant und dafür auch schon ein Konzept erstellt. In absehbarer Zeit wird es aber wahrscheinlich bei den 4 Dessauer Persönlichkeiten bleiben.
0: So sehr ich mir das wünschen würde, ich glaube, es ist jedes Mal und es wird auch immer mehr ein Kraftakt, die Finanzierung für diese Figuren zu bekommen. Und jetzt, so wäre es für mich erstmal rund, aber ich würde mich nie dem verschließen, wenn wir jetzt einfach nochmal auch Fördergelder bekommen würden und Frau Rammel-Tadelig auch bereit wäre, da weiter mit uns zu arbeiten, noch eine weitere Figur aufzustellen. Weil genug Persönlichkeiten in der Stadtgeschichte hätten wir auf alle Fälle, um diesen Kreis noch zu erweitern.
1: Wer in letzter Zeit nicht am Brunnen im Dessauer Stadtpark war, sollte nun unbedingt mal vorbeischauen und das neue Mitglied des Stadtgesprächs begrüßen. Julie von Kohn-Oppenheim freut sich sicherlich über interessierte Besucher.

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1: Wolfgangstraße halbseitig gesperrt. Die Bauarbeiten auf dem Gelände des Polizeireviers Dessau-Roßlau gehen in die finale Phase. Im Zuge der Baumaßnahme wird unter anderem eine Photovoltaikanlage installiert und es entsteht die Infrastruktur zum Laden von Elektrodienstfahrzeugen. Darüber hinaus erneuert das Amt für Immobilien und Baumanagement Dessau-Roßlau die Besucherparkplätze sowie die Zufahrt zum Polizeigelände. Aufgrund der Bauarbeiten wird die Wolfgangstraße ab dem 4. Mai halbseitig gesperrt. Gleichzeitig erneuert die Stadt Dessau-Roßlau während der Sperrung den Gehweg und die Regenentwässerung auf dem Abschnitt. Zu Einschränkungen kommt es auch im öffentlichen Nahverkehr, weil die Haltestelle Albrechtsplatz in Fahrtrichtung Hauptbahnhof vorübergehend nicht angefahren wird. Weitere Informationen gibt es auf der Internetseite der DVV. Die Straßensperrung dauert voraussichtlich bis Oktober. Die Baumaßnahmen auf dem Gelände des Polizeireviers Dessau-Roßlau sollen Ende des Jahres beendet sein. Wolfgangstraße halbseitig gesperrt. Die Bauarbeiten auf dem Gelände des Polizeireviers Dessau-Roßlau gehen in die finale Phase. Im Zuge der Baumaßnahme wird unter anderem eine Photovoltaikanlage installiert und es entsteht die Infrastruktur zum Laden von Elektrodienstfahrzeugen. Darüber hinaus erneuert das Amt für Immobilien und Baumanagement Dessau-Roßlau die Besucherparkplätze sowie die Zufahrt zum Polizeigelände.

0: Aufgrund der Bauarbeiten wird die Wolfgangstraße ab dem 4. Mai halbseitig gesperrt. Gleichzeitig erneuert die Stadt Dessau-Roßlau während der Sperrung den Gehweg und die Regenentwässerung auf dem Abschnitt. Zu Einschränkungen kommt es auch im öffentlichen Nahverkehr, weil die Haltestelle Albrechtsplatz in Fahrtrichtung Hauptbahnhof vorübergehend nicht angefahren wird. Weitere Informationen gibt es auf der Internetseite der DVV. Die Straßensperrung dauert voraussichtlich bis Oktober. Die Baumaßnahmen auf dem Gelände des Polizeireviers Dessau-Roßlau sollen Ende des Jahres beendet sein.
1: Pflege betrifft nicht nur ältere Menschen, sondern ist in vielen Lebensbereichen notwendig und wichtig. Mit dem Modellvorhaben Menschen im Vor- und Umfeld von Pflege unterstützen durch integrierte Sozialplanung sollen die Pflegestrukturen unter anderem in Dessau-Roßlau weiterentwickelt werden. Am 17. April

0: pflegebedürftig sein könnten. Ziel ist es, diesen Menschen die bestmögliche Pflege zu bieten.
1: Wir wollen dem Grundsatz folgen, was sich jeder Mensch wünscht, so lange wie möglich zu Hause zu wohnen, zu leben und gesund zu altern. Und um das zu erreichen, braucht man natürlich eine gute Planung, was man an Angeboten vor Ort macht, wie man niederschwellig auch das Ehrenamt mit begleitet und wie man das tatsächlich macht von ambulanten Pflegedienst, von Angehörigen her, dass dieser Wunsch dieser Menschen auch in Erfüllung geht. Und dazu braucht man eine gute Planung und die muss auch digital aufgesetzt sein. Ich habe vorhin gesagt, dass man auf Knopfdruck sagen muss, was in dieser Region gebraucht wird. Und wir wollen damit insbesondere ältere Menschen und deren Angehörige gut erreichen. Und ich bin ganz begeistert, dass die drei Städte gesagt haben, ja, wir machen mit. Wir stellen uns ja die gleichen Fragen, wie es in der Region vorangehen soll. Und wir tun uns zusammen, weil wir sind die drei kreisfreien Städte. Und wir wollen gucken, ob wir ein Verfahren etablieren, was hinterher anderen Städten auch im Land hilft und wo wir uns gegenseitig vernetzen und unterstützen können.
0: Auch die Stadt Dessau-Roßlau zeigt sich erfreut über die Förderbescheide. Es ist ein wichtiger Schritt, um die Pflegestruktur vor Ort weiter auszubauen.
2: Ich bin sehr dankbar dafür, dass wir 314.000 Euro heute mit diesem Bescheid zugesichert bekommen haben vom Sozialministerium. Und dieses Geld werden wir dafür nutzen, um nochmal Datenmonitoring zu beschreiben, zu betreiben und zu ermitteln, wo gibt es denn Pflegebedarfe. Pflege ist alles. Also viele verbinden ja Pflege mit älteren Menschen. Das stimmt natürlich nicht. Auch jüngere Menschen brauchen Pflege und auch erwachsene Menschen, denn wir haben unterschiedliche Beeinträchtigungen. Und Pflege ist nur tatsächlich nicht nur ambulant oder stationär. Pflege ist ja, passiert ja sehr oft und findet ja sehr oft auch in häuslichen Räumlichkeiten statt. Und das wollen wir alles ermitteln.
0: Mit dem Teilprojekt Lumina möchte die Doppelstadt die Unterstützung für Pflegebedürftige und deren Umfeld verbessern. Ziel ist es, Menschen in ihrem sozialen Lebensraum zu stärken und ihnen den Zugang zu Hilfsangeboten zu erleichtern.
2: Jede Stadt tickt ja anders. Und wir wissen, Dessau-Roßlau hat sehr viele Menschen, sehr viele ältere Menschen. Und dementsprechend ist natürlich Bedarf sehr groß, dass wir wissen, wo geht man einkaufen? Wie sieht's mit der Barrierefreiheit aus? Haben wir gute ärztliche Versorgung, ja oder nein? Mobile Beratung, kriege ich das hin, dass ich telefonisch jemanden erreichen kann und Informationen bekomme zum Thema Pflege? Das alles wollen wir in den nächsten 3 Jahren ausbauen, verbessern und natürlich auch ganz viel Bildungsarbeit betreiben, indem wir darüber sprechen. Pflege betrifft wirklich alle, jeden von uns.
0: Viele Menschen wissen nicht, wo sie Informationen, beispielsweise zum Pflegegrad oder Finanzierung, erhalten können. Genau hier setzt das Projekt an. Mit mehr Aufklärung, Veranstaltungen und gezielter Beratung. Gleichzeitig bestehen weiterhin Herausforderungen. Pflege ist oft schwer finanzierbar und der Bedarf an Unterstützung wächst. Ziel ist es daher, bestehende Lücken zu schließen und frühzeitig passende Hilfsangebote aufzuzeigen. Um dem gerecht zu werden, gehen die beteiligten Kommunen unterschiedliche Wege.
1: Die drei Städte haben sich natürlich unterschiedliche Schwerpunkte gesetzt, aber sie werden einheitlich wissenschaftlich begleitet und sie gucken auch, wie sie tatsächlich diese Angebote aus dem Lernen der einen Stadt, dann auch die andere Stadt davon profitiert. Und was mir nochmal ganz wichtig ist, zu sagen, diese 2 Millionen teilen wir uns mit den Pflegekassen, weil die Pflegekassen selber auch ein sehr großes Interesse daran haben, wie tatsächlich die Pflege sich entwickelt. Sie wissen, die Pflegekassen finanzieren ja auch einen großen Teil Pflege. Und wir sind natürlich sehr daran interessiert, nochmal modern zu gucken, wie kann man die Pflegesituation auch hier in unserem Land verbessern.
0: Die drei kreisfreien Städte starten dabei nicht bei Null. Mit der finanziellen Unterstützung sollen bestehende Strukturen gezielt ausgebaut werden, in der Hoffnung, dass erste Verbesserungen bereits im Laufe dieses Jahres spürbar werden.
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1: 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Tag der neuen Arbeit. Unter diesem Titel lud die Stadt Dessau-Roßlau und die Stiftung Bauhaus Dessau am 1. Mai, dem Tag der Arbeit, zu einer performativen Kundgebung am historischen Arbeitsamt ein. Neben einem musikalischen und tänzerischen Opening durch den New Kid e.V. Dessau und des Spielmannzugs Blau-Weiß-Roßlau konnten die Besucher auch künstlerische Installationen der Künstlergruppe Superflex sehen.
2: Ja, also das ist ein Kunstwerk von Superflex und das ist auch eine Architektur. Sie besteht eben auch aus Backstein, aber im Unterschied zum Gebrannten, wie eben im Arbeitsamt eingesetzt, sind es ungebrannte Backsteine und die zerfallen dann im Laufe der Zeit. Und was sie auch besonders macht, ist, dass das eine Skulptur ist, die besonders geeignet ist für allerlei Lebewesen, Klein- und Kleinsttiere, die hier siedeln. Und die freuen sich über dieses Ungebrannt, über die Ritzen, über die Nischen. Also das ist sozusagen im Kontrast zu dieser Architektur der Industriemoderne kommt hier ein Modell, weil als solches kann man es bezeichnen, also sozusagen ein anderes Bauen, ein anderer Umgang mit Rohstoffen, die auch viel freundlicher zu anderen Spezies sind, wo nicht alleine der Mensch im Zentrum steht, sondern wo man auch jetzt sich um andere Lebewesen kümmert, die dann auch Berücksichtigung finden, dass sie eben optimale Lebensbedingungen haben.
1: Im Mittelpunkt der Veranstaltung stand auch das historische Arbeitsamt, welches vom Bauhausgründer Walter Gropius geplant wurde und bis heute architektonisch interessant ist.
2: Das historische Arbeitsamt ist deshalb so besonders, weil es tatsächlich auch eine ungewöhnliche Form hat. Und die Form hat auch mit den Abläufen zu tun, denn zu alleroberst ging es um Arbeitsvermittlung. Also, dass die boomende Industrie auch genügend Arbeitskräfte bekommt und dass sie die richtigen Arbeitskräfte bekommt. Und im Inneren ist das räumlich so organisiert, dass das auch alles zügig und effizient vonstatten geht. Und das ist etwas, was auch für die Moderne so typisch ist, sich auch an der Industrieproduktion zu orientieren. Und in dem Fall hat man das eben auch bei der Arbeitsvermittlung selber gemacht.
1: Das historische Arbeitsamt vermittelt zwischen den städtebaulichen Leitideen der Bauhauszeit, den Umgestaltungen der 1960er Jahre und den heutigen Perspektiven der Stadt im Kontext der Bewerbung um die Buga 2035. Die Stiftung Bauhaus Dessau nähert sich dem Ort im Jubiläumsjahr unter dem Motto an die Substanz, zudem über die Materialität des Gebäudes. Daran angeknüpft richtet sie den Blick auf die Ursprünge und Zukunftspotenziale moderner Baustoffe sowie auf neue Formen des Arbeitens und Zusammenlebens.
2: Nun, im 21. Jahrhundert, und das ist jetzt ein Glücksfall, dass die Arbeitsagentur jetzt hier einzieht. Das heißt, es ist dann wieder mit dem Schwerpunkt Arbeit, aber Arbeit hat sich verändert. So wie wir heute arbeiten, ist es anders als vor 100 Jahren. Und deshalb hat es auch eine andere Funktion. Es wird eine Begegnungsstätte, eine Schulungsstätte. Also es wird schon mit dem Wesen der Arbeit auf allen Ebenen zu tun haben, aber eben im 21. Jahrhundert. Und da spielt Digitalisierung und KI spielen eine besonders große Rolle.
1: Auch die Fläche vor der historischen Anlage hat sich über die Jahre verändert. So wurden vor kurzem erst die Freiflächen vor dem Gebäude neu gestaltet.
3: Ja, wir haben
0: fertiggestellt, wie man vielleicht im Hintergrund sieht, die ehemalige Askanische Straße oder zumindest Teile davon, die den Übergang schafft zum historischen Friedhof, vorbei am Arbeitsamt. Und das war Sinn und Zweck der Sache. Ja, es ist ein Teilabschnitt. Ich würde mich freuen, wenn wir weitermachen könnten. Wir haben jetzt auch vor, noch einen nächsten Abschnitt zu machen und die Parkierung ein bisschen anders zu lösen, dass es grüner wird und auch klimatisch bedingt auch ein bisschen schattiger für unsere Bürgerinnen und Bürger. Wir haben einen Förderantrag gestellt, um weitere Platzbereiche zu gestalten. Und das müssen wir dann auch entwickeln. Wenn wir wissen, dass die Fördermittel kommen, dann planen wir und dann nehmen wir auch die Öffentlichkeit mit.
1: Mit dem Tag der neuen Arbeit deutet die Stadt Dessau-Roßlau und die Stiftung Bauhaus Dessau den traditionellen 1. Mai symbolisch neu als Einladung, das historische Arbeitsamt wiederzuentdecken und gemeinsam über Arbeit, Material und Stadt nachzudenken.

0: Die Stadt Dessau-Roßlau befindet sich finanziell in schwierigen Zeiten. Eine Möglichkeit für eine Entlastung wäre die Zustiftung des Georgiums, also Schloss, Park und Gemäldesammlung, an die Kulturstiftung Dessau-Wörlitz. Oberbürgermeister Dr. Robert Reck wurde vom Stadtrat beauftragt, sich mit der KSDW diesbezüglich auszutauschen. In der Stadtratssitzung vom 22. April wurde über den aktuellen Stand der Gespräche berichtet. Kommissarischer Vorstand und Direktor der KSDW, Professor Dr. Harald Meller, sprach darüber, dass man für die Zustiftung nur ein sehr kurzes Zeitfenster habe. Die jetzige Landesregierung stehe der Übertragung offen gegenüber. Nach der Landtagswahl im September wird sich das wahrscheinlich ändern. Meller sieht zahlreiche Vorteile in der Zustiftung.
1: Also zum ersten Mal würde es sich um die Zusammenführung von etwas handeln, das zusammengehört. Denn das Weltkulturerbe-Gartenreich Dessau-Wörlitz ist eigentlich aus meiner Sicht unteilbar. Man kann es teilen, aber es ist meines Erachtens nicht sinnvoll. Ein Ansprechpartner bedeutet auch ein Zuwendungsempfänger. Das heißt, es ist wesentlich einfacher, Zuwendungen zu erhalten, auf die wir angewiesen sind. Es bedeutet auch gebündelte Fachkompetenz auf allen Gebieten, denn Fachkompetenz braucht man für so komplexe Aufgaben, wie wir sie hier vor uns haben. Es bedeutet ein ganzheitliches Marketing fürs Gartenreich, was aus meiner Sicht wesentlich ist.
0: Laut Meller würde sich durch die Zustiftung nicht viel ändern und das Georgium und die Gemäldegalerie würden in ihrer heutigen Form erhalten bleiben. So wurde auch das Schloss Mosigkau schon vor Jahren an die Kulturstiftung übertragen. Ein großer Vorteil wäre dadurch auch, dass sich mehr Mitarbeiter um das gesamte Areal des Georgiums kümmern könnten. In Bezug auf die Gemälde besteht der Wunsch von Seiten der Stadt, dass nur der Teil der Joachim-Ernst-Stiftung ans Land gestiftet wird. Die übrigen Bestandteile würden bei der Stadt verbleiben und treuhänderisch von der Kulturstiftung verwaltet werden. Meller sieht Nachteile in der Teilung der Gemäldesammlung.
1: Durch die Aufspaltung wäre es schwierig, wir hätten zwei Betreuungsteile. Wir hätten einen Betreuungsteil, der geringere Teil von den Gemälden, die durch die Kulturstiftung betreut werden. Der Rest würde treuhänderisch betreut. Das hat aber Nachteile. Man kann dann nur mit einem Einvernehmen Eigentümer handeln. Das heißt, jede Restaurierung, jede Ausleihe und so muss gegebenenfalls abgestimmt werden, was dazu führt, dass naturgemäß dieser Sammlungsteil nicht gleichwertig behandelt wird, weil es einfach ein erheblicher Aufwand ist. Wir würden das Kostenrisiko tragen, das kann ich Ihnen an verschiedenen Dingen, kann Ihnen die Problematik schildern. Zum Beispiel ist die Sammlung momentan nicht versichert. Im jetzigen Vertragsentwurf ist aber die Versicherung durch die KSDW vorgesehen, was uns Kosten auferlegen würde, die bis jetzt gar nicht auftreten. Wir sprechen noch gar nicht von Depots und so weiter. Wir sprechen noch nicht von Restaurierung dieser Gemälde, was schwierig ist, weil wir kaum Finanzierung für Gemälde bekommen, die uns nicht gehören und da gar nicht antragsberechtigt sind. Unser normales Geschäft ist, dass wir uns Drittmittel holen. Drittmittel können wir aber nur holen, wenn wir Eigentümer sein. Meine Damen und Herren, ich glaube, dass es für die Stadt und auch fürs Land ein Vorteil wäre, wenn wir ein einheitliches Welterbe haben, wenn wir ein einheitliches Management haben, wenn wir eine einheitliche wissenschaftliche, konservatorische Betreuung hätten. Der Tourist nimmt ohnehin das Gartenreich, so hoffe ich, als Einheit wahr. Sollte auch eine Einheit sein.
0: Was die Gemäldesammlung betrifft, scheinen sich Stadt und Kulturstiftung also nicht ganz einig zu sein, da Oberbürgermeister Dr. Robert Reck am Vorschlag der Aufteilung des Bestands festhält. Später in der Stadtratssitzung vom 22. April, im Teil für sonstige Anfragen und Mitteilungen, meldete sich Hendrik Weber von der Fraktion Freies Bürgerforum diesbezüglich zu Wort.
2: Das, was uns vorgetragen wurde, kann ich nur unterstreichen. Auch ich bin dafür, dass wir das alles dahingeben. Auch wenn dadurch die 17 Millionen Euro für ein neues Depot an Ihnen vorbeigehen, der das mit weggegeben hat. Aber umgekehrt heißt es auch, wenn es schon darum geht, das Dessau-Wörlitzer Gartenreich in dieser Form zu fördern und noch weiter voranzubringen, dann bleibe ich bei meinem Satz, den ich hier immer wieder vorgetragen habe, ganz oder gar nicht. Es wurde von der Joachim-Ernst-Stiftung gesprochen, es gibt andere Anteile, die hat man sich, nämlich aus unserer Theaterstiftung, über die Joachim-Ernst-Stiftung bereits ins Gartenreich reingeholt. Dann sollen auch die anderen Teile, die allesamt uns wo uns die Stiftungen zugeordnet sind, dann sollten alle da rein gestiftet werden. Darüber soll verhandelt werden und nicht nur der Teil, den wir nämlich entgegen Ihrer bisherigen Aussagen sehr wohl auch veräußern könnten. Das Land Sachsen-Anhalt muss darauf achten, dass diese Gemälde im Lande bleiben. Wir selbst können sie aber auch verkaufen. Das Land könnte sie uns ja auch abkaufen.
0: Wie es mit der Zustiftung des Georgiums an die Kulturstiftung Dessau-Wörlitz weitergeht, werden die nächsten Stadtratssitzungen zeigen, in denen konkret darüber abgestimmt werden soll. Der Konsens besteht aber, viel Zeit bleibt dafür nicht mehr.
3: Auf dem Mosigkauer Sportplatz und in dessen Umgebung drehte sich wieder alles um den Mountainbikesport. Bereits zum 22. Mal hieß es am 25. April rauf aufs Rad oder an die Strecke zum Anfeuern. Was einmal klein angefangen hat, ist inzwischen deutlich gewachsen und aus dem Kalender kaum noch wegzudenken.
4: Mittlerweile ist es so, dass wir im Radsportverband integriert sind und hier ein Rennen einer Challenge sind, also gerade im Nachwuchsbereich, das nennt sich Rookies Cup im Radsportverband Sachsen-Anhalt. Und da ist das Mosigkauer Mountainbike-Rennen ein Teil dieser Challenge. Also die Fahrer sammeln hier im Nachwuchsbereich Punkte für so eine Saisonwertung. Und das hat sich so etabliert. Mittlerweile ist es überregional, also aus ganz Sachsen-Anhalt und auch ich sage mal, aus Mitteldeutschland kommen viele Fahrer, mittlerweile eben auch Erwachsenenfahrer, und es ist eben peu à peu gewachsen.
3: Auf die Strecke gingen ambitionierte Fahrer ganz unterschiedlicher Leistungsstufen. Zur Auswahl standen 25 oder 41 Kilometer, je nach Kondition und Ehrgeiz. Insgesamt rund 115 Teilnehmende waren dabei. Von den kleinsten in der U7 bis hin zu über 50 Jahren.
4: Großteil sind Kinder, ist aber auch das Ansinnen von unserem Rennen eigentlich überhaupt, dass wir es als eine ganze so eine Familiensache machen, dass es wirklich für groß und klein ist. Deshalb auch die Dessauer Schulmeisterschaften, schon das sechste Mal jetzt. Das hat sich so etabliert und es wird auch angenommen. Man sieht das auch ringsherum mit Hüpfeburg. Also es ist jetzt nicht nur, dass man wirklich in eine Pedale tritt, sondern hier auf dem Sportplatz auch ein bisschen Spaß hat und sich vergnügen kann.
3: Die Strecke führte in mehreren Runden vom Mosigkauer Sportplatz aus durch die abwechslungsreiche Umgebung in Richtung Körau. Gefordert wurden die Fahrer auf unterschiedlichsten Untergründen. Von Wald- und Feldwegen über Schotter- und Sandpassagen bis hin zu Abschnitten aus Betonplatten und Asphalt. Für Mosigkau ist das Rennen die größte Einzelsportveranstaltung des Jahres. Entsprechend groß war die Stimmung entlang der Strecke.
4: Ich denke, wenn hier am Stück über den Vormittag oder über den Samstag so 300, 350 Leute auf dem Sportplatz sind, das ist schon für so eine kleine Ortschaft wie Mosigkau allergrößte Hochachtung. Lebt mit den Startern und mit den Teilnehmern und danach natürlich mit denen, die es ehrenamtlich hier bewerkstelligen, die Strecke aufbauen und das ganze Jahr über. Ja. Und dieses Mosigkauer Rennen, wie gesagt, ist eben eine Sache für Jung und Alt und so soll es auch bleiben und so wird es auch gelebt.
3: Organisiert wurde das Event vom PSV 9.

0: 1990 Dessau-Anhalt. Auf der 41 Kilometer Strecke sicherte sich Paul Gessner mit einer Stunde, 33 Minuten und 24 Sekunden den ersten Platz. Bei den Frauen setzte sich Dörte Matiszewski mit einer Zeit von einer Stunde, 51 Minuten und 21 Sekunden durch. Schon jetzt richtet sich der Blick nach vorn. Die Vorfreude auf die nächste Auflage des Mountainbike-Rennen ist bei vielen Beteiligten bereits spürbar.
1: Wir haben das einmal festgelegt, dass wir immer den letzten Samstag, April-Samstag, dieses Rennen stattfinden lassen. Und ich denke, dass das auch wieder so sein wird. Also für alle, die ihre Termine langfristig planen, die können sich den letzten April-Samstag schon einschreiben in ihren Radsportkalender.
0: Der Tag des Mountainbike-Rennens zeigt, der Radsport hat in Mosigkau längst seinen festen Platz.
2: Am 29. April tat sich was am Brunnen im Dessauer Stadtpark. Hier wurde die neue Bronzeplastik der Künstlerin Christine Rammelt-Hadelich aufgestellt. Und einen Tag später war es dann schon soweit und die Figur konnte feierlich enthüllt werden. Die Baronin Julie von Cohn-Oppenheim ist damit nun die vierte prominente Person aus der Bauhausstadt im Stadtgespräch-Ensemble am Brunnen. Christine Rammelt-Hadelich kann nun sehr stolz auf ihre geleistete Arbeit blicken.
3: Das ist immer so ein schöner Abschluss dann für so eine lange Arbeit, die man ja hat. Es dauert ja immer ein Jahr etwa, bis dann also das, was ich mache, fertig ist und dann natürlich der Bronzeguss. Und insofern ist das dann ein schöner Abschluss. Und gerade wenn dann so viele Leute da sind, um das mit zu begrüßen. Das ist immer sehr schön, wenn man dann die Resonanz hat. Ist ja, wenn man so einen Beruf hat wie ich, wo man im Prinzip im Atelier alleine arbeitet und dann nachher die Plastik aufgestellt wird und man dann gerade in so einem schönen großen Rahmen dann die Einweihung hat und dann eben doch viel Zustimmung erfährt.
4: Dass historischen Persönlichkeiten vielleicht nicht so einfach was anfangen können, dass eine ganz andere Annäherung ist, wenn sie dann hier vorbeilaufen, vielleicht doch mal auf die Tafel gucken und sich fragen, wer war diese Person. Na, das ist mir sehr wichtig.
2: Die Position, an der die Baronin steht und die Richtung, in welche sie schaut, wurden nicht willkürlich gewählt.
3: Das Palais von der Baronin, das Messelhaus, war ja zerstört und dann abgetragen. Und das Mahnmal für die Opfer des Faschismus besteht aus diesen Trümmerteilen. Das heißt also, im Prinzip schaut sie auch auf die Reste ihres Palais. Und die wurden dann bearbeitet und dann zu diesem Mahnmal wieder zusammengesetzt. Also insofern. Und sie schaut eben auf die Kavalierstraße, wo ja ihr Palais auch stand, auch wenn es nicht genau an dieser Stelle war.
2: Ursprünglich hat Christine Rammelt-Hadelich mehr als 4 Bronzeplastiken für das Stadtgespräch am Stadtpark Brunnen geplant und dafür auch schon ein Konzept erstellt. In absehbarer Zeit wird es aber wahrscheinlich bei den 4 Dessauer Persönlichkeiten bleiben.
4: So sehr ich mir das wünschen würde, ich glaube, es ist jedes Mal und es wird auch immer mehr ein Kraftakt, die Finanzierung für diese Figuren zu bekommen. Und jetzt, so wäre es für mich erstmal rund, aber ich würde mich nie dem verschließen, wenn wir jetzt einfach nochmal auch Fördergelder bekommen würden und Frau Rammelt-Hadelich auch bereit wäre, da weiter mit uns zu arbeiten, noch eine weitere Figur aufzustellen. Weil genug Persönlichkeiten in der Stadtgeschichte hätten wir auf alle Fälle, um diesen Kreis noch zu erweitern.
2: Wer in letzter Zeit nicht am Brunnen im Dessauer Stadtpark war, sollte nun unbedingt mal vorbeischauen und das neue Mitglied des Stadtgesprächs begrüßen. Julie von Cohn-Oppenheim freut sich sicherlich über interessierte Besucher.

0: Wolfgangstraße halbseitig gesperrt. Die Bauarbeiten auf dem Gelände des Polizeireviers Dessau-Roßlau gehen in die finale Phase. Im Zuge der Baumaßnahme wird unter anderem eine Photovoltaikanlage installiert und es entsteht die Infrastruktur zum Laden von Elektrodienstfahrzeugen. Darüber hinaus erneuert das Amt für Immobilien und Baumanagement Dessau-Roßlau die Besucherparkplätze sowie die Zufahrt zum Polizeigelände. Aufgrund der Bauarbeiten wird die Wolfgangstraße ab dem 4. Mai halbseitig gesperrt. Gleichzeitig erneuert die Stadt Dessau-Roßlau während der Sperrung den Gehweg und die Regenentwässerung auf dem Abschnitt. Zu Einschränkungen kommt es auch im öffentlichen Nahverkehr, weil die Haltestelle Albrechtsplatz in Fahrtrichtung Hauptbahnhof vorübergehend nicht angefahren wird. Weitere Informationen gibt es auf der Internetseite der DVV. Die Straßensperrung dauert voraussichtlich bis Oktober. Die Baumaßnahmen auf dem Gelände des Polizeireviers Dessau-Roßlau sollen Ende des Jahres beendet sein. Wolfgangstraße halbseitig gesperrt. Die Bauarbeiten auf dem Gelände des Polizeireviers Dessau-Roßlau gehen in die finale Phase. Im Zuge der Baumaßnahme wird unter anderem eine Photovoltaikanlage installiert und es entsteht die Infrastruktur zum Laden von Elektrodienstfahrzeugen. Darüber hinaus erneuert das Amt für Immobilien und Baumanagement Dessau-Roßlau die Besucherparkplätze sowie die Zufahrt zum Polizeigelände. Aufgrund der Bauarbeiten wird die Wolfgangstraße ab dem 4. Mai halbseitig gesperrt. Gleichzeitig erneuert die Stadt Dessau-Roßlau während der Sperrung den Gehweg und die Regenentwässerung auf dem Abschnitt. Zu Einschränkungen kommt es auch im öffentlichen Nahverkehr, weil die Haltestelle Albrechtsplatz in Fahrtrichtung Hauptbahnhof vorübergehend nicht angefahren wird. Weitere Informationen gibt es auf der Internetseite der DVV. Die Straßensperrung dauert voraussichtlich bis Oktober. Die Baumaßnahmen auf dem Gelände des Polizeireviers Dessau-Roßlau sollen Ende des Jahres beendet sein.
1: Pflege betrifft nicht nur ältere Menschen, sondern ist in vielen Lebensbereichen notwendig und wichtig. Mit dem Modellvorhaben Menschen im Vor- und Umfeld von Pflege unterstützen durch integrierte Sozialplanung sollen die Pflegestrukturen unter anderem in Dessau-Roßlau weiterentwickelt werden. Am 17. April übergab Sozialministerin Petra Grimm-Benne Förderbescheide, um dieses Vorhaben auf den Weg zu bringen.
2: Wir haben die Möglichkeit bekommen, zusammen mit den Pflegekassen Modellprojekte zu etablieren. Und wir haben die drei Städte Magdeburg, Halle und Dessau-Roßlau gewinnen können, eine gemeinsame Pflegeplanung im Rahmen der Sozialplanung zu etablieren mit wissenschaftlicher Begleitung und Digitalisierung. Und das ist heute übergeben worden für den Zeitraum bis 2028 insgesamt 2 Millionen Euro.
1: In Sachsen-Anhalt zeigt sich eine deutliche demografische Entwicklung. Es wird damit gerechnet, dass bis 2030 rund 200.000 Menschen pflegebedürftig sein könnten. Ziel ist es, diesen Menschen die bestmögliche Pflege zu bieten.
2: Wir wollen dem Grundsatz folgen, was sich jeder Mensch wünscht, so lange wie möglich zu Hause zu wohnen, zu leben und gesund zu altern. Und um das zu erreichen, braucht man natürlich eine gute Planung, was man an Angeboten vor Ort macht, wie man niederschwellig auch das Ehrenamt mit begleitet und wie man das tatsächlich macht von ambulanten Pflegedienst, von Angehörigen her, dass dieser Wunsch dieser Menschen auch in Erfüllung geht. Und dazu braucht man eine gute Planung und die muss auch digital aufgesetzt sein. Ich habe vorhin gesagt, dass man auf Knopfdruck sagen muss, was in dieser Region gebraucht wird. Und wir wollen damit insbesondere ältere Menschen und deren Angehörige gut erreichen. Und ich bin ganz begeistert, dass die drei Städte gesagt haben, ja, wir machen mit. Wir stellen uns ja die gleichen Fragen, wie es in der Region vorangehen soll. Und wir tun uns zusammen, weil wir sind die drei kreisfreien Städte. Und wir wollen gucken, ob wir ein Verfahren etablieren, was hinterher anderen Städten auch im Land hilft und wo wir uns gegenseitig vernetzen und unterstützen können.
1: Auch die Stadt Dessau-Roßlau zeigt sich erfreut über die Förderbescheide. Es ist ein wichtiger Schritt, um die Pflegestruktur

0: Kultur vor Ort weiter auszubauen.
1: Ich bin sehr dankbar dafür, dass wir 314.000 Euro heute mit diesem Bescheid zugesichert bekommen haben vom Sozialministerium. Und dieses Geld werden wir dafür nutzen, um nochmal Datenmonitoring zu beschreiben, zu betreiben und zu ermitteln, wo gibt es denn Pflegebedarfe. Pflege ist alles. Also viele verbinden ja Pflege mit älteren Menschen, das stimmt natürlich nicht. Auch jüngere Menschen brauchen Pflege und auch erwachsene Menschen, denn wir haben unterschiedliche Beeinträchtigungen und Pflege ist nur tatsächlich nicht nur ambulant oder stationär. Pflege ist ja, passiert ja sehr oft und findet ja sehr oft auch in häuslichen Räumlichkeiten statt. Und das wollen wir alles ermitteln.
0: Mit dem Teilprojekt Lumina möchte die Doppelstadt die Unterstützung für Pflegebedürftige und deren Umfeld verbessern. Ziel ist es, Menschen in ihrem sozialen Lebensraum zu stärken und ihnen den Zugang zu Hilfsangeboten zu erleichtern.
1: Jede Stadt tickt ja anders und wir wissen, Dessau-Rostock hat sehr viele Menschen, sehr viele ältere Menschen und dementsprechend ist natürlich Bedarf sehr groß, dass wir wissen, wo geht man einkaufen, wie sieht's mit der Barrierefreiheit aus, haben wir gute ärztliche Versorgung, ja oder nein, mobile Beratung, kriege ich das hin, dass ich telefonisch jemanden erreichen kann und Informationen bekomme zum Thema Pflege. Das alles wollen wir in den nächsten 3 Jahren ausbauen, verbessern und natürlich auch ganz viel Bildungsarbeit betreiben, indem wir darüber sprechen, Pflege betrifft wirklich alle, jeden von uns.
0: Viele Menschen wissen nicht, wo sie Informationen, beispielsweise zum Pflegegrad oder Finanzierung, erhalten können. Genau hier setzt das Projekt an. Mit mehr Aufklärung, Veranstaltungen und gezielter Beratung. Gleichzeitig bestehen weiterhin Herausforderungen. Pflege ist oft schwer finanzierbar. Und der Bedarf an Unterstützung wächst. Ziel ist es daher, bestehende Lücken zu schließen und frühzeitig passende Hilfsangebote aufzuzeigen. Um dem gerecht zu werden, gehen die beteiligten Kommunen unterschiedliche Wege.
2: Die 3 Städte haben sich natürlich unterschiedliche Schwerpunkte gesetzt, aber sie werden einheitlich wissenschaftlich begleitet und sie gucken auch, wie sie tatsächlich diese Angebote aus dem Lernen der einen Stadt, dann auch die andere Stadt davon profitiert. Und was mir nochmal ganz wichtig ist, zu sagen, diese 2 Millionen teilen wir uns mit den Pflegekassen, weil die Pflegekassen selber auch ein sehr großes Interesse daran haben, wie tatsächlich die Pflege sich entwickelt. Sie wissen, die Pflegekassen finanzieren ja auch einen großen Teil Pflege. Und wir sind natürlich sehr daran interessiert, nochmal modern zu gucken, wie kann man die Pflegesituation auch hier in unserem Land verbessern.
0: Die 3 kreisfreien Städte starten dabei nicht bei Null. Mit der finanziellen Unterstützung sollen bestehende Strukturen gezielt ausgebaut werden, in der Hoffnung, dass erste Verbesserungen bereits im Laufe dieses Jahres spürbar werden.
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4: 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Tag der neuen Arbeit. Unter diesem Titel lud die Stadt Dessau-Roßlau und die Stiftung Bauhaus Dessau am 1. Mai, dem Tag der Arbeit, zu einer performativen Kundgebung am historischen Arbeitsamt ein. Neben einem musikalischen und tänzerischen Opening durch den New Kid e.V. Dessau und des Spielmannzugs Blau-Weiß-Roßlau konnten die Besucher auch künstlerische Installationen der Künstlergruppe Superflex sehen.
5: Ja, also das ist ein Kunstwerk von Superflex und das ist auch eine Architektur. Sie besteht eben auch aus Backstein, aber im Unterschied zum gebrannten, wie eben im Arbeitsamt eingesetzt, sind es ungebrannte Backsteine und die zerfallen dann im Laufe der Zeit. Und was sie auch besonders macht, ist, dass das eine Skulptur ist, die besonders geeignet ist für allerlei Lebewesen, Klein- und Kleinsttiere, die hier siedeln. Und die freuen sich über dieses Ungebrannt, über die Ritzen, über die Nischen. Also das ist sozusagen im Kontrast zu dieser Architektur der Industriemoderne kommt hier ein Modell, weil als solches kann man es bezeichnen, also sozusagen ein anderes Bauen, ein anderer Umgang mit Rohstoffen, die auch viel freundlicher zu anderen Spezies sind, wo nicht alleine der Mensch im Zentrum steht, sondern wo man auch jetzt sich um andere Lebewesen kümmert, die dann auch Berücksichtigung finden, dass sie eben optimale Lebensbedingungen haben.
4: Im Mittelpunkt der Veranstaltung stand auch das historische Arbeitsamt, welches vom Bauhausgründer Walter Gropius geplant wurde und bis heute architektonisch interessant ist.
5: Das historische Arbeitsamt ist deshalb so besonders, weil es tatsächlich auch eine ungewöhnliche Form hat. Und die Form hat auch mit den Abläufen zu tun, denn zu alleroberst ging es um Arbeitsvermittlung. Also, dass die boomende Industrie auch genügend Arbeitskräfte bekommt und dass sie die richtigen Arbeitskräfte bekommt. Und im Inneren ist das räumlich so organisiert, dass das auch alles zügig und effizient vonstatten geht. Und das ist etwas, was auch für die Moderne so typisch ist, sich auch an der Industrieproduktion zu orientieren. Und in dem Fall hat man das eben auch bei der Arbeitsvermittlung selber gemacht.
4: Das historische Arbeitsamt vermittelt zwischen den städtebaulichen Leitideen der Bauhauszeit, den Umgestaltungen der 1960er Jahre und den heutigen Perspektiven der Stadt im Kontext der Bewerbung um die Buga 2035. Die Stiftung Bauhaus Dessau nähert sich dem Ort im Jubiläumsjahr unter dem Motto an die Substanz, zudem über die Materialität des Gebäudes. Daran angeknüpft richtet sie den Blick auf die Ursprünge und Zukunftspotenziale moderner Baustoffe sowie auf neue Formen des Arbeitens und Zusammenlebens.
5: Nun, im 21. Jahrhundert, und das ist jetzt ein Glücksfall, dass die Arbeitsagentur jetzt hier einzieht. Das heißt, es ist dann wieder mit dem Schwerpunkt Arbeit, aber Arbeit hat sich verändert. So wie wir heute arbeiten, ist es anders als vor 100 Jahren. Und deshalb hat es auch eine andere Funktion. Es wird eine Begegnungsstätte, eine Schulungsstätte. Also es wird schon mit dem Wesen der Arbeit auf allen Ebenen zu tun haben, aber eben im 21. Jahrhundert. Und da spielt Digitalisierung und KI spielen eine besonders große Rolle.
4: Auch die Fläche vor der historischen Anlage hat sich über die Jahre verändert. So wurden vor kurzem erst die Freiflächen vor dem Gebäude neu gestaltet.
6: Ja, wir haben fertiggestellt, wie man vielleicht im Hintergrund sieht, die ehemalige Askanische Straße oder zumindest Teile davon, die den Übergang schafft zum historischen Friedhof, vorbei am Arbeitsamt. Und das war Sinn und Zweck der Sache. Ja, es ist ein Teilabschnitt. Ich würde mich freuen, wenn wir weitermachen könnten. Wir haben jetzt auch vor, noch einen nächsten Abschnitt zu machen und die Parkierung ein bisschen anders zu lösen, dass es grüner wird und auch klimatisch bedingt auch ein bisschen schattiger für unsere Bürgerinnen und Bürger. Wir haben einen Förderantrag gestellt, um weitere Platzbereiche zu gestalten. Und das müssen wir dann auch entwickeln. Wenn wir wissen, dass die Fördermittel kommen, dann planen wir und dann nehmen wir auch die Öffentlichkeit mit.
4: Mit dem Tag der neuen Arbeit deutet die Stadt Dessau-Roßlau und die Stiftung Bauhaus Dessau den traditionellen 1. Mai symbolisch neu als Einladung, das historische Arbeitsamt wiederzuentdecken und gemeinsam über Arbeit, Material und Stadt nachzudenken.

0: Die Stadt Dessau-Roßlau befindet sich finanziell in schwierigen Zeiten. Eine Möglichkeit für eine Entlastung wäre die Zustiftung des Georgiums, also Schloss, Park und Gemäldesammlung, an die Kulturstiftung Dessau-Wörlitz. Oberbürgermeister Dr. Robert Reck wurde vom Stadtrat beauftragt, sich mit der KSDW diesbezüglich auszutauschen. In der Stadtratssitzung vom 22. April wurde über den aktuellen Stand der Gespräche berichtet. Kommissarischer Vorstand und Direktor der KSDW, Professor Dr. Harald Meller, sprach darüber, dass man für die Zustiftung nur ein sehr kurzes Zeitfenster habe. Die jetzige Landesregierung stehe der Übertragung offen gegenüber. Nach der Landtagswahl im September wird sich das wahrscheinlich ändern. Meller sieht zahlreiche Vorteile in der Zustiftung.
1: Also zum ersten Mal würde es sich um die Zusammenführung von etwas handeln, das zusammengehört, denn das Weltkulturerbe Gartenreich Dessau-Wörlitz ist eigentlich aus meiner Sicht unteilbar. Man kann es teilen, aber es ist meines Erachtens nicht sinnvoll. Ein Ansprechpartner bedeutet auch ein Zuwendungsempfänger. Das heißt, es ist wesentlich einfacher, Zuwendungen zu erhalten, auf die wir angewiesen sind. Es bedeutet auch gebündelte Fachkompetenz auf allen Gebieten, denn Fachkompetenz braucht man für so komplexe Aufgaben, wie wir sie hier vor uns haben. Es bedeutet ein ganzheitliches Marketing fürs Gartenreich, was aus meiner Sicht wesentlich ist.
0: Laut Meller würde sich durch die Zustiftung nicht viel ändern und das Georgium und die Gemäldegalerie würden in ihrer heutigen Form erhalten bleiben. So wurde auch das Schloss Mosigkau schon vor Jahren an die Kulturstiftung übertragen. Ein großer Vorteil wäre dadurch auch, dass sich mehr Mitarbeiter um das gesamte Areal des Georgiums kümmern könnten. In Bezug auf die Gemälde besteht der Wunsch von Seiten der Stadt, dass nur der Teil der Joachim-Ernst-Stiftung ans Land gestiftet wird. Die übrigen Bestandteile würden bei der Stadt verbleiben und treuhänderisch von der Kulturstiftung verwaltet werden. Meller sieht Nachteile in der Teilung der Gemäldesammlung.
1: Durch die Aufspaltung wäre es schwierig. Wir hätten zwei Betreuungsteile. Wir hätten einen Betreuungsteil, der geringere Teil von den Gemälden, die durch die Kulturstiftung betreut werden. Der Rest würde treuhänderisch betreut. Das hat aber Nachteile. Man kann dann nur mit einem Einvernehmen im Eigentümer handeln. Das heißt, jede Restaurierung, jede Ausleihe und so muss gegebenenfalls abgestimmt werden, was dazu führt, dass naturgemäß dieser Sammlungsteil nicht gleichwertig behandelt wird, weil es einfach ein erheblicher Aufwand ist. Wir würden das Kostenrisiko tragen, das kann ich Ihnen an verschiedenen Dingen, kann Ihnen die Problematik schildern. Zum Beispiel ist die Sammlung momentan nicht versichert. Im jetzigen Vertragsentwurf ist aber die Versicherung durch die KSDW vorgesehen, was uns Kosten auferlegen würde, die bis jetzt gar nicht auftreten. Wir sprechen noch gar nicht von Depots und so weiter. Wir sprechen noch nicht von Restaurierung dieser Gemälde, was schwierig ist, weil wir kaum Finanzierung für Gemälde bekommen, die uns nicht gehören und da gar nicht antragsberechtigt sind. Unser normales Geschäft ist, dass wir uns Drittmittel holen. Drittmittel können wir aber nur holen, wenn wir Eigentümer sein. Meine Damen und Herren, ich glaube, dass es für die Stadt und auch fürs Land ein Vorteil wäre, wenn wir ein einheitliches Welterbe haben, wenn wir ein einheitliches Management haben, wenn wir eine einheitliche wissenschaftliche, konservatorische Betreuung hätten. Der Tourist nimmt ohnehin das Gartenreich, so hoffe ich, als Einheit wahr. Sollte auch eine Einheit sein.
0: Was die Gemäldesammlung betrifft, scheinen sich Stadt und Kulturstiftung also nicht ganz einig zu sein, da Oberbürgermeister Dr. Robert Reck am Vorschlag der Aufteilung des Bestands festhält. Später in der Stadtratssitzung vom 22. April, im Teil für sonstige Anfragen und Mitteilungen, meldete sich Hendrik Weber von der Fraktion Freies Bürgerforum diesbezüglich zu Wort.
2: Das, was uns vorgetragen wurde, kann ich nur unterstreichen. Auch ich bin dafür, dass wir das alles dahingeben. Auch wenn dadurch die 17 Millionen Euro für ein neues Depot an Ihnen vorbeigehen, der das mit weggegeben hat. Aber umgekehrt heißt es auch, wenn es schon darum geht, das Dessau-Wörlitzer Gartenreich in dieser Form zu fördern und noch weiter voranzubringen, dann bleibe ich bei meinem Satz, den ich hier immer wieder vorgetragen habe, ganz oder gar nicht. Es wurde von der Joachim-Ernst-Stiftung gesprochen, es gibt andere Anteile, die hat man sich, nämlich aus unserer Theaterstiftung, über die Joachim-Ernst-Stiftung bereits ins Gartenreich reingeholt. Dann sollen auch die anderen Teile, die allesamt uns wo uns die Stiftungen zugeordnet sind, dann sollten alle da reingestiftet werden. Darüber soll verhandelt werden und nicht nur der Teil, den wir nämlich entgegen Ihrer bisherigen Aussagen

0: sehr wohl auch veräußern könnten. Das Land Sachsen-Anhalt muss darauf achten, dass diese Gemälde im Lande bleiben. Wir selbst können sie aber auch verkaufen. Das Land könnte sie uns ja auch abkaufen.
1: Wie es mit der Zustiftung des Georgiums an die Kulturstiftung Dessau-Wörlitz weitergeht, werden die nächsten Stadtratssitzungen zeigen, in denen konkret darüber abgestimmt werden soll. Der Konsens besteht aber, viel Zeit bleibt dafür nicht mehr.
2: Auf dem Mosigkauer Sportplatz und in dessen Umgebung drehte sich wieder alles um den Mountainbikesport. Bereits zum 22. Mal hieß es am 25. April rauf aufs Rad oder an die Strecke zum Anfeuern. Was einmal klein angefangen hat, ist inzwischen deutlich gewachsen und aus dem Kalender kaum noch wegzudenken.
3: Mittlerweile ist es so, dass wir im Radsportverband integriert sind und hier ein Rennen einer Challenge sind, also gerade im Nachwuchsbereich, das nennt sich Rookies Cup im Radsportverband Sachsen-Anhalt. Und da ist das Mosigkauer Mountainbike-Rennen ein Teil dieser Challenge. Also die Fahrer sammeln hier im Nachwuchsbereich Punkte für so eine Saisonwertung. Und das hat sich so etabliert. Mittlerweile ist es überregional, also aus ganz Sachsen-Anhalt und auch ich sage mal, aus Mitteldeutschland kommen viele Fahrer, mittlerweile eben auch Erwachsenenfahrer, und es ist eben peu à peu gewachsen.
2: Auf die Strecke gingen ambitionierte Fahrer ganz unterschiedlicher Leistungsstufen. Zur Auswahl standen 25 oder 41 Kilometer, je nach Kondition und Ehrgeiz. Insgesamt rund 115 Teilnehmende waren dabei, von den kleinsten in der U7 bis hin zu über 50 Jahren.
3: Großteil sind Kinder, ist aber auch das Ansinnen von unserem Rennen eigentlich überhaupt, dass wir es als eine ganze so eine Familiensache machen, dass es wirklich für groß und klein ist. Deshalb auch die Dessauer Schulmeisterschaften, schon das sechste Mal jetzt. Das hat sich so etabliert und es wird auch angenommen. Man sieht das auch ringsherum mit Hüpfeburg. Also es ist jetzt nicht nur, dass man wirklich in eine Pedale tritt, sondern hier auf dem Sportplatz auch ein bisschen Spaß hat und sich vergnügen kann.
2: Die Strecke führte in mehreren Runden vom Mosigkauer Sportplatz aus durch die abwechslungsreiche Umgebung in Richtung Körau. Gefordert wurden die Fahrer auf unterschiedlichsten Untergründen. Von Wald- und Feldwegen über Schotter- und Sandpassagen bis hin zu Abschnitten aus Betonplatten und Asphalt. Für Mosigkau ist das Rennen die größte Einzelsportveranstaltung des Jahres. Entsprechend groß war die Stimmung entlang der Strecke.
3: Ich denke, wenn hier am Stück über den Vormittag oder über den Samstag so 300, 350 Leute auf dem Sportplatz sind, das ist schon für so eine kleine Ortschaft wie Mosigkau allergrößte Hochachtung. Lebt mit den Startern und mit den Teilnehmern und danach natürlich mit denen, die es ehrenamtlich hier bewerkstelligen, die Strecke aufbauen und das ganze Jahr über. Ja. Und dieses Mosigkauer Rennen, wie gesagt, ist eben eine Sache für Jung und Alt und so soll es auch bleiben und so wird es auch gelebt.
2: Organisiert wurde das Event vom PSV 90 Dessau-Anhalt. Auf der 41-Kilometer-Strecke sicherte sich Paul Gessner mit einer Stunde, 33 Minuten und 24 Sekunden den ersten Platz. Bei den Frauen setzte sich Dörte Matiszewski mit einer Zeit von einer Stunde, 51 Minuten und 21 Sekunden durch. Schon jetzt richtet sich der Blick nach vorn. Die Vorfreude auf die nächste Auflage des Mountainbike-Rennen ist bei vielen Beteiligten bereits spürbar.
3: Wir haben das einmal festgelegt, dass wir immer den letzten Samstag, April-Samstag, dieses Rennen stattfinden lassen. Und ich denke, dass das auch wieder so sein wird. Also für alle, die ihre Termine langfristig planen, die können sich den letzten April-Samstag schon einschreiben in ihren Radsportkalender.
2: Der Tag des Mountainbike-Rennens zeigt, der Radsport hat in Mosigkau längst seinen festen Platz.
1: Am 29. April tat sich was am Brunnen im Dessauer Stadtpark. Hier wurde die neue Bronzeplastik der Künstlerin Christine Rammelt-Hadelig aufgestellt. Und einen Tag später war es dann schon soweit und die Figur konnte feierlich enthüllt werden. Die Baronin Julie von Cohn-Oppenheim ist damit nun die vierte prominente Person aus der Bauhausstadt im Stadtgespräch-Ensemble am Brunnen. Christine Rammelt-Hadelig kann nun sehr stolz auf ihre geleistete Arbeit blicken.
4: Das ist immer so ein schöner Abschluss dann für so eine lange Arbeit, die man ja hat. Es dauert ja immer ein Jahr etwa, bis dann also das, was ich mache, fertig ist und dann natürlich der Bronzeguss. Und insofern ist das dann ein schöner Abschluss. Und gerade wenn dann so viele Leute da sind, um das mit zu begrüßen. Das ist immer sehr schön, wenn man dann die Resonanz hat. Ist ja, wenn man so einen Beruf hat wie ich, wo man im Prinzip im Atelier alleine arbeitet und dann nachher die Plastik aufgestellt wird und man dann gerade in so einem schönen großen Rahmen dann die Einweihung hat und dann eben doch viel Zustimmung erfährt, das ist dann immer ein sehr schöner Lohn für die Arbeit.
1: Neben Bauhausgründer Walter Gropius, der Fürstin und späteren Herzogin von Anhalt-Dessau, Luise Henriette Wilhelmine, und dem Architekten Friedrich Wilhelm von Erdmannsdorf ist mit Julie von Cohn-Oppenheim eine weitere wichtige Dessauer Persönlichkeit Teil des Stadtgesprächs.
5: Für mich ist eben, nachdem wir jetzt eher so die Fürsten hatten und den Gropius, die kennt man ja so, ne, war das ganz wichtig und ich war dem Stadtrat da auch sehr dankbar, dass er sich dafür entschieden hat, dass es als nächste Figur A eine Frau sein sollte und eben die Julie Cohn-Oppenheim. Also das ist, ich bin auch Kunsthistorikerin und weiß eben, wie wertvoll und wichtig die Frau war für die Stadt Dessau. Und bin immer noch schwer beeindruckt davon, dass sie damals so viel Geld in die Stadt gegeben hat. Für mich ist auch natürlich so ein Brunnen auch eine Art der Vermittlung. Ich meine, man kann im Museum für Stadtgeschichte ganz viel auch zu Julie Cohn-Oppenheim erleben. Aber hier an diesem Brunnen in der Öffentlichkeit hat sie doch eine ganz andere Wahrnehmung. Ne? Und deswegen bin ich auch froh, dass wir diesmal auch diese Tafel haben, die da auch diese Lebensdaten und das alles ein bisschen genauer erzählt, was dann da, was Julie Cohn-Oppenheim für eine Bedeutung hatte. Und dass sie eben auch mitten in der Stadt wahrnehmbar ist. Und das finde ich, hoffe ich auch, dass dann für andere Generationen, die eben mit diesen alten historischen Persönlichkeiten vielleicht nicht so einfach was anfangen können, dass eine ganz andere Annäherung ist, wenn sie dann hier vorbeilaufen, vielleicht doch mal auf die Tafel gucken und sich fragen, wer war diese Person. Ja, das ist mir sehr wichtig.
1: Die Position, an der die Baronin steht und die Richtung, in welche sie schaut, wurden nicht willkürlich gewählt.
4: Das Palais von der Baronin, das Messelhaus, war ja zerstört und dann abgetragen. Und das Mahnmal für die Opfer des Faschismus besteht aus diesen Trümmerteilen. Das heißt also, im Prinzip schaut sie auch auf die Reste ihres Palais. Und die wurden dann bearbeitet und dann zu diesem Mahnmal wieder zusammengesetzt. Also insofern. Und sie schaut eben auf die Kavalierstraße, wo ja ihr Palais auch stand, auch wenn es nicht genau an dieser Stelle war.
1: Ursprünglich hat Christine Rammelt-Hadelig mehr als 4 Bronzeplastiken für das Stadtgespräch am Stadtpark Brunnen geplant und dafür auch schon ein Konzept erstellt. In absehbarer Zeit wird es aber wahrscheinlich bei den 4 Dessauer Persönlichkeiten bleiben.
5: So sehr ich mir das wünschen würde, ich glaube, es ist jedes Mal und es wird auch immer mehr ein Kraftakt, die Finanzierung für diese Figuren zu bekommen. Und jetzt, so wäre es für mich erstmal rund. Aber ich würde mich nie dem verschließen, wenn wir jetzt einfach nochmal auch Fördergelder bekommen würden und Frau Rammelt-Hadelig auch bereit wäre, da weiter mit uns zu arbeiten, noch eine weitere Figur aufzustellen. Weil genug Persönlichkeiten in der Stadtgeschichte hätten wir auf alle Fälle, um diesen Kreis noch zu erweitern.
1: Wer in letzter Zeit nicht am Brunnen im Dessauer Stadtpark war, sollte nun unbedingt mal vorbeischauen und das neue Mitglied des Stadtgesprächs begrüßen. Julie von Cohn-Oppenheim freut sich sicherlich über interessierte Besucher.

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1: Wolfgangstraße halbseitig gesperrt. Die Bauarbeiten auf dem Gelände des Polizeireviers Dessau-Roßlau gehen in die finale Phase. Im Zuge der Baumaßnahme wird unter anderem eine Photovoltaikanlage installiert und es entsteht die Infrastruktur zum Laden von Elektrodienstfahrzeugen. Darüber hinaus erneuert das Amt für Immobilien und Baumanagement Dessau-Roßlau die Besucherparkplätze sowie die Zufahrt zum Polizeigelände. Aufgrund der Bauarbeiten wird die Wolfgangstraße ab dem 4. Mai halbseitig gesperrt. Gleichzeitig erneuert die Stadt Dessau-Roßlau während der Sperrung den Gehweg und die Regenentwässerung auf dem Abschnitt. Zu Einschränkungen kommt es auch im öffentlichen Nahverkehr, weil die Haltestelle Albrechtsplatz in Fahrtrichtung Hauptbahnhof vorübergehend nicht angefahren wird. Weitere Informationen gibt es auf der Internetseite der DVV. Die Straßensperrung dauert voraussichtlich bis Oktober. Die Baumaßnahmen auf dem Gelände des Polizeireviers Dessau-Roßlau sollen Ende des Jahres beendet sein. Wolfgangstraße halbseitig gesperrt. Die Bauarbeiten auf dem Gelände des Polizeireviers Dessau-Roßlau gehen in die finale Phase. Im Zuge der Baumaßnahme wird unter anderem eine Photovoltaikanlage installiert und es entsteht die Infrastruktur zum Laden von Elektrodienstfahrzeugen. Darüber hinaus erneuert das Amt für Immobilien und Baumanagement Dessau-Roßlau die Besucherparkplätze sowie die Zufahrt zum Polizeigelände. Aufgrund der Bauarbeiten wird die Wolfgangstraße ab dem 4. Mai halbseitig gesperrt. Gleichzeitig erneuert die Stadt Dessau-Roßlau während der Sperrung den Gehweg und die Regenentwässerung auf dem Abschnitt. Zu Einschränkungen kommt es auch im öffentlichen Nahverkehr, weil die Haltestelle Albrechtsplatz in Fahrtrichtung Hauptbahnhof vorübergehend nicht angefahren wird. Weitere Informationen gibt es auf der Internetseite der DVV. Die Straßensperrung dauert voraussichtlich bis Oktober. Die Baumaßnahmen auf dem Gelände des Polizeireviers Dessau-Roßlau sollen Ende des Jahres beendet sein.
2: Pflege betrifft nicht nur ältere Menschen, sondern ist in vielen Lebensbereichen notwendig und wichtig. Mit dem Modellvorhaben Menschen im Vor- und Umfeld von Pflege unterstützen durch integrierte Sozialplanung sollen die Pflegestrukturen unter anderem in Dessau-Roßlau weiterentwickelt werden. Am 17. April übergab Sozialministerin Petra Grimm-Benne Förderbescheide, um dieses Vorhaben auf den Weg zu bringen.
3: Wir haben die Möglichkeit bekommen, zusammen mit den Pflegekassen Modellprojekte zu etablieren. Und wir haben die drei Städte Magdeburg, Halle und Dessau-Roßlau gewinnen können, eine gemeinsame Pflegeplanung im Rahmen der Sozialplanung zu etablieren mit wissenschaftlicher Begleitung und Digitalisierung. Und das ist heute übergeben worden für den Zeitraum bis 2028 insgesamt 2 Millionen Euro.
2: In Sachsen-Anhalt zeigt sich eine deutliche demografische Entwicklung. Es wird damit gerechnet, dass bis 2030 rund 200.000 Menschen pflegebedürftig sein könnten. Ziel ist es, diesen Menschen die bestmögliche Pflege zu bieten.
3: Wir wollen

0: Planung und die muss auch digital aufgesetzt sein. Ich habe vorhin gesagt, dass man auf Knopfdruck sagen muss, was in dieser Region gebraucht wird. Und wir wollen damit insbesondere ältere Menschen und deren Angehörige gut erreichen. Und ich bin ganz begeistert, dass die drei Städte gesagt haben, ja, wir machen mit. Wir stellen uns ja die gleichen Fragen, wie es in der Region vorangehen soll. Und wir tun uns zusammen, weil wir sind die drei kreisfreien Städte. Und wir wollen gucken, ob wir ein Verfahren etablieren, was hinterher anderen Städten auch im Land hilft und wo wir uns gegenseitig vernetzen und unterstützen können.
1: Auch die Stadt Dessau-Roßlau zeigt sich erfreut über die Förderbescheide. Es ist ein wichtiger Schritt, um die Pflegestruktur vor Ort weiter auszubauen.
2: Ich bin sehr dankbar dafür, dass wir 314.000 Euro heute mit diesem Bescheid zugesichert bekommen haben vom Sozialministerium. Und dieses Geld werden wir dafür nutzen, um nochmal Datenmonitoring zu beschreiben, zu betreiben und zu ermitteln, wo gibt es denn Pflegebedarfe. Pflege ist alles. Also viele verbinden ja Pflege mit älteren Menschen. Das stimmt natürlich nicht. Auch jüngere Menschen brauchen Pflege und auch erwachsene Menschen, denn wir haben unterschiedliche Beeinträchtigungen. Und Pflege ist nur tatsächlich nicht nur ambulant oder stationär. Pflege ist ja, passiert ja sehr oft und findet ja sehr oft auch in häuslichen Räumlichkeiten statt. Und das wollen wir alles ermitteln.
1: Mit dem Teilprojekt Lumina möchte die Doppelstadt die Unterstützung für Pflegebedürftige und deren Umfeld verbessern. Ziel ist es, Menschen in ihrem sozialen Lebensraum zu stärken und ihnen den Zugang zu Hilfsangeboten zu erleichtern.
2: Jede Stadt tickt ja anders. Und wir wissen, Dessau-Roßlau hat sehr viele Menschen, sehr viele ältere Menschen. Und dementsprechend ist natürlich Bedarf sehr groß, dass wir wissen, wo geht man einkaufen? Wie sieht es mit der Barrierefreiheit aus? Haben wir gute ärztliche Versorgung, ja oder nein? Mobile Beratung, kriege ich das hin, dass ich telefonisch jemanden erreichen kann und Informationen bekomme zum Thema Pflege? Das alles wollen wir in den nächsten 3 Jahren ausbauen, verbessern und natürlich auch ganz viel Bildungsarbeit betreiben, indem wir darüber sprechen, Pflege betrifft wirklich alle, jeden von uns.
1: Viele Menschen wissen nicht, wo sie Informationen, beispielsweise zum Pflegegrad oder Finanzierung, erhalten können. Genau hier setzt das Projekt an. Mit mehr Aufklärung, Veranstaltungen und gezielter Beratung. Gleichzeitig bestehen weiterhin Herausforderungen. Pflege ist oft schwer finanzierbar und der Bedarf an Unterstützung wächst. Ziel ist es daher, bestehende Lücken zu schließen und frühzeitig passende Hilfsangebote aufzuzeigen. Um dem gerecht zu werden, gehen die beteiligten Kommunen unterschiedliche Wege.
0: Die drei Städte haben sich natürlich unterschiedliche Schwerpunkte gesetzt, aber sie werden einheitlich wissenschaftlich begleitet und sie gucken auch, wie sie tatsächlich diese Angebote aus dem Lernen der einen Stadt, dann auch die andere Stadt davon profitiert. Und was mir nochmal ganz wichtig ist, zu sagen, diese 2 Millionen teilen wir uns mit den Pflegekassen, weil die Pflegekassen selber auch ein sehr großes Interesse daran haben, wie tatsächlich die Pflege sich entwickelt. Sie wissen, die Pflegekassen finanzieren ja auch einen großen Teil Pflege und wir sind natürlich sehr daran interessiert, nochmal modern zu gucken, wie kann man die Pflegesituation auch hier in unserem Land verbessern.
1: Die drei kreisfreien Städte starten dabei nicht bei Null. Mit der finanziellen Unterstützung sollen bestehende Strukturen gezielt ausgebaut werden, in der Hoffnung, dass erste Verbesserungen bereits im Laufe dieses Jahres spürbar werden.
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0: 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Tag der neuen Arbeit. Unter diesem Titel lud die Stadt Dessau-Roßlau und die Stiftung Bauhaus Dessau am 1. Mai, dem Tag der Arbeit, zu einer performativen Kundgebung am historischen Arbeitsamt ein. Neben einem musikalischen und tänzerischen Opening durch den New Kid e.V. Dessau und des Spielmannzugs Blau-Weiß-Roßlau konnten die Besucher auch künstlerische Installationen der Künstlergruppe Superflex sehen.
1: Ja, also das ist ein Kunstwerk von Superflex und das ist auch eine Architektur. Sie besteht eben auch aus Backstein, aber im Unterschied zum gebrannten, wie eben im Arbeitsamt eingesetzt, sind es ungebrannte Backsteine und die zerfallen dann im Laufe der Zeit. Und was sie auch besonders macht, ist, dass das eine Skulptur ist, die besonders geeignet ist für allerlei Lebewesen, Klein- und Kleinsttiere, die hier siedeln. Und die freuen sich über dieses Ungebrannt, über die Ritzen, über die Nischen. Also das ist sozusagen im Kontrast zu dieser Architektur der Industriemoderne kommt hier ein Modell, weil als solches kann man es bezeichnen, also sozusagen ein anderes Bauen, ein anderer Umgang mit Rohstoffen, die auch viel freundlicher zu anderen Spezies sind, wo nicht alleine der Mensch im Zentrum steht, sondern wo man auch jetzt sich um andere Lebewesen kümmert, die dann auch Berücksichtigung finden, dass sie eben optimale Lebensbedingungen haben.
0: Im Mittelpunkt der Veranstaltung stand auch das historische Arbeitsamt, welches vom Bauhausgründer Walter Gropius geplant wurde und bis heute architektonisch interessant ist.
1: Das historische Arbeitsamt ist deshalb so besonders, weil es tatsächlich auch eine ungewöhnliche Form hat. Und die Form hat auch mit den Abläufen zu tun, denn zu alleroberst ging es um Arbeitsvermittlung. Also, dass die boomende Industrie auch genügend Arbeitskräfte bekommt und dass sie die richtigen Arbeitskräfte bekommt. Und im Inneren ist das räumlich so organisiert, dass das auch alles zügig und effizient vonstatten geht. Und das ist etwas, was auch für die Moderne so typisch ist, sich auch an der Industrieproduktion zu orientieren. Und in dem Fall hat man das eben auch bei der Arbeitsvermittlung selber gemacht.
0: Das historische Arbeitsamt vermittelt zwischen den städtebaulichen Leitideen der Bauhauszeit, den Umgestaltungen der 1960er Jahre und den heutigen Perspektiven der Stadt im Kontext der Bewerbung um die BUGA 2035. Die Stiftung Bauhaus Dessau nähert sich dem Ort im Jubiläumsjahr unter dem Motto an die Substanz, zudem über die Materialität des Gebäudes. Daran angeknüpft richtet sie den Blick auf die Ursprünge und Zukunftspotenziale moderner Baustoffe sowie auf neue Formen des Arbeitens und Zusammenlebens.
1: Nun, im 21. Jahrhundert, und das ist jetzt ein Glücksfall, dass die Arbeitsagentur jetzt hier einzieht. Das heißt, es ist dann wieder mit dem Schwerpunkt Arbeit, aber Arbeit hat sich verändert. So wie wir heute arbeiten, ist es anders als vor 100 Jahren. Und deshalb hat es auch eine andere Funktion. Es wird eine Begegnungsstätte, eine Schulungsstätte. Also es wird schon mit dem Wesen der Arbeit auf allen Ebenen zu tun haben, aber eben im 21. Jahrhundert. Und da spielt Digitalisierung und KI spielen eine besonders große Rolle.
0: Auch die Fläche vor der historischen Anlage hat sich über die Jahre verändert. So wurden vor kurzem erst die Freiflächen vor dem Gebäude neu gestaltet.
2: Ja, wir haben fertiggestellt, wie man vielleicht im Hintergrund sieht, die ehemalige Askanische Straße oder zumindest Teile davon, die den Übergang schafft zum historischen Friedhof, vorbei am Arbeitsamt. Und das war Sinn und Zweck der Sache. Ja, es ist ein Teilabschnitt. Ich würde mich freuen, wenn wir weitermachen könnten. Wir haben jetzt auch vor, noch einen nächsten Abschnitt zu machen und die Parkierung ein bisschen anders zu lösen, dass es grüner wird und auch klimatisch bedingt auch ein bisschen schattiger für unsere Bürgerinnen und Bürger. Wir haben einen Förderantrag gestellt, um weitere Platz Platzbereiche zu gestalten. Und das müssen wir dann auch entwickeln. Wenn wir wissen, dass die Fördermittel kommen, dann planen wir und dann nehmen wir auch die Öffentlichkeit mit.
0: Mit dem Tag der neuen Arbeit deutet die Stadt Dessau-Roßlau und die Stiftung Bauhaus Dessau den traditionellen 1. Mai symbolisch neu als Einladung, das historische Arbeitsamt wiederzuentdecken und gemeinsam über Arbeit, Material und Stadt nachzudenken.

0: Die Stadt Dessau-Roßlau befindet sich finanziell in schwierigen Zeiten. Eine Möglichkeit für eine Entlastung wäre die Zustiftung des Georgiums, also Schloss, Park und Gemäldesammlung, an die Kulturstiftung Dessau-Wörlitz. Oberbürgermeister Dr. Robert Reck wurde vom Stadtrat beauftragt, sich mit der KSDW diesbezüglich auszutauschen. In der Stadtratssitzung vom 22. April wurde über den aktuellen Stand der Gespräche berichtet. Kommissarischer Vorstand und Direktor der KSDW, Professor Dr. Harald Meller, sprach darüber, dass man für die Zustiftung nur ein sehr kurzes Zeitfenster habe. Die jetzige Landesregierung stehe der Übertragung offen gegenüber. Nach der Landtagswahl im September wird sich das wahrscheinlich ändern. Meller sieht zahlreiche Vorteile in der Zustiftung.
1: Also zum ersten Mal würde es sich um die Zusammenführung von etwas handeln, das zusammengehört, denn das Weltkulturerbe Gartenreich Dessau-Wörlitz ist eigentlich aus meiner Sicht unteilbar. Man kann es teilen, aber es ist meines Erachtens nicht sinnvoll. Ein Ansprechpartner bedeutet auch ein Zuwendungsempfänger. Das heißt, es ist wesentlich einfacher, Zuwendungen zu erhalten, auf die wir angewiesen sind. Es bedeutet auch gebündelte Fachkompetenz auf allen Gebieten, denn Fachkompetenz braucht man für so komplexe Aufgaben, wie wir sie hier vor uns haben. Es bedeutet ein ganzheitliches Marketing fürs Gartenreich, was aus meiner Sicht wesentlich ist.
0: Laut Meller würde sich durch die Zustiftung nicht viel ändern und das Georgium und die Gemäldegalerie würden in ihrer heutigen Form erhalten bleiben. So wurde auch das Schloss Mosigkau schon vor Jahren an die Kulturstiftung übertragen. Ein großer Vorteil wäre dadurch auch, dass sich mehr Mitarbeiter um das gesamte Areal des Georgiums kümmern könnten. In Bezug auf die Gemälde besteht der Wunsch von Seiten der Stadt, dass nur der Teil der Joachim-Ernst-Stiftung ans Land gestiftet wird. Die übrigen Bestandteile würden bei der Stadt verbleiben und treuhänderisch von der Kulturstiftung verwaltet werden. Meller sieht Nachteile in der Teilung der Gemäldesammlung.
1: Durch die Aufspaltung wäre es schwierig. Wir hätten zwei Betreuungsteile. Wir hätten einen Betreuungsteil, der geringere Teil von den Gemälden, die durch die Kulturstiftung betreut werden. Der Rest würde treuhänderisch betreut. Das hat aber Nachteile. Man kann dann nur mit einem Einvernehmen im Eigentümer handeln. Das heißt, jede Restaurierung, jede Ausleihe und so muss gegebenenfalls abgestimmt werden, was dazu führt, dass naturgemäß dieser Sammlungsteil nicht gleichwertig behandelt wird, weil es einfach ein erheblicher Aufwand ist. Wir würden das Kostenrisiko tragen, das kann ich Ihnen an verschiedenen Dingen, kann Ihnen die Problematik schildern. Zum Beispiel ist die Sammlung momentan nicht versichert. Im jetzigen Vertragsentwurf ist aber die Versicherung durch die KSDW vorgesehen, was uns Kosten auferlegen würde, die bis jetzt gar nicht auftreten. Wir sprechen noch gar nicht von Depots und so weiter. Wir sprechen noch nicht von Restaurierung dieser Gemälde, was schwierig ist, weil wir kaum Finanzierung für Gemälde bekommen, die uns nicht gehören und da gar nicht antragsberechtigt sind. Unser normales Geschäft ist, dass wir uns Drittmittel holen. Drittmittel können wir aber nur holen, wenn wir Eigentümer sein. Meine Damen und Herren, ich glaube, dass es für die Stadt und auch fürs Land ein Vorteil wäre, wenn wir ein einheitliches Welterbe haben, wenn wir ein einheitliches Management haben, wenn wir eine einheitliche wissenschaftliche, konservatorische Betreuung hätten. Der Tourist nimmt ohnehin das Gartenreich, so hoffe ich, als Einheit wahr. Sollte auch eine Einheit sein.
0: Was die Gemäldesammlung betrifft, scheinen sich Stadt und Kulturstiftung also nicht ganz einig zu sein, da Oberbürgermeister Dr. Robert Reck am Vorschlag der Aufteilung des Bestands festhält. Später in der Stadtratssitzung vom 22. April, im Teil für sonstige Anfragen und Mitteilungen, meldete sich Hendrik Weber von der Fraktion Freies Bürgerforum diesbezüglich zu Wort.
2: Das, was uns vorgetragen wurde, kann ich nur unterstreichen. Auch ich bin dafür, dass wir das alles dahingeben. Auch wenn dadurch die 17 Millionen Euro für ein neues Depot an Ihnen vorbeigehen, der das mit

0: weggegeben hat. Aber umgekehrt heißt es auch, wenn es schon darum geht, das Dessau-Wörlitzer Gartenreich in dieser Form zu fördern und noch weiter voranzubringen, dann bleibe ich bei meinem Satz, den ich hier immer wieder vorgetragen habe, ganz oder gar nicht. Es wurde von der Joachim-Ernst-Stiftung gesprochen. Es gibt andere Anteile, die hat man sich, nämlich aus unserer Theaterstiftung, über die Joachim-Ernst-Stiftung bereits ins Gartenreich reingeholt. Dann sollen auch die anderen Teile, die allesamt uns, wo uns die Stiftungen zugeordnet sind, dann sollten alle da reingestiftet werden. Darüber soll verhandelt werden und nicht nur der Teil, den wir nämlich entgegen Ihrer bisherigen Aussagen sehr wohl auch veräußern könnten. Das Land Sachsen-Anhalt muss darauf achten, dass diese Gemälde im Lande bleiben. Wir selbst können sie aber auch verkaufen. Das Land könnte sie uns ja auch abkaufen.
1: Wie es mit der Zustiftung des Georgiums an die Kulturstiftung Dessau-Wörlitz weitergeht, werden die nächsten Stadtratssitzungen zeigen, in denen konkret darüber abgestimmt werden soll. Der Konsens besteht aber, viel Zeit bleibt dafür nicht mehr.
2: Auf dem Mosigkauer Sportplatz und in dessen Umgebung drehte sich wieder alles um den Mountainbikesport. Bereits zum 22. Mal hieß es am 25. April rauf aufs Rad oder an die Strecke zum Anfeuern. Was einmal klein angefangen hat, ist inzwischen deutlich gewachsen und aus dem Kalender kaum noch wegzudenken.
3: Mittlerweile ist es so, dass wir im Radsportverband integriert sind und hier ein Rennen einer Challenge sind, also gerade im Nachwuchsbereich, das nennt sich Rookies Cup im Radsportverband Sachsen-Anhalt. Und da ist das Mosigkauer Mountainbike-Rennen ein Teil dieser Challenge. Also die Fahrer sammeln hier im Nachwuchsbereich Punkte für so eine Saisonwertung. Und das hat sich so etabliert. Mittlerweile ist es überregional, also aus ganz Sachsen-Anhalt und auch ich sage mal, aus Mitteldeutschland kommen viele Fahrer, mittlerweile eben auch Erwachsenenfahrer, und es ist eben peu à peu gewachsen.
2: Auf die Strecke gingen ambitionierte Fahrer ganz unterschiedlicher Leistungsstufen. Zur Auswahl standen 25 oder 41 Kilometer, je nach Kondition und Ehrgeiz. Insgesamt rund 115 Teilnehmende waren dabei, von den kleinsten in der U7 bis hin zu über 50 Jahren.
3: Großteil sind Kinder, ist aber auch das Ansinnen von unserem Rennen eigentlich überhaupt, dass wir es als eine ganze, so eine Familiensache machen, dass es wirklich für groß und klein ist. Deshalb auch die Dessauer Schulmeisterschaften, schon das sechste Mal jetzt. Das hat sich so etabliert und es wird auch angenommen. Man sieht das auch ringsherum mit Hüpfeburg. Also es ist jetzt nicht nur, dass man wirklich in eine Pedale tritt, sondern hier auf dem Sportplatz auch ein bisschen Spaß hat und sich vergnügen kann.
2: Die Strecke führte in mehreren Runden vom Mosigkauer Sportplatz aus durch die abwechslungsreiche Umgebung in Richtung Körau. Gefordert wurden die Fahrer auf unterschiedlichsten Untergründen. Von Wald- und Feldwegen über Schotter- und Sandpassagen bis hin zu Abschnitten aus Betonplatten und Asphalt. Für Mosigkau ist das Rennen die größte Einzelsportveranstaltung des Jahres. Entsprechend groß war die Stimmung entlang der Strecke.
3: Ich denke, wenn ihr am Stück über den Vormittag oder über den Samstag so 300, 350 Leute auf dem Sportplatz sind, das ist schon für so eine kleine Ortschaft wie Mosigkau allergrößte Hochachtung. Lebt mit den Startern und mit den Teilnehmern und danach natürlich mit denen, die es ehrenamtlich hier bewerkstelligen, die Strecke aufbauen und das ganze Jahr über. Ja. Und dieses Mosigkauer Rennen, wie gesagt, ist eben eine Sache für Jung und Alt und so soll es auch bleiben und so wird es auch gelebt.
2: Organisiert wurde das Event vom PSV 90 Dessau-Anhalt. Auf der 41-Kilometer-Strecke sicherte sich Paul Gessner mit einer Stunde, 33 Minuten und 24 Sekunden den ersten Platz. Bei den Frauen setzte sich Dörte Matiszewski mit einer Zeit von einer Stunde, 51 Minuten und 21 Sekunden durch. Schon jetzt richtet sich der Blick nach vorn. Die Vorfreude auf die nächste Auflage des Mountainbike-Rennen ist bei vielen Beteiligten bereits spürbar.
3: Wir haben das einmal festgelegt, dass wir immer den letzten Samstag

0: Samstag, April Samstag dieses Rennen stattfinden lassen. Und ich denke, dass das auch wieder so sein wird. Also für alle, die ihre Termine langfristig planen, die können sich den letzten April Samstag schon einschreiben in ihren Radsportkalender.
1: Der Tag des Mountainbike-Rennens zeigt, der Radsport hat in Mosigkau längst seinen festen Platz.
2: Am 29. April tat sich was am Brunnen im Dessauer Stadtpark. Hier wurde die neue Bronzeplastik der Künstlerin Christine Rammelt-Hadelig aufgestellt. Und einen Tag später war es dann schon soweit und die Figur konnte feierlich enthüllt werden. Die Baronin Julie von Cohn-Oppenheim ist damit nun die vierte prominente Person aus der Bauhausstadt im Stadtgespräch-Ensemble am Brunnen. Christine Rammelt-Hadelig kann nun sehr stolz auf ihre geleistete Arbeit blicken.
3: Das ist immer so ein schöner Abschluss dann für so eine lange Arbeit, die man ja hat. Es dauert ja immer ein Jahr etwa, bis dann also das, was ich mache, fertig ist und dann natürlich der Bronzeguss. Und insofern ist das dann ein schöner Abschluss. Und gerade wenn dann so viele Leute da sind, um das mit zu begrüßen. Das ist immer sehr schön, wenn man dann die Resonanz hat. Das ist ja, wenn man so einen Beruf hat wie ich, wo man im Prinzip im Atelier alleine arbeitet und dann nachher die Plastik aufgestellt wird und man dann gerade in so einem schönen großen Rahmen dann die Einweihung hat und dann eben doch viel Zustimmung erfährt, das ist dann immer ein sehr schöner Lohn für die Arbeit.
2: Neben Bauhausgründer Walter Gropius, der Fürstin und späteren Herzogin von Anhalt-Dessau, Luise Henriette Wilhelmine, und dem Architekten Friedrich Wilhelm von Erdmannsdorf ist mit Julie von Cohn-Oppenheim eine weitere wichtige Dessauer Persönlichkeit Teil des Stadtgesprächs.
4: Für mich ist eben, nachdem wir jetzt eher so die Fürsten hatten und den Gropius, die kennt man ja so, ne, war das ganz wichtig und ich war dem Stadtrat da auch sehr dankbar, dass er sich dafür entschieden hat, dass es als nächste Figur A eine Frau sein sollte und eben die Julie Cohn-Oppenheim. Also das ist, ich bin auch Kunsthistorikerin und weiß eben, wie wertvoll und wichtig die Frau war für die Stadt Dessau und bin immer noch schwer beeindruckt davon, dass sie damals so viel Geld in die Stadt gegeben hat. Für mich ist auch natürlich so ein Brunnen auch eine Art der Vermittlung. Ich meine, man kann im Museum für Stadtgeschichte ganz viel auch zu Julie Cohn-Oppenheim erleben. Aber hier an diesem Brunnen in der Öffentlichkeit hat sie doch eine ganz andere Wahrnehmung. Ne? Und deswegen bin ich auch froh, dass wir diesmal auch diese Tafel haben, die da auch diese Lebensdaten und das alles ein bisschen genauer erzählt, was dann da, was Julie Cohn-Oppenheim für eine Bedeutung hatte. Und dass sie eben auch mitten in der Stadt wahrnehmbar ist. Und das finde ich, hoffe ich auch, dass dann für andere Generationen, die eben mit diesen alten historischen Persönlichkeiten vielleicht nicht so einfach was anfangen können, dass eine ganz andere Annäherung ist, wenn sie dann hier vorbeilaufen, vielleicht doch mal auf die Tafel gucken und sich fragen, wer war diese Person. Ja, das ist mir sehr wichtig.
2: Die Position, an der die Baronin steht und die Richtung, in welche sie schaut, wurden nicht willkürlich gewählt.
3: Das Palais von der Baronin, das Messelhaus, war ja zerstört und dann abgetragen. Und das Mahnmal für die Opfer des Faschismus besteht aus diesen Trümmerteilen. Das heißt also, im Prinzip schaut sie auch auf die Reste ihres Palais. Und die wurden dann bearbeitet und dann zu diesem Mahnmal wieder zusammengesetzt. Also insofern. Und sie schaut eben auf die Kavalierstraße, wo ja ihr Palais auch stand, auch wenn es nicht genau an dieser Stelle war.
2: Ursprünglich hat Christine Rammelt-Hadelig mehr als 4 Bronzeplastiken für das Stadtgespräch am Stadtpark Brunnen geplant und dafür auch schon ein Konzept erstellt. In absehbarer Zeit wird es aber wahrscheinlich bei den 4 Dessauer Persönlichkeiten bleiben.
4: So sehr ich mir das wünschen würde, ich glaube, es ist jedes Mal und es wird auch immer mehr ein Kraftakt, die Finanzierung für diese Figuren zu bekommen. Und jetzt, so wäre es für mich erstmal rund. Aber ich würde mich nie dem verschließen, wenn wir jetzt einfach nochmal auch Fördergelder bekommen würden und Frau Rammelt-Hadelig auch bereit wäre, da weiter mit uns zu arbeiten, noch eine weitere Figur aufzustellen. Weil genug Persönlichkeiten in der Stadtgeschichte hätten wir auf alle Fälle, um diesen Kreis noch zu erweitern.
2: Wer in letzter Zeit nicht am Brunnen im Dessauer Stadtpark war, sollte nun unbedingt mal vorbeischauen und das neue Mitglied des Stadtgesprächs begrüßen. Julie von Cohn-Oppenheim wird unter anderem eine Photovoltaikanlage installiert und es entsteht die Infrastruktur zum Laden von Elektrodienstfahrzeugen. Darüber hinaus

0: erneuert das Amt für Immobilien und Baumanagement Dessau-Roßlau die Besucherparkplätze sowie die Zufahrt zum Polizeigelände. Aufgrund der Bauarbeiten wird die Wolfgangstraße ab dem 4. Mai halbseitig gesperrt. Gleichzeitig erneuert die Stadt Dessau-Roßlau während der Sperrung den Gehweg und die Regenentwässerung auf dem Abschnitt. Zu Einschränkungen kommt es auch im öffentlichen Nahverkehr, weil die Haltestelle Albrechtsplatz in Fahrtrichtung Hauptbahnhof vorübergehend nicht angefahren wird. Weitere Informationen gibt es auf der Internetseite der DVV. Die Straßensperrung dauert voraussichtlich bis Oktober. Die Baumaßnahmen auf dem Gelände des Polizeireviers Dessau-Roßlau sollen Ende des Jahres beendet sein. Wolfgangstraße halbseitig gesperrt. Die Bauarbeiten auf dem Gelände des Polizeireviers Dessau-Roßlau gehen in die finale Phase. Im Zuge der Baumaßnahme wird unter anderem eine Photovoltaikanlage installiert und es entsteht die Infrastruktur zum Laden von Elektrodienstfahrzeugen. Darüber hinaus erneuert das Amt für Immobilien und Baumanagement Dessau-Roßlau die Besucherparkplätze sowie die Zufahrt zum Polizeigelände. Aufgrund der Bauarbeiten wird die Wolfgangstraße ab dem 4. Mai halbseitig gesperrt. Gleichzeitig erneuert die Stadt Dessau-Roßlau während der Sperrung den Gehweg und die Regenentwässerung auf dem Abschnitt. Zu Einschränkungen kommt es auch im öffentlichen Nahverkehr, weil die Haltestelle Albrechtsplatz in Fahrtrichtung Hauptbahnhof vorübergehend nicht angefahren wird. Weitere Informationen gibt es auf der Internetseite der DVV. Die Straßensperrung dauert voraussichtlich bis Oktober. Die Baumaßnahmen auf dem Gelände des Polizeireviers Dessau-Roßlau sollen Ende des Jahres beendet sein.
1: Pflege betrifft nicht nur ältere Menschen, sondern ist in vielen Lebensbereichen notwendig und wichtig. Mit dem Modellvorhaben Menschen im Vor- und Umfeld von Pflege unterstützen durch integrierte Sozialplanung sollen die Pflegestrukturen unter anderem in Dessau-Roßlau weiterentwickelt werden. Am 17. April übergab Sozialministerin Petra Grimm-Benne Förderbescheide, um dieses Vorhaben auf den Weg zu bringen.
2: Wir haben die Möglichkeit bekommen, zusammen mit den Pflegekassen Modellprojekte zu etablieren. Und wir haben die drei Städte Magdeburg, Halle und Dessau-Roßlau gewinnen können, eine gemeinsame Pflegeplanung im Rahmen der Sozialplanung zu etablieren mit wissenschaftlicher Begleitung und Digitalisierung. Und das ist heute übergeben worden für den Zeitraum bis 2028 insgesamt 2 Millionen Euro.
1: In Sachsen-Anhalt zeigt sich eine deutliche demografische Entwicklung. Es wird damit gerechnet, dass bis 2030 rund 200.000 Menschen pflegebedürftig sein könnten. Ziel ist es, diesen Menschen die bestmögliche Pflege zu bieten.
2: Wir wollen dem Grundsatz folgen, was sich jeder Mensch wünscht, so lange wie möglich zu Hause zu wohnen, zu leben und gesund zu altern. Und um das zu erreichen, braucht man natürlich eine gute Planung, was man an Angeboten vor Ort macht, wie man niederschwellig auch das Ehrenamt mit begleitet und wie man das tatsächlich macht von ambulanten Pflegedienst, von Angehörigen her, dass dieser Wunsch dieser Menschen auch in Erfüllung geht. Und dazu braucht man eine gute Planung und die muss auch digital aufgesetzt sein. Ich habe vorhin gesagt, dass man auf Knopfdruck sagen muss, was in dieser Region gebraucht wird. Und wir wollen damit insbesondere ältere Menschen und deren Angehörige gut erreichen. Und ich bin ganz begeistert, dass die drei Städte gesagt haben, ja, wir machen mit. Wir stellen uns ja die gleichen Fragen, wie es in der Region vorangehen soll. Und wir tun uns zusammen, weil wir sind die drei kreisfreien Städte. Und wir wollen gucken, ob wir ein Verfahren etablieren, was hinterher anderen Städten auch im Land hilft und wo wir uns gegenseitig vernetzen und unterstützen können.
1: Auch die Stadt Dessau-Roßlau zeigt sich erfreut über die Förderbescheide. Es ist ein wichtiger Schritt, um die Pflegestruktur vor Ort weiter auszubauen.
3: Ich bin sehr dankbar dafür, dass wir 314.000 Euro heute mit diesem Bescheid zugesichert bekommen haben vom Sozialministerium. Und dieses Geld werden wir dafür nutzen, um nochmal Datenmonitoring zu beschreiben, zu betreiben und zu ermitteln, wo gibt es denn Pflegebedarfe. Pflege ist alles. Also viele verbinden ja Pflege mit älteren Menschen, das stimmt natürlich.

0: Ich nicht. Auch jüngere Menschen brauchen Pflege und auch erwachsene Menschen, denn wir haben unterschiedliche Beeinträchtigungen und Pflege ist nur tatsächlich nicht nur ambulant oder stationär. Pflege ist ja, passiert ja sehr oft und findet ja sehr oft auch in häuslichen Räumlichkeiten statt. Und das wollen wir alles ermitteln.
1: Mit dem Teilprojekt Lumina möchte die Doppelstadt die Unterstützung für Pflegebedürftige und deren Umfeld verbessern. Ziel ist es, Menschen in ihrem sozialen Lebensraum zu stärken und ihnen den Zugang zu Hilfsangeboten zu erleichtern.
0: Jede Stadt tickt ja anders. Und wir wissen, Dessau-Rostock hat sehr viele Menschen, sehr viele ältere Menschen. Und dementsprechend ist natürlich Bedarf sehr groß, dass wir wissen, wo geht man einkaufen? Wie sieht's mit der Barrierefreiheit aus? Haben wir gute ärztliche Versorgung, ja oder nein? Mobile Beratung, kriege ich das hin, dass ich telefonisch jemanden erreichen kann und Informationen bekomme zum Thema Pflege? Das alles wollen wir in den nächsten 3 Jahren ausbauen, verbessern und natürlich auch ganz viel Bildungsarbeit betreiben, indem wir darüber sprechen, Pflege betrifft wirklich alle, jeden von uns.
1: Viele Menschen wissen nicht, wo sie Informationen, beispielsweise zum Pflegegrad oder Finanzierung, erhalten können. Genau hier setzt das Projekt an. Mit mehr Aufklärung, Veranstaltungen und gezielter Beratung. Gleichzeitig bestehen weiterhin Herausforderungen. Pflege ist oft schwer finanzierbar und der Bedarf an Unterstützung wächst. Ziel ist es daher, bestehende Lücken zu schließen und frühzeitig passende Hilfsangebote aufzuzeigen. Um dem gerecht zu werden, gehen die beteiligten Kommunen unterschiedliche Wege.
2: Die 3 Städte haben sich natürlich unterschiedliche Schwerpunkte gesetzt, aber sie werden einheitlich wissenschaftlich begleitet und sie gucken auch, wie sie tatsächlich diese Angebote aus dem Lernen der einen Stadt, dann auch die andere Stadt davon profitiert. Und was mir nochmal ganz wichtig ist, zu sagen, diese 2 Millionen teilen wir uns mit den Pflegekassen, weil die Pflegekassen selber auch ein sehr großes Interesse daran haben, wie tatsächlich die Pflege sich entwickelt. Sie wissen, die Pflegekassen finanzieren hier auch einen großen Teil Pflege. Und wir sind natürlich sehr daran interessiert, nochmal modern zu gucken, wie kann man die Pflegesituation auch hier in unserem Land verbessern.
1: Die 3 kreisfreien Städte starten dabei nicht bei Null. Mit der finanziellen Unterstützung sollen bestehende Strukturen gezielt ausgebaut werden, in der Hoffnung, dass erste Verbesserungen bereits im Laufe dieses Jahres spürbar werden.
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4: 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Tag der neuen Arbeit. Unter diesem Titel lud die Stadt Dessau-Roßlau und die Stiftung Bauhaus Dessau am 1. Mai, dem Tag der Arbeit, zu einer performativen Kundgebung am historischen Arbeitsamt ein. Neben einem musikalischen und tänzerischen Opening durch den New Kid e.V. Dessau und des Spielmannzugs Blau-Weiß-Roßlau konnten die Besucher auch künstlerische Installationen der Künstlergruppe Superflex sehen.
5: Ja, also das ist ein Kunstwerk von Superflex und das ist auch eine Architektur. Sie besteht eben auch aus Backstein, aber im Unterschied zum Gebrannten, wie eben im Arbeitsamt eingesetzt, sind es ungebrannte Backsteine und die zerfallen dann im Laufe der Zeit. Und was sie auch besonders macht, ist, dass das eine Skulptur ist, die besonders geeignet ist für allerlei Lebewesen, Klein- und Kleinsttiere, die hier siedeln. Und die freuen sich über dieses Ungebrannte, über die Ritzen, über die Nischen. Also das ist sozusagen im Kontrast zu dieser Architektur der Industriemoderne kommt hier ein Modell, weil als solches kann man es bezeichnen, also sozusagen ein anderes Bauen, ein anderer Umgang mit Rohstoffen, die auch viel freundlicher zu anderen Spezies sind, wo nicht alleine der Mensch im Zentrum steht, sondern wo man auch jetzt sich um andere Lebewesen kümmert, die dann auch Berücksichtigung finden, dass sie eben optimale Lebensbedingungen haben.
4: Im Mittelpunkt der Veranstaltung stand auch das historische Arbeitsamt, welches vom Bauhausgründer Walter Gropius geplant wurde und bis heute architektonisch interessant ist.
5: Das historische Arbeitsamt ist deshalb so besonders, weil es tatsächlich auch eine ungewöhnliche Form hat. Und die Form hat auch mit den Abläufen zu tun, denn zu alleroberst ging es um Arbeitsvermittlung. Also, dass die boomende Industrie auch genügend Arbeitskräfte bekommt und dass sie die richtigen Arbeitskräfte bekommt. Und im Inneren ist das räumlich so organisiert, dass das auch alles zügig und effizient vonstatten geht. Und das ist etwas, was auch für die Moderne so typisch ist, sich auch an der Industrieproduktion zu orientieren. Und in dem Fall hat man das eben auch bei der Arbeitsvermittlung selber gemacht.
4: Das historische Arbeitsamt vermittelt zwischen den städtebaulichen Leitideen der Bauhauszeit, den Umgestaltungen der 1960er Jahre und den heutigen Perspektiven der Stadt im Kontext der Bewerbung um die Buga 2035. Die Stiftung Bauhaus Dessau nähert sich dem Ort im Jubiläumsjahr unter dem Motto »An die Substanz, zudem über die Materialität des Gebäudes«. Daran angeknüpft richtet sie den Blick auf die Ursprünge und Zukunftspotenziale moderner Baustoffe sowie auf neue Formen des Arbeitens und Zusammenlebens.
5: Nun, im 21. Jahrhundert, und das ist jetzt ein Glücksfall, dass die Arbeitsagentur jetzt hier einzieht. Das heißt, es ist dann wieder mit dem Schwerpunkt Arbeit, aber Arbeit hat sich verändert. So wie wir heute arbeiten, ist es anders als vor 100 Jahren. Und deshalb hat es auch eine andere Funktion. Es wird eine Begegnungsstätte, eine Schulungsstätte. Also es wird schon mit dem Wesen der Arbeit auf allen Ebenen zu tun haben, aber eben im 21. Jahrhundert. Und da spielt Digitalisierung und KI spielen eine besonders große Rolle.
4: Auch die Fläche vor der historischen Anlage hat sich über die Jahre verändert. So wurden vor kurzem erst die Freiflächen vor dem Gebäude neu gestaltet.
6: Ja, wir haben fertiggestellt, wie man vielleicht im Hintergrund sieht, die ehemalige Askanische Straße oder zumindest Teile davon, die den Übergang schafft zum historischen Friedhof, vorbei am Arbeitsamt. Und das war Sinn und Zweck der Sache. Ja, es ist ein Teilabschnitt. Ich würde mich freuen, wenn wir weitermachen könnten. Wir haben jetzt auch vor, noch einen nächsten Abschnitt zu machen und die Parkierung ein bisschen anders zu lösen, dass es grüner wird und auch klimatisch bedingt auch ein bisschen schattiger für unsere Bürgerinnen und Bürger. Wir haben einen Förderantrag gestellt, um weitere Platzbereiche zu gestalten. Und das müssen wir dann auch entwickeln. Wenn wir wissen, dass die Fördermittel kommen, dann planen wir und dann nehmen wir auch die Öffentlichkeit mit.
4: Mit dem Tag der neuen Arbeit deutet die Stadt Dessau-Roßlau und die Stiftung Bauhaus Dessau den traditionellen 1. Mai symbolisch neu als Einladung, das historische Arbeitsamt wiederzuentdecken und gemeinsam über Arbeit, Material und Stadt nachzudenken.

0: Die Stadt Dessau-Roßlau befindet sich finanziell in schwierigen Zeiten. Eine Möglichkeit für eine Entlastung wäre die Zustiftung des Georgiums, also Schloss, Park und Gemäldesammlung, an die Kulturstiftung Dessau-Wörlitz. Oberbürgermeister Dr. Robert Reck wurde vom Stadtrat beauftragt, sich mit der KSDW diesbezüglich auszutauschen. In der Stadtratssitzung vom 22. April wurde über den aktuellen Stand der Gespräche berichtet. Kommissarischer Vorstand und Direktor der KSDW, Professor Dr. Harald Meller, sprach darüber, dass man für die Zustiftung nur ein sehr kurzes Zeitfenster habe. Die jetzige Landesregierung stehe der Übertragung offen gegenüber. Nach der Landtagswahl im September wird sich das wahrscheinlich ändern. Meller sieht zahlreiche Vorteile in der Zustiftung.
1: Also zum ersten Mal würde es sich um die Zusammenführung von etwas handeln, das zusammengehört. Denn das Weltkulturerbe Gartenreich Dessau-Wörlitz ist eigentlich aus meiner Sicht unteilbar. Man kann es teilen, aber es ist meines Erachtens nicht sinnvoll. Ein Ansprechpartner bedeutet auch ein Zuwendungsempfänger. Das heißt, es ist wesentlich einfacher, Zuwendungen zu erhalten, auf die wir angewiesen sind. Es bedeutet auch gebündelte Fachkompetenz auf allen Gebieten, denn Fachkompetenz braucht man für so komplexe Aufgaben, wie wir sie hier vor uns haben. Es bedeutet ein ganzheitliches Marketing fürs Gartenreich, was aus meiner Sicht wesentlich ist.
0: Laut Meller würde sich durch die Zustiftung nicht viel ändern und das Georgium und die Gemäldegalerie würden in ihrer heutigen Form erhalten bleiben. So wurde auch das Schloss Mosigkau schon vor Jahren an die Kulturstiftung übertragen. Ein großer Vorteil wäre dadurch auch, dass sich mehr Mitarbeiter um das gesamte Areal des Georgiums kümmern könnten. In Bezug auf die Gemälde besteht der Wunsch von Seiten der Stadt, dass nur der Teil der Joachim-Ernst-Stiftung ans Land gestiftet wird. Die übrigen Bestandteile würden bei der Stadt verbleiben und treuhänderisch von der Kulturstiftung verwaltet werden. Meller sieht Nachteile in der Teilung der Gemäldesammlung.
1: Durch die Aufspaltung wäre es schwierig. Wir hätten zwei Betreuungsteile. Wir hätten einen Betreuungsteil, der geringere Teil von den Gemälden, die durch die Kulturstiftung betreut werden. Der Rest würde treuhänderisch betreut. Das hat aber Nachteile. Man kann dann nur mit einem Einvernehmen im Eigentümer handeln. Das heißt, jede Restaurierung, jede Ausleihe und so muss gegebenenfalls abgestimmt werden, was dazu führt, dass naturgemäß dieser Sammlungsteil nicht gleichwertig behandelt wird, weil es einfach ein erheblicher Aufwand ist. Wir würden das Kostenrisiko tragen, das kann ich Ihnen an verschiedenen Dingen, kann Ihnen die Problematik schildern. Zum Beispiel ist die Sammlung momentan nicht versichert. Im jetzigen Vertragsentwurf ist aber die Versicherung durch die KSDW vorgesehen, was uns Kosten auferlegen würde, die bis jetzt gar nicht auftreten. Wir sprechen noch gar nicht von Depots und so weiter. Wir sprechen noch nicht von Restaurierung dieser Gemälde, was schwierig ist, weil wir kaum Finanzierung für Gemälde bekommen, die uns nicht gehören und da gar nicht antragsberechtigt sind. Unser normales Geschäft ist, dass wir uns Drittmittel holen. Drittmittel können wir aber nur holen, wenn wir Eigentümer sein. Meine Damen und Herren, ich glaube, dass es für die Stadt und auch fürs Land ein Vorteil wäre, wenn wir ein einheitliches Welterbe haben, wenn wir ein einheitliches Management haben, wenn wir eine einheitliche wissenschaftliche, konservatorische Betreuung hätten. Der Tourist nimmt ohnehin das Gartenreich, so hoffe ich, als Einheit wahr. Sollte auch eine Einheit sein.
0: Was die Gemäldesammlung betrifft, scheinen sich Stadt und Kulturstiftung also nicht ganz einig zu sein, da Oberbürgermeister Dr. Robert Reck am Vorschlag der Aufteilung des Bestands festhält. Später in der Stadtratssitzung vom 22. April, im Teil für sonstige Anfragen und Mitteilungen, meldete sich Hendrik Weber von der Fraktion Freies Bürgerforum diesbezüglich zu Wort.
2: Das, was uns vorgetragen wurde, kann ich nur unterstreichen. Auch ich bin dafür, dass wir das alles dahingeben. Auch wenn dadurch die 17 Millionen Euro für ein neues Depot an Ihnen vorbeigehen, der das mit weggegeben hat. Aber umgekehrt heißt es auch, wenn es schon darum geht, das Dessau-Wörlitzer Gartenreich in dieser Form zu fördern und noch weiter voranzubringen, dann bleibe ich bei meinem Satz, den ich hier immer wieder vorgetragen habe, ganz oder gar nicht. Es wurde von der Joachim-Ernst-Stiftung gesprochen, es gibt andere Anteile, die hat man sich, nämlich aus unserer Theaterstiftung, über die Joachim-Ernst-Stiftung bereits ins Gartenreich reingeholt. Dann sollen auch die anderen Teile, die allesamt uns wo uns die Stiftungen zugeordnet sind, dann sollten alle da reingestiftet werden. Darüber soll verhandelt werden und nicht nur der Teil, den wir nämlich entgegen Ihrer bisherigen Aussagen sehr wohl auch veräußern könnten. Das Land Sachsen-Anhalt muss darauf achten, dass diese Gemälde im Lande bleiben. Wir selbst können sie aber auch verkaufen. Das Land könnte sie uns ja auch abkaufen.
0: Wie es mit der Zustiftung des Georgiums an die Kulturstiftung Dessau-Wörlitz weitergeht, werden die nächsten Stadtratssitzungen zeigen, in denen konkret darüber abgestimmt werden soll. Der Konsens besteht

0: Aber viel Zeit bleibt dafür nicht mehr.
1: Auf dem Mosigkauer Sportplatz und in dessen Umgebung drehte sich wieder alles um den Mountainbikesport. Bereits zum 22. Mal hieß es am 25. April rauf aufs Rad oder an die Strecke zum Anfeuern. Was einmal klein angefangen hat, ist inzwischen deutlich gewachsen und aus dem Kalender kaum noch wegzudenken.
2: Mittlerweile ist es so, dass wir im Radsportverband integriert sind und hier ein Rennen einer Challenge sind, also gerade im Nachwuchsbereich, das nennt sich Rookies Cup im Radsportverband Sachsen-Anhalt. Und da ist das Mosigkauer Mountainbike-Rennen ein Teil dieser Challenge. Also die Fahrer sammeln hier im Nachwuchsbereich Punkte für so eine Saisonwertung. Und das hat sich so etabliert. Mittlerweile ist es überregional, also aus ganz Sachsen-Anhalt und auch ich sage mal, aus Mitteldeutschland kommen viele Fahrer, mittlerweile eben auch Erwachsenenfahrer, und es ist eben peu à peu gewachsen.
1: Auf die Strecke gingen ambitionierte Fahrer ganz unterschiedlicher Leistungsstufen. Zur Auswahl standen 25 oder 41 Kilometer, je nach Kondition und Ehrgeiz. Insgesamt rund 115 Teilnehmende waren dabei. Von den kleinsten in der U7 bis hin zu über 50 Jahren.
2: Großteil sind Kinder, ist aber auch das Ansinnen von unserem Rennen eigentlich überhaupt, dass wir es als eine Familiensache machen, dass es wirklich für groß und klein ist. Deshalb auch die Dessauer Schulmeisterschaften, schon das sechste Mal jetzt. Das hat sich so etabliert und es wird auch angenommen. Man sieht das auch ringsherum mit Hüpfeburg. Also es ist jetzt nicht nur, dass man wirklich in eine Pedale tritt, sondern hier auf dem Sportplatz auch ein bisschen Spaß hat und sich vergnügen kann.
1: Die Strecke führte in mehreren Runden vom Mosigkauer Sportplatz aus durch die abwechslungsreiche Umgebung in Richtung Körau. Gefordert wurden die Fahrer auf unterschiedlichsten Untergründen. Von Wald- und Feldwegen über Schotter- und Sandpassagen bis hin zu Abschnitten aus Betonplatten und Asphalt. Für Mosigkau ist das Rennen die größte Einzelsportveranstaltung des Jahres. Entsprechend groß war die Stimmung entlang der Strecke.
2: Ich denke, wenn hier am Stück über den Vormittag oder über den Samstag so 300, 350 Leute auf dem Sportplatz sind, das ist schon für so eine kleine Ortschaft wie Mosigkau allergrößte Hochachtung. Lebt mit den Startern und mit den Teilnehmern und danach natürlich mit denen, die es ehrenamtlich hier bewerkstelligen, die Strecke aufbauen und das ganze Jahr über. Ja. Und dieses Mosigkauer Rennen, wie gesagt, ist eben eine Sache für Jung und Alt und so soll es auch bleiben und so wird es auch gelebt.
1: Organisiert wurde das Event vom PSV 90 Dessau-Anhalt. Auf der 41-Kilometer-Strecke sicherte sich Paul Gessner mit einer Stunde, 33 Minuten und 24 Sekunden den ersten Platz. Bei den Frauen setzte sich Dörte Matiszewski mit einer Zeit von einer Stunde, 51 Minuten und 21 Sekunden durch. Schon jetzt richtet sich der Blick nach vorn. Die Vorfreude auf die nächste Auflage des Mountainbike-Rennen ist bei vielen Beteiligten bereits spürbar.
2: Wir haben das einmal festgelegt, dass wir immer den letzten Samstag, April-Samstag, dieses Rennen stattfinden lassen. Und ich denke, dass das auch wieder so sein wird. Also für alle, die ihre Termine langfristig planen, die können sich den letzten April-Samstag schon einschreiben in ihren Radsportkalender.
1: Der Tag des Mountainbike-Rennens zeigt, der Radsport hat in Mosigkau längst seinen festen Platz.
0: Am 29. April tat sich was am Brunnen im Dessauer Stadtpark. Hier wurde die neue Bronzeplastik der Künstlerin Christine Rammelt-Hadelich aufgestellt. Und einen Tag später war es dann schon soweit und die Figur konnte feierlich enthüllt werden. Die Baronin Julie von Cohn-Oppenheim ist damit nun die vierte prominente Person aus der Bauhausstadt im Stadtgespräch-Ensemble am Brunnen. Christine Rammelt-Hadelich kann nun sehr stolz auf ihre geleistete Arbeit blicken.
3: Das ist immer so ein schöner Abschluss dann für so eine lange Arbeit, die man ja hat. Es dauert ja immer ein Jahr etwa, bis dann also das, was ich mache, fertig ist und dann natürlich der Bronzeguss. Und insofern ist das dann ein schöner Abschluss. Und gerade wenn dann so viele Leute da sind, um das mit zu begrüßen. Das ist immer sehr schön, wenn man dann die Resonanz hat. Das ist ja, wenn man so einen Beruf hat wie ich, wo man im Prinzip im Atelier alleine arbeitet und dann nachher die Plastik aufgestellt wird und man dann gerade in so einem schönen großen Rahmen dann die Einweihung hat und dann eben doch viel Zustimmung erfährt, das ist dann immer sehr schöner Lohn für die Arbeit.
0: Neben Bauhausgründer Walter Gropius, der Fürstin und späteren Herzogin von Anhalt-Dessau, Luise Henriette Wilhelmine, und dem Architekten Friedrich Wilhelm von Erdmannsdorf ist mit Julie von Kohn-Oppenheim eine weitere wichtige Dessauer Persönlichkeit Teil des Stadtgesprächs.
4: Für mich ist eben, nachdem wir jetzt eher so die Fürsten hatten und den Gropius, die kennt man ja so, ne, war das ganz wichtig und ich war dem Stadtrat da auch sehr dankbar, dass er sich dafür entschieden hat, dass es als nächste Figur A eine Frau sein sollte und eben die Julie Kohn-Oppenheim. Also das ist, ich bin auch Kunsthistorikerin und weiß eben, wie wertvoll und wichtig die Frau war für die Stadt Dessau und bin immer noch schwer beeindruckt davon, dass sie damals so viel Geld in die Stadt gegeben hat. Für mich ist auch natürlich so ein Brunnen auch eine Art der Vermittlung. Ich meine, man kann im Museum für Stadtgeschichte ganz viel auch zu Julie Kohn-Oppenheim erleben, aber hier an diesem Brunnen in der Öffentlichkeit hat sie doch eine ganz andere Wahrnehmung, ne? Und deswegen bin ich auch froh, dass wir diesmal auch diese Tafel haben, die da auch diese Lebensdaten und das alles ein bisschen genauer erzählt, was dann da, was Julie Kohn-Oppenheim zu bekommen. Und jetzt, so wäre es für mich erstmal rund, aber ich würde mich nie dem verschließen, wenn wir jetzt einfach nochmal auch Fördergelder bekommen würden und Frau Rammelt-Hadelich auch bereit wäre, da weiter mit uns zu arbeiten, noch eine weitere Figur aufzustellen. Weil genug Persönlichkeiten in der Stadtgeschichte hätten wir auf alle Fälle, um diesen Kreis noch zu erweitern.
0: Wer in letzter Zeit nicht am Brunnen im Dessauer Stadtpark war, sollte nun unbedingt mal vorbeischauen und das neue Mitglied des Stadtgesprächs begrüßen. Julie von Kohn-Oppenheim freut sich sicherlich über interessierte Besucher.

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1: Wolfgangstraße halbseitig gesperrt. Die Bauarbeiten auf dem Gelände des Polizeireviers Dessau-Roßlau gehen in die finale Phase. Im Zuge der Baumaßnahme wird unter anderem eine Photovoltaikanlage installiert und es entsteht die Infrastruktur zum Laden von Elektrodienstfahrzeugen. Darüber hinaus erneuert das Amt für Immobilien und Baumanagement Dessau-Roßlau die Besucherparkplätze sowie die Zufahrt zum Polizeigelände. Aufgrund der Bauarbeiten wird die Wolfgangstraße ab dem 4. Mai halbseitig gesperrt. Gleichzeitig erneuert die Stadt Dessau-Roßlau während der Sperrung den Gehweg und die Regenentwässerung auf dem Abschnitt. Zu Einschränkungen kommt es auch im öffentlichen Nahverkehr, weil die Haltestelle Albrechtsplatz in Fahrtrichtung Hauptbahnhof vorübergehend nicht angefahren wird. Weitere Informationen gibt es auf der Internetseite der DVV. Die Straßensperrung dauert voraussichtlich bis Oktober. Die Baumaßnahmen auf dem Gelände des Polizeireviers Dessau-Roßlau sollen Ende des Jahres beendet sein. Wolfgangstraße halbseitig gesperrt. Die Bauarbeiten auf dem Gelände des Polizeireviers Dessau-Roßlau gehen in die finale Phase. Im Zuge der Baumaßnahme wird unter anderem eine Photovoltaikanlage installiert und es entsteht die Infrastruktur zum Laden von Elektrodienstfahrzeugen. Darüber hinaus erneuert das Amt für Immobilien und Baumanagement Dessau-Roßlau die Besucherparkplätze

0: sowie die Zufahrt zum Polizeigelände. Aufgrund der Bauarbeiten wird die Wolfgangstraße ab dem 4. Mai halbseitig gesperrt. Gleichzeitig erneuert die Stadt Dessau-Roßlau während der Sperrung den Gehweg und die Regenentwässerung auf dem Abschnitt. Zu Einschränkungen kommt es auch im öffentlichen Nahverkehr, weil die Haltestelle Albrechtsplatz in Fahrtrichtung Hauptbahnhof vorübergehend nicht angefahren wird. Weitere Informationen gibt es auf der Internetseite der DVV. Die Straßensperrung dauert voraussichtlich bis Oktober. Die Baumaßnahmen auf dem Gelände des Polizeireviers Dessau-Roßlau sollen Ende des Jahres beendet sein.
1: Pflege betrifft nicht nur ältere Menschen, sondern ist in vielen Lebensbereichen notwendig und wichtig. Mit dem Modellvorhaben Menschen im Vor- und Umfeld von Pflege unterstützen durch integrierte Sozialplanung sollen die Pflegestrukturen unter anderem in Dessau-Roßlau weiterentwickelt werden. Am 17. April übergab Sozialministerin Petra Grimm-Benne Förderbescheide, um dieses Vorhaben auf den Weg zu bringen.
2: Wir haben die Möglichkeit bekommen, zusammen mit den Pflegekassen Modellprojekte zu etablieren. Und wir haben die drei Städte Magdeburg, Halle und Dessau-Roßlau gewinnen können, eine gemeinsame Pflegeplanung im Rahmen der Sozialplanung zu etablieren mit wissenschaftlicher Begleitung und Digitalisierung. Und das ist heute übergeben worden für den Zeitraum bis 2028 insgesamt 2 Millionen Euro.
1: In Sachsen-Anhalt zeigt sich eine deutliche demografische Entwicklung. Es wird damit gerechnet, dass bis 2030 rund 200.000 Menschen pflegebedürftig sein könnten. Ziel ist es, diesen Menschen die bestmögliche Pflege zu bieten.
2: Wir wollen dem Grundsatz folgen, was sich jeder Mensch wünscht, so lange wie möglich zu Hause zu wohnen, zu leben und gesund zu altern. Und um das zu erreichen, braucht man natürlich eine gute Planung, was man an Angeboten vor Ort macht, wie man niederschwellig auch das Ehrenamt mit begleitet und wie man das tatsächlich macht von ambulanten Pflegedienst, von Angehörigen her, dass dieser Wunsch dieser Menschen auch in Erfüllung geht. Und dazu braucht man eine gute Planung und die muss auch digital aufgesetzt sein. Ich habe vorhin gesagt, dass man auf Knopfdruck sagen muss, was in dieser Region gebraucht wird. Und wir wollen

0: nun unterstützen können.
1: Auch die Stadt Dessau-Roßlau zeigt sich erfreut über die Förderbescheide. Es ist ein wichtiger Schritt, um die Pflegestruktur vor Ort weiter auszubauen.
2: Ich bin sehr dankbar dafür, dass wir 314.000 Euro heute mit diesem Bescheid zugesichert bekommen haben vom Sozialministerium. Und dieses Geld werden wir dafür nutzen, um nochmal Datenmonitoring zu beschreiben, zu betreiben und zu ermitteln, wo gibt es denn Pflegebedarfe. Pflege ist alles. Also viele verbinden ja Pflege mit älteren Menschen. Das stimmt natürlich nicht. Auch jüngere Menschen brauchen Pflege und auch erwachsene Menschen, denn wir haben unterschiedliche Beeinträchtigungen. Und Pflege ist nur tatsächlich nicht nur ambulant oder stationär. Pflege ist ja, passiert ja sehr oft und findet ja sehr oft auch in häuslichen Räumlichkeiten statt. Und das wollen wir alles ermitteln.
1: Mit dem Teilprojekt Lumina möchte die Doppelstadt die Unterstützung für Pflegebedürftige und deren Umfeld verbessern. Ziel ist es, Menschen in ihrem sozialen Lebensraum zu stärken und ihnen den Zugang zu Hilfsangeboten zu erleichtern.
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4: 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Tag der neuen
5: Umgang mit Rohstoffen, die auch viel freundlicher zu anderen Spezies sind, wo nicht alleine der Mensch im Zentrum steht, sondern wo man auch jetzt sich um andere Lebewesen kümmert, die dann auch Berücksichtigung finden, dass sie eben optimale Lebensbedingungen haben.
4: Im Mittelpunkt der Veranstaltung stand auch das historische Arbeitsamt, welches vom Bauhausgründer Walter Gropius geplant wurde und bis heute architektonisch interessant ist.
5: Das historische Arbeitsamt ist deshalb so besonders, weil es tatsächlich auch eine ungewöhnliche Form hat. Und die Form hat auch mit den Abläufen zu tun. Denn zu alleroberst ging es um Arbeitsvermittlung. Also, dass die boomende Industrie auch genügend Arbeitskräfte bekommt und dass sie die richtigen Arbeitskräfte bekommt. Und im Inneren ist das räumlich so organisiert, dass das auch alles zügig und effizient vonstatten geht. Und das ist etwas, was auch für die Moderne so typisch ist, sich auch an der Industrieproduktion zu orientieren. Und in dem Fall hat man das eben auch bei der Arbeitsvermittlung selber gemacht.
4: Das historische Arbeitsamt vermittelt zwischen den städtebaulichen Leitideen der Bauhauszeit, den Umgestaltungen der 1960er Jahre und den heutigen Perspektiven der Stadt im Kontext der Bewerbung um die Buga 2035.
6: Handeln, das zusammengehört, denn das Weltkulturerbe Gartenrecht Dessau-Wörlitz ist eigentlich aus meiner Sicht unteilbar. Man kann es teilen, aber es ist meines Erachtens nicht sinnvoll. Ein Ansprechpartner bedeutet auch ein Zuwendungsempfänger. Das heißt, es ist wesentlich einfacher, Zuwendungen zu erhalten, auf die wir angewiesen sind. Es bedeutet auch gebündelte Fachkompetenz auf allen Gebieten, denn Fachkompetenz braucht man für so komplexe Aufgaben, wie wir sie hier vor uns haben. Es bedeutet ein ganzheitliches Marketing fürs Gartenreich, was aus meiner Sicht wesentlich ist.
7: Laut Meller würde sich durch die Zustiftung nicht viel ändern und das Georgium und die Gemäldegalerie würden in ihrer heutigen Form erhalten bleiben. So wurde auch das Schloss Mosigkau schon vor Jahren an die Kulturstiftung übertragen. Ein großer Vorteil wäre dadurch auch, dass sich mehr Mitarbeiter um das gesamte Areal des Georgiums kümmern könnten. In Bezug auf die Gemälde besteht der Wunsch von Seiten der Stadt, dass nur der Teil der Joachim-Ernst-Stiftung ans Land gestiftet

0: verzichtet wird. Die übrigen Bestandteile würden bei der Stadt verbleiben und treuhänderisch von der Kulturstiftung verwaltet werden. Meller sieht Nachteile in der Teilung der Gemäldesammlung.
1: Durch die Aufspaltung wäre es schwierig. Wir hätten zwei Betreuungsteile. Wir hätten einen Betreuungsteil, der geringere Teil von den Gemälden, die durch die Kulturstiftung betreut werden. Der Rest würde treuhänderisch betreut. Das hat aber Nachteile. Man kann dann nur mit einem Einvernehmen im Eigentümer handeln. Das heißt, jede Restaurierung, jede Ausleihe und so muss gegebenenfalls abgestimmt werden, was dazu führt, dass naturgemäß dieser Sammlungsteil nicht gleichwertig behandelt wird, weil es einfach ein erheblicher Aufwand ist. Wir würden das Kostenrisiko tragen, das kann ich Ihnen an verschiedenen Dingen, kann Ihnen die Problematik schildern. Zum Beispiel ist die Sammlung momentan nicht versichert. Im jetzigen Vertragsentwurf ist aber die Versicherung durch die KSDW vorgesehen, was uns Kosten auferlegen würde, die bis jetzt gar nicht auftreten. Wir sprechen noch gar nicht von Depots und so weiter. Wir sprechen noch nicht von Restaurierung dieser Gemälde, was schwierig ist, weil wir kaum Finanzierung für Gemälde bekommen, die uns nicht gehören und da gar nicht antragsberechtigt sind. Unser normales Geschäft ist, dass wir uns Drittmittel holen. Drittmittel können wir aber nur holen, wenn wir Eigentümer sein. Meine Damen und Herren, ich glaube, dass es für die Stadt und auch fürs Land ein Vorteil wäre, wenn wir ein einheitliches Welterbe haben, wenn wir ein einheitliches Management haben, wenn wir eine einheitliche wissenschaftliche, konservatorische Betreuung hätten. Der Tourist nimmt ohnehin das Gartenreich, so hoffe ich, als Einheit wahr. Sollte auch eine Einheit sein.
0: Was die Gemäldesammlung betrifft, scheinen sich Stadt und Kulturstiftung also nicht ganz einig zu sein, da Oberbürgermeister Dr. Robert Reck am Vorschlag der Aufteilung des Bestands festhält. Später in der Stadtratssitzung vom 22. April, im Teil für sonstige Anfragen und Mitteilungen, meldete sich Hendrik Weber von der Fraktion Freies Bürgerforum diesbezüglich zu Wort.
2: Das, was uns vorgetragen wurde, kann ich nur unterstreichen. Auch ich bin dafür, dass wir das alles dahingeben. Auch wenn dadurch die 17 Millionen Euro für ein neues Depot an Ihnen vorbeigehen, der das mit weggegeben hat. Aber umgekehrt heißt es auch, wenn es schon darum geht, das Dessau-Wörlitzer Gartenreich in dieser Form zu fördern und noch weiter voranzubringen, dann bleibe ich bei meinem Satz, den ich hier immer wieder vorgetragen habe, ganz oder gar nicht. Es wurde von der Joachim-Ernst-Stiftung gesprochen, es gibt andere Anteile, die hat man sich, nämlich aus unserer Theaterstiftung, über die Joachim-Ernst-Stiftung bereits ins Gartenreich reingeholt. Dann sollen auch die anderen Teile, die allesamt uns, wo uns die Stiftungen zugeordnet sind, dann sollten alle da reingestiftet werden. Darüber soll verhandelt werden und nicht nur der Teil, den wir nämlich entgegen Ihrer bisherigen Aussagen sehr wohl auch veräußern könnten. Das Land Sachsen-Anhalt muss darauf achten, dass diese Gemälde im Lande bleiben. Wir selbst können sie aber auch verkaufen. Das Land könnte sie uns ja auch abkaufen.
0: Wie es mit der Zustiftung des Georgiums an die Kulturstiftung Dessau-Wörlitz weitergeht, werden die nächsten Stadtratssitzungen zeigen, in denen konkret darüber abgestimmt werden soll. Der Konsens besteht aber, viel Zeit bleibt dafür nicht mehr.
3: Auf dem Mosigkauer Sportplatz und in dessen Umgebung drehte sich wieder alles um den Mountainbikesport. Bereits zum 22. Mal hieß es am 25. April rauf aufs Rad oder an die Strecke zum Anfeuern. Was einmal klein angefangen hat, ist inzwischen deutlich gewachsen und aus dem Kalender kaum noch wegzudenken.
4: Mittlerweile ist es so, dass wir im Radsportverband integriert sind und hier ein Rennen einer Challenge sind, also gerade im Nachwuchsbereich, das nennt sich Rookies Cup im Radsportverband Sachsen-Anhalt. Und da ist das Mosigkauer Mountainbike-Rennen ein Teil dieser Challenge. Also die Fahrer sammeln hier im Nachwuchsbereich Punkte für so eine Saisonwertung. Und das hat sich so etabliert. Mittlerweile ist es überregional, also aus ganz Sachsen-Anhalt und auch ich sage mal, aus Mitteldeutschland kommen viele Fahrer, mittlerweile eben auch Erwachsenenfahrer, und es ist eben peu à peu gewachsen.
3: Auf die Strecke gingen ambitionierte Fahrer ganz unterschiedlicher Leistungsstufen. Zur Auswahl standen 25 oder 41 Kilometer, je nach Kondition und Ehrgeiz. Insgesamt rund 115 Teilnehmende waren dabei, von den kleinsten in der U7 bis hin zu über 50 Jahren.
4: Großteil sind Kinder, ist aber auch das Ansinnen von unserem Rennen eigentlich überhaupt, dass wir es als eine ganze so eine Familiensache machen, dass es wirklich für groß und klein ist. Deshalb auch die Dessauer Schulmeisterschaften, schon das sechste Mal jetzt. Das hat sich so etabliert und es wird auch angenommen. Man sieht das auch ringsherum mit Hüpfeburg. Also es ist jetzt nicht nur, dass man wirklich in eine Pedale tritt, sondern hier auf dem Sportplatz auch ein bisschen Spaß hat und sich vergnügen kann.
3: Die Strecke führte in mehreren Runden vom Mosigkauer Sportplatz aus durch die abwechslungsreiche Umgebung in Richtung Körau. Gefordert wurden die Fahrer auf unterschiedlichsten Untergründen. Von Wald- und Feldwegen über Schotter- und Sandpassagen bis hin zu Abschnitten aus Betonplatten und Asphalt. Für Mosigkau ist das Rennen die größte Einzelsportveranstaltung des Jahres. Entsprechend groß war die Stimmung entlang der Strecke.
4: Ich denke, wenn hier am Stück über den Vormittag oder über den Samstag so 300, 350 Leute auf dem Sportplatz sind, das ist schon für so eine kleine Ortschaft wie Mosigkau allergrößte Hochachtung. Lebt mit den Startern und mit den Teilnehmern und danach natürlich mit denen, die es ehrenamtlich hier bewerkstelligen, die Strecke aufbauen und das ganze Jahr über. Ja. Und dieses Mosigkauer Rennen, wie gesagt, ist eben eine Sache für Jung und Alt und so soll es auch bleiben und so wird es auch gelebt.
3: Organisiert wurde das Event vom PSV 90 Dessau-Anhalt. Auf der 41-Kilometer-Strecke sicherte sich Paul Gessner mit einer Stunde 33 Minuten und 24 Sekunden den ersten Platz. Bei den Frauen setzte sich Dörte Matiszewski mit einer Zeit von einer Stunde 51 Minuten und 21 Sekunden durch. Schon jetzt richtet sich der Blick nach vorn. Die Vorfreude auf die nächste Auflage des Mountainbike-Rennen ist bei vielen Beteiligten bereits spürbar.
4: Wir haben das einmal festgelegt, dass wir immer den letzten Samstag, April-Samstag, dieses Rennen stattfinden lassen. Und ich denke, dass das auch wieder so sein wird. Also für alle, die ihre Termine langfristig planen, die können sich den letzten April-Samstag schon einschreiben in ihren Radsportkalender.
3: Der Tag des Mountainbike-Rennens zeigt, der Radsport hat in Mosigkau längst seinen festen Platz.
0: Am 29. April tat sich was am Brunnen im Dessauer Stadtpark. Hier wurde die neue Bronzeplastik der Künstlerin Christine Rammelt-Hadelig aufgestellt. Und einen Tag später war es dann schon soweit und die Figur konnte feierlich enthüllt werden. Die Baronin Julie von Cohn-Oppenheim ist damit nun die vierte prominente Person aus der Bauhausstadt im Stadtgespräch-Ensemble am Brunnen. Christine Rammelt-Hadelig kann nun sehr stolz auf ihre geleistete Arbeit blicken.
5: Das ist immer so ein schöner Abschluss dann für so eine lange Arbeit, die man ja hat. Es dauert ja immer ein Jahr etwa, bis dann also das, was ich mache, fertig ist und dann natürlich der Bronzeguss und insofern ist das dann ein schöner Abschluss und gerade wenn dann so viele Leute da sind, um das mit zu begrüßen. Das ist immer sehr schön, wenn man dann die Resonanz hat. Das ist ja, wenn man so einen Beruf hat wie ich, wo man im Prinzip im Atelier alleine arbeitet und dann nachher die Plastik aufgestellt wird und man dann gerade in so einem schönen großen Rahmen dann die Einweihung hat und dann eben doch viel Zustimmung erfährt, das ist dann immer ein sehr schöner Lohn für die Arbeit.
0: Neben Bauhausgründer Walter Gropius, der Fürstin und späteren Herzogin von Anhalt-Dessau, Luise Henriette Wilhelmine, und dem Architekten Friedrich Wilhelm von Erdmannsdorf ist mit Julie von Cohn-Oppenheim eine weitere wichtige Dessauer Persönlichkeit Teil des Stadtgesprächs.
6: Für mich ist eben, nachdem wir jetzt eher so die Fürsten hatten und den Gropius, die kennt man ja so, ne, war das ganz wichtig und ich war dem Stadtrat da auch sehr dankbar, dass er sich dafür entschieden hat, dass es als nächste Figur A eine Frau sein sollte und eben die Julie Cohn-Oppenheim. Also ich bin auch Kunsthistorikerin und weiß eben, wie wertvoll und wichtig die Frau war für die Stadt Dessau und bin immer noch schwer beeindruckt davon, dass sie damals so viel Geld

0: in die Stadt gegeben hat. Für mich ist auch natürlich so ein Brunnen auch eine Art der Vermittlung. Ich meine, man kann im Museum für Stadtgeschichte ganz viel auch zu Jülich und Oppenheim erleben, aber hier an diesem Brunnen in der Öffentlichkeit hat sie doch eine ganz andere Wahrnehmung, ne? Und deswegen bin ich auch froh, dass wir diesmal auch diese Tafel haben, die da auch diese Lebensdaten und das alles ein bisschen genauer erzählt, was dann da, was Jülich und Oppenheim für eine Bedeutung hatte. Und dass sie eben auch mitten in der Stadt wahrnehmbar ist. Und das finde ich, hoffe ich auch, dass dann für andere Generationen, die eben mit diesen alten historischen Persönlichkeiten vielleicht nicht so einfach was anfangen können, dass eine ganz andere Annäherung ist, wenn sie dann hier vorbeilaufen, vielleicht doch mal auf die Tafel gucken und sich fragen, wer war diese Person. Ja, das ist mir sehr wichtig.
1: Die Position, an der die Baronin steht und die Richtung, in welche sie schaut, wurden nicht willkürlich gewählt.
2: Das Palais von der Baronin, das Messelhaus, war ja zerstört und dann abgetragen. Und das Mahnmal für die Opfer des Faschismus besteht aus diesen Trümmerteilen. Das heißt also, im Prinzip schaut sie auch auf die Reste ihres Palais. Und die wurden dann bearbeitet und dann zu diesem Mahnmal wieder zusammengesetzt. Also insofern. Und sie schaut eben auf die Kavalierstraße, wo ja ihr Palais auch stand, auch wenn es nicht genau an dieser Stelle war.
1: Ursprünglich hat Christine Rammelt-Hadelich mehr als 4 Bronzeplastiken für das Stadtgespräch am Stadtpark Brunnen geplant und dafür auch schon ein Konzept erstellt. In absehbarer Zeit wird es aber wahrscheinlich bei den 4 Dessauer Persönlichkeiten bleiben.
0: So sehr ich mir das wünschen würde, ich glaube, es ist jedes Mal und es wird auch immer mehr ein Kraftakt, die Finanzierung für diese Figuren zu bekommen. Und jetzt, so wäre es für mich erstmal rund. Aber ich würde mich nie dem verschließen, wenn wir jetzt einfach nochmal auch Fördergelder bekommen würden und Frau Rammelt-Hadelich auch bereit wäre, da weiter mit uns zu arbeiten, noch eine weitere Figur aufzustellen. Weil genug Persönlichkeiten in der Stadtgeschichte hätten wir auf alle Fälle, um diesen Kreis noch zu erweitern.
1: Wer in letzter Zeit nicht am Brunnen im Dessauer Stadtpark war, sollte nun unbedingt mal vorbeischauen und das neue Mitglied des Stadtgesprächs begrüßen. Julie von Kohn-Oppenheim freut sich sicherlich über interessierte Besucher.

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1: Wolfgangstraße halbseitig gesperrt. Die Bauarbeiten auf dem Gelände des Polizeireviers Dessau-Roßlau gehen in die finale Phase. Im Zuge der Baumaßnahme wird unter anderem eine Photovoltaikanlage installiert und es entsteht die Infrastruktur zum Laden von Elektrodienstfahrzeugen. Darüber hinaus erneuert das Amt für Immobilien und Baumanagement Dessau-Roßlau die Besucherparkplätze sowie die Zufahrt zum Polizeigelände. Aufgrund der Bauarbeiten wird die Wolfgangstraße ab dem 4. Mai halbseitig gesperrt. Gleichzeitig erneuert die Stadt Dessau-Roßlau während der Sperrung den Gehweg und die Regenentwässerung auf dem Abschnitt. Zu Einschränkungen kommt es auch im öffentlichen Nahverkehr, weil die Haltestelle Albrechtsplatz in Fahrtrichtung Hauptbahnhof vorübergehend nicht angefahren wird. Weitere Informationen gibt es auf der Internetseite der DVV. Die Straßensperrung dauert voraussichtlich bis Oktober. Die Baumaßnahmen auf dem Gelände des Polizeireviers Dessau-Roßlau sollen Ende des Jahres beendet sein. Wolfgangstraße halbseitig gesperrt. Die Bauarbeiten auf dem Gelände des Polizeireviers Dessau-Roßlau gehen in die finale Phase. Im Zuge der Baumaßnahme wird unter anderem eine Photovoltaikanlage installiert und es entsteht die Infrastruktur zum Laden von Elektrodienstfahrzeugen. Darüber hinaus erneuert das Amt für Immobilien und Baumanagement Dessau-Roßlau die Besucherparkplätze sowie die Zufahrt zum Polizeigelände. Aufgrund der Bauarbeiten wird die Wolfgangstraße ab dem 4. Mai halbseitig gesperrt.

0: Gleichzeitig erneuert die Stadt Dessau-Roßlau während der Sperrung den Gehweg und die Regenentwässerung auf dem Abschnitt. Zu Einschränkungen kommt es auch im öffentlichen Nahverkehr, weil die Haltestelle Albrechtsplatz in Fahrtrichtung Hauptbahnhof vorübergehend nicht angefahren wird. Weitere Informationen gibt es auf der Internetseite der DVV. Die Straßensperrung dauert voraussichtlich bis Oktober. Die Baumaßnahmen auf dem Gelände des Polizeireviers Dessau-Roßlau sollen Ende des Jahres beendet sein.
1: Pflege betrifft nicht nur ältere Menschen, sondern ist in vielen Lebensbereichen notwendig und wichtig. Mit dem Modellvorhaben Menschen im Vor- und Umfeld von Pflege unterstützen durch integrierte Sozialplanung sollen die Pflegestrukturen unter anderem in Dessau-Roßlau weiterentwickelt werden. Am 17. April übergab Sozialministerin Petra Grimm-Benne Förderbescheide, um dieses Vorhaben auf den Weg zu bringen.
2: Wir haben die Möglichkeit bekommen, zusammen mit den Pflegekassen Modellprojekte zu etablieren. Und wir haben die drei Städte Magdeburg, Halle und Dessau-Roßlau gewinnen können, eine gemeinsame Pflegeplanung im Rahmen der Sozialplanung zu etablieren mit wissenschaftlicher Begleitung und Digitalisierung. Und das ist heute übergeben worden für den Zeitraum bis 2028. Insgesamt 2 Millionen Euro.
1: In Sachsen-Anhalt zeigt sich eine deutliche demografische Entwicklung. Es wird damit gerechnet, dass bis 2030 rund 200.000 Menschen pflegebedürftig sein könnten. Ziel ist es, diesen Menschen die bestmögliche Pflege zu bieten.
2: Wir wollen dem Grundsatz folgen, was sich jeder Mensch wünscht, so lange wie möglich zu Hause zu wohnen, zu leben und gesund zu altern. Und um das zu erreichen, braucht man natürlich eine gute Planung, was man an Angeboten vor Ort macht, wie man niederschwellig auch das Ehrenamt mit begleitet und wie man das tatsächlich macht von ambulanten Pflegedienst, von Angehörigen her, dass dieser Wunsch dieser Menschen auch in Erfüllung geht. Und dazu braucht man eine gute Planung und die muss auch digital aufgesetzt sein. Ich habe vorhin gesagt, dass man auf Knopfdruck sagen muss, was in dieser Region gebraucht wird. Und wir wollen damit insbesondere ältere Menschen und deren Angehörige gut erreichen. Und ich bin ganz begeistert, dass die drei Städte gesagt haben, ja, wir machen mit. Wir stellen uns ja die gleichen Fragen, wie es in der Region vorangehen soll. Und wir tun uns zusammen, weil wir sind die drei kreisfreien Städte. Und wir wollen gucken, ob wir ein Verfahren etablieren, was hinterher anderen Städten auch im Land hilft und wo wir uns gegenseitig vernetzen und unterstützen können.
1: Auch die Stadt Dessau-Roßlau zeigt sich erfreut über die Förderbescheide. Es ist ein wichtiger Schritt, um die Pflegestruktur vor Ort weiter auszubauen.
3: Ich bin sehr dankbar dafür, dass wir 314.000 Euro heute mit diesem Bescheid zugesichert bekommen haben vom Sozialministerium. Und dieses Geld werden wir dafür nutzen, um nochmal Datenmonitoring zu beschreiben, zu betreiben und zu ermitteln, wo gibt es denn Pflegebedarfe. Pflege ist alles. Also viele verbinden ja Pflege mit älteren Menschen, das stimmt natürlich nicht. Auch jüngere Menschen brauchen Pflege und auch erwachsene Menschen, denn wir haben unterschiedliche Beeinträchtigungen und Pflege ist nur tatsächlich nicht nur ambulant oder stationär. Pflege ist ja, passiert ja sehr oft und findet ja sehr oft auch in häuslichen Räumlichkeiten statt. Und das wollen wir alles ermitteln.
1: Mit dem Teilprojekt Lumina möchte die Doppelstadt die Unterstützung für Pflegebedürftige und deren Umfeld verbessern. Ziel ist es, Menschen in ihrem sozialen Lebensraum zu stärken und ihnen den Zugang zu Hilfsangeboten zu erleichtern.
3: Jede Stadt tickt ja anders. Und wir wissen, Dessau-Roßlau hat sehr viele Menschen, sehr viele ältere Menschen. Und dementsprechend ist natürlich Bedarf sehr groß, dass wir wissen, wo geht man einkaufen? Wie sieht es mit der Barrierefreiheit aus? Haben wir gute ärztliche Versorgung, ja oder nein? Mobile Beratung, kriege ich das hin, dass ich telefonisch jemanden erreichen kann und Informationen bekomme zum Thema Pflege? Das alles wollen wir in den nächsten 3 Jahren ausbauen, verbessern und natürlich auch ganz viel Bildungsarbeit betreiben, indem wir darüber sprechen, Pflege betrifft wirklich alle, jeden von uns.
1: Viele Menschen wissen nicht, wo sie Informationen, beispielsweise zum Pflegegrad oder Finanzierung, erhalten können. Genau hier setzt das Projekt an. Mit mehr Aufklärung, Veranstaltungen und gezielter Beratung. Gleichzeitig bestehen weiterhin Herausforderungen.

0: Pflege ist oft schwer finanzierbar und der Bedarf an Unterstützung wächst. Ziel ist es daher, bestehende Lücken zu schließen und frühzeitig passende Hilfsangebote aufzuzeigen. Um dem gerecht zu werden, gehen die beteiligten Kommunen unterschiedliche Wege.
1: Die drei Städte haben sich natürlich unterschiedliche Schwerpunkte gesetzt, aber sie werden einheitlich wissenschaftlich begleitet und sie gucken auch, wie sie tatsächlich diese Angebote aus dem Lernen der einen Stadt, dann auch die andere Stadt davon profitiert. Und was mir nochmal ganz wichtig ist, zu sagen, diese 2 Millionen teilen wir uns mit den Pflegekassen, weil die Pflegekassen selber auch ein sehr großes Interesse daran haben, wie tatsächlich die Pflege sich entwickelt. Sie wissen, die Pflegekassen finanzieren ja auch einen großen Teil Pflege. Und wir sind natürlich sehr daran interessiert, nochmal modern zu gucken, wie kann man die Pflegesituation auch hier in unserem Land verbessern.
0: Die drei kreisfreien Städte starten dabei nicht bei Null. Mit der finanziellen Unterstützung sollen bestehende Strukturen gezielt ausgebaut werden, in der Hoffnung, dass erste Verbesserungen bereits im Laufe dieses Jahres spürbar werden.
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3: 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Tag der neuen Arbeit. Unter diesem Titel lud die Stadt Dessau-Roßlau und die Stiftung Bauhaus Dessau am 1. Mai, dem Tag der Arbeit, zu einer performativen Kundgebung am historischen Arbeitsamt ein. Neben einem musikalischen und tänzerischen Opening durch den New Kid e.V. Dessau und des Spielmannzugs Blau-Weiß-Roßlau konnten die Besucher auch künstlerische Installationen der Künstlergruppe Superflex sehen.
4: Ja, also das ist ein Kunstwerk von Superflex und das ist auch eine Architektur. Sie besteht eben auch aus Backstein, aber im Unterschied zum gebrannten, wie eben im Arbeitsamt eingesetzt, sind es ungebrannte Backsteine und die zerfallen dann im Laufe der Zeit. Und was sie auch besonders macht, ist, dass das eine Skulptur ist, die besonders geeignet ist für allerlei Lebewesen, Klein- und Kleinsttiere, die hier siedeln. Und die freuen sich über dieses Ungebrannt, über die Ritzen, über die Nischen. Also das ist sozusagen im Kontrast zu dieser Architektur der Industriemoderne kommt hier ein Modell, weil als solches kann man es bezeichnen, also sozusagen ein anderes Bauen, ein anderer Umgang mit Rohstoffen, die auch viel freundlicher zu anderen Spezies sind, wo nicht alleine der Mensch im Zentrum steht, sondern wo man auch jetzt sich um andere Lebewesen kümmert, die dann auch Berücksichtigung finden, dass sie eben optimale Lebensbedingungen haben.
3: Im Mittelpunkt der Veranstaltung stand auch das historische Arbeitsamt, welches vom Bauhausgründer Walter Gropius geplant wurde und bis heute architektonisch interessant ist.
4: Das historische Arbeitsamt ist deshalb so besonders, weil es tatsächlich auch eine ungewöhnliche Form hat. Und die Form hat auch mit den Abläufen zu tun, denn zu aller Oberst ging es um Arbeitsvermittlung. Also, dass die boomende Industrie

0: auch genügend Arbeitskräfte bekommt und dass sie die richtigen Arbeitskräfte bekommt. Und im Inneren ist das räumlich so organisiert, dass das auch alles zügig und effizient vonstatten geht. Und das ist etwas, was auch für die Moderne so typisch ist, sich auch an der Industrieproduktion zu orientieren. Und in dem Fall hat man das eben auch bei der Arbeitsvermittlung selber gemacht.
1: Das Historische Arbeitsamt vermittelt zwischen den städtebaulichen Leitideen der Bauhauszeit, den Umgestaltungen der 1960er Jahre und den heutigen Perspektiven der Stadt im Kontext der Bewerbung um die Buga 2035. Die Stiftung Bauhaus Dessau nähert sich dem Ort im Jubiläumsjahr unter dem Motto an die Substanz, zudem über die Materialität des Gebäudes. Daran angeknüpft richtet sie den Blick auf die Ursprünge und Zukunftspotenziale moderner Baustoffe sowie auf neue Formen des Arbeitens und Zusammenlebens.
0: Nun, im 21. Jahrhundert, und das ist jetzt ein Glücksfall, dass die Arbeitsagentur jetzt hier einzieht. Das heißt, es ist dann wieder mit dem Schwerpunkt Arbeit, aber Arbeit hat sich verändert. So wie wir heute arbeiten, ist es anders als vor 100 Jahren. Und deshalb hat es auch eine andere Funktion. Es wird eine Begegnungsstätte, eine Schulungsstätte. Also es wird schon mit dem Wesen der Arbeit auf allen Ebenen zu tun haben, aber eben im 21. Jahrhundert. Und da spielt Digitalisierung und KI spielen eine besonders große Rolle.
1: Auch die Fläche vor der historischen Anlage hat sich über die Jahre verändert. So wurden vor kurzem erst die Freiflächen vor dem Gebäude neu gestaltet.
2: Ja, wir haben fertiggestellt, wie man vielleicht im Hintergrund sieht, die ehemalige Askanische Straße oder zumindest Teile davon, die den Übergang schafft zum historischen Friedhof, vorbei am Arbeitsamt. Und das war Sinn und Zweck der Sache. Ja, es ist ein Teilabschnitt. Ich würde mich freuen, wenn wir weitermachen könnten. Wir haben jetzt auch vor, noch einen nächsten Abschnitt zu machen und die Parkierung ein bisschen anders zu lösen, dass es grüner wird und auch klimatisch bedingt auch ein bisschen schattiger für unsere Bürgerinnen und Bürger. Wir haben einen Förderantrag gestellt, um weitere Platzbereiche zu gestalten. Und das müssen wir dann auch entwickeln. Wenn wir wissen, dass die Fördermittel kommen, dann planen wir und dann nehmen wir auch die Öffentlichkeit mit.
1: Mit dem Tag der neuen Arbeit deutet die Stadt Dessau-Roßlau und die Stiftung Bauhaus Dessau den traditionellen 1. Mai symbolisch neu als Einladung, das historische Arbeitsamt wiederzuentdecken und gemeinsam über Arbeit, Material und Stadt nachzudenken.

0: Die Stadt Dessau-Roßlau befindet sich finanziell in schwierigen Zeiten. Eine Möglichkeit für eine Entlastung wäre die Zustiftung des Georgiums, also Schloss, Park und Gemäldesammlung, an die Kulturstiftung Dessau-Wörlitz. Oberbürgermeister Dr. Robert Reck wurde vom Stadtrat beauftragt, sich mit der KSDW diesbezüglich auszutauschen. In der Stadtratssitzung vom 22. April wurde über den aktuellen Stand der Gespräche berichtet. Kommissarischer Vorstand und Direktor der KSDW, Professor Dr. Harald Meller, sprach darüber, dass man für die Zustiftung nur ein sehr kurzes Zeitfenster habe. Die jetzige Landesregierung stehe der Übertragung offen gegenüber. Nach der Landtagswahl im September wird sich das wahrscheinlich ändern. Meller sieht zahlreiche Vorteile in der Zustiftung.
1: Also zum ersten Mal würde es sich um die Zusammenführung von etwas handeln, das zusammengehört. Denn das Weltkulturerbe-Gartenreich Dessau-Wörlitz ist eigentlich aus meiner Sicht unteilbar. Man kann es teilen, aber es ist meines Erachtens nicht sinnvoll. Ein Ansprechpartner bedeutet auch ein Zuwendungsempfänger. Das heißt, es ist wesentlich einfacher, Zuwendungen zu erhalten, auf die wir angewiesen sind. Es bedeutet auch gebündelte Fachkompetenz auf allen Gebieten, denn Fachkompetenz braucht man für so komplexe Aufgaben, wie wir sie hier vor uns haben. Es bedeutet ein ganzheitliches Marketing für das Gartenreich, was aus meiner Sicht wesentlich ist.
0: Laut Meller würde sich durch die Zustiftung nicht viel ändern und das Georgium und die Gemäldegalerie würden in ihrer heutigen Form erhalten bleiben. So wurde auch das Schloss Mosigkau schon vor Jahren an die Kulturstiftung übertragen. Ein großer Vorteil wäre dadurch auch, dass sich mehr Mitarbeiter um das gesamte Areal des Georgiums kümmern könnten. In Bezug auf die Gemälde besteht der Wunsch von Seiten der Stadt, dass nur der Teil der Joachim-Ernst-Stiftung ans Land gestiftet wird. Die übrigen Bestandteile würden bei der Stadt verbleiben und treuhänderisch von der Kulturstiftung verwaltet werden. Meller sieht Nachteile in der Teilung der Gemäldesammlung.
1: Durch die Aufspaltung wäre es schwierig. Wir hätten zwei Betreuungsteile. Wir hätten einen Betreuungsteil, der geringere Teil von den Gemälden, die durch die Kulturstiftung betreut werden. Der Rest würde treuhänderisch betreut. Das hat aber Nachteile. Man kann dann nur mit einem Einvernehmen Eigentümer handeln. Das heißt, jede Restaurierung, jede Ausleihe und so muss gegebenenfalls abgestimmt werden, was dazu führt, dass naturgemäß dieser Sammlungsteil nicht gleichwertig behandelt wird, weil es einfach ein erheblicher Aufwand ist. Wir würden das Kostenrisiko tragen, das kann ich Ihnen an verschiedenen Dingen, kann Ihnen die Problematik schildern. Zum Beispiel ist die Sammlung momentan nicht versichert. Im jetzigen Vertragsentwurf ist aber die Versicherung durch die KSDW vorgesehen, was uns Kosten auferlegen würde, die bis jetzt gar nicht auftreten. Wir sprechen noch gar nicht von Depots und so weiter. Wir sprechen noch nicht von Restaurierung dieser Gemälde, was schwierig ist, weil wir kaum Finanzierung für Gemälde bekommen, die uns nicht gehören und da gar nicht antragsberechtigt sind. Unser normales Geschäft ist, dass wir uns Drittmittel holen. Drittmittel können wir aber nur holen, wenn wir Eigentümer sein. Meine Damen und Herren, ich glaube, dass es für die Stadt und auch fürs Land ein Vorteil wäre, wenn wir ein einheitliches Welterbe haben, wenn wir ein einheitliches Management haben, wenn wir eine einheitliche wissenschaftliche, konservatorische Betreuung hätten. Der Tourist nimmt ohnehin das Gartenreich, so hoffe ich, als Einheit wahr. Sollte auch eine Einheit sein.
0: Was die Gemäldesammlung betrifft, scheinen sich Stadt und Kulturstiftung also nicht ganz einig zu sein, da Oberbürgermeister Dr. Robert Reck am Vorschlag der Aufteilung des Bestands festhält. Später in der Stadtratssitzung vom 22. April, im Teil für sonstige Anfragen und Mitteilungen, meldete sich Hendrik Weber von der Fraktion Freies Bürgerforum diesbezüglich zu Wort.
2: Das, was uns vorgetragen wurde, kann ich nur unterstreichen. Auch ich bin dafür, dass wir das alles dahingeben. Auch wenn dadurch die 17 Millionen Euro für ein neues Depot an Ihnen vorbeigehen, der das mit weggegeben hat. Aber umgekehrt heißt es auch, wenn es schon darum geht, das Dessau-Wörlitzer Gartenreich in dieser Form zu fördern und noch weiter voranzubringen, dann bleibe ich bei meinem Satz, den ich hier immer wieder vorgetragen habe, ganz oder gar nicht. Es wurde von der Joachim-Ernst-Stiftung gesprochen, es gibt andere Anteile, die hat man sich, nämlich aus unserer Theaterstiftung, über die Joachim-Ernst-Stiftung bereits ins Gartenreich reingeholt. Dann sollen auch die anderen Teile, die allesamt uns wo uns die Stiftungen zugeordnet sind, dann sollten alle da rein gestiftet werden. Darüber soll verhandelt werden und nicht nur der Teil, den wir nämlich entgegen Ihrer bisherigen Aussagen sehr wohl auch veräußern könnten. Das Land Sachsen-Anhalt muss darauf achten, dass diese Gemälde im Lande bleiben. Wir selbst können sie aber auch verkaufen. Das Land könnte sie uns ja auch abkaufen.
0: Wie es mit der Zustiftung des Georgiums an die Kulturstiftung Dessau-Wörlitz weitergeht, werden die nächsten Stadtratssitzungen zeigen, in denen konkret darüber abgestimmt werden soll. Der Konsens besteht aber, viel Zeit bleibt dafür nicht mehr.
3: Von den kleinsten in der U7 bis hin zu über 50 Jahren.
4: Großteil sind Kinder, ist aber auch das Ansinnen von unserem Rennen eigentlich überhaupt, dass wir es als eine ganze so eine Familiensache machen, dass es wirklich für groß und klein ist. Deshalb auch die Dessauer Schulmeisterschaften, schon das sechste Mal jetzt. Das hat sich so etabliert und es wird auch angenommen. Man sieht das auch ringsherum mit Hüpfeburg. Also es ist jetzt nicht nur, dass man wirklich in eine Pedale tritt, sondern hier auf dem Sportplatz auch ein bisschen Spaß hat und sich vergnügen kann.
3: Die Strecke führte in mehreren Runden vom Mosigkauer Sportplatz aus durch die abwechslungsreiche Umgebung in Richtung Körau. Gefordert wurden die Fahrer auf unterschiedlichsten Untergründen. Von Wald- und Feldwegen über Schotter- und Sandpassagen bis hin zu Abschnitten aus Betonplatten und Asphalt. Für Mosigkau ist das Rennen die größte Einzelsportveranstaltung des Jahres. Entsprechend groß war die Stimmung entlang der Strecke.
4: Ich denke, wenn ihr am Stück über den Vormittag oder über den Samstag so 300, 350 Leute auf dem Sportplatz sind, das ist schon für so eine kleine Ortschaft wie Mosigkau aller

0: allergrößte Hochachtung. Lebt mit den Startern und mit den Teilnehmern und danach natürlich mit denen, die es ehrenamtlich hier bewerkstelligen, die die Strecke aufbauen und das ganze Jahr über. Ja. Und ja, dieses Mosigkauer-Rennen, wie gesagt, ist eben eine Sache für Jung und Alt und ja, so soll es auch bleiben und so wird es auch gelebt.
1: Organisiert wurde das Event vom PSV 90 Dessau-Anhalt. Auf der 41-Kilometer-Strecke sicherte sich Paul Gessner mit einer Stunde, 33 Minuten und 24 Sekunden den ersten Platz. Bei den Frauen setzte sich Dörte Matiszewski mit einer Zeit von einer Stunde, 51 Minuten und 21 Sekunden durch. Schon jetzt richtet sich der Blick nach vorn. Die Vorfreude auf die nächste Auflage des Mountainbike-Rennen ist bei vielen Beteiligten bereits spürbar.
0: Wir haben das einmal festgelegt, dass wir immer den letzten Samstag, April-Samstag, dieses Rennen stattfinden lassen. Und ich denke, dass das auch wieder so sein wird. Also für alle, die ihre Termine langfristig planen, die können sich den letzten April-Samstag schon einschreiben in ihren Radsportkalender.
1: Der Tag des Mountainbike-Rennens zeigt, der Radsport hat in Mosigkau längst seinen festen Platz.
2: Am 29. April tat sich was am Brunnen im Dessauer Stadtpark. Hier wurde die neue Bronzeplastik der Künstlerin Christine Rammelt-Hadelig aufgestellt. Und einen Tag später war es dann schon soweit und die Figur konnte feierlich enthüllt werden. Die Baronin Julie von Cohn-Oppenheim ist damit nun die vierte prominente Person aus der Bauhausstadt im Stadtgespräch-Ensemble am Brunnen. Christine Rammelt-Hadelig kann nun sehr stolz auf ihre geleistete Arbeit blicken.
3: Das ist immer so ein schöner Abschluss dann für so eine lange Arbeit, die man ja hat. Es dauert ja immer ein Jahr etwa, bis dann also das, was ich mache, fertig ist und dann natürlich der Bronzeguss. Und insofern ist das dann ein schöner Abschluss. Und gerade wenn dann so viele Leute da sind, um das mit zu begrüßen. Das ist immer sehr schön, wenn man dann die Resonanz hat. Das ist ja, wenn man so einen Beruf hat wie ich, wo man im Prinzip im Atelier alleine arbeitet und dann nachher die Plastik aufgestellt wird und man dann gerade in so einem schönen großen Rahmen dann die Einweihung hat und dann eben doch viel Zustimmung erfährt. Das ist dann immer ein sehr schöner Lohn für die Arbeit.
2: Neben Bauhausgründer Walter Gropius, der Fürstin und späteren Herzogin von Anhalt-Dessau, Luise Henriette Wilhelmine, und dem Architekten Friedrich Wilhelm von Erdmannsdorf ist mit Julie von Cohn-Oppenheim eine weitere wichtige Dessauer Persönlichkeit Teil des Stadtgesprächs.
4: Für mich ist eben, nachdem wir jetzt eher so die Fürsten hatten und den Gropius, die kennt man ja so, ne, war das ganz wichtig und ich war dem Stadtrat da auch sehr dankbar, dass er sich dafür entschieden hat, dass es als nächste Figur A eine Frau sein sollte und eben die Julie Cohn-Oppenheim. Also das ist, ich bin auch Kunsthistorikerin und weiß eben, wie wertvoll und wichtig die Frau war für die Stadt Dessau und bin immer noch schwer beeindruckt davon, dass sie damals so viel Geld in die Stadt gegeben hat. Für mich ist auch natürlich so ein Brunnen auch eine Art der Vermittlung. Ich meine, man kann im Museum für Stadtgeschichte ganz viel auch zu Julie Cohn-Oppenheim erleben. Aber hier an diesem Brunnen in der Öffentlichkeit hat sie doch eine ganz andere Wahrnehmung. Ne? Und deswegen bin ich auch froh, dass wir diesmal auch diese Tafel haben, die da auch diese Lebensdaten und das alles ein bisschen genauer erzählt, was Julie Cohn-Oppenheim für eine Bedeutung hatte. Und dass sie eben auch mitten in der Stadt wahrnehmbar ist. Und das finde ich, hoffe ich auch, dass dann für andere Generationen, die eben mit diesen alten historischen Persönlichkeiten vielleicht nicht so einfach was anfangen können, dass eine ganz andere Annäherung ist, wenn sie dann hier vorbeilaufen, vielleicht doch mal auf die Tafel gucken und sich fragen, wer war diese Person. Ja, das ist mir sehr wichtig.
2: Die Position, an der die Baronin steht und die Richtung, in welche sie schaut, wurden nicht willkürlich gewählt.
3: Das Palais von der Baronin, das Messelhaus, war ja zerstört und dann abgetragen. Und das Mahnmal für die Opfer des Faschismus besteht aus diesen Trümmerteilen. Das heißt also, im Prinzip schaut sie auch auf die Reste ihres Palais. Und die wurden dann bearbeitet und dann zu diesem Mahnmal wieder zusammengesetzt. Also insofern. Und sie schaut eben auf die Kavalierstraße, wo ja ihr Palais auch stand, auch wenn es nicht genau an dieser Stelle war.
2: Ursprünglich hat Christine Rammelt-Hadelich mehr als 4 Bronzeplastiken für das Stadtgespräch am Stadtpark Brunnen geplant und dafür auch schon ein Konzept erstellt. In absehbarer Zeit wird es aber wahrscheinlich bei den 4 Dessauer Persönlichkeiten bleiben.
4: So sehr ich mir das wünschen würde, ich glaube, es ist jedes Mal und es wird auch immer mehr ein Kraftakt, die Finanzierung für diese Figuren zu bekommen. Und jetzt, so wäre es für mich erstmal rund. Aber ich würde mich nie dem verschließen, wenn wir jetzt einfach nochmal auch Fördergelder bekommen würden und Frau Rammelt-Hadelich auch bereit wäre, da weiter mit uns zu arbeiten, noch eine weitere Figur aufzustellen. Weil genug Persönlichkeiten in der Stadtgeschichte hätten wir auf alle Fälle, um diesen Kreis noch zu erweitern.
2: Wer in letzter Zeit nicht am Brunnen im Dessauer Stadtpark war, sollte nun unbedingt mal vorbeischauen und das neue Mitglied des Stadtgesprächs begrüßen. Julie von Kohn-Oppenheim freut sich sicherlich über interessierte Besucher.

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1: Wolfgangstraße halbseitig gesperrt. Die Bauarbeiten auf dem Gelände des Polizeireviers Dessau-Roßlau gehen in die finale Phase. Im Zuge der Baumaßnahme wird unter anderem eine Photovoltaikanlage installiert und es entsteht die Infrastruktur zum Laden von Elektrodienstfahrzeugen. Darüber hinaus erneuert das Amt für Immobilien und Baumanagement Dessau-Roßlau die Besucherparkplätze sowie die Zufahrt zum Polizeigelände. Aufgrund der Bauarbeiten wird die Wolfgangstraße ab dem 4. Mai halbseitig gesperrt. Gleichzeitig erneuert die Stadt Dessau-Roßlau während der Sperrung den Gehweg und die Regenentwässerung auf dem Abschnitt. Zu Einschränkungen kommt es auch im öffentlichen Nahverkehr, weil die Haltestelle Albrechtsplatz in Fahrtrichtung Hauptbahnhof vorübergehend nicht angefahren wird. Weitere Informationen gibt es auf der Internetseite der DVV. Die Straßensperrung dauert voraussichtlich bis Oktober. Die Baumaßnahmen auf dem Gelände des Polizeireviers Dessau-Roßlau sollen Ende des Jahres beendet sein. Wolfgangstraße halbseitig gesperrt. Die Bauarbeiten auf dem Gelände des Polizeireviers Dessau-Roßlau gehen in die finale Phase. Im Zuge der Baumaßnahme wird unter anderem eine Photovoltaikanlage installiert und es entsteht die Infrastruktur zum Laden von Elektrodienstfahrzeugen. Darüber hinaus erneuert das Amt für Immobilien und Baumanagement Dessau-Roßlau die Besucherparkplätze sowie die Zufahrt zum Polizeigelände. Aufgrund der Bauarbeiten wird die Wolfgangstraße ab dem 4. Mai halbseitig gesperrt. Gleichzeitig erneuert die Stadt Dessau-Roßlau während der Sperrung den Gehweg und die Regenentwässerung auf dem Abschnitt. Zu Einschränkungen kommt es auch im öffentlichen Nahverkehr, weil die Haltestelle Albrechtsplatz in Fahrtrichtung Hauptbahnhof vorübergehend nicht angefahren wird. Weitere Informationen gibt es auf der Internetseite der DVV. Die Straßensperrung dauert voraussichtlich bis Oktober. Die Baumaßnahmen auf dem Gelände des Polizeireviers Dessau-Roßlau sollen Ende des Jahres beendet sein.
2: Pflege betrifft nicht nur ältere Menschen, sondern ist in vielen Lebensbereichen notwendig und wichtig. Mit dem Modellvorhaben Menschen im Vor- und Umfeld von Pflege unterstützen durch integrierte Sozialplanung sollen die Pflegestrukturen unter anderem in Dessau-Roßlau weiterentwickelt werden. Am 17. April übergab Sozialministerin Petra Grimm-Benne Förderbescheide, um dieses Vorhaben auf den Weg zu bringen.
3: Wir haben die Möglichkeit bekommen, zusammen mit den Pflegekassen Modellprojekte zu etablieren. Und wir haben die drei Städte Magdeburg, Halle und Dessau-Roßlau gewinnen können, eine gemeinsame Pflegeplanung im

0: Rahmen der Sozialplanung zu etablieren, mit wissenschaftlicher Begleitung und Digitalisierung. Und das ist heute übergeben worden für den Zeitraum bis 2028 insgesamt 2 Millionen Euro.
1: In Sachsen-Anhalt zeigt sich eine deutliche demografische Entwicklung. Es wird damit gerechnet, dass bis 2030 rund 200.000 Menschen pflegebedürftig sein könnten. Ziel ist es, diesen Menschen die bestmögliche Pflege zu bieten.
0: Wir wollen dem Grundsatz folgen, was sich jeder Mensch wünscht, so lange wie möglich zu Hause zu wohnen, zu leben und gesund zu altern. Und um das zu erreichen, braucht man natürlich eine gute Planung, was man an Angeboten vor Ort macht, wie man niederschwellig auch das Ehrenamt mit begleitet und wie man das tatsächlich macht von ambulanten Pflegedienst, von Angehörigen her, dass dieser Wunsch dieser Menschen auch in Erfüllung geht. Und dazu braucht man eine gute Planung und die muss auch digital aufgesetzt sein. Ich habe vorhin gesagt, dass man auf Knopfdruck sagen muss, was in dieser Region gebraucht wird. Und wir wollen damit insbesondere ältere Menschen und deren Angehörige gut erreichen. Und ich bin ganz begeistert, dass die drei Städte gesagt haben, ja, wir machen mit. Wir stellen uns ja die gleichen Fragen, wie es in der Region vorangehen soll. Und wir tun uns zusammen, weil wir sind die drei kreisfreien Städte. Und wir wollen gucken, ob wir ein Verfahren etablieren, was hinterher anderen Städten auch im Land hilft und wo wir uns gegenseitig vernetzen und unterstützen können.
1: Auch die Stadt Dessau-Roßlau.

0: Das stimmt natürlich nicht. Auch jüngere Menschen brauchen Pflege und auch erwachsene Menschen, denn wir haben unterschiedliche Beeinträchtigungen und Pflege ist nur tatsächlich nicht nur ambulant oder stationär. Pflege ist ja, passiert ja sehr oft und findet ja sehr oft auch in häuslichen Räumlichkeiten statt. Und das wollen wir alles ermitteln.
1: Mit dem Teilprojekt Lumina möchte die Doppelstadt die Unterstützung für Pflegebedürftige und deren Umfeld verbessern. Ziel ist es, Menschen in ihrem sozialen Lebensraum zu stärken und ihnen den Zugang zu Hilfsangeboten zu erleichtern.
0: Jede Stadt tickt ja anders. Und wir wissen, Dessau-Rosdorf hat sehr viele Menschen, sehr viele ältere Menschen. Und dementsprechend ist natürlich Bedarf sehr groß, dass wir wissen, wo geht man einkaufen? Wie sieht's mit der Barrierefreiheit aus? Haben wir gute ärztliche Versorgung, ja oder nein? Mobile Beratung, kriege ich das hin, dass ich telefonisch jemanden erreichen kann und Informationen bekomme zum Thema Pflege? Das alles wollen wir in den nächsten 3 Jahren ausbauen, verbessern und natürlich auch ganz viel Bildungsarbeit betreiben, indem wir darüber sprechen. Pflege betrifft wirklich alle, jeden von uns.
1: Viele Menschen wissen nicht, wo sie Informationen, beispielsweise zum Pflegegrad oder Finanzierung, erhalten können. Genau hier setzt das Projekt an. Mit mehr Aufklärung, Veranstaltungen und gezielter Beratung. Gleichzeitig bestehen weiterhin Herausforderungen. Pflege ist oft schwer finanzierbar und der Bedarf an Unterstützung wächst. Ziel ist es daher, bestehende Lücken zu schließen und frühzeitig passende Hilfsangebote aufzuzeigen. Um dem gerecht zu werden, gehen die beteiligten Kommunen unterschiedliche Wege.
2: Die 3 Städte haben sich natürlich unterschiedliche Schwerpunkte gesetzt, aber sie werden einheitlich wissenschaftlich begleitet und sie gucken auch, wie sie tatsächlich diese Angebote aus dem Lernen der einen Stadt, dann auch die andere Stadt davon profitiert. Und was mir nochmal ganz wichtig ist, zu sagen, diese 2 Millionen teilen wir uns mit den Pflegekassen, weil die Pflegekassen selber auch ein sehr großes Interesse daran haben, wie tatsächlich die Pflege sich entwickelt. Sie wissen, die Pflegekassen finanzieren ja auch einen großen Teil Pflege. Und wir sind natürlich sehr daran interessiert, nochmal modern zu gucken, wie kann man die Pflegesituation auch hier in unserem Land verbessern.
1: Die 3 kreisfreien Städte starten dabei nicht bei Null. Mit der finanziellen Unterstützung sollen bestehende Strukturen gezielt ausgebaut werden, in der Hoffnung, dass erste Verbesserungen bereits im Laufe dieses Jahres spürbar werden.
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4: 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Tag der neuen Arbeit. Unter diesem Titel lud die Stadt Dessau-Roßlau und die Stiftung Bauhaus Dessau am 1. Mai, dem Tag der Arbeit, zu einer performativen Kundgebung am historischen Arbeitsamt ein. Neben einem musikalischen und tänzerischen Opening durch den New Kid e.V. Dessau und des Spielmannzugs Blau-Weiß-Roßlau konnten die Besucher auch künstlerische Installationen der Künstlergruppe Superflex sehen.
5: Ja, also das ist ein

0: ein Kunstwerk von Superflex und das ist auch eine Architektur. Sie besteht eben auch aus Backstein, aber im Unterschied zum gebrannten, wie eben im Arbeitsamt eingesetzt, sind es ungebrannte Backsteine und die zerfallen dann im Laufe der Zeit. Und was sie auch besonders macht, ist, dass das eine Skulptur ist, die besonders geeignet ist für allerlei Lebewesen, Klein- und Kleinsttiere, die hier siedeln. Und die freuen sich über dieses Ungebrannte, über die Ritzen, über die Nischen. Also das ist sozusagen im Kontrast zu dieser Architektur der Industriemoderne, kommt hier ein Modell, weil als solches kann man es bezeichnen, also sozusagen ein anderes Bauen, ein anderer Umgang mit Rohstoffen, die auch viel freundlicher zu anderen Spezies sind, wo nicht alleine der Mensch im Zentrum steht, sondern wo man auch jetzt sich um andere Lebewesen kümmert, die dann auch Berücksichtigung finden, dass sie eben optimale Lebensbedingungen haben.
1: Im Mittelpunkt der Veranstaltung stand auch das historische Arbeitsamt, welches vom Bauhausgründer Walter Gropius geplant wurde und bis heute architektonisch interessant ist.
0: Das historische Arbeitsamt ist deshalb so besonders, weil es tatsächlich auch eine ungewöhnliche Form hat. Und die Form hat auch mit den Abläufen zu tun. Denn zuallereroberst ging es um Arbeitsvermittlung. Also, dass die boomende Industrie auch genügend Arbeitskräfte bekommt und dass sie die richtigen Arbeitskräfte bekommt. Und im Inneren ist das räumlich so organisiert, dass das auch alles zügig und effizient vonstatten geht. Und das ist etwas, was auch für die Moderne so typisch ist, sich auch an der Industrieproduktion zu orientieren. Und in dem Fall hat man das eben auch bei der Arbeitsvermittlung selber gemacht.
1: Das historische Arbeitsamt vermittelt zwischen den städtebaulichen Leitideen der Bauhauszeit, den Umgestaltungen der 1960er Jahre und den heutigen Perspektiven der Stadt im Kontext der Bewerbung um die Buga 2035. Die Stiftung Bauhaus Dessau nähert sich dem Ort im Jubiläumsjahr unter dem Motto An die Substanz, zudem über die Materialität des Gebäudes. Daran angeknüpft richtet sie den Blick auf die Ursprünge und Zukunftspotenziale moderner Baustoffe sowie auf neue Formen des Arbeitens und Zusammenlebens.
0: Nun, im 21. Jahrhundert, und das ist jetzt ein Glücksfall, dass die Arbeitsagentur jetzt hier einzieht. Das heißt, es ist dann wieder mit dem Schwerpunkt Arbeit, aber Arbeit hat sich verändert. So wie wir heute arbeiten, ist es anders als vor 100 Jahren. Und deshalb hat es auch eine andere Funktion. Es wird eine Begegnungsstätte, eine Schulungsstätte. Also es wird schon mit dem Wesen der Arbeit auf allen Ebenen zu tun haben, aber eben im 21. Jahrhundert. Und da spielt Digitalisierung und KI spielen eine besonders große Rolle.
1: Auch die Fläche vor der historischen Anlage hat sich über die Jahre verändert. So wurden vor kurzem erst die Freiflächen vor dem Gebäude neu gestaltet.
2: Ja, wir haben fertiggestellt, wie man vielleicht im Hintergrund sieht, die ehemalige Askanische Straße oder zumindest Teile davon, die den Übergang schafft zum historischen Friedhof, vorbei am Arbeitsamt. Und das war Sinn und Zweck der Sache. Ja, es ist ein Teilabschnitt. Ich würde mich freuen, wenn wir weitermachen könnten. Wir haben jetzt auch vor, noch einen nächsten Abschnitt zu machen und die Parkierung ein bisschen anders zu lösen, dass es grüner wird und auch klimatisch bedingt auch ein bisschen schattiger für unsere Bürgerinnen und Bürger. Wir haben einen Förderantrag gestellt, um weitere Platzbereiche zu gestalten. Und das müssen wir dann auch entwickeln. Wenn wir wissen, dass die Fördermittel kommen, dann planen wir und dann nehmen wir auch die Öffentlichkeit mit.
1: Mit dem Tag der neuen Arbeit deutet die Stadt Dessau-Roßlau und die Stiftung Bauhaus Dessau den traditionellen 1. Mai symbolisch neu als Einladung, das historische Arbeitsamt wiederzuentdecken und gemeinsam über Arbeit, Material und Stadt nachzudenken.

Die Stadt Dessau-Roßlau befindet sich finanziell in schwierigen Zeiten. Eine Möglichkeit für eine Entlastung wäre die Zustiftung des Georgiums, also Schloss, Park und Gemäldesammlung, an die Kulturstiftung Dessau-Wörlitz. Oberbürgermeister Dr. Robert Reck wurde vom Stadtrat beauftragt, sich mit der KSDW diesbezüglich auszutauschen. In der Stadtratssitzung vom 22. April wurde über den aktuellen Stand der Gespräche berichtet. Kommissarischer Vorstand und Direktor der KSDW,

0: Professor Dr. Harald Meller sprach darüber, dass man für die Zustiftung nur ein sehr kurzes Zeitfenster habe. Die jetzige Landesregierung stehe der Übertragung offen gegenüber. Nach der Landtagswahl im September wird sich das wahrscheinlich ändern. Meller sieht zahlreiche Vorteile in der Zustiftung.
1: Also zum ersten Mal würde es sich um die Zusammenführung von etwas handeln, das zusammengehört, denn das Weltkulturerbe-Gartenrecht Dessau-Wörlitz ist eigentlich aus meiner Sicht unteilbar. Man kann es teilen, aber es ist meines Erachtens nicht sinnvoll. Ein Ansprechpartner bedeutet auch ein Zuwendungsempfänger. Das heißt, es ist wesentlich einfacher, Zuwendungen zu erhalten, auf die wir angewiesen sind. Es bedeutet auch gebündelte Fachkompetenz auf allen Gebieten, denn Fachkompetenz braucht man für so komplexe Aufgaben, wie wir sie hier vor uns haben. Es bedeutet ein ganzheitliches Marketing für das Gartenreich, was aus meiner Sicht wesentlich ist.
0: Laut Meller würde sich durch die Zustiftung nicht viel ändern. Und das Georgium und die Gemäldegalerie würden in ihrer heutigen Form erhalten bleiben. So wurde auch das Schloss Mosigkau schon vor Jahren an die Kulturstiftung übertragen. Ein großer Vorteil wäre dadurch auch, dass sich mehr Mitarbeiter um das gesamte Areal des Georgiums kümmern könnten. In Bezug auf die Gemälde besteht der Wunsch von Seiten der Stadt, dass nur der Teil der Joachim-Ernst-Stiftung ans Land gestiftet wird. Die übrigen Bestandteile würden bei der Stadt verbleiben und treuhänderisch von der Kulturstiftung verwaltet werden. Meller sieht Nachteile in der Teilung der Gemäldesammlung.
1: Durch die Aufspaltung wäre es schwierig. Wir hätten zwei Betreuungsteile. Wir hätten einen Betreuungsteil, der geringere Teil von den Gemälden, die durch die Kulturstiftung betreut werden. Der Rest würde treuhänderisch betreut. Das hat aber Nachteile. Man kann dann nur mit einem Einvernehmen Eigentümer handeln. Das heißt, jede Restaurierung, jede Ausleihe und so muss gegebenenfalls abgestimmt werden, was dazu führt, dass naturgemäß dieser Sammlungsteil nicht gleichwertig behandelt wird, weil es einfach ein erheblicher Aufwand ist. Wir würden das Kostenrisiko tragen, das kann ich Ihnen an verschiedenen Dingen, kann Ihnen die Problematik schildern. Zum Beispiel ist die Sammlung momentan nicht versichert. Im jetzigen Vertragsentwurf ist aber die Versicherung durch die KSDW vorgesehen, was uns Kosten auferlegen würde, die bis jetzt gar nicht auftreten. Wir sprechen noch gar nicht von Depots und so weiter. Wir sprechen noch nicht von Restaurierung dieser Gemälde, was schwierig ist, weil wir kaum Finanzierung für Gemälde bekommen, die uns nicht gehören und da gar nicht antragsberechtigt sind. Unser normales Geschäft ist, dass wir uns Drittmittel holen. Drittmittel können wir aber nur holen, wenn wir Eigentümer sein. Meine Damen und Herren, ich glaube, dass es für die Stadt und auch fürs Land ein Vorteil wäre, wenn wir ein einheitliches Welterbe haben, wenn wir ein einheitliches Management haben, wenn wir eine einheitliche wissenschaftliche, konservatorische Betreuung hätten. Der Tourist nimmt ohnehin das Gartenreich, so hoffe ich, als Einheit wahr. Sollte auch eine Einheit sein.
0: Was die Gemäldesammlung betrifft, scheinen sich Stadt und Kulturstiftung also nicht ganz einig zu sein, da Oberbürgermeister Dr. Robert Reck am Vorschlag der Aufteilung des Bestands festhält. Später in der Stadtratssitzung vom 22. April, im Teil für sonstige Anfragen und Mitteilungen, meldete sich Hendrik Weber von der Fraktion Freies Bürgerforum diesbezüglich zu Wort.
2: Das, was uns vorgetragen wurde, kann ich nur unterstreichen. Auch ich bin dafür, dass wir das alles dahingeben. Auch wenn dadurch die 17 Millionen Euro für ein neues Depot an Ihnen vorbeigehen, der das mit weggegeben hat. Aber umgekehrt heißt es auch, wenn es schon darum geht, das Dessau-Wörlitzer Gartenreich in dieser Form zu fördern und noch weiter voranzubringen, dann bleibe ich bei meinem Satz, den ich hier immer wieder vorgetragen habe, ganz oder gar nicht. Es wurde von der Joachim-Ernst-Stiftung gesprochen, es gibt andere Anteile, die hat man sich, nämlich aus unserer Theaterstiftung, über die Joachim-Ernst-Stiftung bereits ins Gartenreich reingeholt. Dann sollen auch die anderen Teile, die allesamt uns, wo uns die Stiftungen zugeordnet sind, dann sollten alle da rein gestiftet werden. Darüber soll verhandelt werden und nicht nur der Teil, den wir nämlich entgegen Ihrer bisherigen Aussagen sehr wohl auch veräußern könnten. Das Land Sachsen-Anhalt muss darauf achten, dass diese Gemälde im Lande bleiben. Wir selbst können sie aber auch verkaufen. Das Land könnte sie uns ja auch abkaufen.
0: Wie es mit der Zustiftung des Georgiums an die Kulturstiftung Dessau-Wörlitz weitergeht, werden die nächsten Stadtratssitzungen zeigen, in denen konkret darüber abgestimmt werden soll. Der Konsens

0: Es besteht aber, viel Zeit bleibt dafür nicht mehr.
1: Auf dem Mosigkauer Sportplatz und in dessen Umgebung drehte sich wieder alles um den Mountainbikesport. Bereits zum 22. Mal hieß es am 25. April rauf aufs Rad oder an die Strecke zum Anfeuern. Was einmal klein angefangen hat, ist inzwischen deutlich gewachsen und aus dem Kalender kaum noch wegzudenken.
2: Mittlerweile ist es so, dass wir im Radsportverband integriert sind und hier ein Rennen einer Challenge sind, also gerade im Nachwuchsbereich, das nennt sich Rookies Cup im Radsportverband Sachsen-Anhalt. Und da ist das Mosigkauer Mountainbike-Rennen ein Teil dieser Challenge. Also die Fahrer sammeln hier im Nachwuchsbereich Punkte für so eine Saisonwertung. Und das hat sich so etabliert. Mittlerweile ist es überregional, also aus ganz Sachsen-Anhalt und auch ich sage mal, aus Mitteldeutschland kommen viele Fahrer, mittlerweile eben auch Erwachsenenfahrer, und es ist eben peu à peu gewachsen.
1: Auf die Strecke gingen ambitionierte Fahrer ganz unterschiedlicher Leistungsstufen. Zur Auswahl standen 25 oder 41 Kilometer, je nach Kondition und Ehrgeiz. Insgesamt rund 115 Teilnehmende waren dabei, von den kleinsten in der U7 bis hin zu über 50 Jahren.
2: Großteil sind Kinder, ist aber auch das Ansinnen von unserem Rennen eigentlich überhaupt, dass wir es als eine ganze so eine Familiensache machen, dass es wirklich für groß und klein ist. Deshalb auch die Dessauer Schulmeisterschaften, schon das sechste Mal jetzt. Das hat sich so etabliert und es wird auch angenommen. Man sieht das auch ringsherum mit Hüpfeburg. Also es ist jetzt nicht nur, dass man wirklich in eine Pedale tritt, sondern hier auf dem Sportplatz auch ein bisschen Spaß hat und sich vergnügen kann.
1: Die Strecke führte in mehreren Runden vom Mosigkauer Sportplatz aus durch die abwechslungsreiche Umgebung in Richtung Körau. Gefordert wurden die Fahrer auf unterschiedlichsten Untergründen. Von Wald- und Feldwegen über Schotter- und Sandpassagen bis hin zu Abschnitten aus Betonplatten und Asphalt. Für Mosigkau ist das Rennen die größte Einzelsportveranstaltung des Jahres. Entsprechend groß war die Stimmung entlang der Strecke.
2: Ich denke, wenn hier am Stück über den Vormittag oder über den Samstag so 300, 350 Leute auf dem Sportplatz sind, das ist schon für so eine kleine Ortschaft wie Mosigkau allergrößte Hochachtung. Lebt mit den Startern und mit den Teilnehmern und danach natürlich mit denen, die es ehrenamtlich hier bewerkstelligen, die Strecke aufbauen und das ganze Jahr über. Ja. Und dieses Mosigkauer Rennen, wie gesagt, ist eben eine Sache für Jung und Alt und so soll es auch bleiben und so wird es auch gelebt.
1: Organisiert wurde das Event vom PSV 90 Dessau-Anhalt. Auf der 41-Kilometer-Strecke sicherte sich Paul Gessner mit einer Stunde, 33 Minuten und 24 Sekunden den ersten Platz. Bei den Frauen setzte sich Dörte Matiszewski mit einer Zeit von einer Stunde, 51 Minuten und 21 Sekunden durch. Schon jetzt richtet sich der Blick nach vorn. Die Vorfreude auf die nächste Auflage des Mountainbike-Rennen ist bei vielen Beteiligten bereits spürbar.
2: Wir haben das einmal festgelegt, dass wir immer den letzten Samstag, April-Samstag, dieses Rennen stattfinden lassen. Und ich denke, dass das auch wieder so sein wird. Also für alle, die ihre Termine langfristig planen, die können sich den letzten April-Samstag schon einschreiben in ihren Radsportkalender.
1: Der Tag des Mountainbike-Rennens zeigt, der Radsport hat in Mosigkau längst seinen festen Platz.
0: Am 29. April tat sich was am Brunnen im Dessauer Stadtpark. Hier wurde die neue Bronzeplastik der Künstlerin Christine Rammelt-Hadelich aufgestellt. Und einen Tag später war es dann schon soweit und die Figur konnte feierlich enthüllt werden. Die Baronin Julie von Cohn-Oppenheim ist damit nun die vierte prominente Person aus der Bauhausstadt im Stadtgespräch-Ensemble am Brunnen. Christine Rammel-Tadelich kann nun sehr stolz auf ihre geleistete Arbeit blicken.
3: Das ist immer so ein schöner Abschluss dann für so eine lange Arbeit, die man ja hat. Es dauert ja immer ein Jahr etwa, bis dann also das, was ich mache, fertig ist und dann natürlich der Bronzeguss. Und insofern ist das dann ein schöner Abschluss. Und gerade wenn dann so viele Leute da sind, um das mit zu begrüßen. Das ist immer sehr schön, wenn man dann die Resonanz hat. Das ist ja, wenn man so einen Beruf hat wie ich, wo man im Prinzip im Atelier alleine arbeitet und dann nachher die Plastik aufgestellt wird und man dann gerade in so einem schönen großen Rahmen dann die Einweihung hat und dann eben doch viel Zustimmung erfährt, das ist dann immer ein sehr schöner Lohn für die Arbeit.
0: Neben Bauhausgründer Walter Gropius, der Fürstin und späteren Herzogin von Anhalt-Dessau, Luise Henriette Wilhelmine, und dem Architekten Friedrich Wilhelm von Erdmannsdorff ist mit Julie von Kohn-Oppenheim eine weitere wichtige Dessauer Persönlichkeit Teil des Stadtgesprächs.
4: Für mich ist eben, nachdem wir jetzt eher so die Fürsten hatten und den Gropius, die kennt man ja so, ne? War das ganz wichtig und ich war dem Stadtrat da auch sehr dankbar, dass er sich dafür entschieden hat, dass es als nächste Figur A eine Frau sein sollte und eben die Julie Kohn-Oppenheim. Also das ist, ich bin auch Kunsthistorikerin und weiß eben, wie wertvoll und wichtig die Frau war für die Stadt Dessau und bin immer noch schwer beeindruckt davon, dass sie damals so viel Geld in die Stadt gegeben hat. Für mich ist auch natürlich so ein Brunnen auch eine Art der Vermittlung. Ich meine, man kann im Museum für Stadtgeschichte ganz viel auch zu Julie Kohn-Oppenheim erleben. Aber hier an diesem Brunnen in der Öffentlichkeit hat sie doch eine ganz andere Wahrnehmung. Ne? Und deswegen bin ich auch froh, dass wir diesmal auch diese Tafel haben, die da auch diese Lebensdaten und das alles ein bisschen genauer erzählt, was dann da, was Julie Kohn-Oppenheim für eine Bedeutung hatte. Und dass sie eben auch mitten in der Stadt wahrnehmbar ist. Und das finde ich, hoffe ich auch, dass dann für andere Generationen, die eben mit diesen alten historischen Persönlichkeiten vielleicht nicht so einfach was anfangen können, dass eine ganz andere Annäherung ist, wenn sie dann hier vorbeilaufen, vielleicht doch mal auf die Tafel gucken und sich fragen, wer war diese Person. Na, das ist mir sehr wichtig.
0: Die Position, an der die Baronin steht und die Richtung, in welche sie schaut, wurden nicht willkürlich gewählt.
3: Das Palais von der Baronin, das Messelhaus, war ja zerstört und dann abgetragen. Und das Mahnmal für die Opfer des Faschismus besteht aus diesen Trümmerteilen. Das heißt also, im Prinzip schaut sie auch auf die Reste ihres Palais. Und die wurden dann bearbeitet und dann zu diesem Mahnmal wieder zusammengesetzt. Also insofern. Und sie schaut eben auf die Kavalierstraße, wo ja ihr Palais auch stand, auch wenn es nicht genau an dieser Stelle war.
0: Ursprünglich hat Christine Rammel-Tadelich mehr als 4 Bronzeplastiken für das Stadtgespräch am Stadtpark Brunnen geplant und dafür auch schon ein Konzept erstellt. In absehbarer Zeit wird es aber wahrscheinlich bei den 4 den Gehweg und die Regenentwässerung auf dem Abschnitt. Zu Einschränkungen kommt es auch im öffentlichen Nahverkehr, weil die Haltestelle Albrechtsplatz in Fahrtrichtung Hauptbahnhof vorübergehend nicht angefahren wird. Weitere Informationen gibt es auf der Internetseite der DVV. Die Straßensperrung dauert voraussichtlich bis Oktober. Die Baumaßnahmen auf dem Gelände des Polizeireviers Dessau-Roßlau sollen Ende des Jahres beendet sein. Wolfgangstraße halbseitig gesperrt. Die Bauarbeiten auf dem Gelände des Polizeireviers Dessau-Roßlau gehen in die finale Phase. Im Zuge der Baumaßnahme wird unter anderem eine Photovoltaikanlage installiert und es entsteht die Infrastruktur zum Laden von Elektrodienstfahrzeugen. Darüber hinaus erneuert das Amt für Immobilien und Baumanagement Dessau-Roßlau die Besucherparkplätze sowie die Zufahrt zum Polizeigelände. Aufgrund der Bauarbeiten wird die Wolfgangstraße ab dem 4. Mai halbseitig gesperrt. Gleichzeitig erneuert die Stadt Dessau-Roßlau während der Sperrung den Gehweg und die Regenentwässerung auf dem Abschnitt. Zu Einschränkungen kommt es auch im öffentlichen Nahverkehr, weil die Haltestelle Albrechtsplatz in Fahrtrichtung Hauptbahnhof vorübergehend nicht angefahren wird. Weitere Informationen gibt es auf der Internetseite der DVV. Die Straßensperrung dauert voraussichtlich bis Oktober. Die Baumaßnahmen auf dem Gelände des Polizeireviers Dessau-Roßlau sollen Ende des Jahres beendet sein.
1: Pflege betrifft nicht nur ältere Menschen, sondern ist in vielen Lebensbereichen notwendig und wichtig.

0: Mit dem Modell vorhaben Menschen im Vor- und Umfeld von Pflege unterstützen durch integrierte Sozialplanung sollen die Pflegestrukturen unter anderem in Dessau-Roßlau weiterentwickelt werden. Am 17. April übergab Sozialministerin Petra Grimm-Benne Förderbescheide, um dieses Vorhaben auf den Weg zu bringen.
1: Wir haben die Möglichkeit bekommen, zusammen mit den Pflegekassen Modellprojekte zu etablieren. Und wir haben die drei Städte Magdeburg, Halle und Dessau-Roßlau gewinnen können, eine gemeinsame Pflegeplanung im Rahmen der Sozialplanung zu etablieren mit wissenschaftlicher Begleitung und Digitalisierung. Und das ist heute übergeben worden für den Zeitraum bis 2028 insgesamt 2 Millionen Euro.
0: In Sachsen-Anhalt zeigt sich eine deutliche demografische Entwicklung. Es wird damit gerechnet, dass bis 2030 rund 200.000 Menschen pflegebedürftig sein könnten. Ziel ist es, diesen Menschen die bestmögliche Pflege zu bieten.
1: Wir wollen dem Grundsatz folgen, was sich jeder Mensch wünscht, so lange wie möglich zu Hause zu wohnen, zu leben und gesund zu altern. Und um das zu erreichen, braucht man natürlich eine gute Planung, was man an Angeboten vor Ort macht, wie man niederschwellig auch das Ehrenamt mit begleitet und wie man das tatsächlich macht von ambulanten Pflegedienst, von Angehörigen her, dass dieser Wunsch dieser Menschen auch in Erfüllung geht. Und dazu braucht man eine gute Planung und die muss auch digital aufgesetzt sein. Ich habe vorhin gesagt, dass man auf Knopfdruck sagen muss, was in dieser Region gebraucht wird. Und wir wollen damit insbesondere ältere Menschen und deren Angehörige gut erreichen. Und ich bin ganz begeistert, dass die drei Städte gesagt haben, ja, wir machen mit. Wir stellen uns ja die gleichen Fragen, wie es in der Region vorangehen soll. Und wir tun uns zusammen, weil wir sind die drei kreisfreien Städte. Und wir wollen gucken, ob wir ein Verfahren etablieren, was hinterher anderen Städten auch im Land hilft und wo wir uns gegenseitig vernetzen und unterstützen können.
0: Auch die Stadt Dessau-Roßlau zeigt sich erfreut über die Förderbescheide. Es ist ein wichtiger Schritt, um die Pflegestruktur vor Ort weiter auszubauen.
2: Ich bin sehr dankbar dafür, dass wir 314.000 Euro heute mit diesem Bescheid zugesichert bekommen haben vom Sozialministerium. Und dieses Geld werden wir dafür nutzen, um nochmal Datenmonitoring zu beschreiben, zu betreiben und zu ermitteln, wo gibt es denn Pflegebedarfe. Pflege ist alles. Also viele verbinden ja Pflege mit älteren Menschen. Das stimmt natürlich nicht. Auch jüngere Menschen brauchen Pflege und auch erwachsene Menschen. Denn wir haben unterschiedliche Beeinträchtigungen. Und Pflege ist nur tatsächlich nicht nur ambulant oder stationär. Pflege ist ja, passiert ja sehr oft und findet ja sehr oft auch in häuslichen Räumlichkeiten statt. Und das wollen wir alles ermitteln.
0: Mit dem Teilprojekt Lumina möchte die Doppelstadt die Unterstützung für Pflegebedürftige und deren Umfeld verbessern. Ziel ist es, Menschen in ihrem sozialen Lebensraum zu stärken und ihnen den Zugang zu Hilfsangeboten zu erleichtern.
2: Jede Stadt tickt ja anders. Und wir wissen, Dessau-Roßlau hat sehr viele Menschen, sehr viele ältere Menschen. Und dementsprechend ist natürlich Bedarf sehr groß, dass wir wissen, wo geht man einkaufen? Wie sieht's mit der Barrierefreiheit aus? Haben wir gute ärztliche Versorgung? Ja oder nein? Mobile Beratung. Kriege ich das hin, dass ich telefonisch jemanden erreichen kann und Informationen bekomme zum Thema Pflege? Das alles wollen wir in den nächsten 3 Jahren ausbauen, verbessern und natürlich auch ganz viel Bildungsarbeit betreiben, indem wir darüber sprechen, Pflege betrifft wirklich alle, jeden von uns.
0: Viele Menschen wissen nicht, wo sie Informationen, beispielsweise zum Pflegegrad oder Finanzierung, erhalten können. Genau hier setzt das Projekt an. Mit mehr Aufklärung, Veranstaltungen und gezielter Beratung. Gleichzeitig bestehen weiterhin Herausforderungen. Pflege ist oft schwer finanzierbar und der Bedarf an Unterstützung wächst. Ziel ist es daher, bestehende Lücken zu schließen und frühzeitig passende Hilfsangebote aufzuzeigen. Um dem gerecht zu werden, gehen die beteiligten Kommunen unterschiedliche Wege.
1: Die drei Städte haben sich natürlich unterschiedliche Schwerpunkte gesetzt, aber sie werden einheitlich wissenschaftlich begleitet und sie gucken auch, wie sie tatsächlich diese Angebote aus dem Lernen der einen Stadt, dann auch die andere Stadt davon profitiert. Und was mir nochmal ganz wichtig ist, zu sagen, diese 2 Millionen teilen wir uns mit den Pflegekassen, weil die Pflegekassen selber auch ein sehr großes Interesse daran haben, wie tatsächlich

0: die Pflege sich entwickelt. Sie wissen, die Pflegekassen finanzieren ja auch einen großen Teil Pflege. Und wir sind natürlich sehr daran interessiert, nochmal modern zu gucken, wie kann man die Pflegesituation auch hier in unserem Land verbessern.
1: Die drei kreisfreien Städte starten dabei nicht bei Null. Mit der finanziellen Unterstützung sollen bestehende Strukturen gezielt ausgebaut werden, in der Hoffnung, dass erste Verbesserungen bereits im Laufe dieses Jahres spürbar werden.
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3: 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Tag der neuen Arbeit. Unter diesem Titel lud die Stadt Dessau-Roßlau und die Stiftung Bauhaus Dessau am 1. Mai, dem Tag der Arbeit, zu einer performativen Kundgebung am historischen Arbeitsamt ein. Neben einem musikalischen und tänzerischen Opening durch den New Kid e.V. Dessau und des Spielmannzugs Blau-Weiß-Roßlau konnten die Besucher auch künstlerische Installationen der Künstlergruppe Superflex sehen.
4: Ja, also das ist ein Kunstwerk von Superflex und das ist auch eine Architektur. Sie besteht eben auch aus Backstein, aber im Unterschied zum Gebrannten, wie eben im Arbeitsamt eingesetzt, sind es ungebrannte Backsteine und die zerfallen dann im Laufe der Zeit. Und was sie auch besonders macht, ist, dass das eine Skulptur ist, die besonders geeignet ist für allerlei Lebewesen, Klein- und Kleinsttiere, die hier siedeln. Und die freuen sich über dieses Ungebrannte, über die Ritzen, über die Nischen. Also das ist sozusagen im Kontrast zu dieser Architektur der Industriemoderne kommt hier ein Modell, weil als solches kann man es bezeichnen, also sozusagen ein anderes Bauen, ein anderer Umgang mit Rohstoffen, die auch viel freundlicher zu anderen Spezies sind, wo nicht alleine der Mensch im Zentrum steht, sondern wo man auch jetzt sich um andere Lebewesen kümmert, die dann auch Berücksichtigung finden, dass sie eben optimale Lebensbedingungen haben.
3: Im Mittelpunkt der Veranstaltung stand auch das historische Arbeitsamt, welches vom Bauhausgründer Walter Gropius geplant wurde und bis heute architektonisch interessant ist.
4: Das historische Arbeitsamt ist deshalb so besonders, weil es tatsächlich auch eine ungewöhnliche Form hat. Und die Form hat auch mit den Abläufen zu tun, denn zu alleroberst ging es um Arbeitsvermittlung. Also, dass die boomende Industrie auch genügend Arbeitskräfte bekommt und dass sie die richtigen Arbeitskräfte bekommt. Und im Inneren ist das räumlich so organisiert, dass das auch alles zügig und effizient vonstatten geht. Und das ist etwas, was auch für die Moderne so typisch ist, sich auch an der Industrieproduktion zu orientieren. Und in dem Fall hat man das eben auch bei der Arbeitsvermittlung selber gemacht.
3: Das Historische Arbeitsamt vermittelt zwischen den städtebaulichen Leitideen der Bauhauszeit, den Umgestaltungen der 1960er Jahre und den heutigen Perspektiven der Stadt im Kontext der Bewerbung um die Buga 2035. Die Stiftung Bauhaus Dessau nähert sich dem Ort im Jubiläumsjahr unter dem Motto An die Substanz, zudem über die Materialität des Gebäudes.

0: Gebäudes. Daran angeknüpft richtet sie den Blick auf die Ursprünge und Zukunftspotenziale moderner Baustoffe sowie auf neue Formen des Arbeitens und Zusammenlebens.
1: Nun, im 21. Jahrhundert, und das ist jetzt ein Glücksfall, dass die Arbeitsagentur jetzt hier einzieht. Das heißt, es ist dann wieder mit dem Schwerpunkt Arbeit, aber Arbeit hat sich verändert. So wie wir heute arbeiten, ist es anders als vor 100 Jahren. Und deshalb hat es auch eine andere Funktion. Es wird eine Begegnungsstätte, eine Schulungsstätte. Also es wird schon mit dem Wesen der Arbeit auf allen Ebenen zu tun haben, aber eben im 21. Jahrhundert. Und da spielt Digitalisierung und KI spielen eine besonders große Rolle.
0: Auch die Fläche vor der historischen Anlage hat sich über die Jahre verändert. So wurden vor kurzem erst die Freiflächen vor dem Gebäude neu gestaltet.
2: Ja, wir haben fertiggestellt, wie man vielleicht im Hintergrund sieht, die ehemalige Askanische Straße oder zumindest Teile davon, die den Übergang schafft zum historischen Friedhof, vorbei am Arbeitsamt. Und das war Sinn und Zweck der Sache. Ja, es ist ein Teilabschnitt. Ich würde mich freuen, wenn wir weitermachen könnten. Wir haben jetzt auch vor, noch einen nächsten Abschnitt zu machen und die Parkierung ein bisschen anders zu lösen, dass es grüner wird und auch klimatisch bedingt auch ein bisschen schattiger für unsere Bürgerinnen und Bürger. Wir haben einen Förderantrag gestellt, um weitere Platzbereiche zu gestalten. Und das müssen wir dann auch entwickeln. Wenn wir wissen, dass die Fördermittel kommen, dann planen wir und dann nehmen wir auch die Öffentlichkeit mit.
0: Mit dem Tag der neuen Arbeit deutet die Stadt Dessau-Roßlau und die Stiftung Bauhaus Dessau den traditionellen 1. Mai symbolisch neu als Einladung, das historische Arbeitsamt wiederzuentdecken und gemeinsam über Arbeit, Material und Stadt nachzudenken.

0: Die Stadt Dessau-Roßlau befindet sich finanziell in schwierigen Zeiten. Eine Möglichkeit für eine Entlastung wäre die Zustiftung des Georgiums, also Schloss, Park und Gemäldesammlung, an die Kulturstiftung Dessau-Wörlitz. Oberbürgermeister Dr. Robert Reck wurde vom Stadtrat beauftragt, sich mit der KSDW diesbezüglich auszutauschen. In der Stadtratssitzung vom 22. April wurde über den aktuellen Stand der Gespräche berichtet. Kommissarischer Vorstand und Direktor der KSDW, Professor Dr. Harald Meller, sprach darüber, dass man für die Zustiftung nur ein sehr kurzes Zeitfenster habe. Die jetzige Landesregierung stehe der Übertragung offen gegenüber. Nach der Landtagswahl im September wird sich das wahrscheinlich ändern. Meller sieht zahlreiche Vorteile in der Zustiftung.
1: Also zum ersten Mal würde es sich um die Zusammenführung von etwas handeln, das zusammengehört, denn das Weltkulturerbe-Gartenreich Dessau-Wörlitz ist eigentlich aus meiner Sicht unteilbar. Man kann es teilen, aber es ist meines Erachtens nicht sinnvoll. Ein Ansprechpartner bedeutet auch ein Zuwendungsempfänger. Das heißt, es ist wesentlich einfacher, Zuwendungen zu erhalten, auf die wir angewiesen sind. Es bedeutet auch gebündelte Fachkompetenz auf allen Gebieten, denn Fachkompetenz braucht man für so komplexe Aufgaben, wie wir sie hier vor uns haben. Es bedeutet ein ganzheitliches Marketing für das Gartenreich, was aus meiner Sicht wesentlich ist.
0: Laut Meller würde sich durch die Zustiftung nicht viel ändern und das Georgium und die Gemäldegalerie würden in ihrer heutigen Form erhalten bleiben. So wurde auch das Schloss Mosigkau schon vor Jahren an die Kulturstiftung übertragen. Ein großer Vorteil wäre dadurch auch, dass sich mehr Mitarbeiter um das gesamte Areal des Georgiums kümmern könnten. In Bezug auf die Gemälde besteht der Wunsch von Seiten der Stadt, dass nur der Teil der Joachim-Ernst-Stiftung ans Land gestiftet wird. Die übrigen Bestandteile würden bei der Stadt verbleiben und treuhänderisch von der Kulturstiftung verwaltet werden. Meller sieht Nachteile in der Teilung der Gemäldesammlung.
1: Durch die Aufspaltung wäre es schwierig. Wir hätten zwei Betreuungsteile. Wir hätten einen Betreuungsteil, der geringere Teil von den Gemälden, die durch die Kulturstiftung betreut werden. Der Rest würde treuhänderisch betreut. Das hat aber Nachteile. Man kann dann nur mit einem Einvernehmen im Eigentümer handeln. Das heißt, jede Restaurierung, jede Ausleihe und so muss gegebenenfalls abgestimmt werden, was dazu führt, dass naturgemäß dieser Sammlungsteil nicht gleichwertig behandelt wird, weil es einfach ein erheblicher Aufwand ist. Wir würden das Kostenrisiko tragen, das kann ich Ihnen an verschiedenen Dingen

0: kann Ihnen die Problematik schildern. Zum Beispiel ist die Sammlung momentan nicht versichert. Im jetzigen Vertragsentwurf ist aber die Versicherung durch die KSDW vorgesehen, was uns Kosten auferlegen würde, die bis jetzt gar nicht auftreten. Wir sprechen noch gar nicht von Depots und so weiter. Wir sprechen noch nicht von Restaurierung dieser Gemälde, was schwierig ist, weil wir kaum Finanzierung für Gemälde bekommen, die uns nicht gehören und da gar nicht antragsberechtigt sind. Unser normales Geschäft ist, dass wir uns Drittmittel holen. Drittmittel können wir aber nur holen, wenn wir Eigentümer sein. Meine Damen und Herren, ich glaube, dass es für die Stadt und auch fürs Land ein Vorteil wäre, wenn wir ein einheitliches Welterbe haben, wenn wir ein einheitliches Management haben, wenn wir eine einheitliche wissenschaftliche, konservatorische Betreuung hätten. Der Tourist nimmt ohnehin das Gartenreich, so hoffe ich, als Einheit wahr. Sollte auch eine Einheit sein.
1: Was die Gemäldesammlung betrifft, scheinen sich Stadt- und Kulturstiftung also nicht ganz einig zu sein, da Oberbürgermeister Dr. Robert Reck am Vorschlag der Aufteilung des Bestands festhält. Später in der Stadtratssitzung vom 22. April, im Teil für sonstige Anfragen und Mitteilungen, meldete sich Hendrik Weber von der Fraktion Freies Bürgerforum diesbezüglich zu Wort.
2: Das, was uns vorgetragen wurde, kann ich nur unterstreichen. Auch ich bin dafür, dass wir das alles dahingeben. Auch wenn dadurch die 17 Millionen Euro für ein neues Depot an Ihnen vorbeigehen, der das mit weggegeben hat. Aber umgekehrt heißt es auch, wenn es schon darum geht, das Dessau-Wörlitzer Gartenreich in dieser Form zu fördern und noch weiter voranzubringen, dann bleibe ich bei meinem Satz, den ich hier immer wieder vorgetragen habe. Ganz oder gar nicht. Es wurde von der Joachim-Ernst-Stiftung gesprochen. Es gibt andere Anteile, die hat man sich, nämlich aus unserer Theaterstiftung, über die Joachim-Ernst-Stiftung bereits ins Gartenreich reingeholt. Dann sollen auch die anderen Teile, die allesamt uns, wo uns die Stiftungen zugeordnet sind, dann sollten alle da reingestiftet werden. Darüber soll verhandelt werden und nicht nur der Teil, den wir nämlich entgegen Ihrer bisherigen Aussagen sehr wohl auch veräußern könnten. Das Land Sachsen-Anhalt muss darauf achten, dass diese Gemälde im Lande bleiben. Wir selbst können sie aber auch verkaufen. Das Land könnte sie uns ja auch abkaufen.
1: Wie es mit der Zustiftung des Georgiums an die Kulturstiftung Dessau-Wörlitz weitergeht, werden die nächsten Stadtratssitzungen zeigen, in denen konkret darüber abgestimmt werden soll. Der Konsens besteht aber, viel Zeit bleibt dafür nicht mehr.
3: Auf dem Mosigkauer Sportplatz und in dessen Umgebung drehte sich wieder alles um den Mountainbikesport. Bereits zum 22. Mal hieß es am 25. April rauf aufs Rad oder an die Strecke zum Anfeuern. Was einmal klein angefangen hat, ist inzwischen deutlich gewachsen und aus dem Kalender kaum noch wegzudenken.
4: Mittlerweile ist es so, dass wir im Radsportverband integriert sind und hier ein Rennen einer Challenge sind, also gerade im Nachwuchsbereich, das nennt sich Rookies Cup im Radsportverband Sachsen-Anhalt. Und da ist das Mosigkauer Mountainbike-Rennen ein Teil dieser Challenge. Also die Fahrer sammeln hier im Nachwuchsbereich Punkte für so eine Saisonwertung. Und das hat sich so etabliert. Mittlerweile ist es überregional, also aus ganz Sachsen-Anhalt und auch ich sage mal, aus Mitteldeutschland kommen viele Fahrer, mittlerweile eben auch Erwachsenenfahrer, und es ist eben peu à peu gewachsen.
3: Auf die Strecke gingen ambitionierte Fahrer ganz unterschiedlicher Leistungsstufen. Zur Auswahl standen 25 oder 41 Kilometer, je nach Kondition und Ehrgeiz. Insgesamt rund 115 Teilnehmende waren dabei, von den kleinsten in der U7 bis hin zu über 50 Jahren.
4: Großteil sind Kinder, ist aber auch das Ansinnen von unserem Rennen eigentlich überhaupt, dass wir es als eine ganze so eine Familiensache machen, dass es wirklich für groß und klein ist. Deshalb auch die Dessauer Schulmeisterschaften, schon das sechste Mal jetzt. Das hat sich so etabliert und es wird auch angenommen. Man sieht das auch ringsherum mit Hüpfeburg. Also es ist jetzt nicht nur, dass man wirklich in eine Pedale tritt, sondern hier auf dem Sportplatz auch ein bisschen Spaß hat und sich vergnügen kann.
3: Die Strecke führte in mehreren Runden vom Mosigkauer Sportplatz aus durch die abwechslungsreiche

0: zahlreiche Umgebungen in Richtung Körau. Gefordert wurden die Fahrer auf unterschiedlichsten Untergründen. Von Wald- und Feldwegen über Schotter- und Sandpassagen bis hin zu Abschnitten aus Betonplatten und Asphalt. Für Mosigkau ist das Rennen die größte Einzelsportveranstaltung des Jahres. Entsprechend groß war die Stimmung entlang der Strecke.
1: Ich denke, wenn hier am Stück über den Vormittag oder über den Samstag so 300, 350 Leute auf dem Sportplatz sind, das ist schon für so eine kleine Ortschaft wie Mosigkau allergrößte Hochachtung. Lebt mit den Startern und mit den Teilnehmern und danach natürlich mit denen, die es ehrenamtlich hier bewerkstelligen, die die Strecke aufbauen und das ganze Jahr über. Ja. Und ja, dieses Mosigkauer Rennen, wie gesagt, ist eben eine Sache für Jung und Alt und ja, so soll es auch bleiben und so wird es auch gelebt.
0: Organisiert wurde das Event vom PSV 90 Dessau-Anhalt. Auf der 41-Kilometer-Strecke sicherte sich Paul Gessner mit einer Stunde, 33 Minuten und 24 Sekunden den ersten Platz. Bei den Frauen setzte sich Dörte Matiszewski mit einer Zeit von einer Stunde, 51 Minuten und 21 Sekunden durch. Schon jetzt richtet sich der Blick nach vorn. Die Vorfreude auf die nächste Auflage des Mountainbike-Rennen ist bei vielen Beteiligten bereits spürbar.
1: Wir haben das einmal festgelegt, dass wir immer den letzten Samstag, April-Samstag, dieses Rennen stattfinden lassen. Und ich denke, dass das auch wieder so sein wird. Also für alle, die ihre Termine langfristig planen, die können sich den letzten April-Samstag schon einschreiben in ihren Radsportkalender.
0: Der Tag des Mountainbike-Rennens zeigt, der Radsport hat in Mosigkau längst seinen festen Platz.
2: Am 29. April tat sich was am Brunnen im Dessauer Stadtpark. Hier wurde die neue Bronzeplastik der Künstlerin Christine Rammelt-Hadelig aufgestellt. Und einen Tag später war es dann schon soweit und die Figur konnte feierlich enthüllt werden. Die Baronin Julie von Cohn-Oppenheim ist damit nun die vierte prominente Person aus der Bauhausstadt im Stadtgespräch-Ensemble am Brunnen. Christine Rammelt-Hadelig kann nun sehr stolz auf ihre geleistete Arbeit blicken.
3: Das ist immer so ein schöner Abschluss dann für so eine lange Arbeit, die man ja hat. Es dauert ja immer ein Jahr etwa, bis dann also das, was ich mache, fertig ist und dann natürlich der Bronzeguss. Und insofern ist das dann ein schöner Abschluss. Und gerade wenn dann so viele Leute da sind, um das mit zu begrüßen. Das ist immer sehr schön, wenn man dann die Resonanz hat. Das ist ja, wenn man so einen Beruf hat wie ich, wo man im Prinzip im Atelier alleine arbeitet und dann nachher die Plastik aufgestellt wird und man dann gerade in so einem schönen großen Rahmen dann die Einweihung hat und dann eben doch viel Zustimmung erfährt, das ist dann immer ein sehr schöner Lohn für die Arbeit.
2: Neben Bauhausgründer Walter Gropius, der Fürstin und späteren Herzogin von Anhalt-Dessau, Luise Henriette Wilhelmine und dem Architekten Friedrich Wilhelm von Erdmannsdorf ist mit Julie von Cohn-Oppenheim eine weitere wichtige Dessauer Persönlichkeit Teil des Stadtgesprächs.
4: Für mich ist eben, nachdem wir jetzt eher so die Fürsten hatten und den Gropius, die kennt man ja so, ne, war das ganz wichtig und ich war dem Stadtrat da auch sehr dankbar, dass er sich dafür entschieden hat, dass es als nächste Figur A eine Frau sein sollte und eben die Julie Cohn-Oppenheim. Also das ist, ich bin auch Kunsthistorikerin und weiß eben, wie wertvoll und wichtig die Frau war für die Stadt Dessau und bin immer noch schwer beeindruckt davon, dass sie damals so viel Geld in die Stadt gegeben hat. Für mich ist auch natürlich so ein Brunnen auch eine Art der Vermittlung. Ich meine, man kann im Museum für Stadtgeschichte ganz viel auch zu Julie Cohn-Oppenheim erleben. Aber hier an diesem Brunnen in der Öffentlichkeit hat sie doch eine ganz andere Wahrnehmung. Ne? Und deswegen bin ich auch froh, dass wir diesmal auch diese Tafel haben, die da auch diese Lebensdaten und das alles ein bisschen genauer erzählt, was dann da, was Julie Cohn-Oppenheim für eine Bedeutung hatte. Und dass sie eben auch mitten in der Stadt wahrnehmbar ist. Und das finde ich, hoffe ich auch, dass dann für andere Generationen, die eben mit diesen alten historischen Persönlichkeiten vielleicht nicht so einfach was anfangen können, dass eine ganz andere Annäherung ist, wenn sie dann hier vorbeilaufen, vielleicht doch mal auf die Tafel gucken und sich fragen, wer war diese Person. Ja, das ist mir sehr wichtig.
2: Die Position, an der die Baronin steht und die Richtung, in welche sie schaut, wurden nicht

0: willkürlich gewählt.
1: Das Palais von der Barone, das Messelhaus, war ja zerstört und dann abgetragen. Und das Mahnmal für die Opfer des Faschismus besteht aus diesen Trümmerteilen. Das heißt also, im Prinzip schaut sie auch auf die Reste ihres Palais. Und die wurden dann bearbeitet und dann zu diesem Mahnmal wieder zusammengesetzt. Also insofern. Und sie schaut eben auf die Kavalierstraße, wo ja ihr Palais auch stand, auch wenn es nicht genau an dieser Stelle war.
0: Ursprünglich hat Christine Rammel-Tadelich mehr als 4 Bronzeplastiken für das Stadtgespräch am Stadtpark Brunnen geplant und dafür auch schon ein Konzept erstellt. In absehbarer Zeit wird es aber wahrscheinlich bei den 4 Dessauer Persönlichkeiten bleiben.
2: So sehr ich mir das wünschen würde, ich glaube, es ist jedes Mal und es wird auch immer mehr ein Kraftakt, die Finanzierung für diese Figuren zu bekommen. Und jetzt, so wäre es für mich erstmal rund. Aber ich würde mich nie dem verschließen, wenn wir jetzt einfach nochmal auch Fördergelder bekommen würden und Frau Rammel-Tadelich auch bereit wäre, da weiter mit uns zu arbeiten, noch eine weitere Figur aufzustellen. Weil genug Persönlichkeiten in der Stadtgeschichte hätten wir auf alle Fälle, um diesen Kreis noch zu erweitern.
0: Wer in letzter Zeit nicht am Brunnen im Dessauer Stadtpark war, sollte nun unbedingt mal vorbeischauen und das neue Mitglied des Stadtgesprächs begrüßen. Julie von Kohn-Oppenheim freut sich sicherlich über interessierte Besucher.

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1: Wolfgangstraße halbseitig gesperrt. Die Bauarbeiten auf dem Gelände des Polizeireviers Dessau-Roßlau gehen in die finale Phase. Im Zuge der Baumaßnahme wird unter anderem eine Photovoltaikanlage installiert und es entsteht die Infrastruktur zum Laden von Elektrodienstfahrzeugen. Darüber hinaus erneuert das Amt für Immobilien und Baumanagement Dessau-Roßlau die Besucherparkplätze sowie die Zufahrt zum Polizeigelände. Aufgrund der Bauarbeiten wird die Wolfgangstraße ab dem 4. Mai halbseitig gesperrt. Gleichzeitig erneuert die Stadt Dessau-Roßlau während der Sperrung den Gehweg und die Regenentwässerung auf dem Abschnitt. Zu Einschränkungen kommt es auch im öffentlichen Nahverkehr, weil die Haltestelle Albrechtsplatz in Fahrtrichtung Hauptbahnhof vorübergehend nicht angefahren wird. Weitere Informationen gibt es auf der Internetseite der DVV. Die Straßensperrung dauert voraussichtlich bis Oktober. Die Baumaßnahmen auf dem Gelände des Polizeireviers Dessau-Roßlau sollen Ende des Jahres beendet sein. Wolfgangstraße halbseitig gesperrt. Die Bauarbeiten auf dem Gelände des Polizeireviers Dessau-Roßlau gehen in die finale Phase. Im Zuge der Baumaßnahme wird unter anderem eine Photovoltaikanlage installiert und es entsteht die Infrastruktur zum Laden von Elektrodienstfahrzeugen. Darüber hinaus erneuert das Amt für Immobilien und Baumanagement Dessau-Roßlau die Besucherparkplätze sowie die Zufahrt zum Polizeigelände. Aufgrund der Bauarbeiten wird die Wolfgangstraße ab dem 4. Mai halbseitig gesperrt. Gleichzeitig erneuert die Stadt Dessau-Roßlau während der Sperrung den Gehweg und die Regenentwässerung auf dem Abschnitt. Zu Einschränkungen kommt es auch im öffentlichen Nahverkehr, weil die Haltestelle Albrechtsplatz in Fahrtrichtung Hauptbahnhof vorübergehend nicht angefahren wird. Weitere Informationen gibt es auf der Internetseite der DVV. Die Straßensperrung dauert voraussichtlich bis Oktober. Die Baumaßnahmen auf dem Gelände des Polizeireviers Dessau-Roßlau sollen Ende des Jahres beendet sein.
2: Pflege betrifft nicht nur ältere Menschen, sondern ist in vielen Lebensbereichen notwendig und wichtig. Mit dem Modellvorhaben Menschen im Vor- und Umfeld von Pflege unterstützen durch integrierte Sozialplanung sollen die Pflegestrukturen unter anderem in Dessau-Roßlau weiterentwickelt werden. Am 17. April übergab Sozialministerin Petra Grimm-Benne Förderbescheide, um dieses Vorhaben auf den Weg zu bringen.
3: Wir haben die Möglichkeit bekommen, zusammen mit den Pflegekassen Modellprojekte zu etablieren. Und wir haben die drei Städte Magdeburg, Halle und Dessau-Roßlau gewinnen können, eine gemeinsame Pflegeplanung im Rahmen der Sozialplanung zu etablieren mit wissenschaftlicher Begleitung und Digitalisierung. Und das ist heute übergeben worden für den Zeitraum bis 2028 insgesamt 2 Millionen Euro.
2: In Sachsen-Anhalt zeigt sich eine deutliche demografische Entwicklung. Es wird damit gerechnet, dass bis 2030 rund 200.000 Menschen pflegebedürftig sein könnten. Ziel ist es, diesen Menschen die bestmögliche Pflege zu bieten.
3: Wir wollen dem Grundsatz folgen, was sich jeder Mensch wünscht, so lange wie möglich zu Hause zu wohnen, zu leben und gesund zu altern. Und um das zu erreichen, braucht man natürlich eine gute Planung, was man an Angeboten vor Ort macht, wie man niederschwellig auch das Ehrenamt mit begleitet und wie man das tatsächlich macht von ambulanten Pflegedienst, von Angehörigen her, dass dieser Wunsch dieser Menschen auch in Erfüllung geht. Und dazu braucht man eine gute Planung und die muss auch digital aufgesetzt sein. Ich habe vorhin gesagt, dass man auf Knopfdruck sagen muss, was in dieser Region gebraucht wird. Und wir wollen damit insbesondere ältere Menschen und deren Angehörige gut erreichen. Und ich bin ganz begeistert, dass die drei Städte gesagt haben, ja, wir machen mit. Wir stellen uns ja die gleichen Fragen, wie es in der Region vorangehen soll. Und wir tun uns zusammen, weil wir sind die drei kreisfreien Städte. Und wir wollen gucken, ob wir ein Verfahren etablieren, was hinterher anderen Städten auch im Land hilft und wo wir uns gegenseitig vernetzen und unterstützen können.
2: Auch die Stadt Dessau-Roßlau zeigt sich erfreut über die Förderbescheide. Es ist ein wichtiger Schritt, um die Pflegestruktur vor Ort weiter auszubauen.
0: Ich bin sehr dankbar dafür, dass wir 314.000 Euro heute mit diesem Bescheid zugesichert bekommen haben vom Sozialministerium. Und dieses Geld werden wir dafür nutzen, um nochmal Datenmonitoring zu beschreiben, zu betreiben und zu ermitteln, wo gibt es denn Pflegebedarfe. Pflege ist alles. Also viele verbinden ja Pflege mit Eltern.

0: Jede Stadt tickt ja anders. Und wir wissen, Dessau-Rostdorf hat sehr viele Menschen, sehr viele ältere Menschen. Und dementsprechend ist natürlich Bedarf sehr groß, dass wir wissen, wo geht man einkaufen? Wie sieht es mit der Barrierefreiheit aus? Haben wir gute ärztliche Versorgung, ja oder nein? Mobile Beratung. Kriege ich das hin, dass ich telefonisch jemanden erreichen kann und Informationen bekomme zum Thema Pflege? Das alles wollen wir in den nächsten 3 Jahren ausbauen, verbessern und natürlich auch ganz viel Bildungsarbeit betreiben, indem wir darüber sprechen, Pflege betrifft wirklich alle, jeden von uns.
1: Viele Menschen wissen nicht, wo sie Informationen, beispielsweise zum Pflegegrad oder Finanzierung, erhalten können. Genau hier setzt das Projekt an. Mit mehr Aufklärung, Veranstaltungen und gezielter Beratung. Gleichzeitig bestehen weiterhin Herausforderungen. Pflege ist oft schwer finanzierbar und der Bedarf an Unterstützung wächst. Ziel ist es daher, bestehende Lücken zu schließen und frühzeitig passende Hilfsangebote aufzuzeigen. Um dem gerecht zu werden, gehen die beteiligten Kommunen unterschiedliche Wege.
2: Die 3 Städte haben sich natürlich unterschiedliche Schwerpunkte gesetzt, aber sie werden einheitlich wissenschaftlich begleitet und sie gucken auch, wie sie tatsächlich diese Angebote aus dem Lernen der einen Stadt, dann auch die andere Stadt davon profitiert. Und was mir nochmal ganz wichtig ist, zu sagen, diese 2 Millionen teilen wir uns mit den Pflegekassen, weil die Pflegekassen selber auch ein sehr großes Interesse daran haben, wie tatsächlich die Pflege sich entwickelt. Sie wissen, die Pflegekassen finanzieren ja auch einen großen Teil Pflege. Und wir sind natürlich sehr daran interessiert, nochmal modern zu gucken, wie kann man die Pflegesituation auch hier in unserem Land verbessern.
1: Die 3 kreisfreien Städte starten dabei nicht bei Null. Mit der finanziellen Unterstützung sollen bestehende Strukturen gezielt ausgebaut werden, in der Hoffnung, dass erste Verbesserungen bereits im Laufe dieses Jahres spürbar werden.
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4: 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Tag der neuen Arbeit. Unter diesem Titel lud die Stadt Dessau-Roßlau und die Stiftung Bauhaus Dessau am 1. Mai, dem Tag der Arbeit, zu einer performativen Kundgebung am historischen Arbeitsamt ein. Neben einem musikalischen und tänzerischen Opening durch den New Kid e.V. Dessau und des Spielmannzugs Blau-Weiß-Roßlau konnten die Besucher auch künstlerische Installationen der Künstlergruppe Superflex sehen.
5: Ja, also das ist ein Kunstwerk von Superflex und das ist auch eine Architektur. Sie besteht eben auch aus Backstein, aber im Unterschied zum gebrannten, wie eben im Arbeitsamt eingesetzt, sind es ungebrannte Backsteine und die zerfallen dann im Laufe der Zeit. Und was sie auch besonders macht, ist, dass das eine Skulptur ist, die besonders geeignet ist für allerlei Lebewesen, Klein- und Kleinsttiere, die hier siedeln. Und die freuen sich über dieses Ungebrannte, über die Ritzen, über die Nischen. Also das ist sozusagen

0: Im Kontrast zu dieser Architektur der Industriemoderne kommt hier ein Modell, weil als solches kann man es bezeichnen, also sozusagen ein anderes Bauen, ein anderer Umgang mit Rohstoffen, die auch viel freundlicher zu anderen Spezies sind, wo nicht alleine der Mensch im Zentrum steht, sondern wo man auch jetzt sich um andere Lebewesen kümmert, die dann auch Berücksichtigung finden, dass sie eben optimale Lebensbedingungen haben.
1: Im Mittelpunkt der Veranstaltung stand auch das historische Arbeitsamt, welches vom Bauhausgründer Walter Gropius geplant wurde und bis heute architektonisch interessant ist.
0: Das historische Arbeitsamt ist deshalb so besonders, weil es tatsächlich auch eine ungewöhnliche Form hat. Und die Form hat auch mit den Abläufen zu tun, denn zu alleroberst ging es um Arbeitsvermittlung. Also, dass die boomende Industrie auch genügend Arbeitskräfte bekommt und dass sie die richtigen Arbeitskräfte bekommt. Und im Inneren ist das räumlich so organisiert, dass das auch alles zügig und effizient vonstatten geht. Und das ist etwas, was auch für die Moderne so typisch ist, sich auch an der Industrieproduktion zu orientieren. Und in dem Fall hat man das eben auch bei der Arbeitsvermittlung selber gemacht.
1: Das historische Arbeitsamt vermittelt zwischen den städtebaulichen Leitideen der Bauhauszeit, den Umgestaltungen der 1960er Jahre und den heutigen Perspektiven der Stadt im Kontext der Bewerbung um die BUGA 2035. Die Stiftung Bauhaus Dessau nähert sich dem Ort im Jubiläumsjahr unter dem Motto an die Substanz, zudem über die Materialität des Gebäudes. Daran angeknüpft richtet sie den Blick auf die Ursprünge und Zukunftspotenziale moderner Baustoffe sowie auf neue Formen des Arbeitens und Zusammenlebens.
0: Nun, im 21. Jahrhundert, und das ist jetzt ein Glücksfall, dass die Arbeitsagentur jetzt hier einzieht. Das heißt, es ist dann wieder mit dem Schwerpunkt Arbeit, aber Arbeit hat sich verändert. So wie wir heute arbeiten, ist es anders als vor 100 Jahren. Und deshalb hat es auch eine andere Funktion. Es wird eine Begegnungsstätte, eine Schulungsstätte. Also es wird schon mit dem Wesen der Arbeit auf allen Ebenen zu tun haben, aber eben im 21. Jahrhundert. Und da spielt Digitalisierung und KI spielen eine besonders große Rolle.
1: Auch die Fläche vor der historischen Anlage hat sich über die Jahre verändert. So wurden vor kurzem erst die Freiflächen vor dem Gebäude neu gestaltet.
2: Ja, wir haben fertiggestellt, wie man vielleicht im Hintergrund sieht, die ehemalige Askanische Straße oder zumindest Teile davon, die den Übergang schafft zum historischen Friedhof, vorbei am Arbeitsamt. Und das war Sinn und Zweck der Sache. Ja, es ist ein Teilabschnitt. Ich würde mich freuen, wenn wir weitermachen könnten. Wir haben jetzt auch vor, noch einen nächsten Abschnitt zu machen und die Parkierung ein bisschen anders zu lösen, dass es grüner wird und auch klimatisch bedingt auch ein bisschen schattiger für unsere Bürgerinnen und Bürger. Wir haben einen Förderantrag gestellt, um weitere Platzbereiche zu gestalten. Und das müssen wir dann auch entwickeln. Wenn wir wissen, dass die Fördermittel kommen, dann planen wir und dann nehmen wir auch die Öffentlichkeit mit.
1: Mit dem Tag der neuen Arbeit deutet die Stadt Dessau-Roßlau und die Stiftung Bauhaus Dessau den traditionellen 1. Mai symbolisch neu als Einladung, das historische Arbeitsamt wiederzuentdecken und gemeinsam über Arbeit, Material und Stadt nachzudenken.

0: Die Stadt Dessau-Roßlau befindet sich finanziell in schwierigen Zeiten. Eine Möglichkeit für eine Entlastung wäre die Zustiftung des Georgiums, also Schloss, Park und Gemäldesammlung, an die Kulturstiftung Dessau-Wörlitz. Oberbürgermeister Dr. Robert Reck wurde vom Stadtrat beauftragt, sich mit der KSDW diesbezüglich auszutauschen. In der Stadtratssitzung vom 22. April wurde über den aktuellen Stand der Gespräche berichtet. Kommissarischer Vorstand und Direktor der KSDW, Professor Dr. Harald Meller, sprach darüber, dass man für die Zustiftung nur ein sehr kurzes Zeitfenster habe. Die jetzige Landesregierung stehe der Übertragung offen gegenüber. Nach der Landtagswahl im September wird sich das wahrscheinlich ändern. Meller sieht zahlreiche Vorteile in der Zustiftung.
1: Also zum ersten Mal würde es sich um die Zusammenführung von etwas handeln, das zusammengehört, denn das Weltkulturerbe Gartenreich Dessau-Wörlitz ist eigentlich aus meiner Sicht unteilbar. Man kann es teilen, aber es ist meines Erachtens nicht sinnvoll. Ein Ansprechpartner bedeutet auch ein Zuwendungsempfänger. Das heißt, es ist wesentlich einfacher, Zuwendungen zu erhalten, auf die wir angewiesen sind. Es bedeutet auch gebündelte Fachkompetenz auf allen Gebieten, denn Fachkompetenz braucht man für so komplexe Aufgaben, wie wir sie hier vor uns haben. Es bedeutet ein ganzheitliches Marketing fürs Gartenreich, was aus meiner Sicht wesentlich ist.
0: Laut Meller würde sich durch die Zustiftung nicht viel ändern und das Georgium und die Gemäldegalerie würden in ihrer heutigen Form erhalten bleiben. So wurde auch das Schloss Mosigkau schon vor Jahren an die Kulturstiftung übertragen. Ein großer Vorteil wäre dadurch auch, dass sich mehr Mitarbeiter um das gesamte Areal des Georgiums kümmern könnten. In Bezug auf die Gemälde besteht der Wunsch von Seiten der Stadt, dass nur der Teil der Joachim-Ernst-Stiftung ans Land gestiftet wird. Die übrigen Bestandteile würden bei der Stadt verbleiben und treuhänderisch von der Kulturstiftung verwaltet werden. Meller sieht Nachteile in der Teilung der Gemäldesammlung.
1: Durch die Aufspaltung wäre es schwierig. Wir hätten zwei Betreuungsteile. Wir hätten einen Betreuungsteil, der geringere Teil von den Gemälden, die durch die Kulturstiftung betreut werden. Der Rest würde treuhänderisch betreut. Das hat aber Nachteile. Man kann dann nur mit einem Einvernehmen im Eigentümer handeln. Das heißt, jede Restaurierung, jede Ausleihe und so muss gegebenenfalls abgestimmt werden, was dazu führt, dass naturgemäß dieser Sammlungsteil nicht gleichwertig behandelt wird, weil es einfach ein erheblicher Aufwand ist. Wir würden das Kostenrisiko tragen, das kann ich Ihnen an verschiedenen Dingen, kann Ihnen die Problematik schildern. Zum Beispiel ist die Sammlung momentan nicht versichert. Im jetzigen Vertragsentwurf ist aber die Versicherung durch die KSDW vorgesehen, was uns Kosten auferlegen würde, die bis jetzt gar nicht auftreten. Wir sprechen noch gar nicht von Depots und so weiter. Wir sprechen noch nicht von Restaurierung dieser Gemälde, was schwierig ist, weil wir kaum Finanzierung für Gemälde bekommen, die uns nicht gehören und da gar nicht antragsberechtigt sind. Unser normales Geschäft ist, dass wir uns Drittmittel holen. Drittmittel können wir aber nur holen, wenn wir Eigentümer sein. Meine Damen und Herren, ich glaube, dass es für die Stadt und auch fürs Land ein Vorteil wäre, wenn wir ein einheitliches Welterbe haben, wenn wir ein einheitliches Management haben, wenn wir eine einheitliche wissenschaftliche, konservatorische Betreuung hätten. Der Tourist nimmt ohnehin das Gartenreich, so hoffe ich, als Einheit wahr. Sollte auch eine Einheit sein.
0: Was die Gemäldesammlung betrifft, scheinen sich Stadt und Kulturstiftung also nicht ganz einig zu sein, da Oberbürgermeister Dr. Robert Reck am Vorschlag der Aufteilung des Bestands festhält. Später in der Stadtratssitzung vom 22. April, im Teil für sonstige Anfragen und Mitteilungen, meldete sich Hendrik Weber von der Fraktion Freies Bürgerforum diesbezüglich zu Wort.
2: Das, was uns vorgetragen wurde, kann ich nur unterstreichen. Auch ich bin dafür, dass wir das alles dahingeben. Auch wenn dadurch die 17 Millionen Euro für ein neues Depot an Ihnen vorbeigehen, der das mit weggegeben hat. Aber umgekehrt heißt es auch, wenn es schon darum geht, das Dessau-Wörlitzer Gartenreich in dieser Form zu fördern und noch weiter voranzubringen, dann bleibe ich bei meinem Satz, den ich hier immer wieder vorgetragen habe, ganz oder gar nicht. Es wurde von der Joachim-Ernst-Stiftung gesprochen. Es gibt andere Anteile, die hat man sich, nämlich aus unserer Theaterstiftung, über die Joachim-Ernst-Stiftung bereits ins Gartenreich reingeholt. Dann sollen auch die anderen Teile, die allesamt uns wo uns die Stiftungen zugeordnet sind, dann sollten alle da reingestiftet werden. Darüber soll verhandelt werden und nicht nur der Teil, den wir nämlich entgegen Ihrer bisherigen Aussagen sehr wohl auch veräußern könnten. Das Land Sachsen-Anhalt muss darauf achten, dass diese Gemälde im Lande bleiben. Wir selbst können sie aber auch verkaufen. Das Land könnte sie uns ja auch abkaufen.
0: Wie es mit der Zustiftung des Georgiums an die Kulturstiftung Dessau-Wörlitz weitergeht, werden die nächsten Stadtratssitzungen zeigen, in denen konkret darüber abgestimmt werden soll. Der Konsens besteht aber, viel Zeit bleibt dafür nicht mehr.
3: Auf dem Mosigkauer Sportplatz und in dessen Umgebung drehte sich wieder alles um den Mountainbikesport. Bereits zum 22. Mal hieß es am 25. April rauf aufs Rad oder an die Strecke zum Anfeuern. Was einmal klein angefangen hat, ist inzwischen deutlich gewachsen und aus dem Kalender kaum noch wegzudenken.
4: Mittlerweile ist es so, dass wir im Radsportverband integriert sind und hier ein Rennen einer Challenge sind, also gerade im Nachwuchsbereich, das nennt sich Rookies Cup im Radsportverband Sachsen-Anhalt. Und da ist das Mosigkauer Mountainbike-Rennen ein Teil dieser Challenge. Also die Fahrer sammeln hier im Nachwuchsbereich Punkte für so eine Saisonwertung. Und das hat sich so etabliert. Mittlerweile ist es überregional, also aus ganz Sachsen-Anhalt und auch ich sage mal, aus Mitteldeutschland kommen viele Fahrer, mittlerweile eben auch Erwachsenenfahrer, und es ist eben peu à peu gewachsen.
3: Auf die Strecke gingen ambitionierte Fahrer ganz unterschiedlicher Leistungsstufen. Zur Auswahl standen 25 oder 41 Kilometer, je nach Kondition und Ehrgeiz. Insgesamt rund 115 Teilnehmende waren dabei, von den kleinsten in der U7 bis hin zu über 50 Jahren.
4: Großteil sind Kinder, ist aber auch das Ansinnen von unserem Rennen eigentlich überhaupt, dass wir es als eine ganze so eine Familiensache machen, dass es wirklich für groß und klein ist. Deshalb auch die Dessauer Schulmeisterschaften, schon das sechste Mal jetzt. Das hat sich so etabliert und es wird auch angenommen. Man sieht das auch ringsherum mit Hüpfeburg. Also es ist jetzt nicht nur, dass man wirklich in eine Pedale tritt, sondern hier auf dem Sportplatz auch ein bisschen Spaß hat und sich vergnügen kann.
3: Die Strecke führte in mehreren Runden vom Mosigkauer Sportplatz aus durch die abwechslungsreiche Umgebung in Richtung Körau. Gefordert wurden die Fahrer auf unterschiedlichsten Untergründen. Von Wald- und Feldwegen über Schotter- und Sandpassagen bis hin zu Abschnitten aus Betonplatten und Asphalt. Für Mosigkau ist das Rennen die größte Einzelsportveranstaltung des Jahres. Entsprechend groß war die Stimmung entlang der Strecke.
4: Ich denke, wenn hier am Stück über den Vormittag oder über den Samstag so 300, 350 Leute auf dem Sportplatz sind, das ist schon für so eine kleine Ortschaft wie Mosigkau allergrößte Hochachtung. Lebt mit den Startern und mit den Teilnehmern und danach natürlich mit denen, die es ehrenamtlich hier bewerkstelligen, die Strecke aufbauen und das ganze Jahr über. Ja. Und dieses Mosigkauer Rennen, wie gesagt, ist eben eine Sache für Jung und Alt und so soll es auch bleiben und so wird es auch gelebt.
3: Organisiert wurde das Event vom PSV 90 Dessau-Anhalt. Auf der 41-Kilometer-Strecke sicherte sich Paul Gessner mit einer Stunde, 33 Minuten und 24 Sekunden den ersten Platz. Bei den Frauen setzte sich Dörte Matiszewski mit einer Zeit von einer Stunde, 51 Minuten und 21 Sekunden durch. Schon jetzt richtet sich der Blick nach vorn. Die Vorfreude auf die nächste Auflage des Mountainbike-Rennen ist bei vielen Beteiligten bereits spürbar.
4: Wir haben das einmal festgelegt, dass wir immer den letzten Samstag, April-Samstag, dieses Rennen stattfinden lassen. Und ich denke, dass das auch wieder so sein wird. Also für alle, die ihre Termine langfristig planen, die können sich den letzten April-Samstag schon einschreiben in ihren Radsportkalender.
3: Der Tag des Mountainbike-Rennens zeigt, der Radsport hat in Mosigkau längst seinen festen Platz.
0: Am 29. April tat sich was am Brunnen im Dessauer Stadtpark. Hier wurde die neue Bronzeplastik der Künstlerin Christine Rammelt-Hadelig aufgestellt. Und einen Tag später war es dann schon soweit und die Figur konnte feierlich enthüllt werden. Die Baronin Julie von Cohn-Oppenheim ist damit nun die vierte prominente Person aus der Bauhausstadt im Stadtgespräch-Ensemble am Brunnen. Christine Rammelt-Hadelig kann nun sehr stolz auf ihre geleistete Arbeit blicken.
5: Das ist immer so ein schöner Abschluss dann für so eine lange Arbeit, die man ja hat. Es dauert ja immer ein Jahr etwa, bis dann also das, was ich mache, fertig ist und dann natürlich der Bronzeguss. Und insofern ist das dann ein schöner Abschluss. Und gerade wenn dann so viele Leute da sind, um das mit zu begrüßen. Das ist immer sehr schön, wenn man dann die Resonanz hat. Das ist ja, wenn man so einen Beruf hat wie ich, wo man im Prinzip im Atelier alleine arbeitet und dann nachher die Plastik aufgestellt wird und man dann gerade in so einem schönen großen Rahmen dann

0: die Einweihung hat und dann eben doch viel Zustimmung erfährt, das ist dann immer sehr schöner Lohn für die Arbeit.
1: Neben Bauhausgründer Walter Gropius, der Fürstin und späteren Herzogin von Anhalt-Dessau, Luise Henriette Wilhelmine, und dem Architekten Friedrich Wilhelm von Erdmannsdorff ist mit Julie von Cohn-Oppenheim eine weitere wichtige Dessauer Persönlichkeit Teil des Stadtgesprächs.
2: Für mich ist eben, nachdem wir jetzt eher so die Fürsten hatten und den Gropius, die kennt man ja so, ne, war das ganz wichtig und ich war dem Stadtrat da auch sehr dankbar, dass er sich dafür entschieden hat, dass es als nächste Figur A eine Frau sein sollte und eben die Julie Cohn-Oppenheim. Also das ist, ich bin auch Kunsthistorikerin und weiß eben, wie wertvoll und wichtig die Frau war für die Stadt Dessau und bin immer noch schwer beeindruckt davon, dass sie damals so viel Geld in die Stadt gegeben hat. Für mich ist auch natürlich so ein Brunnen auch eine Art der Vermittlung. Ich meine, man kann im Museum für Stadtgeschichte ganz viel auch zu Julie Cohn-Oppenheim erleben. Aber hier an diesem Brunnen in der Öffentlichkeit hat sie doch eine ganz andere Wahrnehmung. Ne? Und deswegen bin ich auch froh, dass wir diesmal auch diese Tafel haben, die da auch diese Lebensdaten und das alles ein bisschen genauer erzählt, was Julie Cohn-Oppenheim für eine Bedeutung hatte. Und dass sie eben auch mitten in der Stadt wahrnehmbar ist. Und das finde ich, hoffe ich auch, dass dann für andere Generationen, die eben mit diesen alten historischen Persönlichkeiten vielleicht nicht so einfach was anfangen können, dass eine ganz andere Annäherung ist, wenn sie dann hier vorbeilaufen, vielleicht doch mal auf die Tafel gucken und sich fragen, wer war diese Person. Na, das ist mir sehr wichtig.
1: Die Position, an der die Baronin steht und die Richtung, in welche sie schaut, wurden nicht willkürlich gewählt.
0: Das Palais von der Baronin, das Messelhaus, war ja zerstört und dann abgetragen. Und das Mahnmal für die Opfer des Faschismus besteht aus diesen Trümmerteilen. Das heißt also, im Prinzip schaut sie auch auf die Reste ihres Palais. Und die wurden dann bearbeitet und dann zu diesem Mahnmal wieder zusammengesetzt. Also insofern. Und sie schaut eben auf die Kavalierstraße, wo ja ihr Palais auch stand, auch wenn es nicht genau an dieser Stelle war.
1: Ursprünglich hat Christine Rammel-Tadelig mehr als 4 Bronzeplastiken für das Stadtgespräch am Stadtpark Brunnen geplant und dafür auch schon ein Konzept erstellt. In absehbarer Zeit wird es aber wahrscheinlich bei den 4 Dessauer Persönlichkeiten bleiben.
2: So sehr ich mir das wünschen würde, ich glaube, es ist jedes Mal und es wird auch immer mehr ein Kraftakt, die Finanzierung für diese Figuren zu bekommen. Und jetzt, so wäre es für mich erstmal rund. Aber ich würde mich nie dem verschließen, wenn wir jetzt einfach nochmal auch Fördergelder bekommen würden und Frau Rammel-Tadelig auch bereit wäre, da weiter mit uns zu arbeiten, noch eine weitere Figur aufzustellen. Weil genug Persönlichkeiten in der Stadtgeschichte hätten wir auf alle Fälle, um diesen Kreis noch zu erweitern.
1: Wer in letzter Zeit nicht am Brunnen im Dessauer Stadtpark war, sollte nun unbedingt mal vorbeischauen und das neue Mitglied des Stadtgesprächs begrüßen. Julie von Cohn-Oppenheim freut sich sicherlich über interessierte Besucher.

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1: Wolfgangstraße halbseitig gesperrt. Die Bauarbeiten auf dem Gelände des Polizeireviers Dessau-Roßlau gehen in die finale Phase. Im Zuge der Baumaßnahme wird unter anderem eine Photovoltaikanlage installiert und es entsteht die Infrastruktur zum Laden von Elektrodienstfahrzeugen. Darüber hinaus erneuert das Amt für Immobilien und Baumanagement Dessau-Roßlau die Besucherparkplätze sowie die Zufahrt zum Polizeigelände. Aufgrund der Bauarbeiten wird die Wolfgangstraße ab dem 4. Mai halbseitig gesperrt. Gleichzeitig erneuert die Stadt Dessau-Roßlau während der Sperrung den Gehweg und die Regenentwässerung auf dem Abschnitt. Zu Einschränkungen kommt es auch im öffentlichen Nahverkehr, weil die Haltestelle Albrechtsplatz in Fahrtrichtung Hauptbahnhof vorübergehend nicht angefahren wird. Weitere Informationen gibt es auf der Internetseite der DVV.

0: Die Straßensperrung dauert voraussichtlich bis Oktober. Die Baumaßnahmen auf dem Gelände des Polizeireviers Dessau-Roßlau sollen Ende des Jahres beendet sein. Wolfgangstraße halbseitig gesperrt. Die Bauarbeiten auf dem Gelände des Polizeireviers Dessau-Roßlau gehen in die finale Phase. Im Zuge der Baumaßnahme wird unter anderem eine Photovoltaikanlage installiert und es entsteht die Infrastruktur zum Laden von Elektrodienstfahrzeugen. Darüber hinaus erneuert das Amt für Immobilien und Baumanagement Dessau-Roßlau die Besucherparkplätze sowie die Zufahrt zum Polizeigelände. Aufgrund der Bauarbeiten wird die Wolfgangstraße ab dem 4. Mai halbseitig gesperrt. Gleichzeitig erneuert die Stadt Dessau-Roßlau während der Sperrung den Gehweg und die Regenentwässerung auf dem Abschnitt. Zu Einschränkungen kommt es auch im öffentlichen Nahverkehr, weil die Haltestelle Albrechtsplatz in Fahrtrichtung Hauptbahnhof vorübergehend nicht angefahren wird. Weitere Informationen gibt es auf der Internetseite der DVV. Die Straßensperrung dauert voraussichtlich bis Oktober. Die Baumaßnahmen auf dem Gelände des Polizeireviers Dessau-Roßlau sollen Ende des Jahres beendet sein.
1: Pflege betrifft nicht nur ältere Menschen, sondern ist in vielen Lebensbereichen notwendig und wichtig. Mit dem Modellvorhaben Menschen im Vor- und Umfeld von Pflege unterstützen durch integrierte Sozialplanung sollen die Pflegestrukturen unter anderem in Dessau-Roßlau weiterentwickelt werden. Am 17. April übergab Sozialministerin Petra Grimm-Benne Förderbescheide, um dieses Vorhaben auf den Weg zu bringen.
2: Wir haben die Möglichkeit bekommen, zusammen mit den Pflegekassen Modellprojekte zu etablieren. Und wir haben die drei Städte Magdeburg, Halle und Dessau-Roßlau gewinnen können, eine gemeinsame Pflegeplanung im Rahmen der Sozialplanung zu etablieren mit wissenschaftlicher Begleitung und Digitalisierung. Und das ist heute übergeben worden für den Zeitraum bis 2028 insgesamt 2 Millionen Euro.
1: In Sachsen-Anhalt zeigt sich eine deutliche demografische Entwicklung. Es wird damit gerechnet, dass bis 2030 rund 200.000 Menschen pflegebedürftig sein könnten. Ziel ist es, diesen Menschen die bestmögliche Pflege zu bieten.
2: Wir wollen dem Grundsatz folgen, was sich jeder Mensch wünscht, so lange wie möglich zu Hause zu wohnen, zu leben und gesund zu altern. Und um das zu erreichen, braucht man natürlich eine gute Planung, was man an Angeboten vor Ort macht, wie man niederschwellig auch das Ehrenamt mit begleitet und wie man das tatsächlich macht von ambulanten Pflegedienst, von Angehörigen her, dass dieser Wunsch dieser Menschen auch in Erfüllung geht. Und dazu braucht man eine gute Planung und die muss auch digital aufgesetzt sein. Ich habe vorhin gesagt, dass man auf Knopfdruck sagen muss, was in dieser Region gebraucht wird. Und wir wollen damit insbesondere ältere Menschen und deren Angehörige gut erreichen. Und ich bin ganz begeistert, dass die drei Städte gesagt haben, ja, wir machen mit. Wir stellen uns ja die gleichen Fragen, wie es in der Region vorangehen soll. Und wir tun uns zusammen, weil wir sind die drei kreisfreien Städte. Und wir wollen gucken, ob wir ein Verfahren etablieren, was hinterher anderen Städten auch im Land hilft und wo wir uns gegenseitig vernetzen und unterstützen können.
1: Auch die Stadt Dessau-Roßlau zeigt sich erfreut über die Förderbescheide. Es ist ein wichtiger Schritt, um die Pflegestruktur vor Ort weiter auszubauen.
3: Ich bin sehr dankbar dafür, dass wir 314.000 Euro heute mit diesem Bescheid zugesichert bekommen haben vom Sozialministerium. Und dieses Geld werden wir dafür nutzen, um nochmal Datenmonitoring zu beschreiben, zu betreiben und zu ermitteln, wo gibt es denn Pflegebedarfe. Pflege ist alles. Also viele verbinden ja Pflege mit älteren Menschen, das stimmt natürlich nicht. Auch jüngere Menschen brauchen Pflege und auch erwachsene Menschen, denn wir haben unterschiedliche Beeinträchtigungen und Pflege ist nur tatsächlich nicht nur ambulant oder stationär. Pflege ist ja, passiert ja sehr oft und findet ja sehr oft auch in häuslichen Räumlichkeiten statt. Und das wollen wir alles ermitteln.
1: Mit dem Teilprojekt Lumina möchte die Doppelstadt die Unterstützung für Pflegebedürftige und deren Umfeld verbessern. Ziel ist es, Menschen in ihrem sozialen Lebensraum zu stärken und ihnen den Zugang zu Hilfsangeboten zu erleichtern.

0: Jede Stadt tickt ja anders. Und wir wissen, Dessau-Rostow hat sehr viele Menschen, sehr viele ältere Menschen. Und dementsprechend ist natürlich Bedarf sehr groß, dass wir wissen, wo geht man einkaufen? Wie sieht es mit der Barrierefreiheit aus? Haben wir gute ärztliche Versorgung, ja oder nein? Mobile Beratung, kriege ich das hin, dass ich telefonisch jemanden erreichen kann und Informationen bekomme zum Thema Pflege? Das alles wollen wir in den nächsten 3 Jahren ausbauen, verbessern und natürlich auch ganz viel Bildungsarbeit betreiben, indem wir darüber sprechen, Pflege betrifft wirklich alle, jeden von uns.
1: Viele Menschen wissen nicht, wo sie Informationen, beispielsweise zum Pflegegrad oder Finanzierung, erhalten können. Genau hier setzt das Projekt an. Mit mehr Aufklärung, Veranstaltungen und gezielter Beratung. Gleichzeitig bestehen weiterhin Herausforderungen. Pflege ist oft schwer finanzierbar. Und der Bedarf an Unterstützung wächst. Ziel ist es daher, bestehende Lücken zu schließen und frühzeitig passende Hilfsangebote aufzuzeigen. Um dem gerecht zu werden, gehen die beteiligten Kommunen unterschiedliche Wege.
2: Die 3 Städte haben sich natürlich unterschiedliche Schwerpunkte gesetzt, aber sie werden einheitlich wissenschaftlich begleitet und sie gucken auch, wie sie tatsächlich diese Angebote aus dem Lernen der einen Stadt, dann auch die andere Stadt davon profitiert. Und was mir nochmal ganz wichtig ist, zu sagen, diese 2 Millionen teilen wir uns mit den Pflegekassen, weil die Pflegekassen selber auch ein sehr großes Interesse daran haben, wie tatsächlich die Pflege sich entwickelt. Sie wissen, die Pflegekassen finanzieren ja auch einen großen Teil Pflege. Und wir sind natürlich sehr daran interessiert, nochmal modern zu gucken, wie kann man die Pflegesituation auch hier in unserem Land verbessern.
1: Die 3 kreisfreien Städte starten dabei nicht bei Null. Mit der finanziellen Unterstützung sollen bestehende Strukturen gezielt ausgebaut werden, in der Hoffnung, dass erste Verbesserungen bereits im Laufe dieses Jahres spürbar werden.
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4: 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Tag der neuen Arbeit. Unter diesem Titel lud die Stadt Dessau-Roßlau und die Stiftung Bauhaus Dessau am 1. Mai, dem Tag der Arbeit, zu einer performativen Kundgebung am historischen Arbeitsamt ein. Neben einem musikalischen und tänzerischen Opening durch den New Kid e.V. Dessau und des Spielmannzugs Blau-Weiß-Roßlau konnten die Besucher auch künstlerische Installationen der Künstlergruppe Superflex sehen.
5: Ja, also das ist ein Kunstwerk von Superflex und das ist auch eine Architektur. Sie besteht eben auch aus Backstein, aber im Unterschied zum gebrannten, wie eben im Arbeitsamt eingesetzt, sind es ungebrannte Backsteine und die zerfallen dann im Laufe der Zeit. Und was sie auch besonders macht, ist, dass das eine Skulptur ist, die besonders geeignet ist für allerlei Lebewesen, Klein- und Kleinsttiere, die hier siedeln. Und die freuen sich über dieses Ungebrannt, über die Ritzen, über die Nischen. Also das ist sozusagen im Kontrast zu dieser Architektur der Industriemoderne kommt hier ein Modell, weil als solches kann man es bezeichnen, also sozusagen ein anderes Bauen, ein anderer Umgang mit Rohstoffen, die auch viel freundlicher zu anderen Spezies sind, wo nicht alleine der Mensch im Zentrum steht, sondern wo man auch jetzt sich um andere Lebewesen kümmert, die dann auch Berücksichtigung finden, dass sie eben optimale Lebensbedingungen haben.
4: Im Mittelpunkt der Veranstaltung stand auch das historische Arbeitsamt, welches vom Bauhausgründer Walter Gropius geplant wurde und bis heute architektonisch interessant ist.
5: Das historische Arbeitsamt ist deshalb so besonders, weil es tatsächlich auch eine ungewöhnliche Form hat. Und die Form hat auch mit den Abläufen zu tun, denn zu alleroberst ging es um Arbeitsvermittlung. Also, dass die boomende Industrie auch genügend Arbeitskräfte bekommt und dass sie die richtigen Arbeitskräfte bekommt. Und im Inneren ist das räumlich so organisiert, dass das auch alles zügig und effizient vonstatten geht. Und das ist etwas, was auch für die Moderne so typisch ist, sich auch an der Industrieproduktion zu orientieren. Und in dem Fall hat man das eben auch bei der Arbeitsvermittlung selber gemacht.
4: Das historische Arbeitsamt vermittelt zwischen den städtebaulichen Leitideen der Bauhauszeit, den Umgestaltungen der 1960er Jahre und den heutigen Perspektiven der Stadt im Kontext der Bewerbung um die BUGA 2035. Die Stiftung Bauhaus Dessau nähert sich dem Ort im Jubiläumsjahr unter dem Motto »An die Substanz, zudem über die Materialität des Gebäudes«. Daran angeknüpft richtet sie den Blick auf die Ursprünge und Zukunftspotenziale moderner Baustoffe sowie auf neue Formen des Arbeitens und Zusammenlebens.
5: Nun, im 21. Jahrhundert, und das ist jetzt ein Glücksfall, dass die Arbeitsagentur jetzt hier einzieht. Das heißt, es ist dann wieder mit dem Schwerpunkt Arbeit, aber Arbeit hat sich verändert. So wie wir heute arbeiten, ist es anders als vor 100 Jahren. Und deshalb hat es auch eine andere Funktion. Es wird eine Begegnungsstätte, eine Schulungsstätte. Also es wird schon mit dem Wesen der Arbeit auf allen Ebenen zu tun haben, aber eben im 21. Jahrhundert. Und da spielt Digitalisierung und KI spielen eine besonders große Rolle.
4: Auch die Fläche vor der historischen Anlage hat sich über die Jahre verändert. So wurden vor kurzem erst die Freiflächen vor dem Gebäude neu gestaltet.
6: Ja, wir haben fertiggestellt, wie man vielleicht im Hintergrund sieht, die ehemalige Askanische Straße oder zumindest Teile davon, die den Übergang schafft zum historischen Friedhof, vorbei am Arbeitsamt. Und das war Sinn und Zweck der Sache. Ja, es ist ein Teilabschnitt. Ich würde mich freuen, wenn wir weitermachen könnten. Wir haben jetzt auch vor, noch einen nächsten Abschnitt zu machen und die Parkierung ein bisschen anders zu lösen, dass es grüner wird und auch klimatisch bedingt auch ein bisschen schattiger für unsere Bürgerinnen und Bürger. Wir haben einen Förderantrag gestellt, um weitere Platzbereiche zu gestalten. Und das müssen wir dann auch entwickeln. Wenn wir wissen, dass die Fördermittel kommen, dann planen wir und dann nehmen wir auch die Öffentlichkeit mit.
4: Mit dem Tag der neuen Arbeit deutet die Stadt Dessau-Roßlau und die Stiftung Bauhaus Dessau den traditionellen 1. Mai symbolisch neu als Einladung, das historische Arbeitsamt wiederzuentdecken und gemeinsam über Arbeit, Material und Stadt nachzudenken.

0: Die Stadt Dessau-Roßlau befindet sich finanziell in schwierigen Zeiten. Eine Möglichkeit für eine Entlastung wäre die Zustiftung des Georgiums, also Schloss, Park und Gemäldesammlung, an die Kulturstiftung Dessau-Wörlitz. Oberbürgermeister Dr. Robert Reck wurde vom Stadtrat beauftragt, sich mit der KSDW diesbezüglich auszutauschen. In der Stadtratssitzung vom 22. April wurde über den aktuellen Stand der Gespräche berichtet. Kommissarischer Vorstand und Direktor der KSDW, Professor Dr. Harald Meller, sprach darüber, dass man für die Zustiftung nur ein sehr kurzes Zeitfenster habe. Die jetzige Landesregierung stehe der Übertragung offen gegenüber. Nach der Landtagswahl im September wird sich das wahrscheinlich ändern. Meller sieht zahlreiche Vorteile in der Zustiftung.
1: Also zum ersten Mal würde es sich um die Zusammenführung von etwas handeln, das zusammengehört. Denn das Weltkulturerbe Gartenreich Dessau-Wörlitz ist eigentlich aus meiner Sicht unteilbar. Man kann es teilen, aber es ist meines Erachtens nicht sinnvoll. Ein Ansprechpartner bedeutet auch ein Zuwendungsempfänger. Das heißt, es ist wesentlich einfacher, Zuwendungen zu erhalten, auf die wir angewiesen sind. Es bedeutet auch gebündelte Fachkompetenz auf allen Gebieten, denn Fachkompetenz braucht man für so komplexe Aufgaben, wie wir sie hier vor uns haben. Es bedeutet ein ganzheitliches Marketing für das Gartenreich, was aus meiner Sicht wesentlich ist.
0: Laut Meller würde sich durch die Zustiftung nicht viel ändern und das Georgium und die Gemäldegalerie würden in ihrer heutigen Form erhalten bleiben. So wurde auch das Schloss Mosigkau schon vor Jahren an die Kulturstiftung übertragen. Ein großer Vorteil wäre dadurch auch, dass sich mehr Mitarbeiter um das gesamte Areal des Georgiums kümmern könnten. In Bezug auf die Gemälde besteht der Wunsch von Seiten der Stadt, dass nur der Teil der Joachim-Ernst-Stiftung ans Land gestiftet wird. Die übrigen Bestandteile würden bei der Stadt verbleiben und treuhänderisch von der Kulturstiftung verwaltet werden. Meller sieht Nachteile in der Teilung der Gemäldesammlung.
1: Durch die Aufspaltung wäre es schwierig. Wir hätten zwei Betreuungsteile. Wir hätten einen Betreuungsteil, der geringere Teil von den Gemälden, die durch die Kulturstiftung betreut werden. Der Rest würde treuhänderisch betreut. Das hat aber Nachteile. Man kann dann nur mit einem Einvernehmen im Eigentümer handeln. Das heißt, jede Restaurierung, jede Ausleihe und so muss gegebenenfalls abgestimmt werden, was dazu führt, dass naturgemäß dieser Sammlungsteil nicht gleichwertig behandelt wird, weil es einfach ein erheblicher Aufwand ist. Wir würden das Kostenrisiko tragen, das kann ich Ihnen an verschiedenen Dingen, kann Ihnen die Problematik schildern. Zum Beispiel ist die Sammlung momentan nicht versichert. Im jetzigen Vertragsentwurf ist aber die Versicherung durch die KSDW vorgesehen, was uns Kosten auferlegen würde, die bis jetzt gar nicht auftreten. Wir sprechen noch gar nicht von Depots und so weiter. Wir sprechen noch nicht von Restaurierung dieser Gemälde, was schwierig ist, weil wir kaum Finanzierung für Gemälde bekommen, die uns nicht gehören und da gar nicht antragsberechtigt sind. Unser normales Geschäft ist, dass wir uns Drittmittel holen. Drittmittel können wir aber nur holen, wenn wir Eigentümer sein. Meine Damen und Herren, ich glaube, dass es für die Stadt und auch fürs Land ein Vorteil wäre, wenn wir ein einheitliches Welterbe haben, wenn wir ein einheitliches Management haben, wenn wir eine einheitliche wissenschaftliche, konservatorische Betreuung hätten. Der Tourist nimmt ohnehin das Gartenreich, so hoffe ich, als Einheit wahr. Sollte auch eine Einheit sein.
0: Was die Gemäldesammlung betrifft, scheinen sich Stadt und Kulturstiftung also nicht ganz einig zu sein, da Oberbürgermeister Dr. Robert Reck am Vorschlag der Aufteilung des Bestands festhält. Später in der Stadtratssitzung vom 22. April, im Teil für sonstige Anfragen und Mitteilungen, meldete sich Hendrik Weber von der Fraktion Freies Bürgerforum diesbezüglich zu Wort.
2: Das, was uns vorgetragen wurde, kann ich nur unterstreichen. Auch ich bin dafür, dass wir das alles dahingeben. Auch wenn dadurch die 17 Millionen Euro für ein neues Depot an Ihnen vorbeigehen, der das mit weggegeben hat. Aber umgekehrt heißt es auch, wenn es schon darum geht, das Dessau-Wörlitzer Gartenreich in dieser Form zu fördern und noch weiter voranzubringen, dann bleibe ich bei meinem Satz, den ich hier immer wieder vorgetragen habe, ganz oder gar nicht. Es wurde von der Joachim-Ernst-Stiftung gesprochen. Es gibt andere Anteile, die hat man sich, nämlich aus unserer Theaterstiftung, über die Joachim-Ernst-Stiftung bereits ins Gartenreich reingeholt. Dann sollen auch die anderen Teile, die allesamt uns wo uns die Stiftungen zugeordnet sind, dann sollten alle da rein gestiftet werden. Darüber soll verhandelt werden und nicht nur der Teil, den wir nämlich entgegen Ihrer bisherigen Aussagen sehr wohl auch veräußern könnten. Das Land Sachsen-Anhalt muss darauf achten, dass diese Gemälde im Lande bleiben. Wir selbst können sie aber auch verkaufen. Das Land könnte sie uns ja auch abkaufen.
0: Wie es mit der Zustiftung des Georgiums an die Kulturstiftung Dessau-Wörlitz weitergeht, werden die nächsten Stadtratssitzungen zeigen, in denen konkret darüber abgestimmt werden soll. Der Konsens besteht aber, viel Zeit bleibt dafür nicht mehr.
3: Auf dem Mosigkauer Sportplatz und in dessen Umgebung drehte sich wieder alles um den Mountainbikesport. Bereits zum 22. Mal hieß es am 25. April rauf aufs Rad oder an die Strecke zum Anfeuern. Was einmal klein angefangen hat, ist inzwischen deutlich gewachsen und aus dem Kalender kaum noch wegzudenken.
4: Mittlerweile ist es so, dass wir im Radsportverband integriert sind und hier ein Rennen einer Challenge sind, also gerade im Nachwuchsbereich, das nennt sich Rookies Cup im Radsportverband Sachsen-Anhalt. Und da ist das Mosigkauer Mountainbike-Rennen ein Teil dieser Challenge. Also die Fahrer sammeln hier im Nachwuchsbereich Punkte für so eine Saisonwertung. Und das hat sich so etabliert. Mittlerweile ist es überregional, also aus ganz Sachsen-Anhalt und auch ich sage mal, aus Mitteldeutschland kommen viele Fahrer, mittlerweile eben auch Erwachsenenfahrer, und es ist eben peu à peu gewachsen.
3: Auf die Strecke gingen ambitionierte Fahrer ganz unterschiedlicher Leistungsstufen. Zur Auswahl standen 25 oder 41 Kilometer, je nach Kondition und Ehrgeiz. Insgesamt rund 115 Teilnehmende waren dabei, von den kleinsten in der U7 bis hin zu über 50 Jahren.
4: Großteil sind Kinder, ist aber auch das Ansinnen von unserem Rennen eigentlich überhaupt, dass wir es als eine ganze so eine Familiensache machen, dass es wirklich für groß und klein ist. Deshalb auch die Dessauer Schulmeisterschaften, schon das sechste Mal jetzt. Das hat sich so etabliert und es wird auch angenommen. Man sieht das auch ringsherum mit Hüpfeburg. Also es ist jetzt nicht nur, dass man wirklich in eine Pedale tritt, sondern hier auf dem Sportplatz auch ein bisschen Spaß hat und sich vergnügen kann.
3: Die Strecke führte in mehreren Runden vom Mosigkauer Sportplatz aus durch die abwechslungsreiche Umgebung in Richtung Körau. Gefordert wurden die Fahrer auf unterschiedlichsten Untergründen. Von Wald- und Feldwegen über Schotter- und Sandpassagen bis hin zu Abschnitten aus Betonplatten und Asphalt. Für Mosigkau ist das Rennen die größte Einzelsportveranstaltung des Jahres. Entsprechend groß war die Stimmung entlang der Strecke.
4: Ich denke, wenn hier am Stück über den Vormittag oder über den Samstag so 300, 350 Leute auf dem Sportplatz sind, das ist schon für so eine kleine Ortschaft wie Mosigkau allergrößte Hochachtung. Lebt mit den Startern und mit den Teilnehmern und danach natürlich mit denen, die es ehrenamtlich hier bewerkstelligen, die Strecke aufbauen und das ganze Jahr über. Ja. Und dieses Mosigkauer Rennen, wie gesagt, ist eben eine Sache für Jung und Alt und so soll es auch bleiben und so wird es auch gelebt.
3: Organisiert wurde das Event vom PSV 90 Dessau-Anhalt. Auf der 41-Kilometer-Strecke sicherte sich Paul Gessner mit einer Stunde, 33 Minuten und 24 Sekunden den ersten Platz. Bei den Frauen setzte sich Dörte Matiszewski mit einer Zeit von einer Stunde, 51 Minuten und 21 Sekunden durch. Schon jetzt richtet sich der Blick nach vorn. Die Vorfreude auf die nächste Auflage des Mountainbike-Rennen ist bei vielen Beteiligten bereits spürbar.
4: Wir haben das einmal festgelegt, dass wir immer den letzten Samstag, April-Samstag, dieses Rennen stattfinden lassen. Und ich denke, dass das auch wieder so sein wird. Also für alle, die ihre Termine langfristig planen, die können sich den letzten April-Samstag schon einschreiben in ihren Radsportkalender.
3: Der Tag des Mountainbike-Rennens zeigt, der Radsport hat in Mosigkau längst seinen festen Platz.
0: Am 29. April tat sich was am Brunnen im Dessauer Stadtpark. Hier wurde die neue Bronzeplastik der Künstlerin Christine Rammelt-Hadelig aufgestellt. Und einen Tag später war es dann schon soweit und die Figur konnte feierlich enthüllt werden. Die Baronin Julie von Cohn-Oppenheim ist damit nun die vierte prominente Person aus der Bauhausstadt im Stadtgespräch-Ensemble am Brunnen. Christine Rammelt-Hadelig kann nun sehr stolz auf ihre geleistete Arbeit blicken.
5: Das ist immer so ein schöner Abschluss dann für so eine lange Arbeit, die man ja hat. Es dauert ja immer ein Jahr etwa, bis dann also das, was ich mache, fertig ist und dann natürlich der Bronzeguss. Und insofern ist das dann ein schöner Abschluss. Und gerade wenn dann so viele Leute da sind, um das mit zu begrüßen. Das ist immer sehr schön, wenn man dann die Resonanz hat. Das ist ja, wenn man so einen Beruf hat wie ich, wo man im Prinzip im Atelier alleine arbeitet und dann nachher die Plastik aufgestellt wird und man dann gerade in so einem schönen großen Rahmen dann die Einweihung hat und dann eben doch viel Zustimmung erfährt, das ist dann immer ein sehr schöner Lohn für die Arbeit.
0: Neben Bauhausgründer Walter Gropius, der Fürstin und späteren Herzogin von Anhalt-Dessau, Luise Henriette Wilhelmine, und dem Architekten Friedrich Wilhelm von Erdmannsdorf ist mit Julie von Cohn-Oppenheim eine weitere wichtige Dessauer Persönlichkeit Teil des Stadtgesprächs.
6: Für mich ist eben, nachdem wir jetzt eher so die Fürsten hatten und den Gropius, die kennt man ja so, ne, war das ganz wichtig und ich war dem Stadtrat da auch sehr dankbar, dass er sich dafür entschieden hat, dass es als nächste Figur A eine Frau sein sollte und eben die Julie Cohn-Oppenheim. Also das ist, ich bin auch Kunsthistorikerin und weiß eben, wie wertvoll und wichtig die Frau war für die Stadt Dessau und bin immer noch schwer beeindruckt davon, dass sie damals so viel Geld in die Stadt gegeben hat. Für mich ist auch natürlich so ein Brunnen auch eine Art der Vermittlung. Ich meine, man kann im Museum für Stadtgeschichte ganz viel auch zu Julie Cohn-Oppenheim erleben. Aber hier an diesem Brunnen in der Öffentlichkeit hat sie doch eine ganz andere Wahrnehmung. Ne? Und deswegen bin ich auch froh, dass wir diesmal auch diese Tafel haben, die da auch diese Lebensdaten und das alles ein bisschen genauer erzählt, was dann da, was Julie Cohn-Oppenheim für eine Bedeutung hatte. Und dass sie eben auch mitten in der Stadt wahrnehmbar ist. Und das finde ich, hoffe ich auch, dass dann für andere Generationen, die eben mit diesen alten historischen Persönlichkeiten vielleicht nicht so einfach was anfangen können, dass eine ganz andere Annäherung ist, wenn sie dann hier vorbeilaufen, vielleicht doch mal auf die Tafel gucken und sich fragen, wer war diese Person. Na, das ist mir sehr wichtig.
0: Die Position, an der die Baronin steht und die Richtung, in welche sie schaut, wurden nicht willkürlich gewählt.
5: Das Palais von der Baronin, das Messelhaus, war ja zerstört und dann abgetragen. Und das Mahnmal für die Opfer des Faschismus besteht aus diesen Trümmerteilen. Das heißt also, im Prinzip schaut sie auch auf die Reste ihres Palais. Und die wurden dann bearbeitet und dann zu diesem Mahnmal wieder zusammengesetzt. Also insofern. Und sie schaut eben auf die Kavalierstraße, wo ja ihr Palais auch stand, auch wenn es nicht genau an dieser Stelle war.
0: Ursprünglich hat Christine Rammelt-Hadelig mehr als 4 Bronzeplastiken für das Stadtgespräch am Stadtpark Brunnen geplant und dafür auch schon ein Konzept erstellt. In absehbarer Zeit wird es aber wahrscheinlich bei den 4 Dessauer Persönlichkeiten bleiben.
6: So sehr ich mir das wünschen würde, ich glaube, es ist jedes Mal und es wird auch immer mehr ein Kraftakt, die Finanzierung für diese Figuren zu bekommen. Und jetzt, so wäre es für mich erstmal rund. Aber ich würde mich nie dem verschließen, wenn wir jetzt einfach nochmal auch Fördergelder bekommen würden und Frau Rammelt-Hadelig auch bereit wäre, da weiter mit uns zu arbeiten, noch eine weitere Figur aufzustellen. Weil genug Persönlichkeiten in der Stadtgeschichte hätten wir auf alle Fälle, um diesen Kreis noch zu erweitern.
0: Wer in letzter Zeit nicht am Brunnen im Dessauer Stadtpark war, sollte nun unbedingt mal vorbeischauen und das neue Mitglied des Stadtgesprächs begrüßen. Julie von Cohn-Oppenheim freut sich sicherlich über interessierte Besucher.

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1: Wolfgangstraße halbseitig gesperrt. Die Bauarbeiten auf dem Gelände des Polizeireviers Dessau-Roßlau gehen in die finale Phase. Im Zuge der Baumaßnahme wird unter anderem eine Photovoltaikanlage installiert und es entsteht die Infrastruktur zum Laden von Elektrodienstfahrzeugen. Darüber hinaus erneuert das Amt für Immobilien und Baumanagement Dessau-Roßlau die Besucherparkplätze sowie die Zufahrt zum Polizeigelände. Aufgrund der Bauarbeiten wird die Wolfgangstraße ab dem 4. Mai halbseitig gesperrt. Gleichzeitig erneuert die Stadt Dessau-Roßlau während der Sperrung den Gehweg und die Regenentwässerung auf dem Abschnitt. Zu Einschränkungen kommt es auch im öffentlichen Nahverkehr, weil die Haltestelle Albrechtsplatz in Fahrtrichtung Hauptbahnhof vorübergehend nicht angefahren wird. Weitere Informationen gibt es auf der Internetseite der DVV.

0: Die Straßensperrung dauert voraussichtlich bis Oktober. Die Baumaßnahmen auf dem Gelände des Polizeireviers Dessau-Roßlau sollen Ende des Jahres beendet sein. Wolfgangstraße halbseitig gesperrt. Die Bauarbeiten auf dem Gelände des Polizeireviers Dessau-Roßlau gehen in die finale Phase. Im Zuge der Baumaßnahme wird unter anderem eine Photovoltaikanlage installiert und es entsteht die Infrastruktur zum Laden von Elektrodienstfahrzeugen. Darüber hinaus erneuert das Amt für Immobilien und Baumanagement Dessau-Roßlau die Besucherparkplätze sowie die Zufahrt zum Polizeigelände. Aufgrund der Bauarbeiten wird die Wolfgangstraße ab dem 4. Mai halbseitig gesperrt. Gleichzeitig erneuert die Stadt Dessau-Roßlau während der Sperrung den Gehweg und die Regenentwässerung auf dem Abschnitt. Zu Einschränkungen kommt es auch im öffentlichen Nahverkehr, weil die Haltestelle Albrechtsplatz in Fahrtrichtung Hauptbahnhof vorübergehend nicht angefahren wird. Weitere Informationen gibt es auf der Internetseite der DVV. Die Straßensperrung dauert voraussichtlich bis Oktober. Die Baumaßnahmen auf dem Gelände des Polizeireviers Dessau-Roßlau sollen Ende des Jahres beendet sein.
1: Pflege betrifft nicht nur ältere Menschen, sondern ist in vielen Lebensbereichen notwendig und wichtig. Mit dem Modellvorhaben Menschen im Vor- und Umfeld von Pflege unterstützen durch integrierte Sozialplanung sollen die Pflegestrukturen unter anderem in Dessau-Roßlau weiterentwickelt werden. Am 17. April übergab Sozialministerin Petra Grimm-Benne Förderbescheide, um dieses Vorhaben auf den Weg zu bringen.
2: Wir haben die Möglichkeit bekommen, zusammen mit den Pflegekassen Modellprojekte zu etablieren. Und wir haben die drei Städte Magdeburg, Halle und Dessau-Roßlau gewinnen können, eine gemeinsame Pflegeplanung im Rahmen der Sozialplanung zu etablieren mit wissenschaftlicher Begleitung und Digitalisierung. Und das ist heute übergeben worden für den Zeitraum bis 2028. Insgesamt 2 Millionen Euro.
1: In Sachsen-Anhalt zeigt sich eine deutliche demografische Entwicklung. Es wird damit gerechnet, dass bis 2030 rund 200.000 Menschen pflegebedürftig sein könnten. Ziel ist es, diesen Menschen die bestmögliche Pflege zu bieten.
2: Wir wollen dem Grundsatz folgen, was sich jeder Mensch wünscht, so lange wie möglich zu Hause zu wohnen, zu leben und gesund zu altern. Und um das zu erreichen, braucht man natürlich eine gute Planung, was man an Angeboten vor Ort macht, wie man niederschwellig auch das Ehrenamt mit begleitet und wie man das tatsächlich macht von ambulanten Pflegedienst, von Angehörigen her, dass dieser Wunsch dieser Menschen auch in Erfüllung geht. Und dazu braucht man eine gute Planung und die muss auch digital aufgesetzt sein. Ich habe vorhin gesagt, dass man auf Knopfdruck sagen muss, was in dieser Region gebraucht wird. Und wir wollen damit insbesondere ältere Menschen und deren Angehörige gut erreichen. Und ich bin ganz begeistert, dass die drei Städte gesagt haben, ja, wir machen mit. Wir stellen uns ja die gleichen Fragen, wie es in der Region vorangehen soll. Und wir tun uns zusammen, weil wir sind die drei kreisfreien Städte. Und wir wollen gucken, ob wir ein Verfahren etablieren, was hinterher anderen Städten auch im Land hilft und wo wir uns gegenseitig vernetzen und unterstützen können.
1: Auch die Stadt Dessau-Roßlau zeigt sich erfreut über die Förderbescheide. Es ist ein wichtiger Schritt, um die Pflegestruktur vor Ort weiter auszubauen.
3: Ich bin sehr dankbar dafür, dass wir 314.000 Euro heute mit diesem Bescheid zugesichert bekommen haben vom Sozialministerium. Und dieses Geld werden wir dafür nutzen, um nochmal Datenmonitoring zu beschreiben, zu betreiben und zu ermitteln, wo gibt es denn Pflegebedarfe. Pflege ist alles. Also viele verbinden ja Pflege mit älteren Menschen. Das stimmt natürlich nicht. Auch jüngere Menschen brauchen Pflege und auch erwachsene Menschen. Denn wir haben unterschiedliche Beeinträchtigungen. Und Pflege ist nur tatsächlich nicht nur ambulant oder stationär. Pflege ist ja, passiert ja sehr oft und findet ja sehr oft auch in häuslichen Räumlichkeiten statt. Und das wollen wir alles ermitteln.
1: Mit dem Teilprojekt Lumina möchte die Doppelstadt die Unterstützung für Pflegebedürftige und deren Umfeld verbessern. Ziel ist es, Menschen in ihrem sozialen Lebensraum zu stärken und ihnen den Zugang zu Hilfsangeboten zu erleichtern.

0: Pflege betrifft wirklich alle, jeden von uns.
1: Viele Menschen wissen nicht, wo sie Informationen, beispielsweise zum Pflegegrad oder Finanzierung, erhalten können. Genau hier setzt das Projekt an. Mit mehr Aufklärung, Veranstaltungen und gezielter Beratung. Gleichzeitig bestehen weiterhin Herausforderungen. Pflege ist oft schwer finanzierbar und der Bedarf an Unterstützung wächst. Ziel ist es daher, bestehende Lücken zu schließen und frühzeitig passende Hilfsangebote aufzuzeigen. Um dem gerecht zu werden, gehen die beteiligten Kommunen unterschiedliche Wege.
2: Die drei Städte haben sich natürlich unterschiedliche Schwerpunkte gesetzt, aber sie werden einheitlich wissenschaftlich begleitet und sie gucken auch, wie sie tatsächlich diese Angebote aus dem Lernen der einen Stadt, dann auch die andere Stadt davon profitiert. Und was mir nochmal ganz wichtig ist, zu sagen, diese 2 Millionen teilen wir uns mit den Pflegekassen, weil die Pflegekassen selber auch ein sehr großes Interesse daran haben, wie tatsächlich die Pflege sich entwickelt. Sie wissen, die Pflegekassen finanzieren ja auch einen großen Teil Pflege und wir sind natürlich sehr daran interessiert, nochmal modern zu gucken, wie kann man die Pflegesituation auch hier in unserem Land verbessern.
1: Die drei kreisfreien Städte starten dabei nicht bei Null. Mit der finanziellen Unterstützung sollen bestehende Strukturen gezielt ausgebaut werden, in der Hoffnung, dass erste Verbesserungen bereits im Laufe dieses Jahres spürbar werden.
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4: 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Tag der neuen Arbeit. Unter diesem Titel lud die Stadt Dessau-Roßlau und die Stiftung Bauhaus Dessau am 1. Mai, dem Tag der Arbeit, zu einer performativen Kundgebung am historischen Arbeitsamt ein. Neben einem musikalischen und tänzerischen Opening durch den New Kid e.V. Dessau und des Spielmannzugs Blau-Weiß-Roßlau konnten die Besucher auch künstlerische Installationen der Künstlergruppe Superflex sehen.
5: Ja, also das ist ein Kunstwerk von Superflex und das ist auch eine Architektur. Sie besteht eben auch aus Backstein, aber im Unterschied zum gebrannten, wie eben im Arbeitsamt eingesetzt, sind es ungebrannte Backsteine und die zerfallen dann im Laufe der Zeit. Und was sie auch besonders macht, ist, dass das eine Skulptur ist, die besonders geeignet ist für allerlei Lebewesen, Klein- und Kleinsttiere, die hier siedeln. Und die freuen sich über dieses Ungebrannt, über die Ritzen, über die Nischen. Also das ist sozusagen im Kontrast zu dieser Architektur der Industriemoderne, kommt hier ein Modell, weil als solches kann man es bezeichnen, also sozusagen ein anderes Bauen, ein anderer Umgang mit Rohstoffen, die auch viel freundlicher zu anderen Spezies sind, wo nicht alleine der Mensch im Zentrum steht, sondern wo man auch jetzt sich um andere Lebewesen kümmert, die dann auch Berücksichtigung finden, dass sie eben optimale Lebensbedingungen haben.
4: Im Mittelpunkt der Veranstaltung stand auch das

0: Historische Arbeitsamt, welches vom Bauhausgründer Walter Gropius geplant wurde und bis heute architektonisch interessant ist.
1: Das Historische Arbeitsamt ist deshalb so besonders, weil es tatsächlich auch eine ungewöhnliche Form hat. Und die Form hat auch mit den Abläufen zu tun, denn zu alleroberst ging es um Arbeitsvermittlung. Also, dass die boomende Industrie auch genügend Arbeitskräfte bekommt und dass sie die richtigen Arbeitskräfte bekommt. Und im Inneren ist das räumlich so organisiert, dass das auch alles zügig und effizient vonstatten geht. Und das ist etwas, was auch für die Moderne so typisch ist, sich auch an der Industrieproduktion zu orientieren. Und in dem Fall hat man das eben auch bei der Arbeitsvermittlung selber gemacht.
0: Das Historische Arbeitsamt vermittelt zwischen den städtebaulichen Leitideen der Bauhauszeit, den Umgestaltungen der 1960er Jahre und den heutigen Perspektiven der Stadt im Kontext der Bewerbung um die BUGA 2035. Die Stiftung Bauhaus Dessau nähert sich dem Ort im Jubiläumsjahr unter dem Motto »An die Substanz, zudem über die Materialität des Gebäudes«. Daran angeknüpft richtet sie den Blick auf die Ursprünge und Zukunftspotenziale moderner Baustoffe sowie auf neue Formen des Arbeitens und Zusammenlebens.
1: Nun, im 21. Jahrhundert, und das ist jetzt ein Glücksfall, dass die Arbeitsagentur jetzt hier einzieht. Das heißt, es ist dann wieder mit dem Schwerpunkt Arbeit, aber Arbeit hat sich verändert. So wie wir heute arbeiten, ist es anders als vor 100 Jahren. Und deshalb hat es auch eine andere Funktion. Es wird eine Begegnungsstätte, eine Schulungsstätte. Also es wird schon mit dem Wesen der Arbeit auf allen Ebenen zu tun haben, aber eben im 21. Jahrhundert. Und da spielt Digitalisierung und KI spielen eine besonders große Rolle.
0: Auch die Fläche vor der historischen Anlage hat sich über die Jahre verändert. So wurden vor kurzem erst die Freiflächen vor dem Gebäude neu gestaltet.
2: Ja, wir haben fertiggestellt, wie man vielleicht im Hintergrund sieht, die ehemalige Askanische Straße oder zumindest Teile davon, die den Übergang schafft zum historischen Friedhof, vorbei am Arbeitsamt. Und das war Sinn und Zweck der Sache. Ja, es ist ein Teilabschnitt. Ich würde mich freuen, wenn wir weitermachen könnten. Wir haben jetzt auch vor, noch einen nächsten Abschnitt zu machen und die Parkierung ein bisschen anders zu lösen, dass es grüner wird und auch klimatisch bedingt auch ein bisschen schattiger für unsere Bürgerinnen und Bürger. Wir haben einen Förderantrag gestellt, um weitere Platzbereiche zu gestalten. Und das müssen wir dann auch entwickeln. Wenn wir wissen, dass die Fördermittel kommen, dann planen wir und dann nehmen wir auch die Öffentlichkeit mit.
0: Mit dem Tag der neuen Arbeit deutet die Stadt Dessau-Roßlau und die Stiftung Bauhaus Dessau den traditionellen 1. Mai symbolisch neu als Einladung, das historische Arbeitsamt wiederzuentdecken und gemeinsam über Arbeit, Material und Stadt nachzudenken.

0: Die Stadt Dessau-Roßlau befindet sich finanziell in schwierigen Zeiten. Eine Möglichkeit für eine Entlastung wäre die Zustiftung des Georgiums, also Schloss, Park und Gemäldesammlung, an die Kulturstiftung Dessau-Wörlitz. Oberbürgermeister Dr. Robert Reck wurde vom Stadtrat beauftragt, sich mit der KSDW diesbezüglich auszutauschen. In der Stadtratssitzung vom 22. April wurde über den aktuellen Stand der Gespräche berichtet. Kommissarischer Vorstand und Direktor der KSDW, Professor Dr. Harald Meller, sprach darüber, dass man für die Zustiftung nur ein sehr kurzes Zeitfenster habe. Die jetzige Landesregierung stehe der Übertragung offen gegenüber. Nach der Landtagswahl im September wird sich das wahrscheinlich ändern. Meller sieht zahlreiche Vorteile in der Zustiftung.
1: Also zum ersten Mal würde es sich um die Zusammenführung von etwas handeln, das zusammengehört. Denn das Weltkulturerbe-Gartenreich Dessau-Wörlitz ist eigentlich aus meiner Sicht unteilbar. Man kann es teilen, aber es ist meines Erachtens nicht sinnvoll. Ein Ansprechpartner bedeutet auch ein Zuwendungsempfänger. Das heißt, es ist wesentlich einfacher, Zuwendungen zu erhalten, auf die wir angewiesen sind. Es bedeutet auch gebündelte Fachkompetenz auf allen Gebieten, denn Fachkompetenz braucht man für so komplexe Aufgaben, wie wir sie hier vor uns haben. Es bedeutet ein ganzheitliches Marketing für das Gartenreich, was aus meiner Sicht wesentlich ist.
0: Laut Meller würde sich durch die Zustiftung nicht viel ändern und das Georgium und die Gemäldegalerie würden in ihrer heutigen Form erhalten bleiben. So wurde auch das Schloss Mosigkau schon vor Jahren an die Kulturstiftung übertragen. Ein großer Vorteil wäre dadurch auch, dass sich mehr Mitarbeiter um das gesamte Areal des Georgiums kümmern könnten. In Bezug auf die Gemälde besteht der Wunsch von Seiten der Stadt, dass nur der Teil der Joachim-Ernst-Stiftung ans Land gestiftet wird. Die übrigen Bestandteile würden bei der Stadt verbleiben und treuhänderisch von der Kulturstiftung verwaltet werden. Meller sieht Nachteile in der Teilung der Gemäldesammlung.
1: Durch die Aufspaltung wäre es schwierig. Wir hätten zwei Betreuungsteile. Wir hätten einen Betreuungsteil, der geringere Teil von den Gemälden, die durch die Kulturstiftung betreut werden. Der Rest würde treuhänderisch betreut. Das hat aber Nachteile. Man kann dann nur mit einem Einvernehmen im Eigentümer handeln. Das heißt, jede Restaurierung, jede Ausleihe und so muss gegebenenfalls abgestimmt werden, was dazu führt, dass naturgemäß dieser Sammlungsteil nicht gleichwertig behandelt wird, weil es einfach ein erheblicher Aufwand ist. Wir würden das Kostenrisiko tragen, das kann ich Ihnen an verschiedenen Dingen, kann Ihnen die Problematik schildern. Zum Beispiel ist die Sammlung momentan nicht versichert. Im jetzigen Vertragsentwurf ist aber die Versicherung durch die KSDW vorgesehen, was uns Kosten auferlegen würde, die bis jetzt gar nicht auftreten. Wir sprechen noch gar nicht von Depots und so weiter. Wir sprechen noch nicht von Restaurierung dieser Gemälde, was schwierig ist, weil wir kaum Finanzierung für Gemälde bekommen, die uns nicht gehören und da gar nicht antragsberechtigt sind. Unser normales Geschäft ist, dass wir uns Drittmittel holen. Drittmittel können wir aber nur holen, wenn wir Eigentümer sein. Meine Damen und Herren, ich glaube, dass es für die Stadt und auch fürs Land ein Vorteil wäre, wenn wir ein einheitliches Welterbe haben, wenn wir ein einheitliches Management haben, wenn wir eine einheitliche wissenschaftliche, konservatorische Betreuung hätten. Der Tourist nimmt ohnehin das Gartenreich, so hoffe ich, als Einheit wahr. Sollte auch eine Einheit sein.
0: Was die Gemäldesammlung betrifft, scheinen sich Stadt und Kulturstiftung also nicht ganz einig zu sein, da Oberbürgermeister Dr. Robert Reck am Vorschlag der Aufteilung des Bestands festhält. Später in der Stadtratssitzung vom 22. April, im Teil für sonstige Anfragen und Mitteilungen, meldete sich Hendrik Weber von der Fraktion Freies Bürgerforum diesbezüglich zu Wort.
2: Das, was uns vorgetragen wurde, kann ich nur unterstreichen. Auch ich bin dafür, dass wir das alles dahingeben. Auch wenn dadurch die 17 Millionen Euro für ein neues Depot an Ihnen vorbeigehen, der das mit weggegeben hat. Aber umgekehrt heißt es auch, wenn es schon darum geht, das Dessau-Wörlitzer Gartenreich in dieser Form zu fördern und noch weiter voranzubringen, dann bleibe ich bei meinem Satz, den ich hier immer wieder vorgetragen habe, ganz oder gar nicht. Es wurde von der Joachim-Ernst-Stiftung gesprochen. Es gibt andere Anteile, die hat man sich, nämlich aus unserer Theaterstiftung, über die Joachim-Ernst-Stiftung bereits ins Gartenreich reingeholt. Dann sollen auch die anderen Teile, die allesamt uns wo uns die Stiftungen zugeordnet sind, dann sollten alle da reingestiftet werden. Darüber soll verhandelt werden und nicht nur der Teil, den wir nämlich entgegen Ihrer bisherigen Aussagen sehr wohl auch veräußern könnten. Das Land Sachsen-Anhalt muss darauf achten, dass diese Gemälde im Lande bleiben. Wir selbst können sie aber auch verkaufen. Das Land könnte sie uns ja auch abkaufen.
0: Wie es mit der Zustiftung des Georgiums an die Kulturstiftung Dessau-Wörlitz weitergeht, werden die nächsten Stadtratssitzungen zeigen, in denen konkret darüber abgestimmt werden soll. Der Konsens besteht aber, viel Zeit bleibt dafür nicht mehr.
3: Auf dem Mosigkauer Sportplatz und in dessen Umgebung drehte sich wieder alles um den Mountainbikesport. Bereits zum 22. Mal hieß es am 25. April rauf aufs Rad oder an die Strecke zum Anfeuern. Was einmal klein angefangen hat, ist inzwischen deutlich gewachsen und aus dem Kalender kaum noch wegzudenken.
4: Mittlerweile ist es so, dass wir im Radsportverband integriert sind und hier ein Rennen einer Challenge sind, also gerade im Nachwuchsbereich, das nennt sich Rookies Cup im Radsportverband Sachsen-Anhalt. Und da ist das Mosigkauer Mountainbike-Rennen ein Teil dieser Challenge. Also die Fahrer sammeln hier im Nachwuchsbereich Punkte für so eine Saisonwertung. Und das hat sich so etabliert. Mittlerweile ist es überregional, also aus ganz Sachsen-Anhalt und auch ich sag mal,

0: Mitteldeutschland kommen viele Fahrer, mittlerweile eben auch Erwachsenenfahrer, und es ist eben peu à peu gewachsen.
1: Auf die Strecke gingen ambitionierte Fahrer ganz unterschiedlicher Leistungsstufen. Zur Auswahl standen 25 oder 41 Kilometer, je nach Kondition und Ehrgeiz. Insgesamt rund 115 Teilnehmende waren dabei, von den kleinsten in der U7 bis hin zu über 50 Jahren.
0: Großteil sind Kinder, ist aber auch das Ansinnen von unserem Rennen eigentlich überhaupt, dass wir es als eine ganze, so eine Familiensache machen, dass es wirklich für groß und klein ist. Deshalb auch die Dessauer Schulmeisterschaften, schon das sechste Mal jetzt. Das hat sich so etabliert und es wird auch angenommen. Man sieht das auch ringsherum mit Hüpfeburg. Also es ist jetzt nicht nur, dass man wirklich in eine Pedale tritt, sondern hier auf dem Sportplatz auch ein bisschen Spaß hat und sich vergnügen kann.
1: Die Strecke führte in mehreren Runden vom Mosigkauer Sportplatz aus durch die abwechslungsreiche Umgebung in Richtung Körau. Gefordert wurden die Fahrer auf unterschiedlichsten Untergründen. Von Wald- und Feldwegen über Schotter- und Sandpassagen bis hin zu Abschnitten aus Betonplatten und Asphalt. Für Mosigkau ist das Rennen die größte Einzelsportveranstaltung des Jahres. Entsprechend groß war die Stimmung entlang der Strecke.
0: Ich denke, wenn hier am Stück über den Vormittag oder über den Samstag so 300, 350 Leute auf dem Sportplatz sind, das ist schon für so eine kleine Ortschaft wie Mosigkau allergrößte Hochachtung. Lebt mit den Startern und mit den Teilnehmern und danach natürlich mit denen, die es ehrenamtlich hier bewerkstelligen, die Strecke aufbauen und das ganze Jahr über. Ja. Und dieses Mosigkauer Rennen, wie gesagt, ist eben eine Sache für Jung und Alt und so soll es auch bleiben und so wird es auch gelebt.
1: Organisiert wurde das Event vom PSV 90 Dessau-Anhalt. Auf der 41-Kilometer-Strecke sicherte sich Paul Gessner mit einer Stunde, 33 Minuten und 24 Sekunden den ersten Platz. Bei den Frauen setzte sich Dörte Matiszewski mit einer Zeit von einer Stunde, 51 Minuten und 21 Sekunden durch. Schon jetzt richtet sich der Blick nach vorn. Die Vorfreude auf die nächste Auflage des Mountainbike-Rennen ist bei vielen Beteiligten bereits spürbar.
0: Wir haben das einmal festgelegt, dass wir immer den letzten Samstag, April-Samstag, dieses Rennen stattfinden lassen. Und ich denke, dass das auch wieder so sein wird. Also für alle, die ihre Termine langfristig planen, die können sich den letzten April-Samstag schon einschreiben in ihren Radsportkalender.
1: Der Tag des Mountainbike-Rennens zeigt, der Radsport hat in Mosigkau längst seinen festen Platz.
2: Am 29. April tat sich was am Brunnen im Dessauer Stadtpark. Hier wurde die neue Bronzeplastik der Künstlerin Christine Rammelt-Hadelich aufgestellt. Und einen Tag später war es dann schon soweit und die Figur konnte feierlich enthüllt werden. Die Baronin Julie von Cohn-Oppenheim ist damit nun die vierte prominente Person aus der Bauhausstadt im Stadtgespräch-Ensemble am Brunnen. Christine Rammelt-Hadelich kann nun sehr stolz auf ihre geleistete Arbeit blicken.
3: Das ist immer so ein schöner Abschluss dann für so eine lange Arbeit, die man ja hat. Es dauert ja immer ein Jahr etwa, bis dann also das, was ich mache, fertig ist und dann natürlich der Bronzeguss. Und insofern ist das dann ein schöner Abschluss. Und gerade wenn dann so viele Leute da sind, um das mit zu begrüßen. Das ist immer sehr schön, wenn man dann die Resonanz hat. Ist ja, wenn man so einen Beruf hat wie ich, wo man im Prinzip im Atelier alleine arbeitet und dann nachher die Plastik aufgestellt wird und man dann gerade in so einem schönen großen Rahmen dann die Einweihung hat und dann eben doch viel Zustimmung erfährt, das ist dann immer ein sehr schöner Lohn für die Arbeit.
2: Neben Bauhausgründer Walter Gropius, der Fürstin und späteren Herzogin von Anhalt-Dessau, Luise Henriette Wilhelmine, und dem Architekten Friedrich Wilhelm von Erdmannsdorf ist mit Julie von Cohn-Oppenheim eine weitere wichtige Dessauer Persönlichkeit Teil des Stadtgesprächs.
4: Für mich ist eben, nachdem wir jetzt eher so die Fürsten hatten und den Gropius, die kennt man ja so, ne, war das ganz wichtig. Und ich war dem Stadtrat da auch sehr dankbar, dass er sich dafür entschieden hat, dass es als nächste Figur A eine Frau sein sollte. Und eben die Julie Kohn-Oppenheim. Also das ist, ich bin auch Kunsthistorikerin und weiß eben, wie wertvoll und wichtig die Frau war für die Stadt Dessau. Und bin immer noch schwer beeindruckt davon, dass sie damals so viel Geld in die Stadt gegeben hat. Für mich ist auch natürlich so ein Brunnen auch eine Art der Vermittlung. Ich meine, man kann im Museum für Stadtgeschichte ganz viel auch zu Julie Kohn-Oppenheim erleben. Aber hier an diesem Brunnen in der Öffentlichkeit hat sie doch eine ganz andere Wahrnehmung, ne? Und deswegen bin ich auch froh, dass wir diesmal auch diese Tafel haben, die da auch diese Lebensdaten und das alles ein bisschen genauer erzählt, was dann da, was Julie Kohn-Oppenheim für eine Bedeutung hatte. Und dass sie eben auch mitten in der Stadt wahrnehmbar ist. Und das finde ich, hoffe ich auch, dass dann für andere Generationen, die eben mit diesen alten historischen Persönlichkeiten vielleicht nicht so einfach was anfangen können, dass eine ganz andere Annäherung ist, wenn sie dann hier vorbeilaufen, vielleicht doch mal auf die Tafel gucken und sich fragen, wer war diese Person. Ne? Das ist mir sehr wichtig.
2: Die Position, an der die Baronin steht und die Richtung, in welche sie schaut, wurden nicht willkürlich gewählt.
3: Das Palais von der Baronin, das Messelhaus, war ja zerstört und dann abgetragen. Und das Mahnmal für die Opfer des Faschismus besteht aus diesen Trümmerteilen. Das heißt also, im Prinzip schaut sie auch auf die Reste ihres Palais. Und die wurden dann bearbeitet und dann zu diesem Mahnmal wieder zusammengesetzt. Also insofern. Und sie schaut eben auf die Kavalierstraße, wo ja ihr Palais auch stand, auch wenn es nicht genau an dieser Stelle war.
2: Ursprünglich hat Christine Rammel-Tadelig mehr als 4 Bronzeplastiken für das Stadtgespräch am Stadtpark Brunnen geplant und dafür auch schon ein Konzept erstellt. In absehbarer Zeit wird es aber wahrscheinlich bei den 4 Dessauer Persönlichkeiten bleiben.
4: So sehr ich mir das wünschen würde, ich glaube, es ist jedes Mal und es wird auch immer mehr ein Kraftakt, die Finanzierung für diese Figuren zu bekommen. Und jetzt, so wäre es für mich erstmal rund. Aber ich würde mich nie dem verschließen, wenn wir jetzt einfach nochmal auch Fördergelder bekommen würden und Frau Rammel-Tadelig auch bereit wäre, da weiter mit uns zu arbeiten, noch eine weitere Figur aufzustellen. Weil genug Persönlichkeiten in der Stadtgeschichte hätten wir auf alle Fälle, um diesen Kreis noch zu erweitern.
2: Wer in letzter Zeit nicht am Brunnen im Dessauer Stadtpark war, sollte nun unbedingt mal vorbeischauen und das neue Mitglied des Stadtgesprächs begrüßen. Julie von Kohn-Oppenheim freut sich sicherlich über interessierte Besucher.

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1: Wolfgangstraße halbseitig gesperrt. Die Bauarbeiten auf dem Gelände des Polizeireviers Dessau-Roßlau gehen in die finale Phase. Im Zuge der Baumaßnahme wird unter anderem eine Photovoltaikanlage installiert und es entsteht die Infrastruktur zum Laden von Elektrodienstfahrzeugen. Darüber hinaus erneuert das Amt für Immobilien und Baumanagement Dessau-Roßlau die Besucherparkplätze sowie die Zufahrt zum Polizeigelände. Aufgrund der Bauarbeiten wird die Wolfgangstraße ab dem 4. Mai halbseitig gesperrt. Gleichzeitig erneuert die Stadt Dessau-Roßlau während der Sperrung den Gehweg und die Regenentwässerung auf dem Abschnitt. Zu Einschränkungen kommt es auch im öffentlichen Nahverkehr, weil die Haltestelle Albrechtsplatz in Fahrtrichtung Hauptbahnhof vorübergehend nicht angefahren wird. Weitere Informationen gibt es auf der Internetseite der DVV. Die Straßensperrung dauert voraussichtlich bis Oktober. Die Baumaßnahmen auf dem Gelände des Polizeireviers Dessau-Roßlau sollen Ende des Jahres beendet sein. Wolfgangstraße halbseitig gesperrt. Die Bauarbeiten auf dem Gelände des Polizeireviers Dessau-Roßlau gehen in die finale Phase. Im Zuge der Baumaßnahme wird unter anderem eine Photovoltaikanlage installiert und es entsteht die Infrastruktur zum Laden von Elektrodienstfahrzeugen. Darüber hinaus erneuert das Amt für Immobilien und Baumanagement Dessau-Roßlau die Besucherparkplätze sowie die Zufahrt zum Polizeigelände. Aufgrund der Bauarbeiten wird die Wolfgangstraße ab dem 4. Mai halbseitig gesperrt. Gleichzeitig erneuert die Stadt Dessau-Roßlau während der Sperrung den Gehweg und die Regenentwässerung auf dem Abschnitt. Zu Einschränkungen kommt es auch im öffentlichen Nahverkehr, weil die Haltestelle Albrechtsplatz in Fahrtrichtung Hauptbahnhof vorübergehend nicht angefahren wird. Weitere Informationen gibt es auf der Internetseite der DVV. Die Straßensperrung dauert voraussichtlich bis Oktober. Die Baumaßnahmen auf dem Gelände des Polizeireviers Dessau-Roßlau sollen Ende des Jahres beendet sein.
2: Pflege betrifft nicht nur ältere Menschen, sondern ist in vielen Lebensbereichen notwendig und wichtig. Mit dem Modellvorhaben Menschen im Vor- und Umfeld von Pflege unterstützen durch integrierte Sozialplanung sollen die Pflegestrukturen unter anderem in Dessau-Roßlau weiterentwickelt werden. Am 17. April übergab Sozialministerin Petra Grimm-Benne Förderbescheide, um dieses Vorhaben auf den Weg zu bringen.
3: Wir haben die Möglichkeit bekommen, zusammen mit den Pflegekassen Modellprojekte zu etablieren. Und wir haben die drei Städte Magdeburg, Halle und Dessau-Roßlau gewinnen können, eine gemeinsame Pflegeplanung im Rahmen der Sozialplanung zu etablieren mit wissenschaftlicher Begleitung und Digitalisierung. Und das ist heute übergeben worden für den Zeitraum bis 2028 insgesamt 2 Millionen Euro.
2: In Sachsen-Anhalt zeigt sich eine deutliche demografische Entwicklung. Es wird damit gerechnet, dass bis 2030 rund 200.000 Menschen pflegebedürftig sein könnten. Ziel ist es, diesen Menschen die bestmögliche Pflege zu bieten.
3: Wir wollen dem Grundsatz folgen, was sich jeder Mensch wünscht, so lange wie möglich zu Hause zu wohnen, zu leben und gesund zu altern. Und um das zu erreichen, braucht man natürlich eine gute Planung, was man an Angeboten vor Ort macht, wie man niederschwellig auch das Ehrenamt mit begleitet und wie man das tatsächlich macht von ambulanten Pflegedienst, von Angehörigen her, dass dieser Wunsch dieser Menschen auch in Erfüllung geht. Und dazu braucht man eine gute Planung und die muss auch digital aufgesetzt sein. Ich habe vorhin gesagt, dass man auf Knopfdruck sagen muss, was in dieser Region gebraucht wird. Und wir wollen damit insbesondere ältere Menschen und deren Angehörige gut erreichen. Und ich bin ganz begeistert, dass die drei Städte gesagt haben, ja, wir machen mit. Wir stellen uns ja die gleichen Fragen, wie es in der Region vorangehen soll. Und wir tun uns zusammen, weil wir sind die drei kreisfreien Städte. Und wir wollen gucken, ob wir ein Verfahren etablieren, was hinterher anderen Städten auch im Land hilft und wo wir uns gegenseitig vernetzen und unterstützen können.
2: Auch die Stadt Dessau-Roßlau zeigt sich erfreut über die Förderbescheide. Es ist ein wichtiger Schritt, um die Pflegestruktur vor Ort weiter auszubauen.
4: Ich bin sehr dankbar dafür, dass wir 314.000 Euro heute mit diesem Bescheid zugesichert bekommen haben vom Sozialministerium. Und dieses Geld werden wir dafür nutzen, um nochmal Datenmonitoring zu beschreiben, zu betreiben und zu ermitteln, wo gibt es denn Pflegebedarfe. Pflege ist alles. Also viele verbinden ja Pflege mit älteren Menschen, das stimmt natürlich nicht. Auch jüngere Menschen brauchen Pflege und auch erwachsene Menschen, denn wir haben unterschiedliche Beeinträchtigungen und Pflege ist nur tatsächlich nicht nur ambulant oder stationär. Pflege ist ja, passiert ja sehr oft und findet ja sehr oft auch in häuslichen Räumlichkeiten statt. Und das wollen wir alles ermitteln.
2: Mit dem Teilprojekt Lumina möchte die Doppelstadt die Unterstützung für Pflegebedürftige und deren Umfeld verbessern. Ziel ist es, Menschen in ihrem sozialen Lebensraum zu stärken und ihnen den Zugang zu Hilfsangeboten zu erleichtern.
4: Jede Stadt tickt ja anders. Und wir wissen, Dessau-Roßlau hat sehr viele Menschen, sehr viele ältere Menschen. Und dementsprechend ist natürlich Bedarf sehr groß, dass wir wissen, wo geht man einkaufen? Wie sieht es mit der Barrierefreiheit aus? Haben wir gute ärztliche Versorgung, ja oder nein? Mobile Beratung, kriege ich das hin, dass ich telefonisch jemanden erreichen kann und Informationen bekomme zum Thema Pflege? Das alles wollen wir in den nächsten 3 Jahren ausbauen, verbessern und natürlich auch ganz viel Bildungsarbeit betreiben, indem wir darüber sprechen.

0: Regel betrifft wirklich alle, jeden von uns.
1: Viele Menschen wissen nicht, wo sie Informationen, beispielsweise zum Pflegegrad oder Finanzierung, erhalten können. Genau hier setzt das Projekt an. Mit mehr Aufklärung, Veranstaltungen und gezielter Beratung. Gleichzeitig bestehen weiterhin Herausforderungen. Pflege ist oft schwer finanzierbar und der Bedarf an Unterstützung wächst. Ziel ist es daher, bestehende Lücken zu schließen und frühzeitig passende Hilfsangebote aufzuzeigen. Um dem gerecht zu werden, gehen die beteiligten Kommunen unterschiedliche Wege.
2: Die drei Städte haben sich natürlich unterschiedliche Schwerpunkte gesetzt, aber sie werden einheitlich wissenschaftlich begleitet und sie gucken auch, wie sie tatsächlich diese Angebote aus dem Lernen der einen Stadt, dann auch die andere Stadt davon profitiert. Und was mir nochmal ganz wichtig ist, zu sagen, diese 2 Millionen teilen wir uns mit den Pflegekassen, weil die Pflegekassen selber auch ein sehr großes Interesse daran haben, wie tatsächlich die Pflege sich entwickelt. Sie wissen, die Pflegekassen finanzieren ja auch einen großen Teil Pflege. Und wir sind natürlich sehr daran interessiert, nochmal modern zu gucken, wie kann man die Pflegesituation auch hier in unserem Land verbessern.
1: Die drei kreisfreien Städte starten dabei nicht bei Null. Mit der finanziellen Unterstützung sollen bestehende Strukturen gezielt ausgebaut werden, in der Hoffnung, dass erste Verbesserungen bereits im Laufe dieses Jahres spürbar werden.
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4: 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Tag der neuen Arbeit. Unter diesem Titel lud die Stadt Dessau-Roßlau und die Stiftung Bauhaus Dessau am 1. Mai, dem Tag der Arbeit, zu einer performativen Kundgebung am historischen Arbeitsamt ein. Neben einem musikalischen und tänzerischen Opening durch den New Kid e.V. Dessau und des Spielmannzugs Blau-Weiß-Roßlau konnten die Besucher auch künstlerische Installationen der Künstlergruppe Superflex sehen.
5: Ja, also das ist ein Kunstwerk von Superflex und das ist auch eine Architektur. Sie besteht eben auch aus Backstein, aber im Unterschied zum gebrannten, wie eben im Arbeitsamt eingesetzt, sind es ungebrannte Backsteine und die zerfallen dann im Laufe der Zeit. Und was sie auch besonders macht, ist, dass das eine Skulptur ist, die besonders geeignet ist für allerlei Lebewesen, Klein- und Kleinsttiere, die hier siedeln. Und die freuen sich über dieses Ungebrannt, über die Ritzen, über die Nischen. Also das ist sozusagen im Kontrast zu dieser Architektur der Industriemoderne kommt hier ein Modell, weil als solches kann man es bezeichnen, also sozusagen ein anderes Bauen, ein anderer Umgang mit Rohstoffen, die auch viel freundlicher zu anderen Spezies sind, wo nicht alleine der Mensch im Zentrum steht, sondern wo man auch jetzt sich um andere Lebewesen kümmert, die dann auch Berücksichtigung finden, dass sie eben optimale Lebensbedingungen haben.
4: Im Mittelpunkt der Veranstaltung stand auch das Historische.

0: Historische Arbeitsamt, welches vom Bauhausgründer Walter Gropius geplant wurde und bis heute architektonisch interessant ist.
1: Das Historische Arbeitsamt ist deshalb so besonders, weil es tatsächlich auch eine ungewöhnliche Form hat. Und die Form hat auch mit den Abläufen zu tun, denn zu alleroberst ging es um Arbeitsvermittlung. Also, dass die boomende Industrie auch genügend Arbeitskräfte bekommt und dass sie die richtigen Arbeitskräfte bekommt. Und im Inneren ist das räumlich so organisiert, dass das auch alles zügig und effizient vonstatten geht. Und das ist etwas, was auch für die Moderne so typisch ist, sich auch an der Industrieproduktion zu orientieren. Und in dem Fall hat man das eben auch bei der Arbeitsvermittlung selber gemacht.
0: Das Historische Arbeitsamt vermittelt zwischen den städtebaulichen Leitideen der Bauhauszeit, den Umgestaltungen der 1960er Jahre und den heutigen Perspektiven der Stadt im Kontext der Bewerbung um die BUGA 2035. Die Stiftung Bauhaus Dessau nähert sich dem Ort im Jubiläumsjahr unter dem Motto an die Substanz, zudem über die Materialität des Gebäudes. Daran angeknüpft richtet sie den Blick auf die Ursprünge und Zukunftspotenziale moderner Baustoffe sowie auf neue Formen des Arbeitens und Zusammenlebens.
1: Nun, im 21. Jahrhundert, und das ist jetzt ein Glücksfall, dass die Arbeitsagentur jetzt hier einzieht. Das heißt, es ist dann wieder mit dem Schwerpunkt Arbeit, aber Arbeit hat sich verändert. So wie wir heute arbeiten, ist es anders als vor 100 Jahren. Und deshalb hat es auch eine andere Funktion. Es wird eine Begegnungsstätte, eine Schulungsstätte. Also es wird schon mit dem Wesen der Arbeit auf allen Ebenen zu tun haben, aber eben im 21. Jahrhundert. Und da spielt Digitalisierung und KI spielen eine besonders große Rolle.
0: Auch die Fläche vor der historischen Anlage hat sich über die Jahre verändert. So wurden vor kurzem erst die Freiflächen vor dem Gebäude neu gestaltet.
2: Ja, wir haben fertiggestellt, wie man vielleicht im Hintergrund sieht, die ehemalige Askanische Straße oder zumindest Teile davon, die den Übergang schafft zum historischen Friedhof, vorbei am Arbeitsamt. Und das war Sinn und Zweck der Sache. Ja, es ist ein Teilabschnitt. Ich würde mich freuen, wenn wir weitermachen könnten. Wir haben jetzt auch vor, noch einen nächsten Abschnitt zu machen und die Parkierung ein bisschen anders zu lösen, dass es grüner wird und auch klimatisch bedingt auch ein bisschen schattiger für unsere Bürgerinnen und Bürger. Wir haben einen Förderantrag gestellt, um weitere Platzbereiche zu gestalten. Und das müssen wir dann auch entwickeln. Wenn wir wissen, dass die Fördermittel kommen, dann planen wir und dann nehmen wir auch die Öffentlichkeit mit.
0: Mit dem Tag der neuen Arbeit deutet die Stadt Dessau-Roßlau und die Stiftung Bauhaus Dessau den traditionellen 1. Mai symbolisch neu als Einladung, das historische Arbeitsamt wiederzuentdecken und gemeinsam über Arbeit, Material und Stadt nachzudenken.

0: Die Stadt Dessau-Roßlau befindet sich finanziell in schwierigen Zeiten. Eine Möglichkeit für eine Entlastung wäre die Zustiftung des Georgiums, also Schloss, Park und Gemäldesammlung, an die Kulturstiftung Dessau-Wörlitz. Oberbürgermeister Dr. Robert Reck wurde vom Stadtrat beauftragt, sich mit der KSDW diesbezüglich auszutauschen. In der Stadtratssitzung vom 22. April wurde über den aktuellen Stand der Gespräche berichtet. Kommissarischer Vorstand und Direktor der KSDW, Professor Dr. Harald Meller, sprach darüber, dass man für die Zustiftung nur ein sehr kurzes Zeitfenster habe. Die jetzige Landesregierung stehe der Übertragung offen gegenüber. Nach der Landtagswahl im September wird sich das wahrscheinlich ändern. Meller sieht zahlreiche Vorteile in der Zustiftung.
1: Also zum ersten Mal würde es sich um die Zusammenführung von etwas handeln, das zusammengehört. Denn das Weltkulturerbe Gartenreich Dessau-Wörlitz ist eigentlich aus meiner Sicht unteilbar. Man kann es teilen, aber es ist meines Erachtens nicht sinnvoll. Ein Ansprechpartner bedeutet auch ein Zuwendungsempfänger. Das heißt, es ist wesentlich einfacher, Zuwendungen zu erhalten, auf die wir angewiesen sind. Es bedeutet auch gebündelte Fachkompetenz auf allen Gebieten, denn Fachkompetenz braucht man für so komplexe Aufgaben, wie wir sie hier vor uns haben. Es bedeutet ein ganzheitliches Marketing fürs Gartenreich, was aus meiner Sicht wesentlich ist.
0: Laut Meller würde sich durch die Zustiftung nicht viel ändern und das Georgium und die Gemäldegalerie würden in ihrer heutigen Form erhalten bleiben. So wurde auch das Schloss Mosigkau schon vor Jahren an die Kulturstiftung übertragen. Ein großer Vorteil wäre dadurch auch, dass sich mehr Mitarbeiter um das gesamte Areal des Georgiums kümmern könnten. In Bezug auf die Gemälde besteht der Wunsch von Seiten der Stadt, dass nur der Teil der Joachim-Ernst-Stiftung ans Land gestiftet wird. Die übrigen Bestandteile würden bei der Stadt verbleiben und treuhänderisch von der Kulturstiftung verwaltet werden. Meller sieht Nachteile in der Teilung der Gemäldesammlung.
1: Durch die Aufspaltung wäre es schwierig. Wir hätten zwei Betreuungsteile. Wir hätten einen Betreuungsteil, der geringere Teil von den Gemälden, die durch die Kulturstiftung betreut werden. Der Rest würde treuhänderisch betreut. Das hat aber Nachteile. Man kann dann nur mit einem Einvernehmen im Eigentümer handeln. Das heißt, jede Restaurierung, jede Ausleihe und so muss gegebenenfalls abgestimmt werden, was dazu führt, dass naturgemäß dieser Sammlungsteil nicht gleichwertig behandelt wird, weil es einfach ein erheblicher Aufwand ist. Wir würden das Kostenrisiko tragen, das kann ich Ihnen an verschiedenen Dingen, kann Ihnen die Problematik schildern. Zum Beispiel ist die Sammlung momentan nicht versichert. Im jetzigen Vertragsentwurf ist aber die Versicherung durch die KSDW vorgesehen, was uns Kosten auferlegen würde, die bis jetzt gar nicht auftreten. Wir sprechen noch gar nicht von Depots und so weiter. Wir sprechen noch nicht von Restaurierung dieser Gemälde, was schwierig ist, weil wir kaum Finanzierung für Gemälde bekommen, die uns nicht gehören und da gar nicht antragsberechtigt sind. Unser normales Geschäft ist, dass wir uns Drittmittel holen. Drittmittel können wir aber nur holen, wenn wir Eigentümer sein. Meine Damen und Herren, ich glaube, dass es für die Stadt und auch fürs Land ein Vorteil wäre, wenn wir ein einheitliches Welterbe haben, wenn wir ein einheitliches Management haben, wenn wir eine einheitliche wissenschaftliche, konservatorische Betreuung hätten. Der Tourist nimmt ohnehin das Gartenreich, so hoffe ich, als Einheit wahr. Sollte auch eine Einheit sein.
0: Was die Gemäldesammlung betrifft, scheinen sich Stadt und Kulturstiftung also nicht ganz einig zu sein, da Oberbürgermeister Dr. Robert Reck am Vorschlag der Aufteilung des Bestands festhält. Später in der Stadtratssitzung vom 22. April, im Teil für sonstige Anfragen und Mitteilungen, meldete sich Hendrik Weber von der Fraktion Freies Bürgerforum diesbezüglich zu Wort.
2: Das, was uns vorgetragen wurde, kann ich nur unterstreichen. Auch ich bin dafür, dass wir das alles dahingeben. Auch wenn dadurch die 17 Millionen Euro für ein neues Depot an Ihnen vorbeigehen, der das mit weggegeben hat. Aber umgekehrt heißt es auch, wenn es schon darum geht, das Dessau-Wörlitzer Gartenreich in dieser Form zu fördern und noch weiter voranzubringen, dann bleibe ich bei meinem Satz, den ich hier immer wieder vorgetragen habe, ganz oder gar nicht. Es wurde von der Joachim-Ernst-Stiftung gesprochen. Es gibt andere Anteile, die hat man sich, nämlich aus unserer Theaterstiftung, über die Joachim-Ernst-Stiftung bereits ins Gartenreich reingeholt. Dann sollen auch die anderen Teile, die allesamt uns wo uns die Stiftungen zugeordnet sind, dann sollten alle da reingestiftet werden. Darüber soll verhandelt werden und nicht nur der Teil, den wir nämlich entgegen Ihrer bisherigen Aussagen sehr wohl auch veräußern könnten. Das Land Sachsen-Anhalt muss darauf achten, dass diese Gemälde im Lande bleiben. Wir selbst können sie aber auch verkaufen. Das Land könnte sie uns ja auch abkaufen.
0: Wie es mit der Zustiftung des Georgiums an die Kulturstiftung Dessau-Wörlitz weitergeht, werden die nächsten Stadtratssitzungen zeigen, in denen konkret darüber abgestimmt werden soll. Der Konsens besteht aber, viel Zeit bleibt dafür nicht mehr.
3: Auf dem Mosigkauer Sportplatz und in dessen Umgebung drehte sich wieder alles um den Mountainbikesport. Bereits zum 22. Mal hieß es am 25. April rauf aufs Rad oder an die Strecke zum Anfeuern. Was einmal klein angefangen hat, ist inzwischen deutlich gewachsen und aus dem Kalender kaum noch wegzudenken.
4: Mittlerweile ist es so, dass wir im Radsportverband integriert sind und hier ein Rennen einer Challenge sind, also gerade im Nachwuchsbereich, das nennt sich Rookies Cup im Radsportverband Sachsen-Anhalt. Und da ist das Mosigkauer Mountainbike-Rennen ein Teil dieser Challenge. Also die Fahrer sammeln hier im Nachwuchsbereich Punkte für so eine Saisonwertung. Und das hat sich so etabliert. Mittlerweile ist es überregional, also aus ganz Sachsen-Anhalt und auch

0: Aus Mitteldeutschland kommen viele Fahrer, mittlerweile eben auch Erwachsenenfahrer, und es ist eben peu à peu gewachsen.
1: Auf die Strecke gingen ambitionierte Fahrer ganz unterschiedlicher Leistungsstufen. Zur Auswahl standen 25 oder 41 Kilometer, je nach Kondition und Ehrgeiz. Insgesamt rund 115 Teilnehmende waren dabei, von den kleinsten in der U7 bis hin zu über 50 Jahren.
0: Großteil sind Kinder, ist aber auch das Ansinnen von unserem Rennen eigentlich überhaupt, dass wir es als eine ganze so eine Familiensache machen, dass es wirklich für groß und klein ist. Deshalb auch die Dessauer Schulmeisterschaften, schon das sechste Mal jetzt. Das hat sich so etabliert und es wird auch angenommen. Man sieht das auch ringsherum mit Hüpfeburg. Also es ist jetzt nicht nur, dass man wirklich in eine Pedale tritt, sondern hier auf dem Sportplatz auch ein bisschen Spaß hat und sich vergnügen kann.
1: Die Strecke führte in mehreren Runden vom Mosigkauer Sportplatz aus durch die abwechslungsreiche Umgebung in Richtung Körau. Gefordert wurden die Fahrer auf unterschiedlichsten Untergründen. Von Wald- und Feldwegen über Schotter- und Sandpassagen bis hin zu Abschnitten aus Betonplatten und Asphalt. Für Mosigkau ist das Rennen die größte Einzelsportveranstaltung des Jahres. Entsprechend groß war die Stimmung entlang der Strecke.
0: Ich denke, wenn ihr am Stück über den Vormittag oder über den Samstag so 300, 350 Leute auf dem Sportplatz sind, das ist schon für so eine kleine Ortschaft wie Mosigkau allergrößte Hochachtung. Lebt mit den Startern und mit den Teilnehmern und danach natürlich mit denen, die es ehrenamtlich hier bewerkstelligen, die Strecke aufbauen und das ganze Jahr über. Ja. Und dieses Mosigkauer Rennen, wie gesagt, ist eben eine Sache für Jung und Alt und so soll es auch bleiben und so wird es auch gelebt.
1: Organisiert wurde das Event vom PSV 90 Dessau-Anhalt. Auf der 41-Kilometer-Strecke sicherte sich Paul Gessner mit einer Stunde, 33 Minuten und 24 Sekunden den ersten Platz. Bei den Frauen setzte sich Dörte Matiszewski mit einer Zeit von einer Stunde, 51 Minuten und 21 Sekunden durch. Schon jetzt richtet sich der Blick nach vorn. Die Vorfreude auf die nächste Auflage des Mountainbike-Rennen ist bei vielen Beteiligten bereits spürbar.
0: Wir haben das einmal festgelegt, dass wir immer den letzten Samstag, April-Samstag, dieses Rennen stattfinden lassen. Und ich denke, dass das auch wieder so sein wird. Also für alle, die ihre Termine langfristig planen, die können sich den letzten April-Samstag schon einschreiben in ihren Radsportkalender.
1: Der Tag des Mountainbike-Rennens zeigt, der Radsport hat in Mosigkau längst seinen festen Platz.
2: Am 29. April tat sich was am Brunnen im Dessauer Stadtpark. Hier wurde die neue Bronzeplastik der Künstlerin Christine Rammelt-Hadelich aufgestellt. Und einen Tag später war es dann schon soweit und die Figur konnte feierlich enthüllt werden. Die Baronin Julie von Cohn-Oppenheim ist damit nun die vierte prominente Person aus der Bauhausstadt im Stadtgespräch-Ensemble am Brunnen. Christine Rammelt-Hadelich kann nun sehr stolz auf ihre geleistete Arbeit blicken.
3: Das ist immer so ein schöner Abschluss dann für so eine lange Arbeit, die man ja hat. Es dauert ja immer ein Jahr etwa, bis dann also das, was ich mache, fertig ist und dann natürlich der Bronzeguss. Und insofern ist das dann ein schöner Abschluss. Und gerade wenn dann so viele Leute da sind, um das mit zu begrüßen. Das ist immer sehr schön, wenn man dann die Resonanz hat. Das ist ja, wenn man so einen Beruf hat wie ich, wo man im Prinzip im Atelier alleine arbeitet und dann nachher die Plastik aufgestellt wird und man dann gerade in so einem schönen großen Rahmen dann die Einweihung hat und dann eben doch viel Zustimmung erfährt. Das ist dann immer ein sehr schöner Lohn für die Arbeit.
2: Neben Bauhausgründer Walter Gropius, der Fürstin und späteren Herzogin von Anhalt-Dessau, Luise Henriette Wilhelmine, und dem Architekten Friedrich Wilhelm von Erdmannsdorf ist mit Julie von Cohn-Oppenheim eine weitere wichtige Dessauer Persönlichkeit Teil des Stadtgesprächs.
4: Für mich ist eben, nachdem wir jetzt eher so die Fürsten hatten und den Gropius, die kennt man ja

0: So, ne? War das ganz wichtig und ich war dem Stadtrat da auch sehr dankbar, dass er sich dafür entschieden hat, dass es als nächste Figur A eine Frau sein sollte und eben die Julie Cohn-Oppenheim. Also das ist, bin auch Kunsthistorikerin und weiß eben, wie wertvoll und wichtig die Frau war für die Stadt Dessau und bin immer noch schwer beeindruckt davon, dass sie damals so viel Geld in die Stadt gegeben hat. Für mich ist auch natürlich so ein Brunnen auch eine Art der Vermittlung. Ich meine, man kann im Museum für Stadtgeschichte ganz viel auch zu Julie Cohn-Oppenheim erleben, aber hier an diesem Brunnen in der Öffentlichkeit hat sie doch eine ganz andere Wahrnehmung, ne? Und deswegen bin ich auch froh, dass wir diesmal auch diese Tafel haben, die da auch diese Lebensdaten und das alles ein bisschen genauer erzählt, was dann da, was Julie Cohn-Oppenheim für eine Bedeutung hatte und dass sie eben auch mitten in der Stadt wahrnehmbar ist. Und das finde ich, hoffe ich auch, dass dann für andere Generationen, die eben mit diesen alten historischen Persönlichkeiten vielleicht nicht so einfach was anfangen können, dass eine ganz andere Annäherung ist, wenn sie dann hier vorbeilaufen, vielleicht doch mal auf die Tafel gucken und sich fragen, wer war diese Person, ne? Das ist mir sehr wichtig.
1: Die Position, an der die Baronin steht und die Richtung, in welche sie schaut, wurden nicht willkürlich gewählt.
2: Das Palais von der Baronin, das Messelhaus, war ja zerstört und dann abgetragen. Und das Mahnmal für die Opfer des Faschismus besteht aus diesen Trümmerteilen. Das heißt also, im Prinzip schaut sie auch auf die Reste ihres Palais. Und die wurden dann bearbeitet und dann zu diesem Mahnmal wieder zusammengesetzt. Also insofern. Und sie schaut eben auf die Kavalierstraße, wo ja ihr Palais auch stand, auch wenn es nicht genau an dieser Stelle war.
1: Ursprünglich hat Christine Rammelt-Hadelich mehr als 4 Bronzeplastiken für das Stadtgespräch am Stadtpark Brunnen geplant und dafür auch schon ein Konzept erstellt. In absehbarer Zeit wird es aber wahrscheinlich bei den 4 Dessauer Persönlichkeiten bleiben.
0: So sehr ich mir das wünschen würde, ich glaube, es ist jedes Mal und es wird auch immer mehr ein Kraftakt, die Finanzierung für diese Figuren zu bekommen. Und jetzt, so wäre es für mich erstmal rund, aber ich würde mich nie dem verschließen, wenn wir jetzt einfach nochmal auch Fördergelder bekommen würden und Frau Rammelt-Hadelich auch bereit wäre, da weiter mit uns zu arbeiten, noch eine weitere Figur aufzustellen. Weil genug Persönlichkeiten in der Stadtgeschichte hätten wir auf alle Fälle, um diesen Kreis noch zu erweitern.
1: Wer in letzter Zeit nicht am Brunnen im Dessauer Stadtpark war, sollte nun unbedingt mal vorbeischauen und das neue Mitglied des Stadtgesprächs begrüßen. Julie von Cohn-Oppenheim freut sich sicherlich über interessierte Besucher.

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1: Wolfgangstraße halbseitig gesperrt. Die Bauarbeiten auf dem Gelände des Polizeireviers Dessau-Roßlau gehen in die finale Phase. Im Zuge der Baumaßnahme wird unter anderem eine Photovoltaikanlage installiert und es entsteht die Infrastruktur zum Laden von Elektrodienstfahrzeugen. Darüber hinaus erneuert das Amt für Immobilien und Baumanagement Dessau-Roßlau die Besucherparkplätze sowie die Zufahrt zum Polizeigelände. Aufgrund der Bauarbeiten wird die Wolfgangstraße ab dem 4. Mai halbseitig gesperrt. Gleichzeitig erneuert die Stadt Dessau-Roßlau während der Sperrung den Gehweg und die Regenentwässerung auf dem Abschnitt. Zu Einschränkungen kommt es auch im öffentlichen Nahverkehr, weil die Haltestelle Albrechtsplatz in Fahrtrichtung Hauptbahnhof vorübergehend nicht angefahren wird. Weitere Informationen gibt es auf der Internetseite der DVV. Die Straßensperrung dauert voraussichtlich bis Oktober. Die Baumaßnahmen auf dem Gelände des Polizeireviers Dessau-Roßlau sollen Ende des Jahres beendet sein. Wolfgangstraße halbseitig gesperrt. Die Bauarbeiten auf dem Gelände des Polizeireviers Dessau-Roßlau gehen in die finale Phase. Im Zuge der Baumaßnahme wird unter anderem eine

0: Photovoltaikanlage installiert und es entsteht die Infrastruktur zum Laden von Elektrodienstfahrzeugen. Darüber hinaus erneuert das Amt für Immobilien und Baumanagement Dessau-Roßlau die Besucherparkplätze sowie die Zufahrt zum Polizeigelände. Aufgrund der Bauarbeiten wird die Wolfgangstraße ab dem 4. Mai halbseitig gesperrt. Gleichzeitig erneuert die Stadt Dessau-Roßlau während der Sperrung den Gehweg und die Regenentwässerung auf dem Abschnitt. Zu Einschränkungen kommt es auch im öffentlichen Nahverkehr, weil die Haltestelle Albrechtsplatz in Fahrtrichtung Hauptbahnhof vorübergehend nicht angefahren wird. Weitere Informationen gibt es auf der Internetseite der DVV. Die Straßensperrung dauert voraussichtlich bis Oktober. Die Baumaßnahmen auf dem Gelände des Polizeireviers Dessau-Roßlau sollen Ende des Jahres beendet sein.
1: Pflege betrifft nicht nur ältere Menschen, sondern ist in vielen Lebensbereichen notwendig und wichtig. Mit dem Modellvorhaben Menschen im Vor- und Umfeld von Pflege unterstützen durch integrierte Sozialplanung sollen die Pflegestrukturen unter anderem in Dessau-Roßlau weiterentwickelt werden. Am 17. April übergab Sozialministerin Petra Grimm-Benne Förderbescheide, um dieses Vorhaben auf den Weg zu bringen.
2: Wir haben die Möglichkeit bekommen, zusammen mit den Pflegekassen Modellprojekte zu etablieren. Und wir haben die drei Städte Magdeburg, Halle und Dessau-Roßlau gewinnen können, eine gemeinsame Pflegeplanung im Rahmen der Sozialplanung zu etablieren mit wissenschaftlicher Begleitung und Digitalisierung. Und das ist heute übergeben worden für den Zeitraum bis 2028 insgesamt 2 Millionen Euro.
1: In Sachsen-Anhalt zeigt sich eine deutliche demografische Entwicklung. Es wird damit gerechnet, dass bis 2030 rund 200.000 Menschen pflegebedürftig sein könnten. Ziel ist es, diesen Menschen die bestmögliche Pflege zu bieten.
2: Wir wollen dem Grundsatz folgen, was sich jeder Mensch wünscht, so lange wie möglich zu Hause zu wohnen, zu leben und gesund zu altern. Und um das zu erreichen, braucht man natürlich eine gute Planung, was man an Angeboten vor Ort macht, wie man niederschwellig auch das Ehrenamt mit begleitet und wie man das tatsächlich macht von ambulanten Pflegedienst, von Angehörigen her, dass dieser Wunsch dieser Menschen auch in Erfüllung geht. Und dazu braucht man eine gute Planung und die muss auch digital aufgesetzt sein. Ich habe vorhin gesagt, dass man auf Knopfdruck sagen muss, was in dieser Region gebraucht wird. Und wir wollen damit insbesondere ältere Menschen und deren Angehörige gut erreichen. Und ich bin ganz begeistert, dass die drei Städte gesagt haben, ja, wir machen mit. Wir stellen uns ja die gleichen Fragen, wie es in der Region vorangehen soll. Und wir tun uns zusammen, weil wir sind die drei kreisfreien Städte. Und wir wollen gucken, ob wir ein Verfahren etablieren, was hinterher anderen Städten auch im Land hilft und wo wir uns gegenseitig vernetzen und unterstützen können.
1: Auch die Stadt Dessau-Roßlau zeigt sich erfreut über die Förderbescheide. Es ist ein wichtiger Schritt, um die Pflegestruktur vor Ort weiter auszubauen.
3: Ich bin sehr dankbar dafür, dass wir 314.000 Euro heute mit diesem Bescheid zugesichert bekommen haben vom Sozialministerium. Und dieses Geld werden wir dafür nutzen, um nochmal Datenmonitoring zu beschreiben, zu betreiben und zu ermitteln, wo gibt es denn Pflegebedarfe. Pflege ist alles. Also viele verbinden ja Pflege mit älteren Menschen, das stimmt natürlich nicht. Auch jüngere Menschen brauchen Pflege und auch erwachsene Menschen, denn wir haben unterschiedliche Beeinträchtigungen und Pflege ist nur tatsächlich nicht nur ambulant oder stationär. Pflege ist ja, passiert ja sehr oft und findet ja sehr oft auch in häuslichen Räumlichkeiten statt. Und das wollen wir alles ermitteln.
1: Mit dem Teilprojekt Lumina möchte die Doppelstadt die Unterstützung für Pflegebedürftige und deren Umfeld verbessern. Ziel ist es, Menschen in ihrem sozialen Lebensraum zu stärken und ihnen den Zugang zu Hilfsangeboten zu erleichtern.
3: Jede Stadt tickt ja anders. Und wir wissen, Dessau-Roßlau hat sehr viele Menschen, sehr viele ältere Menschen. Und dementsprechend ist natürlich Bedarf sehr groß, dass wir wissen, wo geht man einkaufen? Wie sieht's mit der Barrierefreiheit aus? Haben wir gute ärztliche Versorgung, ja oder nein? Mobile Beratung, kriege ich das hin, dass ich telefonisch jemanden erreichen kann und Informationen bekomme zum Thema Pflege? Das alles wollen wir in den nächsten 3 Jahren ausbauen, verbessern und natürlich auch ganz viel Bildungsarbeit betreiben, indem wir darüber sprechen.

0: Bildungsangebote aufzuzeigen. Um dem gerecht zu werden, gehen die beteiligten Kommunen unterschiedliche Wege.
1: Die drei Städte haben sich natürlich unterschiedliche Schwerpunkte gesetzt, aber sie werden einheitlich wissenschaftlich begleitet und sie gucken auch, wie sie tatsächlich diese Angebote aus dem Lernen der einen Stadt, dann auch die andere Stadt davon profitiert. Und was mir nochmal ganz wichtig ist, zu sagen, diese 2 Millionen teilen wir uns mit den Pflegekassen, weil die Pflegekassen selber auch ein sehr großes Interesse daran haben, wie tatsächlich die Pflege sich entwickelt. Sie wissen, die Pflegekassen finanzieren ja auch einen großen Teil Pflege. Und wir sind natürlich sehr daran interessiert, nochmal modern zu gucken, wie kann man die Pflegesituation auch hier in unserem Land verbessern.
0: Die drei kreisfreien Städte starten dabei nicht bei Null. Mit der finanziellen Unterstützung sollen bestehende Strukturen gezielt ausgebaut werden, in der Hoffnung, dass erste Verbesserungen bereits im Laufe dieses Jahres spürbar werden.
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3: 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Tag der neuen Arbeit. Unter diesem Titel lud die Stadt Dessau-Roßlau und die Stiftung Bauhaus Dessau am 1. Mai, dem Tag der Arbeit, zu einer performativen Kundgebung am historischen Arbeitsamt ein. Neben einem musikalischen und tänzerischen Opening durch den New Kid e.V. Dessau und des Spielmannzugs Blau-Weiß-Roßlau konnten die Besucher auch künstlerische Installationen der Künstlergruppe Superflex sehen.
4: Ja, also das ist ein Kunstwerk von Superflex und das ist auch eine Architektur. Sie besteht eben auch aus Backstein, aber im Unterschied zum gebrannten, wie eben im Arbeitsamt eingesetzt, sind es ungebrannte Backsteine und die zerfallen dann im Laufe der Zeit. Und was sie auch besonders macht, ist, dass das eine Skulptur ist, die besonders geeignet ist für allerlei Lebewesen, Klein- und Kleinsttiere, die hier siedeln. Und die freuen sich über dieses Ungebrannt, über die Ritzen, über die Nischen. Also das ist sozusagen im Kontrast zu dieser Architektur der Industriemoderne kommt hier ein Modell, weil als solches kann man es bezeichnen, also sozusagen ein anderes Bauen, ein anderer Umgang mit Rohstoffen, die auch viel freundlicher zu anderen Spezies sind, wo nicht alleine der Mensch im Zentrum steht, sondern wo man auch jetzt sich um andere Lebewesen kümmert, die dann auch Berücksichtigung finden, dass sie eben optimale Lebensbedingungen haben.
3: Im Mittelpunkt der Veranstaltung stand auch das historische Arbeitsamt, welches vom Bauhausgründer Walter Gropius geplant wurde und bis heute architektonisch interessant ist.
4: Das historische Arbeitsamt ist deshalb so besonders, weil es tatsächlich auch eine ungewöhnliche Form hat. Und die Form hat auch mit den Abläufen zu tun, denn zu alleroberst ging es um Arbeitsvermittlung. Also, dass die boomende Industrie auch genügend Arbeitskräfte bekommt und dass sie die richtigen Arbeitskräfte bekommt. Und im Inneren ist das räumlich so organisiert, dass das auch alles zügig und effizient vonstatten geht.

0: Und das ist etwas, was auch für die Moderne so typisch ist, sich auch an der Industrieproduktion zu orientieren. Und in dem Fall hat man das eben auch bei der Arbeitsvermittlung selber gemacht.
1: Das Historische Arbeitsamt vermittelt zwischen den städtebaulichen Leitideen der Bauhauszeit, den Umgestaltungen der 1960er Jahre und den heutigen Perspektiven der Stadt im Kontext der Bewerbung um die Buga 2035. Die Stiftung Bauhaus Dessau nähert sich dem Ort im Jubiläumsjahr unter dem Motto an die Substanz, zudem über die Materialität des Gebäudes. Daran angeknüpft richtet sie den Blick auf die Ursprünge und Zukunftspotenziale moderner Baustoffe sowie auf neue Formen des Arbeitens und Zusammenlebens.
0: Nun, im 21. Jahrhundert, und das ist jetzt ein Glücksfall, dass die Arbeitsagentur jetzt hier einzieht. Das heißt, es ist dann wieder mit dem Schwerpunkt Arbeit, aber Arbeit hat sich verändert. So wie wir heute arbeiten, ist es anders als vor 100 Jahren. Und deshalb hat es auch eine andere Funktion. Es wird eine Begegnungsstätte, eine Schulungsstätte. Also es wird schon mit dem Wesen der Arbeit auf allen Ebenen zu tun haben, aber eben im 21. Jahrhundert. Und da spielt Digitalisierung und KI spielen eine besonders große Rolle.
1: Auch die Fläche vor der historischen Anlage hat sich über die Jahre verändert. So wurden vor kurzem erst die Freiflächen vor dem Gebäude neu gestaltet.
2: Ja, wir haben fertiggestellt, wie man vielleicht im Hintergrund sieht, die ehemalige Askanische Straße oder zumindest Teile davon, die den Übergang schafft zum historischen Friedhof, vorbei am Arbeitsamt. Und das war Sinn und Zweck der Sache. Ja, es ist ein Teilabschnitt. Ich würde mich freuen, wenn wir weitermachen könnten. Wir haben jetzt auch vor, noch einen nächsten Abschnitt zu machen und die Parkierung ein bisschen anders zu lösen, dass es grüner wird und auch klimatisch bedingt auch ein bisschen schattiger für unsere Bürgerinnen und Bürger. Wir haben einen Förderantrag gestellt, um weitere Platzbereiche zu gestalten. Und das müssen wir dann auch entwickeln. Wenn wir wissen, dass die Fördermittel kommen, dann planen wir und dann nehmen wir auch die Öffentlichkeit mit.
1: Mit dem Tag der neuen Arbeit deutet die Stadt Dessau-Roßlau und die Stiftung Bauhaus Dessau den traditionellen 1. Mai symbolisch neu als Einladung, das historische Arbeitsamt wiederzuentdecken und gemeinsam über Arbeit, Material und Stadt nachzudenken.

0: Die Stadt Dessau-Roßlau befindet sich finanziell in schwierigen Zeiten. Eine Möglichkeit für eine Entlastung wäre die Zustiftung des Georgiums, also Schloss, Park und Gemäldesammlung, an die Kulturstiftung Dessau-Wörlitz. Oberbürgermeister Dr. Robert Reck wurde vom Stadtrat beauftragt, sich mit der KSDW diesbezüglich auszutauschen. In der Stadtratssitzung vom 22. April wurde über den aktuellen Stand der Gespräche berichtet. Kommissarischer Vorstand und Direktor der KSDW, Professor Dr. Harald Meller, sprach darüber, dass man für die Zustiftung nur ein sehr kurzes Zeitfenster habe. Die jetzige Landesregierung stehe der Übertragung offen gegenüber. Nach der Landtagswahl im September wird sich das wahrscheinlich ändern. Meller sieht zahlreiche Vorteile in der Zustiftung.
1: Also zum ersten Mal würde es sich um die Zusammenführung von etwas handeln, das zusammengehört. Denn das Weltkulturerbe-Gartenreich Dessau-Wörlitz ist eigentlich aus meiner Sicht unteilbar. Man kann es teilen, aber es ist meines Erachtens nicht sinnvoll. Ein Ansprechpartner bedeutet auch ein Zuwendungsempfänger. Das heißt, es ist wesentlich einfacher, Zuwendungen zu erhalten, auf die wir angewiesen sind. Es bedeutet auch gebündelte Fachkompetenz auf allen Gebieten, denn Fachkompetenz braucht man für so komplexe Aufgaben, wie wir sie hier vor uns haben. Es bedeutet ein ganzheitliches Marketing für das Gartenreich, was aus meiner Sicht wesentlich ist.
0: Laut Meller würde sich durch die Zustiftung nicht viel ändern und das Georgium und die Gemäldegalerie würden in ihrer heutigen Form erhalten bleiben. So wurde auch das Schloss Mosigkau schon vor Jahren an die Kulturstiftung übertragen. Ein großer Vorteil wäre dadurch auch, dass sich mehr Mitarbeiter um das gesamte Areal des Georgiums kümmern könnten. In Bezug auf die Gemälde besteht der Wunsch von Seiten der Stadt, dass nur der Teil der Joachim-Ernst-Stiftung ans Land gestiftet wird. Die übrigen Bestandteile würden bei der Stadt verbleiben und treuhänderisch von der Kulturstiftung verwaltet werden. Meller sieht Nachteile in der Teilung der Gemäldesammlung.
1: Durch die Aufspaltung wäre es schwierig. Wir hätten zwei Betreuungsteile. Wir hätten einen Betreuungsteil, der geringere Teil von den Gemälden, die durch die Kulturstiftung betreut werden. Der Rest würde treuhänderisch betreut. Das hat aber Nachteile. Man kann dann nur mit einem Einvernehmen im Eigentümer handeln. Das heißt, jede Restaurierung, jede Ausleihe und so muss gegebenenfalls abgestimmt werden, was dazu führt, dass naturgemäß dieser Sammlungsteil nicht gleichwertig behandelt wird, weil es einfach ein erheblicher Aufwand ist. Wir würden das Kostenrisiko tragen, das kann ich Ihnen an verschiedenen Dingen, kann Ihnen die Problematik schildern. Zum Beispiel ist die Sammlung momentan nicht versichert. Im jetzigen Vertragsentwurf ist aber die Versicherung durch die KSDW vorgesehen, was uns Kosten auferlegen würde, die bis jetzt gar nicht auftreten. Wir sprechen noch gar nicht von Depots und so weiter. Wir sprechen noch nicht von Restaurierung dieser Gemälde, was schwierig ist, weil wir kaum Finanzierung für Gemälde bekommen, die uns nicht gehören und da gar nicht antragsberechtigt sind. Unser normales Geschäft ist, dass wir uns Drittmittel holen. Drittmittel können wir aber nur holen, wenn wir Eigentümer sein. Meine Damen und Herren, ich glaube, dass es für die Stadt und auch fürs Land ein Vorteil wäre, wenn wir ein einheitliches Welterbe haben, wenn wir ein einheitliches Management haben, wenn wir eine einheitliche wissenschaftliche, konservatorische Betreuung hätten. Der Tourist nimmt ohnehin das Gartenreich, so hoffe ich, als Einheit wahr. Sollte auch eine Einheit sein.
0: Was die Gemäldesammlung betrifft, scheinen sich Stadt- und Kulturstiftung also nicht ganz einig zu sein, da Oberbürgermeister Dr. Robert Reck am Vorschlag der Aufteilung des Bestands festhält. Später in der Stadtratssitzung vom 22. April, im Teil für sonstige Anfragen und Mitteilungen, meldete sich Hendrik Weber von der Fraktion Freies Bürgerforum diesbezüglich zu Wort.
2: Das, was uns vorgetragen wurde, kann ich nur unterstreichen. Auch ich bin dafür, dass wir das alles dahingeben. Auch wenn dadurch die 17 Millionen Euro für ein neues Depot an Ihnen vorbeigehen, der das mit weggegeben hat. Aber umgekehrt heißt es auch, wenn es schon darum geht, das Dessau-Wörlitzer Gartenreich in dieser Form zu fördern und noch weiter voranzubringen, dann bleibe ich bei meinem Satz, den ich hier immer wieder vorgetragen habe, ganz oder gar nicht. Es wurde von der Joachim-Ernst-Stiftung gesprochen. Es gibt andere Anteile, die hat man sich, nämlich aus unserer Theaterstiftung, über die Joachim-Ernst-Stiftung bereits ins Gartenreich reingeholt. Dann sollen auch die anderen Teile, die allesamt uns wo uns die Stiftungen zugeordnet sind, dann sollten alle da reingestiftet werden. Darüber soll verhandelt werden und nicht nur der Teil, den wir nämlich entgegen Ihrer bisherigen Aussagen sehr wohl auch veräußern könnten. Das Land Sachsen-Anhalt muss darauf achten, dass diese Gemälde im Lande bleiben. Wir selbst können sie aber auch verkaufen. Das Land könnte sie uns ja auch abkaufen.
0: Wie es mit der Zustiftung des Georgiums an die Kulturstiftung Dessau-Wörlitz weitergeht, werden die nächsten Stadtratssitzungen zeigen, in denen konkret darüber abgestimmt werden soll. Der Konsens besteht aber, viel Zeit bleibt dafür nicht mehr.
3: Auf dem Mosigkauer Sportplatz und in dessen Umgebung drehte sich wieder alles um den Mountainbikesport. Bereits zum 22. Mal hieß es am 25. April rauf aufs Rad oder an die Strecke zum Anfeuern. Was einmal klein angefangen hat, ist inzwischen deutlich gewachsen und aus dem Kalender kaum noch wegzudenken.
4: Mittlerweile ist es so, dass wir im Radsportverband integriert sind und hier ein Rennen einer Challenge sind, also gerade im Nachwuchsbereich, das nennt sich Rookies Cup im Radsportverband Sachsen-Anhalt. Und da ist das Mosigkauer Mountainbike-Rennen ein Teil dieser Challenge. Also die Fahrer sammeln hier im Nachwuchsbereich Punkte für so eine Saisonwertung. Und das hat sich so etabliert. Mittlerweile ist es überregional, also aus ganz Sachsen-Anhalt und auch ich sage mal, aus Mitteldeutschland kommen viele Fahrer, mittlerweile eben auch Erwachsenenfahrer, und es ist eben peu à peu gewachsen.
3: Auf die Strecke gingen ambitionierte Fahrer ganz unterschiedlicher Leistungsstufen. Zur Auswahl standen 25 oder 41 Kilometer, je nach Kondition und Ehrgeiz. Insgesamt rund 115 Teilnehmende waren dabei, von den kleinsten in der U7 bis hin zu über 50 Jahren.
4: Großteil sind Kinder, ist aber auch das

0: Das Ansinnen von unserem Rennen eigentlich überhaupt, dass wir es als eine ganze so eine Familiensache machen, dass es wirklich für groß und klein ist. Deshalb auch die Dessauer Schulmeisterschaften, schon das sechste Mal jetzt. Das hat sich so etabliert und es wird auch angenommen. Man sieht das auch ringsrum mit Hüpfeburg. Also es ist jetzt nicht nur, dass man wirklich in eine Pedale tritt, sondern hier auf dem Sportplatz auch ein bisschen Spaß hat und sich vergnügen kann.
1: Die Strecke führte in mehreren Runden vom Mosigkauer Sportplatz aus durch die abwechslungsreiche Umgebung in Richtung Körau. Gefordert wurden die Fahrer auf unterschiedlichsten Untergründen. Von Wald- und Feldwegen über Schotter- und Sandpassagen bis hin zu Abschnitten aus Betonplatten und Asphalt. Für Mosigkau ist das Rennen die größte Einzelsportveranstaltung des Jahres. Entsprechend groß war die Stimmung entlang der Strecke.
0: Ich denke, wenn hier am Stück über den Vormittag oder über den Samstag so 300, 350 Leute auf dem Sportplatz sind, das ist schon für so eine kleine Ortschaft wie Mosigkau allergrößte Hochachtung. Lebt mit den Startern und mit den Teilnehmern und danach natürlich mit denen, die es ehrenamtlich hier bewerkstelligen, die Strecke aufbauen und das ganze Jahr über. Ja. Und dieses Mosigkauer Rennen, wie gesagt, ist eben eine Sache für Jung und Alt und so soll es auch bleiben und so wird es auch gelebt.
1: Organisiert wurde das Event vom PSV 90 Dessau-Anhalt. Auf der 41-Kilometer-Strecke sicherte sich Paul Gessner mit einer Stunde, 33 Minuten und 24 Sekunden den ersten Platz. Bei den Frauen setzte sich Dörte Matiszewski mit einer Zeit von einer Stunde, 51 Minuten und 21 Sekunden durch. Schon jetzt richtet sich der Blick nach vorn. Die Vorfreude auf die nächste Auflage des Mountainbike-Rennen ist bei vielen Beteiligten bereits spürbar.
0: Wir haben das einmal festgelegt, dass wir immer den letzten Samstag, April-Samstag, dieses Rennen stattfinden lassen. Und ich denke, dass das auch wieder so sein wird. Also für alle, die ihre Termine langfristig planen, die können sich den letzten April-Samstag schon einschreiben in ihren Radsportkalender.
1: Der Tag des Mountainbike-Rennens zeigt, der Radsport hat in Mosigkau längst seinen festen Platz.
2: Am 29. April tat sich was am Brunnen im Dessauer Stadtpark. Hier wurde die neue Bronzeplastik der Künstlerin Christine Rammelt-Hadelich aufgestellt. Und einen Tag später war es dann schon soweit und die Figur konnte feierlich enthüllt werden. Die Baronin Julie von Cohn-Oppenheim ist damit nun die vierte prominente Person aus der Bauhausstadt im Stadtgespräch-Ensemble am Brunnen. Christine Rammelt-Hadelich kann nun sehr stolz auf ihre geleistete Arbeit blicken.
3: Das ist immer so ein schöner Abschluss dann für so eine lange Arbeit, die man ja hatte. Es dauert ja immer ein Jahr etwa, bis dann also das, was ich mache, fertig ist und dann natürlich der Bronzeguss und insofern ist das dann ein schöner Abschluss und gerade wenn dann so viele Leute da sind, um das mit zu begrüßen. Das ist immer sehr schön, wenn man dann die Resonanz hat. Das ist ja, wenn man so einen Beruf hat wie ich, wo man im Prinzip im Atelier alleine arbeitet und dann nachher die Plastik aufgestellt wird und man dann gerade in so einem schönen großen Rahmen dann die Einweihung hat und dann eben doch viel Zustimmung erfährt, das ist dann immer ein sehr schöner Lohn für die Arbeit.
2: Neben Bauhausgründer Walter Gropius, der Fürstin und späteren Herzogin von Anhalt-Dessau, Luise Henriette Wilhelmine, und dem Architekten Friedrich Wilhelm von Erdmannsdorf ist mit Julie von Cohn-Oppenheim eine weitere wichtige Dessauer Persönlichkeit Teil des Stadtgesprächs.
4: Für mich ist eben, nachdem wir jetzt eher so die Fürsten hatten und den Gropius, die kennt man ja so, ne, war das ganz wichtig und ich war dem Stadtrat da auch sehr dankbar, dass er sich dafür entschieden hat, dass es als nächste Figur A eine Frau sein sollte und eben die Julie Cohn-Oppenheim. Also bin auch Kunsthistorikerin und weiß eben, wie wertvoll und wichtig die Frau war für die Stadt Dessau und bin immer noch schwer beeindruckt davon, dass sie damals so viel Geld in die Stadt gegeben hat. Für mich ist auch natürlich so ein Brunnen auch eine Art der Vermittlung. Ich meine, man kann im Museum für Stadtgeschichte ganz viel auch zu Julie Cohn-Oppenheim erleben, aber hier an diesem

0: Brunnen in der Öffentlichkeit hat sie doch eine ganz andere Wahrnehmung. Ne? Und deswegen bin ich auch froh, dass wir diesmal auch diese Tafel haben, die da auch diese Lebensdaten und das alles ein bisschen genauer erzählt, was dann da, was Jülich und Oppenheim für eine Bedeutung hatte. Und dass sie eben auch mitten in der Stadt wahrnehmbar ist. Und das finde ich, hoffe ich auch, dass dann für andere Generationen, die eben mit diesen alten historischen Persönlichkeiten vielleicht nicht so einfach was anfangen können, dass eine ganz andere Annäherung ist, wenn sie dann hier vorbeilaufen, vielleicht doch mal auf die Tafel gucken und sich fragen, wer war diese Person. Ne? Das ist mir sehr wichtig.
1: Die Position, an der die Baronin steht und die Richtung, in welche sie schaut, wurden nicht willkürlich gewählt.
2: Das Palais von der Baronin, das Messelhaus, war ja zerstört und dann abgetragen. Und das Mahnmal für die Opfer des Faschismus besteht aus diesen Trümmerteilen. Das heißt also, im Prinzip schaut sie auch auf die Reste ihres Palais. Und die wurden dann bearbeitet und dann zu diesem Mahnmal wieder zusammengesetzt. Also insofern. Und sie schaut eben auf die Kavalierstraße, wo ja ihr Palais auch stand, auch wenn es nicht genau an dieser Stelle war.
1: Ursprünglich hat Christine Rammel-Tadelig mehr als 4 Bronzeplastiken für das Stadtgespräch am Stadtpark Brunnen geplant und dafür auch schon ein Konzept erstellt. In absehbarer Zeit wird es aber wahrscheinlich bei den 4 Dessauer Persönlichkeiten bleiben.
0: So sehr ich mir das wünschen würde, ich glaube, es ist jedes Mal und es wird auch immer mehr ein Kraftakt, die Finanzierung für diese Figuren zu bekommen. Und jetzt, so wäre es für mich erstmal rund. Aber ich würde mich nie dem verschließen, wenn wir jetzt einfach nochmal auch Fördergelder bekommen würden und Frau Rammel-Tadelig auch bereit wäre, da weiter mit uns zu arbeiten, noch eine weitere Figur aufzustellen. Weil genug Persönlichkeiten in der Stadtgeschichte hätten wir auf alle Fälle, um diesen Kreis noch zu erweitern.
1: Wer in letzter Zeit nicht am Brunnen im Dessauer Stadtpark war, sollte nun unbedingt mal vorbeischauen und das neue Mitglied des Stadtgesprächs begrüßen. Julie von Kohn-Oppenheim freut sich sicherlich über interessierte Besucher.

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1: Wolfgangstraße halbseitig gesperrt. Die Bauarbeiten auf dem Gelände des Polizeireviers Dessau-Roßlau gehen in die finale Phase. Im Zuge der Baumaßnahme wird unter anderem eine Photovoltaikanlage installiert und es entsteht die Infrastruktur zum Laden von Elektrodienstfahrzeugen. Darüber hinaus erneuert das Amt für Immobilien und Baumanagement Dessau-Roßlau die Besucherparkplätze sowie die Zufahrt zum Polizeigelände. Aufgrund der Bauarbeiten wird die Wolfgangstraße ab dem 4. Mai halbseitig gesperrt. Gleichzeitig erneuert die Stadt Dessau-Roßlau während der Sperrung den Gehweg und die Regenentwässerung auf dem Abschnitt. Zu Einschränkungen kommt es auch im öffentlichen Nahverkehr, weil die Haltestelle Albrechtsplatz in Fahrtrichtung Hauptbahnhof vorübergehend nicht angefahren wird. Weitere Informationen gibt es auf der Internetseite der DVV. Die Straßensperrung dauert voraussichtlich bis Oktober. Die Baumaßnahmen auf dem Gelände des Polizeireviers Dessau-Roßlau sollen Ende des Jahres beendet sein. Wolfgangstraße halbseitig gesperrt. Die Bauarbeiten auf dem Gelände des Polizeireviers Dessau-Roßlau gehen in die finale Phase. Im Zuge der Baumaßnahme wird unter anderem eine Photovoltaikanlage installiert und es entsteht die Infrastruktur zum Laden von Elektrodienstfahrzeugen. Darüber hinaus erneuert das Amt für Immobilien und Baumanagement Dessau-Roßlau die Besucherparkplätze sowie die Zufahrt zum Polizeigelände. Aufgrund der Bauarbeiten wird die Wolfgangstraße ab dem 4. Mai halbseitig gesperrt. Gleichzeitig erneuert die Stadt Dessau-Roßlau während der Sperrung den Gehweg und die Regenentwässerung auf dem Abschnitt. Zu Einschränkungen kommt es auch im öffentlichen Nahverkehr, weil die Haltestelle Albrechtsplatz in Fahrtrichtung Hauptbahnhof vorübergehend nicht angefahren wird. Weitere Informationen gibt es auf der Internetseite der DVV. Die Straßensperrung dauert voraussichtlich bis Oktober. Die Baumaßnahmen auf dem Gelände des Polizeireviers Dessau-Roßlau sollen Ende des Jahres beendet sein.
2: Pflege betrifft nicht nur ältere Menschen, sondern ist in vielen Lebensbereichen notwendig und wichtig. Mit dem Modellvorhaben Menschen im Vor- und Umfeld von Pflege unterstützen durch integrierte Sozialplanung sollen die Pflegestrukturen unter anderem in Dessau-Roßlau weiterentwickelt werden. Am 17. April übergab Sozialministerin Petra Grimm-Benne Förderbescheide, um dieses Vorhaben auf den Weg zu bringen.
3: Wir haben die Möglichkeit bekommen, zusammen mit den Pflegekassen Modellprojekte zu etablieren. Und wir haben die drei Städte Magdeburg, Halle und Dessau-Roßlau gewinnen können, eine gemeinsame Pflegeplanung im Rahmen der Sozialplanung zu etablieren mit wissenschaftlicher Begleitung und Digitalisierung. Und das ist heute übergeben worden für den Zeitraum bis 2028, insgesamt 2 Millionen Euro.
2: In Sachsen-Anhalt zeigt sich eine deutliche demografische Entwicklung. Es wird damit gerechnet, dass bis 2030 rund 200.000 Menschen pflegebedürftig sein könnten. Ziel ist es, diesen Menschen die bestmögliche Pflege zu bieten.
3: Wir wollen dem Grundsatz folgen, was sich jeder Mensch wünscht, so lange wie möglich zu Hause zu wohnen, zu leben und gesund zu altern. Und um das zu erreichen, braucht man natürlich eine gute Planung, was man an Angeboten vor Ort macht, wie man niederschwellig auch das Ehrenamt mit begleitet und wie man das tatsächlich macht von ambulanten Pflegedienst, von Angehörigen her, dass dieser Wunsch dieser Menschen auch in Erfüllung geht. Und dazu braucht man eine gute Planung und die muss auch digital aufgesetzt sein. Ich habe vorhin gesagt, dass man auf Knopfdruck sagen muss, was in dieser Region gebraucht wird. Und wir wollen damit insbesondere ältere Menschen und deren Angehörige gut erreichen. Und ich bin ganz begeistert, dass die drei Städte gesagt haben, ja, wir machen mit. Wir stellen uns ja die gleichen Fragen, wie es in der Region vorangehen soll. Und wir tun uns zusammen, weil wir sind die drei kreisfreien Städte. Und wir wollen gucken, ob wir ein Verfahren etablieren, was hinterher anderen Städten auch im Land hilft und wo wir uns gegenseitig vernetzen und unterstützen können.
2: Auch die Stadt Dessau-Roßlau zeigt sich erfreut über die Förderbescheide. Es ist ein wichtiger Schritt, um die Pflegestruktur vor Ort weiter auszubauen.
4: Ich bin sehr dankbar dafür, dass wir 314.000 Euro heute mit diesem Bescheid zugesichert bekommen haben vom Sozialministerium. Und dieses Geld werden wir dafür nutzen, um nochmal Datenmonitoring zu beschreiben, zu betreiben und zu ermitteln, wo gibt es denn Pflegebedarfe. Pflege ist alles. Also viele verbinden ja Pflege mit älteren Menschen. Das stimmt natürlich nicht. Auch jüngere Menschen brauchen Pflege und auch erwachsene Menschen, denn wir haben unterschiedliche Beeinträchtigungen. Und Pflege ist nur tatsächlich nicht nur ambulant oder stationär. Pflege ist ja, passiert ja sehr oft und findet ja sehr oft auch in häuslichen Räumlichkeiten statt. Und das wollen wir alles ermitteln.
2: Mit dem Teilprojekt Lumina möchte die Doppelstadt die Unterstützung für Pflegebedürftige und deren Umfeld verbessern. Ziel ist es, Menschen in ihrem sozialen Lebensraum zu stärken und ihnen den Zugang zu Hilfsangeboten zu erleichtern.
4: Jede Stadt tickt ja anders. Und wir wissen, Dessau-Roßlau hat sehr viele Menschen, sehr viele ältere Menschen. Und dementsprechend ist natürlich Bedarf sehr groß, dass wir wissen, wo geht man einkaufen? Wie sieht es mit der Barrierefreiheit aus? Haben wir gute ärztliche Versorgung, ja oder nein? Mobile Beratung, kriege ich das hin, dass ich telefonisch jemanden erreichen kann und Informationen bekomme zum Thema Pflege? Das alles wollen wir in den nächsten 3 Jahren ausbauen, verbessern und natürlich auch ganz viel Bildungsarbeit betreiben, indem wir darüber sprechen, Pflege betrifft wirklich alle, jeden von uns.
2: Viele Menschen wissen nicht, wo sie Informationen, beispielsweise zum Pflegegrad oder Finanzierung, erhalten können. Genau hier setzt das Projekt an. Mit mehr Aufklärung, Veranstaltungen und gezielter Beratung. Gleichzeitig bestehen weiterhin Herausforderungen. Pflege ist oft schwer finanzierbar und der Bedarf an Unterstützung wächst. Ziel ist es daher, bestehende Lücken zu schließen und frühzeitig passende Hilfsangebote aufzuzeigen. Um dem gerecht zu werden, gehen die beteiligten Kommunen unterschiedliche Wege.
3: Die 3 Städte haben sich natürlich unterschiedliche Schwerpunkte gesetzt, aber sie werden einheitlich wissenschaftlich begleitet und sie gucken auch, wie sie tatsächlich diese Angebote aus dem Lernen der einen Stadt, dann auch die andere Stadt davon profitiert. Und was mir nochmal ganz wichtig ist, zu sagen, diese 2 Millionen teilen wir uns mit den Pflegekassen, weil die Pflegekassen selber auch ein sehr großes Interesse daran haben, wie tatsächlich die Pflege sich entwickelt. Sie wissen, die Pflegekassen finanzieren ja auch einen großen Teil Pflege. Und wir sind natürlich sehr daran interessiert, nochmal modern zu gucken, wie kann man die Pflegesituation auch hier in unserem Land verbessern.
2: Die 3 kreisfreien Städte starten dabei nicht bei Null. Mit der finanziellen Unterstützung sollen bestehende Strukturen gezielt ausgebaut werden, in der Hoffnung, dass erste Verbesserungen bereits im Laufe dieses Jahres spürbar werden.
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6: 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Tag der neuen Arbeit. Unter diesem Titel lud die Stadt Dessau-Roßlau und die Stiftung Bauhaus Dessau am 1. Mai, dem Tag der Arbeit, zu einer performativen Kundgebung am historischen Arbeitsamt ein. Neben einem musikalischen und tänzerischen Opening durch den New Kid e.V. Dessau und des Spielmannzugs Blau-Weiß-Roßlau konnten die Besucher auch künstlerische Installationen der Künstlergruppe Superflex sehen.
7: Ja, also das ist ein Kunstwerk von Superflex und das ist auch eine Architektur. Sie besteht eben auch aus Backstein, aber im Unterschied zum gebrannten, wie eben im Arbeitsamt eingesetzt, sind es ungebrannte Backsteine und die zerfallen dann im Laufe der Zeit. Und was sie auch besonders macht, ist, dass das eine Skulptur ist, die besonders geeignet ist für allerlei Lebewesen, Klein- und Kleinsttiere, die hier siedeln. Und die freuen sich über dieses Ungebrannt, über die Ritzen, über die Nischen. Also das ist sozusagen im Kontrast zu dieser Architektur der Industriemoderne kommt hier ein Modell, weil als solches kann man es bezeichnen, also sozusagen ein anderes Bauen, ein anderer Umgang mit Rohstoffen, die auch viel freundlicher zu anderen Spezies sind, wo nicht alleine der Mensch im Zentrum steht, sondern wo man auch jetzt sich um andere Lebewesen kümmert, die dann auch Berücksichtigung finden, dass sie eben optimale Lebensbedingungen haben.
6: Im Mittelpunkt der Veranstaltung stand auch das historische Arbeitsamt, welches vom Bauhausgründer Walter Gropius hoffe, sowie auf neue Formen des Arbeitens und Zusammenlebens.
7: Nun, im 21. Jahrhundert, und das ist jetzt ein Glücksfall, dass die Arbeitsagentur jetzt hier einzieht. Das heißt, es ist dann wieder mit dem Schwerpunkt Arbeit, aber Arbeit hat sich verändert. So wie wir heute arbeiten, ist es anders als vor 100 Jahren. Und deshalb hat es auch eine andere Funktion. Es wird eine Begegnungsstätte, eine Schulungsstätte. Also es wird schon

0: mit dem Wesen der Arbeit auf allen Ebenen zu tun haben, aber eben im 21. Jahrhundert, und da spielt Digitalisierung und KI spielen da eine besonders große Rolle.
1: Auch die Fläche vor der historischen Anlage hat sich über die Jahre verändert. So wurden vor kurzem erst die Freiflächen vor dem Gebäude neu gestaltet.
2: Ja, wir haben fertiggestellt, wie man vielleicht im Hintergrund sieht, die ehemalige Askanische Straße oder zumindest Teile davon, die den Übergang schafft zum historischen Friedhof, vorbei am Arbeitsamt. Und das war Sinn und Zweck der Sache. Ja, es ist ein Teilabschnitt. Ich würde mich freuen, wenn wir weitermachen könnten. Wir haben jetzt auch vor, noch einen nächsten Abschnitt zu machen und die Parkierung ein bisschen anders zu lösen, dass es grüner wird und auch klimatisch bedingt auch ein bisschen schattiger für unsere Bürgerinnen und Bürger. Wir haben einen Förderantrag gestellt, um weitere Platzbereiche zu gestalten. Und das müssen wir dann auch entwickeln. Wenn wir wissen, dass die Fördermittel kommen, dann planen wir und dann nehmen wir auch die Öffentlichkeit mit.
1: Mit dem Tag der neuen Arbeit deutet die Stadt Dessau-Roßlau und die Stiftung Bauhaus Dessau den traditionellen 1. Mai symbolisch neu als Einladung, das historische Arbeitsamt wiederzuentdecken und gemeinsam über Arbeit, Material und Stadt nachzudenken.

0: Die Stadt Dessau-Roßlau befindet sich finanziell in schwierigen Zeiten. Eine Möglichkeit für eine Entlastung wäre die Zustiftung des Georgiums, also Schloss, Park und Gemäldesammlung, an die Kulturstiftung Dessau-Wörlitz. Oberbürgermeister Dr. Robert Reck wurde vom Stadtrat beauftragt, sich mit der KSDW diesbezüglich auszutauschen. In der Stadtratssitzung vom 22. April wurde über den aktuellen Stand der Gespräche berichtet. Kommissarischer Vorstand und Direktor der KSDW, Professor Dr. Harald Meller, sprach darüber, dass man für die Zustiftung nur ein sehr kurzes Zeitfenster habe. Die jetzige Landesregierung stehe der Übertragung offen gegenüber. Nach der Landtagswahl im September wird sich das wahrscheinlich ändern. Meller sieht zahlreiche Vorteile in der Zustiftung.
1: Also zum ersten Mal würde es sich um die Zusammenführung von etwas handeln, das zusammengehört, denn das Weltkulturerbe Gartenreich Dessau-Wörlitz ist eigentlich aus meiner Sicht unteilbar. Man kann es teilen, aber es ist meines Erachtens nicht sinnvoll. Ein Ansprechpartner bedeutet auch ein Zuwendungsempfänger. Das heißt, es ist wesentlich einfacher, Zuwendungen zu erhalten, auf die wir angewiesen sind. Es bedeutet auch gebündelte Fachkompetenz auf allen Gebieten, denn Fachkompetenz braucht man für so komplexe Aufgaben, wie wir sie hier vor uns haben. Es bedeutet ein ganzheitliches Marketing fürs Gartenreich, was aus meiner Sicht wesentlich ist.
0: Laut Meller würde sich durch die Zustiftung nicht viel ändern und das Georgium und die Gemäldegalerie würden in ihrer heutigen Form erhalten bleiben. So wurde auch das Schloss Mosigkau schon vor Jahren an die Kulturstiftung übertragen. Ein großer Vorteil wäre dadurch auch, dass sich mehr Mitarbeiter um das gesamte Areal des Georgiums kümmern könnten. In Bezug auf die Gemälde besteht der Wunsch von Seiten der Stadt, dass nur der Teil der Joachim-Ernst-Stiftung ans Land gestiftet wird. Die übrigen Bestandteile würden bei der Stadt verbleiben und treuhänderisch von der Kulturstiftung verwaltet werden. Meller sieht Nachteile in der Teilung der Gemäldesammlung.
1: Durch die Aufspaltung wäre es schwierig, wir hätten zwei Betreuungsteile. Wir hätten einen Betreuungsteil, der geringere Teil von den Gemälden, die durch die Kulturstiftung betreut werden. Der Rest würde treuhänderisch betreut. Das hat aber Nachteile. Man kann dann nur mit einem Einvernehmen im Eigentümer handeln. Das heißt, jede Restaurierung, jede Ausleihe und so muss gegebenenfalls abgestimmt werden, was dazu führt, dass naturgemäß dieser Sammlungsteil nicht gleichwertig behandelt wird, weil es einfach ein erheblicher Aufwand ist. Wir würden das Kostenrisiko tragen, das kann ich Ihnen an verschiedenen Dingen, kann Ihnen die Problematik schildern. Zum Beispiel ist die Sammlung momentan nicht versichert. Im jetzigen Vertragsentwurf ist aber die Versicherung durch die KSDW vorgesehen, was uns Kosten auferlegen würde, die bis jetzt gar nicht auftreten. Wir sprechen noch gar nicht von Depots und so weiter. Wir sprechen noch nicht von Restaurierung dieser Gemälde, was schwierig ist, weil wir kaum Finanzierung für Gemälde bekommen, die uns nicht gehören und da gar nicht antragsberechtigt sind. Unser normales Geschäft ist, dass wir uns Drittmittel holen. Drittmittel können wir aber noch holen,

0: wenn wir Eigentümer sein. Meine Damen und Herren, ich glaube, dass es für die Stadt und auch fürs Land ein Vorteil wäre, wenn wir ein einheitliches Welterbe haben, wenn wir ein einheitliches Management haben, wenn wir eine einheitliche wissenschaftliche, konservatorische Betreuung hätten. Der Tourist nimmt ohnehin das Gartenreich, so hoffe ich, als Einheit wahr. Sollte auch eine Einheit sein.
1: Was die Gemäldesammlung betrifft, scheinen sich Stadt- und Kulturstiftung also nicht ganz einig zu sein, da Oberbürgermeister Dr. Robert Reck am Vorschlag der Aufteilung des Bestands festhält. Später in der Stadtratssitzung vom 22. April, im Teil für sonstige Anfragen und Mitteilungen, meldete sich Hendrik Weber von der Fraktion Freies Bürgerforum diesbezüglich zu Wort.
2: Das, was uns vorgetragen wurde, kann ich nur unterstreichen. Auch ich bin dafür, dass wir das alles dahingeben. Auch wenn dadurch die 17 Millionen Euro für ein neues Depot an Ihnen vorbeigehen, der das mit weggegeben hat. Aber umgekehrt heißt es auch, wenn es schon darum geht, das Dessau-Wörlitzer Gartenreich in dieser Form zu fördern und noch weiter voranzubringen, dann bleibe ich bei meinem Satz, den ich hier immer wieder vorgetragen habe. Ganz oder gar nicht. Es wurde von der Joachim-Ernst-Stiftung gesprochen. Es gibt andere Anteile, die hat man sich, nämlich aus unserer Theaterstiftung, über die Joachim-Ernst-Stiftung bereits ins Gartenreich reingeholt. Dann sollen auch die anderen Teile, die allesamt uns, wo uns die Stiftungen zugeordnet sind, dann sollten alle da reingestiftet werden. Darüber soll verhandelt werden und nicht nur der Teil, den wir nämlich entgegen Ihrer bisherigen Aussagen sehr wohl auch veräußern könnten. Das Land Sachsen-Anhalt muss darauf achten, dass diese Gemälde im Lande bleiben. Wir selbst können sie aber auch verkaufen. Das Land könnte sie uns ja auch abkaufen.
1: Wie es mit der Zustiftung des Georgiums an die Kulturstiftung Dessau-Wörlitz weitergeht, werden die nächsten Stadtratssitzungen zeigen, in denen konkret darüber abgestimmt werden soll. Der Konsens besteht aber, viel Zeit bleibt dafür nicht mehr.
3: Auf dem Mosigkauer Sportplatz und in dessen Umgebung drehte sich wieder alles um den Mountainbikesport. Bereits zum 22. Mal hieß es am 25. April rauf aufs Rad oder an die Strecke zum Anfeuern. Was einmal klein angefangen hat, ist inzwischen deutlich gewachsen und aus dem Kalender kaum noch wegzudenken.
4: Mittlerweile ist es so, dass wir im Radsportverband integriert sind und hier ein Rennen einer Challenge sind, also gerade im Nachwuchsbereich, das nennt sich Rookies Cup im Radsportverband Sachsen-Anhalt. Und da ist das Mosigkauer Mountainbike-Rennen ein Teil dieser Challenge. Also die Fahrer sammeln hier im Nachwuchsbereich Punkte für so eine Saisonwertung. Und das hat sich so etabliert. Mittlerweile ist es überregional, also aus ganz Sachsen-Anhalt und auch ich sage mal, aus Mitteldeutschland kommen viele Fahrer, mittlerweile eben auch Erwachsenenfahrer, und es ist eben peu à peu gewachsen.
3: Auf die Strecke gingen ambitionierte Fahrer ganz unterschiedlicher Leistungsstufen. Zur Auswahl standen 25 oder 41 Kilometer, je nach Kondition und Ehrgeiz. Insgesamt rund 115 Teilnehmende waren dabei, von den kleinsten in der U7 bis hin zu über 50 Jahren.
4: Großteil sind Kinder, ist aber auch das Ansinnen von unserem Rennen eigentlich überhaupt, dass wir es als eine ganze, so eine Familiensache machen, dass es wirklich für groß und klein ist. Deshalb auch die Dessauer Schulmeisterschaften, schon das sechste Mal jetzt. Das hat sich so etabliert und es wird auch angenommen. Man sieht das auch ringsherum mit Hüpfeburg. Also es ist jetzt nicht nur, dass man wirklich in eine Pedale tritt, sondern hier auf dem Sportplatz auch ein bisschen Spaß hat und sich vergnügen kann.
3: Die Strecke führte in mehreren Runden vom Mosigkauer Sportplatz aus durch die abwechslungsreiche Umgebung in Richtung Körau. Gefordert wurden die Fahrer auf unterschiedlichsten Untergründen. Von Wald- und Feldwegen über Schotter- und Sandpassagen bis hin zu Abschnitten aus Betonplatten und Asphalt. Für Mosigkau ist das Rennen die größte Einzelsportveranstaltung des Jahres. Entsprechend groß war die Stimmung entlang der Strecke.
4: Ich denke, wenn ihr am Stück über den Vormittag oder über den Samstag so 300, 350 Leute auf dem Sportplatz sind, das ist schon für so eine kleine Ortschaft wie Mosigkau

0: allergrößte Hochachtung, lebt mit den Startern und mit den Teilnehmern und danach natürlich mit denen, die es ehrenamtlich hier bewerkstelligen, die die Strecke aufbauen und das ganze Jahr über. Ja. Und ja, dieses Mosigkauer-Rennen, wie gesagt, ist eben eine Sache für Jung und Alt und ja, so soll es auch bleiben und so wird es auch gelebt.
1: Organisiert wurde das Event vom PSV 90 Dessau-Anhalt. Auf der 41-Kilometer-Strecke sicherte sich Paul Gessner mit einer Stunde, 33 Minuten und 24 Sekunden den ersten Platz. Bei den Frauen setzte sich Dörte Matiszewski mit einer Zeit von einer Stunde, 51 Minuten und 21 Sekunden durch. Schon jetzt richtet sich der Blick nach vorn. Die Vorfreude auf die nächste Auflage des Mountainbike-Rennen ist bei vielen Beteiligten bereits spürbar.
0: Wir haben das einmal festgelegt, dass wir immer den letzten Samstag, April-Samstag, dieses Rennen stattfinden lassen. Und ich denke, dass das auch wieder so sein wird. Also für alle, die ihre Termine langfristig planen, die können sich den letzten April-Samstag schon einschreiben in ihren Radsportkalender.
1: Der Tag des Mountainbike-Rennen zeigt, der Radsport hat in Mosigkau längst seinen festen Platz.
2: Am 29. April tat sich was am Brunnen im Dessauer Stadtpark. Hier wurde die neue Bronzeplastik der Künstlerin Christine Rammelt-Hadelig aufgestellt. Und einen Tag später war es dann schon soweit und die Figur konnte feierlich enthüllt werden. Die Baronin Julie von Cohn-Oppenheim ist damit nun die vierte prominente Person aus der Bauhausstadt im Stadtgespräch-Ensemble am Brunnen. Christine Rammelt-Hadelig kann nun sehr stolz auf ihre geleistete Arbeit blicken.
3: Das ist immer so ein schöner Abschluss dann für so eine lange Arbeit, die man ja hat. Es dauert ja immer ein Jahr etwa, bis dann also das, was ich mache, fertig ist und dann natürlich der Bronzeguss. Und insofern ist das dann ein schöner Abschluss. Und gerade wenn dann so viele Leute da sind, um das mit zu begrüßen. Das ist immer sehr schön, wenn man dann die Resonanz hat. Ist ja, wenn man so einen Beruf hat wie ich, wo man im Prinzip im Atelier alleine arbeitet und dann nachher die Plastik aufgestellt wird und man dann gerade in so einem schönen großen Rahmen dann die Einweihung hat und dann eben doch viel Zustimmung erfährt, das ist dann immer ein sehr schöner Lohn für die Arbeit.
2: Neben Bauhausgründer Walter Gropius, der Fürstin und späteren Herzogin von Anhalt-Dessau, Luise Henriette Wilhelmine, und dem Architekten Friedrich Wilhelm von Erdmannsdorf ist mit Julie von Cohn-Oppenheim eine weitere wichtige Dessauer Persönlichkeit Teil des Stadtgesprächs.
4: Für mich ist eben, nachdem wir jetzt eher so die Fürsten hatten und den Gropius, die kennt man ja so, ne, war das ganz wichtig und ich war dem Stadtrat da auch sehr dankbar, dass er sich dafür entschieden hat, dass es als nächste Figur A eine Frau sein sollte und eben die Julie Cohn-Oppenheim. Also das ist, ich bin auch Kunsthistorikerin und weiß eben, wie wertvoll und wichtig die Frau war für die Stadt Dessau und bin immer noch schwer beeindruckt davon, dass sie damals so viel Geld in die Stadt gegeben hat. Für mich ist auch natürlich so ein Brunnen auch eine Art der Vermittlung. Ich meine, man kann im Museum für Stadtgeschichte ganz viel auch zu Julie Cohn-Oppenheim erleben. Aber hier an diesem Brunnen in der Öffentlichkeit hat sie doch eine ganz andere Wahrnehmung. Ne? Und deswegen bin ich auch froh, dass wir diesmal auch diese Tafel haben, die da auch diese Lebensdaten und das alles ein bisschen genauer erzählt, was dann da, was Julie Cohn-Oppenheim für eine Bedeutung hatte. Und dass sie eben auch mitten in der Stadt wahrnehmbar ist. Und das finde ich, hoffe ich auch, dass dann für andere Generationen, die eben mit diesen alten historischen Persönlichkeiten vielleicht nicht so einfach was anfangen können, dass eine ganz andere Annäherung ist, wenn sie dann hier vorbeilaufen, vielleicht doch mal auf die Tafel gucken und sich fragen, wer war diese Person. Na, das ist mir sehr wichtig.
2: Die Position, an der die Baronin steht und die Richtung, in welche sie schaut, wurden nicht willkürlich gewählt.
3: Das Palais von der Baronin, das Messelhaus, war ja zerstört und dann abgetragen. Und das Mahnmal für die Opfer des Faschismus besteht aus diesen Trümmerteilen. Das heißt also, im Prinzip schaut sie auch auf die Reste ihres Palais. Und die wurden dann bearbeitet und dann zu diesem Mahnmal wieder zusammengesetzt. Also insofern. Und sie schaut eben auf die Kavalierstraße, wo ja ihr Palais auch stand, auch wenn es nicht genau an dieser Stelle war.
2: Ursprünglich hat Christine Rammelt-Hadelig

0: Mehr als 4 Bronzeplastiken für das Stadtgespräch am Stadtpark Brunnen geplant und dafür auch schon ein Konzept erstellt. In absehbarer Zeit wird es aber wahrscheinlich bei den 4 Dessauer Persönlichkeiten bleiben.
1: So sehr ich mir das wünschen würde, ich glaube, es ist jedes Mal und es wird auch immer mehr ein Kraftakt, die Finanzierung für diese Figuren zu bekommen. Und jetzt, so wäre es für mich erstmal rund. Aber ich würde mich nie dem verschließen, wenn wir jetzt einfach nochmal auch Fördergelder bekommen würden und Frau Rammel-Tadelich auch bereit wäre, da weiter mit uns zu arbeiten, noch eine weitere Figur aufzustellen. Weil genug Persönlichkeiten in der Stadtgeschichte hätten wir auf alle Fälle, um diesen Kreis noch zu erweitern.
0: Wer in letzter Zeit nicht am Brunnen im Dessauer Stadtpark war, sollte nun unbedingt mal vorbeischauen und das neue Mitglied des Stadtgesprächs begrüßen. Julie von Kohn-Oppenheim freut sich sicherlich über interessierte Besucher.

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1: Wolfgangstraße halbseitig gesperrt. Die Bauarbeiten auf dem Gelände des Polizeireviers Dessau-Roßlau gehen in die finale Phase. Im Zuge der Baumaßnahme wird unter anderem eine Photovoltaikanlage installiert und es entsteht die Infrastruktur zum Laden von Elektrodienstfahrzeugen. Darüber hinaus erneuert das Amt für Immobilien und Baumanagement Dessau-Roßlau die Besucherparkplätze sowie die Zufahrt zum Polizeigelände. Aufgrund der Bauarbeiten wird die Wolfgangstraße ab dem 4. Mai halbseitig gesperrt. Gleichzeitig erneuert die Stadt Dessau-Roßlau während der Sperrung den Gehweg und die Regenentwässerung auf dem Abschnitt. Zu Einschränkungen kommt es auch im öffentlichen Nahverkehr, weil die Haltestelle Albrechtsplatz in Fahrtrichtung Hauptbahnhof vorübergehend nicht angefahren wird. Weitere Informationen gibt es auf der Internetseite der DVV. Die Straßensperrung dauert voraussichtlich bis Oktober. Die Baumaßnahmen auf dem Gelände des Polizeireviers Dessau-Roßlau sollen Ende des Jahres beendet sein. Wolfgangstraße halbseitig gesperrt. Die Bauarbeiten auf dem Gelände des Polizeireviers Dessau-Roßlau gehen in die finale Phase. Im Zuge der Baumaßnahme wird unter anderem eine Photovoltaikanlage installiert und es entsteht die Infrastruktur zum Laden von Elektrodienstfahrzeugen. Darüber hinaus erneuert das Amt für Immobilien und Baumanagement Dessau-Roßlau die Besucherparkplätze sowie die Zufahrt zum Polizeigelände. Aufgrund der Bauarbeiten wird die Wolfgangstraße ab dem 4. Mai halbseitig gesperrt. Gleichzeitig erneuert die Stadt Dessau-Roßlau während der Sperrung den Gehweg und die Regenentwässerung auf dem Abschnitt. Zu Einschränkungen kommt es auch im öffentlichen Nahverkehr, weil die Haltestelle Albrechtsplatz in Fahrtrichtung Hauptbahnhof vorübergehend nicht angefahren wird. Weitere Informationen gibt es auf der Internetseite der DVV. Die Straßensperrung dauert voraussichtlich bis Oktober. Die Baumaßnahmen auf dem Gelände des Polizeireviers Dessau-Roßlau sollen Ende des Jahres beendet sein.
2: Pflege betrifft nicht nur ältere Menschen, sondern ist in vielen Lebensbereichen notwendig und wichtig. Mit dem Modellvorhaben Menschen im Vor- und Umfeld von Pflege unterstützen durch integrierte Sozialplanung sollen die Pflegestrukturen unter anderem in Dessau-Roßlau weiterentwickelt werden. Am 17. April übergab Sozialministerin Petra Grimm-Benne Förderbescheide, um dieses Vorhaben auf den Weg zu bringen.
3: Wir haben die Möglichkeit bekommen, zusammen mit den Pflegekassen Modellprojekte zu etablieren. Und wir haben die drei Städte Magdeburg, Halle und Dessau-Roßlau gewinnen können, eine gemeinsame Pflegeplanung im Rahmen der Sozialplanung zu etablieren mit wissenschaftlicher Begleitung und Digitalisierung. Und das ist heute übergeben worden für den Zeitraum bis 2028 insgesamt 2 Millionen Euro.
2: In Sachsen-Anhalt zeigt sich eine deutliche demografische Entwicklung. Es wird damit gerechnet, dass bis 2030 rund 200.000 Menschen pflegebedürftig sein könnten. Ziel ist es, diesen Menschen die bestmögliche Pflege zu bieten.
3: Wir wollen dem Grundsatz folgen, was sich jeder Mensch wünscht, so lange wie möglich zu Hause zu wohnen, zu leben und gesund zu altern. Und um das zu erreichen, braucht man natürlich eine gute Planung, was man an Angeboten vor Ort macht, wie man niederschwellig auch das Ehrenamt mit begleitet und wie man das tatsächlich macht von ambulanten Pflegedienst, von Angehörigen her, dass dieser Wunsch dieser Menschen auch in Erfüllung geht. Und dazu braucht man eine gute Planung und die muss auch digital aufgesetzt sein. Ich habe vorhin gesagt, dass man auf Knopfdruck sagen muss, was in dieser Region gebraucht wird. Und wir wollen damit insbesondere ältere Menschen und deren Angehörige gut erreichen. Und ich bin ganz begeistert, dass die drei Städte gesagt haben, ja, wir machen mit. Wir stellen uns ja die gleichen Fragen, wie es in der Region vorangehen soll. Und wir tun uns zusammen, weil wir sind die drei kreisfreien Städte. Und wir wollen gucken, ob wir ein Verfahren etablieren, was hinterher anderen Städten auch im Land hilft und wo wir uns gegenseitig vernetzen und unterstützen können.
2: Auch die Stadt Dessau-Roßlau zeigt sich erfreut über die Förderbescheide. Es ist ein wichtiger Schritt, um die Pflegestruktur vor Ort weiter auszubauen.
0: Ich bin sehr dankbar dafür, dass wir 314.000 Euro heute mit diesem Bescheid zugesichert bekommen haben vom Sozialministerium. Und dieses Geld werden wir dafür nutzen, um nochmal Datenmonitoring zu beschreiben, zu betreiben und zu ermitteln, wo gibt es denn Pflegebedarfe. Pflege ist alles. Also viele verbinden ja Pflege mit älteren Menschen, das stimmt natürlich nicht. Auch jüngere Menschen brauchen Pflege und auch erwachsene Menschen, denn wir haben unterschiedliche Beeinträchtigungen und Pflege ist nur tatsächlich nicht nur ambulant oder stationär. Pflege ist ja, passiert ja sehr oft und findet ja sehr oft auch in häuslichen Räumlichkeiten statt. Und das wollen wir alles ermitteln.
2: Mit dem Teilprojekt Lumina möchte die Doppelstadt die Unterstützung für Pflegebedürftige und deren Umfeld verbessern. Ziel ist es, Menschen in ihrem sozialen Lebensraum zu stärken und ihnen den Zugang zu Hilfsangeboten zu erleichtern.
0: Jede Stadt tickt ja anders. Und wir wissen, Dessau-Roßlau hat sehr viele Menschen, sehr viele ältere Menschen. Und dementsprechend ist natürlich Bedarf sehr groß, dass wir wissen, wo geht man einkaufen? Wie sieht es mit der Barrierefreiheit aus? Haben wir gute ärztliche Versorgung, ja oder nein? Mobile Beratung, kriege ich das hin, dass ich telefonisch jemanden erreichen kann und Informationen bekomme zum Thema Pflege? Das alles wollen wir in den nächsten 3 Jahren ausbauen, verbessern und natürlich auch ganz viel Bildungsarbeit betreiben, indem wir darüber sprechen, Pflege betrifft wirklich alle, jeden von uns.
2: Viele Menschen wissen nicht, wo sie Informationen, beispielsweise zum Pflegegrad oder Finanzierung, erhalten können. Genau hier setzt das Projekt an. Mit mehr Aufklärung, Veranstaltungen und gezielter Beratung. Gleichzeitig bestehen weiterhin Herausforderungen. Pflege ist oft schwer finanzierbar und der Bedarf an Unterstützung wächst. Ziel ist es daher, bestehende Lücken zu schließen und frühzeitig passende Hilfsangebote aufzuzeigen.

0: großes Interesse daran haben, wie tatsächlich die Pflege sich entwickelt. Sie wissen, die Pflegekassen finanzieren ja auch einen großen Teil Pflege. Und wir sind natürlich sehr daran interessiert, nochmal modern zu gucken, wie kann man die Pflegesituation auch hier in unserem Land verbessern.
1: Die drei kreisfreien Städte starten dabei nicht bei Null. Mit der finanziellen Unterstützung sollen bestehende Strukturen gezielt ausgebaut werden, in der Hoffnung, dass erste Verbesserungen bereits im Laufe dieses Jahres spürbar werden.
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3: 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Tag der neuen Arbeit. Unter diesem Titel lud die Stadt Dessau-Roßlau und die Stiftung Bauhaus Dessau am 1. Mai, dem Tag der Arbeit, zu einer performativen Kundgebung am historischen Arbeitsamt ein. Neben einem musikalischen und tänzerischen Opening durch den New Kid e.V. Dessau und des Spielmannzugs Blau-Weiß-Roßlau konnten die Besucher auch künstlerische Installationen der Künstlergruppe Superflex sehen.
4: Ja, also das ist ein Kunstwerk von Superflex und das ist auch eine Architektur. Sie besteht eben auch aus Backstein, aber im Unterschied zum Gebrannten, wie eben im Arbeitsamt eingesetzt, sind es ungebrannte Backsteine und die zerfallen dann im Laufe der Zeit. Und was sie auch besonders macht, ist, dass das eine Skulptur ist, die besonders geeignet ist für allerlei Lebewesen, Klein- und Kleinsttiere, die hier siedeln. Und die freuen sich über dieses Ungebrannte, über die Ritzen, über die Nischen. Also das ist sozusagen im Kontrast zu dieser Architektur der Industriemoderne kommt hier ein Modell, weil als solches kann man es bezeichnen, also sozusagen ein anderes Bauen, ein anderer Umgang mit Rohstoffen, die auch viel freundlicher zu anderen Spezies sind, wo nicht alleine der Mensch im Zentrum steht, sondern wo man auch jetzt sich um andere Lebewesen kümmert, die dann auch Berücksichtigung finden, dass sie eben optimale Lebensbedingungen haben.
3: Im Mittelpunkt der Veranstaltung stand auch das historische Arbeitsamt, welches vom Bauhausgründer Walter Gropius geplant wurde und bis heute architektonisch interessant ist.
4: Das historische Arbeitsamt ist deshalb so besonders, weil es tatsächlich auch eine ungewöhnliche Form hat. Und die Form hat auch mit den Abläufen zu tun, denn zu alleroberst ging es um Arbeitsvermittlung. Also, dass die boomende Industrie auch genügend Arbeitskräfte bekommt und dass sie die richtigen Arbeitskräfte bekommt. Und im Inneren ist das räumlich so organisiert, dass das auch alles zügig und effizient vonstatten geht. Und das ist etwas, was auch für die Moderne so typisch ist, sich auch an der Industrieproduktion zu orientieren. Und in dem Fall hat man das eben auch bei der Arbeitsvermittlung selber gemacht.
3: Das historische Arbeitsamt vermittelt zwischen den städtebaulichen Leitideen der Bauhauszeit, den Umgestaltungen der 1960er Jahre und den heutigen Perspektiven der Stadt im Kontext der Bewerbung um die Buga 2035. Die Stiftung Bauhaus Dessau nähert sich dem Ort im Jubiläumsjahr unter dem Motto An die Substanz.

0: Distanz, zudem über die Materialität des Gebäudes. Daran angeknüpft richtet sie den Blick auf die Ursprünge und Zukunftspotenziale moderner Baustoffe sowie auf neue Formen des Arbeitens und Zusammenlebens.
1: Nun, im 21. Jahrhundert, und das ist jetzt ein Glücksfall, dass die Arbeitsagentur jetzt hier einzieht. Das heißt, es ist dann wieder mit dem Schwerpunkt Arbeit, aber Arbeit hat sich verändert. So wie wir heute arbeiten, ist es anders als vor 100 Jahren. Und deshalb hat es auch eine andere Funktion. Es wird eine Begegnungsstätte, eine Schulungsstätte. Also es wird schon mit dem Wesen der Arbeit auf allen Ebenen zu tun haben, aber eben im 21. Jahrhundert. Und da spielt Digitalisierung und KI spielen eine besonders große Rolle.
0: Auch die Fläche vor der historischen Anlage hat sich über die Jahre verändert. So wurden vor kurzem erst die Freiflächen vor dem Gebäude neu gestaltet.
2: Ja, wir haben fertiggestellt, wie man vielleicht im Hintergrund sieht, die ehemalige Askanische Straße oder zumindest Teile davon, die den Übergang schafft zum historischen Friedhof, vorbei am Arbeitsamt. Und das war Sinn und Zweck der Sache. Ja, es ist ein Teilabschnitt. Ich würde mich freuen, wenn wir weitermachen könnten. Wir haben jetzt auch vor, noch einen nächsten Abschnitt zu machen und die Parkierung ein bisschen anders zu lösen, dass es grüner wird und auch klimatisch bedingt auch ein bisschen schattiger für unsere Bürgerinnen und Bürger. Wir haben einen Förderantrag gestellt, um weitere Platzbereiche zu gestalten. Und das müssen wir dann auch entwickeln. Wenn wir wissen, dass die Fördermittel kommen, dann planen wir und dann nehmen wir auch die Öffentlichkeit mit.
0: Mit dem Tag der neuen Arbeit deutet die Stadt Dessau-Roßlau und die Stiftung Bauhaus Dessau den traditionellen 1. Mai symbolisch neu als Einladung, das historische Arbeitsamt wiederzuentdecken und gemeinsam über Arbeit, Material und Stadt nachzudenken.

0: Die Stadt Dessau-Roßlau befindet sich finanziell in schwierigen Zeiten. Eine Möglichkeit für eine Entlastung wäre die Zustiftung des Georgiums, also Schloss, Park und Gemäldesammlung, an die Kulturstiftung Dessau-Wörlitz. Oberbürgermeister Dr. Robert Reck wurde vom Stadtrat beauftragt, sich mit der KSDW diesbezüglich auszutauschen. In der Stadtratssitzung vom 22. April wurde über den aktuellen Stand der Gespräche berichtet. Kommissarischer Vorstand und Direktor der KSDW, Professor Dr. Harald Meller, sprach darüber, dass man für die Zustiftung nur ein sehr kurzes Zeitfenster habe. Die jetzige Landesregierung stehe der Übertragung offen gegenüber. Nach der Landtagswahl im September wird sich das wahrscheinlich ändern. Meller sieht zahlreiche Vorteile in der Zustiftung.
1: Also zum ersten Mal würde es sich um die Zusammenführung von etwas handeln, das zusammengehört, denn das Weltkulturerbe Gartenreich Dessau-Wörlitz ist eigentlich aus meiner Sicht unteilbar. Man kann es teilen, aber es ist meines Erachtens nicht sinnvoll. Ein Ansprechpartner bedeutet auch ein Zuwendungsempfänger. Das heißt, es ist wesentlich einfacher, Zuwendungen zu erhalten, auf die wir angewiesen sind. Es bedeutet auch gebündelte Fachkompetenz auf allen Gebieten, denn Fachkompetenz braucht man für so komplexe Aufgaben, wie wir sie hier vor uns haben. Es bedeutet ein ganzheitliches Marketing fürs Gartenreich, was aus meiner Sicht wesentlich ist.
0: Laut Meller würde sich durch die Zustiftung nicht viel ändern und das Georgium und die Gemäldegalerie würden in ihrer heutigen Form erhalten bleiben. So wurde auch das Schloss Mosigkau schon vor Jahren an die Kulturstiftung übertragen. Ein großer Vorteil wäre dadurch auch, dass sich mehr Mitarbeiter um das gesamte Areal des Georgiums kümmern könnten. In Bezug auf die Gemälde besteht der Wunsch von Seiten der Stadt, dass nur der Teil der Joachim-Ernst-Stiftung ans Land gestiftet wird. Die übrigen Bestandteile würden bei der Stadt verbleiben und treuhänderisch von der Kulturstiftung verwaltet werden. Meller sieht Nachteile in der Teilung der Gemäldesammlung.
1: Durch die Aufspaltung wäre es schwierig, wir hätten zwei Betreuungsteile. Wir hätten einen Betreuungsteil, der geringere Teil von den Gemälden, die durch die Kulturstiftung betreut werden. Der Rest würde treuhänderisch betreut. Das hat aber Nachteile. Man kann dann nur mit einem Einvernehmen im Eigentümer handeln. Das heißt, jede Restaurierung, jede Ausleihe und so muss gegebenenfalls abgestimmt werden, was dazu führt, dass naturgemäß dieser Sammlungsteil nicht gleichwertig behandelt wird, weil es einfach ein erheblicher Aufwand ist. Wir würden es kosten.

0: größten Risiko tragen. Das kann ich Ihnen an verschiedenen Dingen, kann Ihnen die Problematik schildern. Zum Beispiel ist die Sammlung momentan nicht versichert. Im jetzigen Vertragsentwurf ist aber die Versicherung durch die KSDW vorgesehen, was uns Kosten auferlegen würde, die bis jetzt gar nicht auftreten. Wir sprechen noch gar nicht von Depots und so weiter. Wir sprechen noch nicht von Restaurierung dieser Gemälde, was schwierig ist, weil wir kaum Finanzierung für Gemälde bekommen, die uns nicht gehören und da gar nicht antragsberechtigt sind. Unser normales Geschäft ist, dass wir uns Drittmittel holen. Drittmittel können wir aber nur holen, wenn wir Eigentümer sein. Meine Damen und Herren, ich glaube, dass es für die Stadt und auch fürs Land ein Vorteil wäre, wenn wir ein einheitliches Welterbe haben, wenn wir ein einheitliches Management haben, wenn wir eine einheitliche wissenschaftliche, konservatorische Betreuung hätten. Der Tourist nimmt ohnehin das Gartenreich, so hoffe ich, als Einheit wahr. Sollte auch eine Einheit sein.
1: Was die Gemäldesammlung betrifft, scheinen sich Stadt- und Kulturstiftung also nicht ganz einig zu sein, da Oberbürgermeister Dr. Robert Reck am Vorschlag der Aufteilung des Bestands festhält. Später in der Stadtratssitzung vom 22. April, im Teil für sonstige Anfragen und Mitteilungen, meldete sich Hendrik Weber von der Fraktion Freies Bürgerforum diesbezüglich zu Wort.
2: Das, was uns vorgetragen wurde, kann ich nur unterstreichen. Auch ich bin dafür, dass wir das alles dahingeben. Auch wenn dadurch die 17 Millionen Euro für ein neues Depot an Ihnen vorbeigehen, der das mit weggegeben hat. Aber umgekehrt heißt es auch, wenn es schon darum geht, das Dessau-Wörlitzer Gartenreich in dieser Form zu fördern und noch weiter voranzubringen, dann bleibe ich bei meinem Satz, den ich hier immer wieder vorgetragen habe, ganz oder gar nicht. Es wurde von der Joachim-Ernst-Stiftung gesprochen. Es gibt andere Anteile, die hat man sich, nämlich aus unserer Theaterstiftung, über die Joachim-Ernst-Stiftung bereits ins Gartenreich reingeholt. Dann sollen auch die anderen Teile, die allesamt uns, wo uns die Stiftungen zugeordnet sind, dann sollten alle da reingestiftet werden. Darüber soll verhandelt werden und nicht nur der Teil, den wir nämlich entgegen Ihrer bisherigen Aussagen sehr wohl auch veräußern könnten. Das Land Sachsen-Anhalt muss darauf achten, dass diese Gemälde im Lande bleiben. Wir selbst können sie aber auch verkaufen. Das Land könnte sie uns ja auch abkaufen.
1: Wie es mit der Zustiftung des Georgiums an die Kulturstiftung Dessau-Wörlitz weitergeht, werden die nächsten Stadtratssitzungen zeigen, in denen konkret darüber abgestimmt werden soll. Der Konsens besteht aber, viel Zeit bleibt dafür nicht mehr.
3: Auf dem Mosigkauer Sportplatz und in dessen Umgebung drehte sich wieder alles um den Mountainbikesport. Bereits zum 22. Mal hieß es am 25. April rauf aufs Rad oder an die Strecke zum Anfeuern. Was einmal klein angefangen hat, ist inzwischen deutlich gewachsen und aus dem Kalender kaum noch wegzudenken.
4: Mittlerweile ist es so, dass wir im Radsportverband integriert sind und hier ein Rennen einer Challenge sind, also gerade im Nachwuchsbereich, das nennt sich Rookies Cup im Radsportverband Sachsen-Anhalt. Und da ist das Mosigkauer Mountainbike-Rennen ein Teil dieser Challenge. Also die Fahrer sammeln hier im Nachwuchsbereich Punkte für so eine Saisonwertung. Und das hat sich so etabliert. Mittlerweile ist es überregional, also aus ganz Sachsen-Anhalt und auch ich sage mal, aus Mitteldeutschland kommen viele Fahrer, mittlerweile eben auch Erwachsenenfahrer, und es ist eben peu à peu gewachsen.
3: Auf die Strecke gingen ambitionierte Fahrer ganz unterschiedlicher Leistungsstufen. Zur Auswahl standen 25 oder 41 Kilometer, je nach Kondition und Ehrgeiz. Insgesamt rund 115 Teilnehmende waren dabei. Von den kleinsten in der U7 bis hin zu über 50 Jahren.
4: Großteil sind Kinder, ist aber auch das Ansinnen von unserem Rennen eigentlich überhaupt, dass wir es als eine ganze so eine Familiensache machen, dass es wirklich für groß und klein ist. Deshalb auch die Dessauer Schulmeisterschaften, schon das sechste Mal jetzt. Das hat sich so etabliert und es wird auch angenommen. Man sieht das auch ringsherum mit Hüpfeburg. Also es ist jetzt nicht nur, dass man wirklich in eine Pedale tritt, sondern hier auf dem Sportplatz auch ein bisschen Spaß hat und sich vergnügen kann.
3: Die Strecke führte in mehreren Runden

0: vom Mosigkauer Sportplatz aus durch die abwechslungsreiche Umgebung in Richtung Körau. Gefordert wurden die Fahrer auf unterschiedlichsten Untergründen. Von Wald- und Feldwegen über Schotter- und Sandpassagen bis hin zu Abschnitten aus Betonplatten und Asphalt. Für Mosigkau ist das Rennen die größte Einzelsportveranstaltung des Jahres. Entsprechend groß war die Stimmung entlang der Strecke.
1: Ich denke, wenn ihr am Stück über den Vormittag oder über den Samstag so 300, 350 Leute auf dem Sportplatz sind, das ist schon für so eine kleine Ortschaft wie Mosigkau allergrößte Hochachtung. Lebt mit den Startern und mit den Teilnehmern und danach natürlich mit denen, die es ehrenamtlich hier bewerkstelligen, die Strecke aufbauen und das ganze Jahr über. Ja. Und dieses Mosigkauer Rennen, wie gesagt, ist eben eine Sache für Jung und Alt und so soll es auch bleiben und so wird es auch gelebt.
0: Organisiert wurde das Event vom PSV 90 Dessau-Anhalt. Auf der 41-Kilometer-Strecke sicherte sich Paul Gessner mit einer Stunde, 33 Minuten und 24 Sekunden den ersten Platz. Bei den Frauen setzte sich Dörte Matiszewski mit einer Zeit von einer Stunde, 51 Minuten und 21 Sekunden durch. Schon jetzt richtet sich der Blick nach vorn. Die Vorfreude auf die nächste Auflage des Mountainbike-Rennen ist bei vielen Beteiligten bereits spürbar.
1: Wir haben das einmal festgelegt, dass wir immer den letzten Samstag, April-Samstag, dieses Rennen stattfinden lassen. Und ich denke, dass das auch wieder so sein wird. Also für alle, die ihre Termine langfristig planen, die können sich den letzten April-Samstag schon einschreiben in ihren Radsportkalender.
0: Der Tag des Mountainbike-Rennens zeigt, der Radsport hat in Mosigkau längst seinen festen Platz.
2: Am 29. April tat sich was am Brunnen im Dessauer Stadtpark. Hier wurde die neue Bronzeplastik der Künstlerin Christine Rammelt-Hadelich aufgestellt. Und einen Tag später war es dann schon soweit und die Figur konnte feierlich enthüllt werden. Die Baronin Julie von Cohn-Oppenheim ist damit nun die vierte prominente Person aus der Bauhausstadt im Stadtgespräch-Ensemble am Brunnen. Christine Rammelt-Hadelich kann nun sehr stolz auf ihre geleistete Arbeit blicken.
3: Das ist immer so ein schöner Abschluss dann für so eine lange Arbeit, die man ja hat. Es dauert ja immer ein Jahr etwa, bis dann also das, was ich mache, fertig ist und dann natürlich der Bronzeguss. Und insofern ist das dann ein schöner Abschluss. Und gerade wenn dann so viele Leute da sind, um das mit zu begrüßen. Das ist immer sehr schön, wenn man dann die Resonanz hat. Das ist ja, wenn man so einen Beruf hat wie ich, wo man im Prinzip im Atelier alleine arbeitet und dann nachher die Plastik aufgestellt wird und man dann gerade in so einem schönen großen Rahmen dann die Einweihung hat und dann eben doch viel Zustimmung erfährt. Das ist dann immer sehr schöner Lohn für die Arbeit.
2: Neben Bauhausgründer Walter Gropius, der Fürstin und späteren Herzogin von Anhalt-Dessau, Luise Henriette Wilhelmine, und dem Architekten Friedrich Wilhelm von Erdmannsdorf ist mit Julie von Cohn-Oppenheim eine weitere wichtige Dessauer Persönlichkeit Teil des Stadtgesprächs.
4: Für mich ist eben, nachdem wir jetzt eher so die Fürsten hatten und den Gropius, die kennt man ja so, ne, war das ganz wichtig und ich war dem Stadtrat da auch sehr dankbar, dass er sich dafür entschieden hat, dass es als nächste Figur A eine Frau sein sollte und eben die Julie Cohn-Oppenheim. Also das ist, ich bin auch Kunsthistorikerin und weiß eben, wie wertvoll und wichtig die Frau war für die Stadt Dessau und bin immer noch schwer beeindruckt davon, dass sie damals so viel Geld in die Stadt gegeben hat. Für mich ist auch natürlich so ein Brunnen auch eine Art der Vermittlung. Ich meine, man kann im Museum für Stadtgeschichte ganz viel auch zu Julie Cohn-Oppenheim erleben. Aber hier an diesem Brunnen in der Öffentlichkeit hat sie doch eine ganz andere Wahrnehmung. Ne? Und deswegen bin ich auch froh, dass wir diesmal auch diese Tafel haben, die da auch diese Lebensdaten und das alles ein bisschen genauer erzählt, was Julie Cohn-Oppenheim für eine Bedeutung hatte. Und dass sie eben auch mitten in der Stadt wahrnehmbar ist. Und das finde ich, hoffe ich auch, dass dann für andere Generationen, die eben mit diesen alten historischen Persönlichkeiten vielleicht nicht so einfach was anfangen können, dass eine ganz andere Annäherung ist, wenn sie dann hier vorbeilaufen, vielleicht doch mal auf die Tafel gucken und sich fragen, wer war diese Person. Na, das ist mir sehr wichtig.
2: Die Position, an der die Baronin

0: entsteht und die Richtung, in welche sie schaut, wurden nicht willkürlich gewählt.
1: Das Palais von der Baronin, das Messelhaus, war ja zerstört und dann abgetragen. Und das Mahnmal für die Opfer des Faschismus besteht aus diesen Trümmerteilen. Das heißt also, im Prinzip schaut sie auch auf die Reste ihres Palais. Und die wurden dann bearbeitet und dann zu diesem Mahnmal wieder zusammengesetzt. Also insofern. Und sie schaut eben auf die Kavalierstraße, wo ja ihr Palais auch stand, auch wenn es nicht genau an dieser Stelle war.
0: Ursprünglich hat Christine Rammel-Tadelig mehr als 4 Bronzeplastiken für das Stadtgespräch am Stadtpark Brunnen geplant und dafür auch schon ein Konzept erstellt. In absehbarer Zeit wird es aber wahrscheinlich bei den 4 Dessauer Persönlichkeiten bleiben.
2: So sehr ich mir das wünschen würde, ich glaube, es ist jedes Mal und es wird auch immer mehr ein Kraftakt, die Finanzierung für diese Figuren zu bekommen. Und jetzt, so wäre es für mich erstmal rund. Aber ich würde mich nie dem verschließen, wenn wir jetzt einfach nochmal auch Fördergelder bekommen würden und Frau Rammel-Tadelig auch bereit wäre, da weiter mit uns zu arbeiten, noch eine weitere Figur aufzustellen. Weil genug Persönlichkeiten in der Stadtgeschichte hätten wir auf alle Fälle, um diesen Kreis noch zu erweitern.
0: Wer in letzter Zeit nicht am Brunnen im Dessauer Stadtpark war, sollte nun unbedingt mal vorbeischauen und das neue Mitglied des Stadtgesprächs begrüßen. Julie von Kohn-Oppenheim freut sich sicherlich über interessierte Besucher.

0: vielen Lebensbereichen notwendig und wichtig. Mit dem Modellvorhaben, Menschen im Vor- und Umfeld von Pflege unterstützen durch integrierte Sozialplanung, sollen die Pflegestrukturen unter anderem in Dessau-Roßlau weiterentwickelt werden. Am 17. April übergab Sozialministerin Petra Grimm-Benne Förderbescheide, um dieses Vorhaben auf den Weg zu bringen.
1: Wir haben die Möglichkeit bekommen, zusammen mit den Pflegekassen Modellprojekte zu etablieren. Und wir haben die drei Städte Magdeburg, Halle und Dessau-Roßlau gewinnen können, eine gemeinsame Pflegeplanung im Rahmen der Sozialplanung zu etablieren, mit wissenschaftlicher Begleitung und Digitalisierung. Und das ist heute übergeben worden für den Zeitraum bis 2028, insgesamt 2 Millionen Euro.
0: In Sachsen-Anhalt zeigt sich eine deutliche demografische Entwicklung. Es wird damit gerechnet, dass bis 2030 rund 200.000 Menschen pflegebedürftig sein könnten. Ziel ist es, diesen Menschen die bestmögliche Pflege zu bieten.
1: Wir wollen dem Grundsatz folgen, was sich jeder Mensch wünscht, so lange wie möglich zu Hause zu wohnen, zu leben und gesund zu altern. Und um das zu erreichen, braucht man natürlich eine gute Planung, was man an Angeboten vor Ort macht, wie man niederschwellig auch das Ehrenamt mit begleitet und wie man das tatsächlich macht von ambulanten Pflegedienst, von Angehörigen her, dass dieser Wunsch dieser Menschen auch in Erfüllung geht. Und dazu braucht man eine gute Planung und die muss auch digital aufgesetzt sein. Ich habe vorhin gesagt, dass man auf Knopfdruck sagen muss, was in dieser Region gebraucht wird. Und wir wollen damit insbesondere ältere Menschen und deren Angehörige gut erreichen. Und ich bin ganz begeistert, dass die drei Städte gesagt haben, ja, wir machen mit. Wir stellen uns ja die gleichen Fragen, wie es in der Region vorangehen soll. Und wir tun uns zusammen, weil wir sind die drei kreisfreien Städte. Und wir wollen gucken, ob wir ein Verfahren etablieren, was hinterher anderen Städten auch im Land hilft und wo wir uns gegenseitig vernetzen und unterstützen können.
0: Auch die Stadt Dessau-Roßlau zeigt sich erfreut über die Förderbescheide. Es ist ein wichtiger Schritt, um die Pflegestruktur vor Ort weiter auszubauen.
2: Ich bin sehr dankbar dafür, dass wir 314.000 Euro heute mit diesem Bescheid zugesichert bekommen haben vom Sozialministerium. Und dieses Geld werden wir dafür nutzen, um nochmal Datenmonitoring zu beschreiben, zu betreiben und zu ermitteln, wo gibt es denn Pflegebedarfe. Pflege ist alles. Also viele verbinden ja Pflege mit älteren Menschen. Das stimmt natürlich nicht. Auch jüngere Menschen brauchen Pflege und auch erwachsene Menschen, denn wir haben unterschiedliche Beeinträchtigungen. Und Pflege ist nur tatsächlich nicht nur ambulant oder stationär. Pflege ist ja, passiert ja sehr oft und findet ja sehr oft auch in häuslichen Räumlichkeiten statt. Und das wollen wir alles ermitteln.
0: Mit dem Teilprojekt Lumina möchte die Doppelstadt die Unterstützung für Pflegebedürftige und deren Umfeld verbessern. Ziel ist es, Menschen in ihrem sozialen Lebensraum zu stärken und ihnen den Zugang zu Hilfsangeboten zu erleichtern.
2: Jede Stadt tickt ja anders. Und wir wissen, Dessau-Roßlau hat sehr viele Menschen, sehr viele ältere Menschen. Und dementsprechend ist natürlich Bedarf sehr groß, dass wir wissen, wo geht man einkaufen? Wie sieht's mit der Barrierefreiheit aus? Haben wir gute ärztliche Versorgung, ja oder nein? Mobile Beratung, kriege ich das hin, dass ich telefonisch jemanden erreichen kann und Informationen bekomme zum Thema Pflege? Das alles wollen wir in den nächsten 3 Jahren ausbauen, verbessern und natürlich auch ganz viel Bildungsarbeit betreiben, indem wir darüber sprechen, Pflege betrifft wirklich alle, jeden von uns.
0: Viele Menschen wissen nicht, wo sie Informationen, beispielsweise zum Pflegegrad oder Finanzierung, erhalten können. Genau hier setzt das Projekt an. Mit mehr Aufklärung, Veranstaltungen und gezielter Beratung. Gleichzeitig bestehen weiterhin Herausforderungen. Pflege ist oft schwer finanzierbar und der Bedarf an Unterstützung wächst. Ziel ist es daher, bestehende Lücken zu schließen und frühzeitig passende Hilfsangebote aufzuzeigen. Um dem gerecht zu werden, gehen die beteiligten Kommunen unterschiedliche Wege.
1: Die drei Städte haben sich natürlich unterschiedliche Schwerpunkte gesetzt, aber sie werden einheitlich wissenschaftlich begleitet und sie gucken auch, wie sie tatsächlich diese Angebote aus dem Lernen der einen Stadt, dann auch die andere Stadt davon profitiert. Und was mir nochmal ganz wichtig ist, zu sagen, diese 2 Millionen teilen wir uns mit den Pflegekassen, weil die Pflegekassen selber auch einen sehr

0: großes Interesse daran haben, wie tatsächlich die Pflege sich entwickelt. Sie wissen, die Pflegekassen finanzieren ja auch einen großen Teil Pflege. Und wir sind natürlich sehr daran interessiert, nochmal modern zu gucken, wie kann man die Pflegesituation auch hier in unserem Land verbessern.
1: Die drei kreisfreien Städte starten
2: die Besucher auch künstlerische Installationen der Künstlergruppe Superflex sehen.
3: Ja, also das ist ein Kunstwerk von Superflex und das ist auch eine Architektur. Sie besteht eben auch aus Backstein, aber im Unterschied zum Gebrannten, wie eben im Arbeitsamt eingesetzt, sind es ungebrannte Backsteine und die zerfallen dann im Laufe der Zeit. Und was sie auch besonders macht, ist, dass das eine Skulptur ist, die besonders geeignet ist für allerlei Lebewesen, Klein- und Kleinsttiere, die hier siedeln. Und die freuen sich über dieses Ungebrannt, über die Ritzen, über die Nischen. Also das ist sozusagen im Kontrast zu dieser Architektur der Industriemoderne kommt hier ein Modell, weil als solches kann man es bezeichnen, also sozusagen ein anderes Bauen, ein anderer Umgang mit Rohstoffen, die auch viel freundlicher zu anderen Spezies sind, wo nicht alleine der Mensch im Zentrum steht, sondern wo man auch jetzt sich um andere Lebewesen kümmert, die dann auch Berücksichtigung finden, dass sie eben optimale Lebensbedingungen haben.
2: Im Mittelpunkt der Veranstaltung stand auch das historische Arbeitsamt, welches vom Bauhausgründer Walter Gropius geplant wurde und bis heute architektonisch interessant ist.
3: Das historische Arbeitsamt ist deshalb so besonders, weil es tatsächlich auch eine ungewöhnliche Form hat. Und die Form hat auch mit den Abläufen zu tun, denn zuallererst ging es um Arbeitsvermittlung. Also, dass die boomende Industrie auch genügend Arbeitskräfte bekommt und dass sie die richtigen Arbeitskräfte bekommt. Und im Inneren ist das räumlich so organisiert, dass das auch alles zügig und effizient vonstatten geht. Und das ist etwas, was auch für die Moderne so typisch ist, sich auch an der Industrieproduktion zu orientieren. Und in dem Fall hat man das eben auch bei der Arbeitsvermittlung selber gemacht.
2: Das historische Arbeitsamt vermittelt zwischen den städtebaulichen Leitideen der Bauhauszeit, den Umgestaltungen der 1960er Jahre und den heutigen Perspektiven der Stadt im Kontext der Bewerbung um die Buga 2035. Die Stiftung Bauhaus Dessau nähert sich dem Ort im Jubiläumsjahr unter dem Motto an die Substanz, zudem über die Materialität des Gebäudes. Daran angeknüpft richtet sie den Blick auf die Ursprünge und Zukunftspotenziale moderner Baustoffe sowie auf neue Formen des Arbeitens und Zusammenlebens.
3: Nun, im 21. Jahrhundert, und das ist jetzt ein Glücksfall, dass die Arbeitsagentur jetzt hier einzieht. Das heißt, es ist dann wieder mit dem Schwerpunkt Arbeit, aber Arbeit hat sich verändert. So wie wir heute arbeiten, ist es anders als vor 100 Jahren. Und deshalb hat es auch eine andere Funktion. Es wird eine Begegnungsstätte, eine Schulungsstätte. Also es wird schon mit dem Wesen der Arbeit auf allen Ebenen zu tun haben, aber eben im 21. Jahrhundert. Und da spielt Digitalisierung und KI spielen eine besonders große Rolle.
2: Auch die Fläche vor der historischen Anlage hat sich über die Jahre verändert. So wurden vor kurzem erst die Freiflächen vor dem Gebäude neu gestaltet.
4: Ja, wir haben fertiggestellt, wie man vielleicht im Hintergrund sieht, die ehemalige Askanische Straße oder zumindest Teile davon, die den Übergang schafft zum historischen Friedhof, vorbei am Arbeitsamt. Und das war Sinn und Zweck der Sache. Ja, es ist ein Teilabschnitt. Ich würde mich freuen, wenn wir weitermachen könnten. Wir haben jetzt auch vor, noch einen nächsten Abschnitt zu machen und die Parkierung ein bisschen anders zu lösen, dass es grüner wird und auch klimatisch bedingt auch ein bisschen schattiger für unsere Bürgerinnen und Bürger. Wir haben einen Förderantrag gestellt, um weitere Platzbereiche zu gestalten. Und das müssen wir dann auch entwickeln. Wenn wir wissen, dass die Fördermittel kommen, dann planen wir und dann nehmen wir auch die Öffentlichkeit mit.
2: Mit dem Tag der neuen Arbeit deutet die Stadt Dessau-Roßlau und die Stiftung Bauhaus Dessau den traditionellen 1. Mai symbolisch neu als Einladung, das historische Arbeitsamt wiederzuentdecken und gemeinsam über Arbeit, Material und Stadt nachzudenken.

0: Eine Möglichkeit für eine Entlastung wäre die Zustiftung des Georgiums, also Schloss, Park und Gemäldesammlung, an die Kulturstiftung Dessau-Wörlitz. Oberbürgermeister Dr. Robert Reck wurde vom Stadtrat beauftragt, sich mit der KSDW diesbezüglich auszutauschen. In der Stadtratssitzung vom 22. April wurde über den aktuellen Stand der Gespräche berichtet. Kommissarischer Vorstand und Direktor der KSDW, Professor Dr. Harald Meller, sprach darüber, dass man für die Zustiftung nur ein sehr kurzes Zeitfenster habe. Die jetzige Landesregierung stehe der Übertragung offen gegenüber. Nach der Landtagswahl im September wird sich das wahrscheinlich ändern. Meller sieht zahlreiche Vorteile in der Zustiftung.
1: Also zum ersten Mal würde es sich um die Zusammenführung von etwas handeln, das zusammengehört. Denn das Weltkulturerbe Gartenreich Dessau-Wörlitz ist eigentlich aus meiner Sicht unteilbar. Man kann es teilen, aber es ist meines Erachtens nicht sinnvoll. Ein Ansprechpartner bedeutet auch ein Zuwendungsempfänger. Das heißt, es ist wesentlich einfacher, Zuwendungen zu erhalten, auf die wir angewiesen sind. Es bedeutet auch gebündelte Fachkompetenz auf allen Gebieten, denn Fachkompetenz braucht man für so komplexe Aufgaben, wie wir sie hier vor uns haben. Es bedeutet ein ganzheitliches Marketing fürs Gartenreich, was aus meiner Sicht wesentlich ist.
0: Laut Meller würde sich durch die Zustiftung nicht viel ändern und das Georgium und die Gemäldegalerie würden in ihrer heutigen Form erhalten bleiben. So wurde auch das Schloss Mosigkau schon vor Jahren an die Kulturstiftung übertragen. Ein großer Vorteil wäre dadurch auch, dass sich mehr Mitarbeiter um das gesamte Areal des Georgiums kümmern könnten. In Bezug auf die Gemälde besteht der Wunsch von Seiten der Stadt, dass nur der Teil der Joachim-Ernst-Stiftung ans Land gestiftet wird. Die übrigen Bestandteile würden bei der Stadt verbleiben und treuhänderisch von der Kulturstiftung verwaltet werden. Meller sieht Nachteile in der Teilung der Gemäldesammlung.
1: Durch die Aufspaltung wäre es schwierig. Wir hätten zwei Betreuungsteile. Wir hätten einen Betreuungsteil, der geringere Teil von den Gemälden, die durch die Kulturstiftung betreut werden. Der Rest würde treuhänderisch betreut. Das hat aber Nachteile. Man kann dann nur mit einem Einvernehmen im Eigentümer handeln. Das heißt, jede Restaurierung, jede Ausleihe und so muss gegebenenfalls abgestimmt werden, was dazu führt, dass naturgemäß dieser Sammlungsteil nicht gleichwertig behandelt wird, weil es einfach ein erheblicher Aufwand ist. Wir würden das Kostenrisiko tragen, das kann ich Ihnen an verschiedenen Dingen, kann Ihnen die Problematik schildern. Zum Beispiel ist die Sammlung momentan nicht versichert. Im jetzigen Vertragsentwurf ist aber die Versicherung durch die KSDW vorgesehen, was uns Kosten auferlegen würde, die bis jetzt gar nicht auftreten. Wir sprechen noch gar nicht von Depots und so weiter. Wir sprechen noch nicht von Restaurierung dieser Gemälde, was schwierig ist, weil wir kaum Finanzierung für Gemälde bekommen, die uns nicht gehören und da gar nicht antragsberechtigt sind. Unser normales Geschäft ist, dass wir uns Drittmittel holen. Drittmittel können wir aber nur holen, wenn wir Eigentümer sein. Meine Damen und Herren, ich glaube, dass es für die Stadt und auch fürs Land ein Vorteil wäre, wenn wir ein einheitliches Welterbe haben, wenn wir ein einheitliches Management haben, wenn wir eine einheitliche wissenschaftliche, konservatorische Betreuung hätten. Der Tourist nimmt ohnehin das Gartenreich, so hoffe ich, als Einheit wahr. Sollte auch eine Einheit sein.
0: Was die Gemäldesammlung betrifft, scheinen sich Stadt und Kulturstiftung also nicht ganz einig zu sein, da Oberbürgermeister Dr. Robert Reck am Vorschlag der Aufteilung des Bestands festhält. Später in der Stadtratssitzung vom 22. April, im Teil für sonstige Anfragen und Mitteilungen, meldete sich Hendrik Weber von der Fraktion Freies Bürgerforum diesbezüglich zu Wort.
2: Das, was uns vorgetragen wurde, kann ich nur unterstreichen. Auch ich bin dafür, dass wir das alles dahingeben. Auch wenn dadurch die 17 Millionen Euro für ein neues Depot an Ihnen vorbeigehen, der das mit weggegeben hat. Aber umgekehrt heißt es auch, wenn es schon darum geht, das Dessau-Wörlitzer Gartenreich in dieser Form zu fördern und noch weiter voranzubringen, dann bleibe ich bei meinem Satz, den ich hier immer wieder vorgetragen habe, ganz oder gar nicht. Es wurde von der Joachim-Ernst-Stiftung gesprochen, es gibt andere Anteile, die hat man sich, nämlich aus unserer Theaterstiftung, über die Joachim-Ernst-Stiftung bereits ins Gartenreich reingeholt. Dann sollen auch die anderen Teile, die allesamt uns, wo uns die Stiftungen zugeordnet sind, dann sollten alle da reingestiftet werden. Darüber soll verhandelt werden und nicht nur der Teil, den wir nämlich entgegen Ihrer bisherigen Aussagen sehr wohl auch veräußern könnten. Das Land Sachsen-Anhalt muss darauf achten, dass diese Gemälde im Lande bleiben. Wir selbst können sie aber auch verkaufen. Das Land könnte sie uns ja auch abkaufen.
0: Wie es mit der Zustiftung des Georgiums an die Kulturstiftung Dessau-Wörlitz weitergeht, werden die nächsten Stadtratssitzungen zeigen, in denen konkret darüber abgestimmt werden soll. Der Konsens besteht aber, viel Zeit bleibt dafür nicht mehr.
3: Auf dem Mosigkauer Sportplatz und in dessen Umgebung drehte sich wieder alles um den Mountainbikesport. Bereits zum 22. Mal hieß es am 25. April rauf aufs Rad oder an die Strecke zum Anfeuern. Was einmal klein angefangen hat, ist inzwischen deutlich gewachsen und aus dem Kalender kaum noch wegzudenken.
4: Mittlerweile ist es so, dass wir im Radsportverband integriert sind und hier ein Rennen einer Challenge sind, also gerade im Nachwuchsbereich, das nennt sich Rookies Cup im Radsportverband Sachsen-Anhalt. Und da ist das Mosigkauer Mountainbike-Rennen ein Teil dieser Challenge. Also die Fahrer sammeln hier im Nachwuchsbereich Punkte für so eine Saisonwertung. Und das hat sich so etabliert. Mittlerweile ist es überregional, also aus ganz Sachsen-Anhalt und auch ich sage mal, aus Mitteldeutschland kommen viele Fahrer, mittlerweile eben auch Erwachsenenfahrer, und es ist eben peu à peu gewachsen.
3: Auf die Strecke gingen ambitionierte Fahrer ganz unterschiedlicher Leistungsstufen. Zur Auswahl standen 25 oder 41 Kilometer, je nach Kondition und Ehrgeiz. Insgesamt rund 115 Teilnehmende waren dabei, von den kleinsten in der U7 bis hin zu über 50 Jahren.
4: Großteil sind Kinder, ist aber auch das Ansinnen von unserem Rennen eigentlich überhaupt, dass wir es als eine ganze so eine Familiensache machen, dass es wirklich für groß und klein ist. Deshalb auch die Dessauer Schulmeisterschaften, schon das sechste Mal jetzt. Das hat sich so etabliert und es wird auch angenommen. Man sieht das auch ringsherum mit Hüpfeburg. Also es ist jetzt nicht nur, dass man wirklich in eine Pedale tritt, sondern hier auf dem Sportplatz auch ein bisschen Spaß hat und sich vergnügen kann.
3: Die Strecke führte in mehreren Runden vom Mosigkauer Sportplatz aus durch die abwechslungsreiche Umgebung in Richtung Körau. Gefordert wurden die Fahrer auf unterschiedlichsten Untergründen. Von Wald- und Feldwegen über Schotter- und Sandpassagen bis hin zu Abschnitten aus Betonplatten und Asphalt. Für Mosigkau ist das Rennen die größte Einzelsportveranstaltung des Jahres. Entsprechend groß war die Stimmung entlang der Strecke.
4: Ich denke, wenn hier am Stück über den Vormittag oder über den Samstag so 300, 350 Leute auf dem Sportplatz sind, das ist schon für so eine kleine Ortschaft wie Mosigkau allergrößte Hochachtung. Lebt mit den Startern und mit den Teilnehmern und danach natürlich mit denen, die es ehrenamtlich hier bewerkstelligen, die Strecke aufbauen und das ganze Jahr über. Ja. Und dieses Mosigkauer Rennen, wie gesagt, ist eben eine Sache für Jung und Alt und so soll es auch bleiben und so wird es auch gelebt.
3: Organisiert wurde das Event vom PSV 90 Dessau-Anhalt. Auf der 41-Kilometer-Strecke sicherte sich Paul Gessner mit einer Stunde, 33 Minuten und 24 Sekunden den ersten Platz. Bei den Frauen setzte sich Dörte Matiszewski mit einer Zeit von einer Stunde, 51 Minuten und 21 Sekunden durch. Schon jetzt richtet sich der Blick nach vorn. Die Vorfreude auf die nächste Auflage des Mountainbike-Rennen ist bei vielen Beteiligten bereits spürbar.
4: Wir haben das einmal festgelegt, dass wir immer den letzten Samstag, April-Samstag, dieses Rennen stattfinden lassen. Und ich denke, dass das auch wieder so sein wird. Also für alle, die ihre Termine langfristig planen, die können sich den letzten April-Samstag schon einschreiben in ihren Radsportkalender.
3: Der Tag des Mountainbike-Rennens zeigt, der Radsport hat in Mosigkau längst seinen festen Platz.
0: Am 29. April tat sich was am

0: Brunnen im Dessauer Stadtpark. Hier wurde die neue Bronzeplastik der Künstlerin Christine Rammelt-Hadelich aufgestellt. Und einen Tag später war es dann schon soweit und die Figur konnte feierlich enthüllt werden. Die Baronin Julie von Cohn-Oppenheim ist damit nun die vierte prominente Person aus der Bauhausstadt im Stadtgespräch-Ensemble am Brunnen. Christine Rammelt-Hadelich kann nun sehr stolz auf ihre geleistete Arbeit blicken.
1: Das ist immer so ein schöner Abschluss dann für so eine lange Arbeit, die man ja hat. Es dauert ja immer ein Jahr etwa, bis dann also das, was ich mache, fertig ist und dann natürlich der Bronzeguss. Und insofern ist das dann ein schöner Abschluss. Und gerade wenn dann so viele Leute da sind, um das mit zu begrüßen. Das ist immer sehr schön, wenn man dann die Resonanz hat. Das ist ja, wenn man so einen Beruf hat wie ich, wo man im Prinzip im Atelier alleine arbeitet und dann nachher die Plastik aufgestellt wird und man dann gerade in so einem schönen großen Rahmen dann die Einweihung hat und dann eben doch viel Zustimmung erfährt, das ist dann immer ein sehr schöner Lohn für die Arbeit.
0: Neben Bauhausgründer Walter Gropius, der Fürstin und späteren Herzogin von Anhalt-Dessau, Luise Henriette Wilhelmine, und dem Architekten Friedrich Wilhelm von Erdmannsdorf ist mit Julie von Cohn-Oppenheim eine weitere wichtige Dessauer Persönlichkeit Teil des Stadtgesprächs.
2: Für mich ist eben, nachdem wir jetzt eher so die Fürsten hatten und den Gropius, die kennt man ja so, ne, war das ganz wichtig und ich war dem Stadtrat da auch sehr dankbar, dass er sich dafür entschieden hat, dass es als nächste Figur A eine Frau sein sollte und eben die Julie Cohn-Oppenheim. Also das ist, ich bin auch Kunsthistorikerin und weiß eben, wie wertvoll und wichtig die Frau war für die Stadt Dessau und bin immer noch schwer beeindruckt davon, dass sie damals so viel Geld in die Stadt gegeben hat. Für mich ist auch natürlich so ein Brunnen auch eine Art der Vermittlung. Ich meine, man kann im Museum für Stadtgeschichte ganz viel auch zu Julie Cohn-Oppenheim erleben. Aber hier an diesem Brunnen in der Öffentlichkeit hat sie doch eine ganz andere Wahrnehmung. Ne? Und deswegen bin ich auch froh, dass wir diesmal auch diese Tafel haben, die da auch diese Lebensdaten und das alles ein bisschen genauer erzählt, was dann da, was Julie Cohn-Oppenheim für eine Bedeutung hatte. Und dass sie eben auch mitten in der Stadt wahrnehmbar ist. Und das finde ich, hoffe ich auch, dass dann für andere Generationen, die eben mit diesen alten historischen Persönlichkeiten vielleicht nicht so einfach was anfangen können, dass eine ganz andere Annäherung ist, wenn sie dann hier vorbeilaufen, vielleicht doch mal auf die Tafel gucken und sich fragen, wer war diese Person. Ja, das ist mir sehr wichtig.
0: Die Position, an der die Baronin steht und die Richtung, in welche sie schaut, wurden nicht willkürlich gewählt.
1: Das Palais von der Baronin, das Messelhaus, war ja zerstört und dann abgetragen. Und das Mahnmal für die Opfer des Faschismus besteht aus diesen Trümmerteilen. Das heißt also, im Prinzip schaut sie auch auf die Reste ihres Palais. Und die wurden dann bearbeitet und dann zu diesem Mahnmal wieder zusammengesetzt. Also insofern. Und sie schaut eben auf die Kavalierstraße, wo ja ihr Palais auch stand, auch wenn es nicht genau an dieser Stelle war.
0: Ursprünglich hat Christine Rammelt-Hadelich mehr als 4 Bronzeplastiken für das Stadtgespräch am Stadtpark Brunnen geplant und dafür auch schon ein Konzept erstellt. In absehbarer Zeit wird es aber wahrscheinlich bei den 4 Dessauer Persönlichkeiten bleiben.
2: So sehr ich mir das wünschen würde, ich glaube, es ist jedes Mal und es wird auch immer mehr ein Kraftakt, die Finanzierung für diese Figuren zu bekommen. Und jetzt, so wäre es für mich erstmal rund. Aber ich würde mich nie dem verschließen, wenn wir jetzt einfach nochmal auch Fördergelder bekommen würden und Frau Rammelt-Hadelich auch bereit wäre, da weiter mit uns zu arbeiten, noch eine weitere Figur aufzustellen. Weil genug Persönlichkeiten in der Stadtgeschichte hätten wir auf alle Fälle, um diesen Kreis noch zu erweitern.
0: Wer in letzter Zeit nicht am Brunnen im Dessauer Stadtpark war, sollte nun unbedingt mal vorbeischauen und das neue Mitglied des Stadtgesprächs begrüßen. Julie von Cohn-Oppenheim freut sich sicherlich über interessierte Besucher.

0: Es ist Montag und damit herzlich willkommen zu einer neuen Woche mit den zeitnahen Nachrichten hier auf RAN 1. Der Stadtrat hat den Beitritt zur Haushaltsverfügung des Landesverwaltungsamtes beschlossen. Damit kann der Haushalt 2026 mit Veröffentlichung im Amtsblatt am 29. Mai in Kraft treten. Gleichzeitig gilt eine Haushaltssperre, um die Finanzen der Stadt zu stabilisieren. Trotz Auflagen bleiben wichtige Investitionen möglich. Rund 69 Millionen Euro fließen unter anderem in Straßenbau, Feuerwehr, Katastrophenschutz sowie Schul- und Kita-Projekte. Zusätzlich finanziert das Sondervermögen Großprojekte wie den Neubau der Regenbogenschule, die Kita Mildenseer Spielbude und Maßnahmen im Tierpark. Die Stadt muss ihre Haushaltskonsolidierung weiter fortsetzen und den laufenden Haushalt um mindestens 3,2 Millionen Euro verbessern. Am Pfingstwochenende feiert das Hugo-Junkers-Fest auf dem Dessauer Flugplatz sein 20-jähriges Jubiläum. Auf die Besucher wartet wieder eine lebendige Festmeile. Die Technikbegeisterung, Luftfahrtgeschichte und familienfreundliche Unterhaltung miteinander verbindet. Die Stadtwerke Dessau laden gemeinsam mit dem Flugplatz Stammtisch zu dem besonderen Volksfest ein.
1: 100 Jahre Lufthansa konnte in diesem Jahr schon in Dessau, der Wiege der modernen Luftfahrt, gefeiert werden. Ein weiteres Jubiläum für Luftfahrtbegeisterte steht nun noch an. Vom 23. bis zum 25. Mai wird auf dem Dessauer Flugplatz das Hugo-Junkers-Fest zum 20. Mal veranstaltet. Die Stadtwerke Dessau und der Flugplatz-Stammtisch freuen sich wieder auf ein Bundesvolksfest und zahlreiche fliegerische Highlights.
2: Also zum einen ist es natürlich wieder ein Fest für die ganze Familie und natürlich, was der Name schon sagt, Hugo Junkers ist der Mann des Flugsports, der Urvater der Fliegerei überhaupt. Natürlich mit hier, mit dem Standort Dessau, haben wir natürlich auch hier einen historischen Auftrag und den wollen wir erfüllen. Das heißt also, wir haben jede Menge fliegerische Aktivitäten beim 20. Hugo Junkers Fest. Wir haben Kunstflüge, wir haben Demonstrationsflüge und wir bieten natürlich jede Menge Rundflüge auch an und wir freuen uns auch viele Modellflugattraktionen, aber auch Segelflug mit dabei sein. Wir haben Tandemsprünge durch die Fallschirmspringer, die hier vor Ort sitzen. Also wir haben viel in der Luft, aber auch viel auf dem Festplatz zu bieten. Wir haben eine kleine Kirmes, also ein Rummelvergnügen wird da sein. Wir haben viele Händler, viele bekannte Gesichter, unter anderem die Dikita, der Behindertenverband, die DWG werden vor Ort sein, die Stadtwerke mit einem Präsentationsstand. Wir werden Händler dabei haben, die Spielwaren feil bieten. Wir haben aber auch ein schönes Festprogramm im Fest. Das heißt, wir sind Wind und Regen und sonnengeschützt auf jeden Fall unterwegs mit vielen Vereinen hier aus Dessau-Roßlau und der Umgebung.
1: Der soziale und gemeinschaftliche Aspekt des Fests ist den Organisatoren ganz wichtig und man ist immer sehr stolz darauf, so viele unterschiedliche Personen, Vereine und Organisationen dabei zusammenzubringen. Damit versucht man auch etwas in die Fußstapfen von Hugo Junkers zu treten.
3: Also von der Sache her gibt es so ein Grundkonzept, was uns von Anfang an in den 20 Jahren begleitet hat. Und das ist so eine Story, so eine Geschichte im Hintergrund, was Hugo Junkers und seine soziale Kompetenz betraf. Und er hatte damals, wenn er Lehrlinge aufnahm, immer ständig zwei Verträge auf dem Tisch. Das eine war ein Aufnahmeantrag für den Betriebssportverein und das andere war der Lehrvertrag. Beides bedingte einander. Warum? Junge Menschen oder Menschen, die generell in Strukturen von Sport und anderen Vereinselementen unterwegs sind, respektieren Regeln und Gemeinsamkeit und sind vor allen Dingen sehr engagiert, um sich zu beteiligen. Und das ist natürlich äußerst nützlich, sowohl im ehrenamtlichen Bereich als auch in dem Teil der jeweiligen Produktion. Früher hieß das Kollektiv. Heute heißt es Team. Und das ist auch das, was uns hier auszeichnet und was die Marke Hugo Junkers Fest in Dessau prägt. Und das ist der feine Unterschied zu Flugplatzfesten in anderen Regionen.
1: Für die Jubiläumsausgabe haben sich die Veranstalter zudem überlegt, die Festlichkeiten um einen Tag zu erweitern. In den vergangenen Jahren war am Pfingstmontag das meiste schon wieder vorbei, was man nun ändern will.
2: Also wir haben in diesem Jahr uns gedacht, okay, die Nachfrage war in den letzten Jahren an den Rundflügen so groß, dafür haben wir jetzt ein paar mehr Flugzeuge da, um vielleicht den Samstag und den Sonntag wirklich jedem das Gefühl zu geben oder beziehungsweise die Möglichkeit zu geben, hier einen Rundflug zu absolvieren. Und damit wir das auch alles schaffen, war der Montag immer so hinten dran und haben gesagt, den können wir

0: eigentlich noch ein bisschen bespielen und haben gesagt, was braucht es dazu? Wir brauchen auf jeden Fall gastronomische Versorgung, die ist da. Was brauchen wir noch dazu? Die Rummelvergnügen, also die Schausteller werden auf jeden Fall den Montag auch noch da sein. Und wir haben auch ganz neu noch mit dabei einen Hobby-Kram- und Trödelmarkt, bei dem sich heute auch noch jeder anmelden kann auf der Seite www.flugplatz-dassau.de. Der Hobby- und Trödelmarkt übrigens von Samstag, den 23. bis Pfingstmontag, den 25. hier von 10 bis 17 Uhr.
1: Am Pfingstwochenende und dem Pfingstmontag wird man auf dem Dessauer Flugplatz also wieder zahlreiche Besucher begrüßen können, viele auch von weiter weg. Für Ralf Schönemann, Vorsitzender des Kultur- und Heimatvereins Klein-Kühnau, ist es wichtig zu betonen, dass auch alle Kühnauer recht herzlich eingeladen sind.
2: Dieses Hugo-Jungers-Fest ist auch ein Stadtteilfest zu 100%, wo Groß- und Kleinkühner im klassischen Sinne hier miteinander feiern und eine Tradition pflegen, die schon bemerkenswert ist und nicht nur national, sondern international von Bedeutung ist. Deshalb ist es unbedingt erforderlich, dass so viele wie möglich diese Veranstaltung vom 23. bis zum 25. Mai in diesem Jahr hier besuchen.
1: Der Eintritt für Erwachsene liegt beim diesjährigen Hugo-Junkers-Fest bei 5 Euro. Eine Eintrittskarte ist gültig für den Samstag und den Sonntag. Mit einem Ticket nimmt man dann auch automatisch am großen Gewinnspiel teil und bekommt eine 50%ige Ermäßigung auf den Eintritt ins Technikmuseum Hugo-Junkers. Kinder bis 14 Jahre können kostenlos das Fest besuchen und am Montag ist der Eintritt frei. Parken ist am Festplatz möglich. Aber es fährt auch ein kostenloses Shuttle zwischen dem Hauptbahnhof und dem Flugplatz. Unter www.flugplatz-dessau.de/flugplatzfest gibt es einen kompletten Überblick über das umfangreiche Programm zum 20. Hugo-Junkers-Fest.
3: Am vergangenen Wochenende stand der 25. Spieltag in den Amateur- und semiprofessionellen Fußballligen der Region auf dem Programm. In der Verbandsliga Sachsen-Anhalt empfing der SV Dessau 05 im Derby den SC Bernburg. Nach intensiven und spannenden 90 Minuten leitete eine rote Karte gegen den ehemaligen 05er Christian Schidera die Wende zugunsten der Dessauer ein. Am Ende setzte sich der SV Dessau 05 mit 3:2 durch und sicherte sich den Derby-Sieg. Eine Liga tiefer traf der TSV Rot-Weiß Zerbst im Abstiegskampf auf die SG Reppichau und zeigte dabei großen Kampfgeist. Mit einem 4:3-Erfolg holten sich die Zerbster nicht nur den Sieg, sondern auch

0: SV Germania 08 Roßlau im heimischen Elbesportpark den SV Segrena. Sportlich stand die Begegnung zwar nicht mehr unter großem Druck, da die Germanen aus der Schifferstadt weder im Auf- noch im Abstiegskampf eine Rolle spielen und bereits den Blick auf die kommende Saison richten können. Für die Gäste aus dem Landkreis Wittenberg stand der Abstieg hingegen bereits fest. Dennoch entwickelte sich die Partie zu einem echten Krimi.
1: Heimspiel hieß es am 9. Mai im Elbesportpark. Der SV Germania 08 Roßlau empfing vor 50 Zuschauern den SV Segrena. Die Hausherren nördlich der Elbe konnten jetzt schon fest für die nächste Saison planen. Der Klassenerhalt ist nach dem Abstieg aus der letzten Saison sicher. Anders sieht's da bei den Gästen aus Segrena aus. Die Mannschaft aus dem Landkreis Wittenberg steht bereits als Absteiger fest und wird zur kommenden Saison eine Liga tiefer spielen. Pünktlich um 15 Uhr startete die Partie durch den unparteiischen Leon Gabriel Radke. Und die erste Chance gehört gleich den Gastgebern. Nach einem Einwurf landet der Ball über Umwege bei Matthias Fleischer. Der schießt vor dem 16er aufs Tor. Der Ball dreht sich jedoch ins Seiten aus. Die 08er bleiben weiterhin im Ballbesitz und spielen auf die frühe Führung. Fleischer schickt Robert Ruge, der kann sich im Strafraum durchsetzen und sucht Stefan Krug. Schlussendlich kann der Gästekeeper Jens Janisek den Ball festhalten. Die Germanen aus der Schifferstadt bleiben aber weiterhin am Ball und spielen sich weitere Chancen raus. Ein Tor fällt jedoch nicht. Entweder hat die Latte etwas dagegen oder der Linienrichter, der zweimal eine Abseitsstellung vor einem Roßlauer Führungstor gesehen haben soll. Wir springen in die 28. Spielminute und was kommt eigentlich von den Gästen? Die Situation schien sicher, doch nach einem Fehlpass von Vincent Seifert nutzt schlussendlich Florenz Ruprecht seine Chance und schießt sein Team zur 0:1 Führung. Bitter für Roßlau, die bisher das Spiel kontrollierten. Für die Hausherren hieß es jetzt Reaktion zeigen und das taten sie in der 30. Minute. Ein Abpraller nutzte Stefan Kruge eiskalt aus und erzielte so den Ausgleichstreffer und die Roßlauer setzten noch eine Schippe drauf. In der 42. Minute kommt Felix Möbius nach schnellem Spiel zum Tor in Abschlussposition und schießt so die 2:1 Führung für den SV Germania 08 Roßlau. Und mit diesem Ergebnis ging es dann auch schon in die Halbzeitpause. Die Hausherren bestimmten klar das Spiel, laden aber mit einigen Fehlern die Gäste aus Segrena zu Torchancen ein. Die zweite Hälfte startet gleich mit einer Standardsituation für die Germanen. Die Hereingabe findet einen Roßlauer Kopf, der Ball fliegt aber am Tor vorbei. Auch in der zweiten Spielhälfte sind die Hausherren klar die spielbestimmende Mannschaft. Die Gäste aus Segrena sind hauptsächlich mit Verteidigen beschäftigt. Einige Torchancen kommen zwar zustande, die Führung kann die Borchers Elf bisher jedoch noch nicht ausbauen. Wir springen bereits in die Schlussphase. Steven Tower kommt aus zentraler Position zum Abschluss und holt einen wahrhaftigen Strahl raus. Der Ball lässt aber wieder nur das Aluminium zum Zittern bringen. Die Roßlauer bleiben aber weiterhin am Ball und manchmal kann es so einfach sein. Eine Verlagerung auf den linken Flügel, ein Pass zu einem hereinlaufenden Spieler und schon kann Terry Deuchs das 3:1 erzielen. Die letzte Aktion liegt dann aber bei den Gästen aus Segrena. Nach einem Eckball fliegt der Ball zu Christoph Tower, der den Ball ins Roßlauer Tor köpft. 3:2. Und mit diesem Ergebnis endet dann auch die Partie. Im Nachgang gab uns Cheftrainer Jens Borchers seine Eindrücke vom Spiel.
2: Ja, ich habe gerade schon die Jungs gesagt, also irgendwie kommen wir hier gerade mit so einem blauen Auge runter vom Platz. Also Kompliment an Segrena, die haben hier gekämpft, die haben hier gefightet für die Umstände, wie sie hergekommen sind, auch in der Tabellensituation. Es war ein schweres Spiel, das wusste man, dass Segrena natürlich hier nicht unbedingt was für den Fußball machen möchte, die dolle Tiefstand das Spiel kaputt gemacht haben. Aber nicht so trotz müssen wir ein bisschen mehr Dominanz ausstrahlen. Und wir sind hier zu lange 2:1, beziehungsweise Segrena geht auch noch 1 in Führung. Und ja, ein ganz, ganz schwieriges Spiel. Wie gesagt, mit dem blauen Auge irgendwie davon gekommen. So ein typisches Spiel der Kategorie, Mund abwischen, weiter geht's nächste Woche. Aber wie gesagt, mit Ruhm bekleckert haben wir uns hier heute wirklich nicht. Und ich denke, es war auch für die Zuschauer wirklich kein ansehnliches Spiel. Und nochmal, 3 Punkte auf der Habenseite.
1: Mit dem Sieg verweilen die Schifferstädter auf den 5. Platz der Landesklasse 4. Als nächstes geht es für den SV aus Roßlau nach Puchröser.

0: man am 30. Mai um 15 Uhr im heimischen Elbe-Sportpark den FC Steyl Aachen empfängt.
1: In der astronomischen Station des Walter-Gropius-Gymnasiums findet am Mittwoch, den 13. Mai, der nächste öffentliche Vortrags- und Beobachtungsabend des Jahres statt. Der Abend beginnt um 20 Uhr mit einem Vortrag in der Planetariumskuppel. Im Anschluss, sofern das Wetter mitspielt, besteht die Möglichkeit, den Sternenhimmel direkt durch die Teleskope der Sternwarte zu beobachten. Begleitet wird die Himmelsbeobachtung durch Erläuterungen zu verschiedenen Himmelskörpern, vorgetragen von Mitgliedern des Schwabevereins Dessau. Das Vortragsthema lautet: Sind wir allein im Weltall? Ausgangspunkt ist die Tatsache, dass vor rund 30 Jahren erstmals ein Planet außerhalb unseres Sonnensystems nachgewiesen wurde, der einen anderen Stern umkreist. Seitdem konnten bereits tausende weitere sogenannte Exoplaneten entdeckt werden. Im Vortrag werden unter anderem die verschiedenen Nachweismethoden dieser Himmelskörper vorgestellt. Darüber hinaus wird diskutiert, ob auf solchen Planeten möglicherweise Leben existieren könnte und welche grundlegenden Bedingungen nach heutigem Verständnis dafür erfüllt sein müssten. Damit sind wir am Ende unserer Montagsausgabe der zeitnah Nachrichten, schauen jetzt noch auf das Wetter und gern noch auf die Meldungen aus der Region. Wir sehen uns dann am Dienstag ab 18 Uhr wieder. Bis dahin machen Sie es gut und auf Wiedersehen.
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4: Morgen wird es kühl und regnerisch. Die Temperaturen steigen nicht über 11 Grad und liegen damit etwa 6 Grad unter denen des Vortages. Zwischendurch zeigt sich die Sonne für rund 4 Stunden, begleitet von einer schwachen Westbrise. Auch im weiteren Verlauf der Woche bleibt das Wetter wechselhaft mit vielen Wolken und immer wieder Regen. Die Temperaturen steigen dabei langsam wieder an und liegen bis zum Wochenende um etwa 3 Grad zu. An der evangelischen Grundschule und an der Gemeinschaftsschule Wolfen wurden wieder die Türen geöffnet. Am 18. April wurden jegliche Besucher wie Eltern, Großeltern oder zukünftige Schüler von den Lehrern und schon älteren Schülern begrüßt. Dort präsentierte die Schule dann ihre besondere Art vom Unterrichten und weitere einzigartige Aspekte, die zum Alltag gehören. Zudem konnten sich alle Gäste von 10 bis 13 Uhr in den Gebäuden und auf dem Schulhof umgucken. Währenddessen konnten reichlich Fragen an Zugehörige der Schule gestellt werden. Aber auch für Essen ist gesorgt. An einem Buffet, welches die Eltern selber zusammenstellten, konnte man sich reichlich an den Leckereien bedienen.
5: Also die Eltern wollen natürlich immer wissen, wie unterrichten wir im Gegensatz zu einer Regelschule. Erstmal dieses Gemeinschaftsschulkonzept zu erklären, ist die eine Sache, das, was Sie mich ja schon gerade gefragt haben. Zum anderen geht es aber auch darum, einfach mal zu zeigen, wie arbeiten wir als freie Schule in Trägerschaft der Diakonie. Ich erzähle immer gerne, wir haben so drei Säulen unserer Arbeit. Das ist zum einen natürlich der evangelische Glauben, das evangelische Konzept. das beinhaltet natürlich nicht nur das Religiöse, sondern auf der anderen Seite auch das Wertemodell, was wir hier so transportieren wollen. Also Nächstenliebe, dass wir uns respektieren gegenseitig, völlig unabhängig von Herkunft und Leistungsfähigkeit. Genauso ist es. Das Zweite ist dann immer, wo wir ganz klar auch unseren Fokus drauf legen, ist eine anschlussfähige Bildung. Also dass die Kinder hier mit einem Schulabschluss oder mit einer Bildung rausgehen, wo sie dann die freie Wahl haben zwischen dem Gymnasium vielleicht oder auch natürlich einer Berufsausbildung, die möglichst hier in der Region stattfinden soll. Also unser Ziel ist es, dass wir der Wirtschaft hier in der Region was mitgeben oder was wiedergeben und dass wir die Kinder hier halten. Das ist unser Ziel. Und als Drittes, das gehört auch noch mit dazu, sind wir jetzt gerade dabei, sehr stark da zu schauen, dass wir hier Kooperationen aufbauen mit dem Bildungszentrum hier in Wolfen zum Beispiel, mit dem Chemiepark, aber auch mit lokaler kleiner Wirtschaft, um die Berufsvorbereitung möglichst zeitnah anzugehen. Ab der 5. Klasse geht das bei uns schon los mit dem Girls Boys Day und nach baut sich das dann auf. Und natürlich auch noch, dass wir der Diakonie was zurückgeben, also dass da auch in den Sozialberufen vielleicht Nachfolgen hier schon entstehen.
4: Aber was unterscheidet diese beiden Schulen von den anderen? In Verbundenheit mit ihrem christlichen Profil wird auch mit Reformpädagogik gelehrt. Zusätzlich wird den Kindern im Laufe ihres Alltags beigebracht, wie man selbstständig und rücksichtsvoll handelt. Im Unterricht lernen die Schüler wichtige Grundsätze wie Hilfsbereitschaft und Freiheit. In jahrgangsübergreifenden Stammgruppen in der Grundschule werden Projekte für jedes Alter bearbeitet und dann in der Gemeinschaftsschule fortgesetzt. So kooperieren die Klassen als offenes Ganztagsmodell mit dem Hort.
6: Also besonders ist natürlich unser evangelisches Profil. Wir sind angelehnt an Maria Montessori und ganz besonders ist, dass wir in der Jahrgangsmischung lernen. Das heißt, die Kinder sind bei uns in den sogenannten Stammgruppen und lernen von Jahrgang 1 bis 4 bei uns in einer Stammgruppe. Na, unsere Kinder lernen zum Beispiel ganz viel mit Material, das sieht man hier am Raum. Wir lernen mit Montessori-Material, wir lernen auch mit selbst erstellten Materialien. Wir sind da sehr kreativ und fördern die Kinder individuell, das heißt am eigenen Lernstand. Ja, das, also nicht im Gleichschritt.
4: Ein paar Zukunftsprojekte haben die Schulen schon geplant. Der Schulhof soll eine Erneuerung bekommen. Zum jetzigen Zeitpunkt sieht er noch recht kahl aus und die Schüler wünschen sich einen bunten Bereich, wo viel Platz zum Spielen und Abhängen ist. Mit einer grünen Wiese und ein paar Blumen lässt sich da schon etwas zeigen und die Schule kann wieder voller Glanz strahlen.
7: Also warum? Also wir wollen den Schulhof verändern, weil Sie sehen ja selber, der Schulhof ist nackig, trocken. Wir wollen mehr Wiese, mehr Blumen, damit sich die Kinder freuen, damit wir auch als Schule strahlen. Damit wir die Schule endlich mal ein bisschen auf Vordermann bringen. Genau wie Pflanzkübel und alles Sinn machen.
4: Gerade gehen 128 Schüler in die evangelische Grundschule und 63 auf die Gemeinschaftsschule. Absolventen gab es noch keine, aber dies soll sich dann bald ändern. Wer selber Interesse an einer Anmeldung hat, kann während der Sprechzeiten kurz im Sekretariat anrufen oder an einem Schnuppertag vorbeigucken, um die Schule ein bisschen besser kennenzulernen.
8: Handball stand auf dem Programm. Am 9. Mai fand der vorletzte Spieltag der Regionalliga statt. In Bernburg spielte der SV Anhalt Bernburg gegen den SV Grün-Weiß Wittenberg-Piesteritz. In der Hinrunde verlor der Grün-Weiß um 3 Tore. Doch an diesem Abend war der Plan klar. Wir steigen direkt in das Geschehen ein. Ende erste Spielminute, Wittenberg eröffnet mit einem Konter. Baum fängt ab, Ball an Elias, das Starttor der Partie. Bernburg gleich im Gegenangriff. Ball geht zu Wadl und er lässt ihn mit Geschwindigkeit ins Tor brettern. Doch Wittenberg zieht mit einer Zweierserie davon und übernimmt die Führung wieder. Bernburg wird in der 10. gefährlich. Jensen steht frei und setzt zum Rückschlag an. Zurück in die Formation. Fehlpass von Gelehrt und Jensen wieder am Ball, fliegt Richtung Richter, quasi schon vor dem Tor und so schnell kann es passieren. Es folgen noch 2 weitere Tore, eins von Exgard und der Abschluss der Viererserie hier durch Jensen. Beide Teams geben hier Vollgas und das literarisch, denn auch in den Beinen muss man hier fit sein. In der 17. Ball an Gelehrt, das Kopf an Kopf zwischen ihm und Richter, doch die Defensive steht und verhindert die Torschance. Vor der Halbzeit bekommt Bernburg noch einen 7 Meter. Wer jedoch Nico Richter kennt, weiß, dass die Treffchance hoch ist. Und auch hier enttäuscht er seine Fans nicht. Stand Ende Halbzeit 17:17. Auch in der zweiten Hälfte bleiben beide Mannschaften auf Hochtouren. 37. Spielminute, ein Prachtexemplar von Teamarbeit von Bernburg. Passspiel geht an Richter und der im Sprung zu Wadl mit dem 21:22. Trotz der Topleistung beider Teams kristallisiert sich der SV Grün-Weiß-Wittenberg-Piesteritz über die Zeit als die siegende Mannschaft heraus. Bernburg zum Ende noch einmal mit 2 Toren in Folge, doch der Abstand war zu groß, um noch ordentlich aufholen zu können. Der Endstand der Partie 33:35.
9: Leider nicht so wie geplant, aber das Spiel stand für uns schon tatsächlich unter schwierigen Vorzeichen. Wir wussten, dass unser normaler Innenblock halt heute komplett fehlt. Froschi ist krank gewesen, Fichte ist leider von vornherein schon ausgefallen, was wir wussten. Wir haben im Training viel versucht, viele Varianten einstudiert, aber im Endeffekt war eine Woche für die ganze komplette Umstellung einfach noch zu wenig. Nichtsdestotrotz sind wir dadurch einfach auch nicht ins Spiel gekommen. Wir konnten nicht unsere gute Abwehr stellen und das hat man im Spielverlauf gesehen. Dazu kommen technische Fehler. Wir treffen teilweise das Tor nicht. Ja, und das ist dann die Quintessenz der Sache, dass wir einfach sagen müssen, Wittenberg hat das gut gemacht und ist auch verdient als Sieger aus dem Spiel gegangen. Ja, letzten Endes könnte man sagen, okay, wir lassen das alles so ein bisschen laufen. Das ist aber nicht unsere Einstellung. Wir sind Sportsleute. Wir wollen da natürlich alles geben. Wir wollen dort uns auch wieder gut präsentieren, nach vorne gucken, Fehler, die wir heute gemacht haben, abstellen, wieder mit einem guten Innenblock arbeiten und dann einfach versuchen, das Derby zu gewinnen.
10: Wir sind jetzt übers glücklich, weil in Bernburg die 2 Punkte mitzunehmen. Ich glaube, damit hat nicht viele Leute gerechnet. Aber ich habe den Jungs gesagt, schon seit 5-6 Spielen, wir gucken die Tabelle gar nicht. Wir fahren zu jedem Spiel, um die 2 Punkte dazu holen. Die Tabelle interessiert uns gar nicht. Und wir gucken, was am Ende dann rauskommt. Ich muss sagen, heute haben wir vieles umgesetzt, was wir in der Kabine gesagt haben. Wir wussten, dass wahrscheinlich Bernburg was vorbereitet gegen unsere offensive Abwehr. Deswegen wollten wir ein bisschen hinten bleiben und haben wir versucht, die zum Werfen von hinten zu zwingen. Und Tom Baum war heute überragend und hat auch viele Bälle gehalten. Das war auch einer von den Faktoren, warum wir heute gewonnen haben. Na, wir wussten, dass der andere Kreisläufer nicht dabei ist. Und wir wussten auch, dass der Willers Nummer 4 muss ja das ganze Spiel alleine irgendwie durchziehen. Deswegen haben wir versucht, ihn immer anzugreifen, damit er viele Kräfte schon in der ersten Halbzeit verliert. Und ich glaube, für ihn war es schwierig, auch komplett 60 Minuten durchzuziehen. Ja, war auch einer von den Mitteln, aber wir waren vorbereitet auch auf andere Sachen. Also wir wollten auch über die Halbposition angreifen, was heute auch sehr gut gepasst. Und dann, also ich bin glücklich für die Mannschaft, dass die das geschafft haben, dass sie sich noch gepusht haben, so am Ende der Saison und die 2 Punkte erkämpft haben.
8: Das war's mit dem Spiel. Jedoch gab es noch bittersüße Nachrichten seitens Bernburg. Hier wurden nämlich Spieler sowie Trainer für das Ende der Saison verabschiedet.
9: Ja, was bedeutet das für mich als Trainer? Das ist natürlich immer ein Lachen und das weinende Auge. Natürlich ist es schade, dass man Spieler gehen lassen muss, weil man dort auch viel Energie reingepackt hat, um die Spieler zu entwickeln, um eine Mannschaft zu formen, was, denke ich, auch ganz gut gelungen ist so in den letzten Wochen. Wir haben gut zueinander gefunden, aber das lachende Auge ist auch, dass man Teil auf dem Weg des Spielers sein kann. Dass man die Spieler so geprägt hat, dass sie auch dann später in anderen Ligen immer wieder davon sprechen, wie cool das eventuell auch in Bernburg war und wie geil das mit der Mannschaft dann eben war. Und von daher, ja, lachendes und weinendes Auge, aber ich drücke einfach allen die Daumen für ihre Zukunft.
8: Der ein oder andere wird es bestimmt schon einmal gehört oder gesehen haben. Zu Besuch bei Frau Puppen Dr. Pille war eine Fernsehserie der DDR, wo Urte Blankenstein als Frau Puppen Dr. Pille auftrat. In ihrer fiktiven Sprechstunde war Frau Puppen Dr. Pille eine Art Ratgeberin für Kinder. Sie vermittelte spielerisch zwischen der Welt der Puppen und der Realität und gab Puppeneltern Tipps, zu gutem Verhalten, Erziehung und Spielen. Ein besonderer Fokus lag auf Gesundheit, etwa gesunder Ernährung, dem Vorbeugen von Erkältungen und dem richtigen Umgang mit Krankheiten. Nun, zum ersten Todestag, wird im kleinen Ort Bobau mit mehreren Aktionen an Urte Blankenstein erinnert.
11: Eine Mutter, meine Mutter, die halt eine Rolle hatte, die sie verkörpert hat, die der Frau Puppenhut der Pille, das bis 86 oder 87, glaube ich, war, wo der Fernsehen die dann gecancelt hat, aus Gründen. Und leider, darunter hat sie auch sehr gelitten, hat aber das Beste draus gemacht und hat, hat halt täglich Veranstaltungen, also für Kinder in der DDR, in der ehemaligen DDR gemacht. Also und dann nach, also nach der Wende hat sie auch weiter gemacht. Dann war sie sehr sozial, hat also für die bei der Krebsforschung also umsonst Veranstaltungen gemacht und also auch in Altersheimen und also bei die auch dankbar für jeden künstlerischen Input sind. Und, sie war halt auch, also sie war halt mit der Rolle verbunden so sehr, dass sie also das jeden Tag hätte machen wollen und versucht hat, halt auch zu tun.
8: Um an Urte Blankenstein zu erinnern, fanden in Bobau zwei Aktionen statt. Eine davon war eine Pflanzung im Rosengarten, wo die Fernsehdoktorin verewigt wurde. Wunschgemäß wurde sie jedoch an der Ostsee bestattet. Doch man möchte dennoch an sie in Bobau erinnern.
11: Weil es Leute gibt, die sich an sie erinnern möchten. Und es gibt, weil ihr ausdrücklicher Wunsch war, sie wollte halt eine Seebestattung. Und die hat sie bekommen. Und einige Leute, also siehe hier, waren der Meinung, sie möchten einen Ort, wo sie sich erinnern können. Und den haben sie jetzt geschaffen, indem sie eine Rose gepflanzt haben oder zwei. Was ich sehr schön finde, weil jetzt habe ich auch einen Ort, wo ich hinkommen kann und der Rose zuschauen kann. In Gedenken an meine Mutter. Also finde ich es eine super Sache, tolle Idee. Und vielen Dank an den Bürgermeister, der das ins Leben gerufen hat.
8: Die zweite Aktion wartete im DDR-Museum Bobau, wo die Froschsammlung, welche durch Fans und Freunde während ihrer Lebzeit akkumuliert wurde, nun stolz einen Platz hat. Aber was genau verbindet Frau Puppendoktor Pille mit Bitterfeld-Wolfen? Matthias Berger klärte uns auf.
12: Ja, also Urte ist schon seit 15 Jahren eigentlich regelmäßig bei uns in der Stadt gewesen. Und seit 2021 war sie mit zwei Veranstaltungen hier auch in Bobau, in unserer Sporthalle. Also einmal eine Erwachsenenveranstaltung und natürlich auch mit ihrem Starprogramm, also mit Kindern. Und deswegen, sie hat häufig das Museum besucht. Wir haben gemeinsame Veranstaltungen auch vorbereitet und auch teilweise besucht. Und deswegen sind wir in Bobau auch sehr Urte verbunden gewesen.
8: Die Ausstellung ist laut dem Ortsbürgermeister etwas ganz Besonderes. In der Tat, ein Ort der Erinnerung, aber zugleich ihren Wunsch zu respektieren.
12: Das ist was ganz Besonderes für uns, weil wir damit ein Stück Geschichte von Urte und von Frau Puppendoktor Pille dann auch bewahren können. Und wir auch so ein bisschen ihren Wunsch und ihren, dass alles nicht nachher irgendwo unterkommt, ja, sondern dass wir es konzentriert aufheben können und der Nachwelt ihre Geschichte und die Geschichte der Frösche auch weitererzählen können.
8: Nun kann man im Rosengarten, so wie im DDR-Museum in Bobau, die Geschichte der Fernsehlegende begutachten, sowie der Darstellerin zu gedenken.

0: Ich begrüße Sie, liebe Zuschauer, zu unserer Extra-Ausgabe. Es war eine Zeit der Ungewissheit und wenig später ausgefüllt mit Trauer und Wut. Das, was am 11. und 12. Mai 2016 in Vermutungen leise geäußert wurde, war am 13. Mai bittere Realität. Eine chinesische Austauschstudentin wurde tot unter einer Koniphäre in der Hausmannstraße in Dessaus Mitte gefunden. Schnell war klar, dass Zhang Zhili ermordet wurde. Was folgte, war eine unglückliche Verkettung von Ermittlungsfehlern, schwierigen Aussagen des Staatsanwaltes und die nicht bewiesene Vermutung, dass Mutter und Stiefvater des später verurteilten Mörders als Polizeibeamte bei der Beweismittelvernichtung mitgeholfen hätten. Wir möchten 10 Jahre nach der brutalen Tat an dieser Stelle mit einem Rückblick an das Opfer Zhang Zhili erinnern. Auch 10 Jahre nachdem im Gedenken an das Mordopfer Zhang Zhili die weiße Strauchrose gepflanzt wurde, blüht sie wieder im Mai, jener Monat, in dem die damals 25 Jahre alte Architekturstudentin an dieser Stelle nackt und mit zertrümmertem Gesicht gefunden wurde. Zhang Zhili fiel einem perversen Vergewaltiger und seiner Komplizin zum Opfer. Dabei wollte sie eigentlich nach ihrer Joggingrunde nur nach Hause. Jetzt ist es Gewissheit. Die 25-jährige Studentin, die seit vergangenem Mittwoch vermisst wird, ist einem Gewaltverbrechen zum Opfer gefallen. Am Freitag wurde die Leiche der seit 2 Jahren in Dessau Studierenden in der Hausmannstraße gefunden. Die Staatsanwaltschaft sagte dazu am Dienstag:
1: Die Leiche der jungen Frau, die am Freitag gegen 11 Uhr gefunden wurde, wurde mittlerweile obduziert. Bei der Obduktion ist es gelungen, sie eindeutig zu identifizieren. Es handelt sich tatsächlich um die junge chinesische Studentin, die seit letzten Mittwoch hier vermisst wurde. Die Todesursache steht inzwischen auch fest. Es sind massive Einwirkungen auf den Kopfbereich, die zum Tode geführt haben. Wir haben zusätzlich also auch Hinweise darauf gefunden, dass es sich tatsächlich um ein Sexualdelikt handelt. Die weiteren Ermittlungen gestalten sich sehr umfangreich. Es sind zahlreiche Bewohner, zahlreiche Menschen aus der Bevölkerung befragt worden, ob es irgendwelche Hinweise gibt.
0: Auch auf dem Scherbeberg suche man nach Beweisen bzw. nach persönlichen Sachen der Studentin. Dabei hat die Polizei den Fokus auf das Handy, sportliche Kleidung, im Besonderen eine schwarze Jogginghose und einen Schlüsselbund gelegt. Fest steht, das Opfer wurde zunächst sexuell missbraucht und so übel im Gesichtsbereich zugerichtet, dass selbst der ermittelnde Staatsanwalt von grauenhaften Bildern sprach. Die Polizei sucht mit Hochdruck den oder die Täter, denn in der Bevölkerung macht sich Angst breit.
2: Ich traue mich abends nicht mehr aus dem Haus, bin ich ehrlich.
3: Ich kann jetzt gar nichts sagen, ich bin so aufgeregt. Das sind die jungen Leute und die zünden jetzt die Kerzen an.
4: Wie gehen Sie jetzt auf die Straße? Unsicher?
3: Nein, das nicht. Das nicht, nein.
4: Hätten Sie sich das vorstellen können, dass das hier in Dessau passiert?
3: Nein, nein, sowas Grausames nicht. Das sich, glaube ich, keiner vorstellen können, ja, dass das.
0: Zum derzeitigen Ermittlungsstand sagte die Staatsanwaltschaft Dessau:
1: Wir haben den genauen Todeszeitpunkt bislang nicht. Wir haben ja in dem bisherigen Zeugenaufruf darum gebeten, Beobachtungen aus der Zeit vom Mittwoch etwa 20:30 Uhr bis 21:45 Uhr mitzuteilen. Weil wir den genauen Todeszeitpunkt nicht wissen, bitten wir jetzt die Bevölkerung, auch eventuell spätere Hinweise, letztlich bis zum Auffindezeitpunkt, also Freitag 11 Uhr, mitzuteilen. Wenn irgendjemandem etwas aufgefallen ist, möge er an jede Polizeidienststelle oder an die Staatsanwaltschaft sich melden und irgendwelche auffälligen Beobachtungen angeben. Jede Kleinigkeit kann wichtig sein.
0: Am Auffindeort des Opfers stehen heute Blumen und Kerzen und erinnern an das Verbrechen. Derweil dauern die Befragungen von Mitbewohnern und möglichen Zeugen an, in der Hoffnung, die Verantwortlichen möglichst bald zur Rechenschaft zu ziehen und einer gerechten Strafe zuzuführen.
5: Großes Medieninteresse am 25. November im Landgericht in Dessau-Roßlau. Die zweite Strafkammer hat die Anklage gegen einen jetzt 21-jährigen, zur Tatzeit noch 20 Jahre alten Mann und dessen 20-jährige Lebensgefährtin aus Dessau-Roßlau wegen gemeinschaftlichen Mordes in Verdeckungsabsicht in Tatmehrheit mit Vergewaltigung zugelassen und das Hauptverfahren eröffnet. Nach dem Ergebnis der Ermittlungen soll die Angeklagte entsprechend einem gemeinsamen Tatplan in den Abendstunden des 11. Mai 2016 das spätere Opfer, eine aus der Volksrepublik China stammende Studentin, unter Vortäuschung eines Notfalls in eine leerstehende Wohnung in Dessau gelockt haben. Dort sollen beide Angeklagte die Geschädigte unter massivster Gewalteinwirkung wiederholt vergewaltigt und im Anschluss in der Annahme zurückgelassen haben, sie werde ohne medizinische Versorgung alsbald versterben. Als sie 3 Stunden später in die Wohnung zurückkehrten und feststellten, dass die schwer verletzte Geschädigte noch am Leben war, sollen sie sie in einem schwer einsehbaren rückwärtigen Grundstücksbereich abgelegt haben. Dort wurde das Opfer am 13. Mai 2016 im Zuge einer Suchaktion tot aufgefunden. Wende im Fall Zhang Zhili. Im Mordfall Zhang Zhili hat es am Montag während der Gerichtsverhandlung eine unerwartete Wende gegeben. Die Mitangeklagte Xenia Yi brach ihr Schweigen und verlas im Gerichtssaal eine Erklärung, in der sie über häufige sexuelle Übergriffe sowie Tätlichkeiten des Angeklagten ihr gegenüber berichtet. Zudem hat sie angegeben, dass der Mitangeklagte vor dem Tattag ihr gegenüber den Wunsch nach Geschlechtsverkehr zu dritt geäußert habe. Auf Geheiß des Mitangeklagten habe sie dann die chinesische Studentin am Tattag unter einem Vorwand in das Haus gelockt, in dem der Mitangeklagte bereits gewartet habe. Dieser soll das Opfer dann festgehalten und ins Haus gezerrt haben, wo er versucht habe, den Geschlechtsverkehr mit der Geschädigten zu erzwingen. Die Angeklagte selbst habe sich gegen ihre Einbeziehung gewehrt und auch vergeblich versucht, den Angeklagten von der Ausführung seiner Handlungen abzuhalten. Den Ort des Geschehens habe sie während der geschilderten Handlungen verlassen. Währenddessen soll der Angeklagte die Geschädigte getötet haben. Als sie auf Rufen des Mitangeklagten zurückgekehrt sei, habe dieser bereits angefangen, die Wohnung zu reinigen. Sie sollte helfen, die Leiche wegzubringen. Der Mitangeklagte habe die Leiche dann selbst zu dem späteren Fundort gebracht. Die Verhandlung wird am 23. Januar fortgesetzt.
6: Der Mord an einer chinesischen Studentin in Dessau-Roßlau hatte bundesweit für Entsetzen gesorgt. Am 11. Mai 2016 war Yang Yili nach dem Joggen nicht mehr nach Hause gekommen und wurde erst 2 Tage später tot, nackt und mehrfach vergewaltigt auf einem Hinterhof unweit ihrer Wohnung gefunden. Am 25. November 2016 begann der Prozess gegen ein Dessau-Roßlauer Paar wegen gemeinschaftlichen Mordes und Vergewaltigung. Am Freitag, den 4. August 2017, wurde nun das Urteil gesprochen. Der Hauptangeklagte Sebastian F. wurde nach Erwachsenenstrafrecht zu einer lebenslangen Freiheitsstrafe verurteilt. Zudem stellte das Gericht eine besondere Schwere der Schuld fest. Die Mitangeklagte Xenia I. wurde nach Jugendstrafrecht zu 5 Jahren und 6 Monaten Haft verurteilt.
7: Das Gericht hat heute im Ergebnis der Hauptverhandlung gegen den Angeklagten eine lebenslange Freiheitsstrafe verhängt, und zwar wegen Vergewaltigung im besonders schweren Fall und darüber hinaus in Tatmehrheit wegen Mordes in Verdeckungsabsicht. Die Kammer hat darüber hinaus die besondere Schwere der Schuld festgestellt. Das bedeutet faktisch für den Angeklagten, dass im Falle der Rechtskraft des Urteils eine Entlassung nach 15 Jahren Verbüßung nicht möglich sein wird. Gegen sie ist eine Jugendstrafe verhängt worden in Höhe von 5 Jahren und 6 Monaten. Ihr hat die Kammer lediglich eine Beteiligung an der Vergewaltigung nachweisen können, ist aber davon ausgegangen, dass sie an der Tötung des Opfers nicht beteiligt war.
6: Neben der Haftstrafe müssen die beiden Verurteilten 35.000 Euro Schmerzensgeld an die Eltern des Opfers bezahlen. Sebastian F. zusätzlich 25.000 Euro.
8: Naja, es ist die Höchststrafe, die ausgesprochen wurde. Ja, Sie wissen, dass ich ja oder dass wir ja zu manchen rechtlichen Bewertungen andere Auffassungen gehabt haben, auch Anwendung Jugendstrafe, Strafrahmenverschiebung nach diesem Paragraph 106 JGG. Das sind sicherlich in Anbetracht der Tatsache, dass die Höchststrafe ausgesprochen wurde, Dinge, die überprüft werden sollten. Er wünscht das auch so. ja, so dass sicherlich eine Revision zu erwarten ist.
6: Doch nicht nur Sebastian F. will das Strafmaß neu verhandeln lassen. Auch Staatsanwaltschaft und die Nebenklage prüfen dieses Rechtsmittel.
9: Wir haben natürlich das Rechtsmittel der Revision hinsichtlich des Freispruchs. Ging ja im Freispruch von der Beteiligung am Mord. Insoweit kann die Nebenklage ins Rechtsmittel gehen. Das werden wir den Eltern in der nächsten Woche erörtern. Wir haben dafür eine Woche Zeit. Die werden wir nutzen, um darüber nachzudenken und dann Revision einlegen oder eben nicht. Dass wir da eine andere Vorstellung haben, ist ja bekannt. Habe ich ja am Montag und am Dienstag deutlich dargestellt.
6: In ihrer Urteilsbegründung beschrieb die Richterin Uta Schmidt die grausame Tat in allen Einzelheiten. Von der mehrfachen brutalen Vergewaltigung, bei dem beide Täter involviert waren, über den Versuch Sebastian F.'s, Yang Yili zu erwürgen. Auch das Ertränken in einem Wassereimer misslang. Es folgte massive Gewalteinwirkung gegen Kopf und Körper. Xenia I. erfuhr erst später vom Mord, half dann aber, die Leiche zu beseitigen. Überführt wurden die beiden Täter durch zahlreiche DNA-Spuren, Videomaterial, Zeugenaussagen und das Teilgeständnis von Xenia I.
7: Also die Vorsitzende hat zum Abschluss ihrer mündlichen Urteilsbegründung noch einmal die Ermittlungsarbeit von Polizei und Staatsanwaltschaft lobend hervorgehoben, dies sicherlich vor dem Hintergrund, dass die Ermittlungsarbeit im Laufe des Verfahrens auch gelegentlich kritisiert worden ist. Sie hat von einem schnellen und zügigen Ermittlungserfolg gesprochen. Und sie hat, weil auch das während des Verfahrens immer wieder eine Rolle spielte, ausdrücklich betont, dass es keine Anhaltspunkte dafür gibt, dass die Eltern des Angeklagten in irgendeiner Weise die Ermittlungen beeinflusst haben könnten.
6: Das Urteil ist noch nicht rechtskräftig. Eine Woche bleibt nun Zeit, um Revision einzureichen.

0: Mit bewegenden Worten erinnerte am Freitag der Präsident der Hochschule Anhalt, Jörg Bagdan, an die chinesische Studentin Zhang Jili, die am 11. Mai 2016 einem brutalen Tötungsverbrechen zum Opfer fiel. Circa 300 Menschen nahmen an der Gedenkveranstaltung am Campus in Dessau teil und erinnerten sich an eine lebensfrohe chinesische Architekturstudentin.
1: Es ist eine schwere Stunde, die uns heute zusammenführt. Zum ersten Mal jährt sich die fürchterliche Tragödie um unsere Studentin Zhang Jili. Eine junge Frau, die aus einem fernen Land zu uns kam, um Wissen zu erwerben, sich der Herausforderung einer fremden Sprache und Kultur stellte und diese nur 2 Monate nach ihrem Ableben mit Bravour gemeistert hätte. Zhang Jili und ihre Familie lehnten vor Jahren bewusst unsere Hochschule aus. Die Hochschule Anhalt ist ein Ort des Wissens, des interkulturellen Zusammenlebens und des gegenseitigen Respekts.
0: Auch Sachsen-Anhalts Ministerpräsident Dr. Rainer Haseloff kam zu der Gedenkfeier.
2: Worte können nicht beschreiben, was Zhang Jili vor einem Jahr widerfahren ist. Die chinesische Studentin ist beliebt gewesen, ihre Kommilitonin wurde nur 25 Jahre alt. Alle ihre Hoffnungen, die sie mit ihrem Studium hier in Deutschland verbunden hat, wurden durch ein unvorstellbares, brutales Verbrechen zerstört. Kaum zu ertragen ist die Tatsache, dass ihr die besten Eigenschaften, die sie als Mensch haben konnte, zum Verhängnis wurden. Zhang Jili war gutmütig, hilfsbereit und freundlich. Genau das nutzten die Täter skrupellos und heimtückisch aus, um sie zu quälen und zu ermorden.
0: Bei der Zarroslaus Oberbürgermeister Peter Kuras sind die Erinnerungen an diese schreckliche Tat noch immer allgegenwärtig.
3: Das ist immer noch ein bedrückendes Gefühl. Die Berichterstattung über den Gerichtsprozess hat einen ja in menschliche Abgründe schauen lassen, mit welch niederen Beweggründen 2 junge Menschen einen anderen jungen Menschen grausam gefoltert und ermordet haben. Aber es gibt immerhin ein wenig Hoffnung, dass der Gerichtsprozess jetzt demnächst auch mit Urteilen abgeschlossen wird. Und dass dann, wenn also eine Sühne erfolgt, dann auch ein gewisser Rechtsfrieden eintritt. Das ist meine große Hoffnung. Und ich bin froh, das hat man heute auch gesehen, nach einem Jahr, dass unsere Beziehungen zu China nicht gelitten haben. Dass auch die chinesischen Studierenden, die wir heute auch in großer Zahl hier gesehen haben, das Vertrauen in die deutsche Bürgergesellschaft und auch in die Justiz nicht verloren haben. Das alles tröstet einen dann doch über das Schlimmste hinweg.
0: Weiter lobte das Stadtoberhaupt die hohe Anteilnahme der Dessauer, was sich auch am Fundort der sterblichen Überreste von Zhang Jili widerspiegelte. Hier in der Hausmannstraße, wo man die 25-Jährige am 13. Mai 2016 fand, verlasen Studenten einen Brief der Eltern des Opfers. In dem sprechen sie ihre Tochter persönlich an, weil der Glaube existiert, dass die Toten ein Jahr nach ihrem Ableben an die Sterbestelle zurückkehren. In diesem Brief beschreiben die Eltern ihre Tochter als kreative, hilfsbereite Person, die viel in ihrem Leben vorhatte, aber 2 perverse Dämonen dieses auf grauenvolle Art beendeten. Mit einer Bitte wendeten sich die Eltern an die Justiz. Fordern die härteste Strafe für die Mörder, wünschen sich aber auch die Rehabilitierung ihres Kindes. Wörtlich schreiben sie, und bitte, bitte, lassen Sie unsere Tochter ein Stück weit Gerechtigkeit widerfahren und stellen Sie ihre Unschuld wieder her. Nach dem Verlesen wurde der Brief verbrannt. 10 Jahre sind seit dem Tod von Zhang Jili vergangen. 10 Jahre, die auch Professor Rudolf Lückmann und seine Frau Jili Lu veränderten. Er lehrte zu diesem Zeitpunkt an der Hochschule Anhalt Architektur und war auch einer der Dozenten von Zhang Jili. Seine Frau Jili Lu betreute damals chinesische Masterstudenten als Koordinatorin der Hochschule Anhalt. Beide nahmen sich der Eltern von Zhang Jili an, die die Asche ihrer Tochter aus Dessau abholen mussten. Rudolf Lückmann und Yili Lu scheuen mittlerweile Interviewtermine zu diesem Thema, machten aber für uns eine Ausnahme.
4: 10 Jahre ist nun diese schreckliche Tat her an Zhang Zhili. 10 Jahre, die vielleicht Veränderungen hervorgerufen haben. Was hat sich für Sie besonders verändert nach dieser schrecklichen Tat?
5: Ja, was hat sich für uns besonders verändert? Man kann das relativ kurz sagen. Das Ganze hat uns mit Sicherheit etliche Jahre Lebensfreude geraubt, weil das Erlebnisse sind, die man eigentlich nicht in Erinnerung rufen will, die man auch ein Stück weit versucht zu verdrängen. Also nicht ganz einfach, die Bilder zu verarbeiten, die man gesehen hat.
4: Umso besonders bedanke ich mich nochmal recht herzlich, dass Sie den Weg hierher gefunden haben und darüber sprechen. Frau Lu, Sie standen oder stehen ja in Kontakt mit der Familie, mit den Eltern von Zhang Zhili. Wie hat sich denn dieser Kontakt jetzt weiterentwickelt?
6: Ja, over years we are in contact with the parents.
7: Seit Jahren stehen wir in Kontakt mit ihren Eltern. Jedes Neujahr schicken wir uns Grüße und auch an Gedenktagen bleiben wir in Kontakt. Und wir tauschen Informationen miteinander aus. In den ersten Jahren hatten wir sehr häufig Kontakt und wollen das auch weiterhin beibehalten.
4: Wir hatten es im Vorgespräch kurz angesprochen, diese Frage stand natürlich jetzt nicht auf unserem Katalog, aber Sie haben ja auch gesagt, es hat sich was verändert in der Familie. Ein Jahr nachdem Zhang Zhili ermordet wurde, gab es eine, sagen wir, erfreuliche Veränderung in der Familie?
7: Ja, Sie sind wirklich sehr stark. Ich bewundere das sehr und respektiere Sie dafür. Sie haben versucht, die Traurigkeit und die tragischen Erfahrungen in Ihrem Leben zu überwinden. Sie haben sich auch auf ein neues Leben vorbereitet und sind sehr glücklich über Ihre Zwillinge. Darüber tauschen wir uns immer aus. Wenn die Kinder medizinische Hilfe brauchen, helfe ich ihnen auch und bringe Medikamente. Und jetzt also, sind sie sehr glückliche Kinder.
4: Ja, das sind tolle Nachrichten, wenn man das als solches bezeichnen darf. Vielleicht nochmal die Frage an Sie, Herr Lückmann. Die Eltern hatten damals zu der Zeit, als das alles bekannt wurde, als dann auch bekannt wurde, dass ihre Tochter ermordet wurde, hatten die einen bewegenden Abschiedsbrief nach Deutschland geschickt. Und dieser endete mit dem Zitat, ich muss es vorlesen, und bitte, bitte lassen Sie unserer Tochter ein Stück weit Gerechtigkeit widerfahren und stellen Sie Ihre Unschuld wieder her. Inwieweit hat sich denn der Wunsch der Eltern eigentlich erfüllt?
5: Das sind eigentlich ja zwei Fragen. Die erste Frage geht, was ist Gerechtigkeit? Da muss man verstehen, dass die Rechtssysteme in beiden Ländern grundunterschiedlich sind. In China gibt es noch ein bisschen wie, dass man die Sippe mit in der Verantwortung sieht für Straftaten. Das ist etwas, was unser Rechtssystem überhaupt nicht mehr kennt. Dann haben wir einen zweiten Punkt, dass in China natürlich die Todesstrafe angewandt wird und in einem solchen Fall mit absoluter Sicherheit, kann man sogar sagen, in China die Todesstrafe verhängt worden wäre. Jetzt muss man sehen, dass Menschen aus dieser Kultur kommen, aus diesem Hintergrund und dann in Deutschland, denen so etwas widerfährt, wie sie sich das in der Form für ihr Land übersetzen würden. Aber da haben die doch einen sehr schnellen Lernprozess gemacht und haben unser Rechtssystem nachvollzogen und eigentlich auch irgendwo verstanden. Also ich habe da von den Äußerungen da eher das Gefühl mitgenommen, dass die schon auch verstanden haben, dass hier eine andere Kultur im Bereich Rechtswesen herrscht und dass die das für sich akzeptiert haben. Die sind sicherlich nicht sehr glücklich darüber, dass die junge Frau nicht ganz so stark bestraft worden ist. Aber da muss man natürlich sehen, dass einfach die Zeugenaussage von ihr absolut wichtig in unserem Rechtssystem war, um überhaupt den Fall schließen zu können. Insofern, für mich persönlich ist das alles nachvollziehbar. Ob das aber, wie gesagt, für jemanden, der aus einer anderen Kultur kommt, so erklärlich bleibt, das muss man dahingestellt sein lassen. Das ist die erste Frage. Die zweite war die Frage, ob die Unschuld wiederhergestellt wurde. Das Ganze ist ja eskaliert eigentlich durch ein etwas unglückliches Interview, was der Oberstaatsanwalt dann gegeben hat, wo er im Prinzip, was dann auch irgendwo vielleicht nachvollziehbar ist im Sinne der Unschuldsvermutung, dass er dann den Standpunkt von dem Täter so wiedergegeben hat, wie er ihm entgegengebracht wurde, das unkritisch. Das ist natürlich sehr unglücklich angekommen, weil die chinesischen Medien das gleich aufgenommen haben. Kein Wunder, wenn man so ins Ausland geht und sich so benimmt, dann steht dir das Recht, dass dir das so passiert. So ist für die Eltern dann in China angekommen und das war natürlich äußerst verletzend und auch die Ehre der Familie, da komme ich wieder auf dieses Modell dieser Bedeutung der Sippe zurück, war das für den Chinesen einfach eine tödliche Botschaft. Das war nochmal schrecklich, das war praktisch nochmal zu dem Mord eine andere Belastung auf die Familie draufgelegt. Jetzt muss ich aber dazu weiter erzählen, dass es gab ja eigentlich jedes Jahr irgendeine Erinnerung und ein Jahr später ist dann auch eine Art Erinnerungsmarsch oder wie auch immer man das nennen will, gewesen, wo an Yang Zheli nochmal erinnert wurde. Und da ist der Oberstaatsanwalt Wittmann auch mitgegangen, was ich ihm hoch anrechne, dass er den Mut hatte, dort mitzugehen und hat damit eigentlich auch ein Zeichen gesetzt. Ich habe mit ihm dann sprechen können und er hat mich dann gebeten, das ist jetzt wieder schwierig, Juristen wissen das anders auszudrücken, er wollte natürlich keinen Rechtsverstoß damit einräumen, sondern bleibt sicherlich bei der Auffassung, dass das in dem Fall richtig im Sinne dieser Unschuldsvermutung war. Aber er hat mich gebeten, im Prinzip diese persönliche Verletzung um Entschuldigung zu bitten. Das haben wir gemacht, wir haben das den Eltern überbracht und die haben das in der Form akzeptiert, sodass also diese Geschichte mit der Unschuld der Tochter, die wieder hergestellt ist, dass wir da einen Haken dran machen können, das ist es, die Eltern empfinden das so, dass diese Botschaft, das ist dann auch in China entsprechend in den Medien kommuniziert worden, dass diese Botschaft rübergekommen ist.
4: Eine letzte Frage vielleicht noch, Sie sind ja immer noch an der Hochschule tätig. Hat das Spuren hinterlassen? Wird in der Studentenschaft darüber noch geredet?
5: Nein. Das ist das Gute beim Menschen, dass all die schrecklichen Dinge, die ihm widerfahren, verdrängt werden und unser Gehirn glücklicherweise so gebaut ist, dass es die positiven Dinge immer wieder hervorholt und die in den Fokus stellt. Bei gesunden Menschen ist das wohl so. Und weil das auch dann für eine Gesellschaft gilt, die gesund ist, ist das, denke ich, ähnlich. Also die Geschichte ist eigentlich abgeschlossen. Auch chinesische Studenten, die jetzt zu uns kommen, die haben da nicht mehr das Bild, oh, das ist gefährlich und da weiß man nicht, was passiert. Auch das ist im Prinzip weg.
4: Ich bedanke mich für Ihre Zeit, die Sie sich genommen haben, trotz der tragischen Ereignisse von damals. Obwohl Sie ja gesagt haben, eigentlich stehen wir für Interviews nicht mehr zur Verfügung im Zusammenhang mit diesem Thema. Vielen Dank dafür, dass Sie die
5: Zeit. Kann ich vielleicht noch das ergänzen? Dass die Aufklärung überhaupt stattgefunden hat, verdanken wir sehr stark den Medien. Die ganze Sache wurde so seltsam angegangen, dass die wirklich Frage hinterlassen hat. Der Vater war ja selber Kriminalbeamter und hat sich eigentlich über die Art und Weise, wie der Fall in Deutschland bearbeitet wurde, mehr als gewundert. Ich denke, dass dadurch, dass die Presse immer wieder gedrückt hat und auch Sie durch Ihre Beiträge gedrückt haben, dass da so viel Druck entstanden ist, dass das überhaupt zu einer Aufklärung gekommen ist. Mir ist immer durch den Sinn gegangen, dass zeitgleich in Halle eine bulgarische Studentin vergewaltigt und ermordet wurde. Das ist nie aufgeklärt worden. Wie gehen eigentlich die Eltern damit um? Das Mädchen ist verschwunden, man weiß nicht mal, wo die abgeblieben ist. Also wie gehen Eltern mit sowas um? In diesem Fall gibt es einen Täter, gibt es eine Zuordnung, gibt es eine Bestrafung, gibt es einen Umgang mit der Angelegenheit. Und ich denke, das ist, wenn man gerade an den anderen Fall denkt, gut so. Und das ist deshalb gut so, weil wir in Deutschland glücklicherweise eine freie Presse haben, die da entsprechend auch drücken kann, dass solche Dinge aufgelöst werden.
4: Vielen Dank.
5: Ich bedanke mich also auch.
4: Vielen Dank.
0: Zahlreiche Dokumentationen, aber auch Fernsehfilme beschäftigen sich mit den Vorgängen in Dessau-Roßlau vom 11. Mai 2016. Nicht alle trafen den Kern des Geschehenen, bauten eigene Sichtweisen in Dokumentationen ein.
8: Im Übrigen, eine Erinnerungskultur an Zhang Zhili gibt es in Dessau-Roßlau nicht. Die immer weniger werdenden chinesischen Studenten an der Hochschule Anhalt kennen das Ereignis vom 11. Mai 2016 überhaupt nicht und werden damit auch nicht bewusst konfrontiert. Ein stilles Andenken an Zhang Zhili findet man heute noch in der Hausmannstraße in Dessau-Roßlau. Eine anonyme Person pflegt die für Zhang Zhili gepflanzte weiße Strauchrose, also ihre Lieblingsblume, und hält so die Erinnerung an die damals 25-jährige Austauschstudentin wach.

0: Es ist Montag und damit herzlich willkommen zu einer neuen Woche mit den zeitnahen Nachrichten hier auf RAN 1. Der Stadtrat hat den Beitritt zur Haushaltsverfügung des Landesverwaltungsamtes beschlossen. Damit kann der Haushalt 2026 mit Veröffentlichung im Amtsblatt am 29. Mai in Kraft treten. Gleichzeitig gilt eine Haushaltssperre, um die Finanzen der Stadt zu stabilisieren. Trotz Auflagen bleiben wichtige Investitionen möglich. Rund 69 Millionen Euro fließen unter anderem in Straßenbau, Feuerwehr, Katastrophenschutz sowie Schul- und Kita-Projekte. Zusätzlich finanziert das Sondervermögen Großprojekte wie den Neubau der Regenbogenschule, die Kita Mildenseer Spielbude und Maßnahmen im Tierpark. Die Stadt muss ihre Haushaltskonsolidierung weiter fortsetzen und den laufenden Haushalt um mindestens 3,2 Millionen Euro verbessern. Am Pfingstwochenende feiert das Hugo-Junkers-Fest auf dem Dessauer Flugplatz sein 20-jähriges Jubiläum. Auf die Besucher wartet wieder eine lebendige Festmeile, die Technikbegeisterung, Luftfahrtgeschichte und familienfreundliche Unterhaltung miteinander verbindet. Die Stadtwerke Dessau laden gemeinsam mit dem Flugplatz Stammtisch zu dem besonderen Volksfest ein.
1: 100 Jahre Lufthansa konnte in diesem Jahr schon in Dessau, der Wiege der modernen Luftfahrt, gefeiert werden. Ein weiteres Jubiläum für Luftfahrtbegeisterte steht nun noch an. Vom 23. bis zum 25. Mai wird auf dem Dessauer Flugplatz das Hugo-Junkers-Fest zum 20. Mal veranstaltet. Die Stadtwerke Dessau und der Flugplatz Stammtisch freuen sich wieder auf ein Bundesvolksfest und zahlreiche fliegerische Highlights.
2: Also zum einen ist es natürlich wieder ein Fest für die ganze Familie und natürlich, was der Name schon sagt, Hugo Junkers ist der Mann des Flugsports, der Urvater der Fliegerei überhaupt. Natürlich mit hier, mit dem Standort Dessau, haben wir natürlich auch einen historischen Auftrag und den wollen wir erfüllen. Das heißt also, wir haben jede Menge fliegerische Aktivitäten beim 20. Hugo Junkers Fest. Wir haben Kunstflüge, wir haben Demonstrationsflüge und wir bieten natürlich jede Menge Rundflüge auch an und wir freuen uns auch viele Modellflugattraktionen, aber auch Segelflug mit dabei sein. Wir haben Tandemsprünge durch die Fallschirmspringer, die hier vor Ort sitzen. Also wir haben viel in der Luft, aber auch viel auf dem Festplatz zu bieten. Wir haben eine kleine Kirmes, also ein Rummelvergnügen wird da sein. Wir haben viele Händler, viele bekannte Gesichter, unter anderem die Kita, der Behindertenverband, die DWG werden vor Ort sein, die Stadtwerke mit einem Präsentationsstand. Wir werden Händler dabei haben, die Spielwaren feil bieten. Wir haben aber auch ein schönes Festprogramm im Fest. Das heißt, wir sind Wind und Regen und sonnengeschützt auf jeden Fall unterwegs mit vielen Vereinen hier aus Dessau-Rosslau und der Umgebung.
1: Der soziale und gemeinschaftliche Aspekt des Fests ist den Organisatoren ganz wichtig und man ist immer sehr stolz darauf, so viele unterschiedliche Personen, Vereine und Organisationen dabei zusammenzubringen. Damit versucht man auch etwas in die Fußstapfen von Hugo Junkers zu treten.
3: Also von der Sache her gibt es so ein Grundkonzept, was uns von Anfang an in den 20 Jahren begleitet hat. Und das ist so eine Story, so eine Geschichte im Hintergrund, was Hugo Junkers und seine soziale Kompetenz betraf. Und er hatte damals, wenn er Lehrlinge aufnahm, immer ständig zwei Verträge auf dem Tisch. Das eine war ein Aufnahmeantrag für den Betriebssportverein und das andere war der Lehrvertrag. Beides bedingte einander. Warum? Junge Menschen oder Menschen, die generell in Strukturen von Sport und anderen Vereinselementen unterwegs sind, respektieren Regeln und Gemeinsamkeit und sind vor allen Dingen sehr engagiert, um sich zu beteiligen. Und das ist natürlich äußerst nützlich, sowohl im ehrenamtlichen Bereich als auch in dem Teil der jeweiligen Produktion. Früher hieß das Kollektiv. Heute heißt es Team. Und das ist auch das, was uns hier auszeichnet und was die Marke Hugo Junkers Fest in Dessau prägt. Und das ist der feine Unterschied zu Flugplatzfesten in anderen Regionen.
1: Für die Jubiläumsausgabe haben sich die Veranstalter zudem überlegt, die Festlichkeiten um einen Tag zu erweitern. In den vergangenen Jahren war am Pfingstmontag das meiste schon wieder vorbei, was man nun ändern will.
2: Also wir haben in diesem Jahr uns gedacht, okay, die Nachfrage war in den letzten Jahren an den Rundflügen so groß, dafür haben wir jetzt ein paar mehr Flugzeuge da, um vielleicht den Samstag und den Sonntag wirklich jedem das Gefühl zu geben oder beziehungsweise die Möglichkeit zu geben, hier einen Rundflug zu absolvieren. Und damit wir das auch alles schaffen, war der Montag immer so hinten dran und haben gesagt, den können wir eigentlich noch ein bisschen bespielen und haben gesagt, was braucht es dazu? Wir brauchen auf jeden Fall gastronomische Versorgung, die ist da. Was brauchen wir noch dazu? Die Rummelvergnügen, also die Schausteller werden auf jeden Fall den Montag auch noch da sein. Und wir haben auch ganz neu noch mit dabei einen Hobby-Kram- und Trödelmarkt, bei dem sich heute auch noch jeder anmelden kann auf der Seite www.flugplatz-dassau.de. Der Hobby- und Trödelmarkt übrigens von Samstag, den 23. bis Pfingstmontag, den 25. hier von 10 bis 17 Uhr.
1: Am Pfingstwochenende und dem Pfingstmontag wird man auf dem Dessauer Flugplatz also wieder zahlreiche Besucher begrüßen können, viele auch von weiter weg. Für Ralf Schönemann, Vorsitzender des Kultur- und Heimatvereins Klein-Kühnau, ist es wichtig zu betonen, dass auch alle Kühnauer recht herzlich eingeladen sind.
3: Dieses Hugo-Junkers-Fest ist auch ein Stadtteilfest zu 100%, wo Groß- und Kleinkühner im klassischen Sinne hier miteinander feiern und eine Tradition pflegen, die schon bemerkenswert ist und nicht nur national, sondern international von Bedeutung ist. Deshalb ist es unbedingt erforderlich, dass so viele wie möglich diese Veranstaltung vom 23. bis zum 25. Mai in diesem Jahr hier besuchen.
1: Der Eintritt für Erwachsene liegt beim diesjährigen Hugo-Junkers-Fest bei 5 Euro. Eine Eintrittskarte ist gültig für den Samstag und den Sonntag. Mit einem Ticket nimmt man dann auch automatisch am großen Gewinnspiel teil und bekommt eine 50%ige Ermäßigung auf den Eintritt ins Technikmuseum Hugo-Junkers. Kinder bis 14 Jahre können kostenlos das Fest besuchen und am Montag ist der Eintritt frei. Parken ist am Festplatz möglich. Aber es fährt auch ein kostenloses Shuttle zwischen dem Hauptbahnhof und dem Flugplatz. Unter www.flugplatz-dessau.de/flugplatzfest gibt es einen kompletten Überblick über das umfangreiche Programm zum 20. Hugo-Junkers-Fest.
0: Am vergangenen Wochenende stand der 25. Spieltag in den Amateur- und semiprofessionellen Fußballligen der Region auf dem Programm. In der Verbandsliga Sachsen-Anhalt empfing der SV Dessau 05 im Derby den SC Bernburg. Nach intensiven und spannenden 90 Minuten leitete eine rote Karte gegen den ehemaligen 05er Christian Schidera die Wende zugunsten der Dessauer ein. Am Ende setzte sich der SV Dessau 05 mit 3:2 durch und sicherte sich den Derby-Sieg. Eine Liga tiefer traf der TSV Rot-Weiß Zerbst im Abstiegskampf auf die SG Reppichau und zeigte dabei großen Kampfgeist. Mit einem 4:3 Erfolg holten sich die Zerbster nicht nur den Sieg, sondern auch 3 enorm wichtige Punkte im Rennen um den Klassenerhalt. In der Landesklasse 4 musste sich der Dessauer SV 97 dem SV Pochrösa mit 2:5 geschlagen geben. Der TuS Kochstedt trennte sich torlos 0:0 von der SG Trebitz, während der SV Rot-Blau Coswig beim SV Eintracht Elster eine deutliche 0:5 Niederlage hinnehmen musste. Am vergangenen Wochenende empfing der ja

0: Segrena. Die Hausherren nördlich der Elbe konnten jetzt schon fest für die nächste Saison planen. Der Klassenerhalt ist nach dem Abstieg aus der letzten Saison sicher. Anders sieht's da bei den Gästen aus Segrena aus. Die Mannschaft aus dem Landkreis Wittenberg steht bereits als Absteiger fest und wird zur kommenden Saison eine Liga tiefer spielen. Pünktlich um 15 Uhr startete die Partie durch den unparteiischen Leon Gabriel Radke. Und die erste Chance gehört gleich den Gastgebern. Nach einem Einwurf landet der Ball über Umwege bei Matthias Fleischer. Der schießt vor dem 16er aufs Tor. Der Ball dreht sich jedoch ins Seiten aus. Die 08er bleiben weiterhin im Ballbesitz und spielen auf die frühe Führung. Fleischer schickt Robert Ruge, der kann sich im Strafraum durchsetzen und sucht Stefan Krug. Schlussendlich kann der Gästekeeper Jens Janisek den Ball festhalten. Die Germanen aus der Schifferstadt bleiben aber weiterhin am Ball und spielen sich weitere Chancen raus. Ein Tor fällt jedoch nicht. Entweder hat die Latte etwas dagegen oder der Linienrichter, der zweimal eine Abseitsstellung vor einem Roßlauer Führungstor gesehen haben soll. Wir springen in die 28. Spielminute und was kommt eigentlich von den Gästen? Die Situation schien sicher, doch nach einem Fehlpass von Vincent Seifert nutzt schlussendlich Florenz Ruprecht seine Chance und schießt sein Team zur 0:1 Führung. Bitter für Roßlau, die bisher das Spiel kontrollierten. Für die Hausherren hieß es jetzt Reaktion zeigen und das taten sie in der 30. Minute. Ein Abpraller nutzte Stefan Kruge eiskalt aus und erzielte so den Ausgleichstreffer und die Roßlauer setzten noch eine Schippe drauf. In der 42. Minute kommt Felix Möbius nach schnellem Spiel zum Tor in Abschlussposition und schießt so die 2:1 Führung für den SV Germania 08 Roßlau. Und mit diesem Ergebnis ging es dann auch schon in die Halbzeitpause. Die Hausherren bestimmten klar das Spiel, laden aber mit einigen Fehlern die Gäste aus Segrena zu Torchancen ein. Die zweite Hälfte startet gleich mit einer Standardsituation für die Germanen. Die Hereingabe findet einen Roßlauer Kopf, der Ball fliegt aber am Tor vorbei. Auch in der zweiten Spielhälfte sind die Hausherren klar die spielbestimmende Mannschaft. Die Gäste aus Segrena sind hauptsächlich mit Verteidigen beschäftigt. Einige Torchancen kommen zwar zustande, die Führung kann die Borchers Elf bisher jedoch noch nicht ausbauen. Wir springen bereits in die Schlussphase. Steven Tower kommt aus zentraler Position zum Abschluss und holt einen wahrhaftigen Strahl raus. Der Ball lässt aber wieder nur das Aluminium zum Zittern bringen. Die Roßlauer bleiben aber weiterhin am Ball und manchmal kann es so einfach sein. Eine Verlagerung auf den linken Flügel, ein Pass zu einem hereinlaufenden Spieler und schon kann Terry Deuchs das 3:1 erzielen. Die letzte Aktion liegt dann aber bei den Gästen aus Segrena. Nach einem Eckball fliegt der Ball zu Christoph Tower, der den Ball ins Roßlauer Tor köpft. 3:2. Und mit diesem Ergebnis endet dann auch die Partie. Im Nachgang gab uns Cheftrainer Jens Borchers seine Eindrücke vom Spiel.
1: Ja, ich habe gerade schon die Jungs gesagt, also irgendwie kommen wir hier gerade mit so einem blauen Auge runter vom Platz. Also Kompliment an Segrena, die haben hier gekämpft, die haben hier gefightet für die Umstände, wie sie hergekommen sind. Und auch in der Tabellensituation. Es war ein schweres Spiel, das wusste man. Dass Segrena natürlich hier nicht unbedingt was für einen Fußball machen möchte. Die dolle Tiefstand, das Spiel kaputt gemacht haben. Aber nichtsdestotrotz müssen wir ein bisschen mehr Dominanz ausstrahlen. Und wir sind hier zu lange 2:1, beziehungsweise Kräner geht auch noch 1 in Führung. Und ja, ein ganz, ganz schwieriges Spiel. Wie gesagt, mit dem blauen Auge irgendwie davongekommen. So ein typisches Spiel der Kategorie, Mund abwischen, weiter geht's nächste Woche. Aber wie gesagt, mit Ruhm bekleckert haben wir uns hier heute wirklich nicht. Und ich denke, es war auch für die Zuschauer wirklich kein ansehnliches Spiel. Und nochmal, 3 Punkte auf der Habenseite.
0: Mit dem Sieg verweilen die Schifferstädter auf den 5. Platz der Landesklasse 4. Als nächstes geht es für den SV aus Roßlau nach Puchröser, ehe man am 30. Mai um 15 Uhr im heimischen Elbe-Sportpark den FC Stahl Aachen empfängt.
2: In der astronomischen Station des Walter-Gropius-Gymnasiums findet am Mittwoch, den 13. Mai, der nächste öffentliche Vortrags- und Beobachtungsabend des Jahres statt. Der Abend beginnt um 20 Uhr mit einem Vortrag in der Planetariumskuppel. Im Anschluss, sofern das Wetter mitspielt, besteht die Möglichkeit, den Sternenhimmel direkt durch die Teleskope der Sternwarte zu beobachten. Begleitet wird die Himmelsbeobachtung durch Erläuterungen zu verschiedenen

0: In Himmelskörpern vorgetragen von Mitgliedern des Schwabevereins Dessau. Das Vortragsthema lautet: Sind wir allein im Weltall? Ausgangspunkt ist die Tatsache, dass vor rund 30 Jahren erstmals ein Planet außerhalb unseres Sonnensystems nachgewiesen wurde, der einen anderen Stern umkreist. Seitdem konnten bereits tausende weitere sogenannte Exoplaneten entdeckt werden. Im Vortrag werden unter anderem die verschiedenen Nachweismethoden dieser Himmelskörper vorgestellt. Darüber hinaus wird diskutiert, ob auf solchen Planeten möglicherweise Leben existieren könnte und welche grundlegenden Bedingungen nach heutigem Verständnis dafür erfüllt sein müssten. Damit sind wir am Ende unserer Montagsausgabe der Zeitnah Nachrichten, schauen jetzt noch auf das Wetter und gern noch auf die Meldungen aus der Region. Wir sehen uns dann am Dienstag ab 18 Uhr wieder. Bis dahin machen Sie es gut und auf Wiedersehen.
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4: Morgen wird es kühl und regnerisch. Die Temperaturen steigen nicht über 11 Grad und liegen damit etwa 6 Grad unter denen des Vortages. Zwischendurch zeigt sich die Sonne für rund 4 Stunden, begleitet von einer schwachen Westbrise. Auch im weiteren Verlauf der Woche bleibt das Wetter wechselhaft mit vielen Wolken und immer wieder Regen. Die Temperaturen steigen dabei langsam wieder an und legen bis zum Wochenende um etwa 3 Grad zu. An der evangelischen Grundschule und an der Gemeinschaftsschule Wolfen wurden wieder die Türen geöffnet. Am 18. April wurden jegliche Besucher wie Eltern, Großeltern oder zukünftige Schüler von den Lehrern und schon älteren Schülern begrüßt. Dort präsentierte die Schule dann ihre besondere Art vom Unterrichten und weitere einzigartige Aspekte, die zum Alltag gehören. Zudem konnten sich alle Gäste von 10 bis 13 Uhr in den Gebäuden und auf dem Schulhof umgucken. Währenddessen konnten reichlich Fragen an Zugehörige der Schule gestellt werden. Aber auch für Essen ist gesorgt. An einem Buffet, welches die Eltern selber zusammenstellten, konnte man sich reichlich an den Leckereien bedienen.
5: Also die Eltern wollen natürlich immer wissen, wie unterrichten wir im Gegensatz zu einer Regelschule. Erstmal dieses Gemeinschaftsschulkonzept zu erklären, ist die eine Sache, das, was Sie mich ja schon gerade gefragt haben. Zum anderen geht es aber auch darum, einfach mal zu zeigen, wie arbeiten wir als freie Schule in Trägerschaft der Diakonie. Ich erzähle immer gerne, wir haben so drei Säulen unserer Arbeit. Das ist zum einen natürlich der evangelische Glauben, das evangelische Konzept. Das beinhaltet natürlich nicht nur das Religiöse, sondern auf der anderen Seite auch das Wertemodell, was wir hier so transportieren wollen. Also Nächstenliebe, dass wir uns respektieren gegenseitig, völlig unabhängig von Herkunft und Leistungsfähigkeit. Genauso ist es. Das Zweite ist dann immer, wo wir ganz klar auch unseren Fokus drauf legen, ist eine anschlussfähige Bildung, also dass die Kinder hier mit einem Schulabschluss oder mit einer Bildung rausgehen, wo sie dann die freie Wahl haben zwischen dem Gymnasium vielleicht oder auch natürlich einer Berufsausbildung, die möglichst hier in der Region stattfinden soll. Also unser Ziel ist es, dass wir der Wirtschaft hier in der Region was mitgeben oder was wiedergeben.

0: und dass wir die Kinder hier halten. Das ist unser Ziel. Und als drittes, das gehört dann noch mit dazu, sind wir jetzt gerade dabei, sehr stark da zu schauen, dass wir hier Kooperationen aufbauen mit dem Bildungszentrum hier in Wolfen zum Beispiel, mit dem Chemiepark, aber auch mit lokaler kleiner Wirtschaft, um die Berufsvorbereitung möglichst zeitnah anzugehen. Ab der 5. Klasse geht das bei uns schon los mit dem Girls Boys Day und nach baut sich das dann auf. Und natürlich auch noch, dass wir der Diakonie was zurückgeben, also dass da auch in den Sozialberufen vielleicht Nachfolgen hier schon entstehen.
1: Aber was unterscheidet diese beiden Schulen von den anderen? In Verbundenheit mit ihrem christlichen Profil wird auch mit Reformpädagogik gelehrt. Zusätzlich wird den Kindern im Laufe ihres Alltags beigebracht, wie man selbstständig und rücksichtsvoll handelt. Im Unterricht lernen die Schüler wichtige Grundsätze wie Hilfsbereitschaft und Freiheit. In jahrgangsübergreifenden Stammgruppen in der Grundschule werden Projekte für jedes Alter bearbeitet und dann in der Gemeinschaftsschule fortgesetzt. So kooperieren die Klassen als offenes Ganztagsmodell mit dem Hort.
2: Also besonders ist natürlich unser evangelisches Profil. Wir sind angelehnt an Maria Montessori. Und ganz besonders ist, dass wir in der Jahrgangsmischung lernen. Das heißt, die Kinder sind bei uns in den sogenannten Stammgruppen und lernen von Jahrgang 1 bis 4 bei uns in einer Stammgruppe. Na, unsere Kinder lernen zum Beispiel ganz viel mit Material. Das sieht man hier am Raum. Wir lernen mit Montessori-Material, wir lernen auch mit selbst erstellten Materialien. Wir sind da sehr kreativ und fördern die Kinder individuell, das heißt am eigenen Lernstand. Ja, das, also wir, nicht im Gleichschritt.
1: Ein paar Zukunftsprojekte haben die Schulen schon geplant. Der Schulhof soll eine Erneuerung bekommen. Zum jetzigen Zeitpunkt sieht er noch recht kahl aus und die Schüler wünschen sich einen bunten Bereich, wo viel Platz zum Spielen und Abhängen ist. Mit einer grünen Wiese und ein paar Blumen lässt sich da schon etwas zeigen und die Schule kann wieder voller Glanz strahlen.
3: Also warum? Also wir wollen den Schulhof verändern, weil Sie sehen ja selber, der Schulhof ist nackig, trocken. Wir wollen mehr Wiese, mehr Blumen, damit sich die Kinder freuen, damit wir auch als Schule strahlen. Damit wir die Schule endlich mal ein bisschen auf Vordermann bringen. Genau wie Pflanzkübel und alles Sinn machen.
1: Gerade gehen 128 Schüler in die evangelische Grundschule und 63 auf die Gemeinschaftsschule. Absolventen gab es noch keine, aber dies soll sich dann bald ändern. Wer selber Interesse an einer Anmeldung hat, kann während der Sprechzeiten kurz im Sekretariat anrufen oder an einem Schnuppertag vorbeigucken, um die Schule ein bisschen besser kennenzulernen.
4: Handball stand auf dem Programm. Am 9. Mai fand der vorletzte Spieltag der Regionalliga statt. In Bernburg spielte der SV Anhalt Bernburg gegen den SV Grün-Weiß Wittenberg-Piesteritz. In der Hinrunde verlor der Grün-Weiß um 3 Tore. Doch an diesem Abend war der Plan klar. Wir steigen direkt in das Geschehen ein. Ende 1. Spielminute, Wittenberg eröffnet mit einem Konter. Baum fängt ab, Ball an Elias, das Starttor der Partie. Bernburg gleich im Gegenangriff. Ball geht zu Wadl und er lässt ihn mit Geschwindigkeit ins Tor brettern. Doch Wittenberg zieht mit einer Zweierserie davon und übernimmt die Führung wieder. Bernburg wird in der 10. gefährlich. Jensen steht frei und setzt zum Rückschlag an. Zurück in die Formation. Fehlpass von Gelehrt und Jensen wieder am Ball, fliegt Richtung Richter, quasi schon vor dem Tor und so schnell kann es passieren. Es folgen noch 2 weitere Tore, eins von Exgard und der Abschluss der Viererserie hier durch Jensen. Beide Teams geben hier Vollgas und das literarisch, denn auch in den Beinen muss man hier fit sein. In der 17. Ball an Gelehrt, das Kopf an Kopf zwischen ihm und Richter, doch die Defensive steht und verhindert die Torschance. Vor der Halbzeit bekommt Bernburg noch einen 7 Meter. Wer jedoch Nico Richter kennt, weiß, dass die Treffchance hoch ist. Und auch hier enttäuscht er seine Fans nicht. Stand Ende Halbzeit 17:17. Auch in der 2. Hälfte bleiben beide Mannschaften auf Hochtouren. 37. Spielminute, ein Prachtexemplar von Teamarbeit von Bernburg. Passspiel geht an Richter und der im Sprung zu Wadl mit dem 21:22. Trotz der Topleistung beider Teams kristallisiert sich der

0: SV Grün-Weiß Wittenberg-Piesteritz über die Zeit als die siegende Mannschaft heraus. Bernburg zum Ende noch einmal mit 2 Toren in Folge, doch der Abstand war zu groß, um noch ordentlich aufholen zu können. Der Endstand der Partie 33:35.
1: Leider nicht so wie geplant, aber das Spiel stand für uns schon tatsächlich unter schwierigen Vorzeichen. Wir wussten, dass unser normaler Innenblock halt heute komplett fehlt. Froschi ist krank gewesen, Fichte ist leider von vornherein schon ausgefallen. Was wir wussten, wir haben im Training viel versucht, viele Varianten einstudiert, aber im Endeffekt war eine Woche für die ganze komplette Umstellung einfach noch zu wenig. Nichtsdestotrotz sind wir dadurch einfach auch nicht ins Spiel gekommen. Wir konnten nicht unsere gute Abwehr stellen und das hat man im Spielverlauf gesehen. Dazu kommen technische Fehler. Wir treffen teilweise das Tor nicht. Ja, und das ist dann die Quintessenz der Sache, dass wir einfach sagen müssen, Wittenberg hat das gut gemacht und ist auch verdient als Sieger aus dem Spiel gegangen. Ja, letzten Endes könnte man sagen, okay, wir lassen das alles so ein bisschen laufen. Das ist aber nicht unsere Einstellung. Wir sind Sportsleute. Wir wollen da natürlich alles geben. Wir wollen dort uns auch wieder gut präsentieren, nach vorne gucken, Fehler, die wir heute gemacht haben, abstellen, wieder mit einem guten Innenblock arbeiten und dann einfach versuchen, das Derby zu gewinnen.
2: Wir sind jetzt übers glücklich, weil in Bernburg die 2 Punkte mitzunehmen, ich glaube, damit hat nicht viele Leute gerechnet. Aber ich habe den Jungs gesagt, schon seit 5-6 Spielen, wir gucken die Tabelle gar nicht. Wir fahren zu jedem Spiel, um die 2 Punkte dazu holen. Die Tabelle interessiert uns gar nicht und wir gucken, was am Ende dann rauskommt. Ich muss sagen, heute haben wir vieles umgesetzt, was wir in der Kabine gesagt haben. Wir wussten, dass wahrscheinlich Bernburg was vorbereitet gegen unsere offensive Abwehr. Deswegen wollten wir ein bisschen hinten bleiben und haben versucht, die zum Werfen von hinten zu zwingen. Und Dom Baum war heute überragend und hat auch viele Bälle gehalten. Das war auch einer von den Faktoren, warum wir heute gewonnen haben. Na, wir wussten, dass der andere Kreisläufer nicht dabei ist. Und wir wussten auch, dass der Willers Nummer 4 muss ja das ganze Spiel alleine irgendwie durchziehen. Deswegen haben wir versucht, ihn immer anzugreifen, damit er viele Kräfte schon in der ersten Halbzeit verliert. Und ich glaube, für ihn war es schwierig, auch komplett 60 Minuten durchzuziehen. Ja, war auch einer von den Mitteln, aber wir waren vorbereitet auch auf andere Sachen. Also wir wollten auch über die Halbposition angreifen, was heute auch sehr gut gepasst. Und dann, also ich bin glücklich für die Mannschaft, dass die das geschafft haben, dass sie sich noch gepusht haben, so am Ende der Saison und die 2 Punkte erkämpft haben.
0: Das war's mit dem Spiel. Jedoch gab es noch bittersüße Nachrichten seitens Bernburg. Hier wurden nämlich Spieler sowie Trainer für das Ende der Saison verabschiedet.
1: Ja, was bedeutet das für mich als Trainer? Das ist natürlich immer ein Lachen und das weinende Auge. Natürlich ist es schade, dass man Spieler gehen lassen muss, weil man dort auch viel Energie reingepackt hat, um die Spieler zu entwickeln, um eine Mannschaft zu formen, was, denke ich, auch ganz gut gelungen ist so in den letzten Wochen. Wir haben gut zueinander gefunden, aber das lachende Auge ist auch, dass man Teil auf dem Weg des Spielers sein kann, dass man die Spieler so geprägt hat, dass sie auch dann später in anderen Ligen immer wieder davon sprechen, wie cool das eventuell auch in Bernburg war und wie geil das mit der Mannschaft dann eben war. Und von daher, ja, lachendes und weinendes Auge, aber ich drücke einfach allen die Daumen für ihre Zukunft.
0: Der ein oder andere wird es bestimmt schon einmal gehört oder gesehen haben. Zu Besuch bei Frau Puppendoktor Pille war eine Fernsehserie der DDR, wo Ute Blankenstein als Frau Puppendoktor Pille auftrat. In ihrer fiktiven Sprechstunde war Frau Puppendoktor Pille eine Art Ratgeberin für Kinder. Sie vermittelte spielerisch zwischen der Welt der Puppen und der Realität und gab Puppeneltern Tipps zu gutem Verhalten, Erziehung und Spielen. Ein besonderer Fokus lag auf Gesundheit, etwa gesunder Ernährung, dem Vorbeugen von Erkältungen und dem richtigen Umgang mit Krankheiten. Nun, zum ersten Todestag, wird im kleinen Ort Bobau mit mehreren Aktionen an Urte Blankenstein erinnert.
3: Eine Mutter, meine Mutter, die halt eine Rolle hatte, die sie verkörpert hat, die der Frau Puppendoktor Pille, das bis 86 oder 87, glaube ich, war, wo der Fernsehen die dann gecancelt hat, aus Gründen. Und leider, darunter hat sie auch sehr gelitten, hat aber das Beste daraus gemacht und hat

0: hat halt täglich Veranstaltungen, also für Kinder in der DDR, in der ehemaligen DDR gemacht. Also und danach, also nach der Wende hat sie auch weitergemacht. Dann war sie sehr sozial, hat also für die bei der Krebsforschung also umsonst Veranstaltungen gemacht und also auch in Altersheimen und also bei die auch dankbar für jeden künstlerischen Input sind. Und, sie war halt auch, also sie war halt mit der Rolle verbunden so sehr, dass sie also das jeden Tag hätte machen wollen und versucht hat halt auch zu tun.
1: Um an Orte Blankenstein zu erinnern, fanden in Bobau zwei Aktionen statt. Eine davon war eine Pflanzung im Rosengarten, wo die Fernsehdoktorin verewigt wurde. Wunschgemäß wurde sie jedoch an der Ostsee bestattet. Doch man möchte dennoch an sie in Bobau erinnern.
0: Weil es Leute gibt, die sich an sie erinnern möchten. Und es gibt, weil ihr ausdrücklicher Wunsch war, sie wollte halt eine Seebestattung. Und die hat sie bekommen. Und einige Leute, also sie hier, waren der Meinung, sie möchten einen Ort, wo sie sich erinnern können. Und den haben sie jetzt geschaffen, indem sie eine Rose gepflanzt haben oder zwei. Was ich sehr schön finde, weil jetzt habe ich auch einen Ort, wo ich hinkommen kann und der Rose zuschauen kann. Ein Gedenken an meine Mutter. Also finde ich es eine super Sache, tolle Idee. Und vielen Dank an den Bürgermeister, der das ins Leben gerufen hat.
1: Die zweite Aktion wartete im DDR-Museum Bobau, wo die Froschsammlung, welche durch Fans und Freunde während ihrer Lebzeit akkumuliert wurde, nun stolz einen Platz hat. Aber was genau verbindet Frau Puppendoktor Pille mit Bitterfeld-Wolfen? Matthias Berger klärte uns auf.
2: Ja, also Orte ist schon seit 15 Jahren eigentlich regelmäßig bei uns in der Stadt gewesen. Und seit 2021 war sie mit zwei Veranstaltungen hier auch in Bobau, in unserer Sporthalle. Also einmal eine Erwachsenenveranstaltung und natürlich auch mit ihrem Starprogramm, also mit Kindern. Und deswegen, sie hat häufig das Museum besucht, wir haben gemeinsame Veranstaltungen auch vorbereitet und auch teilweise besucht. Und deswegen sind wir in Bobau auch sehr orteverbunden gewesen.
1: Die Ausstellung ist laut dem Ortsbürgermeister etwas ganz Besonderes. In der Tat, ein Ort der Erinnerung, aber zugleich ihren Wunsch zu respektieren.
2: Das ist was ganz Besonderes für uns, weil wir damit ein Stück Geschichte von Urte und von Frau Puppendoktor Pille dann auch bewahren können. Und wir auch so ein bisschen ihren Wunsch und ihren, dass alles nicht nachher irgendwo unterkommt, ja, sondern dass wir es konzentriert aufheben können und der Nachwelt ihre Geschichte und die Geschichte der Frösche auch weiter erzählen können.
1: Nun kann man im Rosengarten, so wie im DDR-Museum in Bobau, die Geschichte der Fernsehlegende begutachten, sowie der Darstellerin zu gedenken.

Ich begrüße Sie, liebe Zuschauer, zu unserer Extra-Ausgabe. Es war eine Zeit der Ungewissheit und wenig später ausgefüllt mit Trauer und Wut. Das, was am 11. und 12. Mai 2016 in Vermutungen leise geäußert wurde, war am 13. Mai bittere Realität. Eine chinesische Austauschstudentin wurde tot unter einer Konifere in der Hausmannstraße in Dessaus Mitte gefunden. Schnell war klar, dass Zhang Zili ermordet wurde. Was folgte, war eine unglückliche Verkettung von Ermittlungsfehlern, schwierigen Aussagen des Staatsanwaltes und die nicht bewiesene Vermutung, dass Mutter und Stiefvater des später verurteilten Mörders als Polizeibeamte bei der Beweismittelvernichtung mitgeholfen hätten. Wir möchten 10 Jahre nach der brutalen Tat an dieser Stelle mit einem Rückblick an das Opfer Zhang Zili erinnern. Auch 10 Jahre nachdem im Gedenken an das Mordopfer Zhang Zili die weiße Strauchrose gepflanzt wurde, blüht sie wieder im Mai, jener Monat, in dem die damals 25 Jahre alte Architekturstudentin an dieser Stelle nackt und mit zertrümmertem Gesicht gefunden wurde. Zhang Zili fiel einem perversen Vergewaltiger und seiner Komplizin zum Opfer.

0: Dabei wollte sie eigentlich nach ihrer Joggingrunde nur nach Hause.
1: Jetzt ist es Gewissheit. Die 25-jährige Studentin, die seit vergangenem Mittwoch vermisst wird, ist einem Gewaltverbrechen zum Opfer gefallen. Am Freitag wurde die Leiche der seit 2 Jahren in Dessau Studierenden in der Hausmannstraße gefunden. Die Staatsanwaltschaft sagte dazu am Dienstag:
2: Die Leiche der jungen Frau, die am Freitag gegen 11 Uhr gefunden wurde, wurde mittlerweile obduziert. Bei der Obduktion ist es gelungen, sie eindeutig zu identifizieren. Es handelt sich tatsächlich um die junge chinesische Studentin, die seit letzten Mittwoch hier vermisst wurde. Die Todesursache steht inzwischen auch fest. Es sind massive Einwirkungen auf den Kopfbereich, die zum Tode geführt haben. Wir haben zusätzlich also auch Hinweise darauf gefunden, dass es sich tatsächlich um ein Sexualdelikt handelt. Die weiteren Ermittlungen gestalten sich sehr umfangreich. Es sind zahlreiche Bewohner, zahlreiche Menschen aus der Bevölkerung befragt worden, ob es irgendwelche Hinweise gibt.
1: Auch auf dem Scherbeberg suche man nach Beweisen bzw. nach persönlichen Sachen der Studentin. Dabei hat die Polizei den Fokus auf das Handy, sportliche Kleidung, im Besonderen eine schwarze Jogginghose und einen Schlüsselbund gelegt. Fest steht, das Opfer wurde zunächst sexuell missbraucht und so übel im Gesichtsbereich zugerichtet, dass selbst der ermittelnde Staatsanwalt von grauenhaften Bildern sprach. Die Polizei sucht mit Hochdruck den oder die Täter, denn in der Bevölkerung macht sich Angst breit.
3: Ich traue mich abends nicht mehr aus dem Haus, bin ich ehrlich.
4: Ich kann jetzt gar nichts sagen, ich bin so aufgeregt. Das sind die jungen Leute und die zünden jetzt die Kerzen an.
5: Wie gehen Sie jetzt auf die Straße? Unsicher?
4: Nein, das nicht. Das nicht, nein.
5: Hätten Sie sich das vorstellen können, dass das hier in Dessau passiert?
4: Nein, nein, sowas Grausames nicht. Das wird sich, glaube ich, keiner vorstellen können, ja, dass das...
1: Zum derzeitigen Ermittlungsstand sagte die Staatsanwaltschaft Dessau:
2: Wir haben den genauen Todeszeitpunkt bislang nicht. Wir haben ja in dem bisherigen Zeugenaufruf darum gebeten, Beobachtungen aus der Zeit vom Mittwoch etwa 20.30 Uhr bis 21.45 Uhr mitzuteilen. Weil wir den genauen Todeszeitpunkt nicht wissen, bitten wir jetzt die Bevölkerung, auch eventuell spätere Hinweise letztlich bis zum Auffindezeitpunkt, also Freitag 11 Uhr, mitzuteilen. Wenn irgendjemandem etwas aufgefallen ist, möge er an jede Polizeidienststelle oder an die Staatsanwaltschaft sich melden und irgendwelche auffälligen Beobachtungen angeben. Jede Kleinigkeit kann wichtig sein.
1: Am Auffindeort des Opfers stehen heute Blumen und Kerzen und erinnern an das Verbrechen. Derweil dauern die Befragungen von Mitbewohnern und möglichen Zeugen an. In der Hoffnung, die Verantwortlichen möglichst bald zur Rechenschaft zu ziehen und einer gerechten Strafe zuzuführen. Großes Medieninteresse am 25. November im Landgericht in Dessau-Roßlau. Die zweite Strafkammer hat die Anklage gegen einen jetzt 21-jährigen, zur Tatzeit noch 20 Jahre alten Mann und dessen 20-jährige Lebensgefährtin aus Dessau-Roßlau wegen gemeinschaftlichen Mordes in Verdeckungsabsicht in Tatmehrheit mit Vergewaltigung zugelassen und das Hauptverfahren eröffnet. Nach dem Ergebnis der Ermittlungen soll die Angeklagte entsprechend einem gemeinsamen Tatplan in den Abendstunden des 11. Mai 2016 das spätere Opfer, eine aus der Volksrepublik China stammende Studentin, unter Vortäuschung eines Notfalls in eine leerstehende Wohnung in Dessau gelockt haben. Dort sollen beide Angeklagte die Geschädigte unter massivster Gewalteinwirkung wiederholt vergewaltigt und im Anschluss in der Annahme zurückgelassen haben, sie werde ohne medizinische Versorgung alsbald versterben. Als sie 3 Stunden später in die Wohnung zurückkehrten und feststellten, dass die schwer verletzte Geschädigte noch am Leben war, sollen sie sie in einem schwer einsehbaren rückwärtigen Grundstücksbereich abgelegt haben. Dort wurde das Opfer am 13. Mai 2016 im Zuge einer Suchaktion tot aufgefunden. Wende im Fall Zhang Zhili. Im Mordfall Zhang Zhili hat es am Montag während der Gerichtsverhandlung eine unerwartete Wende gegeben. Die Mitangeklagte Xie

0: Inyai brach ihr Schweigen und verlas im Gerichtssaal eine Erklärung, in der sie über häufige sexuelle Übergriffe sowie Tätlichkeiten des Angeklagten ihr gegenüber berichtet. Zudem hat sie angegeben, dass der Mitangeklagte vor dem Tattag ihr gegenüber den Wunsch nach Geschlechtsverkehr zu dritt geäußert habe. Auf Geheiß des Mitangeklagten habe sie dann die chinesische Studentin am Tattag unter einem Vorwand in das Haus gelockt, in dem der Mitangeklagte bereits gewartet habe. Dieser soll das Opfer dann festgehalten und ins Haus gezerrt haben, wo er versucht habe, den Geschlechtsverkehr mit der Geschädigten zu erzwingen. Die Angeklagte selbst habe sich gegen ihre Einbeziehung gewehrt und auch vergeblich versucht, den Angeklagten von der Ausführung seiner Handlungen abzuhalten. Den Ort des Geschehens habe sie während der geschilderten Handlungen verlassen. Währenddessen soll der Angeklagte die Geschädigte getötet haben. Als sie auf Rufen des Mitangeklagten zurückgekehrt sei, habe dieser bereits angefangen, die Wohnung zu reinigen. Sie sollte helfen, die Leiche wegzubringen. Der Mitangeklagte habe die Leiche dann selbst zu dem späteren Fundort gebracht. Die Verhandlung wird am 23. Januar fortgesetzt.
1: Gegen sie ist eine Jugendstrafe verhängt worden in Höhe von 5 Jahren und 6 Monaten. Ihr hat die Kammer lediglich eine Beteiligung an der Vergewaltigung nachweisen können, ist aber davon ausgegangen, dass sie an der Tötung des Opfers nicht beteiligt war.
2: Neben der Haftstrafe müssen die beiden Verurteilten 35.000 Euro Schmerzensgeld an die Eltern des Opfers bezahlen. Sebastian F. zusätzlich 25.000 Euro.
3: Naja, es ist die Höchststrafe, die ausgesprochen wurde. Ja, Sie wissen, dass ich ja oder dass wir ja zu manchen rechtlichen Bewertungen andere Auffassungen gehabt haben, auch Anwendung Jugendstrafe, Strafrahmenverschiebung nach diesem Paragraph 106 JGG. Das sind sicherlich in Anbetracht der Tatsache, dass die Höchststrafe ausgesprochen wurde, Dinge, die überprüft werden sollten. Er wünscht das auch so, ja, so dass sicherlich eine Revision zu erwarten ist.
2: Doch nicht nur Sebastian F. will das Strafmaß neu verhandeln lassen. Auch Staatsanwaltschaft und die Nebenklage prüfen dieses Rechtsmittel.
4: Wir haben natürlich das Rechtsmittel der Revision hinsichtlich des Freispruchs. Ging ja im Freispruch von der Beteiligung am Mord. Insoweit kann die Nebenklage ins Rechtsmittel gehen. Das werden wir den Eltern in der nächsten Woche erörtern. Wir haben dafür eine Woche Zeit. Die werden wir nutzen, um darüber nachzudenken und dann Revision einlegen oder eben nicht. Dass wir da eine andere Vorstellung haben, ist ja bekannt. Habe ich ja am Montag und am Dienstag deutlich dargestellt.
2: In ihrer Urteilsbegründung beschrieb die Richterin Uda Schmidt die grausame Tat in allen Einzelheiten. Von der mehrfachen brutalen Vergewaltigung, bei dem beide Täter involviert waren, über den Versuch Sebastian F.'s, Yang Yili zu erwürgen. Auch das Ertränken in einem Wassereimer misslang. Es folgte massive Gewalteinwirkung gegen Kopf und Körper. Xenia I. erfuhr erst später vom Mord, half dann aber, die Leiche zu beseitigen. Überführt wurden die beiden Täter durch zahlreiche DNA-Spuren, Videomaterial, Zeugenaussagen und das Teilgeständnis von Xenia I.
1: Also die Vorsitzende hat zum Abschluss ihrer mündlichen Urteilsbegründung noch einmal die Ermittlungsarbeit von Polizei und Staatsanwaltschaft lobend hervorgehoben, dies sicherlich vor dem Hintergrund, dass die Ermittlungsarbeit im Laufe des Verfahrens auch gelegentlich kritisiert worden ist. Sie hat von einem schnellen und zügigen Ermittlungserfolg gesprochen. Und sie hat, weil auch das während des Verfahrens immer wieder eine Rolle spielte, ausdrücklich betont, dass es keine Anhaltspunkte dafür gibt, dass die Eltern des Angeklagten in irgendeiner Weise die Ermittlungen beeinflusst haben könnten.
2: Das Urteil ist noch nicht rechtskräftig. Eine Woche bleibt nun Zeit, um Revision einzureichen.

0: Mit bewegenden Worten erinnerte am Freitag der Präsident der Hochschule Anhalt, Jörg Bagdan, an die chinesische Studentin Zhang Jili, die am 11. Mai 2016 einem brutalen Tötungsverbrechen zum Opfer fiel. Circa 300 Menschen nahmen an der Gedenkveranstaltung am Campus in Dessau teil und erinnerten sich an eine lebensfrohe chinesische Architekturstudentin.
1: Es ist eine schwere Stunde, die uns heute zusammenführt. Zum ersten Mal jährt sich die fürchterliche Tragödie um unsere Studentin Zhang Jili. Eine junge Frau, die aus einem fernen Land zu uns kam, um Wissen zu erwerben,

0: sich der Herausforderung einer fremden Sprache und Kultur stellte und diese nur 2 Monate nach ihrem Ableben mit Bravour gemeistert hätte. Zhang Zhili und ihre Familie wählten vor Jahren bewusst unsere Hochschule aus. Die Hochschule Anhalt ist ein Ort des Wissens, des interkulturellen Zusammenlebens und des gegenseitigen Respekts.
1: Auch Sachsen-Anhalts Ministerpräsident Dr. Rainer Haseloff kam zu der Gedenkfeier.
2: Worte können nicht beschreiben, was Zhang Zhili vor einem Jahr widerfahren ist. Die chinesische Studentin ist beliebt gewesen, ihre Kommilitonin wurde nur 25 Jahre alt. Alle ihre Hoffnungen, die sie mit ihrem Studium hier in Deutschland verbunden hat, wurden durch ein unvorstellbares, brutales Verbrechen zerstört. Kaum zu ertragen ist die Tatsache, dass ihr die besten Eigenschaften, die sie als Mensch haben konnte, zum Verhängnis wurden. Zhang Zhili war gutmütig, hilfsbereit und freundlich. Genau das nutzten die Täter skrupellos und heimtückisch aus, um sie zu quälen und zu ermorden.
1: Bei der Zar Roslaus Oberbürgermeister Peter Kuras sind die Erinnerungen an diese schreckliche Tat noch immer allgegenwärtig.
3: Das ist immer noch ein bedrückendes Gefühl. Die Berichterstattung über den Gerichtsprozess hat einen ja in menschliche Abgründe schauen lassen, mit welch niederen Beweggründen 2 junge Menschen einen anderen jungen Menschen grausam gefoltert und ermordet haben. Aber es gibt immerhin ein wenig Hoffnung, dass der Gerichtsprozess jetzt demnächst auch mit Urteilen abgeschlossen wird und dass dann, wenn also eine Sühne erfolgt, dann auch ein gewisser Rechtsfrieden eintritt. Das ist meine große Hoffnung. Und ich bin froh, das hat man heute auch gesehen, nach einem Jahr, dass unsere Beziehungen zu China nicht gelitten haben, dass auch die chinesischen Studierenden, die wir heute auch in großer Zahl hier gesehen haben, das Vertrauen in die deutsche Bürgergesellschaft und auch in die Justiz nicht verloren haben. Das alles tröstet einen dann doch über das Schlimmste hinweg.
1: Weiter lobte das Stadtoberhaupt die hohe Anteilnahme der Dessauer, was sich auch am Fundort der sterblichen Überreste von Zhang Zhili widerspiegelte. Hier in der Hausmannstraße, wo man die 25-Jährige am 13. Mai 2016 fand, verlasen Studenten einen Brief der Eltern des Opfers. In dem sprechen sie ihre Tochter persönlich an, weil der Glaube existiert, dass die Toten ein Jahr nach ihrem Ableben an die Sterbestelle zurückkehren. In diesem Brief beschreiben die Eltern ihre Tochter als kreative, hilfsbereite Person, die viel in ihrem Leben vorhatte, aber 2 perverse Dämonen dieses auf grauenvolle Art beendeten. Mit einer Bitte wendeten sich die Eltern an die Justiz, fordern die härteste Strafe für die Mörder, wünschen sich aber auch die Rehabilitierung ihres Kindes. Wörtlich schreiben sie: "Und bitte, bitte, lassen Sie unsere Tochter ein Stück weit Gerechtigkeit widerfahren und stellen Sie ihre Unschuld wieder her." Nach dem Verlesen wurde der Brief verbrannt. 10 Jahre sind seit dem Tod von Zhang Zhili vergangen. 10 Jahre, die auch Professor Rudolf Lückmann und seine Frau Yili Lu veränderten. Er lehrte zu diesem Zeitpunkt an der Hochschule Anhalt Architektur und war auch einer der Dozenten von Zhang Zhili. Seine Frau Yili Lu betreute damals chinesische Masterstudenten als Koordinatorin der Hochschule Anhalt. Beide nahmen sich der Eltern von Zhang Zhili an, die die Asche ihrer Tochter aus Dessau abholen mussten. Rudolf Lückmann und Yili Lu scheuen mittlerweile Interviewtermine zu diesem Thema, machten aber für uns eine Ausnahme.
4: 10 Jahre ist nun diese schreckliche Tat her an Zhang Zhili. 10 Jahre... die vielleicht Veränderungen hervorgerufen haben. Was hat sich für Sie besonders verändert nach dieser schrecklichen Tat?
5: Ja, was hat sich für uns besonders verändert? Man kann das relativ kurz sagen. Das Ganze hat uns mit Sicherheit etliche Jahre Lebensfreude geraubt, weil das Erlebnisse sind, die man eigentlich nicht in Erinnerung rufen will, die man auch ein Stück weit versucht zu verdrängen. Also

0: nicht ganz einfach, die Bilder zu verarbeiten, die man gesehen hat.
1: Umso besonders bedanke ich mich nochmal recht herzlich, dass Sie den Weg hierher gefunden haben und darüber sprechen. Frau Lu, Sie standen oder stehen ja in Kontakt mit der Familie, mit den Eltern von Zhang Zhili. Wie hat sich denn dieser Kontakt jetzt weiterentwickelt?
2: Ja, over years we are in contact with the parents.
3: Seit Jahren stehen wir in Kontakt mit ihren Eltern. Jedes Neujahr schicken wir uns Grüße und auch an Gedenktagen bleiben wir in Kontakt. Und wir tauschen Informationen miteinander aus. In den ersten Jahren hatten wir sehr häufig Kontakt und wollen das auch weiterhin beibehalten.
1: Wir hatten es im Vorgespräch kurz angesprochen, diese Frage stand natürlich jetzt nicht auf unserem Katalog, aber Sie haben ja auch gesagt, es hat sich was verändert in der Familie. Ein Jahr nachdem Zhang Zhili ermordet wurde, gab es eine, sagen wir, erfreuliche Veränderung in der Familie?
3: Ja, Sie sind wirklich sehr stark. Ich bewundere das sehr und respektiere Sie dafür. Sie haben versucht, die Traurigkeit und die tragischen Erfahrungen in Ihrem Leben zu überwinden. Sie haben sich auch auf ein neues Leben vorbereitet und sind sehr glücklich über Ihre Zwillinge. Darüber tauschen wir uns immer aus. Wenn die Kinder medizinische Hilfe brauchen, helfe ich ihnen auch und bringe Medikamente. Und jetzt sind sie sehr glückliche Kinder.
1: Ja, das sind tolle Nachrichten, wenn man das als solches bezeichnen darf. Vielleicht nochmal die Frage an Sie, Herr Lückmann. Die Eltern hatten damals zu der Zeit, als das alles bekannt wurde, als dann auch bekannt wurde, dass ihre Tochter ermordet wurde, hatten die einen bewegenden Abschiedsbrief nach Deutschland geschickt. Und dieser endete mit dem Zitat, ich muss es vorlesen, und bitte, bitte lassen Sie unsere Tochter ein Stück weit Gerechtigkeit widerfahren und stellen Sie ihre Unschuld wieder her. Inwieweit hat sich denn der Wunsch der Eltern eigentlich erfüllt?
0: Das sind eigentlich ja zwei Fragen. Die erste Frage geht, was ist Gerechtigkeit? Da muss man verstehen, dass die Rechtssysteme in beiden Ländern grundunterschiedlich sind. In China gibt es noch ein bisschen wie, dass man die Sippe mit in der Verantwortung sieht für Straftaten. Das ist etwas, was unser Rechtssystem überhaupt nicht mehr kennt. Dann haben wir einen zweiten Punkt, dass in China natürlich die Todesstrafe angewandt wird und in einem solchen Fall mit absoluter Sicherheit, kann man sogar sagen, in China die Todesstrafe verhängt worden wäre. Jetzt muss man sehen, dass Menschen aus dieser Kultur kommen, aus diesem Hintergrund und dann in Deutschland, denen so etwas widerfährt, wie sie sich das in der Form für ihr Land übersetzen würden. Aber da haben die doch einen sehr schnellen Lernprozess gemacht und haben unser Rechtssystem nachvollzogen und eigentlich auch irgendwo verstanden. Also ich habe da von den Äußerungen da eher das Gefühl mitgenommen, dass die schon auch verstanden haben, dass hier eine andere Kultur im Bereich Rechtswesen herrscht und dass die das für sich akzeptiert haben. Die sind sicherlich nicht sehr glücklich darüber, dass die junge Frau nicht ganz so stark bestraft worden ist. Aber da muss man natürlich sehen, dass einfach die Zeugenaussage von ihr absolut wichtig in unserem Rechtssystem war, um überhaupt den Fall schließen zu können. Insofern, für mich persönlich ist das alles nachvollziehbar. Ob das aber, wie gesagt, für jemanden, der aus einer anderen Kultur kommt, so erklärlich bleibt, das muss man dahingestellt sein lassen. Das ist die erste Frage. Die zweite war die Frage, ob die Unschuld wiederhergestellt wurde. Das Ganze ist ja eskaliert eigentlich durch ein etwas unglückliches Interview, was der Oberstaatsanwalt dann gegeben hat, wo er im Prinzip, was dann auch irgendwo vielleicht nachvollziehbar ist im Sinne der Unschuldsvermutung, dass er dann den Standpunkt von dem Täter so wiedergegeben hat, wie er ihm entgegengebracht wurde. Das unkritisch. Das ist natürlich sehr unglücklich angekommen, weil die chinesischen Medien das gleich aufgenommen haben. Kein Wunder, wenn man so ins Ausland geht und sich so benimmt, dann steht dir das Recht, dass dir das so passiert. So ist für die Eltern dann in China angekommen und das war natürlich äußerst verletzend und auch die Ehre der Familie, da komme ich wieder auf dieses Modell dieser Bedeutung der Sippe zurück, war das für den Chinesen einfach eine tödliche Botschaft. Das war nochmal schrecklich, das war praktisch nochmal zu dem Mord eine andere Belastung auf die Familie draufgelegt. Jetzt muss ich aber dazu weiter erzählen, dass es gab ja eigentlich jedes Jahr irgendeine Erinnerung. Und ein Jahr später ist dann auch eine Art Erinnerungsmarsch oder wie auch immer man das nennen will, gewesen, wo an Yangzheli nochmal erinnert wurde. Und da ist der Oberstaatsanwalt Wittmann auch mitgegangen, was ich ihm hoch anrechne, dass er den Mut hatte, dort mitzugehen und hat damit eigentlich auch ein Zeichen gesetzt. Ich habe mit ihm dann sprechen können und er hat mich dann gebeten, das ist jetzt wieder schwierig, Juristen wissen das anders auszudrücken, er wollte natürlich keinen Rechtsverstoß damit einräumen, sondern bleibt sicherlich bei der Auffassung, dass das in dem Fall richtig im Sinne dieser Unschuldsvermutung war. Aber er hat mich gebeten, im Prinzip diese persönliche Verletzung um Entschuldigung zu bitten. Das haben wir gemacht. Wir haben das den Eltern überbracht und die haben das in der Form akzeptiert. Sodass also diese Geschichte mit der Unschuld der Tochter, die wieder hergestellt ist, dass wir da einen Haken dran machen können, das ist es. Die Eltern empfinden das so, dass diese Botschaft, das ist dann auch in China entsprechend in den Medien kommuniziert worden, dass diese Botschaft rübergekommen ist.
1: Eine letzte Frage vielleicht noch. Sie sind ja immer noch an der Hochschule tätig. Hat das Spuren hinterlassen? Wird in der Studentenschaft darüber noch geredet?
0: Nein. Das ist das Gute beim Menschen, dass all die schrecklichen Dinge, die ihm widerfahren, verdrängt werden und unser Gehirn glücklicherweise so gebaut ist, dass es die positiven Dinge immer wieder hervorholt und die in den Fokus stellt. Bei gesunden Menschen ist das wohl so. Und weil das auch dann für eine Gesellschaft gilt, die gesund ist, ist das, denke ich, ähnlich. Also die Geschichte ist eigentlich abgeschlossen. Auch chinesische Studenten, die jetzt zu uns kommen, die haben da nicht mehr das Bild, oh, das ist gefährlich und da weiß man nicht, was passiert. Auch das ist im Prinzip weg.
1: Ich bedanke mich für Ihre Zeit, die Sie sich genommen haben, trotz der tragischen Ereignisse von damals. Obwohl Sie ja gesagt haben, eigentlich stehen wir für Interviews nicht mehr zur Verfügung im Zusammenhang mit diesem Thema. Vielen Dank dafür, dass Sie die
0: Zeit. Kann ich vielleicht noch das ergänzen, dass die Aufklärung überhaupt stattgefunden hat, verdanken wir sehr stark den Medien. Die ganze Sache wurde so seltsam angegangen, dass die wirklich Frage hinterlassen hat. Der Vater war ja selber Kriminalbeamter und hat sich eigentlich über die Art und Weise, wie der Fall in Deutschland bearbeitet wurde, mehr als gewundert. Ich denke, dass dadurch, dass die Presse immer wieder gedrückt hat und auch Sie durch Ihre Beiträge gedrückt haben, dass da so viel Druck entstanden ist, dass das überhaupt zu einer Aufklärung gekommen ist. Mir ist immer durch den Sinn gegangen, dass zeitgleich in Halle eine bulgarische Studentin vergewaltigt und ermordet wurde. Das ist nie aufgeklärt worden. Wie gehen eigentlich die Eltern damit um? Das Mädchen ist verschwunden, man weiß nicht mal, wo die abgeblieben ist. Also wie gehen Eltern mit sowas um? In diesem Fall gibt es einen Täter, gibt es eine Zuordnung, gibt es eine Bestrafung, gibt es einen Umgang mit der Angelegenheit. Und ich denke, das ist, wenn man gerade an den anderen Fall denkt, gut so. Und das ist deshalb gut so, weil wir in Deutschland glücklicherweise eine freie Presse haben, die da entsprechend auch drücken kann, dass solche Dinge aufgelöst werden.
1: Vielen Dank.
0: Ich bedanke mich also auch.
1: Vielen Dank.
4: Zahlreiche Dokumentationen, aber auch Fernsehfilme beschäftigen sich mit den Vorgängen in Dessau-Roßlau vom 11. Mai 2016. Nicht alle trafen den Kern des Geschehenen, bauten eigene Sichtweisen in Dokumentationen ein. Im Übrigen, eine Erinnerungskultur an Zhang Zhili gibt es in Dessau-Roßlau nicht. Die immer weniger werdenden chinesischen Studenten an der Hochschule Anhalt kennen das Ereignis vom 11. Mai 2016 überhaupt nicht und werden damit auch nicht bewusst konfrontiert. Ein stilles Andenken an Zhang Zhili findet man heute noch in der Hausmannstraße in Dessau-Roßlau. Eine anonyme Person pflegt die für Zhang Zhili gepflanzte weiße Strauchrose, also ihre Lieblingsblume, und hält so die Erinnerung an die damals 25-jährige Austauschstudentin wach.

0: Es ist Montag und damit herzlich willkommen zu einer neuen Woche mit den zeitnahen Nachrichten hier auf RAN 1. Der Stadtrat hat den Beitritt zur Haushaltsverfügung des Landesverwaltungsamtes beschlossen. Damit kann der Haushalt 2026 mit Veröffentlichung im Amtsblatt am 29. Mai in Kraft treten. Gleichzeitig gilt eine Haushaltssperre, um die Finanzen der Stadt zu stabilisieren. Trotz Auflagen bleiben wichtige Investitionen möglich. Rund 69 Millionen Euro fließen unter anderem in Straßenbau, Feuerwehr, Katastrophenschutz sowie Schul- und Kita-Projekte. Zusätzlich finanziert das Sondervermögen Großprojekte wie den Neubau der Regenbogenschule, die Kita Mildenseer Spielbude und Maßnahmen im Tierpark. Die Stadt muss ihre Haushaltskonsolidierung weiter fortsetzen und den laufenden Haushalt um mindestens 3,2 Millionen Euro verbessern. Am Pfingstwochenende feiert das Hugo-Junkers-Fest auf dem Dessauer Flugplatz sein 20-jähriges Jubiläum. Auf die Besucher wartet wieder eine lebendige Festmeile, die Technikbegeisterung, Luftfahrtgeschichte und familienfreundliche Unterhaltung miteinander verbindet. Die Stadtwerke Dessau laden gemeinsam mit dem Flugplatz Stammtisch zu dem besonderen Volksfest ein.
1: 100 Jahre Lufthansa konnte in diesem Jahr schon in Dessau, der Wiege der modernen Luftfahrt, gefeiert werden. Ein weiteres Jubiläum für Luftfahrtbegeisterte steht nun noch an. Vom 23. bis zum 25. Mai wird auf dem Dessauer Flugplatz das Hugo-Junkers-Fest zum 20. Mal veranstaltet. Die Stadtwerke Dessau und der Flugplatz-Stammtisch freuen sich wieder auf ein Bundesvolksfest und zahlreiche fliegerische Highlights.
2: Also zum einen ist es natürlich wieder ein Fest für die ganze Familie und natürlich, was der Name schon sagt, Hugo Junkers ist der Mann des Flugsports, der Urvater der Fliegerei überhaupt. Natürlich mit hier, mit dem Standort Dessau, haben wir natürlich auch hier einen historischen Auftrag und den wollen wir erfüllen. Das heißt also, wir haben jede Menge fliegerische Aktivitäten beim 20. Hugo Junkers Fest. Wir haben Kunstflüge, wir haben Demonstrationsflüge und wir bieten natürlich jede Menge Rundflüge auch an und wir freuen uns auch auf viele Modellflug-Attraktionen, aber auch Segelflug mit dabei sein. Wir haben Tandemsprünge durch die Fallschirmspringer, die hier vor Ort sitzen. Also wir haben viel in der Luft, aber auch viel auf dem Festplatz zu bieten. Wir haben eine kleine Kirmes, also ein Rummelvergnügen wird da sein. Wir haben viele Händler, viele bekannte Gesichter, unter anderem die Dikita, der Behindertenverband, die DWG werden vor Ort sein, die Stadtwerke mit einem Präsentationsstand. Wir werden Händler dabei haben, die Spielwaren feil bieten. Wir haben aber auch ein schönes Festprogramm im Fest. Das heißt, wir sind Wind und Regen und sonnengeschützt auf jeden Fall unterwegs mit vielen Vereinen hier aus Dessau-Rosslau und der Umgebung.
1: Der soziale und gemeinschaftliche Aspekt des Fests ist den Organisatoren ganz wichtig und man ist immer sehr stolz darauf, so viele unterschiedliche Personen, Vereine und Organisationen dabei zusammenzubringen. Damit versucht man auch etwas in die Fußstapfen von Hugo Junkers zu treten.
3: Also von der Sache her gibt es so ein Grundkonzept, was uns von Anfang an in den 20 Jahren begleitet hat. Und das ist so eine Story, so eine Geschichte im Hintergrund, was Hugo Junkers und seine soziale Kompetenz betraf. Und er hatte damals, wenn er Lehrlinge aufnahm, immer ständig zwei Verträge auf dem Tisch. Das eine war ein Aufnahmeantrag für den Betriebssportverein und das andere war der Lehrvertrag. Beides bedingte einander. Warum? Junge Menschen oder Menschen, die generell in Strukturen von Sport und anderen Vereinselementen unterwegs sind, respektieren Regeln und Gemeinsamkeit und sind vor allen Dingen sehr engagiert, um sich zu beteiligen. Und das ist natürlich äußerst nützlich, sowohl im ehrenamtlichen Bereich als auch in dem Teil der jeweiligen Produktion. Früher hieß das Kollektiv. Heute heißt es Team. Und das ist auch das, was uns hier auszeichnet und was die Marke Hugo Junkers Fest in Dessau prägt. Und das ist der feine Unterschied zu Flugplatzfesten in anderen Regionen.
1: Für die Jubiläumsausgabe haben sich die Veranstalter zudem überlegt, die Festlichkeiten um einen Tag zu erweitern. In den vergangenen Jahren war am Pfingstmontag das meiste schon wieder vorbei, was man nun ändern will.
2: Also wir haben in diesem Jahr uns gedacht, okay, die Nachfrage war in den letzten Jahren an den Rundflügen so groß. Dafür haben wir jetzt ein paar mehr Flugzeuge da, um vielleicht den Samstag und den Sonntag wirklich jedem das Gefühl zu geben oder beziehungsweise die Möglichkeit zu geben, hier einen Rundflug zu absolvieren. Und damit wir das auch alles schaffen, war der Montag immer so hinten dran und haben gesagt, den können wir eigentlich noch ein bisschen bespielen. Und haben gesagt, was braucht es dazu? Wir brauchen auf jeden Fall gastronomische Versorgung, die ist da. Was brauchen wir noch dazu? Die Rummelvergnügen, also die Schausteller werden auf jeden Fall den Montag auch noch da sein. Und wir haben auch ganz neu noch mit dabei einen Hobby-Kram- und Trödelmarkt, bei dem sich heute auch noch jeder anmelden kann auf der Seite www.flugplatz-dassau.de. Der Hobby- und Trödelmarkt übrigens von Samstag, den 23. bis Pfingstmontag, den 25. hier von 10 bis 17 Uhr.
1: Am Pfingstwochenende und dem Pfingstmontag wird man auf dem Dessauer Flugplatz also wieder zahlreiche Besucher begrüßen können, viele auch von weiter weg. Für Ralf Schönemann, Vorsitzender des Kultur- und Heimatvereins Klein-Kühnau, ist es wichtig zu betonen, dass auch alle Kühnauer recht herzlich eingeladen sind.
3: Dieses Hugo-Junkers-Fest ist auch ein Stadtteilfest zu 100%, wo Groß- und Kleinkühnau im klassischen Sinne hier miteinander feiern und eine Tradition pflegen, die schon bemerkenswert ist und nicht nur national, sondern international von Bedeutung ist. Deshalb ist es unbedingt erforderlich, dass so viele wie möglich diese Veranstaltung vom 23. bis zum 25. Mai in diesem Jahr hier besuchen.
1: Der Eintritt für Erwachsene liegt beim diesjährigen Hugo-Junkers-Fest bei 5 Euro. Eine Eintrittskarte ist gültig für den Samstag und den Sonntag. Mit einem Ticket nimmt man dann auch automatisch am großen Gewinnspiel teil und bekommt eine 50%ige Ermäßigung auf den Eintritt ins Technikmuseum Hugo-Junkers. Kinder bis 14 Jahre können kostenlos das Fest besuchen und am Montag ist der Eintritt frei. Parken ist am Festplatz möglich. Aber es fährt auch ein kostenloses Shuttle zwischen dem Hauptbahnhof und dem Flugplatz. Unter www.flugplatz-dessau.de/flugplatzfest gibt es einen kompletten Überblick über das umfangreiche Programm zum 20. Hugo-Junkers-Fest.
0: Am vergangenen Wochenende stand der 25. Spieltag in den Amateur- und semiprofessionellen Fußballligen der Region auf dem Programm. In der Verbandsliga Sachsen-Anhalt empfing der SV Dessau 05 im Derby den SC Bernburg. Nach intensiven und spannenden 90 Minuten leitete eine rote Karte gegen den ehemaligen 05er Christian Schidera die Wende zugunsten der Dessauer ein. Am Ende setzte sich der SV Dessau 05 mit 3:2 durch und sicherte sich den Derby-Sieg. Eine Liga tiefer traf der TSV Rot-Weiß Zerbst im Abstiegskampf auf die SG Reppichau und zeigte dabei großen Kampfgeist. Mit einem 4:3-Erfolg holten sich die Zerbster nicht nur den Sieg, sondern auch 3 enorm wichtige Punkte im Rennen um den Klassenerhalt. In der Landesklasse 4 musste sich der Dessauer SV 97 dem SV Poch-Röser mit 2:5 geschlagen geben. Der TuS Kochstedt trennte sich torlos 0:0 von der SG Trebels, während der SV Rot-Blau-Coswig beim SV Eintracht Elster eine deutliche 0:5 Niederlage hinnehmen musste. Am vergangenen Wochenende empfing der ja SV Germania 08 Roßlau im heimischen Elbesportpark den SV Segrena. Sportlich stand die Begegnung zwar nicht mehr unter großem Druck, da die Germanen aus der Schifferstadt weder im Auf- noch im Abstiegskampf eine Rolle spielen und bereits den Blick auf die kommende Saison richten können. Für die Gäste aus dem Landkreis Wittenberg stand der Abstieg hingegen bereits fest. Dennoch entwickelte sich die Partie zu einem echten Krimi.
4: Heimspiel hieß es am 9. Mai im Elbesportpark. Der SV Germania 08 Roßlau empfing vor 50 Zuschauern den SV Segrena. Die Hausherren nördlich der Elbe konnten jetzt schon fest für die nächste Saison planen. Der Klassenerhalt ist nach

0: Seiten aus. Die 08er bleiben weiterhin im Ballbesitz und spielen auf die frühe Führung. Fleischer schickt Robert Ruge, der kann sich im Strafraum durchsetzen und sucht Stefan Krug. Schlussendlich kann der Gästekeeper Jens Janisek den Ball festhalten. Die Germanen aus der Schifferstadt bleiben aber weiterhin am Ball und spielen sich weitere Chancen raus. Ein Tor fällt jedoch nicht. Entweder hat die Latte etwas dagegen oder der Linienrichter, der zweimal eine Abseitsstellung vor einem Roslauer Führungstor gesehen haben soll. Wir springen in die 28. Spielminute und was kommt eigentlich von den Gästen? Die Situation schien sicher, doch nach einem Fehlpass von Vincent Seifert nutzt schlussendlich Florenz Ruprecht seine Chance und schießt sein Team zur 0:1 Führung. Bitter für Roslau, die bisher das Spiel kontrollierten. Für die Hausherren hieß es jetzt Reaktion zeigen und das taten sie in der 30. Minute. Ein Abpraller nutzte Stefan Kruge eiskalt aus und erzielte so den Ausgleichstreffer und die Roslauer setzten noch eine Schippe drauf. In der 42. Minute kommt Felix Möbius nach schnellem Spiel zum Tor in Abschlussposition und schießt so die 2:1 Führung für den SV Germania 08 Roslau. Und mit diesem Ergebnis ging es dann auch schon in die Halbzeitpause. Die Hausherren bestimmten klar das Spiel, laden aber mit einigen Fehlern die Gäste aus Segrena zu Torchancen ein. Die zweite Hälfte startet gleich mit einer Standardsituation für die Germanen. Die Hereingabe findet einen Roslauer Kopf, der Ball fliegt aber am Tor vorbei. Auch in der zweiten Spielhälfte sind die Hausherren klar die spielbestimmende Mannschaft. Die Gäste aus Segrena sind hauptsächlich mit Verteidigen beschäftigt. Einige Torchancen kommen zwar zustande, die Führung kann die Borchers Elf bisher jedoch noch nicht ausbauen. Wir springen bereits in die Schlussphase. Steven Tower kommt aus zentraler Position zum Abschluss und holt einen wahrhaftigen Strahl raus. Der Ball lässt aber wieder nur das Aluminium zum Zittern bringen. Die Roslauer bleiben aber weiterhin am Ball und manchmal kann es so einfach sein. Eine Verlagerung auf den linken Flügel, ein Pass zu einem hereinlaufenden Spieler und schon kann Terry Deuchs das 3:1 erzielen. Die letzte Aktion liegt dann aber bei den Gästen aus Segrena. Nach einem Eckball fliegt der Ball zu Christoph Tower, der den Ball ins Roslauer Tor köpft. 3:2. Und mit diesem Ergebnis endet dann auch die Partie. Im Nachgang gab uns Cheftrainer Jens Borchers seine Eindrücke vom Spiel.
1: Ja, ich habe gerade schon die Jungs gesagt, also irgendwie kommen wir gerade mit so einem blauen Auge runter vom Platz. Also Kompliment an Segrena, die haben hier gekämpft, die haben hier gefeitet für die Umstände, wie sie hergekommen sind. Und auch in der Tabellensituation. Es war ein schweres Spiel, das wusste man. Dass Segrena natürlich hier nicht unbedingt was für einen Fußball machen möchte. Die dolle Tiefstand, das Spiel kaputt gemacht haben. Aber nichtsdestotrotz müssen wir ein bisschen mehr Dominanz ausstrahlen. Und wir sind hier zu lange 2:1, beziehungsweise Segrena geht auch noch 1 in Führung. Und ja, ein ganz, ganz schwieriges Spiel. Wie gesagt, mit dem blauen Auge irgendwie davongekommen. So ein typisches Spiel der Kategorie, Mund abwischen, weiter geht's nächste Woche. Aber wie gesagt, mit Ruhm bekleckert haben wir uns hier heute wirklich nicht. Und ich denke, es war auch für die Zuschauer wirklich kein ansehnliches Spiel. Und nochmal, 3 Punkte auf der Habenseite.
0: Mit dem Sieg verweilen die Schifferstädter auf den 5. Platz der Landesklasse 4. Als nächstes geht es für den SV aus Roslau nach Puchröser, ehe man am 30. Mai um 15 Uhr im heimischen Elbe-Sportpark den FC Stahl Aachen empfängt.
2: In der astronomischen Station des Walter-Gropius-Gymnasiums findet am Mittwoch, den 13. Mai, der nächste öffentliche Vortrags- und Beobachtungsabend des Jahres statt. Der Abend beginnt um 20 Uhr mit einem Vortrag in der Planetariumskuppel. Im Anschluss, sofern das Wetter mitspielt, besteht die Möglichkeit, den Sternenhimmel direkt durch die Teleskope der Sternwarte zu beobachten. Begleitet wird die Himmelsbeobachtung durch Erläuterungen zu verschiedenen Himmelskörpern, vorgetragen von Mitgliedern des Schwabevereins Dessau. Das Vortragsthema lautet: Sind wir allein im Weltall? Ausgangspunkt ist die Tatsache, dass vor rund 30 Jahren erstmals ein Planet außerhalb unseres Sonnensystems nachgewiesen wurde, der einen anderen Stern umkreist. Seitdem konnten bereits tausende weitere sogenannte Exoplaneten entdeckt werden. Im Vortrag werden unter anderem die verschiedenen Nachweismethoden dieser Himmelskörper vorgestellt. Darüber hinaus wird diskutiert, ob auf solchen Planeten möglicherweise Leben existieren könnte und welche grundlegenden Bedingungen Bemühungen nach heutigen

0: nötigem Verständnis dafür erfüllt sein müssten. Damit sind wir am Ende unserer Montagsausgabe der zeitnah Nachrichten, schauen jetzt noch auf das Wetter und gern noch auf die Meldungen aus der Region. Wir sehen uns dann am Dienstag ab 18 Uhr wieder. Bis dahin machen Sie es gut und auf Wiedersehen.
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4: Morgen wird es kühl und regnerisch. Die Temperaturen steigen nicht über 11 Grad und liegen damit etwa 6 Grad unter denen des Vortages. Zwischendurch zeigt sich die Sonne für rund 4 Stunden, begleitet von einer schwachen Westbrise. Auch im weiteren Verlauf der Woche bleibt das Wetter wechselhaft mit vielen Wolken und immer wieder Regen. Die Temperaturen steigen dabei langsam wieder an und liegen bis zum Wochenende um etwa 3 Grad zu. An der evangelischen Grundschule und an der Gemeinschaftsschule Wolfen wurden wieder die Türen geöffnet. Am 18. April wurden jegliche Besucher wie Eltern, Großeltern oder zukünftige Schüler von den Lehrern und schon älteren Schülern begrüßt. Dort präsentierte die Schule dann ihre besondere Art vom Unterrichten und weitere einzigartige Aspekte, die zum Alltag gehören. Zudem konnten sich alle Gäste von 10 bis 13 Uhr in den Gebäuden und auf dem Schulhof umgucken. Währenddessen konnten reichlich Fragen an Zugehörige der Schule gestellt werden. Aber auch für Essen ist gesorgt. An einem Buffet, welches die Eltern selber zusammenstellten, konnte man sich reichlich an den Leckereien bedienen.
5: Also die Eltern wollen natürlich immer wissen, wie unterrichten wir im Gegensatz zu einer Regelschule. Erstmal dieses Gemeinschaftsschulkonzept zu erklären, ist die eine Sache, das, was Sie mich ja schon gerade gefragt haben. Zum anderen geht es aber auch darum, einfach mal zu zeigen, wie arbeiten wir als freie Schule in Trägerschaft der Diakonie. Ich erzähle immer gerne, wir haben so drei Säulen unserer Arbeit. Das ist zum einen natürlich der evangelische Glauben, das evangelische Konzept. Das beinhaltet natürlich nicht nur das Religiöse, sondern auf der anderen Seite auch das Wertemodell, was wir hier so transportieren wollen. Also Nächstenliebe, dass wir uns respektieren gegenseitig, völlig unabhängig von Herkunft und Leistungsfähigkeit. Genauso ist es. Das Zweite ist dann immer, wo wir ganz klar auch unseren Fokus drauf legen, ist eine anschlussfähige Bildung. Also, dass die Kinder hier mit einem Schulabschluss oder mit einer Bildung rausgehen, wo sie dann die freie Wahl haben zwischen dem Gymnasium vielleicht oder auch natürlich einer Berufsausbildung, die möglichst hier in der Region stattfinden soll. Also unser Ziel ist es, dass wir der Wirtschaft hier in der Region was mitgeben oder was wiedergeben und dass wir die Kinder hier halten. Das ist unser Ziel. Und als Drittes, das gehört dann noch mit dazu, sind wir jetzt gerade dabei, sehr stark da zu schauen, dass wir hier Kooperationen aufbauen mit dem Bildungszentrum hier in Wolfen zum Beispiel, mit dem Chemiepark, aber auch mit lokaler kleiner Wirtschaft, um die Berufsvorbereitung möglichst zeitnah anzugehen. Ab der 5. Klasse geht das bei uns schon los mit dem Girls Boys Day und nach baut sich das dann auf. Und natürlich auch noch, dass wir der Diakonie was zurückgeben, also dass da auch in den Sozialberufen vielleicht Nachfolgen hier schon entstehen.
4: Aber was unterscheidet diese beiden Schulen von den anderen? In Verbundenheit mit ihrem christlichen Profil

0: wird auch mit Reformpädagogik gelehrt. Zusätzlich wird den Kindern im Laufe ihres Alltags beigebracht, wie man selbstständig und rücksichtsvoll handelt. Im Unterricht lernen die Schüler wichtige Grundsätze wie Hilfsbereitschaft und Freiheit. In jahrgangsübergreifenden Stammgruppen in der Grundschule werden Projekte für jedes Alter bearbeitet und dann in der Gemeinschaftsschule fortgesetzt. So kooperieren die Klassen als offenes Ganztagsmodell mit dem Hort.
1: Also besonders ist natürlich unser evangelisches Profil. Wir sind angelehnt an Maria Montessori und ganz besonders ist, dass wir in der Jahrgangsmischung lernen. Das heißt, die Kinder sind bei uns in den sogenannten Stammgruppen und lernen von Jahrgang 1 bis 4 bei uns in einer Stammgruppe. Na, unsere Kinder lernen zum Beispiel ganz viel mit Material, das sieht man hier im Raum. Wir lernen mit Montessori-Material. Wir lernen auch mit selbst erstellten Materialien. Wir sind da sehr kreativ und fördern die Kinder individuell, das heißt am eigenen Lernstand. Ja, das also nicht im Gleichschritt.
0: Ein paar Zukunftsprojekte haben die Schulen schon geplant. Der Schulhof soll eine Erneuerung bekommen. Zum jetzigen Zeitpunkt sieht er noch recht kahl aus und die Schüler wünschen sich einen bunten Bereich, wo viel Platz zum Spielen und Abhängen ist. Mit einer grünen Wiese und ein paar Blumen lässt sich da schon etwas zeigen und die Schule kann wieder voller Glanz strahlen.
2: Wir wollen den Schulhof verändern, weil Sie sehen ja selber, der Schulhof ist nackig, trocken. Wir wollen mehr Wiese, mehr Blumen, damit sich die Kinder freuen, damit wir auch als Schule strahlen. Damit wir die Schule endlich mal ein bisschen auf Vordermann bringen. Genau wie Pflanzkübel und alles Sinn machen.
0: Gerade gehen 128 Schüler in die evangelische Grundschule und 63 auf die Gemeinschaftsschule. Absolventen gab es noch keine, aber dies soll sich dann bald ändern. Wer selber Interesse an einer Anmeldung hat, kann während der Sprechzeiten kurz im Sekretariat anrufen oder an einem Schnuppertag vorbeigucken, um die Schule ein bisschen besser kennenzulernen.
3: Handball stand auf dem Programm. Am 9. Mai fand der vorletzte Spieltag der Regionalliga statt. In Bernburg spielte der SV Anhalt Bernburg gegen den SV Grün-Weiß Wittenberg-Piesteritz. In der Hinrunde verlor der Grün-Weiß um 3 Tore. Doch an diesem Abend war der Plan klar. Wir steigen direkt in das Geschehen ein. Ende erste Spielminute, Wittenberg eröffnet mit einem Konter. Baum fängt ab, Ball an Elias, das Starttor der Partie. Bernburg gleich im Gegenangriff. Ball geht zu Wadl und er lässt ihn mit Geschwindigkeit ins Tor brettern. Doch Wittenberg zieht mit einer Zweierserie davon und übernimmt die Führung wieder. Bernburg wird in der 10. gefährlich. Jensen steht frei und setzt zum Rückschlag an. Zurück in die Formation. Fehlpass von Gelehrt und Jensen wieder am Ball, fliegt Richtung Richter, quasi schon vor dem Tor und so schnell kann es passieren. Es folgen noch 2 weitere Tore, eins von Exgard und der Abschluss der Viererserie hier durch Jensen. Beide Teams geben hier Vollgas und das literarisch, denn auch in den Beinen muss man hier fit sein. In der 17. Ball an Gelehrt, das Kopf an Kopf zwischen ihm und Richter, doch die Defensive steht und verhindert die Torschance. Vor der Halbzeit bekommt Bernburg noch einen 7-Meter. Wer jedoch Nico Richter kennt, weiß, dass die Treffchance hoch ist. Und auch hier enttäuscht er seine Fans nicht. Stand Ende Halbzeit 17:17. Auch in der 2. Hälfte bleiben beide Mannschaften auf Hochtouren. 37. Spielminute, ein Prachtexemplar von Teamarbeit von Bernburg. Passspiel geht an Richter und der im Sprung zu Wadl mit dem 21:22. Trotz der Topleistung beider Teams kristallisiert sich der SV Grün-Weiß Wittenberg-Piesteritz über die Zeit als die siegende Mannschaft heraus. Bernburg zum Ende noch einmal mit 2 Toren in Folge, doch der Abstand war zu groß, um noch ordentlich aufholen zu können. Der Endstand der Partie 33:35.
4: Leider nicht so wie geplant, aber das Spiel stand für uns schon tatsächlich unter schwierigen Vorzeichen. Wir wussten, dass unser normaler Innenblock halt heute komplett fehlt. Froschi ist krank gewesen, Fichte ist leider von vornherein schon ausgefallen, was wir wussten. Wir haben im Training viel versucht, viele Varianten einstudiert, aber im Endeffekt

0: war eine Woche für die ganze komplette Umstellung einfach noch zu wenig. Nichtsdestotrotz sind wir dadurch einfach auch nicht ins Spiel gekommen. Wir konnten nicht unsere gute Abwehr stellen und das hat man im Spielverlauf gesehen. Dazu kommen technische Fehler. Wir treffen teilweise das Tor nicht. Ja, und das ist dann die Quintessenz der Sache, dass wir einfach sagen müssen, Wittenberg hat das gut gemacht und ist auch verdient als Sieger aus dem Spielgang. Ja, letzten Endes könnte man sagen, okay, wir lassen das alles so ein bisschen laufen. Das ist aber nicht unsere Einstellung. Wir sind Sportsleute. Wir wollen da natürlich alles geben. Wir wollen dort uns auch wieder gut präsentieren, nach vorne gucken, Fehler, die wir heute gemacht haben, abstellen, wieder mit einem guten Innenblock arbeiten und dann einfach versuchen, das Derby zu gewinnen.
1: Wir sind jetzt übers glücklich, weil in Bernburg die 2 Punkte mitzunehmen. Ich glaube, damit hat nicht viele Leute gerechnet. Aber ich habe den Jungs gesagt, schon seit 5-6 Spielen, wir gucken die Tabelle gar nicht. Wir fahren zu jedem Spiel und die 2 Punkte dazu holen. Die Tabelle interessiert uns gar nicht und wir gucken, was am Ende dann rauskommt. Ich muss sagen, heute haben wir vieles umgesetzt, was wir in der Kabine gesagt haben. Wir wussten, dass wahrscheinlich Bernburg was vorbereitet gegen unsere offensive Abwehr. Deswegen wollten wir ein bisschen hinten bleiben und haben versucht, die zum Werfen von hinten zu zwingen. Und Tom Baum war heute überragend und hat auch viele Bälle gehalten. Das war auch einer von den Faktoren, warum wir heute gewonnen haben. Na, wir wussten, dass der andere Kreisläufer nicht dabei ist. Und wir wussten auch, dass der Willers Nummer 4 muss ja das ganze Spiel alleine irgendwie durchziehen. Deswegen haben wir versucht, ihn immer anzugreifen, damit er viele Kräfte schon in der ersten Halbzeit verliert. Und ich glaube, für ihn war es schwierig, auch komplett 60 Minuten durchzuziehen. Ja, war auch einer von den Mitteln, aber wir waren vorbereitet auch auf andere Sachen. Also wir wollten auch über die Halbposition angreifen, was heute auch sehr gut gepasst. Und dann, also ich bin glücklich für die Mannschaft, dass die das geschafft haben, dass sie sich noch gepusht haben, so am Ende der Saison und die 2 Punkte erkämpft haben.
2: Das war's mit dem Spiel. Jedoch gab es noch bittersüße Nachrichten seitens Bernburg. Hier wurden nämlich Spieler sowie Trainer für das Ende der Saison verabschiedet.
0: Ja, was bedeutet das für mich als Trainer? Das ist natürlich immer ein Lachen und das weinende Auge. Natürlich ist es schade, dass man Spieler gehen lassen muss, weil man dort auch viel Energie reingepackt hat, um die Spieler zu entwickeln, um eine Mannschaft zu formen, was, denke ich, auch ganz gut gelungen ist so in den letzten Wochen. Wir haben gut zueinander gefunden, aber das lachende Auge ist auch, dass man Teil auf dem Weg des Spielers sein kann, dass man die Spieler so geprägt hat, dass sie auch dann später in anderen Ligen immer wieder davon sprechen, wie cool das eventuell auch in Bernburg war und wie geil das mit der Mannschaft dann eben war. Und von daher, ja, lachendes und weinendes Auge, aber ich drücke einfach allen die Daumen für ihre Zukunft.
2: Der ein oder andere wird es bestimmt schon einmal gehört oder gesehen haben. Zu Besuch bei Frau Puppendoktor Pille war eine Fernsehserie der DDR, wo Urte Blankenstein als Frau Puppendoktor Pille auftrat. In ihrer fiktiven Sprechstunde war Frau Puppendoktor Pille eine Art Ratgeberin für Kinder. Sie vermittelte spielerisch zwischen der Welt der Puppen und der Realität und gab Puppeneltern Tipps zu gutem Verhalten, Erziehung und Spielen. Ein besonderer Fokus lag auf Gesundheit, etwa gesunder Ernährung, dem Vorbeugen von Erkältung und dem richtigen Umgang mit Krankheiten. Nun, zum ersten Todestag, wird im kleinen Ort Bobau mit mehreren Aktionen an Urte Blankenstein erinnert.
3: Eine Mutter, meine Mutter, die halt eine Rolle hatte, die sie verkörpert hat, die der Frau Puppenhut der Pille, das bis 86 oder 87, glaube ich, war, wo der Fernsehen die dann gecancelt hat, aus Gründen. Und leider, darunter hat sie auch sehr gelitten, hat aber das Beste draus gemacht und hat halt täglich Veranstaltungen, also für Kinder in der DDR, in der ehemaligen DDR gemacht. Also und dann nach der Wende hat sie auch weitergemacht. Dann war sie sehr sozial, hat also für die bei der Krebsforschung also umsonst Veranstaltungen gemacht und also auch in Altersheimen und also bei die auch dankbar für jeden künstlerischen Input sind. Und, sie war halt auch, also sie war halt mit der Rolle verbunden so sehr, dass sie also das jeden Tag hätte machen wollen und versucht hat, halt auch zu tun.
2: Um an Urte Blankenstein

0: zu erinnern, fanden in Bobau zwei Aktionen statt. Eine davon war eine Pflanzung im Rosengarten, wo die Fernsehdoktorin verewigt wurde. Wunschgemäß wurde sie jedoch an der Ostsee bestattet. Doch man möchte dennoch an sie in Bobau erinnern.
1: Weil es Leute gibt, die sich an sie erinnern möchten. Und es gibt, weil ihr ausdrücklicher Wunsch war, sie wollte halt eine Seebestattung. Und die hat sie bekommen. Und einige Leute, also wie sie hier, waren der Meinung, sie möchten einen Ort, wo sie sich erinnern können. Und den haben sie jetzt geschaffen, indem sie eine Rose gepflanzt haben oder zwei. Was ich sehr schön finde, weil jetzt habe ich auch einen Ort, wo ich hinkommen kann und der Rose zuschauen kann. Ein Gedenken an meine Mutter. Also finde ich es eine super Sache, tolle Idee. Und vielen Dank an den Bürgermeister, der das ins Leben gerufen hat.
0: Die zweite Aktion wartete im DDR-Museum Bobau, wo die Froschsammlung, welche durch Fans und Freunde während ihrer Lebzeit akkumuliert wurde, nun stolz einen Platz hat. Aber was genau verbindet Frau Puppendoktor Pille mit Bitterfeld-Wolfen? Matthias Berger klärte uns auf.
2: Ja, also Urte ist schon seit 15 Jahren eigentlich regelmäßig bei uns in der Stadt gewesen. Und seit 2021 war sie mit zwei Veranstaltungen hier auch im Bobau, unsere Sporthalle, also einmal eine Erwachsenenveranstaltung und natürlich auch mit ihrem Starprogramm, also mit Kindern. Und deswegen, sie hat häufig das Museum besucht, wir haben gemeinsame Veranstaltungen auch vorbereitet und auch teilweise besucht. Und deswegen sind wir in Bobau auch sehr orteverbunden gewesen.
0: Die Ausstellung ist laut dem Ortsbürgermeister etwas ganz Besonderes. In der Tat, ein Ort der Erinnerung, aber zugleich ihren Wunsch zu respektieren.
2: Das ist was ganz Besonderes für uns, weil wir damit ein Stück Geschichte von Urte und von Frau Puppendoktor Pille dann auch bewahren können. Und wir auch so ein bisschen ihren Wunsch und ihren, dass alles nicht nachher irgendwo unterkommt, ja, sondern dass wir es konzentriert aufheben können und der Nachwelt ihre Geschichte und die Geschichte der Frösche auch weitererzählen können.
0: Nun kann man im Rosengarten, so wie im DDR-Museum in Bobau, die Geschichte der Fernsehlegende begutachten, sowie der Darstellerin zu gedenken.

0: Ich begrüße Sie, liebe Zuschauer, zu unserer Extra-Ausgabe. Es war eine Zeit der Ungewissheit und wenig später ausgefüllt mit Trauer und Wut. Das, was am 11. und 12. Mai 2016 in Vermutungen leise geäußert wurde, war am 13. Mai bittere Realität. Eine chinesische Austauschstudentin wurde tot unter einer Konifere in der Hausmannstraße in Dessaus Mitte gefunden. Schnell war klar, dass Zhang Zili ermordet wurde. Was folgte, war eine unglückliche Verkettung von Ermittlungsfehlern, schwierigen Aussagen des Staatsanwaltes und die nicht bewiesene Vermutung, dass Mutter und Stiefvater des später verurteilten Mörders als Polizeibeamte bei der Beweismittelvernichtung mitgeholfen hätten. Wir möchten 10 Jahre nach der brutalen Tat an dieser Stelle mit einem Rückblick an das Opfer Zhang Zili erinnern. Auch 10 Jahre nachdem im Gedenken an das Mordopfer Zhang Zili die weiße Strauchrose gepflanzt wurde, blüht sie wieder im Mai, jener Monat, in dem die damals 25 Jahre alte Architekturstudentin an dieser Stelle nackt und mit zertrümmertem Gesicht gefunden wurde. Zhang Zili fiel einem perversen Vergewaltiger und seiner Komplizin zum Opfer. Dabei wollte sie eigentlich nach ihrer Joggingrunde nur nach Hause. Jetzt ist es Gewissheit. Die 25-jährige Studentin, die seit vergangenem Mittwoch vermisst wird, ist einem Gewaltverbrechen zum Opfer gefallen. Am Freitag wurde die Leiche der seit 2 Jahren in Dessau Studierenden in der Hausmannstraße gefunden. Die Staatsanwaltschaft sagte dazu am Dienstag:
1: Die Leiche der jungen Frau, die am Freitag gegen 11 Uhr gefunden wurde, wurde mittlerweile obduziert. Bei der Obduktion ist es gelungen, sie eindeutig zu identifizieren. Es handelt sich tatsächlich um die junge chinesische Studentin, die seit letzten Mittwoch hier vermisst wurde. Die Todesursache steht inzwischen auch fest. Es sind massive Einwirkungen auf den Kopfbereich, die zum Tode geführt haben. Wir haben zusätzlich also auch Hinweise darauf gefunden, dass es sich tatsächlich um ein Sexualdelikt handelt. Die weiteren Ermittlungen gestalten sich sehr umfangreich. Es sind zahlreiche Bewohner, zahlreiche Menschen aus der Bevölkerung befragt worden, ob es irgendwelche Hinweise gibt.
0: Auch auf dem Scherbelberg suche man nach Beweisen bzw. nach persönlichen Sachen der Studentin. Dabei hat die Polizei den Fokus auf das Handy, sportliche Kleidung, im Besonderen eine schwarze Jogginghose und einen Schlüsselbund gelegt. Fest steht, das Opfer wurde zunächst sexuell missbraucht und so übel im Gesichtsbereich zugerichtet, dass selbst der ermittelnde Staatsanwalt von grauenhaften Bildern sprach. Die Polizei sucht mit Hochdruck den oder die Täter, denn in der Bevölkerung macht sich Angst breit.
2: Ich traue mich abends nicht mehr aus dem Haus, bin ich ehrlich.
3: Ich kann jetzt gar nichts sagen, ich bin so aufgeregt. Das sind die jungen Leute und die zünden jetzt die Kerzen an.
4: Wie gehen Sie jetzt auf die Straße? Unsicher?
3: Nein, das nicht. Das nicht, nein.
4: Hätten Sie sich das vorstellen können, dass das hier in Dessau passiert?
3: Nein, nein, sowas Grausames nicht. Hätte sich, glaube ich, keiner vorstellen können, ja, dass das.
0: Zum derzeitigen Ermittlungsstand sagte die Staatsanwaltschaft Dessau:
1: Wir haben den genauen Todeszeitpunkt bislang nicht. Wir haben ja in dem bisherigen Zeugenaufruf darum gebeten, Beobachtungen aus der Zeit vom Mittwoch etwa 20:30 Uhr bis 21:45 Uhr mitzuteilen. Weil wir den genauen Todeszeitpunkt nicht wissen, bitten wir jetzt die Bevölkerung, auch eventuell spätere Hinweise letztlich bis zum Auffindezeitpunkt, also Freitag 11 Uhr, mitzuteilen. Wenn irgendjemandem etwas aufgefallen ist, möge er an jede Polizeidienststelle oder an die Staatsanwaltschaft sich melden und irgendwelche auffälligen Beobachtungen angeben. Jede Kleinigkeit kann wichtig sein.
0: Am Auffindeort des Opfers stehen heute Blumen und Kerzen und erinnern an das Verbrechen. Derweil dauern die Befragungen von Mitbewohnern und möglichen Zeugen an, in der Hoffnung, die Verantwortlichen möglichst bald zur Rechenschaft zu ziehen und einer gerechten Strafe zuzuführen.
5: Großes Medieninteresse am 25. November im Landgericht in Dessau-Roßlau. Die zweite Strafkammer hat die Anklage gegen einen jetzt 21-jährigen, zur Tatzeit noch 20 Jahre alten Mann und dessen 20-jährige Lebensgefährtin aus Dessau-Roßlau wegen gemeinschaftlichen Mordes in Verdeckungsabsicht in Tatmehrheit mit Vergewaltigung zugelassen und das Hauptverfahren eröffnet. Nach dem Ergebnis der Ermittlungen soll die Angeklagte entsprechend einem gemeinsamen Tatplan in den Abendstunden des 11. Mai 2016 das spätere Opfer, eine aus der Volksrepublik China stammende Studentin, unter Vortäuschung eines Notfalls in eine leerstehende Wohnung in Dessau gelockt haben. Dort sollen beide Angeklagte die Geschädigte unter massivster Gewalteinwirkung wiederholt vergewaltigt und im Anschluss in der Annahme zurückgelassen haben, sie werde ohne medizinische Versorgung alsbald versterben. Als sie 3 Stunden später in die Wohnung zurückkehrten und feststellten, dass die schwer verletzte Geschädigte noch am Leben war, sollen sie sie in einem schwer einsehbaren rückwärtigen Grundstücksbereich abgelegt haben. Dort wurde das Opfer am 13. Mai 2016 im Zuge einer Suchaktion tot aufgefunden. Wende im Fall Zhang Zhili. Im Mordfall Zhang Zhili hat es am Montag während der Gerichtsverhandlung eine unerwartete Wende gegeben. Die Mitangeklagte Xenia Yi brach ihr Schweigen und verlas im Gerichtssaal eine Erklärung, in der sie über häufige sexuelle Übergriffe sowie Tätlichkeiten des Angeklagten ihr gegenüber berichtet. Zudem hat sie angegeben, dass der Mitangeklagte vor dem Tattag ihr gegenüber den Wunsch nach Geschlechtsverkehr zu dritt geäußert habe. Auf Geheiß des Mitangeklagten habe sie dann die chinesische Studentin am Tattag unter einem Vorwand in das Haus gelockt, in dem der Mitangeklagte bereits gewartet habe. Dieser soll das Opfer dann festgehalten und ins Haus gezerrt haben, wo er versucht habe, den Geschlechtsverkehr mit der Geschädigten zu erzwingen.

0: Dingen. Die Angeklagte selbst habe sich gegen ihre Einbeziehung gewehrt und auch vergeblich versucht, den Angeklagten von der Ausführung seiner Handlungen abzuhalten. Den Ort des Geschehens habe sie während der geschilderten Handlungen verlassen. Währenddessen soll der Angeklagte die Geschädigte getötet haben. Als sie auf Rufen des Mitangeklagten zurückgekehrt sei, habe dieser bereits angefangen, die Wohnung zu reinigen. Sie sollte helfen, die Leiche wegzubringen. Der Mitangeklagte habe die Leiche dann selbst zu dem späteren Fundort gebracht. Die Verhandlung wird am 23. Januar fortgesetzt.
1: Der Mord an einer chinesischen Studentin in Dessau-Roßlau hatte bundesweit für Entsetzen gesorgt. Am 11. Mai 2016 war Yang Yili nach dem Joggen nicht mehr nach Hause gekommen und wurde erst zwei Tage später tot, nackt und mehrfach vergewaltigt auf einem Hinterhof unweit ihrer Wohnung gefunden. Am 25. November 2016 begann der Prozess gegen ein Dessau-Roßlauer Paar wegen gemeinschaftlichen Mordes und Vergewaltigung. Am Freitag, den 4. August 2017 wurde nun das Urteil gesprochen. Der Hauptangeklagte Sebastian F. wurde nach Erwachsenenstrafrecht zu einer lebenslangen Freiheitsstrafe verurteilt. Zudem stellte das Gericht eine besondere Schwere der Schuld fest. Die Mitangeklagte Xenia I. wurde nach Jugendstrafrecht zu 5 Jahren und 6 Monaten Haft verurteilt.
2: Das Gericht hat heute im Ergebnis der Hauptverhandlung gegen den Angeklagten eine lebenslange Freiheitsstrafe verhängt, und zwar wegen Vergewaltigung im besonders schweren Fall und darüber hinaus in Tatmehrheit wegen Mordes in Verdeckungsabsicht. Die Kammer hat darüber hinaus die besondere Schwere der Schuld festgestellt. Das bedeutet faktisch für den Angeklagten, dass im Falle der Rechtskraft des Urteils eine Entlassung nach 15 Jahren Verbüßung nicht möglich sein wird. Gegen sie ist eine Jugendstrafe verhängt worden in Höhe von 5 Jahren und 6 Monaten. Ihr hat die Kammer lediglich eine Beteiligung an der Vergewaltigung nachweisen können, ist aber davon ausgegangen, dass sie an der Tötung des Opfers nicht beteiligt war.
1: Neben der Haftstrafe müssen die beiden Verurteilten 35.000 Euro Schmerzensgeld an die Eltern des Opfers bezahlen. Sebastian F. zusätzlich 25.000 Euro.
3: Naja, es ist die Höchststrafe, die ausgesprochen wurde. Ja, Sie wissen, dass ich ja oder dass wir ja zu manchen rechtlichen Bewertungen andere Auffassungen gehabt haben, auch Anwendung Jugendstrafe, Strafrahmenverschiebung nach diesem Paragraph 106 JGG. Das sind sicherlich in Anbetracht der Tatsache, dass die Höchststrafe ausgesprochen wurde, Dinge, die überprüft werden sollten. Er wünscht das auch so, ja, so dass sicherlich eine Revision zu erwarten ist.
1: Doch nicht nur Sebastian F. will das Strafmaß neu verhandeln lassen. Auch Staatsanwaltschaft und die Nebenklage prüfen dieses Rechtsmittel.
4: Wir haben natürlich das Rechtsmittel der Revision hinsichtlich des Freispruchs. Ging ja im Freispruch von der Beteiligung am Mord. Insoweit kann die Nebenklage ins Rechtsmittel gehen. Das werden wir den Eltern in der nächsten Woche erörtern. Wir haben dafür eine Woche Zeit. Die werden wir nutzen, um darüber nachzudenken und dann Revision einlegen oder eben nicht. Dass wir da eine andere Vorstellung haben, ist ja bekannt. Habe ich ja am Montag und am Dienstag deutlich dargestellt.
1: In ihrer Urteilsbegründung beschrieb die Richterin Uda Schmidt die grausame Tat in allen Einzelheiten. Von der mehrfachen brutalen Vergewaltigung, bei dem beide Täter involviert waren, über den Versuch Sebastian F.'s, Yang Yili zu erwürgen. Auch das Ertränken in einem Wassereimer misslang. Es folgte massive Gewalteinwirkung gegen Kopf und Körper. Xenia I. erfuhr erst später vom Mord, half dann aber, die Leiche zu beseitigen. Überführt wurden die beiden Täter durch zahlreiche DNA-Spuren, Videomaterial, Zeugenaussagen und das Teilgeständnis von Xenia I.
2: Also die Vorsitzende hat zum Abschluss ihrer mündlichen Urteilsbegründung noch einmal die Ermittlungsarbeit von Polizei und Staatsanwaltschaft lobend hervorgehoben. Dies sicherlich vor dem Hintergrund, dass die Ermittlungsarbeit im Laufe des Verfahrens auch gelegentlich kritisiert worden ist. Sie hat von einem schnellen und zügigen Ermittlungserfolg gesprochen. Und sie hat, weil auch das während des Verfahrens immer wieder eine Rolle spielte, ausdrücklich betont, dass es keine Anhaltspunkte dafür gibt, dass die Eltern des Angeklagten in irgendeiner Weise die Ermittlungen beeinflusst haben könnten.
1: Das Urteil ist noch nicht rechtskräftig. Eine Woche bleibt nun Zeit, um Revision einzureichen.

0: Mit bewegenden Worten erinnerte am Freitag der Präsident der Hochschule Anhalt, Jörg Bagdan, an die chinesische Studentin Zhang Jili, die am 11. Mai 2016 einem brutalen Tötungsverbrechen zum Opfer fiel. Circa 300 Menschen nahmen an der Gedenkveranstaltung am Campus in Dessau teil und erinnerten sich an eine lebensfrohe chinesische Architekturstudentin.
1: Es ist eine schwere Stunde, die uns heute zusammenführt. Zum ersten Mal jährt sich die fürchterliche Tragödie um unsere Studentin Zhang Jili. Eine junge Frau, die aus einem fernen Land zu uns kam, um Wissen zu erwerben, sich der Herausforderung einer fremden Sprache und Kultur stellte und diese nur 2 Monate nach ihrem Ableben mit Bravour gemeistert hätte. Zhang Jili und ihre Familie wählten vor Jahren bewusst unsere Hochschule aus. Die Hochschule Anhalt ist ein Ort des Wissens, des interkulturellen Zusammenlebens und des gegenseitigen Respekts.
0: Auch Sachsen-Anhalts Ministerpräsident Dr. Rainer Haseloff kam zu der Gedenkfeier.
2: Worte können nicht beschreiben, was Zhang Jili vor einem Jahr widerfahren ist. Die chinesische Studentin ist beliebt gewesen, ihre Kommilitonin wurde nur 25 Jahre alt. Alle ihre Hoffnungen, die sie mit ihrem Studium hier in Deutschland verbunden hat, wurden durch ein unvorstellbares, brutales Verbrechen zerstört. Kaum zu ertragen ist die Tatsache, dass ihr die besten Eigenschaften, die sie als Mensch haben konnte, zum Verhängnis wurden. Zhang Jili war gutmütig, hilfsbereit und freundlich. Genau das nutzten die Täter skrupellos und heimtückisch aus, um sie zu quälen und zu ermorden.
0: Bei der Zarroslaus Oberbürgermeister Peter Kuras sind die Erinnerungen an diese schreckliche Tat noch immer allgegenwärtig.
3: Das ist immer noch ein bedrückendes Gefühl. Die Berichterstattung über den Gerichtsprozess hat einen ja in menschliche Abgründe schauen lassen, mit welch niederen Beweggründen 2 junge Menschen einen anderen jungen Menschen grausam gefoltert und ermordet haben. Aber es gibt immerhin ein wenig Hoffnung, dass der Gerichtsprozess jetzt demnächst auch mit Urteilen abgeschlossen wird und dass dann, wenn also eine Sühne erfolgt, dann auch ein gewisser Rechtsfrieden eintritt. Das ist meine große Hoffnung und ich bin froh, das hat man heute auch gesehen, nach einem Jahr, dass unsere Beziehungen zu China nicht gelitten haben, dass auch die chinesischen Studierenden, die wir heute auch in großer Zahl hier gesehen haben, das Vertrauen in die deutsche Bürgergesellschaft und auch in die Justiz nicht verloren haben. Das alles tröstet einen dann doch über das Schlimmste hinweg.
0: Weiter lobte das Stadtoberhaupt die hohe Anteilnahme der Dessauer, was sich auch am Fundort der sterblichen Überreste von Zhang Jili widerspiegelte. Hier in der Hausmannstraße, wo man die 25-Jährige am 13. Mai 2016 fand, verlasen Studenten einen Brief der Eltern des Opfers. In dem sprechen sie ihre Tochter persönlich an, weil der Glaube existiert, dass die Toten ein Jahr nach ihrem Ableben an die Sterbestelle zurückkehren. In diesem Brief beschreiben die Eltern ihre Tochter als kreative, hilfsbereite Person, die viel in ihrem Leben vorhatte, aber 2 perverse Dämonen dieses auf grauenvolle Art beendeten. Mit einer Bitte wendeten sich die Eltern an die Justiz, fordern die härteste Strafe für die Mörder, wünschen sich aber auch die Rehabilitierung ihres Kindes. Wörtlich schreiben sie: Und bitte, bitte, lassen Sie unsere Tochter ein Stück weit Gerechtigkeit widerfahren und stellen Sie ihre Unschuld wieder her. Nach dem Verlesen wurde der Brief verbrannt. 10 Jahre sind seit dem Tod von Zhang Jili vergangen. 10 Jahre, die auch Professor Rudolf Lückmann und seine Frau Jili Lu veränderten. Er lehrte zu diesem Zeitpunkt an der Hochschule Anhalt Architektur und war auch einer der Dozenten von Zhang Jili. Seine Frau Jili Lu betreute damals chinesische Masterstudenten als Koordinatorin der Hochschule Anhalt. Beide nahmen sich der Eltern von Zhang Jili an, die die Asche ihrer Tochter aus Dessau abholen mussten. Rudolf Lückmann und Yili Lu scheuen mittlerweile Interviewtermine zu diesem Thema, machten aber für uns eine Ausnahme. 10 Jahre

0: Jahre ist nun diese schreckliche Tat her an Zhang Zili. 10 Jahre, die vielleicht Veränderungen hervorgerufen haben. Was hat sich für Sie besonders verändert nach dieser schrecklichen Tat?
1: Ja, was hat sich für uns besonders verändert? Man kann es relativ kurz sagen. Das Ganze hat uns mit Sicherheit etliche Jahre Lebensfreude geraubt, weil das Erlebnisse sind, die man eigentlich nicht in Erinnerung rufen will, die man auch ein Stück weit versucht zu verdrängen. Also nicht ganz einfach, die Bilder zu verarbeiten, die man gesehen hat.
0: Umso besonders bedanke ich mich nochmal recht herzlich, dass Sie den Weg hierher gefunden haben und darüber sprechen. Frau Lu, Sie standen oder stehen ja in Kontakt mit der Familie, mit den Eltern von Zhang Zili. Wie hat sich denn dieser Kontakt jetzt weiterentwickelt?
2: Over years we are in the contact with the parents
3: Seit Jahren stehen wir in Kontakt mit ihren Eltern. Jedes Neujahr schicken wir uns Grüße und auch an Gedenktagen bleiben wir in Kontakt. Und wir tauschen Informationen miteinander aus. In den ersten Jahren hatten wir sehr häufig Kontakt und wollen das auch weiterhin beibehalten.
0: Wir hatten es im Vorgespräch kurz angesprochen. Diese Frage stand natürlich jetzt nicht auf unserem Katalog, aber Sie haben ja auch gesagt, es hat sich was verändert in der Familie. Ein Jahr nachdem Zhang Zili ermordet wurde, gab es eine, sagen wir, erfreuliche Veränderung in der Familie.
3: Ja, Sie sind wirklich sehr stark. Ich bewundere das sehr und respektiere Sie dafür. Sie haben versucht, die Traurigkeit und die tragischen Erfahrungen in Ihrem Leben zu überwinden. Sie haben sich auch auf ein neues Leben vorbereitet und sind sehr glücklich über Ihre Zwillinge. Darüber tauschen wir uns immer aus. Wenn die Kinder medizinische Hilfe brauchen, helfe ich ihnen auch und bringe Medikamente. Und jetzt
0: Also,
3: sind sie sehr glückliche Kinder.
0: ja, das sind tolle Nachrichten, wenn man das als solches bezeichnen darf. Vielleicht nochmal die Frage an Sie, Herr Lückmann. Die Eltern hatten damals zu der Zeit, als das alles bekannt wurde, als dann auch bekannt wurde, dass Ihre Tochter ermordet wurde, hatten die einen bewegenden Abschiedsbrief nach Deutschland geschickt. Und dieser endete mit dem Zitat, ich muss es vorlesen, und bitte, bitte lassen Sie unserer Tochter ein Stück weit Gerechtigkeit widerfahren und stellen Sie Ihre Unschuld wieder her. Inwieweit hat sich denn der Wunsch der Eltern eigentlich erfüllt?
1: Das sind eigentlich ja zwei Fragen. Die erste Frage geht, was ist Gerechtigkeit? Da muss man verstehen, dass die Rechtssysteme in beiden Ländern grundunterschiedlich sind. In China gibt es noch ein bisschen wie, dass man die Sippe mit in der Verantwortung sieht für Straftaten. Das ist etwas, was unser Rechtssystem überhaupt nicht mehr kennt. Dann haben wir einen zweiten Punkt, dass in China natürlich die Todesstrafe angewandt wird und in einem solchen Fall mit absoluter Sicherheit kann man sogar sagen, in China die Todesstrafe verhängt worden wäre. Jetzt muss man sehen, dass Menschen aus dieser Kultur kommen, aus diesem Hintergrund und dann in Deutschland denen so etwas widerfährt, wie sie sich das in der Form für ihr Land übersetzen würden. Aber da haben die doch einen sehr schnellen Lernprozess gemacht und haben unser Rechtssystem nachvollzogen und eigentlich auch irgendwo verstanden. Also ich habe da von den Äußerungen da eher das Gefühl mitgenommen, dass die schon auch verstanden haben, dass hier eine andere Kultur im Bereich Rechtswesen herrscht und dass die das für sich akzeptiert haben. Die sind sicherlich nicht sehr glücklich darüber, dass die junge Frau nicht ganz so stark bestraft worden ist. Aber da muss man natürlich sehen, dass einfach die Zeugenaussage von ihr absolut wichtig in unserem Rechtssystem war, um überhaupt den Fall schließen zu können. Insofern, für mich persönlich ist das alles nachvollziehbar. Ob das aber, wie gesagt, für jemanden, der aus einer anderen Kultur kommt, so erklärlich bleibt, das muss man dahingestellt sein lassen. Das ist die erste Frage. Die zweite war die Frage, ob die Unschuld wiederhergestellt wurde. Das Ganze ist ja eskaliert eigentlich durch ein etwas unglückliches Interview, was der Oberstaatsanwalt dann gegeben hat, wo er im Prinzip, was dann auch irgendwo vielleicht nachvollziehbar ist im Sinne der Unschuldsvermutung, dass er dann den Standpunkt von dem Täter so wiedergegeben hat, wie er ihm entgegengebracht wurde. Das unkritisch. Das ist natürlich sehr unglücklich angekommen, weil die chinesischen Medien

0: Medien das gleich aufgenommen haben. Kein Wunder, wenn man so ins Ausland geht und sich so benimmt, dann steht dir das Recht, dass dir das so passiert. So ist für die Eltern dann in China angekommen und das war natürlich äußerst verletzend und auch die Ehre der Familie, da komme ich wieder auf dieses Modell dieser Bedeutung der Sippe zurück, war das für den Chinesen einfach eine tödliche Botschaft. Das war nochmal schrecklich, das war praktisch nochmal zu dem Mord eine andere Belastung auf die Familie draufgelegt. Jetzt muss ich aber dazu weiter erzählen, dass es gab ja eigentlich jedes Jahr irgendeine Erinnerung und ein Jahr später ist dann auch eine Art Erinnerungsmarsch oder wie auch immer man das nennen will, gewesen, wo an Yang Zheli nochmal erinnert wurde. Und da ist der Oberstaatsanwalt Wittmann auch mitgegangen, was ich ihm hoch anrechne, dass er den Mut hatte, dort mitzugehen und hat damit eigentlich auch ein Zeichen gesetzt. Ich habe mit ihm dann sprechen können und er hat mich dann gebeten, das ist jetzt wieder schwierig, Juristen wissen das anders auszudrücken. Er wollte natürlich keinen Rechtsverstoß damit einräumen, sondern bleibt sicherlich bei der Auffassung, dass das in dem Fall richtig im Sinne dieser Unschuldsvermutung war. Aber er hat mich gebeten, im Prinzip diese persönliche Verletzung um Entschuldigung zu bitten. Das haben wir gemacht. Wir haben das den Eltern überbracht und die haben das in der Form akzeptiert. Sodass also diese Geschichte mit der Unschuld der Tochter, die wieder hergestellt ist, dass wir da einen Haken dran machen können, das ist es. Die Eltern empfinden das so, dass diese Botschaft, das ist dann auch in China entsprechend in den Medien kommuniziert worden, dass diese Botschaft rübergekommen ist.
1: Eine letzte Frage vielleicht noch. Sie sind ja immer noch an der Hochschule tätig. Hat das Spuren hinterlassen? Wird in der Studentenschaft darüber noch geredet?
0: Nein. Das ist das Gute beim Menschen, dass all die schrecklichen Dinge, die ihm widerfahren, verdrängt werden und unser Gehirn glücklicherweise so gebaut ist, dass es die positiven Dinge immer wieder hervorholt und die in den Fokus stellt. Bei gesunden Menschen ist das wohl so. Und weil das auch dann für eine Gesellschaft gilt, die gesund ist, ist das, denke ich, ähnlich. Also die Geschichte ist eigentlich abgeschlossen. Auch chinesische Studenten, die jetzt zu uns kommen, die haben da nicht mehr das Bild, oh, das ist gefährlich und da weiß man nicht, was passiert. Auch das ist im Prinzip weg.
1: Ich bedanke mich für Ihre Zeit, die Sie sich genommen haben, trotz der tragischen Ereignisse von damals. Obwohl Sie ja gesagt haben, eigentlich stehen wir für Interviews nicht mehr zur Verfügung im Zusammenhang mit diesem Thema. Vielen Dank dafür, dass Sie
0: die Kann ich Zeit vielleicht haben. Nur das ergänzen, dass die Aufklärung überhaupt stattgefunden hat, verdanken wir sehr stark den Medien. Die ganze Sache wurde so seltsam angegangen, dass die wirklich Frage hinterlassen hat. Der Vater war ja selber Kriminalbeamter und hat sich eigentlich über die Art und Weise, wie der Fall in Deutschland bearbeitet wurde, mehr als gewundert. Ich denke, dass dadurch, dass die Presse immer wieder gedrückt hat und auch Sie durch Ihre Beiträge gedrückt haben, dass da so viel Druck entstanden ist, dass das überhaupt zu einer Aufklärung gekommen ist. Mir ist immer durch den Sinn gegangen, dass zeitgleich in Halle eine bulgarische Studentin vergewaltigt und ermordet wurde. Das ist nie aufgeklärt worden. Wie gehen eigentlich die Eltern damit um? Das Mädchen ist verschwunden, man weiß nicht mal, wo die abgeblieben ist. Also wie gehen Eltern mit sowas um? In diesem Fall gibt es einen Täter, gibt es eine Zuordnung, gibt es eine Bestrafung, gibt es einen Umgang mit der Angelegenheit. Und ich denke, das ist, wenn man gerade an den anderen Fall denkt, gut so. Und das ist deshalb gut so, weil wir in Deutschland glücklicherweise eine freie Presse haben, die da entsprechend auch drücken kann, dass solche Dinge aufgelöst werden.
1: Vielen Dank.
0: Ich bedanke mich also auch.
1: Vielen Dank.
2: Zahlreiche Dokumentationen, aber auch Fernsehfilme beschäftigen sich mit den Vorgängen in Dessau-Roßlau vom 11. Mai 2016. Nicht alle trafen den Kern des Geschehenen, bauten eigene Sichtweisen in Dokumentationen ein. Im Übrigen, eine Erinnerungskultur an Zhang Zheli gibt es in Dessau-Roßlau nicht. Die immer weniger werdenden chinesischen Studenten an der Hochschule Anhalt kennen das Ereignis vom 11. Mai 2016 überhaupt nicht und werden damit auch nicht bewusst konfrontiert. Ein stilles Andenken an Zhang Zheli findet man heute noch in der Hausmannstraße in Dessau-Roßlau. Eine anonyme Person pflegt die für Zhang Zheli gepflanzte weiße Strauchrose, also ihre Lieblingsblume, und hält so die Erinnerung an die damals 25-jährige Austauschstudentin wach.

0: Es ist Montag und damit herzlich willkommen zu einer neuen Woche mit den zeitnahen Nachrichten hier auf RAN 1. Der Stadtrat hat den Beitritt zur Haushaltsverfügung des Landesverwaltungsamtes beschlossen. Damit kann der Haushalt 2026 mit Veröffentlichung im Amtsblatt am 29. Mai in Kraft treten. Gleichzeitig gilt eine Haushaltssperre, um die Finanzen der Stadt zu stabilisieren. Trotz Auflagen bleiben wichtige Investitionen möglich. Rund 69 Millionen Euro fließen unter anderem in Straßenbau, Feuerwehr, Katastrophenschutz sowie Schul- und Kita-Projekte. Zusätzlich finanziert das Sondervermögen Großprojekte wie den Neubau der Regenbogenschule, die Kita Mildenseer Spielbude und Maßnahmen im Tierpark. Die Stadt muss ihre Haushaltskonsolidierung weiter fortsetzen und den laufenden Haushalt um mindestens 3,2 Millionen Euro verbessern. Am Pfingstwochenende feiert das Hugo-Junkers-Fest auf dem Dessauer Flugplatz sein 20-jähriges Jubiläum. Auf die Besucher wartet wieder eine lebendige Festmeile. Die Technikbegeisterung, Luftfahrtgeschichte und familienfreundliche Unterhaltung miteinander verbindet. Die Stadtwerke Dessau laden gemeinsam mit dem Flugplatz Stammtisch zu dem besonderen Volksfest ein.
1: 100 Jahre Lufthansa konnte in diesem Jahr schon in Dessau, der Wiege der modernen Luftfahrt, gefeiert werden. Ein weiteres Jubiläum für Luftfahrtbegeisterte steht nun noch an. Vom 23. bis zum 25. Mai wird auf dem Dessauer Flugplatz das Hugo-Junkers-Fest zum 20. Mal veranstaltet. Die Stadtwerke Dessau und der Flugplatz-Stammtisch freuen sich wieder auf ein buntes Volksfest und zahlreiche fliegerische Highlights.
2: Also zum einen ist es natürlich wieder ein Fest für die ganze Familie und natürlich, was der Name schon sagt, Hugo Junkers ist der Mann des Flugsports, der Urvater der Fliegerei überhaupt. Natürlich mit hier, mit dem Standort Dessau, haben wir natürlich auch hier einen historischen Auftrag und den wollen wir erfüllen. Das heißt also, wir haben jede Menge fliegerische Aktivitäten beim 20. Hugo Junkers Fest. Wir haben Kunstflüge, wir haben Demonstrationsflüge und wir bieten natürlich jede Menge Rundflüge auch an und wir freuen uns auch auf viele Modellflugattraktionen, aber auch Segelflug mit dabei sein. Wir haben Tandemsprünge durch die Fallschirmspringer, die hier vor Ort sitzen. Also wir haben viel in der Luft, aber auch viel auf dem Festplatz zu bieten. Wir haben eine kleine Kirmes, also ein Rummelvergnügen wird da sein. Wir haben viele Händler, viele bekannte Gesichter, unter anderem die Kita, der Behindertenverband, die DWG werden vor Ort sein, die Stadtwerke mit einem Präsentationsstand. Wir werden Händler dabei haben, die Spielwaren feilbieten. Wir haben aber auch ein schönes Festprogramm im Fest. Das heißt, wir sind Wind und Regen und sonnengeschützt auf jeden Fall unterwegs mit vielen Vereinen hier aus Dessau-Roßlau und der Umgebung.
1: Der soziale und gemeinschaftliche Aspekt des Fests ist den Organisatoren ganz wichtig und man ist immer sehr stolz darauf, so viele unterschiedliche Personen, Vereine und Organisationen dabei zusammenzubringen. Damit versucht man auch etwas in die Fußstapfen von Hugo Junkers zu treten.
3: Also von der Sache her gibt es so ein Grundkonzept, was uns von Anfang an in den 20 Jahren begleitet hat. Und das ist so eine Story, so eine Geschichte im Hintergrund, was Hugo Junkers und seine soziale Kompetenz betraf. Und er hatte damals, wenn er Lehrlinge aufnahm, immer ständig zwei Verträge auf dem Tisch. Das eine war ein Aufnahmeantrag für den Betriebssportverein und das andere war der Lehrvertrag. Beides bedingte einander. Warum? Junge Menschen oder Menschen, die generell in Strukturen von Sport und anderen Vereinselementen unterwegs sind, respektieren Regeln und Gemeinsamkeit und sind vor allen Dingen sehr engagiert, um sich zu beteiligen. Und das ist natürlich äußerst nützlich, sowohl im ehrenamtlichen Bereich als auch in dem Teil der jeweiligen Produktion. Früher hieß das Kollektiv. Heute heißt es Team. Und das ist auch das, was uns hier auszeichnet und was die Marke Hugo Junkers Fest in Dessau prägt. Und das ist der feine Unterschied zu Flugplatzfesten in anderen Regionen.
1: Für die Jubiläumsausgabe haben Sie

0: Die Veranstalter zudem überlegt, die Festlichkeiten um einen Tag zu erweitern. In den vergangenen Jahren war am Pfingstmontag das meiste schon wieder vorbei, was man nun ändern will.
1: Also wir haben in diesem Jahr uns gedacht, okay, die Nachfrage war in den letzten Jahren an den Rundflügen so groß, dafür haben wir jetzt ein paar mehr Flugzeuge da, um vielleicht den Samstag und den Sonntag wirklich jedem das Gefühl zu geben oder beziehungsweise die Möglichkeit zu geben, hier einen Rundflug zu absolvieren. Und damit wir das auch alle schaffen, war der Montag immer so hinten dran und haben gesagt, den können wir eigentlich noch ein bisschen bespielen und haben gesagt, was braucht es dazu? Wir brauchen auf jeden Fall gastronomische Versorgung, die ist da. Was brauchen wir noch dazu? Die Rummelvergnügen, also die Schausteller werden auf jeden Fall den Montag auch noch da sein. Und wir haben auch ganz neu noch mit dabei einen Hobby-Kram- und Trödelmarkt, bei dem sich heute auch noch jeder anmelden kann auf der Seite www.flugplatz-dassau.de. Der Hobby- und Trödelmarkt übrigens von Samstag, den 23. bis Pfingstmontag, den 25. hier von 10 bis 17 Uhr.
0: Am Pfingstwochenende und dem Pfingstmontag wird man auf dem Dessauer Flugplatz also wieder zahlreiche Besucher begrüßen können, viele auch von weiter weg. Für Ralf Schönemann, Vorsitzender des Kultur- und Heimatvereins Klein-Kühnau, ist es wichtig zu betonen, dass auch alle Kühnauer recht herzlich eingeladen sind.
2: Dieses Hugo-Jungers-Fest ist auch ein Stadtteilfest zu 100%, wo Groß- und Klein-Kühnau im klassischen Sinne hier miteinander feiern und eine Tradition pflegen, die schon bemerkenswert ist und nicht nur national, sondern international von Bedeutung ist. Deshalb ist es unbedingt erforderlich, dass so viele wie möglich diese Veranstaltung vom 23. bis zum 25. Mai in diesem Jahr hier besuchen.
0: Der Eintritt für Erwachsene liegt beim diesjährigen Hugo-Junkers-Fest bei 5 Euro. Eine Eintrittskarte ist gültig für den Samstag und den Sonntag. Mit einem Ticket nimmt man dann auch automatisch am großen Gewinnspiel teil und bekommt eine 50%ige Ermäßigung auf den Eintritt ins Technikmuseum Hugo Junkers. Kinder bis 14 Jahre können kostenlos das Fest besuchen und am Montag ist der Eintritt frei. Parken ist am Festplatz möglich. Aber es fährt auch ein kostenloses Shuttle zwischen dem Hauptbahnhof und dem Flugplatz. Unter www.flugplatz-dessau.de/flugplatzfest gibt es einen kompletten Überblick über das umfangreiche Programm zum 20. Hugo-Junkers-Fest.
3: Am vergangenen Wochenende stand der 25. Spieltag in den Amateur- und semiprofessionellen Fußballligen der Region auf dem Programm. In der Verbandsliga Sachsen-Anhalt empfing der SV Dessau 05 im Derby den SC Bernburg. Nach intensiven und spannenden 90 Minuten leitete eine rote Karte gegen den ehemaligen 05er Christian Schidera die Wende zugunsten der Dessauer ein. Am Ende setzte sich der SV Dessau 05 mit 3:2 durch und sicherte sich den Derby-Sieg. Eine Liga tiefer traf der TSV Rot-Weiß Zerbst im Abstiegskampf auf die SG Reppichau und zeigte dabei großen Kampfgeist. Mit einem 4:3 Erfolg holten sich die Zerbster nicht nur den Sieg, sondern auch 3 enorm wichtige Punkte im Rennen um den Klassenerhalt. In der Landesklasse 4 musste sich der Dessauer SV 97 dem SV Pochröser mit 2:5 geschlagen geben. Der TuS Kochstedt trennte sich torlos 0:0 von der SG Trebitz, während der SV Rot-Blau-Coswig beim SV Eintracht Elster eine deutliche 0:5 Niederlage hinnehmen musste. Am vergangenen Wochenende empfing der ja SV Germania 08 Roßlau im heimischen Elbesportpark den SV Segrena. Sportlich stand die Begegnung zwar nicht mehr unter großem Druck, da die Germanen aus der Schifferstadt weder im Auf- noch im Abstiegskampf eine Rolle spielen und bereits den Blick auf die kommende Saison richten können. Für die Gäste aus dem Landkreis Wittenberg stand der Abstieg hingegen bereits fest. Dennoch entwickelte sich die Partie zu einem echten Krimi.
4: Heimspiel hieß es am 9. Mai im Elbesportpark. Der SV Germania 08 Roßlau empfing vor 50 Zuschauern den SV Segrena. Die Hausherren nördlich der Elbe konnten jetzt schon fest für die nächste Saison planen. Der Klassenerhalt ist nach dem Abstieg aus der letzten Saison sicher. Anders sieht's da bei den Gästen aus Segrena aus. Die Mannschaft aus dem Landkreis Wittenberg steht bereits als Absteiger fest und wird zur kommenden Saison eine Liga tiefer spielen. Pünktlich um 15 Uhr startete die Partie durch den unparteiischen Leon Gabriel Radke. Und die erste Chance gehört gleich den Gastgebern. Nach einem Einwurf landet der Ball über Umwege bei Matthias Fleischer. Der schießt vor dem 16er aufs Tor. Der Ball dreht sich jedoch ins Seitenwerfer.

0: Wir springen in die 28. Spielminute und was kommt eigentlich von den Gästen? Die Situation schien sicher, doch nach einem Fehlpass von Vincent Seifert nutzt schlussendlich Florenz Rupprecht seine Chance und schießt sein Team zur 0:1 Führung. Bitter für Roßlau, die bisher das Spiel kontrollierten. Für die Hausherren hieß es jetzt Reaktion zeigen und das taten sie in der 30. Minute. Ein Abpraller nutzte Stefan Kruger eiskalt aus und erzielte so den Ausgleichstreffer und die Roßlauer setzten noch eine Schippe drauf. In der 42. Minute kommt Felix Möbius nach schnellem Spiel zum Tor in Abschlussposition und schießt so die 2:1 Führung für den SV Germania 08 Roßlau. Und mit diesem Ergebnis ging es dann auch schon in die Halbzeitpause. Die Hausherren bestimmten klar das Spiel, laden aber mit einigen Fehlern die Gäste aus Sigrena zu Torchancen ein. Die zweite Hälfte startet gleich mit einer Standardsituation für die Germanen. Die Hereingabe findet einen Roßlauer Kopf, der Ball fliegt aber am Tor vorbei. Auch in der zweiten Spielhälfte sind die Hausherren klar die spielbestimmende Mannschaft. Die Gäste aus Sigrena sind hauptsächlich mit Verteidigen beschäftigt. Einige Torchancen kommen zwar zustande, die Führung kann die Borchers Elf bisher jedoch noch nicht ausbauen. Wir springen bereits in die Schlussphase. Steven Tower kommt aus zentraler Position zum Abschluss und holt einen wahrhaftigen Strahl raus. Der Ball lässt aber wieder nur das Aluminium zum Zittern bringen. Die Roßlauer bleiben aber weiterhin am Ball und manchmal kann es so einfach sein. Eine Verlagerung auf den linken Flügel, ein Pass zu einem hereinlaufenden Spieler und schon kann Terry Deuchs das 3:1 erzielen. Die letzte Aktion liegt dann aber bei den Gästen aus Sigrena. Nach einem Eckball fliegt der Ball zu Christoph Tower, der den Ball ins Roßlauer Tor köpft. 3:2. Und mit diesem Ergebnis endet dann auch die Partie. Im Nachgang gab uns Cheftrainer Jens Borchers seine Eindrücke vom Spiel.
1: Ja, ich habe gerade schon die Jungs gesagt, also irgendwie kommen wir gerade mit so einem blauen Auge runter vom Platz. Also Kompliment an Sigrena, die haben gekämpft, die haben gefightet für die Umstände, wie sie hergekommen sind. Und auch in der Tabellensituation. Es war ein schweres Spiel, das wusste man. Dass Sigrena natürlich hier nicht unbedingt was für einen Fußball machen möchte. Die dolle Tiefstand, das Spiel kaputt gemacht haben. Aber nichtsdestotrotz müssen wir ein bisschen mehr Dominanz ausstrahlen. Und ja, wir sind hier zu lange 2:1, beziehungsweise Sigrena geht auch noch 1 in Führung. Und ja, ein ganz, ganz schwieriges Spiel. Wie gesagt, mit einem blauen Auge irgendwie davongekommen. So ein typisches Spiel der Kategorie, Mund abwischen, weiter geht's nächste Woche. Aber ich sag, mit Ruhm bekleckert haben wir uns hier heute wirklich nicht. Und ja, ich denke, es war auch für die Zuschauer wirklich kein ansehnliches Spiel. Ja, und nochmal, 3 Punkte auf der Habenseite.
0: Mit dem Sieg verweilen die Schifferstädter auf dem 5. Platz der Landesklasse 4. Als nächstes geht es für den SV aus Roßlau nach Puchröser, ehe man am 30. Mai um 15 Uhr im heimischen Elbe-Sportpark den FC Stahl Aachen empfängt.
2: In der astronomischen Station des Walter-Gropius-Gymnasiums findet am Mittwoch, den 13. Mai, der nächste öffentliche Vortrags- und Beobachtungsabend des Jahres statt. Der Abend beginnt um 20 Uhr mit einem Vortrag in der Planetariumskuppel. Im Anschluss, sofern das Wetter mitspielt, besteht die Möglichkeit, den Sternenhimmel direkt durch die Teleskope der Sternwarte zu beobachten. Begleitet wird die Himmelsbeobachtung durch Erläuterungen zu verschiedenen Himmelskörpern, vorgetragen von Mitgliedern des Schwabevereins Dessau. Das Vortragsthema lautet: Sind wir allein im Weltall? Ausgangspunkt ist die Tatsache, dass vor rund 30 Jahren erstmals ein Planet außerhalb unseres Sonnensystems nachgewiesen wurde, der einen anderen Stern umkreist. Seitdem konnten bereits tausende weitere sogenannte Exoplaneten entdeckt werden. Im Vortrag werden unter anderem die verschiedenen Nachweismethoden dieser Himmelskörper vorgestellt. Darüber hinaus wird diskutiert, ob auf solchen Planeten möglicherweise Leben existieren könnte und welche grundlegenden Bedingungen nach heutigem Verständnis dafür erfüllt sein müssten. Damit sind wir am Ende unserer Montagsausgabe der Zeitnah Nachrichten, schauen jetzt noch auf das Wetter und gern noch auf die Meldungen aus der Region. Wir sehen uns dann am Dienstag ab 18 Uhr wieder. Bis dahin machen Sie es gut und auf Wiedersehen.
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3: Morgen wird es kühl und regnerisch. Die Temperaturen steigen nicht über 11 Grad und liegen damit etwa 6 Grad unter denen des Vortages. Zwischendurch zeigt sich die Sonne für rund 4 Stunden, begleitet von einer schwachen Westbrise. Auch im weiteren Verlauf der Woche bleibt das Wetter wechselhaft mit vielen Wolken und immer wieder Regen. Die Temperaturen steigen dabei langsam wieder an und legen bis zum Wochenende um etwa 3 Grad zu. An der evangelischen Grundschule und an der Gemeinschaftsschule Wolfen wurden wieder die Türen geöffnet. Am 18. April wurden jegliche Besucher wie Eltern, Großeltern oder zukünftige Schüler von den Lehrern und schon älteren Schülern begrüßt. Dort präsentierte die Schule dann ihre besondere Art vom Unterrichten und weitere einzigartige Aspekte, die zum Alltag gehören. Zudem konnten sich alle Gäste von 10 bis 13 Uhr in den Gebäuden und auf dem Schulhof umgucken. Währenddessen konnten reichlich Fragen an Zugehörige der Schule gestellt werden. Aber auch für Essen ist gesorgt. An einem Buffet, welches die Eltern selber zusammenstellten, konnte man sich reichlich an den Leckereien bedienen.
4: Also die Eltern wollen natürlich immer wissen, wie unterrichten wir im Gegensatz zu einer Regelschule. Erstmal dieses Gemeinschaftsschulkonzept zu erklären, ist die eine Sache, das, was Sie mich ja schon gerade gefragt haben. Zum anderen geht es aber auch darum, einfach mal zu zeigen, wie arbeiten wir als freie Schule in Trägerschaft der Diakonie. Ich erzähle immer gerne, wir haben so drei Säulen unserer Arbeit. Das ist zum einen natürlich der evangelische Glauben, das evangelische Konzept. Das beinhaltet natürlich nicht nur das Religiöse, sondern auf der anderen Seite auch das Wertemodell, was wir hier so transportieren wollen. Also Nächstenliebe, dass wir uns respektieren gegenseitig, völlig unabhängig von Herkunft und Leistungsfähigkeit. Genauso ist es. Das Zweite ist dann immer, wo wir ganz klar auch unseren Fokus drauf legen, ist eine anschlussfähige Bildung. Also, dass die Kinder hier mit einem Schulabschluss oder mit einer Bildung rausgehen, wo sie dann die freie Wahl haben zwischen dem Gymnasium vielleicht oder auch natürlich einer Berufsausbildung, die möglichst hier in der Region stattfinden soll. Also unser Ziel ist es, dass wir der Wirtschaft hier in der Region was mitgeben oder was wiedergeben und dass wir die Kinder hier halten. Das ist unser Ziel. Und als Drittes, das gehört auch noch mit dazu, sind wir jetzt gerade dabei, sehr stark da zu schauen, dass wir hier Kooperationen aufbauen mit dem Bildungszentrum hier in Wolfen zum Beispiel, mit dem Chemiepark, aber auch mit lokaler kleiner Wirtschaft, um die Berufsvorbereitung möglichst zeitnah anzugehen. Ab der 5. Klasse geht das bei uns schon los mit dem Girls Boys Day und nach baut sich das dann auf. Und natürlich auch noch, dass wir der Diakonie was zurückgeben, also dass da auch in den Sozialberufen vielleicht Nachfolgen hier schon entstehen.
3: Aber was unterscheidet diese beiden Schulen von den anderen? In Verbundenheit mit ihrem christlichen Profil wird auch mit Reformpädagogik gelehrt. Zusätzlich wird den Kindern im Laufe ihres Alltags beigebracht, wie man selbstständig und rücksichtsvoll handelt. Im Unterricht lernen die Schüler wichtige Grundsätze wie Hilfsbereitschaft und Freiheit. In jahrgangsübergreifenden Stammgruppen in der Grundschule werden Projekte für jedes Alter bearbeitet und dann in der Gemeinschaftsschule fortgesetzt. So kooperieren die Klassen als offenes Ganztagsmodell mit dem Hort.
5: Also besonders ist natürlich unser evangelisches Profil. Wir sind angelehnt an

0: an Maria Montessori. Und ganz besonders ist, dass wir in der Jahrgangsmischung lernen. Das heißt, die Kinder sind bei uns in den sogenannten Stammgruppen und lernen von Jahrgang 1 bis 4 bei uns in einer Stammgruppe. Na, unsere Kinder lernen zum Beispiel ganz viel mit Material. Das sieht man hier am Raum. Wir lernen mit Montessori-Material. Wir lernen auch mit selbst erstellten Materialien. Wir sind da sehr kreativ und fördern die Kinder individuell, das heißt am eigenen Lernstand. Ja, das also nicht im Gleichschritt.
1: Ein paar Zukunftsprojekte haben die Schulen schon geplant. Der Schulhof soll eine Erneuerung bekommen. Zum jetzigen Zeitpunkt sieht er noch recht kahl aus und die Schüler wünschen sich einen bunten Bereich, wo viel Platz zum Spielen und Abhängen ist. Mit einer grünen Wiese und ein paar Blumen lässt sich da schon etwas zeigen und die Schule kann wieder voller Glanz strahlen.
2: Also warum? Also wir wollen den Schulhof verändern, weil Sie sehen ja selber, der Schulhof ist nackig, trocken. Wir wollen mehr Wiese, mehr Blumen, damit sich die Kinder freuen, damit wir auch als Schule strahlen. Damit wir die Schule endlich mal ein bisschen auf Vordermann bringen. Genau wie Pflanzkübel und alles hin machen.
1: Gerade gehen 128 Schüler in die evangelische Grundschule und 63 auf die Gemeinschaftsschule. Absolventen gab es noch keine, aber dies soll sich dann bald ändern. Wer selber Interesse an einer Anmeldung hat, kann während der Sprechzeiten kurz im Sekretariat anrufen oder an einem Schnuppertag vorbeigucken, um die Schule ein bisschen besser kennenzulernen.
3: Handball stand auf dem Programm. Am 9. Mai fand der vorletzte Spieltag der Regionalliga statt. In Bernburg spielte der SV Anhalt Bernburg gegen den SV Grün-Weiß Wittenberg-Piestoritz. In der Hinrunde verlor der Grün-Weiß um 3 Tore. Doch an diesem Abend war der Plan klar. Wir steigen direkt in das Geschehen ein. Ende erste Spielminute, Wittenberg eröffnet mit einem Konter. Baum fängt ab, Ball an Elias, das Starttor der Partie. Bernburg gleich im Gegenangriff. Ball geht zu Wadl und er lässt ihn mit Geschwindigkeit ins Tor brettern. Doch Wittenberg zieht mit einer Zweierserie davon und übernimmt die Führung wieder. Bernburg wird in der 10. gefährlich. Jensen steht frei und setzt zum Rückschlag an. Zurück in die Formation. Fehlpass von Gelehrt und Jensen wieder am Ball, fliegt Richtung Richter, quasi schon vor dem Tor und so schnell kann es passieren. Es folgen noch 2 weitere Tore, eins von Exgard und der Abschluss der Viererserie hier durch Jensen. Beide Teams geben hier Vollgas und das literarisch, denn auch in den Beinen muss man hier fit sein. In der 17. Ball an Gelehrt, das Kopf an Kopf zwischen ihm und Richter, doch die Defensive steht und verhindert die Torschance. Vor der Halbzeit bekommt Bernburg noch einen 7-Meter. Wer jedoch Nico Richter kennt, weiß, dass die Treffchance hoch ist. Und auch hier enttäuscht er seine Fans nicht. Stand Ende Halbzeit 17:17. Auch in der zweiten Hälfte bleiben beide Mannschaften auf Hochtouren. 37. Spielminute, ein Prachtexemplar von Teamarbeit von Bernburg. Passspiel geht an Richter und der im Sprung zu Wadl mit dem 21:22. Trotz der Topleistung beider Teams kristallisiert sich der SV Grün-Weiß Wittenberg-Piestoritz über die Zeit als die siegende Mannschaft heraus. Bernburg zum Ende noch einmal mit 2 Toren in Folge, doch der Abstand war zu groß, um noch ordentlich aufholen zu können. Der Endstand der Partie 33:35.
4: Leider nicht so wie geplant, aber das Spiel stand für uns schon tatsächlich unter schwierigen Vorzeichen. Wir wussten, dass unser normaler Innenblock halt heute komplett fehlt. Froschi ist krank gewesen, Fichte ist leider von vornherein schon ausgefallen. Was wir wussten, wir haben im Training viel versucht, viele Varianten einstudiert, aber im Endeffekt war eine Woche für die ganze komplette Umstellung einfach noch zu wenig. Nichtsdestotrotz sind wir dadurch einfach auch nicht ins Spiel gekommen. Wir konnten nicht unsere gute Abwehr stellen und das hat man im Spielverlauf gesehen. Dazu kommen technische Fehler. wir treffen teilweise das Tor nicht. Ja, und das ist dann die Quintessenz der Sache, dass wir einfach sagen müssen, Wittenberg hat das gut gemacht und ist auch verdient als Sieger aus dem Spielgang. Ja, letzten Endes könnte man sagen, okay, wir lassen das alles so ein bisschen laufen. Das ist aber nicht unsere Einstellung. Wir sind Sportsleute. Wir wollen da natürlich alles geben. Wir wollen dort uns auch wieder gut präsentieren, nach vorne gucken, Fehler, die wir heute gemacht haben, abstellen, wieder mit einem guten Innenblock arbeiten und dann einfach versuchen, das Derby zu gewinnen.
5: Wir sind jetzt übers glücklich, weil in Bernburg die 2 Punkte mitzunehmen. Ich glaube, damit hat nicht viele Leute gerechnet. Aber ich habe den Jungs gesagt, schon seit 5, 6 Spielen, wir gucken die Tabelle gar nicht. Wir fahren zu jedem Spiel, um die 2 Punkte dazu holen. Die Tabelle interessiert uns gar nicht. Und wir gucken, was am Ende dann rauskommt. Ich muss sagen, heute haben wir vieles umgesetzt, was wir in der Kabine gesagt haben. Wir wussten, dass wahrscheinlich Bernburg was vorbereitet gegen unsere offensive Abwehr. Deswegen wollten wir ein bisschen hinten bleiben und haben wir versucht, die zum Werfen von hinten zu zwingen. Und Tom Baum war heute überragend und hat auch viele Bälle gehalten. Das war auch einer von den Faktoren, warum wir heute gewonnen haben. Na, wir wussten, dass der andere Kreisläufer nicht dabei ist. Und wir wussten auch, dass der Willers Nummer 4 muss ja das ganze Spiel alleine irgendwie durchziehen. Deswegen haben wir versucht, ihn immer anzugreifen, damit er viele Kräfte schon in der ersten Halbzeit verliert. Und ich glaube, für ihn war es schwierig, auch komplett 60 Minuten durchzuziehen. Ja, war auch einer von den Mitteln, aber wir waren vorbereitet auch auf andere Sachen. Also wir wollten auch über die Halbposition angreifen, was heute auch sehr gut gepasst. Und dann, also ich bin glücklich für die Mannschaft, dass die das geschafft haben, dass sie sich noch gepusht haben, so am Ende der Saison und die 2 Punkte erkämpft haben.
3: Das war's mit dem Spiel. Jedoch gab es noch bittersüße Nachrichten seitens Bernburg. Hier wurden nämlich Spieler sowie Trainer für das Ende der Saison verabschiedet.
4: Ja, was bedeutet das für mich als Trainer? Das ist natürlich immer ein Lachen und das weinende Auge. Natürlich ist es schade, dass man Spieler gehen lassen muss, weil man dort auch viel Energie reingepackt hat, um die Spieler zu entwickeln, um eine Mannschaft zu formen, was, denke ich, auch ganz gut gelungen ist so in den letzten Wochen. Wir haben gut zueinander gefunden, aber das lachende Auge ist auch, dass man Teil auf dem Weg des Spielers sein kann. Dass man die Spieler so geprägt hat, dass sie auch dann später in anderen Ligen immer wieder davon sprechen, wie cool das eventuell auch in Bernburg war und wie geil das mit der Mannschaft dann eben war. Und von daher, ja, lachendes und weinendes Auge, aber ich drücke einfach allen die Daumen für ihre Zukunft.
3: Der ein oder andere wird es bestimmt schon einmal gehört oder gesehen haben. Zu Besuch bei Frau Puppen Dr. Pille war eine Fernsehserie der DDR, wo Urte Blankenstein als Frau Puppen Dr. Pille auftrat. In ihrer fiktiven Sprechstunde war Frau Puppen Dr. Pille eine Art Ratgeberin für Kinder. Sie vermittelte spielerisch zwischen der Welt der Puppen und der Realität und gab Puppeneltern Tipps zu guten Verhalten, Erziehung und Spielen. Ein besonderer Fokus lag auf Gesundheit, etwa gesunder Ernährung, dem Vorbeugen von Erkältungen und dem richtigen Umgang mit Krankheiten. Nun, zum ersten Todestag, wird im kleinen Ort Bobau mit mehreren Aktionen an Urte Blankenstein erinnert.
6: Eine Mutter, meine Mutter, die halt eine Rolle hatte, die sie verkörpert hat, die der Frau Puppen und der Pille, das bis 86 oder 87, glaube ich, war, wo der Fernsehen die dann gecancelt hat, aus Gründen. Und leider, darunter hat sie auch sehr gelitten, hat aber das Beste draus gemacht und hat halt täglich Veranstaltungen, also für Kinder in der DDR, in der ehemaligen DDR gemacht. Also und danach, also nach der Wende hat sie auch weitergemacht, dann war sie sehr sozial, hat also für die bei der Krebsforschung also umsonst Veranstaltungen gemacht und also auch in Altersheimen und also bei die auch dankbar für jeden künstlerischen Input sind. Und, sie war halt auch, also sie war halt mit der Rolle verbunden so sehr, dass sie also das jeden Tag hätte machen wollen und versucht hat halt auch zu tun.
3: Um an Urte Blankenstein zu erinnern, fanden in Bobau 2 Aktionen statt. Eine davon war eine Pflanzung im Rosengarten, wo die Fernsehdoktorin verewigt wurde. Wunschgemäß wurde sie jedoch an der Ostsee bestattet, Doch man möchte dennoch an sie in Bobau erinnern.
6: Weil es Leute gibt, die sich an sie erinnern möchten. Und es gibt, weil ihr ausdrücklicher Wunsch war, sie wollte halt eine Seebestattung. Und die hat sie bekommen. Und einige Leute, waren der Meinung, sie möchten einen Ort, wo sie sich erinnern können. Und den haben sie jetzt geschaffen, indem sie eine Rose gepflanzt haben oder zwei. Was ich sehr schön finde, weil jetzt habe ich auch einen Ort, wo ich hinkommen kann und der Rose zuschauen kann. In Gedenken an meine Mutter. Also finde ich es eine super Sache, tolle Idee. Und vielen Dank an den Bürgermeister, der das ins Leben gerufen hat.
3: Die zweite Aktion wartete im DDR-Museum Bobau, wo die Froschsammlung, welche durch Fans und Freunde während ihrer Lebzeit akkumuliert wurde, nun stolz einen Platz hat. Aber was genau verbindet Frau Puppendoktor Pille mit Bitterfeld-Wolfen? Matthias Berger klärte uns auf.
7: Ja, also Urte ist schon seit 15 Jahren eigentlich regelmäßig bei uns in der Stadt gewesen. Und seit 2021 war sie mit zwei Veranstaltungen hier auch in Bobau, unsere Sporthalle. Also einmal eine Erwachsenenveranstaltung und natürlich auch mit ihrem Starprogramm, also mit Kindern. Und deswegen, sie hat häufig das Museum besucht. Wir haben gemeinsame Veranstaltungen auch vorbereitet und auch teilweise besucht. Und deswegen sind wir in Bobau auch sehr orteverbunden gewesen.
3: Die Ausstellung ist laut dem Ortsbürgermeister etwas ganz Besonderes. In der Tat, ein Ort der Erinnerung, aber zugleich ihren Wunsch zu respektieren.
7: Das ist was ganz Besonderes für uns, weil wir damit ein Stück Geschichte von Urte und von Frau Puppendoktor Pille dann auch bewahren können. Und wir auch so ein bisschen ihren Wunsch und ihren, dass alles nicht nachher irgendwo unterkommt, ja, sondern dass wir es konzentriert aufheben können und der Nachwelt ihre Geschichte und die Geschichte der Frösche auch weitererzählen können.
3: Nun kann man im Rosengarten sowie im DDR-Museum in Bobau die Geschichte der Fernsehlegende begutachten, sowie der Darstellerin zu gedenken.

0: Ich begrüße Sie, liebe Zuschauer, zu unserer Extraausgabe. Es war eine Zeit der Ungewissheit und wenig später ausgefüllt mit Trauer und Wut. Das, was am 11. und 12. Mai 2016 in Vermutungen leise geäußert wurde, war am 13. Mai bittere Realität. Eine chinesische Austauschstudentin wurde tot unter einer Konifere in der Hausmannstraße in Dessaus Mitte gefunden. Schnell war klar, dass Zhang Zhili ermordet wurde. Was folgte, war eine unglückliche Verkettung von Ermittlungsfehlern, schwierigen Aussagen des Staatsanwaltes und die nicht bewiesene Vermutung, dass Mutter und Stiefvater des später verurteilten Mörders als Polizeibeamte bei der Beweismittelvernichtung mitgeholfen hätten. Wir möchten 10 Jahre nach der brutalen Tat an dieser Stelle mit einem Rückblick an das Opfer Zhang Zhili erinnern. Auch 10 Jahre nachdem im Gedenken an das Mordopfer Zhang Zhili die weiße Strauchrose gepflanzt wurde, blüht sie wieder im Mai, jener Monat, in dem die damals 25 Jahre alte Architekturstudentin an dieser Stelle nackt und mit zertrümmertem Gesicht gefunden wurde. Zhang Zhili fiel einem perversen Vergewaltiger und seiner Komplizin zum Opfer. Dabei wollte sie eigentlich nach ihrer Joggingrunde nur nach Hause. Jetzt ist es Gewissheit. Die 25-jährige Studentin, die seit vergangenem Mittwoch vermisst wird, ist einem Gewaltverbrechen zum Opfer gefallen. Am Freitag wurde die Leiche der seit 2 Jahren in Dessau Studierenden in der Hausmannstraße gefunden. Die Staatsanwaltschaft sagte dazu am Dienstag:
1: Die Leiche der jungen Frau, die am Freitag gegen 11 Uhr gefunden wurde, wurde mittlerweile obduziert. Bei der Obduktion ist es gelungen, sie eindeutig zu identifizieren. Es handelt sich tatsächlich um die junge chinesische Studentin, die seit letzten Mittwoch hier vermisst wurde. Die Todesursache steht inzwischen auch fest. Es sind massive Einwirkungen auf den Kopfbereich, die zum Tode geführt haben. Wir haben zusätzlich also auch Hinweise darauf gefunden, dass es sich tatsächlich um ein Sexualdelikt handelt. Die weiteren Ermittlungen gestalten sich sehr umfangreich.

0: sind zahlreiche Bewohner, zahlreiche Menschen aus der Bevölkerung befragt worden, ob es irgendwelche Hinweise gibt.
1: Auch auf dem Scherbeberg suche man nach Beweisen bzw. nach persönlichen Sachen der Studentin. Dabei hat die Polizei den Fokus auf das Handy, sportliche Kleidung, im Besonderen eine schwarze Jogginghose und einen Schlüsselbund gelegt. Fest steht, das Opfer wurde zunächst sexuell missbraucht und so übel im Gesichtsbereich zugerichtet, dass selbst der ermittelnde Staatsanwalt von grauenhaften Bildern sprach. Die Polizei sucht mit Hochdruck den oder die Täter, denn in der Bevölkerung macht sich Angst breit.
2: Ich traue mich abends nicht mehr aus dem Haus, bin ich ehrlich.
3: Ich kann jetzt gar nichts sagen, ich bin so aufgeregt. Das sind die jungen Leute und die zünden jetzt die Kerzen an.
4: Wie gehen Sie jetzt auf die Straße? Unsicher?
3: Nein, das nicht. Das nicht, nein.
4: Hätten Sie sich das vorstellen können, dass das hier in Dessau passiert?
3: Nein, nein, sowas Grausames nicht. Das hätte sich, glaube ich, keiner vorstellen können, ja, dass das...
1: Zum derzeitigen Ermittlungsstand sagte die Staatsanwaltschaft Dessau:
0: Wir haben den genauen Todeszeitpunkt bislang nicht. Wir haben ja in dem bisherigen Zeugenaufruf darum gebeten, Beobachtungen aus der Zeit vom Mittwoch etwa 20.30 Uhr bis 21.45 Uhr mitzuteilen. Weil wir den genauen Todeszeitpunkt nicht wissen, bitten wir jetzt die Bevölkerung, auch eventuell spätere Hinweise letztlich bis zum Auffindezeitpunkt, also Freitag 11 Uhr, mitzuteilen. Wenn irgendjemandem etwas aufgefallen ist, möge er an jede Polizeidienststelle oder an die Staatsanwaltschaft sich melden und irgendwelche auffälligen Beobachtungen angeben. Jede Kleinigkeit kann wichtig sein.
1: Am Auffindeort des Opfers stehen heute Blumen und Kerzen und erinnern an das Verbrechen. Derweil dauern die Befragungen von Mitbewohnern und möglichen Zeugen an. In der Hoffnung, die Verantwortlichen möglichst bald zur Rechenschaft zu ziehen und einer gerechten Strafe zuzuführen. Großes Medieninteresse am 25. November im Landgericht in Dessau-Roßlau. Die zweite Strafkammer hat die Anklage gegen einen jetzt 21-jährigen, zur Tatzeit noch 20 Jahre alten Mann und dessen 20-jährige Lebensgefährtin aus Dessau-Roßlau wegen gemeinschaftlichen Mordes in Verdeckungsabsicht in Tatmehrheit mit Vergewaltigung zugelassen und das Hauptverfahren eröffnet. Nach dem Ergebnis der Ermittlungen soll die Angeklagte entsprechend einem gemeinsamen Tatplan in den Abendstunden des 11. Mai 2016 das spätere Opfer, eine aus der Volksrepublik China stammende Studentin, unter Vortäuschung eines Notfalls in eine leerstehende Wohnung in Dessau gelockt haben. Dort sollen beide Angeklagte die Geschädigte unter massivster Gewalteinwirkung wiederholt vergewaltigt und im Anschluss in der Annahme zurückgelassen haben, sie werde ohne medizinische Versorgung alsbald versterben. Als sie 3 Stunden später in die Wohnung zurückkehrten und feststellten, dass die schwer verletzte Geschädigte noch am Leben war, sollen sie sie in einem schwer einsehbaren rückwärtigen Grundstücksbereich abgelegt haben. Dort wurde das Opfer am 13. Mai 2016 im Zuge einer Suchaktion tot aufgefunden. Wende im Fall Zhang Zhili. Im Mordfall Zhang Zhili hat es am Montag während der Gerichtsverhandlung eine unerwartete Wende gegeben. Die Mitangeklagte Xenia Yi brach ihr Schweigen und verlas im Gerichtssaal eine Erklärung, in der sie über häufige sexuelle Übergriffe sowie Tätlichkeiten des Angeklagten ihr gegenüber berichtet. Zudem hat sie angegeben, dass der Mitangeklagte vor dem Tattag ihr gegenüber den Wunsch nach Geschlechtsverkehr zu dritt geäußert habe. Auf Geheiß des Mitangeklagten habe sie dann die chinesische Studentin am Tattag unter einem Vorwand in das Haus gelockt, in dem der Mitangeklagte bereits gewartet habe. Dieser soll das Opfer dann festgehalten und ins Haus gezerrt haben, wo er versucht habe, den Geschlechtsverkehr mit der Geschädigten zu erzwingen. Die Angeklagte selbst habe sich gegen ihre Einbeziehung gewehrt und auch vergeblich versucht, den Angeklagten von der Ausführung seiner Handlungen abzuhalten. Den Ort des Geschehens habe sie während der geschilderten Handlungen verlassen. Währenddessen soll der Angeklagte die Geschädigte getötet haben. Als sie auf Rufen des Mitangeklagten zurückgekehrt sei, habe dieser bereits angefangen, die Wohnung zu reinigen. Sie sollte helfen, die Leiche wegzubringen. Der Mitangeklagte habe die Leiche dann selbst zu dem späteren Fundort gebracht.

0: Verhandlung wird am 23. Januar fortgesetzt.
1: Der Mord an einer chinesischen Studentin in Dessau-Roßlau hatte bundesweit für Entsetzen gesorgt. Am 11. Mai 2016 war Yang Yili nach dem Joggen nicht mehr nach Hause gekommen und wurde erst 2 Tage später tot, nackt und mehrfach vergewaltigt auf einem Hinterhof unweit ihrer Wohnung gefunden. Am 25. November 2016 begann der Prozess gegen ein Dessau-Roßlauer Paar wegen gemeinschaftlichen Mordes und Vergewaltigung. Am Freitag, den 4. August 2017, wurde nun das Urteil gesprochen. Der Hauptangeklagte Sebastian F. wurde nach Erwachsenenstrafrecht zu einer lebenslangen Freiheitsstrafe verurteilt. Zudem stellte das Gericht eine besondere Schwere der Schuld fest. Die Mitangeklagte Xenia I. wurde nach Jugendstrafrecht zu 5 Jahren und 6 Monaten Haft verurteilt.
2: Das Gericht hat heute im Ergebnis der Hauptverhandlung gegen den Angeklagten eine lebenslange Freiheitsstrafe verhängt, und zwar wegen Vergewaltigung im besonders schweren Fall und darüber hinaus in Tatmehrheit wegen Mordes in Verdeckungsabsicht. Die Kammer hat darüber hinaus die besondere Schwere der Schuld festgestellt. Das bedeutet faktisch für den Angeklagten, dass im Falle der Rechtskraft des Urteils eine Entlassung nach 15 Jahren Verbüßung nicht möglich sein wird. Gegen sie ist eine Jugendstrafe verhängt worden in Höhe von 5 Jahren und 6 Monaten. Ihr hat die Kammer lediglich eine Beteiligung an der Vergewaltigung nachweisen können, ist aber davon ausgegangen, dass sie an der Tötung des Opfers nicht beteiligt war.
1: Neben der Haftstrafe müssen die beiden Verurteilten 35.000 Euro Schmerzensgeld an die Eltern des Opfers bezahlen. Sebastian F. zusätzlich 25.000 Euro.
3: Naja, es ist die Höchststrafe, die ausgesprochen wurde. Ja, Sie wissen, dass ich ja oder dass wir ja zu manchen rechtlichen Bewertungen andere Auffassungen gehabt haben, auch Anwendung Jugendstrafe, Strafrahmenverschiebung nach diesem Paragraph 106 JGG. Das sind sicherlich in Anbetracht der Tatsache, dass die Höchststrafe ausgesprochen wurde, Dinge, die überprüft werden sollten. Er wünscht das auch so, ja, so dass sicherlich eine Revision zu erwarten ist.
1: Doch nicht nur Sebastian F. will das Strafmaß neu verhandeln lassen. Auch Staatsanwaltschaft und die Nebenklage prüfen dieses Rechtsmittel.
4: Wir haben natürlich das Rechtsmittel der Revision hinsichtlich des Freispruchs. Ging ja im Freispruch von der Beteiligung am Mord. Insoweit kann die Nebenklage ins Rechtsmittel gehen. Das werden wir den Eltern in der nächsten Woche erörtern. Wir haben dafür eine Woche Zeit. Die werden wir nutzen, um darüber nachzudenken und dann Revision einlegen oder eben nicht. Dass wir da eine andere Vorstellung haben, ist ja bekannt. Habe ich ja am Montag und am Dienstag deutlich dargestellt.
1: In ihrer Urteilsbegründung beschrieb die Richterin Uda Schmidt die grausame Tat in allen Einzelheiten. Von der mehrfachen brutalen Vergewaltigung, bei dem beide Täter involviert waren, über den Versuch Sebastian F.'s, Yang Yili zu erwürgen. Auch das Ertränken in einem Wassereimer misslang. Es folgte massive Gewalteinwirkung gegen Kopf und Körper. Xenia I. erfuhr erst später vom Mord, half dann aber, die Leiche zu beseitigen. Überführt wurden die beiden Täter durch zahlreiche DNA-Spuren, Videomaterial, Zeugenaussagen und das Teilgeständnis von Xenia I.
2: Also die Vorsitzende hat zum Abschluss ihrer mündlichen Urteilsbegründung noch einmal die Ermittlungsarbeit von Polizei und Staatsanwaltschaft lobend hervorgehoben, dies sicherlich vor dem Hintergrund, dass die Ermittlungsarbeit im Laufe des Verfahrens auch gelegentlich kritisiert worden ist. Sie hat von einem schnellen und zügigen Ermittlungserfolg gesprochen. Und sie hat, weil auch das während des Verfahrens immer wieder eine Rolle spielte, ausdrücklich betont, dass es keine Anhaltspunkte dafür gibt, dass die Eltern des Angeklagten in irgendeiner Weise die Ermittlungen beeinflusst haben könnten.
1: Das Urteil ist noch nicht rechtskräftig. Eine Woche bleibt nun Zeit, um Revision einzureichen.

0: Mit bewegenden Worten erinnerte am Freitag der Präsident der Hochschule Anhalt, Jörg Bagdan, an die chinesische Studentin Zhang Jili, die am 11. Mai 2016 einem brutalen Tötungsverbrechen zum Opfer fiel. Circa 300 Menschen nahmen an der Gedenkveranstaltung am Campus in Dessau teil und erinnerten sich an eine lebensfrohe chinesische Architekturstudentin.
1: Es ist eine schwere Stunde, die uns heute zusammenführt. Zum ersten Mal jährt sich die fürchterliche Tragödie um unsere Studentin Zhang Jili. Eine junge Frau, die aus einem fernen Land zu uns kam, um Wissen zu erwerben, sich der Herausforderung einer fremden Sprache und Kultur stellte und diese nur 2 Monate nach ihrem Ableben mit Bravour gemeistert hätte. Zhang Jili und ihre Familie lehnten vor Jahren bewusst unsere Hochschule aus. Die Hochschule Anhalt ist ein Ort des Wissens, des interkulturellen Zusammenlebens und des gegenseitigen Respekts.
0: Auch Sachsen-Anhalts Ministerpräsident Dr. Rainer Haseloff kam zu der Gedenkfeier.
2: Worte können nicht beschreiben, was Zhang Jili vor einem Jahr widerfahren ist. Die chinesische Studentin ist beliebt gewesen, ihre Kommilitonin wurde nur 25 Jahre alt. Alle ihre Hoffnungen, die sie mit ihrem Studium hier in Deutschland verbunden hat, wurden durch ein unvorstellbares, brutales Verbrechen zerstört. Kaum zu ertragen ist die Tatsache, dass ihr die besten Eigenschaften, die sie als Mensch haben konnte, zum Verhängnis wurden. Zhang Jili war gutmütig, hilfsbereit und freundlich. Genau das nutzten die Täter skrupellos und heimtückisch aus, um sie zu quälen und zu ermorden.
0: Bei der Zarroslaus Oberbürgermeister Peter Kuras sind die Erinnerungen an diese schreckliche Tat noch immer allgegenwärtig.
3: Das ist immer noch ein bedrückendes Gefühl. Die Berichterstattung über den Gerichtsprozess hat einen ja in menschliche Abgründe schauen lassen, mit welch niederen Beweggründen 2 junge Menschen einen anderen jungen Menschen grausam gefoltert und ermordet haben. Aber es gibt immerhin ein wenig Hoffnung, dass der Gerichtsprozess jetzt demnächst auch mit Urteilen abgeschlossen wird und dass dann, wenn also eine Sühne erfolgt, dann auch ein gewisser Rechtsfrieden eintritt. Das ist meine große Hoffnung und ich bin froh, das hat man heute auch gesehen, nach einem Jahr, dass unsere Beziehungen zu China nicht gelitten haben, dass auch die chinesischen Studierenden, die wir heute auch in großer Zahl hier gesehen haben, das Vertrauen in die deutsche Bürgergesellschaft und auch in die Justiz nicht verloren haben. Das alles tröstet einen dann doch über das Schlimmste hinweg.
0: Weiter lobte das Stadtoberhaupt die hohe Anteilnahme der Dessauer, was sich auch am Fundort der sterblichen Überreste von Zhang Jili widerspiegelte. Hier in der Hausmannstraße, wo man die 25-Jährige am 13. Mai 2016 fand, verlasen Studenten einen Brief der Eltern des Opfers. In dem sprechen sie ihre Tochter persönlich an, weil der Glaube existiert, dass die Toten ein Jahr nach ihrem Ableben an die Sterbestelle zurückkehren. In diesem Brief beschreiben die Eltern ihre Tochter als kreative, hilfsbereite Person, die viel in ihrem Leben vorhatte, aber 2 perverse Dämonen dieses auf grauenvolle Art beendeten. Mit einer Bitte wendeten sich die Eltern an die Justiz, fordern die härteste Strafe für die Mörder, wünschen sich aber auch die Rehabilitierung ihres Kindes. Wörtlich schreiben sie: Und bitte, bitte, lassen Sie unsere Tochter ein Stück weit Gerechtigkeit widerfahren und stellen Sie ihre Unschuld wieder her. Nach dem Verlesen wurde der Brief verbrannt. 10 Jahre sind seit dem Tod von Zhang Jili vergangen. 10 Jahre, die auch Professor Rudolf Lückmann und seine Frau Jili Lu veränderten. Er lehrte zu diesem Zeitpunkt an der Hochschule Anhalt Architektur und war auch einer der Dozenten von Zhang Jili. Seine Frau Jili Lu betreute damals chinesische Masterstudenten als Koordinatorin der Hochschule Anhalt. Beide nahmen sich der Eltern von Zhang Jili an, die die Asche ihrer Tochter aus Dessau abholen mussten. Rudolf Lippmann und Yili Lu scheuen mittlerweile Interviewtermine zu diesem Thema, machten aber für uns eine Ausnahme.
4: 10 Jahre ist nun diese schreckliche Tat her an Zhang Zili. 10 Jahre, die vielleicht Veränderungen hervorgerufen haben. Was hat sich für Sie besonders verändert nach dieser schrecklichen Tat?
5: Ja, was hat sich für uns besonders verändert? Man kann das relativ kurz sagen. Das Ganze hat uns mit Sicherheit etliche Jahre Lebensfreude geraubt, weil das Erlebnisse sind, die man eigentlich nicht in Erinnerung rufen will, die man auch ein Stück weit versucht zu verdrängen.

0: Also nicht ganz einfach, die Bilder zu verarbeiten, die man gesehen hat.
1: Umso besonders bedanke ich mich nochmal recht herzlich, dass Sie den Weg hierher gefunden haben und darüber sprechen. Frau Lu, Sie standen oder stehen ja in Kontakt mit der Familie, mit den Eltern von Zhang Zhili. Wie hat sich denn dieser Kontakt jetzt weiterentwickelt?
2: Seit Jahren stehen wir in Kontakt mit ihren Eltern. Jedes Neujahr schicken wir uns Grüße und auch an Gedenktagen bleiben wir in Kontakt. Und wir tauschen Informationen miteinander aus. In den ersten Jahren hatten wir sehr häufig Kontakt und wollen das auch weiterhin beibehalten.
1: Wir hatten es im Vorgespräch kurz angesprochen. Diese Frage stand natürlich jetzt nicht auf unserem Katalog, aber Sie haben ja auch gesagt, es hat sich was verändert in der Familie. Ein Jahr nachdem Zhang Zhili ermordet wurde, gab es eine, sagen wir, erfreuliche Veränderung in der Familie.
2: Ja, sie sind wirklich sehr stark. Ich bewundere das sehr und respektiere sie dafür. Sie haben versucht, die Traurigkeit und die tragischen Erfahrungen in ihrem Leben zu überwinden. Sie haben sich auch auf ein neues Leben vorbereitet und sind sehr glücklich über ihre Zwillinge. Darüber tauschen wir uns immer aus. Wenn die Kinder medizinische Hilfe brauchen, helfe ich ihnen auch und bringe Medikamente. Und jetzt
1: Also,
2: sind sie sehr glückliche Kinder.
1: ja, das sind tolle Nachrichten, wenn man das als solches bezeichnen darf. Vielleicht nochmal die Frage an Sie, Herr Lückmann. Die Eltern hatten damals zu der Zeit, als das alles bekannt wurde, als dann auch bekannt wurde, dass Ihre Tochter ermordet wurde, hatten die einen bewegenden Abschiedsbrief nach Deutschland geschickt. Und dieser endete mit dem Zitat, ich muss es vorlesen, und bitte, bitte lassen Sie unserer Tochter ein Stück weit Gerechtigkeit widerfahren und stellen Sie Ihre Unschuld wieder her. Inwieweit hat sich denn der Wunsch der Eltern eigentlich erfüllt?
0: Das sind eigentlich ja zwei Fragen. Die erste Frage geht, was ist Gerechtigkeit? Da muss man verstehen, dass die Rechtssysteme in beiden Ländern grundunterschiedlich sind. In China gibt es noch ein bisschen wie, dass man die Sippe mit in der Verantwortung sieht für Straftaten. Das ist etwas, was unser Rechtssystem überhaupt nicht mehr kennt. Dann haben wir einen zweiten Punkt, dass in China natürlich die Todesstrafe angewandt wird und in einem solchen Fall mit absoluter Sicherheit kann man sogar sagen, in China die Todesstrafe verhängt worden wäre. Jetzt muss man sehen, dass Menschen aus dieser Kultur kommen, aus diesem Hintergrund und dann in Deutschland, denen so etwas widerfährt, wie sie sich das in der Form für ihr Land übersetzen würden. Aber da haben die doch einen sehr schnellen Lernprozess gemacht und haben unser Rechtssystem nachvollzogen und eigentlich auch irgendwo verstanden. Also ich habe da von den Äußerungen da eher das Gefühl mitgenommen, dass die schon auch verstanden haben, dass hier eine andere Kultur im Bereich Rechtswesen herrscht und dass die das für sich akzeptiert haben. Die sind sicherlich nicht sehr glücklich darüber, dass die junge Frau nicht ganz so stark bestraft worden ist. Aber da muss man natürlich sehen, dass einfach die Zeugenaussage von ihr absolut wichtig in unserem Rechtssystem war, um überhaupt den Fall schließen zu können. Insofern, für mich persönlich ist das alles nachvollziehbar. Ob das aber, wie gesagt, für jemanden, der aus einer anderen Kultur kommt, so erklärlich bleibt, das muss man dahingestellt sein lassen. Das ist die erste Frage. Die zweite war die Frage, ob die Unschuld wiederhergestellt wurde. Das Ganze ist ja eskaliert eigentlich durch ein etwas unglückliches Interview, was der Oberstaatsanwalt dann gegeben hat, wo er im Prinzip, was dann auch irgendwo vielleicht nachvollziehbar ist im Sinne der Unschuldsvermutung, dass er dann den Standpunkt von dem Täter so wiedergegeben hat, wie er ihm entgegengebracht wurde. Das unkritisch. Das ist natürlich sehr unglücklich eingekommen, weil die chinesischen Medien das gleich aufgenommen haben. Kein Wunder, wenn man so ins Ausland geht und sich so benimmt, dann steht dir das Recht, dass dir das so passiert. So ist für die Eltern dann in China angekommen und das war natürlich äußerst verletzend und auch die Ehre der Familie, da komme ich wieder auf dieses Modell dieser Bedeutung der Sippe zurück, war das für den Chinesen einfach eine tödliche Botschaft. Das war nochmal schrecklich, das war praktisch nochmal zu dem Mord eine andere Belastung auf die Familie draufgelegt. Jetzt muss ich aber dazu weiter erzählen, dass es gab ja

0: eigentlich jedes Jahr irgendeine Erinnerung. Und ein Jahr später ist dann auch eine Art Erinnerungsmarsch oder wie auch immer man das nennen will, gewesen, wo an Jan Gehlin nochmal erinnert wurde. Und da ist der Oberstaatsanwalt Wittmann auch mitgegangen, was ich ihm hoch anrechne, dass er den Mut hatte, dort mitzugehen und hat damit eigentlich auch ein Zeichen gesetzt. Ich habe mit ihm dann sprechen können und er hat mich dann gebeten, das ist jetzt wieder schwierig, Juristen wissen das anders auszudrücken. Er wollte natürlich keinen Rechtsverstoß damit einräumen, sondern bleibt sicherlich bei der Auffassung, dass das in dem Fall richtig im Sinne dieser Unschuldsvermutung war. Aber er hat mich gebeten, im Prinzip diese persönliche Verletzung um Entschuldigung zu bitten. Das haben wir gemacht. Wir haben das den Eltern überbracht und die haben das in der Form akzeptiert. Sodass also diese Geschichte mit der Unschuld der Tochter, die wieder hergestellt ist, dass wir da einen Haken dran machen können, das ist es. Die Eltern empfinden das so, dass diese Botschaft, das ist dann auch in China entsprechend in den Medien kommuniziert worden, dass diese Botschaft rübergekommen ist.
1: Eine letzte Frage vielleicht noch. Sie sind ja immer noch an der Hochschule tätig. Hat das Spuren hinterlassen? Wird in der Studentenschaft darüber noch geredet?
0: Nein. Das ist das Gute beim Menschen, dass all die schrecklichen Dinge, die ihm widerfahren, verdrängt werden und unser Gehirn glücklicherweise so gebaut ist, dass es die positiven Dinge immer wieder hervorholt und die in den Fokus stellt. Bei gesunden Menschen ist das wohl so. Und weil das auch dann für eine Gesellschaft gilt, die gesund ist, ist das, denke ich, ähnlich. Also die Geschichte ist eigentlich abgeschlossen. Auch chinesische Studenten, die jetzt zu uns kommen, die haben da nicht mehr das Bild, oh, das ist gefährlich und da weiß man nicht, was passiert. Auch das ist im Prinzip weg.
1: Ich bedanke mich für Ihre Zeit, die Sie sich
0: Sehr
1: genommen
0: gerne.
1: haben, trotz der tragischen Ereignisse von damals. Obwohl Sie ja gesagt haben, eigentlich stehen wir für Interviews nicht mehr zur Verfügung im Zusammenhang mit diesem Thema. Vielen Dank dafür, dass Sie
0: Kann
1: die
0: ich
1: Zeit
0: vielleicht nur
1: hatten.
0: das ergänzen, dass die Aufklärung überhaupt stattgefunden hat, verdanken wir sehr stark den Medien. Die ganze Sache wurde so seltsam angegangen, dass die wirklich Frage hinterlassen hat. Der Vater war ja selber Kriminalbeamter und hat sich eigentlich über die Art und Weise, wie der Fall in Deutschland bearbeitet wurde, mehr als gewundert. Ich denke, dass dadurch, dass die Presse immer wieder gedrückt hat und auch Sie durch Ihre Beiträge gedrückt haben, dass da so viel Druck entstanden ist, dass das überhaupt zu einer Aufklärung gekommen ist. Mir ist immer durch den Sinn gegangen, dass zeitgleich in Halle eine bulgarische Studentin vergewaltigt und ermordet wurde. Das ist nie aufgeklärt worden. Wie gehen eigentlich die Eltern damit um? Das Mädchen ist verschwunden, man weiß nicht mal, wo die abgeblieben ist. Also wie gehen Eltern mit sowas um? In diesem Fall gibt es einen Täter, gibt es eine Zuordnung, gibt es eine Bestrafung, gibt es einen Umgang mit der Angelegenheit. Und ich denke, das ist, wenn man gerade an den anderen Fall denkt, gut so. Und das ist deshalb gut so, weil wir in Deutschland glücklicherweise eine freie Presse haben, die da entsprechend auch drücken kann, dass solche Dinge aufgelöst werden.
1: Vielen
0: Ich
1: Dank.
0: bedanke mich also auch.
1: Vielen Dank.
2: Zahlreiche Dokumentationen, aber auch Fernsehfilme beschäftigen sich mit den Vorgängen in Dessau-Roßlau vom 11. Mai 2016. Nicht alle trafen den Kern des Geschehenen, bauten eigene Sichtweisen in Dokumentationen ein. Im Übrigen, eine Erinnerungskultur an Zhang Zhili gibt es in Dessau-Roßlau nicht. Die immer weniger werdenden chinesischen Studenten an der Hochschule Anhalt kennen das Ereignis vom 11. Mai 2016 überhaupt nicht und werden damit auch nicht bewusst konfrontiert. Ein stilles Andenken an Zhang Zhili findet man heute noch in der Hausmannstraße in Dessau-Roßlau. Eine anonyme Person pflegt die für Zhang Zhili gepflanzte weiße Strauchrose, also ihre Lieblingsblume, und hält so die Erinnerung an die damals 25-jährige Austauschstudentin wach.

0: Es ist Montag und damit herzlich willkommen zu einer neuen Woche mit den zeitnahen Nachrichten hier auf RAN 1. Der Stadtrat hat den Beitritt zur Haushaltsverfügung des Landesverwaltungsamtes beschlossen. Damit kann der Haushalt 2026 mit Veröffentlichung im Amtsblatt am 29. Mai in Kraft treten. Gleichzeitig gilt eine Haushaltssperre, um die Finanzen der Stadt zu stabilisieren. Trotz Auflagen bleiben wichtige Investitionen möglich. Rund 69 Millionen Euro fließen unter anderem in Straßenbau, Feuerwehr, Katastrophenschutz sowie Schul- und Kita-Projekte. Zusätzlich finanziert das Sondervermögen Großprojekte wie den Neubau der Regenbogenschule, die Kita Mildenseer Spielbude und Maßnahmen im Tierpark. Die Stadt muss ihre Haushaltskonsolidierung weiter fortsetzen und den laufenden Haushalt um mindestens 3,2 Millionen Euro verbessern. Am Pfingstwochenende feiert das Hugo-Junkers-Fest auf dem Dessauer Flugplatz sein 20-jähriges Jubiläum. Auf die Besucher wartet wieder eine lebendige Festmeile. Die Technikbegeisterung, Luftfahrtgeschichte und familienfreundliche Unterhaltung miteinander verbindet. Die Stadtwerke Dessau laden gemeinsam mit dem Flugplatz Stammtisch zu dem besonderen Volksfest ein.
1: 100 Jahre Lufthansa konnte in diesem Jahr schon in Dessau, der Wiege der modernen Luftfahrt, gefeiert werden. Ein weiteres Jubiläum für Luftfahrtbegeisterte steht nun noch an. Vom 23. bis zum 25. Mai wird auf dem Dessauer Flugplatz das Hugo-Junkers-Fest zum 20. Mal veranstaltet. Die Stadtwerke Dessau und der Flugplatz-Stammtisch freuen sich wieder auf ein Bundesvolksfest und zahlreiche fliegerische Highlights.
2: Also zum einen ist es natürlich wieder ein Fest für die ganze Familie und natürlich, was der Name schon sagt, Hugo Junkers ist der Mann des Flugsports, der Urvater der Fliegerei überhaupt. Natürlich mit hier, mit dem Standort Dessau, haben wir natürlich auch hier einen historischen Auftrag und den wollen wir erfüllen. Das heißt also, wir haben jede Menge fliegerische Aktivitäten beim 20. Hugo Junkers Fest. Wir haben Kunstflüge, wir haben Demonstrationsflüge und wir bieten natürlich jede Menge Rundflüge auch an und wir freuen uns auch viele Modellflug-Attraktionen, aber auch Segelflug mit dabei sein. Wir haben Tandemsprünge durch die Fallschirmspringer, die hier vor Ort sitzen. Also wir haben viel in der Luft, aber auch viel auf dem Festplatz zu bieten. Wir haben eine kleine Kirmes, also ein Rummelvergnügen wird da sein. Wir haben viele Händler, viele bekannte Gesichter, unter anderem die Kita, der Behindertenverband, die DWG werden vor Ort sein, die Stadtwerke mit einem Präsentationsstand. Wir werden Händler dabei haben, die Spielwaren feil bieten. Wir haben aber auch ein schönes Festprogramm im Fest. Das heißt, wir sind Wind und Regen und sonnengeschützt auf jeden Fall unterwegs mit vielen Vereinen hier aus Dessau-Rosslau und der Umgebung.
1: Der soziale und gemeinschaftliche Aspekt des Fests ist den Organisatoren ganz wichtig und man ist immer sehr stolz darauf, so viele unterschiedliche Personen, Vereine und Organisationen dabei zusammenzubringen. Damit versucht man auch etwas in die Fußstapfen von Hugo Junkers zu treten.
3: Also von der Sache her gibt es so ein Grundkonzept, was uns von Anfang an in den 20 Jahren begleitet hat. Und das ist so eine Story, so eine Geschichte im Hintergrund, was Hugo Junkers und seine soziale Kompetenz betraf. Und er hatte damals, wenn er Lehrlinge aufnahm, immer ständig zwei Verträge auf dem Tisch. Das eine war ein Aufnahmeantrag für den Betriebssportverein und das andere war der Lehrvertrag. Beides bedingte einander. Warum? Junge Menschen oder Menschen, die generell in Strukturen von Sport und anderen Vereinselementen unterwegs sind, respektieren Regeln und Gemeinsamkeit und sind vor allen Dingen sehr engagiert, um sich zu beteiligen. Und das ist natürlich äußerst nützlich, sowohl im ehrenamtlichen Bereich als auch in dem Teil der jeweiligen Produktion. Früher hieß das Kollektiv. Heute heißt es Team. Und das ist auch das, was uns hier auszeichnet und was die Marke Hugo Junkers Fest in Dessau prägt. Und das ist der feine Unterschied zu Flugplatzfesten in anderen Regionen.
1: Für die Jubiläumsausgabe haben sich die Veranstalter zudem überlegt, die Festlichkeiten um einen Tag zu erweitern. In den vergangenen Jahren war am Pfingstmontag das meiste schon wieder vorbei, was man nun ändern will.
2: Also wir haben in diesem Jahr uns gedacht, okay, die Nachfrage war in den letzten Jahren an den Rundflügen so groß. Dafür haben wir jetzt ein paar mehr Flugzeuge da, um vielleicht den Samstag und den Sonntag wirklich eben das Gefühl zu geben oder beziehungsweise die Möglichkeit zu geben, hier einen Rundflug zu absolvieren. Und damit wir das auch alles schaffen, war der Montag immer so hinten dran und haben gesagt, den können wir eigentlich noch ein bisschen bespielen. Und haben gesagt, was braucht es dazu? Wir brauchen auf jeden Fall Gastronomen.

0: Rumische Versorgung, die ist da. Was brauchen wir noch dazu? Die Rummelvergnügen, also die Schausteller werden auf jeden Fall den Montag auch noch da sein. Und wir haben auch ganz neu noch mit dabei einen Hobby-Kram- und Trödelmarkt, bei dem sich heute auch noch jeder anmelden kann auf der Seite www.flugplatz-dassau.de. Der Hobby- und Trödelmarkt übrigens von Samstag, den 23. bis Pfingstmontag, den 25. hier von 10 bis 17 Uhr.
1: Am Pfingstwochenende und dem Pfingstmontag wird man auf dem Dessauer Flugplatz also wieder zahlreiche Besucher begrüßen können, viele auch von weiter weg. Für Ralf Schönemann, Vorsitzender des Kultur- und Heimatvereins Klein-Kühnau, ist es wichtig zu betonen, dass auch alle Kühnauer recht herzlich eingeladen sind.
2: Dieses Hugo-Junkers-Fest ist auch ein Stadtteilfest zu 100%, wo Groß- und Kleinkühnau im klassischen Sinne hier miteinander feiern und eine Tradition pflegen, die schon bemerkenswert ist und nicht nur national, sondern international von Bedeutung ist. Deshalb ist es unbedingt erforderlich, dass so viele wie möglich diese Veranstaltung vom 23. bis zum 25. Mai in diesem Jahr hier besuchen.
1: Der Eintritt für Erwachsene liegt beim diesjährigen Hugo-Junkers-Fest bei 5 Euro. Eine Eintrittskarte ist gültig für den Samstag und den Sonntag. Mit einem Ticket nimmt man dann auch automatisch am großen Gewinnspiel teil und bekommt eine 50%ige Ermäßigung auf den Eintritt ins Technikmuseum Hugo-Junkers. Kinder bis 14 Jahre können kostenlos das Fest besuchen und am Montag ist der Eintritt frei. Parken ist am Festplatz möglich. Aber es fährt auch ein kostenloses Shuttle zwischen dem Hauptbahnhof und dem Flugplatz. Unter www.flugplatz-dessau.de/flugplatzfest gibt es einen kompletten Überblick über das umfangreiche Programm zum 20. Hugo-Junkers-Fest.
3: Am vergangenen Wochenende stand der 25. Spieltag in den Amateur- und semiprofessionellen Fußballligen der Region auf dem Programm. In der Verbandsliga Sachsen-Anhalt empfing der SV Dessau 05 im Derby den SC Bernburg. Nach intensiven und spannenden 90 Minuten leitete eine rote Karte gegen den ehemaligen 05er Christian Schidera die Wende zugunsten der Dessauer ein. Am Ende setzte sich der SV Dessau 05 mit 3:2 durch und sicherte sich den Derby-Sieg. Eine Liga tiefer traf der TSV Rot-Weiß Zerbst im Abstiegskampf auf die SG Reppichau und zeigte dabei großen Kampfgeist. Mit einem 4:3 Erfolg holten sich die Zerbster nicht nur den Sieg, sondern auch 3 enorm wichtige Punkte im Rennen um den Klassenerhalt. In der Landesklasse 4 musste sich der Dessauer SV 97 dem SV Pochröser mit 2:5 geschlagen geben. Der TuS Kochstedt trennte sich torlos 0:0 von der SG Trebitz, während der SV Rot-Blau Coswig beim SV Eintracht Elster eine deutliche 0:5 Niederlage hinnehmen musste. Am vergangenen Wochenende empfing der ja SV Germania 08 Roßlau im heimischen Elbesportpark den SV Segrena. Sportlich stand die Begegnung zwar nicht mehr unter großem Druck, da die Germanen aus der Schifferstadt weder im Auf- noch im Abstiegskampf eine Rolle spielen und bereits den Blick auf die kommende Saison richten können. Für die Gäste aus dem Landkreis Wittenberg stand der Abstieg hingegen bereits fest. Dennoch entwickelte sich die Partie zu einem echten Krimi.
4: Heimspiel hieß es am 9. Mai im Elbe-Sportpark. Der SV Germania 08 Roßlau empfing vor 50 Zuschauern den SV Segrena. Die Hausherren nördlich der Elbe konnten jetzt schon fest für die nächste Saison planen. Der Klassenerhalt ist nach dem Abstieg aus der letzten Saison sicher. Anders sieht's da bei den Gästen aus Segrena aus. Die Mannschaft aus dem Landkreis Wittenberg steht bereits als Absteiger fest und wird zur kommenden Saison eine Liga tiefer spielen. Pünktlich um 15 Uhr startete die Partie durch den unparteiischen Leon Gabriel Radke. Und die erste Chance gehört gleich den Gastgebern. Nach einem Einwurf landet der Ball über Umwege bei Matthias Fleischer. Der schießt vor dem 16er aufs Tor. Der Ball dreht sich jedoch ins Seiten aus. Die 08er bleiben weiterhin im Ballbesitz und spielen auf die frühe Führung. Fleischer schickt Robert Ruge, der kann sich im Strafraum durchsetzen und sucht Stefan Krug. Schlussendlich kann der Gästekeeper Jens Janisek den Ball festhalten. Die Germanen aus der Schifferstadt bleiben aber weiterhin am Ball und spielen sich weitere Chancen raus. Ein Tor fällt jedoch nicht. Entweder hat die Latte etwas dagegen oder der Linienrichter, der zweimal eine Abseitsstellung vor einem Roßlauer Führungstor gesehen haben soll.

0: und die Roßlauer setzten noch eine Schippe drauf. In der 42. Minute kommt Felix Möbius nach schnellem Spiel zum Tor in Abschlussposition und schießt so die 2:1 Führung für den SV Germania 08 Roßlau. Und mit diesem Ergebnis ging es dann auch schon in die Halbzeitpause. Die Hausherren bestimmten klar das Spiel, laden aber mit einigen Fehlern die Gäste aus Sigrena zu Torchancen ein. Die zweite Hälfte startet gleich mit einer Standardsituation für die Germanen. Die Hereingabe findet einen Roßlauer Kopf, der Ball fliegt aber am Tor vorbei. Auch in der zweiten Spielhälfte sind die Hausherren klar die spielbestimmende Mannschaft. Die Gäste aus Sigrena sind hauptsächlich mit Verteidigen beschäftigt. Einige Torchancen kommen zwar zustande, die Führung kann die Borchers Elf bisher jedoch noch nicht ausbauen. Wir springen bereits in die Schlussphase. Steven Tower kommt aus zentraler Position zum Abschluss und holt einen wahrhaftigen Strahl raus. Der Ball lässt aber wieder nur das Aluminium zum Zittern bringen. Die Roßlauer bleiben aber weiterhin am Ball und manchmal kann es so einfach sein. Eine Verlagerung auf den linken Flügel, ein Pass zu einem hereinlaufenden Spieler und schon kann Terry Deux das 3:1 erzielen. Die letzte Aktion liegt dann aber bei den Gästen aus Sigrena. Nach einem Eckball fliegt der Ball zu Christoph Tower, der den Ball ins Roßlauer Tor köpft. 3:2. Und mit diesem Ergebnis endet dann auch die Partie. Im Nachgang gab uns Cheftrainer Jens Borchers seine Eindrücke vom Spiel.
1: Ja, ich habe gerade schon die Jungs gesagt, also irgendwie kommen wir hier gerade mit so einem blauen Auge runter vom Platz. Also Kompliment an Sigrena, die haben hier gekämpft, die haben hier gefeitet für die Umstände, wie sie hergekommen sind. Und auch in der Tabellensituation. Es war ein schweres Spiel, das wusste man. Das Sigrena natürlich hier nicht unbedingt, was für einen Fußball machen möchte. Die dolle Tiefstand, das Spiel kaputt gemacht haben. Aber nichtsdestotrotz müssen wir ein bisschen mehr Dominanz ausstrahlen. Und wir sind hier zu lange 2:1, beziehungsweise Sigrena geht auch noch 1 in Führung. Und ja, ein ganz, ganz schwieriges Spiel. Wie gesagt, mit dem blauen Auge irgendwie davongekommen. So ein typisches Spiel der Kategorie, Mund abwischen, weiter geht's nächste Woche. Aber wie gesagt, mit Ruhm bekleckert haben wir uns hier heute wirklich nicht. Und ich denke, es war auch für die Zuschauer wirklich kein ansehnliches Spiel. Und nochmal. 3 Punkte auf der Habenseite.
0: Mit dem Sieg verweilen die Schifferstädter auf den 5. Platz der Landesklasse 4. Als nächstes geht es für den SV aus Roßlau nach Puchröser. Ehemann am 30. Mai um 15 Uhr im heimischen Elbe-Sportpark den FC Stahl Aachen empfängt.
2: In der astronomischen Station des Walter-Gropius-Gymnasiums findet am Mittwoch, den 13. Mai, der nächste öffentliche Vortrags- und Beobachtungsabend des Jahres statt. Der Abend beginnt um 20 Uhr mit einem Vortrag in der Planetariumskuppel. Im Anschluss, sofern das Wetter mitspielt, besteht die Möglichkeit, den Sternenhimmel direkt durch die Teleskope der Sternwarte zu beobachten. Begleitet wird die Himmelsbeobachtung durch Erläuterungen zu verschiedenen Himmelskörpern, vorgetragen von Mitgliedern des Schwabevereins Dessau. Das Vortragsthema lautet: Sind wir allein im Weltall? Ausgangspunkt ist die Tatsache, dass vor rund 30 Jahren erstmals ein Planet außerhalb unseres Sonnensystems nachgewiesen wurde, der einen anderen Stern umkreist. Seitdem konnten bereits tausende weitere sogenannte Exoplaneten entdeckt werden. Im Vortrag werden unter anderem die verschiedenen Nachweismethoden dieser Himmelskörper vorgestellt. Darüber hinaus wird diskutiert, ob auf solchen Planeten möglicherweise Leben existieren könnte und welche grundlegenden Bedingungen nach heutigem Verständnis dafür erfüllt sein müssten. Damit sind wir am Ende unserer Montagsausgabe der zeitnah Nachrichten, schauen jetzt noch auf das Wetter und gern noch auf die Meldungen aus der Region. Wir sehen uns dann am Dienstag ab 18 Uhr wieder. Bis dahin machen Sie es gut und auf Wiedersehen.
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2: Morgen wird es kühl und regnerisch. Die Temperaturen steigen nicht über 11 Grad und liegen damit etwa 6 Grad unter denen des Vortages. Zwischendurch zeigt sich die Sonne für rund 4 Stunden, begleitet von einer schwachen Westbrise. Auch im weiteren Verlauf der Woche bleibt das Wetter wechselhaft mit vielen Wolken und immer wieder Regen. Die Temperaturen steigen dabei langsam wieder an und liegen bis zum Wochenende um etwa 3 Grad zu. An der evangelischen Grundschule und an der Gemeinschaftsschule Wolfen wurden wieder die Türen geöffnet. Am 18. April wurden jegliche Besucher wie Eltern, Großeltern oder zukünftige Schüler von den Lehrern und schon älteren Schülern begrüßt. Dort präsentierte die Schule dann ihre besondere Art vom Unterrichten und weitere einzigartige Aspekte, die zum Alltag gehören. Zudem konnten sich alle Gäste von 10 bis 13 Uhr in den Gebäuden und auf dem Schulhof umgucken. Währenddessen konnten reichlich Fragen an Zugehörige der Schule gestellt werden. Aber auch für Essen ist gesorgt. An einem Buffet, welches die Eltern selber zusammenstellten, konnte man sich reichlich an den Leckereien bedienen.
3: Also die Eltern wollen natürlich immer wissen, wie unterrichten wir im Gegensatz zu einer Regelschule. Erstmal dieses Gemeinschaftsschulkonzept zu erklären, ist die eine Sache, das, was Sie mich ja schon gerade gefragt haben. Zum anderen geht es aber auch darum, einfach mal zu zeigen, wie arbeiten wir als freie Schule in Trägerschaft der Diakonie. Ich erzähle immer gerne, wir haben so drei Säulen unserer Arbeit. Das ist zum einen natürlich der evangelische Glauben, das evangelische Konzept. Das beinhaltet natürlich nicht nur das Religiöse, sondern auf der anderen Seite auch das Wertemodell, was wir hier so transportieren wollen. Also Nächstenliebe, dass wir uns respektieren gegenseitig, völlig unabhängig von Herkunft und Leistungsfähigkeit. Genauso ist es. Das zweite ist dann immer, wo wir ganz klar auch unseren Fokus drauf legen, ist eine anschlussfähige Bildung. Also, dass die Kinder hier mit einem Schulabschluss oder mit einer Bildung rausgehen, wo sie dann die freie Wahl haben zwischen dem Gymnasium vielleicht oder auch natürlich einer Berufsausbildung, die möglichst hier in der Region stattfinden soll. Also unser Ziel ist es, dass wir der Wirtschaft hier in der Region was mitgeben oder was wiedergeben und dass wir die Kinder hier halten. Das ist unser Ziel. Und als drittes, das gehört dann noch mit dazu, sind wir jetzt gerade dabei, sehr stark da zu schauen, dass wir hier Kooperationen aufbauen mit dem Bildungszentrum hier in Wolfen zum Beispiel, mit dem Chemiepark, aber auch mit lokaler kleiner Wirtschaft, um die Berufsvorbereitung möglichst zeitnah anzugehen. Ab der 5. Klasse geht das bei uns schon los mit dem Girls Boys Day und nach baut sich das dann auf. Und natürlich auch noch, dass wir der Diakonie was zurückgeben, also dass da auch in den Sozialberufen vielleicht Nachfolgen hier schon entstehen.
2: Aber was unterscheidet diese beiden Schulen von den anderen? In Verbundenheit mit ihrem christlichen Profil wird auch mit Reformpädagogik gelehrt. Zusätzlich wird den Kindern im Laufe ihres Alltags beigebracht, wie man selbstständig und rücksichtsvoll handelt. Im Unterricht lernen die Schüler wichtige Grundsätze wie Hilfsbereitschaft und Freiheit. In jahrgangsübergreifenden Stammgruppen in der Grundschule werden Projekte für jedes Alter bearbeitet und dann in der Gemeinschaftsschule fortgesetzt. So kooperieren die Klassen als offenes Ganztagsmodell mit dem Hort.
4: Also besonders ist natürlich unser evangelisches Profil. Wir sind angelehnt an Maria Montessori und ganz besonders ist, dass wir in der Jahrgangsmischung lernen. Das heißt, die Kinder sind bei uns in den sogenannten Stammgruppen und lernen von Jahrgang 1 bis 4 bei uns in einer Stammgruppe. Na, unsere Kinder lernen zum Beispiel ganz viel mit Material, das sieht man hier am Raum. Wir lernen mit Montessori-Material, wir lernen auch mit selbst erstellten Materialien. Wir sind da sehr kreativ und fördern die Kinder individuell, das heißt am eigenen Lernstand. Ja. Das, also wir, nicht im Gleichschritt.
2: Ein paar Zukunftsprojekte haben die Schulen schon geplant. Der Schulhof soll eine Erneuerung bekommen. Zum jetzigen Zeitpunkt sieht er noch recht kahl aus und die Schüler wünschen sich einen bunten Bereich, wo viel Platz zum Spielen und Abhängen ist. Mit einer grünen Wiese und ein paar Blumen lässt sich da schon etwas zeigen und die Schule kann wieder voller Glanz strahlen.
5: Also warum? Also wir wollen den Schulhof verändern, weil Sie sehen ja selber, der Schulhof ist nackig, trocken. Wir wollen mehr Wiese, mehr Blumen, damit sich die Kinder freuen, damit wir auch als Schule strahlen. Damit wir die Schule endlich mal ein bisschen auf Vordermann bringen. Genau wie Pflanzkübel und alles Sinn machen.
2: Gerade gehen 128 Schüler in die evangelische Grundschule und 63 auf die Gemeinschaftsschule. Absolventen gab es noch keine, aber dies soll sich dann bald ändern. Wer selber Interesse an einer Anmeldung hat, kann während der Sprechzeiten kurz im Sekretariat anrufen oder an einem Schnuppertag vorbeigucken, um die Schule ein bisschen besser kennenzulernen.
6: Handball stand auf dem Programm. Am 9. Mai fand der vorletzte Spieltag der Regionalliga statt. In Bernburg spielte der SV Anhalt Bernburg gegen den SV Grün-Weiß Wittenberg-Piesteritz. In der Hinrunde verlor der Grün-Weiß um 3 Tore. Doch an diesem Abend war der Plan klar. Wir steigen direkt in das Geschehen ein. Ende erste Spielminute, Wittenberg eröffnet mit einem Konter. Baum fängt ab, Ball an Elias, das Starttor der Partie. Bernburg gleich im Gegenangriff. Ball geht zu Wadl und er lässt ihn mit Geschwindigkeit ins Tor brettern. Doch Wittenberg zieht mit einer Zweierserie davon und übernimmt die Führung wieder. Bernburg wird in der 10. gefährlich. Jensen steht frei und setzt zum Rückschlag an. Zurück in die Formation. Fehlpass von Gelehrt und Jensen wieder am Ball, fliegt Richtung Richter, quasi schon vor dem Tor und so schnell kann es passieren. Es folgen noch 2 weitere Tore, eins von Exgard und der Abschluss der Viererserie hier durch Jensen. Beide Teams geben hier Vollgas und das literarisch, denn auch in den Beinen muss man hier fit sein. In der 17. Ball an Gelehrt, das Kopf an Kopf zwischen ihm und Richter, doch die Defensive steht und verhindert die Torchance. Vor der Halbzeit bekommt Bernburg noch einen 7 Meter. Wer jedoch Nico Richter kennt, weiß, dass die Treffchance hoch ist. Und auch hier enttäuscht er seine Fans nicht. Stand Ende Halbzeit 17:17. Auch in der 2. Hälfte bleiben beide Mannschaften auf Hochtouren. 37. Spielminute, ein Prachtexemplar von Teamarbeit von Bernburg. Passspiel geht an Richter und der im Sprung zu Wadl mit dem 21:22. Trotz der Topleistung beider Teams kristallisiert sich der SV Grün-Weiß Wittenberg-Piesteritz über die Zeit als die siegende Mannschaft heraus. Bernburg zum Ende noch einmal mit 2 Toren in Folge, doch der Abstand war zu groß, um noch ordentlich aufholen zu können. Der Endstand der Partie 33:35.
7: Leider nicht so wie geplant, aber das Spiel stand für uns schon tatsächlich unter schwierigen Vorzeichen. Wir wussten, dass unser normaler Innenblock halt heute komplett fehlt. Froschi ist krank gewesen. Fichte ist leider von vornherein schon ausgefallen. Was wir wussten, wir haben im Training viel versucht, viele Varianten einstudiert, aber im Endeffekt war eine Woche für die ganze komplette Umstellung einfach auch zu wenig. Nichtsdestotrotz sind wir dadurch einfach auch nicht ins Spiel gekommen. Wir konnten nicht unsere gute Abwehr stellen und das hat man im Spielverlauf gesehen. Dazu kommen technische Fehler. Wir treffen teilweise das Tor nicht. Ja, und das ist dann die Quintessenz der Sache, dass wir einfach sagen müssen, Wittenberg hat das gut gemacht und ist auch verdient als Sieger aus dem Spielgang. Ja, letzten Endes könnte man sagen, okay, wir lassen das alles so ein bisschen laufen. Das ist aber nicht unsere Einstellung. Wir sind Sportsleute. Wir wollen da natürlich alles geben. Wir wollen dort uns auch wieder gut präsentieren, nach vorne gucken, Fehler, die wir heute gemacht haben, abstellen, wieder mit einem guten Innenblock arbeiten und dann einfach versuchen, das Derby zu gewinnen.
8: Wir sind jetzt übers glücklich, weil in Bernburg die 2 Punkte mitzunehmen. Ich glaube, damit hat nicht viele Leute gerechnet. Aber ich habe den Jungs gesagt, schon seit 5-6 Spielen, wir gucken die Tabelle gar nicht. Wir fahren zu jedem Spiel, um die 2 Punkte dazu holen. Die Tabelle interessiert uns gar nicht und wir gucken, was am Ende dann rauskommt. Ich muss sagen, heute haben wir vieles umgesetzt, was wir in der Kabine gesagt haben. Wir wussten, dass wahrscheinlich Bernburg was vorbereitet gegen unsere offensive Abwehr. Deswegen wollten wir ein bisschen hinten bleiben und haben versucht, die zum Werfen von hinten zu zwingen. Und Tom Baum war heute überragend und hat auch viele Bälle gehalten. Das war auch einer von den Faktoren, warum wir heute gewonnen haben. Na, wir wussten, dass der andere Kreisläufer nicht dabei ist. Und wir wussten auch, dass der Willers Nummer 4 muss ja das ganze Spiel alleine irgendwie durchziehen. Deswegen haben wir versucht, ihn immer anzugreifen, damit er viele Kräfte schon in der ersten Halbzeit verliert. Und ich glaube, für ihn war es schwierig, auch komplett 60 Minuten durchzuziehen. Ja, war auch einer von den Mitteln. Aber wir waren vorbereitet auch auf andere Sachen. Also wir wollten auch über die Halbposition angreifen, was heute auch sehr gut gepasst. Und dann, also ich bin glücklich für die Mannschaft, dass die das geschafft haben, dass sie sich noch gepusht haben so am Ende der Saison und die 2 Punkte erkämpft haben.
6: Das war's mit dem Spiel. Jedoch gab es noch bittersüße Nachrichten seitens Bernburg. Hier wurden nämlich Spieler sowie Trainer für das Ende der Saison verabschiedet.
9: Ja, was bedeutet das für mich als Trainer? Das ist natürlich immer ein Lachen und das weinende Auge. Natürlich ist es schade, dass man Spieler gehen lassen muss, weil man dort auch viel Energie reingepackt hat, um die Spieler zu entwickeln, um eine Mannschaft zu formen, was, denke ich, auch ganz gut gelungen ist so in den letzten Wochen. Wir haben gut zueinander gefunden, aber das lachende Auge ist auch, dass man Teil auf dem Weg des Spielers sein kann. Dass man die Spieler so geprägt hat, dass sie auch dann später in anderen Ligen immer wieder davon sprechen, wie cool das eventuell auch in Bernburg war und wie geil das mit der Mannschaft dann eben war. Und von daher, ja, lachendes und weinendes Auge, aber ich drücke einfach allen die Daumen für ihre Zukunft.
6: Der ein oder andere wird es bestimmt schon einmal gehört oder gesehen haben. Zu Besuch bei Frau Puppen Dr. Pille war eine Fernsehserie der DDR, wo Urte Blankenstein als Frau Puppen Dr. Pille auftrat. In ihrer fiktiven Sprechstunde war Frau Puppen Dr. Pille eine Art Ratgeberin für Kinder. Sie vermittelte spielerisch zwischen der Welt der Puppen und der Realität und gab Puppeneltern Tipps zu guten Verhalten, Erziehung und Spielen. Ein besonderer Fokus lag auf Gesundheit, etwa gesunder Ernährung, dem Vorbeugen von Erkältung und dem richtigen Umgang mit Krankheiten. Nun, zum ersten Todestag, wird im kleinen Ort Bobau mit mehreren Aktionen an Urte Blankenstein erinnert.
10: Eine Mutter, meine Mutter, die halt eine Rolle hatte, die sie verkörpert hat, die der Frau Puppen und der Pille, das bis 86 oder 87, glaube ich, war, wo der Fernsehen die dann gecancelt hat, aus Gründen. Und leider, darunter hat sie auch sehr gelitten, hat aber das Beste draus gemacht und hat halt täglich Veranstaltungen, also für Kinder in der DDR, in der ehemaligen DDR gemacht. Also und dann nach der Wende hat sie auch weitergemacht. Dann war sie sehr sozial, hat also für die bei der Krebsforschung also umsonst Veranstaltungen gemacht und also auch in Altersheimen und also bei die auch dankbar für jeden künstlerischen Input sind. Und, sie war halt mit der Rolle verbunden, so sehr, dass sie also das jeden Tag hätte machen wollen und versucht hat, halt auch zu tun.
6: Um an Urte Blankenstein zu erinnern, fanden in Bobau 2 Aktionen statt. Eine davon war eine Pflanzung im Rosengarten, wo die Fernsehdoktorin verewigt wurde. Wunschgemäß wurde sie jedoch an der Ostsee bestattet. Doch man möchte dennoch an sie in Bobau erinnern.
10: Weil es Leute gibt, die sich an sie erinnern möchten. Und es gibt, weil ihr ausdrücklicher Wunsch war, sie wollte halt eine Seebestattung. Und die hat sie bekommen. Und einige Leute, waren der Meinung, sie möchten einen Ort, wo sie sich erinnern können. Und den haben sie jetzt geschaffen, indem sie eine Rose gepflanzt haben, oder 2. Was ich sehr schön finde, weil jetzt habe ich auch einen Ort, wo ich hinkommen kann und der Rose zuschauen kann, in Gedenken an meine Mutter. Also finde ich es eine super Sache, tolle Idee. Und vielen Dank an den Bürgermeister, der das ins Leben gerufen hat.
6: Die zweite Aktion wartete im DDR-Museum Bobau. wo die Froschsammlung, welche durch Fans und Freunde während ihrer Lebzeit akkumuliert wurde, nun stolz einen Platz hat. Aber was genau verbindet

0: Frau Puppendoktor Pille mit Bitterfeld Wolfen. Matthias Berger klärte uns auf.
1: Ja, also Orte ist schon seit 15 Jahren eigentlich regelmäßig bei uns in der Stadt gewesen. Und seit 2021 war sie mit zwei Veranstaltungen hier auch im Bobau, unsere Sporthalle, also einmal eine Erwachsenenveranstaltung und natürlich auch mit ihrem Starprogramm, also mit Kindern. Und deswegen, sie hat häufig das Museum besucht. Wir haben gemeinsame Veranstaltungen auch vorbereitet und auch teilweise besucht. Und deswegen sind wir in Bobau auch sehr Orte verbunden gewesen.
0: Die Ausstellung ist laut dem Ortsbürgermeister etwas ganz Besonderes. In der Tat, ein Ort der Erinnerung, aber zugleich ihren Wunsch zu respektieren.
1: Das ist was ganz Besonderes für uns, weil wir damit ein Stück Geschichte von Urte und von Frau Puppendoktor Pille dann auch bewahren können. Und wir auch so ein bisschen ihren Wunsch und ihren, dass alles nicht nachher irgendwo unterkommt, ja, sondern dass wir es konzentriert aufheben können und der Nachwelt ihre Geschichte und die Geschichte der Frösche auch weiter erzählen können.
0: Nun kann man im Rosengarten, so wie im DDR-Museum in Bobau, die Geschichte der Fernsehlegende begutachten, sowie der Darstellerin zu gedenken.

0: Ich begrüße Sie, liebe Zuschauer, zu unserer Extra-Ausgabe. Es war eine Zeit der Ungewissheit und wenig später ausgefüllt mit Trauer und Wut. Das, was am 11. und 12. Mai 2016 in Vermutungen leise geäußert wurde, war am 13. Mai bittere Realität. Eine chinesische Austauschstudentin wurde tot unter einer Konifere in der Hausmannstraße in Dessaus Mitte gefunden. Schnell war klar, dass Zhang Zili ermordet wurde. Was folgte, war eine unglückliche Verkettung von Ermittlungsfehlern, schwierigen Aussagen des Staatsanwaltes und die nicht bewiesene Vermutung, dass Mutter und Stiefvater des später verurteilten Mörders als Polizeibeamte bei der Beweismittelvernichtung mitgeholfen hätten. Wir möchten 10 Jahre nach der brutalen Tat an dieser Stelle mit einem Rückblick an das Opfer Zhang Zili erinnern. Auch 10 Jahre nachdem im Gedenken an das Mordopfer Zhang Zili die weiße Strauchrose gepflanzt wurde, blüht sie wieder im Mai, jener Monat, in dem die damals 25 Jahre alte Architekturstudentin an dieser Stelle nackt und mit zertrümmertem Gesicht gefunden wurde. Zhang Zili fiel einem perversen Vergewaltiger und seiner Komplizin zum Opfer. Dabei wollte sie eigentlich nach ihrer Joggingrunde nur nach Hause. Jetzt ist es Gewissheit. Die 25-jährige Studentin, die seit vergangenem Mittwoch vermisst wird, ist einem Gewaltverbrechen zum Opfer gefallen. Am Freitag wurde die Leiche der seit 2 Jahren in Dessau Studierenden in der Hausmannstraße gefunden. Die Staatsanwaltschaft sagte dazu am Dienstag:
1: Die Leiche der jungen Frau, die am Freitag gegen 11 Uhr gefunden wurde, wurde mittlerweile obduziert. Bei der Obduktion ist es gelungen, sie eindeutig zu identifizieren. Es handelt sich tatsächlich um die junge chinesische Studentin, die seit letzten Mittwoch hier vermisst wurde. Die Todesursache steht inzwischen auch fest. Es sind massive Einwirkungen auf den Kopfbereich, die zum Tode geführt haben. Wir haben zusätzlich also auch Hinweise darauf gefunden, dass es sich tatsächlich um ein Sexualdelikt handelt. Die weiteren Ermittlungen gestalten sich sehr umfangreich. Es sind zahlreiche Bewohner, zahlreiche Menschen aus der Bevölkerung befragt worden, ob es irgendwelche Hinweise gibt.
0: Auch auf dem Scherbeberg suche man nach Beweisen bzw. nach persönlichen Sachen der Studentin. Dabei hat die Polizei den Fokus auf das Handy, sportliche Kleidung, im Besonderen eine schwarze Jogginghose und einen Schlüsselbund gelegt. Fest steht, das Opfer wurde zunächst sexuell missbraucht und so übel im Gesichtsbereich zugerichtet, dass selbst der ermittelnde Staatsanwalt von grauenhaften Bildern sprach. Die Polizei sucht mit Hochdruck den oder die Täter, denn in der Bevölkerung macht sich Angst breit.
2: Ich traue mich abends nicht mehr aus dem Haus, bin ich ehrlich.
3: Ich kann jetzt gar nichts sagen, ich bin so aufgeregt. Das sind die jungen Leute und die zünden jetzt die Kerzen an.
4: Wie gehen Sie jetzt auf die Straße? Unsicher?
3: Nein, das nicht. Das nicht, nein.
4: Hätten Sie sich das vorstellen können, dass das hier in Dessau passiert?
3: Nein, nein, sowas Grausames nicht. Das sich, glaube ich, keiner vorstellen können, ja, dass das.
0: Zum derzeitigen Ermittlungsstand sagte die Staatsanwaltschaft Dessau:
1: Wir haben den genauen Todeszeitpunkt bislang nicht. Wir haben ja in dem bisherigen Zeugenaufruf darum gebeten, Beobachtungen aus der Zeit vom Mittwoch etwa 20:30 Uhr bis 21:45 Uhr mitzuteilen. Weil wir den genauen Todeszeitpunkt nicht wissen, bitten wir jetzt die Bevölkerung, auch eventuell spätere Hinweise, letztlich bis zum Auffindezeitpunkt, also Freitag 11 Uhr, mitzuteilen. Wenn irgendjemandem etwas aufgefallen ist, möge er an jede Polizeidienststelle oder an die Staatsanwaltschaft sich melden und irgendwelche auffälligen Beobachtungen angeben. Jede Kleinigkeit kann wichtig sein.
0: Am Auffindeort des Opfers stehen heute Blumen und Kerzen und erinnern an das Verbrechen. Derweil dauern die Befragungen von Mitbewohnern und möglichen Zeugen an, in der Hoffnung, die Verantwortlichen möglichst bald zur Rechenschaft zu ziehen und einer gerechten Strafe zuzuführen.
5: Großes Medieninteresse am 25. November im Landgericht in Dessau-Roßlau. Die zweite Strafkammer hat die Anklage gegen einen jetzt 21-jährigen, zur Tatzeit noch 20 Jahre alten Mann und dessen 20-jährige Lebensgefährtin aus Dessau-Roßlau wegen gemeinschaftlichen Mordes in Verdeckungsabsicht in Tatmehrheit mit Vergewaltigung zugelassen und das Hauptverfahren eröffnet. Nach dem Ergebnis der Ermittlungen soll die Angeklagte entsprechend einem gemeinsamen Tatplan in den Abendstunden des 11. Mai 2016 das spätere Opfer, eine aus der Volksrepublik China stammende Studentin, unter Vortäuschung eines Notfalls in eine leerstehende Wohnung in Dessau gelockt haben. Dort sollen beide Angeklagte die Geschädigte unter massivster Gewalteinwirkung wiederholt vergewaltigt und im Anschluss in der Annahme zurückgelassen haben, sie werde ohne medizinische Versorgung alsbald versterben. Als sie 3 Stunden später in die Wohnung zurückkehrten und feststellten, dass die schwer verletzte Geschädigte noch am Leben war, sollen sie sie in einem schwer einsehbaren rückwärtigen Grundstücksbereich abgelegt haben. Dort wurde das Opfer am 13. Mai 2016 im Zuge einer Suchaktion tot aufgefunden. Wende im Fall Zhang Zhili. Im Mordfall Zhang Zhili hat es am Montag während der Gerichtsverhandlung eine unerwartete Wende gegeben. Die Mitangeklagte Xenia Yi brach ihr Schweigen und verlas im Gerichtssaal eine Erklärung, in der sie über häufige sexuelle Übergriffe sowie Tätlichkeiten des Angeklagten ihr gegenüber berichtet. Zudem hat sie angegeben, dass der Mitangeklagte vor dem Tattag ihr gegenüber den Wunsch nach Geschlechtsverkehr zu dritt geäußert habe. Auf Geheiß des Mitangeklagten habe sie dann die chinesische Studentin am Tattag unter einem Vorwand in das Haus gelockt, in dem der Mitangeklagte bereits gewartet habe. Dieser soll das Opfer dann festgehalten und ins Haus gezerrt haben, wo er versucht habe, den Geschlechtsverkehr mit der Geschädigten zu erzwingen. Die Angeklagte selbst habe sich gegen ihre Einbeziehung gewehrt und auch vergeblich versucht, den Angeklagten von der Ausführung seiner Handlungen abzuhalten. Den Ort des Geschehens habe sie während der geschilderten Handlungen verlassen. Währenddessen soll der Angeklagte die Geschädigte getötet haben. Als sie auf Rufen des Mitangeklagten zurückgekehrt sei, habe dieser bereits angefangen, die Wohnung zu reinigen. Sie sollte helfen, die Leiche wegzubringen. Der Mitangeklagte habe die Leiche dann selbst zu dem späteren Fundort gebracht. Die Verhandlung wird am 23. Januar fortgesetzt.
6: Der Mord an einer chinesischen Studentin in Dessau-Roßlau hatte bundesweit für Entsetzen gesorgt. Am 11. Mai 2016 war Yang Yili nach dem Joggen nicht mehr nach Hause gekommen und wurde erst 2 Tage später tot, nackt und mehrfach vergewaltigt auf einem Hinterhof unweit ihrer Wohnung gefunden. Am 25. November 2016 begann der Prozess gegen ein Dessau-Roßlauer Paar wegen gemeinschaftlichen Mordes und Vergewaltigung. Am Freitag, den 4. August 2017, wurde nun das Urteil gesprochen. Der Hauptangeklagte Sebastian F. wurde nach Erwachsenenstrafrecht zu einer lebenslangen Freiheitsstrafe verurteilt. Zudem stellte das Gericht eine besondere Schwere der Schuld fest. Die Mitangeklagte Xenia I. wurde nach Jugendstrafrecht zu 5 Jahren und 6 Monaten Haft verurteilt.
7: Das Gericht hat heute im Ergebnis der Hauptverhandlung gegen den Angeklagten eine lebenslange Freiheitsstrafe verhängt, und zwar wegen Vergewaltigung im besonders schweren Fall und darüber hinaus in Tatmehrheit wegen Mordes in Verdeckungsabsicht. Die Kammer hat darüber hinaus die besondere Schwere der Schuld festgestellt. Das bedeutet faktisch für den Angeklagten, dass im Falle der Rechtskraft des Urteils eine Entlassung nach 15 Jahren Verbüßung nicht möglich sein wird. Gegen sie ist eine Jugendstrafe verhängt worden in Höhe von 5 Jahren und 6 Monaten. Ihr hat die Kammer lediglich eine Beteiligung an der Vergewaltigung nachweisen können, ist aber davon ausgegangen, dass sie an der Tötung des Opfers nicht beteiligt war.
6: Neben der Haftstrafe müssen die beiden Verurteilten 35.000 Euro Schmerzensgeld an die Eltern des Opfers bezahlen. Sebastian F. zusätzlich 25.000 Euro.
8: Naja, es ist die Höchststrafe, die ausgesprochen wurde. Ja, Sie wissen, dass ich ja oder dass wir ja zu manchen rechtlichen Bewertungen andere Auffassungen gehabt haben, auch Anwendung Jugendstrafe, Strafrahmenverschiebung nach diesem Paragraph 106 JGG. Das sind sicherlich in Anbetracht der Tatsache, dass die Höchststrafe ausgesprochen wurde, Dinge, die überprüft werden sollten. Er wünscht das auch so. ja, so dass sicherlich eine Revision zu erwarten ist.
6: Doch nicht nur Sebastian F. will das Strafmaß neu verhandeln lassen. Auch Staatsanwaltschaft und die Nebenklage prüfen dieses Rechtsmittel.
9: Wir haben natürlich das Rechtsmittel der Revision hinsichtlich des Freispruchs. Ging ja im Freispruch von der Beteiligung am Mord. Soweit kann die Nebenklage ins Rechtsmittel gehen. Das werden wir den Eltern in der nächsten Woche erörtern. Wir haben dafür eine Woche Zeit. Die werden wir nutzen, um darüber nachzudenken und dann Revision einlegen oder eben nicht. Dass wir da eine andere Vorstellung haben, ist ja bekannt. Habe ich ja am Montag und am Dienstag deutlich dargestellt.
6: In ihrer Urteilsbegründung beschrieb die Richterin Uta Schmidt die grausame Tat in allen Einzelheiten. Von der mehrfachen brutalen Vergewaltigung, bei dem beide Täter involviert waren, über den Versuch Sebastian F.'s, Yang Yili zu erwürgen. Auch das Ertränken in einem Wassereimer misslang. Es folgte massive Gewalteinwirkung gegen Kopf und Körper. Xenia I. erfuhr erst später vom Mord, half dann aber, die Leiche zu beseitigen. Überführt wurden die beiden Täter durch zahlreiche DNA-Spuren, Videomaterial, Zeugenaussagen und das Teilgeständnis von Xenia I.
7: Also die Vorsitzende hat zum Abschluss ihrer mündlichen Urteilsbegründung noch einmal die Ermittlungsarbeit von Polizei und Staatsanwaltschaft lobend hervorgehoben. Dies sicherlich vor dem Hintergrund, dass die Ermittlungsarbeit im Laufe des Verfahrens auch gelegentlich kritisiert worden ist. Sie hat von einem schnellen und zügigen Ermittlungserfolg gesprochen. Und sie hat, weil auch das während des Verfahrens immer wieder eine Rolle spielte, ausdrücklich betont, dass es keine Anhaltspunkte dafür gibt, dass die Eltern des Angeklagten in irgendeiner Weise die Ermittlungen beeinflusst haben könnten.
6: Das Urteil ist noch nicht rechtskräftig. Eine Woche bleibt nun Zeit, um Revision einzureichen.

0: Mit bewegenden Worten erinnerte am Freitag der Präsident der Hochschule Anhalt, Jörg Bagdan, an die chinesische Studentin Zhang Jili, die am 11. Mai 2016 einem brutalen Tötungsverbrechen zum Opfer fiel. Circa 300 Menschen nahmen an der Gedenkveranstaltung am Campus in Dessau teil und erinnerten sich an eine lebensfrohe chinesische Architekturstudentin.
1: Es ist eine schwere Stunde, die uns heute zusammenführt. Zum ersten Mal jährt sich die fürchterliche Tragödie um unsere Studentin Zhang Jili. Eine junge Frau, die aus einem fernen Land zu uns kam, um Wissen zu erwerben, sich der Herausforderung einer fremden Sprache und Kultur stellte und diese nur 2 Monate nach ihrem Ableben mit Bravour gemeistert hätte. Zhang Jili und ihre Familie lehnten vor Jahren bewusst unsere Hochschule aus. Die Hochschule Anhalt ist ein Ort des Wissens, des interkulturellen Zusammenlebens und des gegenseitigen Respekts.
0: Auch Sachsen-Anhalts Ministerpräsident Dr. Rainer Haseloff kam zu der Gedenkfeier.
2: Worte können nicht beschreiben, was Zhang Jili

0: vor einem Jahr widerfahren ist. Die chinesische Studentin ist beliebt gewesen, ihre Kommilitonin wurde nur 25 Jahre alt. Alle ihre Hoffnungen, die sie mit ihrem Studium hier in Deutschland verbunden hat, wurden durch ein unvorstellbares, brutales Verbrechen zerstört. Kaum zu ertragen ist die Tatsache, dass ihr die besten Eigenschaften, die sie als Mensch haben konnte, zum Verhängnis wurden. Zhang Zhili war gutmütig, hilfsbereit und freundlich. Genau das nutzten die Täter skrupellos und heimtückisch aus, um sie zu quälen und zu ermorden.
1: Bei der Zaroslaus Oberbürgermeister Peter Kuras sind die Erinnerungen an diese schreckliche Tat noch immer allgegenwärtig.
2: Das ist immer noch ein bedrückendes Gefühl. Die Berichterstattung über den Gerichtsprozess hat einen ja in menschliche Abgründe schauen lassen, mit welch niederen Beweggründen zwei junge Menschen einen anderen jungen Menschen grausam gefoltert und ermordet haben. Aber es gibt immerhin ein wenig Hoffnung, dass der Gerichtsprozess jetzt demnächst auch mit Urteilen abgeschlossen wird und dass dann, wenn also eine Sühne erfolgt, dann auch ein gewisser Rechtsfrieden eintritt. Das ist meine große Hoffnung und ich bin froh, das hat man heute auch gesehen, nach einem Jahr, dass unsere Beziehungen zu China nicht gelitten haben, dass auch die chinesischen Studierenden, die wir heute auch in großer Zahl hier gesehen haben, das Vertrauen in die deutsche Bürgergesellschaft und auch in die Justiz nicht verloren haben. Das alles tröstet einen dann doch über das Schlimmste hinweg.
1: Weiter lobte das Stadtoberhaupt die hohe Anteilnahme der Dessauer, was sich auch am Fundort der sterblichen Überreste von Zhang Zhili widerspiegelte. Hier in der Hausmannstraße, wo man die 25-Jährige am 13. Mai 2016 fand, verlasen Studenten einen Brief der Eltern des Opfers. In dem sprechen sie ihre Tochter persönlich an, weil der Glaube existiert, dass die Toten ein Jahr nach ihrem Ableben an die Sterbestelle zurückkehren. In diesem Brief beschreiben die Eltern ihre Tochter als kreative, hilfsbereite Person, die viel in ihrem Leben vorhatte, aber zwei perverse Dämonen dieses auf grauenvolle Art beendeten. Mit einer Bitte wendeten sich die Eltern an die Justiz, fordern die härteste Strafe für die Mörder, wünschen sich aber auch die Rehabilitierung ihres Kindes. Wörtlich schreiben sie: Und bitte, bitte, lassen Sie unsere Tochter ein Stück weit Gerechtigkeit widerfahren und stellen Sie ihre Unschuld wieder her. Nach dem Verlesen wurde der Brief verbrannt. 10 Jahre sind seit dem Tod von Zhang Zhili vergangen. 10 Jahre, die auch Professor Rudolf Lückmann und seine Frau Yili Lu veränderten. Er lehrte zu diesem Zeitpunkt an der Hochschule Anhalt Architektur und war auch einer der Dozenten von Zhang Zhili. Seine Frau Yili Lu betreute damals chinesische Masterstudenten als Koordinatorin der Hochschule Anhalt. Beide nahmen sich der Eltern von Zhang Zhili an, die Asche ihrer Tochter aus Dessau abholen mussten. Rudolf Lückmann und Yili Lu scheuen mittlerweile Interviewtermine zu diesem Thema, machten aber für uns eine Ausnahme.
3: 10 Jahre ist nun diese schreckliche Tat her an Zhang Zhili. 10 Jahre... die vielleicht Veränderungen hervorgerufen haben. Was hat sich für Sie besonders verändert nach dieser schrecklichen Tat?
4: Ja, was hat sich für uns besonders verändert? Man kann es relativ kurz sagen. Das Ganze hat uns mit Sicherheit etliche Jahre Lebensfreude geraubt, weil das Erlebnisse sind, die man eigentlich nicht in Erinnerung rufen will, die man auch ein Stück weit versucht zu verdrängen. Also nicht ganz einfach, die Bilder zu verarbeiten, die man gesehen hat.
3: Umso besonders bedanke ich mich nochmal recht herzlich, dass Sie den Weg hierher gefunden haben und darüber sprechen. Frau Lu, Sie standen oder stehen ja in Kontakt mit der Familie, mit den Eltern von Zhang Zhili. Wie hat sich denn dieser Kontakt jetzt weiterentwickelt?
5: Seit Jahren stehen wir in Kontakt mit ihren Eltern. Jedes Neujahr schicken wir uns Grüße und auch an Gedenktagen bleiben wir in Kontakt. Und wir tauschen im

0: Informationen miteinander aus. In den ersten Jahren hatten wir sehr häufig Kontakt und wollen das auch weiterhin beibehalten.
1: Wir hatten es im Vorgespräch kurz angesprochen, diese Frage stand natürlich jetzt nicht auf unserem Katalog, aber Sie haben ja auch gesagt, es hat sich was verändert in der Familie. Ein Jahr nachdem Zhang Zhili ermordet wurde, gab es eine, sagen wir, erfreuliche Veränderung in der Familie?
0: Ja, Sie sind wirklich sehr stark. Ich bewundere das sehr und respektiere Sie dafür. Sie haben versucht, die Traurigkeit und die tragischen Erfahrungen in Ihrem Leben zu überwinden. Sie haben sich auch auf ein neues Leben vorbereitet und sind sehr glücklich über Ihre Zwillinge. Darüber tauschen wir uns immer aus. Wenn die Kinder medizinische Hilfe brauchen, helfe ich ihnen auch und bringe Medikamente. Und jetzt also, sind sie sehr glückliche Kinder.
1: Ja, das sind tolle Nachrichten, wenn man das als solches bezeichnen darf. Vielleicht nochmal die Frage an Sie, Herr Lückmann. Die Eltern hatten damals zu der Zeit, als das alles bekannt wurde, als dann auch bekannt wurde, dass ihre Tochter ermordet wurde, hatten die einen bewegenden Abschiedsbrief nach Deutschland geschickt. Und dieser endete mit dem Zitat, ich muss es vorlesen, und bitte, bitte lassen Sie unserer Tochter ein Stück weit Gerechtigkeit widerfahren und stellen Sie Ihre Unschuld wieder her. Inwieweit hat sich denn der Wunsch der Eltern eigentlich erfüllt?
2: Es sind eigentlich ja zwei Fragen. Die erste Frage geht, was ist Gerechtigkeit? Da muss man verstehen, dass die Rechtssysteme in beiden Ländern grundunterschiedlich sind. In China gibt es noch ein bisschen wie, dass man die Sippe mit in der Verantwortung sieht für Straftaten. Das ist etwas, was unser Rechtssystem überhaupt nicht mehr kennt. Dann haben wir einen zweiten Punkt, dass in China natürlich die Todesstrafe angewandt wird und in einem solchen Fall mit absoluter Sicherheit, kann man sogar sagen, in China die Todesstrafe verhängt worden wäre. Jetzt muss man sehen, dass Menschen aus dieser Kultur kommen, aus diesem Hintergrund und dann in Deutschland, denen so etwas widerfährt, wie sie sich das in der Form für ihr Land übersetzen würden. Aber da haben die doch einen sehr schnellen Lernprozess gemacht und haben unser Rechtssystem nachvollzogen und eigentlich auch irgendwo verstanden. Also ich habe da von den Äußerungen da eher das Gefühl mitgenommen, dass die schon auch verstanden haben, dass hier eine andere Kultur im Bereich Rechtswesen herrscht und dass die das für sich akzeptiert haben. Die sind sicherlich nicht sehr glücklich darüber, dass die junge Frau nicht ganz so stark bestraft worden ist. Aber da muss man natürlich sehen, dass einfach die Zeugenaussage von ihr absolut wichtig in unserem Rechtssystem war, um überhaupt den Fall schließen zu können. Insofern, für mich persönlich ist das alles nachvollziehbar. Ob das aber, wie gesagt, für jemanden, der aus einer anderen Kultur kommt, so erklärlich bleibt, das muss man dahingestellt sein lassen. Das ist die erste Frage. Die zweite war die Frage, ob die Unschuld wiederhergestellt wurde. Das Ganze ist ja eskaliert eigentlich durch ein etwas unglückliches Interview, was der Oberstaatsanwalt dann gegeben hat, wo er im Prinzip, was dann auch irgendwo vielleicht nachvollziehbar ist im Sinne der Unschuldsvermutung, dass er dann den Standpunkt von dem Täter so wiedergegeben hat, wie er ihm entgegengebracht wurde, das unkritisch. Das ist natürlich sehr unglücklich angekommen, weil die chinesischen Medien das gleich aufgenommen haben. Kein Wunder, wenn man so ins Ausland geht und sich so benimmt, dann steht dir das Recht, dass dir das so passiert. So ist für die Eltern dann in China angekommen und das war natürlich äußerst verletzend und auch die Ehre der Familie, da komme ich wieder auf dieses Modell dieser Bedeutung der Sippe zurück, war das für den Chinesen einfach eine tödliche Botschaft. Das war nochmal schrecklich, das war praktisch nochmal zu dem Mord eine andere Belastung auf die Familie draufgelegt. Jetzt muss ich aber dazu weiter erzählen, dass es gab ja eigentlich jedes Jahr irgendeine Erinnerung und ein Jahr später ist dann auch eine Art Erinnerungsmarsch oder wie auch immer man das nennen will, gewesen, wo an Zhang Zhili nochmal erinnert wurde. Und da ist der Oberstaatsanwalt Wittmann auch mitgegangen, was ich ihm hoch anrechne, dass er den Mut hatte, dort mitzugehen und hat damit eigentlich auch ein Zeichen gesetzt. Ich habe mit ihm dann sprechen können und er hat mich dann gebeten, das ist jetzt wieder schwierig, Juristen wissen das anders auszudrücken, er wollte natürlich keinen Rechtsverfahren.

0: Verstoß damit ein, eigentlich abgeschlossen. Auch chinesische Studenten, die jetzt zu uns kommen, die haben da nicht mehr das Bild, oh, das ist gefährlich und da weiß man nicht, was passiert. Auch das ist im Prinzip weg.
1: Ich bedanke mich für Ihre Zeit, die Sie sich genommen haben, trotz der tragischen Ereignisse von damals. Obwohl Sie ja gesagt haben, eigentlich stehen wir für Interviews nicht mehr zur Verfügung im Zusammenhang mit diesem Thema. Vielen Dank dafür, dass Sie die Zeit
0: Kann ich
1: Zeit
0: vielleicht
1: hatten.
0: Noch das ergänzen, dass die Aufklärung überhaupt stattgefunden hat, verdanken wir sehr stark den Medien. Die ganze Sache wurde so seltsam angegangen, dass die wirklich Frage hinterlassen hat. Der Vater war ja selber Kriminalbeamter und hat sich eigentlich über die Art und Weise, wie der Fall in Deutschland bearbeitet wurde, mehr als gewundert. Ich denke, dass dadurch, dass die Presse immer wieder gedrückt hat und auch Sie durch Ihre Beiträge gedrückt haben, dass da so viel Druck entstanden ist, dass das überhaupt zu einer Aufklärung gekommen ist. Mir ist immer durch den Sinn gegangen, dass zeitgleich in Halle eine bulgarische Studentin vergewaltigt und ermordet wurde. Das ist nie aufgeklärt worden. Wie gehen eigentlich die Eltern damit um? Das Mädchen ist verschwunden, man weiß nicht mal, wo die abgeblieben ist. Also wie gehen Eltern mit sowas um? In diesem Fall gibt es einen Täter, gibt es eine Zuordnung, gibt es eine Bestrafung, gibt es einen Umgang mit der Angelegenheit. Und ich denke, das ist, wenn man gerade an den anderen Fall denkt, gut so. Und das ist deshalb gut so, weil wir in Deutschland glücklicherweise eine freie Presse haben, die da entsprechend auch drücken kann, dass solche Dinge aufgelöst werden.
1: Vielen Dank.
0: Ich bedanke mich also auch.
1: Vielen Dank.
2: Zahlreiche Dokumentationen, aber auch Fernsehfilme beschäftigen sich mit den Vorgängen in Dessau-Roßlau vom 11. Mai 2016. Nicht alle trafen den Kern des Geschehenen, bauten eigene Sichtweisen in Dokumentationen ein. Im Übrigen, eine Erinnerungskultur an Zhang Zhili gibt es in Dessau-Roßlau nicht. Die immer weniger werdenden chinesischen Studenten an der Hochschule Anhalt kennen das Ereignis vom 11. Mai 2016 überhaupt nicht und werden damit auch nicht bewusst konfrontiert. Ein stilles Andenken an Zhang Zhili findet man heute noch in der Hausmannstraße in Dessau-Roßlau. Eine anonyme Person pflegt die für Zhang Zhili gepflanzte weiße Strauchrose, also ihre Lieblingsblume, und hält so die Erinnerung an die damals 25-jährige Austauschstudentin wach.

0: Es ist Montag und damit herzlich willkommen zu einer neuen Woche mit den zeitnahen Nachrichten hier auf RAN 1. Der Stadtrat hat den Beitritt zur Haushaltsverfügung des Landesverwaltungsamtes beschlossen. Damit kann der Haushalt 2026 mit Veröffentlichung im Amtsblatt am 29. Mai in Kraft treten. Gleichzeitig gilt eine Haushaltssperre, um die Finanzen der Stadt zu stabilisieren. Trotz Auflagen bleiben wichtige Investitionen möglich. Rund 69 Millionen Euro fließen unter anderem in Straßenbau, Feuerwehr, Katastrophenschutz sowie Schul- und Kita-Projekte. Zusätzlich finanziert das Sondervermögen Großprojekte wie den Neubau der Regenbogenschule, die Kita Mildenseer Spielbude und Maßnahmen im Tierpark. Die Stadt muss ihre Haushaltskonsolidierung weiter fortsetzen und den laufenden Haushalt um mindestens 3,2 Millionen Euro verbessern. Am Pfingstwochenende feiert das Hugo-Junkers-Fest auf dem Dessauer Flugplatz sein 20-jähriges Jubiläum. Auf die Besucher wartet wieder eine lebendige Festmeile, die Technikbegeisterung, Luftfahrtgeschichte und familienfreundliche Unterhaltung miteinander verbindet. Die Stadtwerke Dessau laden gemeinsam mit dem Flugplatz-Stammtisch zu dem besonderen Volksfest ein.
1: 100 Jahre Lufthansa konnte in diesem Jahr schon in Dessau, der Wiege der modernen Luftfahrt, gefeiert werden. Ein weiteres Jubiläum für Luftfahrtbegeisterte steht nun noch an. Vom 23. bis zum 25. Mai wird auf dem Dessauer Flugplatz das Hugo-Junkers-Fest zum 20. Mal veranstaltet. Die Stadtwerke Dessau und der Flugplatz-Stammtisch freuen sich wieder auf ein buntes Volksfest und zahlreiche fliegerische Highlights.
2: Also zum einen ist es natürlich

0: Wieder ein Fest für die ganze Familie und natürlich, was der Name schon sagt, Hugo Junkers ist der, ich sag, der Mann des Flugsports, der Urvater der Fliegerei überhaupt. Natürlich mit hier, mit dem Standort Dessau, haben wir natürlich auch einen historischen Auftrag und den wollen wir erfüllen. Das heißt also, wir haben jede Menge fliegerische Aktivitäten beim 20. Hugo Junkers Fest. Wir haben Kunstflüge, wir haben Demonstrationsflüge und wir bieten natürlich jede Menge Rundflüge auch an und wir freuen uns auch auf viele Modellflug Attraktionen, aber auch Segelflug mit dabei sein. Wir haben Tandemsprünge durch die Fallschirmspringer, die hier vor Ort sitzen. Also wir haben viel in der Luft, aber auch viel auf dem Festplatz zu bieten. Wir haben eine kleine Kirmes, also ein Rummelvergnügen wird da sein. Wir haben viele Händler, viele bekannte Gesichter, unter anderem die Dikita, der Behindertenverband, die DWG werden vor Ort sein, die Stadtwerke mit einem Präsentationsstand. Wir werden Händler dabei haben, die Spielwaren feilbieten. Wir haben aber auch ein schönes Festprogramm im Festzelt. Das heißt, wir sind Wind und Regen und sonnengeschützt auf jeden Fall unterwegs mit vielen Vereinen hier aus Dessau-Roßlau und der Umgebung.
1: Der soziale und gemeinschaftliche Aspekt des Fests ist den Organisatoren ganz wichtig und man ist immer sehr stolz darauf, so viele unterschiedliche Personen, Vereine und Organisationen dabei zusammenzubringen. Damit versucht man auch etwas in die Fußstapfen von Hugo Junkers zu treten.
2: Also von der Sache her gibt es so ein Grundkonzept, was uns von Anfang an in den 20 Jahren begleitet hat. Und das ist so eine Story, so eine Geschichte im Hintergrund, was Hugo Junkers und seine soziale Kompetenz betraf. Und er hatte damals, wenn er Lehrlinge aufnahm, immer ständig zwei Verträge auf dem Tisch. Das eine war ein Aufnahmeantrag für den Betriebssportverein und das andere war der Lehrvertrag. Beides bedingte einander. Warum? Junge Menschen oder Menschen, die generell in Strukturen von Sport und anderen Vereinselementen unterwegs sind, respektieren Regeln und Gemeinsamkeit und sind vor allen Dingen sehr engagiert, um sich zu beteiligen. Und das ist natürlich äußerst nützlich, sowohl im ehrenamtlichen Bereich als auch in dem Teil der jeweiligen Produktion. Früher hieß das Kollektiv. Heute heißt es Team. Und das ist auch das, was uns hier auszeichnet und was die Marke Hugo Junkers Fest in Dessau prägt. Und das ist der feine Unterschied zu Flugplatzfesten in anderen Regionen.
1: Für die Jubiläumsausgabe haben sich die Veranstalter zudem überlegt, die Festlichkeiten um einen Tag zu erweitern. In den vergangenen Jahren war am Pfingstmontag das meiste schon wieder vorbei, was man nun ändern will.
0: Also wir haben in diesem Jahr uns gedacht, okay, die Nachfrage war in den letzten Jahren an den Rundflügen so groß, dafür haben wir jetzt ein paar mehr Flugzeuge da, um vielleicht den Samstag und den Sonntag wirklich jedem das Gefühl zu geben oder beziehungsweise die Möglichkeit zu geben, hier einen Rundflug zu absolvieren. Und damit wir das auch alles schaffen, war der Montag immer so hinten dran und haben gesagt, den können wir eigentlich noch ein bisschen bespielen und haben gesagt, was braucht es dazu? Wir brauchen auf jeden Fall gastronomische Versorgung, die ist da. Was brauchen wir noch dazu? Die Rummelvergnügen, also die Schausteller werden auf jeden Fall den Montag auch noch da sein. Und wir haben auch ganz neu noch mit dabei einen Hobby-Kram- und Trödelmarkt, bei dem sich heute auch noch jeder anmelden kann auf der Seite www.flugplatz-dessau.de. Der Hobby- und Trödelmarkt übrigens von Samstag, den 23. bis Pfingstmontag, den 25. hier von 10 bis 17 Uhr.
1: Am Pfingstwochenende und dem Pfingstmontag wird man auf dem Dessauer Flugplatz also wieder zahlreiche Besucher begrüßen können, viele auch von weiter weg. Für Ralf Schönemann, Vorsitzender des Kultur- und Heimatvereins Klein-Kühnau, ist es wichtig zu betonen, dass auch alle Kühnauer recht herzlich eingeladen sind.
2: Dieses Hugo-Junkers-Fest ist auch ein Stadtteilfest zu 100%, wo Groß- und Kleinkühner im klassischen Sinne hier miteinander feiern und eine Tradition pflegen, die schon bemerkenswert ist und nicht nur national, sondern international von Bedeutung ist. Deshalb ist es unbedingt erforderlich, dass so viele wie möglich diese Veranstaltung vom 23. bis zum 25. Mai in diesem Jahr hier besuchen.
1: Der Eintritt für Erwachsene liegt beim diesjährigen Hugo-Junkers-Fest bei 5 Euro. Eine Eintrittskarte ist gültig für den Samstag und den Sonntag. Mit einem Ticket nimmt man dann auch automatisch am großen Gewinnspiel teil und bekommt eine 50%ige Ermäßigung auf den Eintritt ins Technikmuseum Hugo Junkers. Kinder bis 14 Jahre können kostenlos das Fest besuchen und am Montag ist der Eintritt frei. Parken ist am Festplatz möglich. Aber es fährt auch ein kostenloses Shuttle zwischen dem Hauptbahnhof und dem Flugplatz. unter www.flugplatz-dessau.de/flugplatzfest gibt es einen kompletten Überblick über das umfangreiche Programm zum 20. Hugo-Junkers-Fest.
3: Am vergangenen Wochenende stand der 25. Spieltag in den Amateur- und semiprofessionellen Fußballligen der Region auf dem Programm. In der Verbandsliga Sachsen-Anhalt empfing der SV Dessau 05 im Derby den SC Bernburg. Nach intensiven und spannenden 90 Minuten leitete eine rote Karte gegen den ehemaligen 05er Christian Schidera die Wende zugunsten der Dessauer ein. Am Ende setzte sich der SV Dessau 05 mit 3:2 durch und sicherte sich den Derby-Sieg. Eine Liga tiefer traf der TSV Rot-Weiß Zerbst im Abstiegskampf auf die SG Reppichau und zeigte dabei großen Kampfgeist. Mit einem 4:3-Erfolg holten sich die Zerbster nicht nur den Sieg, sondern auch drei enorm wichtige Punkte im Rennen um den Klassenerhalt. In der Landesklasse 4 musste sich der Dessauer SV 97 dem SV Pochrösa mit 2:5 geschlagen geben. Der TuS Kochstedt trennte sich torlos 0:0 von der SG Trebitz, während der SV Rot-Blau Coswig beim SV Eintracht Elster eine deutliche 0:5 Niederlage hinnehmen musste. Am vergangenen Wochenende empfing der ja SV Germania 08 Roßlau im heimischen Elbesportpark den SV Segrena. Sportlich stand die Begegnung zwar nicht mehr unter großem Druck, da die Germanen aus der Schifferstadt weder im Auf- noch im Abstiegskampf eine Rolle spielen und bereits den Blick auf die kommende Saison richten können. Für die Gäste aus dem Landkreis Wittenberg stand der Abstieg hingegen bereits fest. Dennoch entwickelte sich die Partie zu einem echten Krimi.
4: Heimspiel hieß es am 9. Mai im Elbesportpark. Der SV Germania 08 Roßlau empfing vor 50 Zuschauern den SV Segrena. Die Hausherren nördlich der Elbe konnten jetzt schon fest für die nächste Saison planen. Der Klassenerhalt ist nach dem Abstieg aus der letzten Saison sicher. Anders sieht's da bei den Gästen aus Segrena aus. Die Mannschaft aus dem Landkreis Wittenberg steht bereits als Absteiger fest und wird zur kommenden Saison eine Liga tiefer spielen. Pünktlich um 15 Uhr startete die Partie durch den unparteiischen Leon Gabriel Radke. Und die erste Chance gehört gleich den Gastgebern. Nach einem Einwurf landet der Ball über Umwege bei Matthias Fleischer. Der schießt vor dem 16er aufs Tor. Der Ball dreht sich jedoch ins Seiten aus. Die 08er bleiben weiterhin im Ballbesitz und spielen auf die frühe Führung. Fleischer schickt Robert Ruge, der kann sich im Strafraum durchsetzen und sucht Stefan Krug. Schlussendlich kann der Gästekeeper Jens Janisek den Ball festhalten. Die Germanen aus der Schifferstadt bleiben aber weiterhin am Ball und spielen sich weitere Chancen raus. Ein Tor fällt jedoch nicht. Entweder hat die Latte etwas dagegen oder der Linienrichter, der zweimal eine Abseitsstellung vor einem Roßlauer Führungstor gesehen haben soll. Wir springen in die 28. Spielminute und was kommt eigentlich von den Gästen? Die Situation schien sicher, doch nach einem Fehlpass von Vincent Seifert nutzt schlussendlich Florenz Ruprecht seine Chance und schießt sein Team zur 0:1 Führung. Bitter für Roßlau, die bisher das Spiel kontrollierten. Für die Hausherren hieß es jetzt Reaktion zeigen und das taten sie in der 30. Minute. Ein Abpraller nutzte Stefan Kruger eiskalt aus und erzielte so den Ausgleichstreffer und die Roßlauer setzten noch eine Schippe drauf. In der 42.

0: Weiterhin am Ball und manchmal kann es so einfach sein. Eine Verlagerung auf den linken Flügel, ein Pass zu einem hereinlaufenden Spieler und schon kann Terry Deuchs das 3:1 erzielen. Die letzte Aktion liegt dann aber bei den Gästen aus Segrena. Nach einem Eckball fliegt der Ball zu Christoph Tauer, der den Ball ins Roßlauer Tor köpft. 3:2. Und mit diesem Ergebnis endet dann auch die Partie. Im Nachgang gab uns Cheftrainer Jens Borchers seine Eindrücke vom Spiel.
1: Ja, ich habe gerade schon die Jungs gesagt, also irgendwie kommen wir hier gerade mit so einem blauen Auge runter vom Platz. Also Kompliment an Segrena, die haben hier gekämpft, die haben hier gefightet für die Umstände, wie sie hergekommen sind. Und auch in der Tabellensituation. Es war ein schweres Spiel, das wusste man, dass Segrena natürlich hier nicht unbedingt was für einen Fußball machen möchte. Die dolle Tiefstand, das Spiel kaputt gemacht haben. Aber nicht so trotz müssen wir ein bisschen mehr Dominanz ausstrahlen. Und ja, wir sind hier zu lange 2:1, beziehungsweise Segrena geht auch noch 1 in Führung. Und ja, ein ganz, ganz schwieriges Spiel. Wie gesagt, mit dem blauen Auge irgendwie davon gekommen. So ein typisches Spiel der Kategorie, Mund abwischen, weiter geht's nächste Woche. Aber ich sag, mit Ruhm bekleckert haben wir uns hier heute wirklich nicht. Und ja, ich denke, es war auch für die Zuschauer wirklich kein ansehnliches Spiel. Ja, und nochmal, 3 Punkte auf der Habenseite.
0: Mit dem Sieg verweilen die Schifferstädter auf den 5. Platz der Landesklasse 4. Als nächstes geht es für den SV aus Roßlau nach Puchröser, ehe man am 30. Mai um 15 Uhr im heimischen Elbe-Sportpark den FC Stahlaken empfängt.
2: In der astronomischen Station des Walter-Gropius-Gymnasiums findet am Mittwoch, den 13. Mai, der nächste öffentliche Vortrags- und Beobachtungsabend des Jahres statt. Der Abend beginnt um 20 Uhr mit einem Vortrag in der Planetariumskuppel. Im Anschluss, sofern das Wetter mitspielt, besteht die Möglichkeit, den Sternenhimmel direkt durch die Teleskope der Sternwarte zu beobachten. Begleitet wird die Himmelsbeobachtung durch Erläuterungen zu verschiedenen Himmelskörpern, vorgetragen von Mitgliedern des Schwabevereins Dessau. Das Vortragsthema lautet: Sind wir allein im Weltall? Ausgangspunkt ist die Tatsache, dass vor rund 30 Jahren erstmals ein Planet außerhalb unseres Sonnensystems nachgewiesen wurde, der einen anderen Stern umkreist. Seitdem konnten bereits tausende weitere sogenannte Exoplaneten entdeckt werden. Im Vortrag werden unter anderem die verschiedenen Nachweismethoden dieser Himmelskörper vorgestellt. Darüber hinaus wird diskutiert, ob auf solchen Planeten möglicherweise Leben existieren könnte und welche grundlegenden Bedingungen nach heutigem Verständnis dafür erfüllt sein müssten. Damit sind wir am Ende unserer Montagsausgabe der zeitnah Nachrichten, schauen jetzt noch auf das Wetter und gern noch auf die Meldungen aus der Region. Wir sehen uns dann am Dienstag ab 18 Uhr wieder. Bis dahin machen Sie es gut und auf Wiedersehen.
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5: Morgen wird es kühl und regnerisch. Die Temperaturen steigen nicht über 11 Grad und liegen damit etwa 6 Grad unter denen des Vortages. Zwischendurch zeigt sich die Sonne für rund 4 Stunden, begleitet von einer schwachen Westbrise. Auch im weiteren Verlauf der Woche bleibt das Wetter wechselhaft mit vielen Wolken und immer wieder Regen. Die Temperaturen steigen dabei langsam wieder an und liegen bis zum Wochenende um etwa 3 Grad zu.

0: An der evangelischen Grundschule und an der Gemeinschaftsschule Wolfen wurden wieder die Türen geöffnet. Am 18. April wurden jegliche Besucher wie Eltern, Großeltern oder zukünftige Schüler von den Lehrern und schon älteren Schülern begrüßt. Dort präsentierte die Schule dann ihre besondere Art vom Unterrichten und weitere einzigartige Aspekte, die zum Alltag gehören. Zudem konnten sich alle Gäste von 10 bis 13 Uhr in den Gebäuden und auf dem Schulhof umgucken. Währenddessen konnten reichlich Fragen an Zugehörige der Schule gestellt werden. Aber auch für Essen ist gesorgt. An einem Buffet, welches die Eltern selber zusammenstellten, konnte man sich reichlich an den Leckereien bedienen.
1: Also die Eltern wollen natürlich immer wissen, wie unterrichten wir im Gegensatz zu einer Regelschule. Erstmal dieses Gemeinschaftsschulkonzept zu erklären, ist die eine Sache, das, was Sie mich ja schon gerade gefragt haben. Zum anderen geht es aber auch darum, einfach mal zu zeigen, wie arbeiten wir als freie Schule in Trägerschaft der Diakonie. Ich erzähle immer gerne, wir haben so drei Säulen unserer Arbeit. Das ist zum einen natürlich der evangelische Glauben, das evangelische Konzept. Das beinhaltet natürlich nicht nur das Religiöse, sondern auf der anderen Seite auch das Wertemodell, was wir hier so transportieren wollen. Also Nächstenliebe, dass wir uns respektieren gegenseitig, völlig unabhängig von Herkunft und Leistungsfähigkeit. Genauso ist es. Das Zweite ist dann immer, wo wir ganz klar auch unseren Fokus drauf legen, ist eine anschlussfähige Bildung, also dass die Kinder hier mit einem Schulabschluss oder mit einer Bildung rausgehen, wo sie dann die freie Wahl haben zwischen dem Gymnasium vielleicht oder auch natürlich einer Berufsausbildung, die möglichst hier in der Region stattfinden soll. Also unser Ziel ist es, dass wir der Wirtschaft hier in der Region was mitgeben oder was wiedergeben und dass wir die Kinder hier halten. Das ist unser Ziel. Und als Drittes, das gehört auch noch mit dazu, sind wir jetzt gerade dabei, sehr stark da zu schauen, dass wir hier Kooperationen aufbauen mit dem Bildungszentrum hier in Wolfen zum Beispiel, mit dem Chemiepark, aber auch mit lokaler kleiner Wirtschaft, um die Berufsvorbereitung möglichst zeitnah anzugehen. Ab der 5. Klasse geht das bei uns schon los mit dem Girls Boys Day und nach baut sich das dann auf. Und natürlich auch noch, dass wir der Diakonie was zurückgeben, also dass da auch in den Sozialberufen vielleicht nachfolgen hier schon entstehen.
0: Aber was unterscheidet diese beiden Schulen von den anderen? In Verbundenheit mit ihrem christlichen Profil wird auch mit Reformpädagogik gelehrt. Zusätzlich wird den Kindern im Laufe ihres Alltags beigebracht, wie man selbstständig und rücksichtsvoll handelt. Im Unterricht lernen die Schüler wichtige Grundsätze wie Hilfsbereitschaft und Freiheit. In jahrgangsübergreifenden Stammgruppen in der Grundschule werden Projekte für jedes Alter bearbeitet und dann in der Gemeinschaftsschule fortgesetzt. So kooperieren die Klassen als offenes Ganztagsmodell mit dem Hort.
2: Also besonders ist natürlich unser evangelisches Profil. Wir sind angelehnt an Maria Montessori und ganz besonders ist, dass wir in der Jahrgangsmischung lernen. Das heißt, die Kinder sind bei uns in den sogenannten Stammgruppen und lernen von Jahrgang 1 bis 4 bei uns in einer Stammgruppe. Na, unsere Kinder lernen zum Beispiel ganz viel mit Material, das sieht man hier im Raum. Wir lernen mit Montessori-Material, wir lernen auch mit selbst erstellten Materialien. Wir sind da sehr kreativ und fördern die Kinder individuell, das heißt am eigenen Lernstand. Ja, das, also wir, nicht im Gleichschritt.
0: Ein paar Zukunftsprojekte haben die Schulen schon geplant. Der Schulhof soll eine Erneuerung bekommen. Zum jetzigen Zeitpunkt sieht er noch recht kahl aus und die Schüler wünschen sich einen bunten Bereich, wo viel Platz zum Spielen und Abhängen ist. Mit einer grünen Wiese und ein paar Blumen lässt sich da schon etwas zeigen und die Schule kann wieder voller Glanz strahlen.
3: Also warum? Also wir wollen den Schulhof verändern, weil Sie sehen ja selber, der Schulhof ist nackig, trocken. Wir wollen mehr Wiese, mehr Blumen, damit sich die Kinder freuen, damit wir auch als Schule strahlen. Damit wir die Schule endlich mal ein bisschen auf Vordermann bringen. Genau wie Pflanzkübel und alles Sinn machen.
0: Gerade gehen 128 Schüler in die evangelische Grundschule und 63 auf die Gemeinschaftsschule. Absolventen gab es noch keine, aber dies soll sich dann bald ändern. Wer selber Interesse an einer Anmeldung hat, kann während der Sprechzeiten kurz im Sekretariat anrufen oder an einem Schnuppertag vorbeigucken, um die Schule ein bisschen besser kennenzulernen.
4: Thank you. Handball stand auf dem Programm. Am 9. Mai fand der vorletzte Spieltag der Regionalliga statt. In Bernburg spielte der SV Anhalt Bernburg gegen den SV Grün-Weiß Wittenberg-Piesteritz. In der Hinrunde verlor der Grün-Weiß um 3 Tore. Doch an diesem Abend war der Plan klar. Wir steigen direkt in das Geschehen ein. Ende erste Spielminute, Wittenberg eröffnet mit einem Konter. Baum fängt ab, Ball an Elias, das Starttor der Partie. Bernburg gleich im Gegenangriff. Ball geht zu Wadl und er lässt ihn mit Geschwindigkeit ins Tor brettern. Doch Wittenberg zieht mit einer Zweierserie davon und übernimmt die Führung wieder. Bernburg wird in der 10. gefährlich. Jensen steht frei und setzt zum Rückschlag an. Zurück in die Formation. Fehlpass von Gelehrt und Jensen wieder am Ball, fliegt Richtung Richter, quasi schon vor dem Tor und so schnell kann es passieren. Es folgen noch 2 weitere Tore, 1 von Exgard und der Abschluss der Viererserie hier durch Jensen. Beide Teams geben hier Vollgas und das literarisch, denn auch in den Beinen muss man hier fit sein. In der 17. Ball an Gelehrt, das Kopf an Kopf zwischen ihm und Richter, doch die Defensive steht und verhindert die Torchance. Vor der Halbzeit bekommt Bernburg noch einen 7-Meter. Wer jedoch Nico Richter kennt, weiß, dass die Treffchance hoch ist. Und auch hier enttäuscht er seine Fans nicht. Stand Ende Halbzeit 17:17. Auch in der 2. Hälfte bleiben beide Mannschaften auf Hochtouren. 37. Spielminute, ein Prachtexemplar von Teamarbeit von Bernburg. Passspiel geht an Richter und der im Sprung zu Wadl mit dem 21:22. Trotz der Topleistung beider Teams kristallisiert sich der SV Grün-Weiß Wittenberg-Piesteritz über die Zeit als die siegende Mannschaft heraus. Bernburg zum Ende noch einmal mit 2 Toren in Folge, doch der Abstand war zu groß, um noch ordentlich aufholen zu können. Der Endstand der Partie 33:35.
5: Leider nicht so wie geplant, aber das Spiel stand für uns schon tatsächlich unter schwierigen Vorzeichen. Wir wussten, dass unser normaler Innenblock halt heute komplett fehlt. Froschi ist krank gewesen, Fichte ist leider von vornherein schon ausgefallen. Was wir wussten, wir haben im Training viel versucht, viele Varianten einstudiert, aber im Endeffekt war eine Woche für die ganze komplette Umstellung einfach noch zu wenig. Nichtsdestotrotz sind wir dadurch einfach auch nicht ins Spiel gekommen. Wir konnten nicht unsere gute Abwehr stellen und das hat man im Spielverlauf gesehen. Dazu kommen technische Fehler. Wir treffen teilweise das Tor nicht. Ja, und das ist dann die Quintessenz der Sache, dass wir einfach sagen müssen, Wittenberg hat das gut gemacht und ist auch verdient als Sieger aus dem Spielgang. Ja, letzten Endes könnte man sagen, okay, wir lassen das alles so ein bisschen laufen. Das ist aber nicht unsere Einstellung. Wir sind Sportsleute. Wir wollen da natürlich alles geben. Wir wollen dort uns auch wieder gut präsentieren, nach vorne gucken, Fehler, die wir heute gemacht haben, abstellen, wieder mit einem guten Innenblock arbeiten und dann einfach versuchen, das Derby zu gewinnen.
6: Wir sind jetzt übers glücklich, weil in Bernburg die 2 Punkte mitzunehmen, ich glaube, damit hat nicht viele Leute gerechnet. Aber ich habe den Jungs gesagt, schon seit 5-6 Spielen, wir gucken die Tabelle gar nicht. Wir fahren zu jedem Spiel, um die 2 Punkte dazu holen. Die Tabelle interessiert uns gar nicht und wir gucken, was am Ende dann rauskommt. Ich muss sagen, heute haben wir vieles umgesetzt, was wir in der Kabine gesagt haben. Wir wussten, dass wahrscheinlich Bernburg was vorbereitet gegen unsere offensive Abwehr. Deswegen wollten wir ein bisschen hinten bleiben und haben versucht, die zum Werfen von hinten zu zwingen. Und Tom Baum war heute überragend und hat auch viele Bälle gehalten. Das war auch einer von den Faktoren, warum wir heute gewonnen haben. Na, wir wussten, dass der andere Kreisläufer nicht dabei ist. Und wir wussten auch, dass der Willers Nummer 4 muss ja das ganze Spiel alleine irgendwie durchziehen. Deswegen haben wir versucht, ihn immer anzugreifen, damit er viele Kräfte schon in der ersten Halbzeit verliert. Und ich glaube, für ihn war es schwierig, auch komplett 60 Minuten durchzuziehen. Ja, war auch einer von den Mitteln, aber wir waren vorbereitet auch auf andere Sachen. Also wir wollten auch über die Halbposition angreifen, was heute auch sehr gut gepasst. Und dann, also ich bin glücklich für die Mannschaft, dass die das geschafft haben, dass sie sich noch gepusht haben, so am Ende der Saison und die 2 Punkte erkämpft haben.
4: Das war's mit dem Spiel. Jedoch gab es noch bittersüße Nachrichten seitens Bernburg. Hier wurden nämlich Spieler sowie Trainer für das Ende der Saison verabschiedet.
5: Ja, was bedeutet das für mich als Trainer? Das ist natürlich immer ein Lachen und das weinende Auge. Natürlich ist es schade, dass man Spieler gehen lassen muss, weil man dort auch viel Energie reingepackt hat, um die Spieler zu entwickeln, um eine Mannschaft zu formen, was, denke ich, auch ganz gut gelungen ist so in den letzten Wochen. Wir haben gut zueinander gefunden, aber das lachende Auge ist auch, dass man Teil auf dem Weg des Spielers sein kann. Dass man die Spieler so geprägt hat, dass sie auch dann später in anderen Ligen immer wieder davon sprechen, wie cool das eventuell auch in Bernburg war und wie geil das mit der Mannschaft dann eben war. Und von daher, ja, lachendes und weinendes Auge, aber ich drücke einfach allen die Daumen für ihre Zukunft.
4: Der ein oder andere wird es bestimmt schon einmal gehört oder gesehen haben. Zu Besuch bei Frau Puppendoktor Pille war eine Fernsehserie der DDR, wo Urte Blankenstein als Frau Puppendoktor Pille auftrat. In ihrer fiktiven Sprechstunde war Frau Puppendoktor Pille eine Art Ratgeberin für Kinder. Sie vermittelte spielerisch zwischen der Welt der Puppen und der Realität und gab Puppeneltern Tipps zu gutem Verhalten, Erziehung und Spielen. Ein besonderer Fokus lag auf Gesundheit, etwa gesunder Ernährung, dem Vorbeugen von Erkältungen und dem richtigen Umgang mit Krankheiten. Nun, zum ersten Todestag, wird im kleinen Ort Bobau mit mehreren Aktionen an Urte Blankenstein erinnert.
7: Eine Mutter, meine Mutter, die halt eine Rolle hatte, die sie verkörpert hat, die der Frau Puppendoktor Pille, das bis 86 oder 87, glaube ich, war, wo der Fernsehen die dann gecancelt hat, aus Gründen. Und leider, darunter hat sie auch sehr gelitten, hat aber das Beste draus gemacht und hat halt täglich Veranstaltungen, also für Kinder in der DDR, in der ehemaligen DDR gemacht. Also und dann nach der Wende hat sie auch weitergemacht. Dann war sie sehr sozial, hat also für die bei der Krebsforschung also umsonst Veranstaltungen gemacht und also auch in Altersheimen und also bei die auch dankbar für jeden künstlerischen Input sind. Und, sie war halt auch, also sie war halt mit der Rolle verbunden so sehr, dass sie also das jeden Tag hätte machen wollen und versucht hat halt auch zu tun.
4: Um an Urte Blankenstein zu erinnern, fanden in Bobau zwei Aktionen statt. Eine davon war eine Pflanzung im Rosengarten, wo die Fernsehdoktorin verewigt wurde. Wunschgemäß wurde sie jedoch an der Ostsee bestattet. Doch man möchte dennoch an sie in Bobau erinnern.
7: Weil es Leute gibt, die sich an sie erinnern möchten. Und es gibt, weil ihr ausdrücklicher Wunsch war, sie wollte halt eine Seebestattung. Und die hat sie bekommen. Und einige Leute, also wie sie hier, waren der Meinung, sie möchten einen Ort, wo sie sich erinnern können. Und den haben sie jetzt geschaffen, indem sie eine Rose gepflanzt haben, oder zwei. Was ich sehr schön finde, weil jetzt habe ich auch einen Ort, wo ich hinkommen kann und der Rose zuschauen kann. In Gedenken an meine Mutter. Also finde ich es eine super Sache, tolle Idee. Und vielen Dank an den Bürgermeister, der das ins Leben gerufen hat.
4: Die zweite Aktion wartete im DDR-Museum Bobau, wo die Froschsammlung, welche durch Fans und Freunde während ihrer Lebzeit akkumuliert wurde, nun stolz einen Platz hat. Aber was genau verbindet Frau Puppendoktor Pille mit Bitterfeld-Wolfen? Matthias Berger klärte uns auf.
8: Ja, also Urte ist schon seit 15 Jahren eigentlich regelmäßig bei uns in der Stadt gewesen. Und seit 2021 war sie mit zwei Veranstaltungen hier auch in Bobau, in unserer Sporthalle. Also einmal eine Erwachsenenveranstaltung und natürlich auch mit ihrem Starprogramm, also mit Kindern. Und deswegen, sie hat häufig das Museum besucht. Wir haben gemeinsame Veranstaltungen auch vorbereitet und auch teilweise besucht. Und deswegen sind wir in Bobau auch sehr Urte verbunden gewesen.
4: Die Ausstellung ist laut dem Ortsbürgermeister etwas ganz Besonderes. In der Tat, ein Ort der Erinnerung, aber zugleich ihren Wunsch zu respektieren.
8: Das ist was ganz Besonderes für uns, weil wir damit ein Stück Geschichte von Orte und von Frau Poppendick-Dorpelle dann auch bewahren können und wir auch so ein bisschen ihren Wunsch und ihren, dass alles nicht nachher irgendwo unterkommt, ja, sondern dass wir es konzentriert aufheben können und der Nachwelt ihre Geschichte und die Geschichte der Frösche auch weiter erzählen können.
4: Nun kann man im Rosengarten, so wie im DDR-Museum in Bobau, die Geschichte der Fernsehlegende begutachten, sowie der Darstellerin zu gedenken.

0: Ich begrüße Sie, liebe Zuschauer, zu unserer Extra-Ausgabe. Es war eine Zeit der Ungewissheit und wenig später ausgefüllt mit Trauer und Wut. Das, was am 11. und 12. Mai 2016 in Vermutungen leise geäußert wurde, war am 13. Mai bittere Realität. Eine chinesische Austauschstudentin wurde tot unter einer Konifere in der Hausmannstraße in Dessaus Mitte gefunden. Schnell war klar, dass Zhang Zhili ermordet wurde. Was folgte, war eine unglückliche Verkettung von Ermittlungsfehlern, schwierigen Aussagen des Staatsanwaltes und die nicht bewiesene Vermutung, dass Mutter und Stiefvater des später verurteilten Mörders als Polizeibeamte bei der Beweismittelvernichtung mitgeholfen hätten. Wir möchten 10 Jahre nach der brutalen Tat an dieser Stelle mit einem Rückblick an das Opfer Zhang Zhili erinnern. Auch 10 Jahre nachdem im Gedenken an das Mordopfer Zhang Zhili die weiße Strauchrose gepflanzt wurde, blüht sie wieder im Mai, jener Monat, in dem die damals 25 Jahre alte Architekturstudentin an dieser Stelle nackt und mit zertrümmertem Gesicht gefunden wurde. Zhang Zhili fiel einem perversen Vergewaltiger und seiner Komplizin zum Opfer. Dabei wollte sie eigentlich nach ihrer Joggingrunde nur nach Hause. Jetzt ist es Gewissheit. Die 25-jährige Studentin, die seit vergangenem Mittwoch vermisst wird, ist einem Gewaltverbrechen zum Opfer gefallen. Am Freitag wurde die Leiche der seit 2 Jahren in Dessau Studierenden in der Hausmannstraße gefunden. Die Staatsanwaltschaft sagte dazu am Dienstag:
1: Die Leiche der jungen Frau, die am Freitag gegen 11 Uhr gefunden wurde, wurde mittlerweile obduziert. Bei der Obduktion ist es gelungen, sie eindeutig zu identifizieren. Es handelt sich tatsächlich um die junge chinesische Studentin, die seit letzten Mittwoch hier vermisst wurde. Die Todesursache steht inzwischen auch fest. Es sind massive Einwirkungen auf den Kopfbereich, die zum Tode geführt haben. Wir haben zusätzlich also auch Hinweise darauf gefunden, dass es sich tatsächlich um ein Sexualdelikt handelt. Die weiteren Ermittlungen gestalten sich sehr umfangreich. Es sind zahlreiche Bewohner, zahlreiche Menschen aus der Bevölkerung befragt worden, ob es irgendwelche Hinweise gibt.
0: Auch auf dem Scherbeberg suche man nach Beweisen bzw. nach persönlichen Sachen der Studentin. Dabei hat die Polizei den Fokus auf das Handy, sportliche Kleidung, im Besonderen eine schwarze Jogginghose und einen Schlüsselbund gelegt. Fest steht, das Opfer wurde zunächst sexuell missbraucht und so übel im Gesichtsbereich zugerichtet, dass selbst der ermittelnde Staatsanwalt von grauenhaften Bildern sprach. Die Polizei sucht mit Hochdruck den oder die Täter, denn in der Bevölkerung macht sich Angst breit.
2: Ich traue mich abends nicht mehr aus dem Haus, bin ich ehrlich.
3: Ich kann jetzt gar nichts sagen, ich bin so aufgeregt. Das sind die jungen Leute und die zünden jetzt die Kerzen an.
4: Wie gehen Sie jetzt auf die Straße? Unsicher?
3: Nein, das nicht. Das nicht, nein.
4: Hätten Sie sich das vorstellen können, dass das hier in Dessau passiert?
3: Nein, nein, sowas Grausames nicht. Das wird sich, glaube ich, keiner vorstellen können, ja, dass das...
0: Zum derzeitigen Ermittlungsstand sagte die Staatsanwaltschaft Dessau:
1: Wir haben den genauen Todeszeitpunkt bislang nicht. Wir haben ja in dem bisherigen Zeugenaufruf darum gebeten, Beobachtungen aus der Zeit vom Mittwoch etwa 20:30 Uhr bis 21:45 Uhr mitzuteilen. Weil wir den genauen Todeszeitpunkt nicht wissen, bitten wir jetzt die Bevölkerung, auch eventuell spätere Hinweise letztlich bis zum Auffindezeitpunkt, also Freitag 11 Uhr, mitzuteilen, wenn irgendjemand

0: jemandem etwas aufgefallen ist, möge er an jede Polizeidienststelle oder an die Staatsanwaltschaft sich melden und irgendwelche auffälligen Beobachtungen angeben. Jede Kleinigkeit kann wichtig sein.
1: Am Auffindeort des Opfers stehen heute Blumen und Kerzen und erinnern an das Verbrechen. Derweil dauern die Befragungen von Mitbewohnern und möglichen Zeugen an. In der Hoffnung, die Verantwortlichen möglichst bald zur Rechenschaft zu ziehen und einer gerechten Strafe zuzuführen. Großes Medieninteresse am 25. November im Landgericht in Dessau-Roßlau. Die zweite Strafkammer hat die Anklage gegen einen jetzt 21-jährigen, zur Tatzeit noch 20 Jahre alten Mann und dessen 20-jährige Lebensgefährtin aus Dessau-Roßlau wegen gemeinschaftlichen Mordes in Verdeckungsabsicht in Tatmehrheit mit Vergewaltigung zugelassen und das Hauptverfahren eröffnet. Nach dem Ergebnis der Ermittlungen soll die Angeklagte entsprechend einem gemeinsamen Tatplan in den Abendstunden des 11. Mai 2016 das spätere Opfer, eine aus der Volksrepublik China stammende Studentin, unter Vortäuschung eines Notfalls in eine leerstehende Wohnung in Dessau gelockt haben. Dort sollen beide Angeklagte die Geschädigte unter massivster Gewalteinwirkung wiederholt vergewaltigt und im Anschluss in der Annahme zurückgelassen haben, sie werde ohne medizinische Versorgung alsbald versterben. Als sie 3 Stunden später in die Wohnung zurückkehrten und feststellten, dass die schwer verletzte Geschädigte noch am Leben war, sollen sie sie in einem schwer einsehbaren rückwärtigen Grundstücksbereich abgelegt haben. Dort wurde das Opfer am 13. Mai 2016 im Zuge einer Suchaktion tot aufgefunden. Wende im Fall Zhang Zhili. Im Mordfall Zhang Zhili hat es am Montag während der Gerichtsverhandlung eine unerwartete Wende gegeben. Die Mitangeklagte Xenia Yi brach ihr Schweigen und verlas im Gerichtssaal eine Erklärung, in der sie über häufige sexuelle Übergriffe sowie Tätlichkeiten des Angeklagten ihr gegenüber berichtet. Zudem hat sie angegeben, dass der Mitangeklagte vor dem Tattag ihr gegenüber den Wunsch nach Geschlechtsverkehr zu dritt geäußert habe. Auf Geheiß des Mitangeklagten habe sie dann die chinesische Studentin am Tattag unter einem Vorwand in das Haus gelockt, in dem der Mitangeklagte bereits gewartet habe. Dieser soll das Opfer dann festgehalten und ins Haus gezerrt haben, wo er versucht habe, den Geschlechtsverkehr mit der Geschädigten zu erzwingen. Die Angeklagte selbst habe sich gegen ihre Einbeziehung gewehrt und auch vergeblich versucht, den Angeklagten von der Ausführung seiner Handlungen abzuhalten. Den Ort des Geschehens habe sie während der geschilderten Handlungen verlassen. Währenddessen soll der Angeklagte die Geschädigte getötet haben. Als sie auf Rufen des Mitangeklagten zurückgekehrt sei, habe dieser bereits angefangen, die Wohnung zu reinigen. Sie sollte helfen, die Leiche wegzubringen. Der Mitangeklagte habe die Leiche dann selbst zu dem späteren Fundort gebracht. Die Verhandlung wird am 23. Januar fortgesetzt.
2: Der Mord an einer chinesischen Studentin in Dessau-Roßlau hatte bundesweit für Entsetzen gesorgt. Am 11. Mai 2016 war Zhang Zhili nach dem Joggen nicht mehr nach Hause gekommen und wurde erst 2 Tage später tot, nackt und mehrfach vergewaltigt auf einem Hinterhof unweit ihrer Wohnung gefunden. Am 25. November 2016 begann der Prozess gegen ein Dessau-Roßlauer Paar wegen gemeinschaftlichen Mordes und Vergewaltigung. Am Freitag, den 4. August 2017, wurde nun das Urteil gesprochen. Der Hauptangeklagte Sebastian F. wurde nach Erwachsenenstrafrecht zu einer lebenslangen Freiheitsstrafe verurteilt. Zudem stellte das Gericht zu erwürgen. Auch das Ertränken in einem Wassereimer misslang. Es folgte massive Gewalteinwirkung gegen Kopf und Körper. Xenia Yi erfuhr erst später vom Mord, half dann aber, die Leiche zu beseitigen. Überführt wurden die beiden Täter durch zahlreiche DNA-Spuren, Videomaterial, Zeugenaussagen und das Teilgeständnis von Xenia Yi.
3: Also die Vorsitzende hat zum Abschluss ihrer mündlichen Urteilsbegründung noch einmal die Ermittlungsarbeit von Polizei und Staatsanwaltschaft lobend hervorgehoben. Dies sicherlich vor dem Hintergrund, dass die Ermittlungsarbeit im Laufe des Verfahrens auch gelegentlich kritisiert worden ist. Sie hat von einem schnellen und zügigen Ermittlungserfolg gesprochen. Und sie hat, weil auch das während des Verfahrens immer wieder eine Rolle spielte, ausdrücklich betont, dass es keine Anhaltspunkte dafür gibt, dass die Eltern des Angeklagten in irgendeiner Weise die Ermittlungen beeinflusst haben könnten.
2: Das Urteil ist noch nicht rechtskräftig.

0: Mit bewegenden Worten erinnerte am Freitag der Präsident der Hochschule Anhalt, Jörg Bagdan, an die chinesische Studentin Zhang Jili, die am 11. Mai 2016 einem brutalen Tötungsverbrechen zum Opfer fiel. Circa 300 Menschen nahmen an der Gedenkveranstaltung am Campus in Dessau teil und erinnerten sich an eine lebensfrohe chinesische Architekturstudentin.
1: Es ist eine schwere Stunde, die uns heute zusammenführt. Zum ersten Mal jährt sich die fürchterliche Tragödie um unsere Studentin Zhang Jili. Eine junge Frau, die aus einem fernen Land zu uns kam, um Wissen zu erwerben, sich der Herausforderung einer fremden Sprache und Kultur stellte und diese nur 2 Monate nach ihrem Ableben mit Bravour gemeistert hätte. Zhang Jili und ihre Familie lehnten vor Jahren bewusst unsere Hochschule aus. Die Hochschule Anhalt ist ein Ort des Wissens, des interkulturellen Zusammenlebens und des gegenseitigen Respekts.
0: Auch Sachsen-Anhalts Ministerpräsident Dr. Rainer Haseloff kam zu der Gedenkfeier.
2: Worte können nicht beschreiben, was Zhang Jili vor einem Jahr widerfahren ist. Die chinesische Studentin ist beliebt gewesen, ihre Kommilitonin wurde nur 25 Jahre alt. Alle ihre Hoffnungen, die sie mit ihrem Studium hier in Deutschland verbunden hat, wurden durch ein unvorstellbares, brutales Verbrechen zerstört. Kaum zu ertragen ist die Tatsache, dass ihr die besten Eigenschaften, die sie als Mensch haben konnte, zum Verhängnis wurden. Zhang Jili war gutmütig, hilfsbereit und freundlich. Genau das nutzten die Täter skrupellos und heimtückisch aus, um sie zu quälen und zu ermorden.
0: Bei der Zarroslaus Oberbürgermeister Peter Kuras sind die Erinnerungen an diese schreckliche Tat noch immer allgegenwärtig.
3: Das ist immer noch ein bedrückendes Gefühl. Die Berichterstattung über den Gerichtsprozess hat einen ja in menschliche Abgründe schauen lassen, mit welch niederen Beweggründen 2 junge Menschen einen anderen jungen Menschen grausam gefoltert und ermordet haben. Aber es gibt immerhin ein wenig Hoffnung, dass der Gerichtsprozess jetzt demnächst auch mit Urteilen abgeschlossen wird. Und dass dann, wenn also eine Sühne erfolgt, dann auch ein gewisser Rechtsfrieden eintritt. Das ist meine große Hoffnung. Und ich bin froh, das hat man heute auch gesehen, nach einem Jahr, dass unsere Beziehungen zu China nicht gelitten haben. Dass auch die chinesischen Studierenden, die wir heute auch in großer Zahl hier gesehen haben, das Vertrauen in die deutsche Bürgergesellschaft und auch in die Justiz nicht verloren haben. Das alles tröstet einen dann doch über das Schlimmste hinweg.
0: Weiter lobte das Stadtoberhaupt die hohe Anteilnahme der Dessauer, was sich auch am Fundort der sterblichen Überreste von Zhang Jili widerspiegelte. Hier in der Hausmannstraße, wo man die 25-Jährige am 13. Mai 2016 fand, verlasen Studenten einen Brief der Eltern des Opfers. In dem sprechen sie ihre Tochter persönlich an, weil der Glaube existiert, dass die Toten ein Jahr nach ihrem Ableben an die Sterbestelle zurückkehren. In diesem Brief beschreiben die Eltern ihre Tochter als kreative, hilfsbereite Person, die viel in ihrem Leben vorhatte, aber 2 perverse Dämonen dieses auf grauenvolle Art beendeten. Mit einer Bitte wendeten sich die Eltern an die Justiz. Fordern die härteste Strafe für die Mörder, wünschen sich aber auch die Rehabilitierung ihres Kindes. Wörtlich schreiben sie: Und bitte, bitte, lassen Sie unsere Tochter ein Stück weit Gerechtigkeit widerfahren und stellen Sie ihre Unschuld wieder her. Nach dem Verlesen wurde der Brief verbrannt. 10 Jahre sind seit dem Tod von Zhang Jili vergangen. 10 Jahre, die auch Professor Rudolf Lückmann und seine Frau Jili Lu veränderten. Er lehrte zu diesem Zeitpunkt an der Hochschule Anhalt Architektur und war auch einer der Dozenten von Zhang Jili. Seine Frau Jili Lu betreute damals chinesische Masterstudenten als Koordinatorin der Hochschule Anhalt. Beide nahmen sich der Eltern von Zhang Jili an, die die Asche ihrer Tochter aus Dessau abholen mussten. Rudolf Lippmann und Yili Lu scheuen mittlerweile Interviewtermine zu diesem Thema, machten aber für uns eine Ausnahme.
4: 10 Jahre ist nun diese schreckliche Tat her an Zhang Jili. 10 Jahre, die vielleicht Veränderungen hervorgerufen haben. Was hat sich für Sie besonders verändert nach dieser schrecklichen Tat?
5: Ja, was hat sich für uns besonders verändert? Man kann das relativ kurz sagen. Das Ganze hat uns mit Sicherheit etliche Jahre Lebensfreude geraubt, weil das Erlebnisse sind, die man eigentlich nicht in Erinnerung rufen will, die man auch ein Stück weit versucht zu verdrängen. Also nicht ganz einfach, die Bilder zu verarbeiten, die man gesehen hat.
4: Umso besonders bedanke ich mich nochmal recht herzlich, dass Sie den Weg hierher gefunden haben und darüber sprechen. Frau Lu, Sie standen oder stehen ja in Kontakt mit der Familie, mit den Eltern von Zhang Jili. Wie hat sich denn dieser Kontakt jetzt weiterentwickelt?
6: Seit Jahren stehen wir in Kontakt mit ihren Eltern. Jedes Neujahr schicken wir uns Grüße und auch an Gedenktagen bleiben wir in Kontakt. Und wir tauschen Informationen miteinander aus. In den ersten Jahren hatten wir sehr häufig Kontakt und wollen das auch weiterhin beibehalten.
4: Wir hatten es im Vorgespräch kurz angesprochen. Diese Frage stand natürlich jetzt nicht auf unserem Katalog, aber Sie haben ja auch gesagt, es hat sich was verändert in der Familie. Ein Jahr nachdem Zhang Jili ermordet wurde, gab es eine, sagen wir, erfreuliche Veränderung in der Familie?
6: Ja, sie sind wirklich sehr stark. Ich bewundere das sehr und respektiere sie dafür. Sie haben versucht, die Traurigkeit und die tragischen Erfahrungen in ihrem Leben zu überwinden. Sie haben sich auch auf ein neues Leben vorbereitet und sind sehr glücklich über ihre Zwillinge. Darüber tauschen wir uns immer aus. Wenn die Kinder medizinische Hilfe brauchen, helfe ich ihnen auch und bringe Medikamente. Und jetzt also, sind sie sehr glückliche Kinder.
4: Ja, das sind tolle Nachrichten, wenn man das als solches bezeichnen darf. Vielleicht nochmal die Frage an Sie, Herr Lückmann. Die Eltern hatten damals zu der Zeit, als das alles bekannt wurde, als dann auch bekannt wurde, dass ihre Tochter ermordet wurde, hatten die einen bewegenden Abschiedsbrief nach Deutschland geschickt. Und dieser endete mit dem Zitat, ich muss es vorlesen, und bitte, bitte lassen Sie unserer Tochter ein Stück weit Gerechtigkeit widerfahren und stellen Sie ihre Unschuld wieder her. Inwieweit hat sich denn der Wunsch der Eltern eigentlich erfüllt?
5: Das sind eigentlich ja zwei Fragen. Die erste Frage geht, was ist Gerechtigkeit? Da muss man verstehen, dass die Rechtssysteme in beiden Ländern grundunterschiedlich sind. In China gibt es noch ein bisschen wie, dass man die Sippe mit in der Verantwortung sieht für Straftaten. Das ist etwas, was unser Rechtssystem überhaupt nicht mehr kennt. Das muss man dahingestellt sein lassen. Das ist die erste Frage. Die zweite war die Frage, ob die Unschuld wiederhergestellt wurde. Das Ganze ist ja eskaliert eigentlich durch ein etwas unglückliches Interview, was der Oberstaatsanwalt dann gegeben hat, wo er im Prinzip, was dann auch irgendwo vielleicht nachvollziehbar ist im Sinne der Unschuldsvermutung, dass er dann den Standpunkt von dem Täter so wiedergegeben hat, wie er ihm entgegengebracht wurde, das unkritisch. Das ist natürlich sehr unglücklich angekommen, weil die chinesischen Medien das gleich aufgenommen haben. Kein Wunder, wenn man so ins Ausland geht und sich so benimmt, dann steht dir das Recht, dass dir das so passiert. So ist für die Eltern dann in China angekommen und das war natürlich äußerst verletzend und auch die Ehre der Familie, da komme ich wieder auf dieses Modell dieser Bedeutung der Sippe zurück, war das für den Chinesen einfach eine tödliche Botschaft. Das war nochmal schrecklich, das war praktisch nochmal zu dem Mord eine andere Belastung auf die Familie draufgelegt. Jetzt muss ich aber dazu weiter erzählen, dass es gab ja eigentlich jedes Jahr irgendeine Erinnerung und ein Jahr später ist dann auch eine Art Erinnerungsmarsch oder wie auch immer man das nennen will, gewesen, wo an Zhang Jili nochmal erinnert wurde. Und da ist der Oberstaatsanwalt Wittmann auch mitgegangen, was ich ihm hoch anrechne.

0: dass er den Mut hatte, dort mitzugehen und hat damit eigentlich auch ein Zeichen gesetzt. Ich habe mit ihm dann sprechen können und er hat mich dann gebeten, das ist jetzt wieder schwierig, Juristen wissen das anders auszudrücken, er wollte natürlich keinen Rechtsverstoß damit einräumen, sondern bleibt sicherlich bei der Auffassung, dass das in dem Fall richtig im Sinne dieser Unschuldsvermutung war. Aber er hat mich gebeten, im Prinzip diese persönliche Verletzung um Entschuldigung zu bitten. Das haben wir gemacht. Wir haben das den Eltern überbracht und die haben das in der Form akzeptiert. Sodass also diese Geschichte mit der Unschuld der Tochter, die wieder hergestellt ist, dass wir da einen Haken dran machen können, das ist es. Die Eltern empfinden das so, dass diese Botschaft, das ist dann auch in China entsprechend in den Medien kommuniziert worden, dass diese Botschaft rübergekommen ist.
1: Eine letzte Frage vielleicht noch. Sie sind ja immer noch an der Hochschule tätig. Hat das Spuren hinterlassen? Wird in der Studentenschaft darüber noch geredet?
0: Nein. Das ist das Gute beim Menschen, dass all die schrecklichen Dinge, die ihm widerfahren, verdrängt werden und unser Gehirn glücklicherweise so gebaut ist, dass es die positiven Dinge immer wieder hervorholt und die in den Fokus stellt. Bei gesunden Menschen ist das wohl so. Und weil das auch dann für eine Gesellschaft gilt, die gesund ist, ist das, denke ich, ähnlich. Also die Geschichte ist eigentlich abgeschlossen. Auch chinesische Studenten, die jetzt zu uns kommen, die haben da nicht mehr das Bild, oh, das ist gefährlich und da weiß man nicht, was passiert. Auch das ist im Prinzip weg.
1: Ich bedanke mich für Ihre Zeit, die Sie sich
0: Gern
1: genommen
0: geschehen.
1: haben, trotz der tragischen Ereignisse von damals. Obwohl Sie ja gesagt haben, eigentlich stehen wir für Interviews nicht mehr zur Verfügung im Zusammenhang mit diesem Thema. Vielen Dank dafür, dass Sie
0: Kann
1: die
0: ich
1: Zeit
0: vielleicht noch
1: hatten.
0: das ergänzen, dass die Aufklärung überhaupt stattgefunden hat, verdanken wir sehr stark den Medien. Die ganze Sache wurde so seltsam angegangen, dass die wirklich Frage hinterlassen hat. Der Vater war ja selber Kriminalbeamter und hat sich eigentlich über die Art und Weise, wie der Fall in Deutschland bearbeitet wurde, mehr als gewundert. Ich denke, dass dadurch, dass die Presse immer wieder gedrückt hat und auch Sie durch Ihre Beiträge gedrückt haben, dass da so viel Druck entstanden ist, dass das überhaupt zu einer Aufklärung gekommen ist. Mir ist immer durch den Sinn gegangen, dass zeitgleich in Halle eine bulgarische Studentin vergewaltigt und ermordet wurde. Das ist nie aufgeklärt worden. Wie gehen eigentlich die Eltern damit um? Das Mädchen ist verschwunden, man weiß nicht mal, wo die abgeblieben ist. Also wie gehen Eltern mit sowas um? In diesem Fall gibt es einen Täter, gibt es eine Zuordnung, gibt es eine Bestrafung, gibt es einen Umgang mit der Angelegenheit. Und ich denke, das ist, wenn man gerade an den anderen Fall denkt, gut so. Und das ist deshalb gut so, weil wir in Deutschland glücklicherweise eine freie Presse haben, die da entsprechend auch drücken kann, dass solche Dinge aufgelöst werden.
1: Vielen
0: Ich
1: Dank.
0: bedanke mich also auch.
1: Vielen Dank.
2: Zahlreiche Dokumentationen, aber auch Fernsehfilme beschäftigen sich mit den Vorgängen in Dessau-Roßlau vom 11. Mai 2016. Nicht alle trafen den Kern des Geschehenen, bauten eigene Sichtweisen in Dokumentationen ein. Im Übrigen, eine Erinnerungskultur an Zhang Zhili gibt es in Dessau-Roßlau nicht. Die immer weniger werdenden chinesischen Studenten an der Hochschule Anhalt kennen das Ereignis vom 11. Mai 2016 überhaupt nicht und werden damit auch nicht bewusst konfrontiert. Ein stilles Andenken an Zhang Zhili findet man heute noch in der Hausmannstraße in Dessau-Roßlau. Eine anonyme Person pflegt die für Zhang Zhili gepflanzte weiße Strauchrose, also ihre Lieblingsblume, und hält so die Erinnerung an die damals 25-jährige Austauschstudentin wach.

0: Es ist Montag und damit herzlich willkommen zu einer neuen Woche mit den zeitnahen Nachrichten hier auf RAN 1. Der Stadtrat hat den Beitritt zur Haushaltsverfügung des Landesverwaltungsamtes beschlossen. Damit kann der Haushalt 2026 mit Veröffentlichung im Amtsblatt am 29. Mai in Kraft treten. Gleichzeitig gilt eine Haushaltssperre, um die Finanzen der Stadt zu stabilisieren. Trotz Auflagen bleiben wichtige Investitionen möglich. Rund 69 Millionen Euro fließen unter anderem in Straßenbau, Feuerwehr, Katastrophenschutz sowie Schul- und Kita-Projekte. Zusätzlich finanziert das Sondervermögen Großprojekte wie den Neubau der Regenbogenschule, die Kita Mildenseer Spielbude und Maßnahmen im Tierpark. Die Stadt muss ihre Haushaltskonsolidierung weiter fortsetzen und den laufenden Haushalt um mindestens 3,2 Millionen Euro verbessern. Am Pfingstwochenende feiert das Hugo-Junkers-Fest auf dem Dessauer Flugplatz sein 20-jähriges Jubiläum. Auf die Besucher wartet wieder eine lebendige Festmeile. Die Technikbegeisterung, Luftfahrtgeschichte und familienfreundliche Unterhaltung miteinander verbindet. Die Stadtwerke Dessau laden gemeinsam mit dem Flugplatz Stammtisch zu dem besonderen Volksfest ein.
1: 100 Jahre Lufthansa konnte in diesem Jahr schon in Dessau, der Wiege der modernen Luftfahrt, gefeiert werden. Ein weiteres Jubiläum für Luftfahrtbegeisterte steht nun noch an. Vom 23. bis zum 25. Mai wird auf dem Dessauer Flugplatz das Hugo-Junkers-Fest zum 20. Mal veranstaltet. Die Stadtwerke Dessau und der Flugplatz-Stammtisch freuen sich wieder auf ein Bundesvolksfest und zahlreiche fliegerische Highlights.
2: Also zum einen ist es natürlich wieder ein Fest für die ganze Familie und natürlich, was der Name schon sagt, Hugo Junkers ist der Mann des Flugsports, der Urvater der Fliegerei überhaupt. Natürlich mit hier, mit dem Standort Dessau, haben wir natürlich auch einen historischen Auftrag und den wollen wir erfüllen. Das heißt also, wir haben jede Menge fliegerische Aktivitäten beim 20. Hugo Junkers Fest. Wir haben Kunstflüge, wir haben Demonstrationsflüge und wir bieten natürlich jede Menge Rundflüge auch an und wir freuen uns auch auf viele Modellflug-Attraktionen, aber auch Segelflug mit dabei sein. Wir haben Tandemsprünge durch die Fallschirmspringer, die hier vor Ort sitzen. Also wir haben viel in der Luft, aber auch viel auf dem Festplatz zu bieten. Wir haben eine kleine Kirmes, also ein Rummelvergnügen wird da sein. Wir haben viele Händler, viele bekannte Gesichter, unter anderem die Kita, der Behindertenverband, die DWG werden vor Ort sein, die Stadtwerke mit einem Präsentationsstand. Wir werden Händler dabei haben, die Spielwaren feil bieten. Wir haben aber auch ein schönes Festprogramm im Fest. Das heißt, wir sind Wind und Regen und sonnengeschützt auf jeden Fall unterwegs mit vielen Vereinen hier aus Dessau-Roßlau und der Umgebung.
1: Der soziale und gemeinschaftliche Aspekt des Fests ist den Organisatoren ganz wichtig und man ist immer sehr stolz darauf, so viele unterschiedliche Personen, Vereine und Organisationen dabei zusammenzubringen. Damit versucht man auch etwas in die Fußstapfen von Hugo Junkers zu treten.
3: Also von der Sache her gibt es so ein Grundkonzept, was uns von Anfang an in den 20 Jahren begleitet hat. Und das ist so eine Story, so eine Geschichte im Hintergrund, was Hugo Junkers und seine soziale Kompetenz betraf. Und er hatte damals, wenn er Lehrlinge aufnahm, immer ständig zwei Verträge auf dem Tisch. Das eine war ein Aufnahmeantrag für den Betriebssportverein und das andere war der Lehrvertrag. Beides bedingte einander. Warum? Junge Menschen oder Menschen, die generell in Strukturen von Sport und anderen Vereinselementen unterwegs sind, respektieren Regeln und Gemeinsamkeit und sind vor allen Dingen sehr engagiert, um sich zu beteiligen. Und das ist natürlich äußerst nützlich, sowohl im ehrenamtlichen Bereich als auch in dem Teil der jeweiligen Produktion. Früher hieß das Kollektiv. Heute heißt es Team. Und das ist auch das, was uns hier auszeichnet und was die Marke Hugo Junkers Fest in Dessau prägt. Und das ist der feine Unterschied zu Flugplatzfesten in anderen Regionen.
1: Für die Jubiläumsausgabe haben sich die Veranstalter zudem überlegt, die Festlichkeiten um einen Tag zu erweitern. In den vergangenen Jahren war am Pfingstmontag das meiste schon wieder vorbei, was man nun ändern will.
2: Also wir haben in diesem Jahr uns gedacht, okay, die Nachfrage war in den letzten Jahren an den Rundflügen so groß. Dafür haben wir jetzt ein paar mehr Flugzeuge da, um vielleicht den Samstag und den Sonntag wirklich eben das Gefühl zu geben oder beziehungsweise die Möglichkeit zu geben, hier einen Rundflug zu absolvieren. Und damit wir das auch alles schaffen, war der Montag immer so hinten dran und haben gesagt, den können wir eigentlich noch ein bisschen bespielen. Und haben gesagt, was braucht es dazu? Wir brauchen auf jeden Fall gastronomische Versorgung, die ist da. Was brauchen wir noch dazu? Die Rummelvergnügen, also die Schausteller werden auf jeden Fall den Montag auch noch da sein. Und wir haben auch ganz neu noch mit dabei einen Hobby-Kram- und Trödelmarkt, bei dem sich heute auch noch jeder anmelden kann auf der Seite www.flugplatz-dessau.de. Der

0: Hobby- und Trödelmarkt übrigens von Samstag, den 23. bis Pfingstmontag, den 25. hier von 10 bis 17 Uhr.
1: Am Pfingstwochenende und dem Pfingstmontag wird man auf dem Dessauer Flugplatz also wieder zahlreiche Besucher begrüßen können, viele auch von weiter weg. Für Ralf Schönemann, Vorsitzender des Kultur- und Heimatvereins Klein-Kühnau, ist es wichtig zu betonen, dass auch alle Kühnauer recht herzlich eingeladen sind.
2: Dieses Hugo-Junkers-Fest ist auch ein Stadtteilfest zu 100%, wo Groß- und Kleinkühner im klassischen Sinne hier miteinander feiern und eine Tradition pflegen, die schon bemerkenswert ist und nicht nur national, sondern international von Bedeutung ist. Deshalb ist es unbedingt erforderlich, dass so viele wie möglich diese Veranstaltung vom 23. bis zum 25. Mai in diesem Jahr hier besuchen.
1: Der Eintritt für Erwachsene liegt beim diesjährigen Hugo-Junkers-Fest bei 5 Euro. Eine Eintrittskarte ist gültig für den Samstag und den Sonntag. Mit einem Ticket nimmt man dann auch automatisch am großen Gewinnspiel teil und bekommt eine 50%ige Ermäßigung auf den Eintritt ins Technikmuseum Hugo Junkers. Kinder bis 14 Jahre können kostenlos das Fest besuchen und am Montag ist der Eintritt frei. Parken ist am Festplatz möglich. Aber es fährt auch ein kostenloses Shuttle zwischen dem Hauptbahnhof und dem Flugplatz. Unter www.flugplatz-dessau.de/flugplatzfest gibt es einen kompletten Überblick über das umfangreiche Programm zum 20. Hugo-Junkers-Fest.
3: Am vergangenen Wochenende stand der 25. Spieltag in den Amateur- und semiprofessionellen Fußballligen der Region auf dem Programm. In der Verbandsliga Sachsen-Anhalt empfing der SV Dessau 05 im Derby den SC Bernburg. Nach intensiven und spannenden 90 Minuten leitete eine rote Karte gegen den ehemaligen 05er Christian Schidera die Wende zugunsten der Dessauer ein. Am Ende setzte sich der SV Dessau 05 mit 3:2 durch und sicherte sich den Derby-Sieg. Eine Liga tiefer traf der TSV Rot-Weiß Zerbst im Abstiegskampf auf die SG Reppichau und zeigte dabei großen Kampfgeist. Mit einem 4:3 Erfolg holten sich die Zerbster nicht nur den Sieg, sondern auch 3 enorm wichtige Punkte im Rennen um den Klassenerhalt. In der Landesklasse 4 musste sich der Dessauer SV 97 dem SV Pochröser mit 2:5 geschlagen geben. Der TuS Kochstedt trennte sich torlos 0:0 von der SG Trebels, während der SV Rot-Blau Coswig beim SV Eintracht Elster eine deutliche 0:5 Niederlage hinnehmen musste. Am vergangenen Wochenende empfing der ja SV Germania 08 Roßlau im heimischen Elbsportpark den SV Segrena. Sportlich stand die Begegnung zwar nicht mehr unter großem Druck, da die Germanen aus der Schifferstadt weder im Auf- noch im Abstiegskampf eine Rolle spielen und bereits den Blick auf die kommende Saison richten können. Für die Gäste aus dem Landkreis Wittenberg stand der Abstieg hingegen bereits fest. Dennoch entwickelte sich die Partie zu einem echten Krimi.
4: Heimspiel hieß es am 9. Mai im Elbe-Sportpark. Der SV Germania 08 Roßlau empfing vor 50 Zuschauern den SV Segrena. Die Hausherren nördlich der Elbe konnten jetzt schon fest für die nächste Saison planen. Der Klassenerhalt ist nach dem Abstieg aus der letzten Saison sicher. Anders sieht's da bei den Gästen aus Segrena aus. Die Mannschaft aus dem Landkreis Wittenberg steht bereits als Absteiger fest und wird zur kommenden Saison eine Liga tiefer spielen. Pünktlich um 15 Uhr startete die Partie durch den unparteiischen Leon Gabriel Radke. Und die erste Chance gehört gleich den Gastgebern. Nach einem Einwurf landet der Ball über Umwege bei Matthias Fleischer. Der schießt vor dem 16er aufs Tor. Der Ball dreht sich jedoch ins Seiten aus. Die 08er bleiben weiterhin im Ballbesitz und spielen auf die frühe Führung. Fleischer schickt Robert Ruge, der kann sich im Strafraum durchsetzen und sucht Stefan Krug. Schlussendlich kann der Gästekeeper Jens Janisek den Ball festhalten. Die Germanen aus der Schifferstadt bleiben aber weiterhin am Ball und spielen sich weitere Chancen raus. Ein Tor fällt jedoch nicht. Entweder hat die Latte etwas dagegen oder der Linienrichter, der zweimal eine Abseitsstellung vor einem Roßlauer Führungstor gesehen haben soll. Wir springen in die 28. Spielminute und was kommt eigentlich von den Gästen? Die Situation schien sicher, doch nach einem Fehlpass von Vincent Seifert nutzt schlussendlich Florenz Rupprecht seine Chance und schießt sein Team zur 0:1 Führung. Bitter für Roßlau, die bisher das Spiel kontrollierten. Für die Hausherren hieß es jetzt Reaktion zeigen und das taten sie in der 30. Minute. Ein Abpraller nutzte Stefan Kruger eiskalt aus und erzielte so den Ausgleichstreffer und die Roßlauer setzten noch eine Schippe drauf. In der 42. Minute kommt Felix Möbius nach schnellem Spiel zum Tor in Abschlussposition und schießt so die 2:1 Führung für den SV Germania 08 Roßlau. Und mit diesem Ergebnis ging es dann auch schon in die Halbzeitpause. Die Hausherren bestimmten klar das Spiel, laden aber mit einigen Fehlern die Gäste aus Sigrena zu Torchancen ein. Die zweite Hälfte startet gleich mit einer Standardsituation für die Germanen. Die Hereingabe findet einen Roßlauer Kopf, der Ball fliegt aber am Tor vorbei. Auch in der zweiten Spielhälfte sind die Hausherren klar die spielbestimmende Mannschaft. Die Gäste aus Sigrena sind hauptsächlich mit Verteidigen beschäftigt. Einige Torchancen kommen zwar zustande, die Führung kann die Borchers Elf bisher jedoch noch nicht ausbauen. Wir springen bereits in die Schlussphase. Steven Tower kommt aus zentraler Position zum Abschluss und holt einen wahrhaftigen Strahl raus. Der Ball lässt aber wieder nur das Aluminium zum Zittern bringen. Die Roßlauer bleiben aber weiterhin am Ball und manchmal kann es so einfach sein. Eine Verlagerung auf den linken Flügel, ein Pass zu einem hereinlaufenden Spieler und schon kann Terry Deux das 3:1 erzielen. Die letzte

0: gerade mit so einem blauen Auge runter vom Platz. Also Kompliment an Segrena. Die haben hier gekämpft, die haben hier gefightet für die Umstände, wie sie hergekommen sind. Und auch in der Tabellensituation. Es war ein schweres Spiel, das wusste man. Dass Segrena natürlich hier nicht unbedingt was für einen Fußball machen möchte. Die dolle Tiefstand, das Spiel kaputt gemacht haben. Aber nichtsdestotrotz müssen wir ein bisschen mehr Dominanz ausstrahlen. Und ja, wir sind hier zu lange 2-1, beziehungsweise Segrena geht auch noch 1 in Führung. Und ja, ein ganz, ganz schwieriges Spiel. Wie gesagt, mit dem blauen Auge irgendwie davongekommen. So ein typisches Spiel der Kategorie, Mund abwischen, weiter geht's nächste Woche. Aber ich sag, mit Ruhm bekleckert haben wir uns hier heute wirklich nicht. Und ja, ich denke, es war auch für die Zuschauer wirklich kein ansehnliches Spiel. Ja, und nochmal, 3 Punkte auf der Habenseite.
1: Mit dem Sieg verweilen die Schifferstädter auf dem 5. Platz der Landesklasse 4. Als nächstes geht es für den SV aus Roßlau nach Puchröser, ehe man am 30. Mai um 15 Uhr im heimischen Elbe-Sportpark den FC Stahlaken empfängt.
2: In der astronomischen Station des Walter-Gropius-Gymnasiums findet am Mittwoch, den 13. Mai, der nächste öffentliche Vortrags- und Beobachtungsabend des Jahres statt. Der Abend beginnt um 20 Uhr mit einem Vortrag in der Planetariumskuppel. Im Anschluss, sofern das Wetter mitspielt, besteht die Möglichkeit, den Sternenhimmel direkt durch die Teleskope der Sternwarte zu beobachten. Begleitet wird die Himmelsbeobachtung durch Erläuterungen zu verschiedenen Himmelskörpern, vorgetragen von Mitgliedern des Schwabevereins Dessau. Das Vortragsthema lautet: Sind wir allein im Weltall? Ausgangspunkt ist die Tatsache, dass vor rund 30 Jahren erstmals ein Planet außerhalb unseres Sonnensystems nachgewiesen wurde, der einen anderen Stern umkreist. Seitdem konnten bereits tausende weitere sogenannte Exoplaneten entdeckt werden. Im Vortrag werden unter anderem die verschiedenen Nachweismethoden dieser Himmelskörper vorgestellt. Darüber hinaus wird diskutiert, ob auf solchen Planeten möglicherweise Leben existieren könnte und welche grundlegenden Bedingungen nach heutigem Verständnis dafür erfüllt sein müssten. Damit sind wir am Ende unserer Montagsausgabe der zeitnah Nachrichten, schauen jetzt noch auf das Wetter und gern noch auf die Meldungen aus der Region. Wir sehen uns dann am Dienstag ab 18 Uhr wieder. Bis dahin, machen Sie es gut und auf Wiedersehen.
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5: Morgen wird es kühl und regnerisch. Die Temperaturen steigen nicht über 11 Grad und liegen damit etwa 6 Grad unter denen des Vortages. Zwischendurch zeigt sich die Sonne für rund 4 Stunden, begleitet von einer schwachen Westbrise. Auch im weiteren Verlauf der Woche bleibt das Wetter wechselhaft mit vielen Wolken und immer wieder Regen. Die Temperaturen steigen dabei langsam wieder an und liegen bis zum Wochenende um etwa 3 Grad zu. An der evangelischen Grundschule und an der Gemeinschaftsschule Wolfen wurden wieder die Türen geöffnet. Am 18. April wurden jegliche Besucher wie Eltern, Großeltern oder zukünftige Schüler von den Lehrern und schon älteren Schülern begrüßt. Dort präsentierte die Schule dann ihre besondere Art vom Unterrichten und weitere einzigartige Aspekte, die zum Alltag gehören. Zudem konnten sich alle Gäste von 10

0: bis 13 Uhr in den Gebäuden und auf dem Schulhof umgucken. Währenddessen konnten reichlich Fragen an Zugehörige der Schule gestellt werden. Aber auch für Essen ist gesorgt. An einem Buffet, welches die Eltern selber zusammenstellten, konnte man sich reichlich an den Leckereien bedienen.
1: Also die Eltern wollen natürlich immer wissen, wie unterrichten wir im Gegensatz zu einer Regelschule. Erstmal dieses Gemeinschaftsschulkonzept zu erklären, ist die eine Sache, das, was Sie mich ja schon gerade gefragt haben. Zum anderen geht es aber auch darum, einfach mal zu zeigen, wie arbeiten wir als freie Schule in Trägerschaft der Diakonie. Ich erzähle immer gerne, wir haben so drei Säulen unserer Arbeit. Das ist zum einen natürlich der evangelische Glauben, das evangelische Konzept. Das beinhaltet natürlich nicht nur das Religiöse, sondern auf der anderen Seite auch das Wertemodell, was wir hier so transportieren wollen. Also Nächstenliebe, dass wir uns respektieren gegenseitig, völlig unabhängig von Herkunft und Leistungsfähigkeit. Genauso ist es. Das Zweite ist dann immer, wo wir ganz klar auch unseren Fokus drauf legen, ist eine anschlussfähige Bildung. Also, dass die Kinder hier mit einem Schulabschluss oder mit einer Bildung rausgehen, wo sie dann die freie Wahl haben zwischen dem Gymnasium vielleicht oder auch natürlich einer Berufsausbildung, die möglichst hier in der Region stattfinden soll. Also unser Ziel ist es, dass wir der Wirtschaft hier in der Region was mitgeben oder was wiedergeben und dass wir die Kinder hier halten. Das ist unser Ziel. Und als Drittes, das gehört auch noch mit dazu, sind wir jetzt gerade dabei, sehr stark da zu schauen, dass wir hier Kooperationen aufbauen mit dem Bildungszentrum hier in Wolfen zum Beispiel, mit dem Chemiepark, aber auch mit lokaler kleiner Wirtschaft, um die Berufsvorbereitung möglichst zeitnah anzugehen. Ab der 5. Klasse geht das bei uns schon los mit dem Girls Boys Day und nach baut sich das dann auf. Und natürlich auch noch, dass wir der Diakonie was zurückgeben, also dass da auch in den Sozialberufen vielleicht Nachfolgen hier schon entstehen.
0: Aber was unterscheidet diese beiden Schulen von den anderen? In Verbundenheit mit ihrem christlichen Profil wird auch mit Reformpädagogik gelehrt. Zusätzlich wird den Kindern im Laufe ihres Alltags beigebracht, wie man selbstständig und rücksichtsvoll handelt. Im Unterricht lernen die Schüler wichtige Grundsätze wie Hilfsbereitschaft und Freiheit. In jahrgangsübergreifenden Stammgruppen in der Grundschule werden Projekte für jedes Alter bearbeitet und dann in der Gemeinschaftsschule fortgesetzt. So kooperieren die Klassen als offenes Ganztagsmodell mit dem Hort.
2: Also besonders ist natürlich unser evangelisches Profil. Wir sind angelehnt an Maria Montessori und ganz besonders ist, dass wir in der Jahrgangsmischung lernen. Das heißt, die Kinder sind bei uns in den sogenannten Stammgruppen und lernen von Jahrgang 1 bis 4 bei uns in einer Stammgruppe. Na, unsere Kinder lernen zum Beispiel ganz viel mit Material, das sieht man hier am Raum. Wir lernen mit Montessori-Material, wir lernen auch mit selbst erstellten Materialien. Wir sind da sehr kreativ und fördern die Kinder individuell, das heißt am eigenen Lernstand. Ja, das, also wir, nicht im Gleichschritt.
0: Ein paar Zukunftsprojekte haben die Schulen schon geplant. Der Schulhof soll eine Erneuerung bekommen. Zum jetzigen Zeitpunkt sieht er noch recht kahl aus und die Schüler wünschen sich einen bunten Bereich, wo viel Platz zum Spielen und Abhängen ist. Mit einer grünen Wiese und ein paar Blumen lässt sich da schon etwas zeigen und die Schule kann wieder voller Glanz strahlen.
3: Also warum? Also wir wollen den Schulhof verändern, weil Sie sehen ja selber, der Schulhof ist nackig, trocken. Wir wollen mehr Wiese, mehr Blumen, damit sich die Kinder freuen, damit wir auch als Schule strahlen. Damit wir die Schule endlich mal ein bisschen auf Vordermann bringen. Genau wie Pflanzkübel und alles hin machen.
0: Gerade gehen 128 Schüler in die evangelische Grundschule und 63 auf die Gemeinschaftsschule. Absolventen.
4: Trotz der Topleistung beider Teams kristallisiert sich der SV.
5: Ja, war auch einer von den Mitteln, aber wir waren vorbereitet auch auf andere Sachen. Also wir wollten auch über die Halbposition angreifen, was heute auch sehr gut gepasst und dann. Also ich bin glücklich für die Mannschaft, dass die das geschafft haben, dass sie sich noch gepusht haben, so am Ende der Saison und die 2 Punkte erkämpft haben.
4: Das war's mit dem Spiel. Jedoch gab es noch bittersüße Nachrichten seitens Bernburg. Hier wurden nämlich Spieler sowie Trainer für das Ende der Saison verabschiedet.
6: Ja, was bedeutet das für mich als Trainer? Das ist natürlich immer ein Lachen und das weinende Auge. Natürlich ist es schade, dass man Spieler gehen lassen muss, weil man dort auch viel Energie reingepackt hat, um die Spieler zu entwickeln, um eine Mannschaft zu formen, was, denke ich, auch ganz gut gelungen ist so in den letzten Jahren.

0: letzten Wochen. Wir haben gut zueinander gefunden, aber das lachende Auge ist auch, dass man Teil auf dem Weg des Spielers sein kann. Dass man die Spieler so geprägt hat, dass sie auch dann später in anderen Ligen immer wieder davon sprechen, wie cool das eventuell auch in Bernburg war und wie geil das mit der Mannschaft dann eben war. Und von daher, ja, lachendes und weinendes Auge, aber ich drücke einfach allen die Daumen für ihre Zukunft.
1: Der ein oder andere wird es bestimmt schon einmal gehört oder gesehen haben. Zu Besuch bei Frau Puppen Dr. Pille war eine Fernsehserie der DDR, wo Urte Blankenstein als Frau Puppen Dr. Pille auftrat. In ihrer fiktiven Sprechstunde war Frau Puppen Dr. Pille eine Art Ratgeberin für Kinder. Sie vermittelte spielerisch zwischen der Welt der Puppen und der Realität und gab Puppeneltern Tipps zu gutem Verhalten, Erziehung und Spielen. Ein besonderer Fokus lag auf Gesundheit, etwa gesunder Ernährung, dem Vorbeugen von Erkältungen und dem richtigen Umgang mit Krankheiten. Nun, zum ersten Todestag, wird im kleinen Ort Bobau mit mehreren Aktionen an Urte Blankenstein erinnert.
2: Eine Mutter, meine Mutter, die halt eine Rolle hatte, die sie verkörpert hat, die der Frau Puppen Dr. Pille, das bis 86 oder 87, glaube ich, war, wo der Fernsehen die dann gecancelt hat, aus Gründen. Und leider, darunter hat sie auch sehr gelitten, hat aber das Beste draus gemacht und hat halt täglich Veranstaltungen, also für Kinder in der DDR, in der ehemaligen DDR gemacht. Also und danach, also nach der Wende hat sie auch weitergemacht, dann war sie sehr sozial, hat also für die bei der Krebsforschung also umsonst Veranstaltungen gemacht und also auch in Altersheimen und also bei die auch dankbar für jeden künstlerischen Input sind. Und, sie war halt auch, also sie war halt mit der Rolle verbunden so sehr, dass sie also das jeden Tag hätte machen wollen und versucht hat halt auch zu tun.
1: Um an Urte Blankenstein zu erinnern, fanden in Bobau zwei Aktionen statt. Eine davon war eine Pflanzung im Rosengarten, wo die Fernsehdoktorin verewigt wurde. Wunschgemäß wurde sie jedoch an der Ostsee bestattet. Doch man möchte dennoch an sie in Bobau erinnern.
2: Weil es Leute gibt, die sich an sie erinnern möchten. Und es gibt, weil ihr ausdrücklicher Wunsch war, sie wollte halt eine Seebestattung. Und die hat sie bekommen. Und einige Leute, waren der Meinung, sie möchten einen Ort, wo sie sich erinnern können. Und den haben sie jetzt geschaffen, indem sie eine Rose gepflanzt haben, oder zwei. Was ich sehr schön finde, weil jetzt habe ich auch einen Ort, wo ich hinkommen kann und der Rose zuschauen kann, in Gedenken an meine Mutter. Also finde ich es eine super Sache, tolle Idee. Und vielen Dank an den Bürgermeister, der das ins Leben gerufen hat.
1: Die zweite Aktion wartete im DDR-Museum Bobau, wo die Froschsammlung, welche durch Fans und Freunde während ihrer Lebzeit akkumuliert wurde, nun stolz einen Platz hat. Aber was genau verbindet Frau Puppen Dr. Pille mit Bitterfeld-Wolfen? Matthias Berger klärte uns auf.
3: Ja, also Urte ist schon seit 15 Jahren eigentlich regelmäßig bei uns in der Stadt gewesen. Und seit 2021 war sie mit zwei Veranstaltungen hier auch in Bobau, in unserer Sporthalle. Also einmal eine Erwachsenenveranstaltung und natürlich auch mit ihrem Starprogramm, also mit Kindern. Und deswegen, sie hat häufig das Museum besucht. Wir haben gemeinsame Veranstaltungen auch vorbereitet und auch teilweise besucht. Und deswegen sind wir in Bobau auch sehr Urte verbunden gewesen.
1: Die Ausstellung ist laut dem Ortsbürgermeister etwas ganz Besonderes. In der Tat, ein Ort der Erinnerung, aber zugleich ihren Wunsch zu respektieren.
3: Das ist was ganz Besonderes für uns, weil wir damit ein Stück Geschichte von Urte und von Frau Puppen Dr. Pille dann auch bewahren können. Und wir auch so ein bisschen ihren Wunsch und ihren, dass alles nicht nachher irgendwo unterkommt, ja, sondern dass wir es konzentriert aufheben können und der Nachwelt ihre Geschichte und die Geschichte der Frösche auch weitererzählen können.
1: Nun kann man im Rosengarten, so wie im DDR-Museum in Bobau, die Geschichte der Fernsehlegende begutachten, sowie der Darstellerin zu gedenken.

0: Ich begrüße Sie, liebe Zuschauer, zu unserer Extra-Ausgabe. Es war eine Zeit der Ungewissheit und wenig später ausgefüllt mit Trauer und Wut. Das, was am 11. und 12. Mai 2016 in Vermutungen leise geäußert wurde, war am 13. Mai bittere Realität. Eine chinesische Austauschstudentin wurde tot unter einer Konifere in der Hausmannstraße in Dessaus Mitte gefunden. Schnell war klar, dass Zhang Zhili ermordet wurde. Was folgte, war eine unglückliche Verkettung von Ermittlungsfehlern, schwierigen Aussagen des Staatsanwaltes und die nicht bewiesene Vermutung, dass Mutter und Stiefvater des später verurteilten Mörders als Polizeibeamte bei der Beweismittelvernichtung mitgeholfen hätten. Wir möchten 10 Jahre nach der brutalen Tat an dieser Stelle mit einem Rückblick an das Opfer Zhang Zhili erinnern. Auch 10 Jahre nachdem im Gedenken an das Mordopfer Zhang Zhili die weiße Strauchrose gepflanzt wurde, blüht sie wieder im Mai, jener Monat, in dem die damals 25 Jahre alte Architekturstudentin an dieser Stelle nackt und mit zertrümmertem Gesicht gefunden wurde. Zhang Zhili fiel einem perversen Vergewaltiger und seiner Komplizin zum Opfer. Dabei wollte sie eigentlich nach ihrer Joggingrunde nur nach Hause. Jetzt ist es Gewissheit. Die 25-jährige Studentin, die seit vergangenem Mittwoch vermisst wird, ist einem Gewaltverbrechen zum Opfer gefallen. Am Freitag wurde die Leiche der seit 2 Jahren in Dessau Studierenden in der Hausmannstraße gefunden. Die Staatsanwaltschaft sagte dazu am Dienstag:
1: Die Leiche der jungen Frau, die am Freitag gegen 11 Uhr gefunden wurde, wurde mittlerweile obduziert. Bei der Obduktion ist es gelungen, sie eindeutig zu identifizieren. Es handelt sich tatsächlich um die junge chinesische Studentin, die seit letzten Mittwoch hier vermisst wurde. Die Todesursache steht inzwischen auch fest. Es sind massive Einwirkungen auf den Kopfbereich, die zum Tode geführt haben. Wir haben zusätzlich also auch Hinweise darauf gefunden, dass es sich tatsächlich um ein Sexualdelikt handelt. Die weiteren Ermittlungen gestalten sich sehr umfangreich. Es sind zahlreiche Bewohner, zahlreiche Menschen aus der Bevölkerung befragt worden, ob es irgendwelche Hinweise gibt.
0: Auch auf dem Scherbeberg suche man nach Beweisen bzw. nach persönlichen Sachen der Studentin. Dabei hat die Polizei den Fokus auf das Handy, sportliche Kleidung, im Besonderen eine schwarze Jogginghose und einen Schlüsselbund gelegt. Fest steht, das Opfer wurde zunächst sexuell missbraucht und so übel im Gesichtsbereich zugerichtet, dass selbst der ermittelnde Staatsanwalt von grauenhaften Bildern sprach. Die Polizei sucht mit Hochdruck den oder die Täter, denn in der Bevölkerung macht sich Angst breit.
2: Ich traue mich abends nicht mehr aus dem Haus, bin ich ehrlich.
3: Ich kann jetzt gar nichts sagen, ich bin so aufgeregt. Das sind die jungen Leute und die zünden jetzt die Kerzen an.
4: Wie gehen Sie jetzt auf die Straße? Unsicher?
3: Nein, das nicht. Das nicht, nein.
4: Hätten Sie sich das vorstellen können, dass das hier in Dessau passiert?
3: Nein, nein, sowas Grausames nicht. Das wird sich, glaube ich, auch keiner vorstellen können, ja, dass das.
0: Zum derzeitigen Ermittlungsstand sagte die Staatsanwaltschaft Dessau:
1: Wir haben den genauen Todeszeitpunkt bislang nicht. Wir haben ja in dem bisherigen Zeugenaufruf darum gebeten, Beobachtungen aus der Zeit vom Mittwoch etwa 20:30 Uhr bis 21:45 Uhr mitzuteilen. Weil wir den genauen Todeszeitpunkt nicht wissen, bitten wir jetzt die Bevölkerung, auch eventuell spätere Hinweise, letztlich bis zum Auffindezeitpunkt, also Freitag 11 Uhr, mitzuteilen. Wenn irgendjemandem etwas aufgefallen ist, möge er an jede Polizeidienststelle oder an die Staatsanwaltschaft sich melden und irgendwelche auffälligen Beobachtungen angeben. Jede Kleinigkeit kann wichtig sein.
0: Am Auffindeort des Opfers stehen heute Blumen und Kerzen und erinnern an das Verbrechen. Derweil dauern die Befragungen von Mitbewohnern und möglichen Zeugen an, in der Hoffnung, die Verantwortlichen möglichst bald zur Rechenschaft zu ziehen und einer gerechten Strafe zuzuführen.
5: Großes Medieninteresse am 25. November im Landgericht in Dessau-Roßlau. Die zweite Strafkammer hat die Anklage gegen einen jetzt 21-jährigen, zur Tatzeit noch 20 Jahre alten Mann und dessen 20-jährige Lebensgefährtin aus Dessau-Roßlau wegen gemeinschaftlichen Mordes in Verdeckungsabsicht in Tatmehrheit mit Vergewaltigung zugelassen und das Hauptverfahren eröffnet. Nach dem Ergebnis der Ermittlungen soll die Angeklagte entsprechend einem gemeinsamen Tatplan in den Abendstunden des 11. Mai 2016 das spätere Opfer, eine aus der Volksrepublik China stammende Studentin, unter Vortäuschung eines Notfalls in eine leerstehende Wohnung in Dessau gelockt haben. Dort sollen beide Angeklagte die Geschädigte unter massivster Gewalteinwirkung wiederholt vergewaltigt und im Anschluss in der Annahme zurückgelassen haben, sie werde ohne medizinische Versorgung alsbald versterben. Als sie 3 Stunden später in die Wohnung zurückkehrten und feststellten, dass die schwer verletzte Geschädigte noch am Leben war, sollen sie sie in einem schwer einsehbaren rückwärtigen Grundstücksbereich abgelegt haben. Dort wurde das Opfer am 13. Mai 2016 im Zuge einer Suchaktion tot aufgefunden. Wende im Fall Zhang Zhili. Im Mordfall Zhang Zhili hat es am Montag während der Gerichtsverhandlung eine unerwartete Wende gegeben. Die Mitangeklagte Xenia Yi brach ihr Schweigen und verlas im Gerichtssaal eine Erklärung, in der sie über häufige sexuelle Übergriffe sowie Tätlichkeiten des Angeklagten ihr gegenüber berichtet. Zudem hat sie angegeben, dass der Mitangeklagte vor dem Tattag ihr gegenüber den Wunsch nach Geschlechtsverkehr zu dritt geäußert habe. Auf Geheiß des Mitangeklagten habe sie dann die chinesische Studentin am Tattag unter einem Vorwand in das Haus gelockt, in dem der Mitangeklagte bereits gewartet habe. Dieser soll das Opfer dann festgehalten und ins Haus gezerrt haben, wo er versucht habe, den Geschlechtsverkehr mit der Geschädigten zu erzwingen. Die Angeklagte selbst habe sich gegen ihre Einbeziehung gewehrt und auch vergeblich versucht, den Angeklagten von der Ausführung seiner Handlungen abzuhalten. Den Ort des Geschehens habe sie während der geschilderten Handlungen verlassen. Währenddessen soll der Angeklagte die Geschädigte getötet haben. Als sie auf Rufen des Mitangeklagten zurückgekehrt sei, habe dieser bereits angefangen, die Wohnung zu reinigen. Sie sollte helfen, die Leiche wegzubringen. Der Mitangeklagte habe die Leiche dann selbst zu dem späteren Fundort gebracht. Die Verhandlung wird am 23. Januar fortgesetzt.
6: Der Mord an einer chinesischen Studentin in Dessau-Roßlau hatte bundesweit für Entsetzen gesorgt. Am 11. Mai 2016 war Zhang Zhili nach dem Joggen nicht mehr nach Hause gekommen und wurde erst 2 Tage später tot, nackt und mehrfach vergewaltigt auf einem Hinterhof unweit ihrer Wohnung gefunden. Am 25. November 2016 begann der Prozess gegen ein Dessau-Roßlauer Paar wegen gemeinschaftlichen Mordes und Vergewaltigung. Am Freitag, den 4. August 2017, wurde nun das Urteil gesprochen. Der Hauptangeklagte Sebastian F. wurde nach Erwachsenenstrafrecht zu einer lebenslangen Freiheitsstrafe verurteilt. Zudem stellte das Gericht eine besondere Schwere der Schuld fest. Die Mitangeklagte Xenia I. wurde nach Jugendstrafrecht zu 5 Jahren und 6 Monaten Haft verurteilt.
7: Das Gericht hat heute im Ergebnis der Hauptverhandlung gegen den Angeklagten eine lebenslange Freiheitsstrafe verhängt, und zwar wegen Vergewaltigung im besonders schweren Fall und darüber hinaus in Tatmehrheit wegen Mordes in Verdeckungsabsicht. Die Kammer hat darüber hinaus die besondere Schwere der Schuld festgestellt. Das bedeutet faktisch für den Angeklagten, dass im Falle der Rechtskraft des Urteils eine Entlassung nach 15 Jahren Verbüßung nicht möglich sein wird. Gegen sie ist eine Jugendstrafe verhängt worden in Höhe von 5 Jahren und 6 Monaten. Ihr hat die Kammer lediglich eine Beteiligung an der Vergewaltigung nachweisen können, ist aber davon ausgegangen, dass sie an der Tötung des Opfers nicht beteiligt war.
6: Neben der Haftstrafe müssen die beiden Verurteilten 35.000 Euro Schmerzensgeld an die Eltern des Opfers bezahlen. Sebastian F. zusätzlich 25.000 Euro.
8: Naja, es ist die Höchststrafe, die ausgesprochen wurde. Ja, Sie wissen, dass ich ja oder dass wir ja zu manchen rechtlichen Bewertungen andere Auffassungen gehabt haben, auch Anwendung Jugendstrafe, Strafrahmenverschiebung nach diesem Paragraf 106 JGG. Das sind sicherlich in Anbetracht der Tatsache, dass die Höchststrafe ausgesprochen wurde, Dinge, die überprüft werden sollten. Er wünscht das auch so. ja, so dass sicherlich eine Revision zu erwarten ist.
6: Doch nicht nur Sebastian F. will das Strafmaß neu verhandeln lassen. Auch Staatsanwaltschaft und die Nebenklage prüfen dieses Rechtsmittel.
9: Wir haben natürlich das Rechtsmittel der Revision hinsichtlich des Freispruchs. Ging ja im Freispruch von der Beteiligung am Mord. Insoweit kann die Nebenklage ins Rechtsmittel gehen. Das werden wir den Eltern in der nächsten Woche erörtern. Wir haben dafür eine Woche Zeit. Die werden wir nutzen, um darüber nachzudenken und dann Revision einlegen oder eben nicht. Dass wir da eine andere Vorstellung haben, ist ja bekannt. Habe ich ja am Montag und am Dienstag deutlich dargestellt.
6: In ihrer Urteilsbegründung beschrieb die Richterin Uda Schmidt die grausame Tat in allen Einzelheiten. Von der mehrfachen brutalen Vergewaltigung, bei dem beide Täter involviert waren, über den Versuch Sebastian F.'s, Yang Yili zu erwürgen. Auch das Ertränken in einem Wassereimer misslang. Es folgte massive Gewalteinwirkung gegen Kopf und Körper. Xenia I. erfuhr erst später vom Mord, half dann aber, die Leiche zu beseitigen. Überführt wurden die beiden Täter durch zahlreiche DNA-Spuren, Videomaterial, Zeugenaussagen und das Teilgeständnis von Xenia I.
7: Also die Vorsitzende hat zum Abschluss ihrer mündlichen Urteilsbegründung noch einmal die Ermittlungsarbeit von Polizei und Staatsanwaltschaft lobend hervorgehoben. Dies sicherlich vor dem Hintergrund, dass die Ermittlungsarbeit im Laufe des Verfahrens auch gelegentlich kritisiert worden ist. Sie hat von einem schnellen und zügigen Ermittlungserfolg gesprochen. Und sie hat, weil auch das während des Verfahrens immer wieder eine Rolle spielte, ausdrücklich betont, dass es keine Anhaltspunkte dafür gibt, dass die Eltern des Angeklagten in irgendeiner Weise die Ermittlungen beeinflusst haben könnten.
6: Das Urteil ist noch nicht rechtskräftig. Eine Woche bleibt nun Zeit, um Revision einzureichen.

0: Mit bewegenden Worten erinnerte am Freitag der Präsident der Hochschule Anhalt, Jörg Bagdan, an die chinesische Studentin Zhang Jili, die am 11. Mai 2016 einem brutalen Tötungsverbrechen zum Opfer fiel. Circa 300 Menschen nahmen an der Gedenkveranstaltung am Campus in Dessau teil und erinnerten sich an eine lebensfrohe chinesische Architekturstudentin.
1: Es ist eine schwere Stunde, die uns heute zusammenführt. Zum ersten Mal jährt sich die fürchterliche Tragödie um unsere Studentin Zhang Jili. Eine junge Frau, die aus einem fernen Land zu uns kam, um Wissen zu erwerben, sich der Herausforderung einer fremden Sprache und Kultur stellte und diese nur 2 Monate nach ihrem Ableben mit Bravour gemeistert hätte. Zhang Jili und ihre Familie lehnten vor Jahren bewusst unsere Hochschule aus. Die Hochschule Anhalt ist ein Ort des Wissens, des interkulturellen Zusammenlebens und des gegenseitigen Respekts.
0: Auch Sachsen-Anhalts Ministerpräsident Dr. Rainer Haseloff kam zu der Gedenkfeier.
2: Worte können nicht beschreiben, was Zhang Jili vor einem Jahr widerfahren ist. Die chinesische Studentin ist beliebt gewesen, ihre Kommilitonin wurde nur 25 Jahre alt. Alle ihre Hoffnungen, die sie mit ihrem Studium hier in Deutschland verbunden hat, wurden durch ein unvorstellbares, brutales Verbrechen zerstört. Kaum zu ertragen ist die Tatsache, dass ihr die besten Eigenschaften, die sie als Mensch haben konnte, zum Verhängnis wurden. Zhang Jili war gutmütig, hilfsbereit und freundlich. Genau das nutzten die Täter skrupellos und heimtückisch aus, um sie zu quälen und zu ermorden.
0: Bei der Zarroslaus Oberbürgermeister Peter Kuras sind die Erinnerungen an diese schreckliche Tat noch immer allgegenwärtig.
3: Das ist immer noch ein bedrückendes Gefühl. Die Berichterstattung über den Gerichtsprozess hat einen ja in menschliche Abgründe schauen lassen, mit welch niederen Beweggründen 2 junge Menschen einen anderen jungen Menschen grausam gefoltert und ermordet haben. Aber es gibt

0: immerhin ein wenig Hoffnung, dass der Gerichtsprozess jetzt demnächst auch mit Urteilen abgeschlossen wird und dass dann, wenn also eine Sühne erfolgt, dann auch ein gewisser Rechtsfrieden eintritt. Das ist meine große Hoffnung und ich bin froh, das hat man heute auch gesehen, nach einem Jahr, dass unsere Beziehungen zu China nicht gelitten haben, dass auch die chinesischen Studierenden, die wir heute auch in großer Zahl hier gesehen haben, das Vertrauen in die deutsche Bürgergesellschaft und auch in die Justiz nicht verloren haben. Das alles tröstet einen dann doch über das Schlimmste hinweg.
1: Weiter lobte das Stadtoberhaupt die hohe Anteilnahme der Dessauer, was sich auch am Fundort der sterblichen Überreste von Zhang Zhili widerspiegelte. Hier in der Hausmannstraße, wo man die 25-Jährige am 13. Mai 2016 fand, verlasen Studenten einen Brief der Eltern des Opfers. In dem sprechen sie ihre Tochter persönlich an, weil der Glaube existiert, dass die Toten ein Jahr nach ihrem Ableben an die Sterbestelle zurückkehren. In diesem Brief beschreiben die Eltern ihre Tochter als kreative, hilfsbereite Person, die viel in ihrem Leben vorhatte, aber zwei perverse Dämonen dieses auf grauenvolle Art beendeten. Mit einer Bitte wendeten sich die Eltern an die Justiz, fordern die härteste Strafe für die Mörder, wünschen sich aber auch die Rehabilitierung ihres Kindes. Wörtlich schreiben sie: Und bitte, bitte, lassen Sie unsere Tochter ein Stück weit Gerechtigkeit widerfahren und stellen Sie ihre Unschuld wieder her. Nach dem Verlesen wurde der Brief verbrannt. 10 Jahre sind seit dem Tod von Zhang Zhili vergangen. 10 Jahre, die auch Professor Rudolf Lückmann und seine Frau Yili Lu veränderten. Er lehrte zu diesem Zeitpunkt an der Hochschule Anhalt Architektur und war auch einer der Dozenten von Zhang Zhili. Seine Frau Yili Lu betreute damals chinesische Masterstudenten als Koordinatorin der Hochschule Anhalt. Beide nahmen sich der Eltern von Zhang Zhili an, die Asche ihrer Tochter aus Dessau abholen mussten. Rudolf Lückmann und Yili Lu scheuen mittlerweile Interviewtermine zu diesem Thema, machten aber für uns eine Ausnahme.
2: 10 Jahre ist nun diese schreckliche Tat her an Zhang Zhili. 10 Jahre... die vielleicht Veränderungen hervorgerufen haben. Was hat sich für Sie besonders verändert nach dieser schrecklichen Tat?
3: Ja, was hat sich für uns besonders verändert? Man kann es relativ kurz sagen. Das Ganze hat uns mit Sicherheit etliche Jahre Lebensfreude geraubt, weil das Erlebnisse sind, die man eigentlich nicht in Erinnerung rufen will, die man auch ein Stück weit versucht zu verdrängen. Also nicht ganz einfach, die Bilder zu verarbeiten, die man gesehen hat.
2: Umso besonders bedanke ich mich nochmal recht herzlich, dass Sie den Weg hierher gefunden haben und darüber sprechen. Frau Lu, Sie standen oder stehen ja in Kontakt mit der Familie, mit den Eltern von Zhang Zhili. Wie hat sich denn dieser Kontakt jetzt weiterentwickelt?
4: Seit Jahren stehen wir in Kontakt mit ihren Eltern. Jedes Neujahr schicken wir uns Grüße und auch an Gedenktagen bleiben wir in Kontakt. Und wir tauschen Informationen miteinander aus. In den ersten Jahren hatten wir sehr häufig Kontakt und wollen das auch weiterhin beibehalten.
2: Wir hatten es im Vorgespräch kurz angesprochen, diese Frage stand natürlich jetzt nicht auf unserem Katalog, aber Sie haben ja auch gesagt, es hat sich was verändert in der Familie. Ein Jahr nachdem Zhang Zhili ermordet wurde, gab es eine, sagen wir, erfreuliche Veränderung in der Familie?
4: Ja, Sie sind wirklich sehr stark. Ich bewundere das sehr und respektiere Sie dafür. Sie haben versucht, die Traurigkeit und die tragischen Erfahrungen in Ihrem Leben zu überwinden. Sie haben sich auch auf ein neues Leben vorbereitet und sind sehr glücklich über Ihre Zwillinge. Darüber tauschen wir uns immer aus. Wenn die Kinder medizinische Hilfe brauchen, helfe ich ihnen auch und bringe Medikamente. Und jetzt sind sie sehr glückliche Kinder.
2: Ja, das sind tolle Nachrichten, wenn man das als solches bezeichnen darf. Vielleicht nochmal die Frage an Sie, Herr Lückmann. Die Eltern hatten damals zu der Zeit, als alles bekannt wurde, als dann auch bekannt wurde, dass ihre Tochter ermordet wurde, hatten die einen bewegenden Abschiedsbrief nach Deutschland geschickt. Und dieser endete mit dem Zitat, ich muss es vorlesen, und bitte, bitte lassen Sie unserer Tochter ein Stück weit Gerechtigkeit widerfahren und stellen Sie ihre Unschuld wieder her. Inwieweit hat sich denn der Wunsch der Eltern eigentlich erfüllt?
3: Das sind eigentlich ja zwei Fragen. Die erste Frage geht, was ist Gerechtigkeit? Da muss man verstehen, dass die Rechtssysteme in beiden Ländern grundunterschiedlich sind. In China gibt es noch ein bisschen wie, dass man die Sippe mit in der Verantwortung sieht für Straftaten. Das ist etwas, was unser Rechtssystem überhaupt nicht mehr kennt. Dann haben wir einen zweiten Punkt, dass in China natürlich die Todesstrafe angewandt wird und in einem solchen Fall mit absoluter Sicherheit, kann man sogar sagen, in China die Todesstrafe verhängt worden wäre. Jetzt muss man sehen, dass Menschen aus dieser Kultur kommen, aus diesem Hintergrund und dann in Deutschland denen so etwas widerfährt, wie sie sich das in der Form für ihr Land übersetzen würden. Aber da haben die doch einen sehr schnellen Lernprozess gemacht und haben unser Rechtssystem nachvollzogen und eigentlich auch irgendwo verstanden. Also ich habe da von den Äußerungen da eher das Gefühl mitgenommen, dass die schon auch verstanden haben, dass hier eine andere Kultur im Bereich Rechtswesen herrscht und dass die das für sich akzeptiert haben. Die sind sicherlich nicht sehr glücklich darüber, dass die junge Frau nicht ganz so stark bestraft worden ist. Aber da muss man natürlich sehen, dass einfach die Zeugenaussage von ihr absolut wichtig in unserem Rechtssystem war, um überhaupt den Fall schließen zu können. Insofern, für mich persönlich ist das alles nachvollziehbar. Ob das aber, wie gesagt, für jemanden, der aus einer anderen Kultur kommt, so erklärlich bleibt, das muss man dahingestellt sein lassen. Das ist die erste Frage. Die zweite war die Frage, ob die Unschuld wiederhergestellt wurde. Das Ganze ist ja eskaliert eigentlich durch ein etwas unglückliches Interview, was der Oberstaatsanwalt dann gegeben hat, wo er im Prinzip, was dann auch irgendwo vielleicht nachvollziehbar ist im Sinne der Unschuldsvermutung, dass er dann den Standpunkt von dem Täter so wiedergegeben hat, wie er ihm entgegengebracht wurde, das unkritisch. Das ist natürlich sehr unglücklich angekommen, weil die chinesischen Medien das gleich aufgenommen haben. Kein Wunder, wenn man so ins Ausland geht und sich so benimmt, dann steht dir das Recht, dass dir das so passiert. So ist für die Eltern dann in China angekommen und das war natürlich äußerst verletzend und auch die Ehre der Familie, da komme ich wieder auf dieses Modell dieser Bedeutung der Sippe zurück, war das für den Chinesen einfach eine tödliche Botschaft. Das war nochmal schrecklich, das war praktisch nochmal zu dem Mord eine andere Belastung auf die Familie draufgelegt. Jetzt muss ich aber dazu weiter erzählen, dass es gab ja eigentlich jedes Jahr irgendeine Erinnerung und ein Jahr später ist dann auch eine Art Erinnerungsmarsch oder wie auch immer man das nennen will, gewesen, wo an Yang Zheli nochmal erinnert wurde. Und da ist der Oberstaatsanwalt Wittmann auch mitgegangen, was ich ihm hoch anrechne, dass er den Mut hatte, dort mitzugehen und hat damit eigentlich auch ein Zeichen gesetzt. Ich habe mit ihm dann sprechen können und er hat mich dann gebeten, das ist jetzt wieder schwierig, Juristen wissen das anders auszudrücken, er wollte natürlich keinen Rechtsverstoß damit einräumen, sondern bleibt sicherlich bei der Auffassung, dass das in dem Fall richtig im Sinne dieser Unschuldsvermutung war. Aber er hat mich gebeten, im Prinzip diese persönliche Verletzung um Entschuldigung zu bitten. Das haben wir gemacht, wir haben das den Eltern überbracht und die haben das in der Form akzeptiert, sodass also diese Geschichte mit der Unschuld der Tochter, die wieder hergestellt ist, dass wir da einen Haken dran machen können, das ist es. Die Eltern empfinden das so, dass diese Botschaft, das ist dann auch in China entsprechend in den Medien kommuniziert worden, dass diese Botschaft rübergekommen ist.
2: Eine letzte Frage vielleicht noch. Sie sind ja immer noch an der Hochschule tätig. Hat das Spuren hinterlassen? Wird in der Studentenschaft darüber noch geredet?
3: Nein. Das ist das Gute beim Menschen, dass all die schrecklichen Dinge, die ihm widerfahren, verdrängt werden und unser Gehirn glücklicherweise so gebaut ist, dass es die positiven Dinge immer wieder hervorholt und die in den Fokus stellt. Bei gesunden Menschen ist das wohl so. Und weil das auch dann für eine Gesellschaft gilt, die gesund ist, ist das, denke ich, ähnlich. Also die Geschichte ist eigentlich abgeschlossen. Auch chinesische Studenten, die jetzt zu

0: uns kommen, die haben da nicht mehr das Bild, oh, das ist gefährlich und da weiß man nicht, was passiert. Auch das ist im Prinzip weg.
1: Ich bedanke mich für Ihre Zeit, die Sie sich
0: Gern
1: genommen
0: geschehen.
1: haben, trotz der tragischen Ereignisse von damals. Obwohl Sie ja gesagt haben, eigentlich stehen wir für Interviews nicht mehr zur Verfügung im Zusammenhang mit diesem Thema. Vielen Dank dafür, dass Sie
0: Kann
1: die
0: ich
1: Zeit
0: vielleicht noch
1: hatten.
0: das ergänzen, dass die Aufklärung überhaupt stattgefunden hat, verdanken wir sehr stark den Medien. Die ganze Sache wurde so seltsam angegangen, dass die wirklich Frage hinterlassen hat. Der Vater war ja selber Kriminalbeamter und hat sich eigentlich über die Art und Weise, wie der Fall in Deutschland bearbeitet wurde, mehr als gewundert. Ich denke, dass dadurch, dass die Presse immer wieder gedrückt hat und auch Sie durch Ihre Beiträge gedrückt haben, dass da so viel Druck entstanden ist, dass das überhaupt zu einer Aufklärung gekommen ist. Mir ist immer durch den Sinn gegangen, dass zeitgleich in Halle eine bulgarische Studentin vergewaltigt und ermordet wurde. Das ist nie aufgeklärt worden. Wie gehen eigentlich die Eltern damit um? Das Mädchen ist verschwunden, man weiß nicht mal, wo die abgeblieben ist. Also wie gehen Eltern mit sowas um? In diesem Fall gibt es einen Täter, gibt es eine Zuordnung, gibt es eine Bestrafung, gibt es einen Umgang mit der Angelegenheit. Und ich denke, das ist, wenn man gerade an den anderen Fall denkt, gut so. Und das ist deshalb gut so, weil wir in Deutschland glücklicherweise eine freie Presse haben, die da entsprechend auch drücken kann, dass solche Dinge aufgelöst werden.
1: Vielen
0: Ich
1: Dank.
0: bedanke mich also auch.
1: Vielen Dank.
2: Zahlreiche Dokumentationen, aber auch Fernsehfilme beschäftigen sich mit den Vorgängen in Dessau-Roßlau vom 11. Mai 2016. Nicht alle trafen den Kern des Geschehenen, bauten eigene Sichtweisen in Dokumentationen ein. Im Übrigen, eine Erinnerungskultur an Zhang Zhili gibt es in Dessau-Roßlau nicht. Die immer weniger werdenden chinesischen Studenten an der Hochschule Anhalt kennen das Ereignis vom 11. Mai 2016 überhaupt nicht und werden damit auch nicht bewusst konfrontiert. Ein stilles Andenken an Zhang Zhili findet man heute noch in der Hausmannstraße in Dessau-Roßlau. Eine anonyme Person pflegt die für Zhang Zhili gepflanzte weiße Strauchrose, also ihre Lieblingsblume, und hält so die Erinnerung an die damals 25-jährige Austauschstudentin wach.

0: Es ist Montag und damit herzlich willkommen zu einer neuen Woche mit den zeitnahen Nachrichten hier auf RAN 1. Der Stadtrat hat den Beitritt zur Haushaltsverfügung des Landesverwaltungsamtes beschlossen. Damit kann der Haushalt 2026 mit Veröffentlichung im Amtsblatt am 29. Mai in Kraft treten. Gleichzeitig gilt eine Haushaltssperre, um die Finanzen der Stadt zu stabilisieren. Trotz Auflagen bleiben wichtige Investitionen möglich. Rund 69 Millionen Euro fließen unter anderem in Straßenbau, Feuerwehr, Katastrophenschutz sowie Schul- und Kita-Projekte. Zusätzlich finanziert das Sondervermögen Großprojekte wie den Neubau der Regenbogenschule, die Kita Mildenseer Spielbude und Maßnahmen im Tierpark. Die Stadt muss ihre Haushaltskonsolidierung weiter fortsetzen und den laufenden Haushalt um mindestens 3,2 Millionen Euro verbessern. Am Pfingstwochenende feiert das Hugo-Junkers-Fest auf dem Dessauer Flugplatz sein 20-jähriges Jubiläum. Auf die Besucher wartet wieder eine lebendige Festmeile. Die Technikbegeisterung, Luftfahrtgeschichte und familienfreundliche Unterhaltung miteinander verbindet. Die Stadtwerke Dessau laden gemeinsam mit dem Flugplatz Stammtisch zu dem besonderen Volksfest ein.
1: 100 Jahre Lufthansa konnte in diesem Jahr schon in Dessau, der Wiege der modernen Luftfahrt, gefeiert werden. Ein weiteres Jubiläum für Luftfahrtbegeisterte steht nun noch an. Vom 23. bis zum 25. Mai wird auf dem Dessauer Flugplatz das Hugo-Junkers-Fest zum 20. Mal veranstaltet. Die Stadtwerke Dessau und der Flugplatz-Stammtisch freuen sich wieder auf ein Bundesvolksfest und zahlreiche fliegerische Highlights.
2: Also zum einen ist es natürlich wieder ein Fest für die ganze Familie und natürlich, was